La Boutique Fantasque, der Zauberladen von Ottorino Respighi, zum Leben erweckt vom Royal Liverpool Philharmonic Orchestra unter Wassily Petrenko. Mit Kammermusik von Ernst von Dohnányi geht's im ARD-Nachtkonzert weiter. Das Klavierquintett in S-Moll, Opus 26, bietet das Ensemble Raro.

Das 2004 gegründete Ensemble Raro interpretierte das Klavierquintett Opus 26 von Ernst von Dohnányi. Und nun geistliche Musik im ARD-Nachtkonzert. Wolfgang Amadeus Mozart komponierte die Vespere Solennes de Confessore im Jahr 1780. Sie folgen der katholischen Liturgie für eine Vesper und bestehen aus 6 Sätzen, davon 5 Psalmen aus dem Alten Testament und das Magnificat aus dem Lukas-Evangelium. Es singen und spielen Sibylla Rubens Sopran, Ingeborg Danz Alt, Christian Elsner Tenor, Michael Volle Bariton, Friedemann Winkelhofer Orgel, der Tölzer Knabenchor und das Münchner Rundfunkorchester. Hartmut Hähnchen dirigiert.

Wir hörten die Vespere Solennis de Confessore von Wolfgang Amadeus Mozart in einer Aufnahme aus dem Jahr 2001 mit Sibylla Rubens Sopran, Ingeborg Danz Alt, Christian Elsner Tenor, Michael Volle Bariton, Friedemann Winkelhofer Orgel mit dem Tölzer Knabenchor und dem Münchner Rundfunkorchester unter der Leitung von Hartmut Hähnchen. Hier ist das ARD-Nachtkonzert, präsentiert von BR Klassik mit Blasmusik aus Tschechien. Das Bläserquintett in D-Dur, Opus 95 von Josef Bohuslav Förster, intoniert das Aselga-Quintett.

Das 2012 gegründete Aselga Quintett interpretierte das Bläserquintett Opus 95 von Josef Bohuslav Förster. Bis kurz vor vier begleitet uns Josef Haydn mit seiner Sinfonie Nummer 65 in A-Dur, die Haydn wahrscheinlich im Jahr 1769 während seiner Anstellung als Kapellmeister beim Fürsten Nikolaus I. Esterhazy komponierte. Giovanni Antonini leitet das Kammerorchester Basel.

Das Kammerorchester Basel spielte unter der Leitung von Giovanni Antonini die Sinfonie Nummer 65 in A-Dur von Joseph Haydn. Nach den 4 Nachrichten sind wir vom ARD-Nachtkonzert wieder für Sie da, mit Musik von Johann Sebastian Bach, Ernesto Cavallini und Sergei Rachmaninow.

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1: Um 4 Uhr mit Wolfgang Berger. Die Störung im Funksystem der Deutschen Bahn ist behoben. Wie das Unternehmen bestätigte, läuft der Zugverkehr Schritt für Schritt wieder an. Aus Berlin, Po Koing Choin.
2: Am späten Abend waren Züge bundesweit gestoppt worden wegen einer Störung beim digitalen Bahnfunksystem GSMR. Darüber kommunizieren etwa Lokführer, Fahrdienstleiter und Betriebszentralen. Vom Problem betroffen waren auch S-Bahnen, etwa in Berlin, Stuttgart und München, sowie der Güterverkehr und private Bahnunternehmen wie Metronom, das Nahverkehrszüge in Niedersachsen, Bremen und Hamburg betreibt. Wie es genau zu der Störung kam, dazu machte die Deutsche Bahn bisher keine Angaben.
1: In der Debatte über Social-Media-Verbote für Kinder oder Jugendliche legt die zuständige Expertenkommission heute ihren Bericht vor. Bundesfamilienministerin Prien hatte die Expertinnen und Experten im vergangenen Herbst beauftragt, Handlungsempfehlungen zu entwickeln. Offen ist, ob die Kommission ein gesetzliches Mindestalter für die Nutzung von Social-Media-Diensten empfiehlt. Aus Berlin, Nicole Markwald.
3: Auf der Grundlage der Handlungsempfehlungen wird Bundesfamilienministerin Karin Prien, CDU, ein Maßnahmenpaket einschließlich gesetzlicher Regelungen vorlegen. Die SPD hat sich klar für ein Social-Media-Verbot für unter 14-Jährige ausgesprochen. Die Union hingegen will kein pauschales Verbot, sondern je nach App differenzieren. Der Deutsche Ethikrat ist gegen eine pauschale Altersregulierung von sozialen Medien. Ein schlichtes Verbot für Kinder und Jugendliche greife zu kurz.
1: Im Persischen Golf sitzen nach einer Analyse des größten deutschen Versicherungsunternehmens Allianz nach wie vor mehr als 1000 Schiffe fest. Der Wert der blockierten Schiffe und ihrer Ladung beträgt demnach etwa 125 Milliarden Dollar. Eine Auflösung dieses Staus würde auch bei einer Normalisierung der Verhältnisse mehrere Wochen dauern, hieß es weiter. Der Iran hatte am Wochenende angekündigt, die Straße von Hormus erneut zu sperren. Grund sei, dass die vereinbarte Waffenruhe im Südlibanon nicht eingehalten werde. Bei der Fußball-Weltmeisterschaft hat Kroatien gegen Panama gewonnen. Die Kroaten setzten sich mit 1:0 durch. Vorher spielten England und Ghana 0:0 unentschieden. Portugal hat am Abend seinen ersten Sieg eingefahren. Das Team um Superstar Cristiano Ronaldo gewann gegen Außenseiter Usbekistan mit 5:0. Das waren die Nachrichten. Das Wetter in Deutschland. Tagsüber heiter und trocken, im südlichen Bergland später einzelne kräftige Gewitter. Höchstwerte 28 bis 38, an der See um 24 Grad. Am Donnerstag warm bis heiß bei 22 bis 39 Grad. Am Freitag meist trocken, im Westen später leichte Schauer und Gewitter. 31 bis 40 Grad, auf den Inseln etwas kühler. Es ist 4:03 Uhr.
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4: Herzlich willkommen, am Mikrofon ist für Sie Sven Knappe. Los geht's mit einem musikalischen Experiment, dem Rekonstruktionsversuch eines nicht erhaltenen Oboenkonzerts von Johann Sebastian Bach anhand von Kantatensätzen. Albrecht Mayer wird von The English Concert begleitet.

Konzert für Oboe d'Amore, Streicher und Basso Continuo, nicht original von Johann Sebastian Bach, aber nach Sätzen aus seiner Kantate Werkeverzeichnis 209 rekonstruiert, vorgestellt vom Oboisten Albrecht Mayer und dem Orchester The English Concert. Und es bleibt im Grunde barock mit Variationen über ein Thema von Arcangelo Corelli, allerdings von Sergei Rachmaninow im Jahre 1931 komponiert. Am Klavier Wladimir Ashkenazy.

Der russische Pianist Wladimir Ashkenazy spielte 1972 in London die Corelli-Variationen von Sergei Rachmaninow. Und es geht nach Italien mit dem ARD-Nachtkonzert. Am 5. Juli 1827 wird in der Mailänder Scala das Klarinettenkonzert Nummer 1 in Es-Dur von Ernesto Cavallini uraufgeführt. Hier eine Aufnahme mit Giuseppe Porgo und der Norddeutschen Philharmonie Rostock unter Johannes Mösus.

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1: Um 5 Uhr mit Wolfgang Berger. Wegen einer Funkstörung hat am späten Abend bundesweit der Zugverkehr stillgestanden. Inzwischen fahren nach Angaben der Deutschen Bahn die ersten Züge wieder. Reisende und Pendler müssen aber am frühen Morgen noch mit Verspätungen oder auch kurzfristigen Ausfällen rechnen. Aus der Nachrichtenredaktion Diane Batani.
2: Betroffen war dem Unternehmen zufolge die Funktechnik, mit der Lokführer in den Zügen mit den Fahrdienstleitern in den Stellwerken kommunizieren. Konzernchefin Palla sagte der Bild-Zeitung, die Lage sei mit einem Notfallsystem stabilisiert worden. Die Ursache für die massive Störung müsse aber noch geklärt werden. Nach RBB-Informationen vermuten Sicherheitsbehörden, dass ein fehlerhaftes Software-Update das Problem verursacht haben könnte.
1: Brauchen wir eine Altersgrenze bei Social Media, um Kinder und Jugendliche im Internet besser zu schützen? Mit dieser Frage hat sich monatelang eine Expertenkommission befasst. Ihre Empfehlungen will sie heute Familienministerin Prien übergeben. Das Gremium hat geprüft, ob strengere Regeln nötig sind, um Kinder und Jugendliche vor Gefahren in den sozialen Medien zu schützen. Im Persischen Golf sitzen nach einer Analyse des größten deutschen Versicherungsunternehmens Allianz nach wie vor mehr als 1000 Schiffe fest. Der Wert der blockierten Schiffe und ihrer Ladung beträgt demnach etwa 125 Milliarden Dollar. Eine Auflösung dieses Staus würde auch bei einer Normalisierung der Verhältnisse mehrere Wochen dauern, hieß es weiter. Der Iran hatte am Wochenende angekündigt, die Straße von Hormus erneut zu sperren. Grund sei, dass die vereinbarte Waffenruhe im Südlibanon nicht eingehalten werde. Bei der Fußball-Weltmeisterschaft läuft aktuell die Partie Kolumbien gegen die Demokratische Republik Kongo. Zuvor hat Kroatien seinen ersten Turniersieg gefeiert. Aus dem ARD-WM-Team Michael Küster.
3: Es war ein ganz hartes Stück Arbeit für die Kroaten. Am Ende reichte aber der Treffer des eingewechselten Budimir zum knappen 1:0 über Panama, das damit vorzeitig ausgeschieden ist. In derselben Gruppe ist zuvor England nicht über ein 0:0 Unentschieden gegen Ghana hinausgekommen. Damit fällt die Entscheidung über das Weiterkommen am letzten Spieltag. In Gruppe K hat bereits am Abend Portugal beim 5:0 über Usbekistan seinen ersten Turniersieg eingefahren. Doppeltorschütze Cristiano Ronaldo hat dabei einen neuen Rekord aufgestellt. Er ist jetzt der erste Spieler, der bei 6 verschiedenen Weltmeisterschaften getroffen hat.
1: Das waren die Nachrichten. Das Wetter in Deutschland. Tagsüber heiter und trocken, im südlichen Bergland später einzelne kräftige Gewitter. Höchstwerte 28 bis 38, an der See um 24 Grad. Am Donnerstag warm bis heiß bei 22 bis 39 Grad. Am Freitag meist trocken, im Westen später leichte Schauer und Gewitter, 31 bis 40 Grad, auf den Inseln etwas kühler. Es ist 5:03 Uhr.
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3: 6 Uhr, guten Morgen. Die Nachrichten des Bayerischen Rundfunks mit Gabi Hinterstäußer. Die Übersicht. Störung des Bahnfunks legt vorübergehend Zugverkehr lahm. Wetterdienst warnt vor Hitze- und Sonnenbrandgefahr. Kommission legt Empfehlungen für Social Media bei Kindern vor. Und das Wetter, viel Sonne, Höchstwerte 31 bis 37 Grad. Berlin. Eine deutschlandweite Störung hat bei der Deutschen Bahn am späten Abend für einen Totalausfall gesorgt. Rund 2 Stunden standen sämtliche Züge still im Fern- und Regionalverkehr. Probleme gab es auch bei einigen S-Bahnen. Etliche Reisende waren betroffen und saßen fest. Laut einem Bahnsprecher wurden Taxi- und Hotelgutscheine ausgegeben. Der Grund war demnach eine Funkpanne, eine Störung des digitalen Bahnfunksystems GSMR. Darüber kommunizieren etwa Lokführer, Fahrdienstleiter und Betriebszentralen. Gegen 0.30 Uhr fuhren die ersten Züge wieder. Wie ein DB-Sprecher sagte, lief der Verkehr Schritt für Schritt wieder an. Es dürfte zum Teil aber dauern, bis sich alles normalisiert hat, sodass auch in der Früh noch mit Ausfällen und Verspätungen zu rechnen ist. Nach Informationen des RBB gehen Sicherheitsbehörden momentan nicht von Sabotage aus. Ein fehlerhaftes Software-Update der Deutschen Bahn wird als Ursache vermutet. Berlin. Die Hitze hat weite Teile Europas fest im Griff. An vielen Orten werden Rekordtemperaturen gemessen. Der Wetterdienst sagt auch für Deutschland extreme Hitze im Westen und Südwesten voraus, die sich nach Norden ausbreitet. So werden im Norden Höchstwerte bis 34 Grad erwartet, im Rest des Landes bis 39 Grad. Am Freitag sind sogar bis zu 40 Grad möglich. Heute und morgen werden die höchsten UV-Werte des Jahres erwartet, vor allem im Süden. Das hat das Bundesamt für Strahlenschutz mitgeteilt. Es ruft zum besonderen Schutz von Kindern auf, um Folgeschäden zu vermeiden. Aufgrund der Hitze wird vielerorts zum Wassersparen aufgerufen. Auch in anderen Teilen Europas ist es sehr heiß, etwa in Frankreich, Italien und Spanien. München. Im Persischen Golf sitzen nach einer Analyse des größten deutschen Versicherungsunternehmens Allianz nach wie vor mehr als 1000 Schiffe fest. Der Wert der blockierten Schiffe und ihrer Ladung beträgt demnach etwa 125 Milliarden Dollar. Eine Auflösung des Staus würde auch bei einer Normalisierung der Verhältnisse mehrere Wochen dauern, hieß es weiter. Der Iran hatte am Wochenende angekündigt, die Straße von Hormus erneut zu sperren. Berlin. Am Mittag wird die Expertenkommission Kinder- und Jugendschutz in der digitalen Welt ihre Handlungsempfehlungen an Familienministerin Prien übergeben. Sie hatte die Fachkommission im vergangenen September eingesetzt. Im April hatte die Kommission bereits eine erste Bestandsaufnahme präsentiert. Darin hatte sie betont, dass der digitale Raum aus der Lebenswelt von Kindern und Jugendlichen nicht mehr wegzudenken sei und zugleich Gefahren und Chancen berge. Berlin. Die Deutsche Umwelthilfe fordert ein Verbot übergroßer Autos und Pickup-Trucks in deutschen Innenstädten. Der Trend gehe trotz kleinerer Familien und geringerer Fahrzeugauslastung immer mehr zu größeren Autos, heißt es von der Organisation. Überdimensionierte Fahrzeuge seien aber vor allem für Kinder, ältere Fußgänger und Radfahrende gefährlich. Die DUH verlangt daher zudem verbindliche Obergrenzen für die Größe von Neuwagen sowie regulatorische Vorgaben etwa bei Parkgebühren. Ein Beispiel sei Paris, so DUH-Chef Resch. Dort würden für übergroße Fahrzeuge bis zu dreifach höhere Parkgebühren gelten. Zum Fußball. Bei der Weltmeisterschaft der Männer hat Kroatien mit 1:0 gegen Panama gewonnen. Zuvor spielten England und Ghana 0:0. Portugal hat am Abend seinen ersten Sieg eingefahren. Das Team um Superstar Cristiano Ronaldo gewann gegen Außenseiter Usbekistan mit 5:0. Das Wetter in Bayern. Wieder sonnig, im Tagesverlauf ein paar Quellwolken. Nachmittags und abends kann es in den Alpen und am Bayerischen Wald Schauer und Gewitter geben. Höchstwerte 31 bis 37 Grad. Von morgen bis Samstag weiter viel Sonne. Ab Samstagnachmittag kann es an den Alpen örtlich kräftige Hitzegewitter geben. Mit Höchstwerten von 32 bis 40 Grad besteht eine starke bis extreme Wärmebelastung. Soweit diese Nachrichten. Es ist jetzt 6.05 Uhr. Der Verkehrsservice mit einer Meldung: A8 München Richtung Salzburg zwischen Bergen und Traunstein-Siegsdorf Ost. Sperre wegen einer Baustelle, Ausweichmöglichkeit über die U87 und die U89. Soweit dieser Service.
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4: Am Mikrofon ist Christoph Perenboom. Ich wünsche Ihnen einen guten Morgen. Zumindest zu dieser frühen Zeit sind die Temperaturen ja noch einigermaßen angenehm. Ins Schwitzen kamen dagegen tausende Bahnreisende ab dem späten Abend.
5: Ich warte seit 3 Stunden hier. Und ich weiß nicht, was soll ich machen. Ich stehe einfach hier in der Schlange und warte auf. Vielleicht kriege ich einen Gutschein, ja, damit ich kann hier übernachten.
4: So wie diesem Mann in Frankfurt ging es auch in Bayern vielen. Eine Störung im Funkverkehr hat für Chaos gesorgt, vom Fern- bis zum Regionalverkehr. Und inzwischen sind die Züge wohl einigermaßen wieder angelaufen. Wir schauen darauf gleich. Außerdem, die Preise fürs Schweinefleisch gehen weiter in den Keller, sagt dieser Mester aus Mittelfranken.
6: Die aktuell abstürzenden Schweinepreise tun mir natürlich finanziell sehr weh. Trotz Grillsaison und WM zahlen die Schlachter weniger aus. Da braucht man aktuell schon gute Nerven.
4: Wir beleuchten die Hintergründe des Preisverfalls und die Folgen für die Landwirte. Und wie sehr die Hitzewelle momentan andere Länder in Europa trifft, auch das erfahren Sie in der nächsten Stunde.
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4: Lateinamerikanische und spanische Einflüsse verbindet die Gruppe Ojos de Brujo aus Barcelona. Hier sind sie mit Todos Matales.

0: Spanisch, Latein, amerikanische Klänge von Ojos de Brujo aus Barcelona hier auf Bayern 2, 6.10 Uhr gleich. Wer heute früh mit dem Zug oder der S-Bahn in die Arbeit oder zur Schule fährt, könnte die Auswirkungen immer noch spüren. Mit Fahrtausfällen oder Verspätungen ist weiter zu rechnen, so heißt es bei der Deutschen Bahn, auch wenn der Zugverkehr insgesamt schon seit einigen Stunden wieder angelaufen ist. Rund 2 Stunden lang ging ab dem späten Abend aber fast gar nichts mehr. Bundesweit, auch in Bayern, standen viele Züge und S-Bahnen still. Grund: eine Störung im digitalen Bahnfunksystem. Was das für die Bahnreisenden bedeutet hat, hat Lars Hoffmann beobachtet.
1: Eine lange Schlange am Informationsschalter der Bahn im Frankfurter Hauptbahnhof. Weit nach Mitternacht. Mittendrin ein junger Mann, der auf dem Weg nach Stuttgart hier hängen geblieben ist.
2: Ich warte seit 3 Stunden hier. Und ich weiß nicht, was soll ich machen. Ich stehe einfach hier in der Schlange und warte auf, vielleicht kriege ich einen Gutschein, ja, damit ich kann hier übernachten.
1: Was genau passiert ist, weiß er nicht.
2: Ich weiß gar nichts. Die sagen in ganz Deutschland Stromproblem oder keine Ahnung. Ja, ich weiß nicht überhaupt, was geht.
3: Und letztendlich kam halt auch gar nichts mehr, bis eine Ansage kam. Und ja, hier ging es darum, dass auf einmal der Zug einfach stehen bleibt, aufgrund irgendwelcher Störungen.
1: Er hat mit seiner Freundin einen Kurzurlaub gemacht. Unfreiwillige Endstation, Frankfurt Hauptbahnhof.
3: War ein sehr schöner Urlaub für 2 Tage. Und jetzt stehen wir hier und warten auf die Bahn. Aber es gibt die leider nicht. Seit 5 Stunden, 6 Stunden warten wir die ganze Zeit in dieser Hitze, ne?
1: Ihm und auch anderen in der Schlange steht der Schweiß auf der Stirn. Mitarbeiterinnen und Mitarbeiter der Bahn versuchen, die Leute zu beruhigen, versorgen sie mit Wasser. Eine junge Frau auf dem Weg nach Köln weiß immerhin, warum sie hier gestrandet ist.
4: Tatsächlich schon, dass es eine Funkstörung ist. Also das haben sie gut hinbekommen bei mir im Zug, ja. Und ich habe eigentlich auch schon die Zugchefin überredet, dass sie mir einen Taxigutschein hier ausstellt oder fürs Hotel. Aber jetzt muss ich ja doch an der Information warten. Ich glaube, da kann ich jetzt noch ein bisschen länger warten.
1: Kurz nach Mitternacht gibt die Bahn bekannt, das Problem sei erkannt, man arbeite mit Hochdruck daran, die Störung endgültig zu beheben. Und nach fahren dann einzelne Züge. Am Gleis 11 steht ein Mann, der irgendwie nach Heppenheim muss.
5: Also ich war erst im anderen Zug gewesen und dann gab es ja diese bundesweite Störung. Und da wollte ich erst einen Taxigutschein haben. Aber jetzt habe ich gehört, dass hier an dem Gleis, ich glaube, das ist jetzt hier Gleis 11, dass hier ein Zug einfährt von Heidelberg und der fährt dann zurück nach Heppenheim-Bergstraße.
1: Tatsächlich, ein Zug kommt.
5: Genau, das ist jetzt mein Zug hier. Okay.
1: So viel Glück haben Michael und seine Frau nicht. Sie warten auch lange nach Mitternacht noch immer in der Schlange am Infoschalter. Immerhin mit Snacks und Wasser versorgt.
6: Unsere Tochter könnte uns eventuell holen. Die muss halt von Heidelberg hierher und wieder zurück, was auch nicht unbedingt angenehm ist. Und dann gäbe es noch die Möglichkeit Hotel. Aber ich weiß nicht, wenn hier eine Messe oder was ist, dann hat man ja eh keine Chance. Mal sehen, wie sich die Bahn das vorstellt. Ich lasse mich überraschen.
1: Er nimmt es mit Humor. Bei der Bahn dürfte vielen das Lachen vergangen sein. Und auch wenn die bundesweite Störung behoben ist, wie es zu dem kompletten Stillstand kommen konnte, was die Ursache für die IT-Störung war, ist noch nicht bekannt.
0: Die Ursachenforschung also läuft bei der Deutschen Bahn. Von Sabotage geht man derzeit offenbar nicht aus, eher von einem fehlerhaften Software-Update. Und die Bahn empfiehlt allen, die heute früh mit dem Zug reisen wollen, sich vorher nochmal über den aktuellen Stand der Verbindungen zu informieren.
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0: His Golden Messenger waren das aus North Carolina. Aktuelles Album ist im Mai erschienen. Daraus dieser Titel eben, Who You Gonna Run To? 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Fürs Grillen ist das Wetter zurzeit ja gut. Und so steigt die Nachfrage nach Steaks und Würstchen an. Die Preise steigen deshalb aber nicht, im Gegenteil. Was die Griller freut, das bedeutet für die Landwirte, dass sie für ihre Schweine momentan so wenig Geld bekommen wie schon lange nicht mehr. Der Markt hierzulande ist übervoll, zum Beispiel weil der Export nach Asien stark eingeschränkt ist wegen der afrikanischen Schweinepest in Europa. Und das hat für die Branche in Deutschland erhebliche Folgen.
1: Die niedrigen Schweinefleischpreise bedeuten, dass Schweinemäster derzeit bei jedem Tier, das sie verkaufen, Verlust machen. So geht es auch Schweinemäster Jürgen Dierauf, der im mittelfränkischen Markt Nordheim rund 2000 Schweine hält.
2: Die aktuell abstürzenden Schweinepreise tun mir natürlich finanziell sehr weh. Ich kann das auch sehr schwer nachvollziehen, denn trotz Grillsaison und WM zahlen die Schlachter weniger aus. Da braucht man aktuell schon gute Nerven.
1: Tatsächlich werden derzeit in Bayern und in Deutschland insgesamt nicht mehr Schweine geschlachtet als im letzten Jahr. Es ist das schwierige Marktumfeld, das den Landwirten zu schaffen macht. Da ist zum einen das viele Schweinefleisch aus Spanien, so Franz Langgartner, der im Bayerischen Bauernverband für Marktberichte zuständig ist.
3: Spanien hat ja Bestände sehr aufgestockt in den letzten Jahren, hat Deutschland als führenden Produzenten in der EU überholt, nicht mehr so nach China liefern können. Also kurzzeitig war das gar nicht mehr möglich. Und dadurch hat sich ergeben, dass die Ware aus Spanien im EU-Binnenmarkt Absatz gesucht hat und da natürlich mit der deutschen Ware, dem deutschen Schweinefleisch oder dem Schweinefleisch aus Deutschland konkurriert hat.
1: In der vergangenen Woche war Bundeslandwirtschaftsminister Alois Rainer in China. Sein Ziel, Deutschland soll wieder Schweinefleisch nach China liefern können. Mit den Philippinen ist ihm bereits eine Vereinbarung gelungen. Für China gibt es immerhin einen Fahrplan. Der Marktexperte vom Bauernverband schaut dabei auch auf Teile, die sich in Bayern nur schwer verkaufen lassen.
3: In China sind das ja Delikatessen, diese Schweinepfötchen, Öhrchen. Würde natürlich hier schon nochmal eine Wertschöpfung generieren, wenn man diese, wir würden sagen, Schlachtnebenprodukte, wenn man die exportieren könnten, würde natürlich eine Entlastung schaffen, eine sehr starke sogar.
1: Von den rund 40.000 Schweinen, die in Bayern pro Woche geschlachtet werden, wird das meiste Fleisch auch in Bayern verkauft. Die Hauptexportländer sind Italien und Österreich. Josef Efken vom Thünen-Institut, dem Landwirtschaftlichen Forschungsinstitut des Bundes, sieht gerade hier auch Chancen für die bayerische Landwirtschaft, die bei den Schweinen weniger stark auf China angewiesen ist als die Großbetriebe in Norddeutschland. Dass Regionalität besonders wichtig sei, höre er immer wieder vom Handel.
4: Ehrlich gesagt, für uns ist Regionalität das Wichtigere. Und wenn da nicht die höchste Tierwohlstufe da ist, dann ist das nicht unbedingt ein entscheidendes Nicht-Kaufkriterium, sondern wenn wir schon zeigen können, das ist ein aus der Region stammendes Erzeugnis, also die Regionalität, wenn wir die anbieten können, dann überlagert das die anderen Qualitätsaspekte.
1: Da ist Bayern mit seinen Qualitätssiegeln gut aufgestellt, sagt der Präsident des Bayerischen Bauernverbandes Günter Felsner.
5: Wenn man unterwegs ist, es gibt QS, es gibt GQ Bayern, also geprüfte Qualität Bayern, wo das draufsteht, ist auch ein bayerisches Schwein oder Rind drin. Also GQ Bayern ist der Wegweiser jetzt für Regionalität, auf den sollte man achten beim Einkauf oder aufs bayerische Bio-Siegel, wenn man in Bio-Qualität einkaufen möchte. Das ist nicht nur dann irgendeine Qualität, sondern die kommt auch aus Bayern. Das heißt, damit hilft man auch den heimischen Landwirten. Also GQ Bayern und das bayerische Bio-Siegel immer schön aufpassen beim Einkaufen, dann gilt es Geld auch in die Unterstützung der bayerischen Landwirtschaft.
1: Ebenso appelliert Felsner an Gastronomie, Gemeinschaftsverpflegung und den Handel, bayerisches Schweinefleisch ins Angebot zu nehmen. Vielleicht bringen Sommerwetter und WM-Erfolge noch mehr Laune auf Würstel und Halsgrat am Grill als bisher, so die Hoffnung des Bauernpräsidenten.
0: Über die niedrigen Preise für Schweinefleisch und die Folgen berichtete Anton Rauch.
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0: 6.21 Uhr ist es. Seit gut einer Woche schon schwitzt ganz Deutschland und die allermeisten von uns sehnen sich nach Abkühlung. Stattdessen geht's ab heute noch mal ein paar Grad rauf mit den Temperaturen. Grund dafür ein kräftiges Hochdruckgebiet, das sich über Mitteleuropa festgesetzt hat. Meteorologen sprechen vom Heat Dome, einer Hitzeglocke. Und die lässt vor allem im Norden Bayerns die Temperaturen noch mal bis auf 40 Grad klettern in den nächsten Tagen. Wie wärmeerprobte Länder europaweit mit der aktuellen Hitzewelle umgehen, das berichten unsere Korrespondenten aus Spanien, Frankreich und wir starten im Lieblingsurlaubsland vieler Bayern in Italien.

0: In Italien gilt für 15 Städte Hitzealarmstufe Rot. Im Norden und im Zentrum des Landes, von Mailand über Bologna und Florenz bis Rom. Dort sind die Temperaturen gestern auf teilweise bis 39 Grad geklettert. Hitzealarmstufe Rot heißt in Italien, die Kommunen müssen beispielsweise Nottelefone anbieten, über die vor allem alleinstehende Menschen Hilfe anfordern können. Auch klimatisierte Räume der Städte und Gemeinden sollen für die Allgemeinheit geöffnet werden. Was sich relativ dramatisch anhört, wird in Italien bislang mit ziemlicher Gelassenheit gelebt. Auf den Online-Seiten der großen Zeitungen muss man dieser Tage schon ziemlich weit nach unten scrollen, bevor einem das Wetterthema begegnet. Derartige Temperaturen sind in Italien im Sommer halt nicht völlig ungewöhnlich und damit für die meisten Italienerinnen und Italiener kein Grund, groß zu stöhnen. Etwas anderes ist es in der Nacht. Da sinkt das Thermometer teilweise nicht unter 25 Grad und das ist dann ohne Klimaanlage im Schlafzimmer schon eine Herausforderung, auch für die hitzegewohnten Menschen in Italien. Der Hitzehöhepunkt im Land ist wohl noch nicht erreicht. Es soll in ganz Italien noch wenigstens eine Woche richtig heiß bleiben und die Temperaturen dann tagsüber auch an der 40-Grad-Marke kratzen. Jörg Seiselberg, Rom.
1: In Spanien hofft man auf ein wenig Erleichterung. Kühlere atlantische Luft aus dem Westen, so sagen Meteorologen, soll das Ende der ersten offiziellen Hitzewelle auf der Iberischen Halbinsel einläuten. Dennoch erwartet der spanische Wetterdienst auch für heute, am Mittwoch, wieder in einigen Gebieten sehr hohe Temperaturen, teils bis zu 40 Grad. In Kantabrien, dem Baskenland und in Teilen Andalusiens wurden gestern Rekordwerte von bis zu 44 Grad gemessen. In sämtlichen spanischen Regionen gelten Warnungen vor der Extremhitze und den gesundheitlichen Folgen. Einzige Ausnahme bilden derzeit die Kanarischen Inseln. Etwas erträglicher ist es noch an den Mittelmeerküsten, doch auch für weite Teile Mallorcas prognostiziert der spanische Wetterdienst wieder bis zu 37 Grad. Das Problem, auch nachts kühlt es kaum ab, bei über 20 Grad. Hitzewellen sind in Spanien zwar nicht ungewöhnlich, jedoch nicht so extrem und so früh im Jahr wie jetzt Mitte Juni. Ventilatoren und Klimaanlagen laufen aktuell im Hochbetrieb. Besonders zur Mittagszeit sind deutlich weniger Menschen in den Innenstädten unterwegs. Verbraucherschützer haben eine Liste mit Empfehlungen veröffentlicht und rufen unter anderem dazu auf, Obst, Gemüse und Salate zu essen und kalte Suppen wie Gazpacho zu verzehren. Marc Hoffmann, Madrid.
2: Frankreich hat nach Angaben von Météo France den wärmsten Tag seit Beginn der Wetteraufzeichnungen nach dem Zweiten Weltkrieg erlebt. In einer ganzen Reihe von Städten stiegen die Temperaturen erneut über 40 Grad, südlich von Bordeaux sogar bis auf 44 Grad. In mehr als der Hälfte des Landes gilt die höchste Hitzewarnstufe Rot. Die französische Regierung hält inzwischen fast täglich Krisensitzungen ab. Das Personal in den Krankenhäusern soll nun aufgestockt werden, weil mit einer Welle geschwächter Menschen gerechnet wird. Rund 2000 Schulen wurden bereits geschlossen, auch Baustellen in vielen Departements müssen ausgesetzt werden. Die Bevölkerung leidet besonders unter den hohen Temperaturen nachts, die jeden Tag neue Rekordmarken erreichen und auf die 30-Grad-Schwelle zusteuern. Viele Menschen suchen Abkühlung in Flüssen und Seen. Nach Angaben von Premierminister Le Cornu sind allein in den vergangenen 5 Tagen 40 vor allem junge Menschen bei Badeunfällen gestorben. Eiffelturm und Louvre in Paris schlossen außerplanmäßig bereits am Nachmittag. Der erste Atomreaktor musste heruntergefahren werden, weil das Kühlwasser aus den Flüssen zu warm ist. Frankreich ist drauf und dran, die größte Hitzewelle seiner Geschichte zu erleben. Kai Rienecker, Paris.
3: Nicht nur in Bayern also ist es heiß. Berichte waren das aus Italien, Spanien und Frankreich. Bayern 2 am Mittwochmorgen jetzt mit ganz gechillter Musik zum Runterkühlen. Hier sind Mordschieber und Blindfold.

0: Trip-Hop aus Großbritannien mit Mochiba und Blindfold. Für Abkühlung in einer heißen Stadt können auch schattenspendende Bäume sorgen. Doch nicht alle Baumarten kommen zurecht mit der Hitze und Trockenheit dort. Wie lässt sich mehr Grün in unsere Städte bringen? Ein Thema in rund 20 Minuten. Nachrichten jetzt mit Gabi Hinterstoißer.
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2: Guten Morgen. Funkprobleme legen Zugverkehr lahm. Eine bundesweite Störung hat bei der Deutschen Bahn am späten Abend für einen Totalausfall gesorgt. Rund 2 Stunden standen sämtliche Züge still im Fern- und Regionalverkehr. Etliche Reisende saßen fest. Der Grund war demnach eine Störung des Bahnfunksystems GSMR, über das die Fahrdienstleiter mit den Lokführern in Kontakt sind. Inzwischen fahren die Bahnen wieder, allerdings ist auch heute noch mit Ausfällen und Verspätungen zu rechnen. Wetterdienst sagt extreme Temperaturen voraus. Besonders heiß wird es heute im Westen und Südwesten Deutschlands. Dort ist mit 39 Grad zu rechnen. In Bayern werden die höchsten Werte im Landkreis Aschaffenburg erreicht. Dort sind 37 Grad vorhergesagt. Ob Bayerns Schulkinder in diesen Tagen hitzefrei bekommen, entscheiden die Schulleitungen jeweils selbst. Im Persischen Golf sitzen noch 1150 Schiffe fest. Die Allianzversicherung schätzt den Gesamtwert der blockierten Schiffe und ihrer Ladung auf etwa 125 Milliarden Dollar. In der Analyse heißt es zudem, eine Auflösung dieses Staus würde auch bei einer Normalisierung der Verhältnisse mehrere Wochen dauern. Deutsche Umwelthilfe will Riesen-SUVs und Pickup-Trucks aus Innenstädten verbannen. Überdimensionierte Fahrzeuge seien gefährlich für Fußgänger und Radfahrer, heißt es. Die Umwelthilfe schlägt daher nach Größe gestaffelte Parkgebühren vor, sowie für ganz große Autos ein komplettes Einfahrverbot für Innenstädte. England spielt nur unentschieden. Die Mannschaft um Bayern-Star Harry Kane kam bei der Fußball-WM nicht über ein 0:0 gegen Ghana hinaus. Im anderen Spiel dieser Gruppe setzte sich Kroatien mit 1:0 gegen Panama durch. Zuvor hatte Portugal mit 5:0 gegen Usbekistan gewonnen. Mann der Partie war Cristiano Ronaldo, der 2 Tore schoss. Vor kurzem ging noch die Partie Kolumbien Demokratische Republik Kongo mit 1:0 zu Ende. Soweit die Nachrichten um 9:30.
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2: Heute viel Sonne bei Höchstwerten von 31 bis 37 Grad. Und der Bayern 2 Verkehrsservice, es herrscht derzeit normaler Verkehr auf den Fernstraßen in Bayern. Soweit der Service.
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0: Mit Christoph Perenboom am Mikrofon. Nahezu nichts mehr ging bei der Deutschen Bahn ab etwa 22.30 Uhr vom Fernverkehr bis zu vielen S-Bahnen. Über mehrere Stunden standen die Züge still, auch hier in Bayern. Tausende Fahrgäste sind an den Bahnhöfen gestrandet, wurden teils in Hotels untergebracht oder mussten sich irgendwie anders zu ihrem Ziel durchschlagen. Auch heute wird es wohl noch Störungen und Verspätungen geben, obwohl es erstmal eine gute Nachricht gibt von der Deutschen Bahn. Pukan Scheun berichtet.
3: Die Störung bei der Deutschen Bahn ist behoben, das hat das Unternehmen bestätigt. Demnach läuft der Zugverkehr Schritt für Schritt wieder an. Am späten Abend waren Züge bundesweit gestoppt worden. Nach Angaben des Unternehmens war das digitale Bahnfunksystem GSMR gestört, das auch bei der S-Bahn, im Güterverkehr und von privaten Bahnbetreibern genutzt wird. Darüber kommunizieren etwa Lokführer, Fahrdienstleiter und Betriebszentralen. Wie es genau zu der Störung kam, dazu machte die Deutsche Bahn bisher keine Angaben. Nach RBB-Informationen gehen Sicherheitsbehörden momentan nicht von Sabotage aus. Vielmehr wird derzeit ein fehlerhaftes Update der Deutschen Bahn als Ursache vermutet.
0: Die großflächige Störung im Zugverkehr letzte Nacht, inzwischen ist sie behoben. Aber bis alles wieder regulär angelaufen ist, wird es die Fahrgäste wohl noch einige Nerven kosten und die Beschäftigten bei der Bahn auch. Die sind in Gedanken und mit dem Herzen aber vielleicht auch noch bei einem anderen Thema. Denn in Rheinland-Pfalz beginnt heute der Prozess um den tödlichen Angriff auf einen Bahnmitarbeiter Anfang Februar. Damals hatte ein Mann ja bei einer Fahrkartenkontrolle so heftig auf einen Zugbegleiter eingeprügelt, dass dieser kurz darauf verstarb. Seitdem gibt's eine große Diskussion und viele Bemühungen, wie die Sicherheit der Beschäftigten in den Zügen verbessert werden kann. Gestern Nachmittag, noch vor den aktuellen Meldungen über die Störungen im Zugverkehr, konnte ich dazu mit Ralf Damde sprechen, dem Gesamtbetriebsratsvorsitzenden der DB Regio AG. Zudem ist er Bundesvorstandsmitglied der Eisenbahn- und Verkehrsgewerkschaft EVG. Ich habe ihn zunächst nach der Gefühlslage vieler Eisenbahner gefragt, als die im Februar vom Tod ihres Kollegen erfahren haben.
4: Die Nachricht hat uns alle erschüttert und wir haben uns dann zusammengesetzt, haben gemeinsam getrauert, haben darüber nachgedacht, was können wir denn tun, was machen wir denn und wie können wir denn der Familie helfen, wie können wir denn aber auch den Belegschaften helfen und was müssen wir denn tun, was denn in Zukunft besser werden muss.
0: Denn das Problem ist ja ein großes, wie die Zahlen sagen. Im letzten Jahr gab es laut Bahn mehr als 3000 Angriffe, das entspricht ungefähr 8 pro Tag. Die Hälfte solcher Attacken richtet sich demnach gegen Beschäftigte im Regionalverkehr. Sicherheitskräfte sind betroffen, sogar Reinigungskräfte oder Servicekräfte an Bahnhöfen wurden angegangen. Hat sich an all dem denn bis jetzt irgendetwas geändert?
4: Die Zahlen stagnieren im Moment. Ja, es hat sich was getan, es hat sich in unterschiedlichen Bereichen was getan, aber es ist noch nicht so, wie wir uns das am Ende auch vorstellen.
0: Dann schauen wir mal auf das, was sich schon geändert hat. Seit dem Vorfall im Regionalverkehr ist es bei der Ticketkontrolle jetzt nicht mehr Pflicht, auch noch den Ausweis zu kontrollieren, damit Konflikte nicht unnötig eskalieren. Wie wird das umgesetzt und hilft das?
4: Ja, da hat sich was geändert. Da hat sich vor allem geändert, dass die Bahn auch von sich aus gesagt hat, gegen den Widerstand auch des einen oder anderen Zweckverbandes zu sagen, ja, du Kundenbetreuer kannst entscheiden, ob du jetzt dann in die Eskalation gehst, das zweite Mal fragst nach dem Ausweis oder ob du den Ausweis nicht mehr kontrollieren musst. Da ist ein großer Teil an Eskalation bereits im Vorfeld erledigt.
0: Dann wurde auch eingeführt, dass es mehr Bodycams gibt, also so Kameras, die die Beschäftigten dann an der Uniform tragen und im Bedarfsfall einschalten können, damit die dann eine konflikthafte Situation aufzeichnet. Wie viele Zugbegleiter sind mit denen inzwischen ausgestattet und wie werden die eingesetzt in der Praxis?
4: Ja, wir schicken mal voraus, die Bodycams sind freiwillig im Zugbegleitdienst und das ist doch gut so. Weil es gibt ja Strecken, da brauche ich sie nicht. Es gibt Strecken, die sind vermehrt mit Übergriffen. Wir wissen genau, was an welchen Stellen los ist. Wir haben dazu eine Datenbank. Nicht alle Eisenbahnverkehrsunternehmen haben das, die Deutsche Bahn hat das. Das wäre auch im Übrigen was, was man bei den Zweckverbänden auch mal einfordern kann. Rheinland-Pfalz macht das jetzt, Bayern macht es leider nicht. Und diese haben wir zurzeit 30% der Kolleginnen und Kollegen im Einsatz mit Bodycams und die ersten Bundesländer finanzieren auch die Bodycam quer und es wird weniger durch die Bodycams. Und wir haben eins umgestellt. Wir haben nämlich umgestellt zu sagen, die Leute können entscheiden, ob sie eine Bodycam wollen und dann gehen sie in Schulung. Jetzt haben wir umgestellt, jetzt gehen sie erst in Schulung und zeigen die Vorteile der Bodycam und dann entscheiden sich viel, viel mehr Leute für die Bodycam und das senkt auch den Aggressionsstand gegenüber dessen, die angreifen. Wichtig ist für uns aber auch, dass die Tonaufnahme kommt.
0: Weil das auch nochmal ein Beweismittel mehr wäre?
4: Also allein durch die Tonaufnahme kann man auch erklären und sehen. Und das hat Serkan ja sehr deutlich gezeigt. Er hat sich ja vorbildlich auch verhalten. Er hat alles das gemacht, was man ihm beigebracht hat.
0: Also der Zugbegleiter, der da getötet worden ist.
4: Der Zugbegleiter, der getötet worden ist. Er hat deeskaliert, er ist zurückgetreten und trotzdem ist es passiert. Also er war vorbildlich und man konnte aber dann an der Stelle den Verlauf nicht in Gänze nachvollziehen, weil es nicht aufgezeichnet war.
0: Dann soll es jetzt auch einen Hilfeknopf geben für Bahnbeschäftigte, mit dem man sozusagen unbemerkt Verstärkung anfordern kann, oder?
4: Es gibt einen sogenannten Prio-Ruf und der Prio-Ruf wird jetzt verbessert und der wird auch in Zukunft gekoppelt mit der Bodycam, indem das, wenn man auf den Prio-Knopf draufdrückt, auch automatisch die Bodycam einschaltet. Und da wird dann die Leitstelle informiert und unser Wunsch ist natürlich auch, dass nicht nur die Leitstelle der Deutschen Bahn informiert wird, sondern dass auch dann gleichermaßen Polizistinnen und Polizisten, die im Zug sind und auch die Kolleginnen und Kollegen, die im Zug sind, auf ihren Diensthandys dann eine Meldung bekommen, hier braucht ein Kollege Hilfe.
0: Apropos Verstärkung und Hilfe, viele Zugbegleiter sind ja erstmal alleine unterwegs bei den Kontrollen in den Waggons. Auch da wurde getestet, ob man da was ändern kann, indem es mehr Zweierteams zum Beispiel gibt oder auch mehr Sicherheitskräfte in den Zügen. Nur erfordert das halt eben auch zusätzliches Personal. Wie sind denn da die Signale von der Bahn? Ist das machbar, finanzierbar?
4: Das ist Sache der Aufgabenträger. Das ist Sache der Politik. Das ist Sache der, für Bayern gesprochen, der Bayerischen Eisenbahngesellschaft oder des Verkehrsministers Bernreiter. Herr Bernreiter lehnt das in Gänze in Bayern ab. Die Bundesländer Baden-Württemberg, Rheinland-Pfalz, Saarland, Hessen erproben das und wir haben sehr gute Erfahrungen damit gemacht. Herr Bernreiter ist nicht in der Lage, das zu finanzieren und möchte das nicht. Also der CSU-Landesregierung in Bayern ist es völlig egal.
0: Das sind natürlich harte Vorwürfe, die Sie da formulieren an die Staatsregierung, aber Sie sagen, man könnte durchaus mehr tun für die Sicherheit der Beschäftigten, wenn man bereit ist, dafür Geld in die Hand zu nehmen.
4: Man kann dafür mehr tun, man muss dafür mehr tun, man muss auch was für die Fahrgäste tun. Und diese Vorwürfe würde ich ja nicht erheben, wenn denn da Gesprächsbereitschaft herrschen würde. Aber es gibt ja keinerlei Gesprächsbereitschaft von Bayern, überhaupt in den Dialog einzusteigen. Im Gegenteil, die Ausschreibungen, die aktuell in Bayern laufen, gehen sogar davon aus, noch weniger Zugbegleiter im Zug einzusetzen. Also wird man diesen rechtsfreien Raum noch größer machen. Der Bund sagt, die Länder sind zuständig, die Länder sagen, der Bund ist zuständig. Am Ende ist es mir völlig egal. Wir haben den Artikel 3 des Grundgesetzes, der sichert die körperliche Unversehrtheit zu und da steht nicht drin, Land, Bund oder sonst irgendjemand ist zuständig. Hier ist die politische Klasse zuständig und die muss jetzt handeln und die muss erklären, wer das dann macht. Und das ist auch kein Thema des Verkehrsministers alleine. Da muss auch der Innenminister seinen Beitrag leisten. Aber auch der taucht ab und sagt nichts dazu. Und das sind Dinge, die kann ich einfach nicht akzeptieren und die werden wir nicht akzeptieren. Und da werden wir nochmal nachlegen.
0: Das sagt der Gesamtbetriebsratsvorsitzende der DB Regio AG, Ralf Damde. Das Gespräch mit ihm haben wir gestern Nachmittag aufgezeichnet, vor den Meldungen über die aktuellen Störungen im Bahnverkehr. Heute beginnt in Rheinland-Pfalz der Prozess um den tödlichen Angriff auf einen Zugbegleiter. 6.41 Uhr, Bayern 2 mit der Welt am Morgen und mit Robert Palmer. Dieser Song hier war sein erster größerer Erfolg in den USA Ende der 70er. Hier ist er mit Every Kind of People.

0: Robert Palmer hier auf Bayern 2, 6.43 Uhr.
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0: Nicht nur hier bei uns klagen Lehrkräfte wie gerade im Schulbarometer der Bosch-Stiftung über Überlastung und den raueren Ton in vielen Klassenzimmern. Vor 3 Jahren kam es in Südkorea zu landesweiten Protesten. Damals hatte sich eine Grundschullehrerin umgebracht, nachdem sie monatelang von Eltern belagert worden war. Zehntausende Lehrerinnen und Lehrer gingen damals auf die Straße, um für mehr Schutz vor solchen Übergriffen zu demonstrieren und gegen ein südkoreanisches Gesetz, das es, so die Kritik, den Eltern zu leicht mache, Lehrkräfte wegen Kindesmisshandlung anzuzeigen. Jetzt greift der amerikanische Streaming-Riese Netflix diesen Fall auf, und zwar in einer Folge der Serie Teach You a Lesson. Tobias Stosiek über ein eher irritierendes Beispiel koreanischer Popkultur.
2: Eugenes Feder im Diktat markieren Sie bitte anders als mit Schrägstrichen. Sonst schadet das seinem Selbstwertgefühl. Bitte keine einschränkenden Formulierungen. Bei einem Konflikt mit einem anderen Kind ergreifen bitte keine Anweisungen. Was das Grüßen angeht, schimpfen Sie nicht mit den Kindern, weil sie zu nahe sind.
3: Es hört einfach nicht auf. Die Lehrerin Choi Chi-sun wird rund um die Uhr von einer Mutter gestalkt, die sich neurotisch um ihren Sohnemann sorgt und dabei immer aggressiver wird.
2: Und weil auch ich nicht stillsitzen kann, während Sie Ihre Machtstellung ausnutzen, habe ich Sie wegen Kindesmisshandlung angezeigt.
3: Die Polizei ermittelt, der Ruf ist ruiniert, die Lehrerin steht am Abgrund. Dass sie nicht springt, verdankt sie einem edlen Retter oder sagen wir besser Rächer, den das Bildungsministerium schickt. Er übernimmt die Klasse und dreht den Spieß um. Statt sich terrorisieren zu lassen, terrorisiert er die Mutter selbst. Auge um Auge. Et voilà, die Gerechtigkeit ist wiederhergestellt. Und damit wäre in einer Nutshell auch schon das dramaturgische Prinzip beschrieben, das Teach Your Lesson Folge für Folge herunterbetet. Die Serie basiert auf dem koreanischen Webcomic Get Schooled, der seit Jahren wegen rassistischer Klischees in der Kritik steht. Die zumindest hat Regisseur Hong Chong-chan gestrichen. Als Aufmerksamkeitsbooster wirkt die Diskussion allerdings immer noch. Die Serie steht in den deutschen Netflix-Charts ganz oben und die User-Bewertungen sind fantastisch. Das versteht sich nicht von selbst, denn Teach Your Lesson ist im Prinzip ein bildungspolitischer Pitch, verkleidet als Action-Soap mit humoristischen Elementen. Im Mittelpunkt steht die Behörde zum Schutz des Schulwesens, kurz BSS, die vom koreanischen Bildungsminister ins Leben gerufen wird, um den unhaltbaren Zuständen an den Schulen des Landes Herr zu werden. Bandengewalt, Mobbing, Korruption und Drogenmissbrauch. Am schlimmsten ist der mangelnde Respekt gegenüber den Lehrerinnen und Lehrern. Die Serie lässt auf jeden Fall keinen Zweifel daran, dass wir es hier mit einem dramatischen Systemversagen zu tun haben.
4: Die Behörde setzt auf Züchtigung. Und wenn erforderlich, mit aller Härte, um das Recht auf Bildung zu schützen.
3: Behörde ist in dem Fall ein Euphemismus. Die BSS gleicht eher einer paramilitärischen Eingreiftruppe, angeführt von einem schwarz gewandeten Ex-Geheimdienstler, der wie ein alttestamentarischer Racheengel in die Schulen einfällt, um die Ordnung wiederherzustellen. Und das gemäß dem Struwwelpeter-Motto: Wer nicht hören will, muss fühlen.
4: Stellt euch uns nicht in den Weg, denn unsere Behörde wird das einfach nicht dulden.
3: Die Stalker-Mama ist da noch einer der harmloseren Fälle. Wenn es sein muss, und es muss oft sein, dann schlägt der sogenannte Inspektor auch zu. Ja, wenn es sein muss, und es muss oft sein, dann vermöbelt er auch 30 Schüler auf einmal. Das freilich mit bildtätiger Miene und ohne auch nur die Andeutung eines Schweißfilms auf der Porzellanhaut. Ein quasi überirdischer Ninja im Auftrag der Bildungsgerechtigkeit.
5: Machst du Platz?
6: Na los, wir weiter!
3: Das alles ist ordentlich blutig, sichtbar überspitzt und irgendwie auch befriedigend. Die Guten ins Töpfchen, die Schlechten ins Kröpfchen. Auf das alte Grimmsche Versprechen kann man sich hier verlassen. Und die Kritik findet das toll. Kathartischer Unsinn sei diese Serie, jubelt eine Rezensentin. Und sie ist leider nicht die einzige. Kathartisch mag das sich ja anfühlen, wenn die kleinen Biester endlich mal ihr Fett wegkriegen. Reiner Unsinn ist das alles aber nicht. Klar lebt die Serie von ihrer comichaften Überzeichnung, das täuscht aber kaum darüber hinweg, wie sehr sie gleichzeitig den Kontakt zur Realität sucht. Die Grundschullehrerin ist nicht der einzige echte Fall, den Teach Your Lesson aufgreift. Und auch wenn alles an der BSS auf den ersten Blick absurd wirkt, das Setting ist doch nah genug an der Wirklichkeit gebaut, um als populistische Utopie herzuhalten. Endlich greift einer mal so richtig durch. Eine autoritäre Fantasie im popkulturellen Gewand. Das mag und

0: Sarah McLachlan aus Kanada mit ihrer Version des Beatles-Klassikers Blackbird. In diesen heißen Tagen schätzen wir alles, was Schatten spendet, was die Luft kühler und frischer macht. Und das sind in Städten ganz oft Bäume und Grünflächen. Viele Kommunen wollen davon noch mehr pflanzen als eine Strategie gegen die Folgen der Klimaerwärmung. Doch welche Bäume sind dafür überhaupt geeignet und können der Hitze und Trockenheit trotzen in den Städten? Dazu laufen zurzeit viele Versuche. Eine vergleichsweise neue Form der Begrünung sind sogenannte Tiny Forests, also kleine, naturnahe Wälder, die auf engem Platz mitten in der Stadt angelegt werden und als besonders klimaresilient gelten. Katharina Wilhelm mit einem Beispiel aus Frankfurt.
1: Eine Straße nahe der Einkaufsmeile Zeil in Frankfurt. Früher waren hier Parkplätze, heute stehen hier junge Bäume. Die Reaktionen darauf sind gemischt.
2: Geht einem das Herz auf und man freut sich natürlich. Man leidet mit dem Baum an vielen Standorten.
3: Dass die Parkplätze weg sind, sehr schlecht für uns Händler.
1: Die Bankenmetropole Frankfurt ist bekannt für Hochhäuser mit Beton- und Glasfassaden. Doch seit einigen Jahren werden in der Stadt immer öfter auch kleine Wälder, sogenannte Tiny Forests, angelegt. Das heißt, auf kleinen Flächen werden viele verschiedene Pflanzen eingesetzt, oft gemeinsam mit Anwohnern und Schulkindern. Doch wie groß ist der Nutzen dieser kleinen Wälder wirklich?
4: Einmal eine ökologische Wirkung, dass es Lebensraum bietet. Das wäre meiner Ansicht nach die wichtigste Wirkung, dass Lebensräume für Insekten, Vögel, andere Tiere. Und klimatische Wirkung auch. Es kühlt durch Verdunstung, wenn die Bäume groß sind, und bietet halt auch so einen kühlen Ort in der Stadt tatsächlich, der aber nicht so wahnsinnig weit ausstrahlt, muss man auch ehrlicherweise sagen.
1: Sagt Jan Dieterle, Professor für nachhaltige Stadtgestaltung. Die Tiny Forests wirken, aber vor allem lokal. Trotzdem investieren Städte in solche Projekte. In Frankfurt wurden in mehreren Stadtteilen Miniwälder angelegt. Kosten rund 60.000 Euro, größtenteils gefördert durch Bundesprogramme. Neben der Klimawirkung soll es dabei aber auch noch um etwas anderes gehen. Das soziale Miteinander, sagt Dieterle.
4: Dass eben Menschen sich damit beschäftigen, also Kinder zum Beispiel Bäume pflanzen und auch sehen, wie das wächst. Also so den Naturbezug wiederherzustellen in der Stadt.
1: Dieser Gedanke motiviert auch viele Bürgerinnen und Bürger. Im Frankfurter Stadtteil Dornbusch zum Beispiel hat sich die Nachbarschaft selbst für einen Tiny Forest eingesetzt. Mit dabei Gundula Fehns-Böhr.
5: Es hat bei vielen Leuten viel Energie hervorgerufen, hatte ich den Eindruck. Man musste nicht mehr jeden Tag ertragen, diese traurigen Nachrichten über die Klimaentwicklung. Man hatte das Gefühl, wirklich im Kleinen, Tiny, aber immerhin etwas tun zu können.
1: Doch beim Blick aufs große Ganze wird klar, entscheidend fürs Stadtklima sind vor allem große, alte Bäume. Und die stehen zunehmend unter Druck. Denn Hitze, Trockenheit und Krankheiten setzen ihnen stark zu, erklärt Heike Appel, Leiterin des Frankfurter Grünflächenamts.
6: Wir hatten 3 Hitzejahre gehabt, 2018, 19, 20. Da waren die Försterinnen und Förster schon mental ziemlich am Boden gewesen. Weil so ein Förster oder Försterin, die arbeiten 30 Jahre lang an einem Wald, bauen den auf, um dann an die nächste Generation weiterzugeben. Und dieses Lebenswerk von den Menschen, ihr Berufswerk quasi, war zerstört gewesen, weil der Wald am Absterben ist.
1: Im Stadtwald wurden deswegen mehrere Baumarten auf ihre Klimatauglichkeit getestet. Die Stadt reagiert, Wälder werden umgebaut und klimaresistente Arten getestet. Samen zum Beispiel aus dem Westerwald schnitten dabei schlechter ab als die aus der Region um den italienischen Vulkan Ätna. Gleichzeitig versucht die Stadt aber auch, bestehende Bäume besser zu schützen. Zum Beispiel durch mehr Platz für Wurzeln oder entsiegelte Flächen. Denn klar ist, gerade ältere und große Bäume haben einen großen Nutzen für das umliegende Gebiet, sagt Geoökologin Julia Kromer.
2: Es gibt Studien, die genau ermitteln, wie groß der Kühleffekt durch Bäume ist. Also viel größer als nur durch Grün- oder Staudenflächen, weil die Bäume halt doppelt kühlen durch Verdunstung und Verschattung. Also sind hocheffiziente Klimaanlagen, die uns wirklich unsere Städte dauerhaft irgendwie bewohnbar halten.
1: Tiny Forests können also dabei helfen, als Baustein, als Symbol und als Lernort. Doch sie ersetzen eben auch nicht den Stadtwald.
0: Bäume als hocheffiziente Klimaanlagen für Städte. Schönes Zitat. Aus der größten deutschen Stadt, aus Berlin, kommt die Band Sind. Hiermit Liebe fatal.
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0: Die Indie-Rock-Band Sind aus Berlin war das mit Liebe fatal.
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2: Wenn mir ein Fehler passiert, kann ich mich selbst beschimpfen und mich ärgern. Oder ich kann voller Nachsicht sagen, manchmal geschieht einfach ein Missgeschick. Nachsicht bedeutet nicht, dass ich gar nicht an mir arbeite und alles laufen lasse. Bei aller Disziplin und trotz aller Achtsamkeit wird mir immer wieder etwas widerfahren, was ich so nicht geplant oder gewollt habe. Mir wird ein Teller runterfallen und zerbrechen. Sprichwörter reagieren mit Nachsicht auf solche Missgeschicke. Scherben bringen Glück. Das ist eine Umdeutung, die mir hilft, den Ärger über mich selbst loszulassen und mit Humor auf das Zerbrechen des Tellers zu reagieren. Und wenn mir eine Arbeit nicht gelingt, kann ich mir sagen, es ist noch kein Meister vom Himmel gefallen. Dann habe ich Geduld mit mir und bleibe gelassen. Keiner kann für sich garantieren, dass er nie einen Fehler macht. Die Erfahrung zeigt, wenn ich darauf fixiert bin, keinen Fehler machen zu dürfen, passieren mir erst recht Fehler. Wenn ich nachsichtig auf Fehler anderer reagiere, werde auch ich selber nicht so viele Fehler machen. Und wenn ich bei jedem Fehler des anderen einen Konflikt heraufbeschwöre, mache ich mir selbst und dem anderen nur das Leben schwer. Nachsicht erleichtert mir den Umgang mit mir selbst und mit Mitmenschen. Ich ermögliche mit meiner Nachsicht dann auch dem anderen, seinen Weg mit mehr Zuversicht zu gehen.
0: Die Gedanken zum Tag von Anselm Grün. Kompletter Stillstand bei der Bahn. Gestern Abend fuhr deutschlandweit kaum ein Zug noch. Keine schöne Erfahrung war das für die gestrandeten Fahrgäste.
3: Letztendlich kam halt auch gar nichts mehr, bis eine Ansage kam. Und hier ging es darum, dass auf einmal der Zug einfach stehen bleibt, aufgrund irgendwelcher Störungen.
0: Am digitalen Bahnfunksystem soll es gelegen haben. Ob der Berufsverkehr heute Morgen immer noch vom Blackout betroffen ist, erfahren Sie in der kommenden Stunde bei uns nach den 7 Uhr Nachrichten hier auf Bayern 2.

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1: 7 Uhr. Guten Morgen. Die Nachrichten des Bayerischen Rundfunks mit Gabi Hinterstößer. Die Übersicht. Bahnverkehr läuft nach bundesweiter Störung wieder. Bars verteidigt Pläne der Rentenkommission. Kolumbien hat sich durch Sieg gegen Kongo für die K.O.-Runde qualifiziert und das Wetter in Bayern. Viel Sonne, Höchstwerte 31 bis 37 Grad. Berlin. Bei der Bahn läuft der Zugverkehr nach einer bundesweiten Störung am späten Abend langsam wieder an. Nach Angaben des Konzerns kann es aber auch am Morgen noch zu Verzögerungen oder Zugausfällen im Regional- und Fernverkehr sowie bei den S-Bahnen kommen. Eine Störung des Bahnfunks GSMR hatte dafür gesorgt, dass rund 2 Stunden lang deutschlandweit ein kompletter Stillstand auf den Schienen herrschte. Betroffen waren neben den Fern- und Nahverkehrszügen auch S-Bahnen, wie etwa die in München. Viele Reisende saßen durch den Ausfall fest. Laut einem Bahnsprecher wurden Taxi- und Hotelgutscheine ausgegeben. Der Grund für die Störung des Funksystems, mit dem etwa Lokführer, Fahrdienstleiter und Betriebszentralen kommunizieren, muss noch geklärt werden. Es wird ein fehlerhaftes Software-Update als Auslöser vermutet. Nach RBB-Informationen gehen die Sicherheitsbehörden derzeit nicht von Sabotage aus. Berlin. Die Bundesregierung will die Empfehlungen der Rentenkommission möglichst 1:1 umsetzen. Bundesarbeitsministerin Baas hat im ZDF gesagt, man dürfe das Gesamtkonstrukt jetzt nicht zerreden. Alles hänge mit allem zusammen. Die Chefin des Deutschen Gewerkschaftsbunds Fahimi betonte im ZDF, es gebe ein paar richtige Tendenzen, aber auch Ungerechtigkeiten. Dazu gehört laut der DGB-Chefin das geplante Aus der vorzeitigen Rente ohne Abschläge, früher ab 63, heute ab 64,5 Jahren. Der Hauptgeschäftsführer des Arbeitgeberverbandes BDA Kampeter betonte, die Bundesregierung habe politischen Mut bewiesen, weil sie sich uneingeschränkt hinter die Vorschläge stelle. Kritisch sieht er aber die Kosten für eine Zwangsverpflichtung zu einer Kapitalrente und die geplante Abschaffung der Minijobs. Der Koalitionsausschuss am 1. Juli soll nun über den weiteren Fahrplan zur Rente beraten. Nagasaki. In Japan haben die Behörden wegen anhaltender Regenfälle vor Überschwemmungen und Erdrutschen gewarnt. Die 380.000 Bewohner der Großstadt Nagasaki wurden aufgerufen, sich in Sicherheit zu bringen und gefährdete Gebiete zu meiden. Dort gilt die zweithöchste Warnstufe. Die japanische Wetterbehörde sagte starke Regenfälle auch für andere Regionen voraus und warnte vor über die Ufer tretenden Flüssen und möglichen Überschwemmungen. Südlich von Japan bilden sich derzeit 2 Taifune. Wegen der Klimaerwärmung verzeichnet Japan immer mehr und heftigere Regenfälle. Calakmul. Mitten im mexikanischen Dschungel haben Archäologen eine jahrhundertealte Maya-Stätte entdeckt. Laut Kulturbehörde ist der Ruinenkomplex rund 15 Hektar groß. Er stammt aus der Zeit zwischen 600 und 900 nach Christus. Das mexikanisch-slowenische Archäologenteam musste zunächst mit Macheten einen 5 Kilometer langen Pfad freischlagen und anschließend weitere 6 Kilometer in den Regenwald vordringen, um die unberührte Fundstätte zu erreichen. Dort entdeckten sie einen 13 Meter hohen Pyramidentempel. Altäre, palastartige Gebäude, Plätze, Wasserkanäle sowie einen Stein mit einer eingravierten Enthauptungsszene. Die Ruinen wurden mit Hilfe laserbasierter Technologie erforscht und teilweise ausgegraben. Zum Fußball. Bei der Fußballweltmeisterschaft hat sich Kolumbien durch einen knappen 1:0-Sieg gegen die Demokratische Republik Kongo vorzeitig für die K.O.-Runde qualifiziert. Kroatien setzte sich ebenfalls mit 1:0 gegen Panama durch und hat gute Chancen aufs Weiterkommen. Für die Mittelamerikaner ist das Turnier hingegen nach der Vorrunde vorbei. England kam am späten Abend nicht über ein 0:0 gegen Ghana hinaus. Portugal gewann bereits am Abend 5:0 gegen Usbekistan. Das Wetter in Bayern. Sonnig, im Tagesverlauf ein paar Quellwolken. Nachmittags und abends kann es an den Alpen und am Bayerischen Wald Schauer und Gewitter geben. 31 bis 37 Grad. Von morgen bis Samstag weiter viel Sonne. Ab Samstagnachmittag kann es an den Alpen örtlich kräftige Hitzegewitter geben. Mit Höchstwerten von 32 bis 40 Grad besteht eine starke bis extreme Wärmebelastung. Soweit die Nachrichten. Jetzt ist es 7.05 Uhr. Der Verkehrsservice mit zwei Meldungen. A9 Nürnberg Richtung München zwischen Garching Süd und Schwabing 6 Kilometer Stau und A94 Passau Richtung München zwischen Paarstetten und Parsdorf stockender Verkehr. Soweit der Service.
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2: Mit Christoph Perenboom. Willkommen hier auf Bayern 2. Starten Sie gut in diesen heißen Mittwoch. Und falls Sie auf dem Weg in die Arbeit oder anderswohin auf die Bahn angewiesen sind, dann kommen Sie gut an Ihr Ziel. Denn der mehrstündige Stillstand im Zugverkehr ab dem späten Abend, der wird wohl auch heute noch für einige Verspätungen oder Ausfälle sorgen. Über die aktuelle Lage in Bayern und über die Ursachen der Störungen reden wir gleich. Dann, die Bundesregierung will die Vorschläge der Rentenkommission als Ganzes umsetzen. Das betont nach dem Bundeskanzler auch die SPD-Arbeitsministerin Bärbel Baas.
3: Hier hängt wirklich alles mit allem zusammen, weil es auch um verschiedene Generationen geht. Deshalb ist es wirklich ein Gesamtpaket, wo man jetzt sich nicht das Beste oder das Schönste aussuchen kann, sondern es läuft wirklich wie ein Zahnrad zusammen.
2: Ein Gesamtkunstwerk hat Bärbel Baas die geplante Rentenreform auch genannt. Dazu ein Kommentar. Und Australien hat's vorgemacht. Jetzt wird auch bei uns immer konkreter über ein Social-Media-Verbot für Jüngere diskutiert.
4: Wir sind in der Verantwortung, unsere Kinder und Jugendlichen besser zu schützen in der digitalen Welt. Aus meiner Sicht waren wir da über viele Jahre zu naiv. Ich bin entschlossen, hier zu handeln.
2: Sagt Bundesfamilienministerin Prien. Um 7:30 hören Sie ein Gespräch zum Thema mit dem Lehrer und Podcaster Bob Blume.
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2: Und das hier ist der britische Musiker Joseph, Titel aus seinem Debütalbum Joe.

0: Vor gut 3 Jahren hat Joseph sein Debütalbum vorgelegt, darauf auch dieser Titel eben, Joe. Sie hören Bayern 2, die Welt am Morgen, 7.10 Uhr wird's gleich. Später Abend, nach einem langen und heißen Tag, man will einfach nur nach Hause und dann geht plötzlich nichts mehr im Bahnverkehr. Diese Erfahrung mussten zigtausende Fahrgäste machen. Eine Störung im digitalen Bahnfunk hatte ab etwa 22.30 Uhr fast alle Züge zum Stillstand gebracht. Der Fern- und Regionalverkehr war betroffen, Güterzüge, aber auch viele S-Bahnen, etwa im Großraum München. Bahnreisende mussten stundenlang an Bahnhöfen warten, bis es weiterging.
1: Letztendlich kam halt auch gar nichts mehr, bis eine Ansage kam. Und ja, hier ging es darum, dass auf einmal der Zug einfach stehen bleibt, aufgrund irgendwelcher Störungen.
2: Ich habe eigentlich auch schon die Zugchefin überredet, dass sie mir einen Taxigutschein hier ausstellt oder fürs Hotel. Aber jetzt muss ich ja doch an der Information warten. Ich glaube, da kann ich jetzt noch ein bisschen länger warten.
3: Ich warte seit 3 Stunden hier. Und ich weiß nicht, was soll ich machen. Ich stehe einfach hier in der Schlange und warte auf, vielleicht kriege ich einen Gutschein, ja, damit ich kann hier übernachten.
0: Ja, seit etwa 0.30 Uhr ist der Bahnverkehr dann Schritt für Schritt wieder angelaufen. Unser BR-Bahnexperte Anton Rauch verfolgt für uns die aktuelle Lage, ist mir jetzt zugeschaltet. Guten Morgen, Anton.
4: Guten Morgen, Christoph.
0: Alle, die heute früh mit dem Zug oder mit der S-Bahn fahren müssen, in die Arbeit, in die Schule, wollen natürlich wissen, läuft's wieder? Wie ist denn der aktuelle Stand in Bayern?
4: Normal. Also die Bahn in Berlin sagt, sie haben aufgrund dieser Funkstörung keine Verzögerungen mehr. Also die Züge fahren alle. Fernverkehr fährt, die ICEs starten, die Regionalzüge, ob von der DB oder von den privaten Gesellschaften, die fahren alle, genauso wie die S-Bahn. Allerdings ist jeder normale Tag auch ein Tag mit Verspätungen bei der Bahn. Also genau schauen in die App, Navigator, in die MVV-App, wann die Abfahrtszeiten sind. Aber von der Bahn heißt es, wir haben einen normalen Verkehr heute früh, ohne extra Störungen.
0: Das immerhin eine gute Nachricht heute früh. Wie stark war denn der Zugverkehr insgesamt bundesweit, aber auch hier im Freistaat, betroffen von der Störung seit gestern Abend?
4: Also gestern Abend einfach total. Die Züge sind in die Bahnhöfe gefahren. Man hat die Passagiere aussteigen lassen. Wenn dieser Zugfunk ausfällt, dann fällt einfach die Notfallebene. Alle kommunizieren damit. Zwar haben die Stellwerke auch noch Festnetze, man kann mit Handy telefonieren, aber das alles ineinander greift problemlos, geht einfach über diesen digitalen Zugfunk.
0: Und dieser Zugfunk war eben gestört. Ist denn bisher Näheres bekannt, was diese Störung ausgelöst hat?
4: Also ein Lokführer hat mir in der Nacht gesagt, dass es wohl eine neue Software war, die aufgespielt wird. Das wird manchmal auch zum Beispiel an Feiertagen gemacht oder später in der Nacht. Und dass es da Probleme gab, das war es wohl. Man spricht von einer IT-Störung. Genau weiß man es nicht. Und was genau ist, hat die Bahn auch noch nicht bekannt gegeben.
0: Eine IT-Störung möglicherweise mit gigantischen Folgen. Allerdings tausende Fahrgäste sind dadurch am Abend erstmal gestrandet an irgendwelchen Bahnhöfen, kamen nicht weiter. Wir haben einige Stimmen ja in der Umfrage eben gehört. Wie wurden die Fahrgäste denn informiert oder gegebenenfalls auch irgendwo untergebracht durch die Bahn?
4: Also ja, die Lokführer haben gesagt, was sie konnten. Es gab lange Schlangen vor den Reisezentren, auch in München, so ab 22:30. Und dann hat die Bahn halt versucht, die zu informieren. Wir haben es ja gehört in der Umfrage, dass viele nicht Bescheid wussten. Das war Glückssache, aber die haben vor Ort schon versucht zu tun, was sie konnten. Die Bundespolizei sagt, es ist zu keinen Tumulten gekommen. Es gab eben längere Schlangen, die sich dann nachher auch wieder aufgelöst haben, so ab 22:30, als der Zugverkehr wieder weiterging. Und die Fahrgäste, zum Glück sind zu dieser späten Stunde nicht mehr gar so viele Menschen unterwegs. Aber nachdem die Züge wieder liefen, ist man zumindest in die Städte gekommen, nach Augsburg, man konnte nach Nürnberg fahren. Es ist wieder ein bisschen was gegangen und die anderen, sagt die Bahn, haben Hotelgutscheine bekommen und Taxigutscheine, dass sie wirklich heimkamen. Eins ist klar, die Fahrgastrechte gelten voll und die müssen Betroffene entsprechend beantragen. Auf der Homepage der Deutschen Bahn gibt es da ein Formular, die Zugnummer wissen. Also das wird niemand in Abrede stellen, weil es wirklich absolut bekannt ist, dass gestern Abend alles ausgefallen ist.
0: Das heißt, wer von dieser Störung wirklich direkt betroffen war, Stunden warten musste, bis er wirklich ans Ziel kam, hat dann Anspruch auf entsprechende Entschädigung über den Ticketpreis?
4: Absolut. Der kriegt eine Erstattung, aber er muss sie halt beantragen.
0: Bundesweite Störung im Bahnverkehr letzte Nacht. Der Zugverkehr inzwischen ist wieder angelaufen, heißt es von der Bahn. Das waren Informationen von unserem BR-Bahnexperten Anton Rauch. Dankeschön.
4: Sehr gern.
0: Und aus Frankreich jetzt auf Bayern 2, Saoude Sagazon mit Les Garçons.

0: Sau de Sargasson war das hier auf Bayern 2. Ganz oder gar nicht, heißt es ja manchmal. Der Kanzler hat sich für ganz entschieden in der Rentenpolitik. Die Vorschläge der Expertenkommission will Friedrich Merz jedenfalls komplett umsetzen, trotz der Kritik, die von vielen Seiten und Interessengruppen an einzelnen Punkten geübt wird.
1: Alle Elemente dieses Reformpakets müssen jetzt zügig umgesetzt werden. Wir können es uns nicht erlauben, einzelne Maßnahmen herauszunehmen oder abzulehnen. Die einzelnen Maßnahmen greifen ineinander und balancieren sich aus. Sie bilden ein Gesamtkonzept, das nur in seiner Gesamtheit funktioniert.
0: Und ganz ähnlich formuliert es SPD-Arbeitsministerin Baas. Kein Aufschnüren des Pakets, sagt sie. Rosinenpickerei darf es nicht geben. Diese Aussagen sind richtig, meint Dagmar Pepping aus dem ARD-Hauptstadtstudio, müssten jetzt aber auch wirklich umgesetzt werden.
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3: Na also, geht doch. Auf einer der größten Reformbaustellen dieses Landes geht es voran. Die Rentenkommission der Bundesregierung hat geliefert. 33 Vorschläge, einstimmig beschlossen. Ein Gesamtpaket, das unser System der Altersabsicherung für die nächsten Jahrzehnte stabilisieren kann. Wenn dieses Gesamtpaket nicht wieder aufgeschnürt wird, sobald die diversen Interessengruppen aufschreien und protestieren. Zum Glück haben der Kanzler von der CDU und die Arbeitsministerin von der SPD schon einen Schutzzaun aufgestellt. Es gibt jetzt kein Rosinenpicken, sagt Bärbel Baas. Alle Elemente müssen zügig umgesetzt werden, fordert Friedrich Merz. Baas und Merz sind jeweils Vorsitzende ihrer Parteien. Schaffen beide es nicht, dieses Gesamtkunstwerk, Zitat Baas, durch den Bundestag zu bringen, dann ist diese schwarz-rote Koalition am Ende. An der Reform führt kein Weg vorbei. Immer weniger Beitragszahler müssen die Renten von immer mehr Ruheständlern finanzieren. Die geburtenstärksten Jahrgänge, die Babyboomer, verabschieden sich in den kommenden Jahren aus dem Arbeitsleben. Das ist die demografische Realität, ob sie uns gefällt oder nicht. Wenn wir jetzt nicht handeln, wird die jüngere Generation, unsere Kinder, Nichten, Neffen oder Enkel, dafür einen nicht akzeptablen Preis bezahlen. Immer weiter steigende Beiträge für die Rentenversicherung bei einem gleichzeitig sinkenden Rentenniveau. No future für den Nachwuchs, das darf nicht sein. Und deshalb ist es richtig, dass der Beginn der Rente an die Lebenserwartung gekoppelt wird. Langsam, in kleinen Schritten. Die Rente mit 70, die viele schon als Schreckgespenst an die Wand gemalt haben, würde nach Berechnungen der Kommission erst 2092 Realität. 2092. Es ist richtig, zusätzliche Gruppen in die gesetzliche Rentenversicherung zu holen. Selbstständige, Abgeordnete und irgendwann auch die Beamten. Es ist richtig, die sogenannte Rente mit 63 abzuschaffen. Und auch die Minijobs gehören bald der Geschichte an. Einzige Ausnahme, Schüler. All das erhöht die Einnahmen und stabilisiert die Beiträge. Auch der Aufbau einer Kapitalrente nach dem Vorbild Schwedens war lange überfällig. Rentenbeiträge werden von Experten am Kapitalmarkt angelegt. Die erzielten Erträge, und hier sprechen wir von Milliarden, führen zu höheren Renten. Das ist eine gute Perspektive, vor allem für die Jüngeren im Land. Die Rentenkommission hat geliefert. Sie hat der Politik einen Instrumentenkasten hingestellt, mit dem sich gut arbeiten lässt. Packen wir es an.
0: Ein Kommentar war das von Dagmar Pepping. Hier ist Bayern 2, die Welt am Morgen, 7.21 Uhr. Im Vorfeld des Filmfestes München wird seit fast 25 Jahren der Friedenspreis des deutschen Films Die Brücke vergeben, in Erinnerung an den bedeutenden Regisseur Bernhard Wicki. Der Preis hat verschiedene Kategorien. Den Friedenspreis selbst erhielt der Regisseur Ilker Çatak für Gelbe Briefe, die eindrücklich erzählte Lebensgeschichte einer türkischen Akademikerfamilie, deren Leben durch den immer autoritäreren Staat aus den Fugen gerät. Und der Ehrenpreis ging heuer an Edgar Reitz. Gestern am Abend war die Preisverleihung in München. Julia Binder hat sie verfolgt.
4: Wo ist die Liebe und wo ist der Friede? Das haben sich viele gefragt, auf der Bühne und im Zuschauerraum beim 25. Friedenspreis des deutschen Films. Edgar Reitz, bekannt vor allem durch seine Heimattrilogie, wurde mit dem Ehrenpreis ausgezeichnet.
5: Es ist eine Gelegenheit zum Nachdenken, weil der Begriff des Friedens ist ja gerade in dieser Zeit großes Anliegen der Menschheit. Und die Frage stellt sich, in welcher Weise die Künste zum Frieden beitragen können.
4: Kunstvoll, essayistisch, fragmentarisch erzählt Daniela Magnani Hüller in ihrem autobiografischen Langfilmdebüt »Was an Empfindsamkeit bleibt« die Geschichte, wie sie beinahe umgebracht wurde, weil sie eine Frau bzw. damals noch ein Mädchen war. Die 35-Jährige wurde mit dem Debütpreis ausgezeichnet.
6: Ich habe große Teile des Films hier gedreht und ich habe auch den Femizidversuch hier überlebt, worüber der Film geht. Und das ist was ganz Besonderes, hier den Filmpreis zu empfangen. Ja, und eine wahnsinnig tolle Wertschätzung auch, zu wissen, dass es irgendwie ankommt und dass es sich gelohnt hat, da diesen Weg zu gehen.
4: Einen nicht ganz einfachen Weg ist die Familie von Ilker Çatak gegangen. Er wurde mit dem Preis national für das Drama Gelbe Briefe geehrt und bei der emotionalen Verleihung begleitet, unter anderem von seiner Mama und seiner Oma.
7: Ihr hattet kein Geld, aber ihr hattet einen unbestechlichen Wertkompass, den ihr euch trotz zahlreicher auch rassistischer Widerstände nicht abnehmen lassen. Entschuldigung.
4: Der Friedenspreis bedeutet ihm sehr viel, so Ilker Çatak, weil er für Toleranz stehe und die Absicht seiner Filme wie Gelbe Briefe, in dem es um staatliche Willkür und Repressalien nach regierungskritischen Äußerungen geht, bestätige.
8: Ja, das ist eine Frage, die ich mir auch sehr häufig stelle und ob Filme auch etwas verändern können. Und ich glaube, ja, vielleicht können sie nicht in der Breite die ganze Welt verändern, aber vielleicht können sie das Individuum verändern.
4: So sieht das auch Dominik Maringer. Er hat stellvertretend den internationalen Preis für Shireen Davis entgegengenommen. Davis wurde geehrt für Im Schatten des Orangenbaums. Die Geschichte ihrer eigenen Familie, die aus dem Westjordanland vertrieben wurde und seit Generationen mit diesem Trauma kämpft. Sich aber nicht in Hass und Vergeltung stürzt, sondern weiter für die Liebe einsetzt.
9: Ich glaube, dass in der heutigen Zeit, wo es so viele verhärtete Fronten gibt, wichtig ist, dass man nicht nur schwarz-weiß denkt, dass es vor allem auch im Film und Fernsehen oder in der Kunst allgemein Positionen gibt, die das differenziert machen und die für die Menschlichkeit eintreten.
4: Und so war diese Friedenspreisverleihung geprägt von nachdenklichen Tönen, von großen Emotionen und aufrüttelnden Botschaften. Durch die ausgezeichneten Filme wie die Reden der Laudatorinnen und Preisträger. Elisabeth Vicky Endres, die Initiatorin des Friedenspreises, blickt in diesem Jubiläumsjahr mit gemischten Gefühlen zurück und voraus.
10: Es hat sich im Grunde nichts geändert. Das ist das Schlimme. Aber man muss versuchen, dagegen was zu tun. Ich wünsche dem Friedenspreis die nächsten 25 Jahre viel Glück.
4: Damit weiterhin Filme und Filmschaffende eine Bühne bekommen und, wie gestern Abend, wenigstens kleine Zeichen von Liebe und Frieden von der Münchner Preisverleihung aus in die Welt gesandt werden.
0: Der Friedenspreis des deutschen Films. Und diese Preisverleihung, die wird jetzt am Samstag bei Dreisat ausgestrahlt und am 30. Juni dann im BR-Fernsehen. Jetzt Kevin Morby mit einem versöhnlichen Song übers Älterwerden und darüber, dass es doch ganz gut ist, wenn man nicht jung stirbt. Die Young.

0: Kevin Morby, Singer-Songwriter aus den USA. Aktueller Song von ihm, Die Young.
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0: Andere Länder haben es schon verboten. Bei uns wird noch diskutiert über die Social-Media-Nutzung von Kindern und Jugendlichen. Mit dem Lehrer und Bildungsinfluencer Bob Blume spreche ich gleich darüber. Davor die Nachrichten mit Gabi Hinterstoißer.
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6: Guten Morgen. Großstörung bei der Bahn ist behoben. Dem Unternehmen zufolge läuft der Zugverkehr jetzt Schritt für Schritt wieder an. Am späten Abend waren Züge bundesweit gestoppt worden wegen einer Störung beim Bahnfunksystem GSMR. Darüber kommunizieren etwa Lokführer, Fahrdienstleiter und Betriebszentralen. Vom Problem betroffen waren auch S-Bahnen, etwa in München. Wie es zu der bundesweiten Störung kam, ist noch nicht bekannt. Behörde warnt vor hoher UV-Strahlung. Laut Bundesamt für Strahlenschutz werden heute und morgen die höchsten Werte des Jahres erwartet, vor allem im Süden. Guter Sonnenschutz sei daher sehr wichtig, besonders bei Kindern. Die derzeitige Hitzewelle hält Experten zufolge noch einige Tage an. Ab Freitag könnten die Temperaturen in Teilen Deutschlands die 40-Grad-Marke übersteigen. Fachleute haben Social-Media-Verbot geprüft. Heute Mittag legt eine Expertengruppe ihre Empfehlungen zum Kinder- und Jugendschutz in der digitalen Welt vor. Mit Spannung wird erwartet, ob sich das Gremium für ein Mindestalter bei der Nutzung sozialer Medien aussprechen wird. Einwohner sollen Nagasaki verlassen. In der japanischen Großstadt drohen starke Regenfälle und damit einhergehend eine akute Erdrutschgefahr. 380.000 Menschen sind aufgefordert, sich in Sicherheit zu bringen. Auch andere Teile Japans bereiten sich auf Unwetter und Überschwemmungen vor. Portugal überzeugt, England enttäuscht. Bei der Fußball-WM hat sich Portugal zum Ende des zweiten Gruppenspieltages eindrucksvoll zurückgemeldet. Die Mannschaft um Superstar Cristiano Ronaldo schlug Usbekistan mit 5:0. Im anderen Spiel der Gruppe gewann Kolumbien mit 1:0 gegen die Demokratische Republik Kongo. England spielte gegen Ghana nur 0:0, Kroatien schlug Panama mit 1:0. Heute Abend geht es um 21 Uhr weiter mit den Partien Schweiz gegen Kanada und Bosnien-Herzegowina gegen Katar. Soweit die Nachrichten um 13:30.
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6: Heute viel Sonne bei Höchstwerten von 31 bis 37 Grad. Der Bayern 2 Verkehrsservice A9 Nürnberg Richtung München zwischen Garching Süd und Schwabing 7 Kilometer Stau. A94 Passau Richtung München zwischen Paschtetten und Parsdorf stockender Verkehr. Und A99 Westumfahrung München Richtung Lindau zwischen dem Dreieck Allach und Dreieck München Südwest 7 Kilometer Stau und stockend. Soweit der Service. Es ist 7:58.
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0: Mit Christoph Perenboom. Guten Morgen. Du sollst nicht die ganze Zeit am Handy hängen. Wahrscheinlich haben alle Eltern diesen Satz schon mal ausgesprochen, wenn ihre Kinder im entsprechenden Alter sind. Am Handy hängen, da klingt die Abhängigkeit schon sprachlich durch, die Erwachsene oft befürchten, angesichts der vielen am Smartphone verbrachten Stunden. Ob auch in Deutschland ein Social-Media-Verbot für Kinder und Jugendliche sinnvoll sein könnte, Dazu hat Bundesfamilienministerin Prien von der CDU eine Expertenkommission eingesetzt. Sie haben es gerade in den Nachrichten gehört. Die stellt heute Mittag ihre Empfehlungen vor.
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4: Wie sieht ein sicheres digitales Umfeld für Kinder und Jugendliche aus? Wie lässt sich Medienkompetenz nicht nur bei Kindern, sondern auch Eltern und Fachkräften stärken? Und welche gesundheitlichen Folgen kann Medienkonsum haben? Das sind nur drei Fragen, mit denen sich die Expertenkommission seit dem vergangenen Herbst beschäftigt hat. Auf der Grundlage der Handlungsempfehlungen wird Bundesfamilienministerin Karin Prien, CDU, ein Maßnahmenpaket einschließlich gesetzlicher Regelungen vorlegen. Die SPD hat sich klar für ein Social-Media-Verbot für unter 14-Jährige ausgesprochen. Die Union hingegen will kein pauschales Verbot, sondern je nach App differenzieren. Der Deutsche Ethikrat ist gegen eine pauschale Altersregulierung von sozialen Medien. Ein schlichtes Verbot für Kinder und Jugendliche greife zu kurz.
0: Ja, und darüber kann ich sprechen mit einem Mann, der sich mit dem Dauerthema Social Media auf ganz vielen Ebenen auseinandersetzt. Bob Blume ist Gymnasiallehrer in Baden-Württemberg, darüber hinaus aber auch Autor, Blogger und Podcaster rund um Bildungsfragen. Und jetzt ist er hier auf Bayern 2 zugeschaltet. Guten Morgen.
7: Guten Morgen.
0: Wie erleben Sie das als Lehrer denn? Welchen Stellenwert haben soziale Medien heute für die Schülerinnen und Schüler, ob jetzt im Unterricht oder auch in ihrem sonstigen Alltag?
7: Ich glaube, man kann das ehrlich gesagt gar nicht so pauschal sagen, zumal Social Media ja nicht nur problematisch sein kann und problematische Inhalte hat. Also ich glaube, es gibt keinen, der da sagen würde, das stimmt nicht, sondern Schülerinnen und Schüler informieren sich, kommunizieren darüber und produzieren auch Inhalte. Also das jetzt sozusagen nur auf die Gefährlichkeit zu reduzieren, wäre erstmal zu wenig. Was natürlich trotzdem nicht bedeutet, dass es sehr sinnvoll ist, da eine solche Expertenkommission einzusetzen, um die verschiedenen Perspektiven miteinander zu vereinigen.
0: Sie sagen, da ist nicht alles schlecht bei Social Media. Ganz klar, das wird in sehr vielfältiger Weise genutzt, auch produktiv und positiv. Ab welchem Punkt aber machen Sie sich Sorgen, wenn Sie sehen, okay, da geht ein Kind, ein Jugendlicher vielleicht nicht gut mit Social Media um oder das hat negative Folgen auf diese Person?
7: Wissen Sie, von außen betrachtet kann man das ja immer sehr schwer sehen. Das Interessante ist, dass Schülerinnen und Schüler selber eine problematische Nutzung für sich reflektieren. Also ich habe schon mit jungen Leuten gesprochen, die gesagt haben, dass sie Social Media von selbst gelöscht haben, weil sie gesagt haben, ich war da einfach zu lange dran. Denn ansonsten kann ich ja immer nur einen bestimmten Eindruck sehen und der ist in der Schule, und zwar erstmal unabhängig davon, ob es ein Handyverbot oder nicht gibt, ja nur ein sehr kurzer.
0: Grundsätzlich, Herr Blume, klingt schon ein bisschen durch. Sind Sie kein Befürworter eines pauschalen Social-Media-Verbots für unter 16-Jährige? Was genau finden Sie daran schwierig?
7: Wissen Sie, das Problem ist, dass wir die Verantwortung verlagern. Wir sagen, Social Media kann so schrecklich sein, so toxisch, so gefährlich, dass wir den Jugendlichen verbieten müssen, da drauf zu gehen, anstatt zu sagen, das ist doch die Verantwortung der jeweiligen Plattformbetreiber. Das ist ja gerade so, ich weiß, die Analogie der Drogensucht, die ist kommt immer wieder auf, die trägt für mich gar nicht. Sondern man könnte es eher vergleichen mit Infrastruktur und Straßen. Es ist in etwa so, als wenn ich sagen würde, naja, wenn ich 30er-Schilder aufstelle, dann fahren die Autos ja trotzdem alle 100, also müssen wir den jungen Menschen eigentlich verbieten, über die Straße zu gehen und nicht mehr am Verkehr teilzunehmen. Und das halte ich für falsch.
0: Allerdings sind die Plattformbetreiber extrem schwer zu regulieren. Das zeigen alle Erfahrungen. Das wäre sicher sinnvoll, aber dass da in absehbarer Zeit durchgreifendes sich ändert, ist wahrscheinlich nicht zu erwarten, oder?
7: Ja, aber Resignation ist ja kein Argument. Ich will da nur deshalb immer wieder darauf hinweisen, weil ich glaube, dass diese Frage nach Verbot oder nicht die Diskussion ansonsten verkürzt. Wir sehen ja zum Beispiel in Australien, dass etwas passiert ist, was viele vorausgesagt haben, dass nämlich zum Beispiel VPN-Server genutzt wurden, also dass sozusagen verschleiert wird, von wo aus man Social Media nutzt und die jungen Leute das dann trotzdem gemacht haben. Und damit sage ich gar nicht, dass ich das nicht nachvollziehen kann, dass es eine Form von Regulierung braucht. Ich glaube nur, wir müssen eigentlich noch mehr darüber sprechen, wer eigentlich Verantwortung trägt dafür, dass wir sagen, das ist so gefährlich, das müsste man verbieten. verbieten. Eine Kleinigkeit noch. Ich musste ein bisschen schmunzeln, als Sie gesagt haben, also es kommt ja oft dazu, dass man sagt, leg doch mal das Handy weg. Mhm. Über 40% der jungen Leute wünschten sich, dass ihre Eltern weniger am Handy sind und ihnen mehr Aufmerksamkeit geben. Und wenn ich so auf meine Facebook-Kommentarspalte schaue, da sehe ich die fehlende Medienkompetenz doch in ganz anderen Bereichen als in unter 16-Jährigen. Also wir müssen uns da, glaube ich, auch ehrlich machen und sagen, all diese Diskussionen sind eigentlich keine, die nur junge Menschen betreffen.
0: Also Eltern sollten auf jeden Fall ein gutes Vorbild sein und nicht selber so oft am Handy hängen, wie sie es ihren Kindern dann gerne vorwerfen. Zugleich sollen ja, sagt man auch immer wieder, die Eltern ihre Kinder idealerweise so medienkompetent machen, dass die mit Social Media gut umgehen können. Aber genau da fühlen sich halt viele Eltern auch überfordert und sagen, ja, ich rede ständig mit meinem Kind drüber, aber komme trotzdem gegen diese Anziehungskraft des Handykonsums irgendwie nicht an.
7: Ja, das stimmt. Und ehrlich gesagt, ich bin mir da unsicher, ob ich da zustimmen würde, dass das die Aufgabe der Eltern ist. Also ich habe ja selber ein Elternbuch geschrieben, in dem ich ein ganzes Kapitel für Eltern dazu gemacht habe, wie man im besten Fall sein Kind medienkompetent macht. Das hört sich fast schon ein bisschen zu viel an, jedenfalls es begleitet. Aber aus meiner Sicht ist die Schule der zentrale Ort für die Medienkompetenz, weil hier auch alle Kinder hingehen. Denn es ist ja nicht so, dass es nur die Intention und die Aufgabe der Eltern ist, die Kinder zu begleiten. Manche Eltern können vielleicht nicht, wenn es um alleinerziehende Eltern geht, um Eltern, die vielleicht aus anderen Gründen selber gar nicht so medienkompetent sind, dann können wir das eigentlich nicht dem Zufall überlassen, wer in einer digitalen Welt kompetent handeln kann. Deshalb müsste das deutlich mehr in die Schule.
0: Müsste, sagen Sie, das heißt, da gibt es noch, da gibt es durchaus noch Defizite in den Schulen, sagen Sie auch.
7: Naja, das ist ja keine Überraschung. Also es ist sozusagen wie immer in der deutschen Bildung und im Föderalismus ein Flickenteppich. Ich würde nicht sagen, dass es nicht Schulen gibt, die das schon ganz toll machen. Aber wenn man sich so umhört, ist es tatsächlich so, dass auch selbst das Verständnis davon, was da geleistet werden muss, sehr unterschiedlich ist. Und es sind einfach schlicht zu wenig Stunden, die dafür aufgebracht werden.
0: Die Debatte ums Social-Media-Verbot für Kinder und Jugendliche. Sie wird hier in Deutschland sicher noch mal Fahrt aufnehmen, wenn die Expertenkommission des Bundesfamilienministeriums nachher ab 12 Uhr ihre Empfehlungen vorlegt. Und das war dazu die Sicht von Bob Blume. Er beschäftigt sich als Gymnasiallehrer, aber auch als Autor, Blogger, Podcaster intensiv mit Schul- und mit Bildungsthemen. Herr Blume, danke Ihnen für das Gespräch.
7: Sehr gerne. Vielen Dank für die Einladung.

0: Schweden sind immer fleißig auf Tour, nur neue Musik schreiben, dazu finden sie irgendwie keine Zeit, sagt Sängerin Nina Persson. Nicht so schlimm, gibt ja auch schöne alte Songs, so wie eben zu hören. Karneval, 7.44 Uhr.
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0: In Klagenfurt wird heute Abend das berühmte Wettlesen am Wörthersee eröffnet. Zum 50. Mal finden dort in Kärnten die Tage der deutschsprachigen Literatur statt. Höhepunkt der Ingeborg-Bachmann-Preis mit 30.000 Euro dotiert. Um den konkurrieren bis Samstag 14 Autorinnen und Autoren, 3 Tage lang live übertragen im Fernsehen auf Dreisat. Eine derer, die dort lesen, ist die 1989 in München geborene Jovana Reisinger, die sich schon freut auf diese größte Castingshow des Literaturbetriebs und die sich selbst gerne auch mal als Tussi-Autorin bezeichnet. Knut Kortzen hat sie getroffen.
2: Naja gut, also ich werde meinen Text wirklich einfach vorlesen. Es gibt keine Choreo und keine große Inszenierung und da wird nichts Spektakuläres passieren. Ich habe bestimmt ein cutes Outfit an. Es mag vielleicht auch sexy sein oder besonders toll, aber ich werde einfach diesen Text vorlesen. Der Text bedeutet mir tatsächlich sehr viel. Ja, und dann schauen wir mal, was passiert, oder?
3: Auftritt Jovana Reisinger, Autorin, Filmemacherin, Kolumnistin, Schauspielerin, It-Girl. Vorbild, bitte festhalten, Paris Hilton. Die gebürtige Münchnerin liebt die Live-Performance. Vor den Fernsehkameras in Klagenfurt dürfte sie sich pudelwohl fühlen.
2: Auch Kritik. Ich liebe ja Kritik. Aber ich kann darüber auch immer gut lachen. Das ist schon auch fragwürdig, das Verhalten dazu, ne? Muss man schon mal genauer untersuchen vielleicht.
3: Eine 7-köpfige Jury wird sich im ORF-Landestheater über ihren bisher geheimen Text beugen und diesen eine halbe Stunde lang loben oder zerpflücken. Man weiß es vorher nicht. Kritik als Schauspiel. Und anschließend gehen alle schwimmen im Wörthersee.
2: Ja, ich habe so Lust, mit Bademode in diesen Wörthersee zu springen. Und sonst, ich freue mich wirklich auf diesen Wettbewerb. Ich kann es nicht anders sagen. Bisher ist die Aufregung wirklich noch minimal. Und ich habe einfach nur so Vorfreude.
3: Aber halt, um sich einer mitunter gnadenlos auf Texte eindreschenden Kritikerjury auszusetzen, muss man da eher masochistisch oder exhibitionistisch veranlagt sein.
2: Mit Sicherheit beides. Aber ich habe wirklich große Lust, mich dahinzusetzen und zu hören, was die zu sagen haben.
3: Das Spiel, von einer Jury coram publico literarisch beurteilt zu werden, kennt sie ja schon.
2: Ich habe da irgendwie nicht so ein Problem damit. Aber ich hatte auch schon Erfahrung, ne? Bayerischer Buchpreis, da ist es ja auch schon so gewesen. Man lässt es über sich ergehen, es ist ja auch ein bisschen witzig.
3: 2021 war Jovana Reisinger mit ihrem kurzweiligen und überaus komischen Roman Spitzenreiterinnen für eben diesen Bayerischen Buchpreis nominiert und ging leer aus. War nicht schön, klar, aber weiter geht's. So pragmatisch wie flamboyant ist diese Künstlerin, die sich selbst gern, kleine Provokation, als Tussi-Autorin tituliert.
2: Ja, die liebe ich auch, die Zuschreibung. Die lasse ich auch nicht mehr los. Die finde ich ganz toll.
3: Aber was gefällt der 36-Jährigen so an dieser Selbstetikettierung?
2: Ja, dieses einfache Spiel damit. Also, dass man einer Tussi irgendwie nicht zutrauen kann, dass sie auch intellektuelle, politische, feministische, gebildete Arbeit machen kann. Das finde ich schon wieder so amüsant und ergiebig, dass ich mir dieses Attribut gerne zuschreibe.
3: Jovana Reisinger, die in prekären Verhältnissen in Österreich aufgewachsen ist, liebt das Spiel mit Masken, mit der Persona. Kein Wunder, dass sie an der Namenspatronin des Preises, der aus Klagenfurt stammenden Schriftstellerin Ingeborg Bachmann, weniger deren Bücher faszinieren, als vielmehr deren Fähigkeit, sich selbstbestimmt durch eine patriarchal geprägte Öffentlichkeit zu manövrieren.
2: Auch ich habe mit Bachmann früh angefangen, sie zu lesen und ich finde, glaube ich, die Idee von ihr fast besser. Also das ist so für das, was sie steht, dieses Leben, das sie gelebt hat, auch diese Art von, wie sie zum Beispiel Interviews gegeben hat und sowas, all das reizt mich immer so ganz stark, aber die Prosa, die ich in erster Linie liebe, hat so eine andere Art von Sprachlichkeit.
3: Viel näher sei da zum Beispiel Marlin Haushofer mit ihrem Klassiker Die Wand und Erika Jong mit ihrem feministischen Klassiker Angst vorm Fliegen. Pleasure, Genuss, Vergnügen. So heißt nicht nur Jovana Reisingers jüngstes Buch, Pleasure verspricht sie sich auch von diesen 50. Tagen der deutschsprachigen Literatur. Und sollte es dann lauter Verrisse hageln, auch egal. Wer es sportlich nimmt, ist gewappnet.
2: Ja, ob ich wirklich gewappnet bin, weiß ich nicht. Aber ich weiß, dass immer, wenn solche Verrisse kommen, finde ich es jetzt inzwischen eigentlich ehrlich gesagt auch ein bisschen lustig. Nicht, weil ich mich drüber erheben möchte und es lächerlich finde,

0: sondern ich finde es ehrlich in erster Linie toll, dass sich Leute so sehr mit meinem Werk auseinandersetzen und ich liebe es zu polarisieren.
1: Sagt Jovanna Reisinger, mit deren Werken sich nun noch mehr Menschen auseinandersetzen werden, denn sie ist eine der 14 Autorinnen und Autoren, die ab heute Abend in Klagenfurt um den Ingeborg-Bachmann-Preis wetteifern.
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1: Jetzt auf Bayern 2 erstmal Heimatsound aus der Schweiz mit der Band Pandalux und Wolke 7.

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0: Wolke 7 schweben sie da. Pandalux aus der Schweiz. 7.53 Uhr wird es.
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0: Heute mit Kerstin Grundmann aus unserem Bayern 2-Team. Hallo, guten Morgen.
2: Guten Morgen.
0: Schon in den letzten Tagen gab es ja viele Anmerkungen und Bewertungen zu den Plänen der Rentenkommission, die bis dahin durchgesickert waren. Gestern nun ist das komplette Paket an Empfehlungen vorgestellt worden. Weiterhin Kommentarstoff für die Kolleginnen und Kollegen?
2: Ja, die Reformpläne sind heute nochmal das wichtigste Kommentarthema. Und es gibt quer durch die Medienlandschaft viel, viel Zustimmung. Die Süddeutsche zum Beispiel schreibt fast schon euphorisch vom besten Paket zur Rente seit vielen Jahren. Was nach Ansicht des Kommentators daran liegt, dass sich führende Forscher zusammen mit Fachpolitikern aus CDU, CSU und auch SPD verständigt haben. Etwas vorsichtiger fällt das Lob der Stuttgarter Zeitung aus, die schreibt, mit der angedachten Reform wird die Rente nicht komplett neu erfunden. Im Zug der nun geplanten Umbauten würde jedoch ein Fundament zementiert, das ihren Bestand mittelfristig jedenfalls sichert. Wenn die Bundesregierung bis Jahresende liefert, könnte sie doch noch als Reformkoalition in die Annalen eingehen.
0: Also das Gesamtpaket bekommt von vielen Kommentatoren gute Noten. Wie sieht's denn mit einer der wichtigsten Neuerungen aus, der Kapitalrente, die ja für nach 2028 geplant ist? Da sollen Arbeitgeber und Beschäftigte dann 2% des Bruttoeinkommens einzahlen. Wie wird diese Empfehlung bewertet?
2: Ja, die Arbeitgeber sprechen ja von einer massiven Mehrbelastung der Unternehmen. In den Kommentaren wird diese Rente aber vor allem positiv gesehen, auch vom Straubinger Tagblatt. Dort heißt es, Arbeitnehmer und Arbeitgeber bauen gemeinsam ein zusätzliches Polster auf, das die Folgen der Alterung abfedern soll. Das ist der Versuch, die Lasten gerechter zu verteilen und die Rente unabhängiger von der reinen Umlage zu machen. Gelingt das, stabilisiert es Beiträge und Rentenniveau zugleich. Vor allem aber sendet es ein wichtiges Signal an die Jüngeren, ihre Beiträge verschwinden nicht nur im System, sondern sichern ihre Zukunft. Ja, und auch die Augsburger Allgemeine lobt die geplante Kapitalrente, denn auf lange Sicht heißt es dort, das belegen hunderte von Studien, gibt es für den Aufbau einer Altersvorsorge keine Alternative zur Anlage in Aktien oder Aktienfonds. Und anders als bei der Riester-Rente kann die Koalition die Kosten für ihre neue Kapitalrente deckeln, weil sie von einem bundeseigenen Fonds oder der Bundesbank verwaltet werden sollen.
0: Und gibt es Punkte in dieser 70 Seiten langen Empfehlung der Rentenkommission, die auch kritisch gesehen werden?
2: Ja, zum einen, Christoph, habe ich immer wieder Warnungen heute Morgen gelesen an Union und SPD, das Gesamtpaket doch bitte, bitte bloß nicht zu zerreden. Zum anderen gibt es einige Skepsis wegen der Einbeziehung der Minijobs in die gesetzliche Rente. Fast 7 Millionen Menschen werden nämlich davon betroffen. Schwierig findet das zum Beispiel die Osnabrücker Zeitung. Die Bundesregierung, heißt es dort, hatte lange versprochen, die Rente ohne Mehrbelastung für die arbeitende Bevölkerung zu sichern. Das scheint vorbei. Dass Bundeskanzler Merz das Paket nun vollständig umsetzen will, könnte beim geplanten Minijob aus jedoch nach hinten losgehen und für viele Menschen deutlich weniger Geld bedeuten.
0: Also sehr, sehr viele Kommentare heute früh auch noch zu den Rentenplänen. Gibt es daneben noch ein Thema, das die Zeitungs- und Online-Kollegen beschäftigt?
2: Kaum, ehrlich gesagt. Allerdings warnen viele Portale und auch große Schlagzeilen vor der Hitzeglocke, die uns auch in den kommenden Tagen noch heftiger zum Schwitzen bringen wird. Auch in Bayern sind der Werte um die 40 Grad im Bereich des Vorhersagbaren. Die Bild-Zeitung spricht von der längsten Hitzewelle, die es jemals in einem Juni gemessen wurde. Und die Süddeutsche nochmal, die warnt heute, unter der Hitze werden die Menschen nicht nur ächzen, wie man so sagt, es werden auch viele sterben. Das ist die neue Realität des Klimawandels. Doch vor allem Unionspolitiker behandeln Klimaschutz noch immer als Projekt der Grünen und wickeln Habecksche Beschlüsse mit unverhohlener Genugtuung ab.
0: Ja, und über die Folgen dieser Hitzewelle sprechen wir nach 8 Uhr hier auf Bayern 2 mit einer Umweltmedizinerin. Das war die Presse heute am Mittwochmorgen mit Kerstin Grundmann. Danke.
2: Gerne.

0: Der Sound der 60er mit The Mamas and the Papas, I Call Your Name. 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
2: 8 Uhr, guten Morgen, die Nachrichten des Bayerischen Rundfunks mit Gabi Hinterstößer, die Übersicht. Bahnverkehr läuft nach Panne wieder an. Rentenpläne sorgen für geteilte Reaktionen. Wetterdienst warnt vor Hitze- und Sonnenbrandgefahr. Das Wetter in Bayern, viel Sonne, Höchstwerte 31 bis 37 Grad. Berlin. Der bundesweite Bahnverkehr ist nach der Störung am späten Abend wieder angelaufen. Nach Angaben des Konzerns herrscht wieder normaler Verkehr. Mögliche Verspätungen oder Zugausfälle haben demnach nichts mehr mit dem Ausfall des digitalen Bahnfunks zu tun, der in der Nacht zeitweise landesweit den kompletten Fern-, Regional- und örtlich auch S-Bahnverkehr lahmgelegt hatte. Betroffene Fahrgäste erhielten zum Teil Hotel- und Taxigutscheine. Laut Bundespolizei blieben Tumulte verärgerter Reisender aus. Die Ursache für den Ausfall des Funksystems ist noch unklar. Es wird ein fehlerhaftes Software-Update vermutet. Über den Bahnfunk kommunizieren etwa Lokführer, Fahrdienstleiter und Betriebszentralen. Berlin. Die Vorschläge der Rentenkommission haben gemischte Reaktionen ausgelöst. Der Hauptgeschäftsführer des Arbeitgeberverbandes BDA, Kampeter, sagte im Deutschlandfunk, grundsätzlich sei es richtig und notwendig, das Rentensystem zu reformieren. Arbeit müsse wieder wettbewerbsfähig werden in Deutschland. Vor allem die Idee, das verfrühte Rentenalter abzuschaffen, begrüßte er als überfällig. Laut Kampeter gehen vor allem Leistungsträger früher in den Ruhestand, weil sie es sich leisten können. Diese Arbeitskräfte fehlten dann der Wirtschaft. Der Deutsche Gewerkschaftsbund hingegen kritisierte das geplante Aus der vorzeitigen Rente als ungerecht. Die bisherige Regelung müsse beibehalten werden, so DGB-Chefin Fahimi. Die schwarz-rote Koalition will die Empfehlung der Rentenkommission möglichst rasch und unverändert umsetzen. Das hatte Arbeitsministerin Baas gestern Abend im ZDF noch einmal deutlich gemacht. Berlin. Die Hitze hat weite Teile Europas fest im Griff. An vielen Orten werden Rekordtemperaturen gemessen. Der Wetterdienst sagt auch für Deutschland extreme Hitze im Westen und Südwesten voraus, die sich nach Norden ausbreitet. So werden im Norden Höchstwerte bis 34 Grad erwartet, im Rest des Landes bis 39 Grad. Am Freitag sind sogar bis zu 40 Grad möglich. Heute und morgen werden die höchsten UV-Werte des Jahres erwartet, vor allem im Süden. Das hat das Bundesamt für Strahlenschutz mitgeteilt. Es ruft zum besonderen Schutz von Kindern auf, um Folgeschäden zu vermeiden. Aufgrund der Hitze wird vielerorts zum Wassersparen aufgerufen. Auch in anderen Teilen Europas ist es sehr heiß, etwa in Frankreich, Italien und Spanien. Berlin. Die Hilfswerke Terre des Hommes und Welthungerhilfe fordern mindestens 2,8 Milliarden Euro pro Jahr für humanitäre Hilfe. In ihrem diesjährigen Kompassbericht, der heute vorgestellt wird, appellieren die beiden Hilfswerke an die Bundesregierung, die von 2 auf 1 Milliarde Euro gekürzten Mittel für humanitäre Hilfe im Auswärtigen Amt wieder aufzustocken. Zudem solle von den geplanten Kürzungen in der Entwicklungszusammenarbeit abgesehen werden. Der jährlich erscheinende Bericht der Hilfswerke analysiert den Kurs der Bundesregierung in Zeiten geopolitischer Krisen. Zum Fußball. Kolumbien hat als nächstes Team die K.O.-Runde bei der Fußball-Weltmeisterschaft erreicht. Die Kolumbianer schlugen die Demokratische Republik Kongo am frühen Morgen mit 1:0. Auch Kroatien konnte sich durchsetzen mit einem 1:0 gegen Panama und warf die Mittelamerikaner damit vorzeitig aus dem Turnier. England spielte zuvor 0:0 gegen Ghana und Portugal feierte bereits am Abend einen 5:0 Kantersieg gegen Usbekistan. Das Wetter in Bayern. Weiter sonnig, im Tagesverlauf ein paar Quellwolken. Nachmittags und abends kann es an den Alpen und am Bayerischen Wald Schauer und Gewitter geben, 31 bis 37 Grad. Von morgen bis Samstag weiter viel Sonne. Ab Samstagnachmittag kann es an den Alpen örtlich kräftige Hitzegewitter geben. Mit Höchstwerten von 32 bis 40 Grad besteht eine starke bis extreme Wärmebelastung. Soweit die Nachrichten, jetzt ist es 8:04 Uhr. Der Verkehrsservice: A9 in Nürnberg Richtung München zwischen Garching Süd und Schwabing 8 Kilometer stockend. A92 München Richtung Deggendorf zwischen Plattling West und dem Kreuz Deggendorf 4 Kilometer Stau. A92 Deggendorf Richtung München zwischen Wörth an der Isar und Landshut Nord 5 Kilometer stockend. A93 Regensburg Richtung Kolledau zwischen Regensburg Nord und Pfaffenstein Tunnel ein LKW-Unfall. A94 Passau Richtung München zwischen Paarstetten und Parsdorf stockend. A96 Lindau Richtung München zwischen Greifenberg und Inning am Ammersee ein Unfall. Weiter Richtung München zwischen Gilching und Gräfelfing 5 Kilometer Stau an einer Baustelle. A99 Westumfahrung München Richtung Nürnberg am Tunnel Aubing Blockabfertigung und Stau. Am Allacher Tunnel wird der Verkehr in beiden Richtungen blockweise abgefertigt. Und zuletzt A99 Westumfahrung München Richtung Lindau zwischen Ludwigsfeld und Germering Nord 6 Kilometer Stau. Soweit der Service.
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0: Mit Christoph Perenbohm. Willkommen hier auf Bayern 2 an diesem Mittwoch. Gerade haben Sie es im Wetterbericht gehört, keine Abkühlung in Sicht. Die Temperaturen in Bayern, in Deutschland steigen weiter, könnten in manchen Regionen sogar an die 40 Grad rankommen in den nächsten Tagen. Der Meteorologe Tim Steger.
3: Das ist super extrem und da muss man schon sagen, sowas gab es vor ein paar Jahrzehnten so noch nicht im Frühsommer. Da muss man schon sagen, hier zeigt der Klimawandel eindeutig seine Zähne.
0: Und diese Hitze kann uns körperlich, aber auch psychisch belasten. Fragen dazu gleich an die Umweltmedizinerin Claudia Treidel-Hoffmann. Dann schauen wir nochmal auf die aktuelle Lage im Bahnverkehr nach der stundenlangen Störung letzte Nacht. Und die Verhandlungen zwischen den USA und dem Iran gehen weiter. Nach den ersten Gesprächen in der Schweiz zeigte sich US-Vizepräsident J.D. Vance optimistisch.
4: Wir haben eine sehr gute Grundlage für eine erfolgreiche endgültige Einigung geschaffen. Die endgültige Einigung ist das Haus. Wir haben das Fundament gelegt, auch wenn wir das Haus noch nicht gebaut haben.
0: Wie schwierig sind solche Gespräche? Was entscheidet am Ende über Erfolg oder Scheitern? Das schildert um 8:30 bei uns der frühere deutsche Diplomat Hans-Dieter Lukas. Er hat das vorherige Nuklearabkommen mit dem Iran 2015 mitverhandelt.
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0: Frische Musik jetzt aus dem etwas kühleren Norwegen. Hier ist die Singer-Songwriterin Rabo, ihr Titel Wide-Eyed Wonder.

0: Lange hat sie als Surflehrerin gearbeitet, ist um die Welt gereist. Seit Corona hat sie sich dann aber eher auf Songschreiben verlegt und das ziemlich erfolgreich. Rabo aus Norwegen war das mit Wide Eyed Wonder. Bayern 2, 8.11 Uhr. Wenn es den ganzen Sommer lang kühl und regnerisch ist, dann kann das aufs Gemüt schlagen, mir zumindest. Die Hitze, die wir momentan erleben, die allerdings hat auch Folgen. Und zwar gravierende, körperlich wie psychisch. Nicht nur besonders sensible Menschen leiden darunter, dass die Temperaturen Tag für Tag auf weit über 30 Grad klettern und eine deutliche Abkühlung nicht in Sicht ist. Hier eine kleine Umfrage.
1: Natürlich machen wir uns Sorgen. Wir sind permanent unterwegs und man muss achten, dass man Wasser immer dabei hat.
2: Ich muss dann sehen, dass ich im abgedunkelten Raum, also abgekühlt, den Tag überstehe. Und tatsächlich sehen, dass die Bewegungen ganz früh morgens oder eher in den Abendstunden gemacht wird, wenn überhaupt.
3: Alle Rollen runter machen, es ist einfach unerträglich.
4: Ich finde es super, wenn es heiß ist. Also für andere ist es sicherlich blöd und dann ich fühle auch mit irgendwie mit Älteren und Kranken, denen es dann irgendwie nicht gut geht und so. Aber für mich, ich nehme das Wetter einfach, wie es ist.
5: Ja, dann werden wir wohl irgendwie Schattenplätze aufsuchen, vielleicht hier in München nochmal. Hier im Englischen Garten ist es ja auch total schön.
0: Ja, die schönen Seiten des Sommers nutzen und mit den Gefahren trotzdem klarkommen, das ist die Kunst zurzeit. Professor Claudia Treidel-Hoffmann ist dazu eine gefragte Ratgeberin gerade. Sie hat an der Universität Augsburg den Lehrstuhl für Umweltmedizin inne, forscht intensiv zu den Folgen des Klimawandels auf unsere Gesundheit und ist zudem Sonderbeauftragte des Bayerischen Gesundheitsministeriums für Klimaresilienz und Prävention. Schönen guten Morgen.
6: Ich grüße Sie, guten Morgen.
0: Frau Treidel-Hoffmann, lassen Sie uns vor allem mal auf die psychischen Folgen der Hitze schauen. Auf der Straße, beim Autofahren oder auch beim Radfahren habe ich zurzeit das Gefühl, als ob die Menschen noch ein bisschen aggressiver unterwegs sind als sonst. Gibt es da einen Zusammenhang mit den Temperaturen?
6: Ja, es gibt tatsächlich da einen Zusammenhang. Wir sehen, dass das Hitze insgesamt, wenn sie eben auch in Regionen kommt, wo man nicht angepasst ist an die Hitze, dass da die Aggressivität steigt, dass das Level im Prinzip für die Aggressivität steigt, dass Menschen mehr aggressiv gegenüber sich selbst auch sind und auch gegenüber den anderen. Deswegen, das ist ein insgesamter Stressfaktor, den man auch durchaus zum Beispiel in dem Stresshormon Cortison sieht, was einfach hochreguliert wird bei Hitze.
0: Mhm. Wo lässt sich das noch beobachten, außer vielleicht auf der Straße, im Auto oder Fahrradverkehr, dass mit den Temperaturen der Stress, die Aggressionen steigen?
6: Ja, sowas wird natürlich auch direkt auch bei Großveranstaltungen mit einberechnet. Wenn es so heiß ist, dann ist natürlich auch erhöhtes Gefahrenpotenzial da. Das sind Dinge, die jetzt durchaus schon laufen. Aber es ist einfach so, dass wir wissen, dass eben auch die Aggressivität sich selbst gegenüber höher ist. Und auch mein Kollege, der Psychiater Alkomit Hassan, am Universitätsklinikum Augsburg hat auch hier schon Vorsorge betrieben. Das heißt, also er sagt, wir müssen hier auch in den Innenräumen einfach auch für die psychisch-neurologisch kranken Patienten kühlere Räume haben, kühlere Temperaturen, damit ihre Erkrankung dann eben auch nicht schlimmer wird. Und das ist etwas, was wir sehen. Menschen mit allen chronisch entzündlichen Erkrankungen, auch eben des Nervengewebes, die leiden jetzt bei Hitze insbesondere.
0: Ab welcher Temperatur fangen wir denn an, uns unbehaglich zu fühlen oder spüren eben auch solche psychischen Folgen von Hitze?
6: Ja, das ist im Prinzip so eine Komforttemperatur von circa 21 Grad. Da funktioniert das Gehirn auch am besten. Das ist natürlich auch gerade insbesondere für Menschen, die Leistungen bringen müssen. Das ist natürlich ganz wichtig. Und wir wissen eben auch, dass eben bei Temperaturen über 30 Grad die Effektivität sinkt. Und auch das kostet uns wahnsinnig viel Geld. Es gibt gerade eine neue Studie, die zeigt, dass ein Hitzetag in Deutschland uns 430 Millionen Euro kostet. Und das ist deswegen, weil wir nicht mehr effizient arbeiten können. Und das ist gerade in den Bereichen, in den produktiven Bereichen, also in, zum Beispiel in der Autoindustrie, aber auch an zweiter Stelle direkt im Gesundheitssektor, weil auch hier einfach die Krankenhäuser selbst überhitzen und sowohl das Personal als auch die Patienten dann leiden.
0: Kommen Menschen in südlichen Ländern, wo es viel öfter so heiß ist, grundsätzlich besser damit zurecht als wir hier in Deutschland?
6: Ja, meine Länder wie Spanien zum Beispiel oder auch Frankreich haben natürlich auch früh Anpassungsmaßnahmen ergriffen. Das heißt also, es veränderte Arbeitszeiten, die Städte sind ganz anders reguliert. Das heißt also, wir haben in Deutschland einfach seit 2003, wo es diesen großen Hitzesommer gab, nicht so viel gemacht wie andere Länder. Hier hat man entsprechende Anpassungsmaßnahmen ergriffen und die sind so wichtig und deswegen können wir durchaus da auf andere Länder schauen. Hitzeschutzpläne braucht es flächendeckend. Aber auf der anderen Seite muss man auch ganz klar sagen, Hitzeschutz ist auch ein ganz großes Solidaritätsprojekt. Wir müssen jetzt wirklich schauen auf die ältere Dame, die neben uns wohnt, im Dachgeschoss, den älteren Herrn. Wir müssen wirklich schauen, wie geht es denen? Was ist mit dem Menschen, der da auf der Straße liegt und einen ganz großen und roten Kopf hat? Das heißt, wir müssen wirklich aufeinander schauen. Hitzeschutz ist auch Solidaritätsprojekt.
0: Also wir alle sollten ein bisschen besser aufeinander Acht geben in diesen Tagen angesichts dieser Hitze. Aber auch die Politik muss was tun in Sachen Hitzeschutz, sagt Claudia Treidel-Hoffmann, Professorin für Umweltmedizin an der Universität Augsburg. Danke Ihnen sehr für diese Einschätzung und schönen Tag Ihnen noch.
6: Wünsche ich Ihnen auch.
0: Danke. Bitte schön. Und Bayern 2 greift dieses Thema auch später nochmal auf im Programm.
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0: Und hier ist die Welt am Morgen auf Bayern 2, 8:18 Uhr gleich. Hier ist Everlast mit What It's Like.

0: What It's Like. Das war Everlast auf Bayern 2.
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0: Um Mitternacht wird in Miami das Spiel Schottland gegen Brasilien angepfiffen. Und die schottischen Fans, die haben schon oft bewiesen, dass sie ihre Mannschaft mit wirklich allen Mitteln unterstützen. Mit lautem Dudelsackblasen, mit demonstrativ getragenen Schottenröcken. Und bei der letzten Europameisterschaft in München, da soll einigen Innenstadtwirten sogar das Bier ausgegangen sein, als die Schotten zu Tausenden zum Feiern vorbeikamen. Aus den USA wird nun Ähnliches berichtet. Über die schottische Fankultur. Alex Westermann.
2: In Boston ist das Bier leer. Und im US-Fernsehen glaubt man auch zu wissen, warum.
3: If your favorite beer is missing from a tap, there's a decent chance Scotland had something to do with it.
2: Die Schotten hätten die Stadt leer getrunken.
4: There was no beer. The Scots fans just drunk the place dry.
2: Das erste Mal seit 28 Jahren ist Schottland wieder bei einer Weltmeisterschaft dabei. 35.000 Fans sind für die ersten beiden Gruppenspiele nach Boston gereist und halten die Stadt auch abseits des Fußballstadions auf Trab. Ob mit einer Dudelsackparade zu einem Spiel des örtlichen Baseballteams, einem spontanen Kick mit US-Polizisten auf der Straße oder einer Bootsparty im Hafen. Beste Stimmung und Nationalstolz, wohin man auch schaut. Große Chancen auf einen Titel haben die Schotten nicht. Der Feierlaune der Tartan Army, wie die schottischen Fans auch genannt werden, tut das aber keinen Abbruch.
5: Wenn wir uns anschauen, was da gerade in Boston passiert, wir wissen, dass wir wahrscheinlich in der Gruppenphase rausfliegen werden, aber wir sind realistisch und pragmatisch und müssen feiern, solange wir können.
2: Stuart Wickham ist Schotte, Fußballfan und forscht an der Brookes University in Oxford zum Thema nationale Identität und Sport. Die Seele des schottischen Fußballs, sagt er mit einem Lächeln im Gesicht, sei, sich vom Druck des Gewinns zu lösen und trotzdem zu feiern. Denn Fußball sei eine der wenigen Möglichkeiten der Schotten, sich als Nation international zu zeigen und vor allem auch, sich bewusst von den Engländern abzugrenzen. Die unerschütterlich gute Laune der Fans, auch eine Art Selbstvergewisserung.
5: Particularly in the 80s, when there were concerns about hooliganism in English context, then there's the ban.
2: Gerade in den 80er Jahren, als englische Fußballclubs wegen ihrer Hooligans von europäischen Turnieren ausgeschlossen wurden, haben die Fans der schottischen Nationalmannschaft versucht, sich davon abzuheben. Und jetzt ist das fast schon ein Stereotyp, dem man gerecht werden will. Man trägt das Schottenmuster, man macht sich ein bisschen über sich selbst lustig, ist ein bisschen betrunken, aber immer gutmütig. Das entspricht schon dem schottischen Wesen, aber es ist natürlich auch ein bisschen Show.
5: Going out and supporting their team and having a positive experience. But there is also a degree into which is a bit of a performance as well.
2: Ein Symbol für die Bestrebung nach Unabhängigkeit sei die Tartan Army aber nicht. Gegen Brasilien in Miami wird das den Schotten nichts nützen. Die Brasilianer sind haushoher Favorit. David gegen Goliath. Aber träumen darf man ja.
5: If I was to gamble on it, I would say,
2: wenn ich wetten müsste, würde ich sagen 2 oder 3 zu 0 für Brasilien. Worauf ich hoffe, 1 zu 0 für Schottland. Sollte das passieren, dann dürfte wohl auch in Miami das Bier ausgehen.
0: Schottische Fans in den USA vor dem Spiel gegen Brasilien anpfiff um Mitternacht, 8.24 Uhr gleich. Gestern Abend hat eine Störung bei der Deutschen Bahn fast den gesamten Bahnverkehr in Deutschland gestoppt. Züge mussten auf freier Strecke oder in Bahnhöfen stehen bleiben. Tausende Reisende waren am späten Abend an Bahnhöfen gestrandet, mussten Alternativen oder Hotels zum Schlafen organisieren.
6: Hotels sind nicht mehr zu kriegen, also so jedenfalls in Berlin ist alles ausverkauft. Das ist der Preis der Digitalisierung offensichtlich, muss man irgendwie sehen.
7: Die Informationen waren nicht okay, beziehungsweise eigentlich, was heißt nicht okay, die waren nicht vorhanden, auch in der App.
8: Ich bin Pendler sonst auch, ich pendel nach Hamburg und nach Hannover. Ich lebe täglich mit der Katastrophe hier und eine Katastrophe.
0: Zunächst war unklar, was genau diese Störung verursacht hat. Inzwischen weiß man, es war wohl eine Störung im Funksystem der Bahn. Johannes Frevel, Bahnexperte der ARD aus Berlin, weiß mehr dazu. Guten Morgen.
9: Guten Morgen.
0: Was genau ist denn das für ein Funksystem, das da betroffen war?
9: Naja, wir erinnern uns an die 90er Jahre, GSM, das zweite Mobilfunknetz, D-Netz hieß das damals. Da waren die Handys noch koffergroß, hatten Spiralkabel und einen Hörer. Und aus dieser Zeit stammt dann auch die spezielle Bahnvariante GSMR, Also eigentlich ein sehr erfahrenes System, auch ausentwickeltes System. Und da, soweit das bisher bekannt ist, soll es gestern eine Panne beim Update gegeben haben. Das System besteht ja nicht nur aus den Mobilfunkmasten. Die Signale werden weitergeleitet über Glasfaser und landen dann eben in Rechenzentren, wo dieses Netz verwaltet wird. Und da hat es eben eine Panne gegeben und das hat dann dazu geführt, dass bundesweit überhaupt nichts mehr ging. 2 Stunden lang etwa, dann kam ein Backup-System zum Tragen und funktionierte zum Glück auch. Und seitdem läuft wieder einigermaßen alles normal.
0: Also ein Update offensichtlich, das diese Störung ausgelöst hat. Das war ja auch gleich wichtig zu betonen. Es war offensichtlich keine Sabotage, kein Hacking-Angriff oder ähnliches von außen.
9: In diesem Fall war es kein Hacking-Angriff. Sowas hat es ja auch schon mal gegeben. Hacking-Angriffe auf die Bahn und auch Anschläge, politisch motivierte Anschläge. Die Kabel für diese Systeme, die laufen ja direkt neben den Gleisen, also sozusagen offen in der Landschaft. Da kommt eigentlich jeder gut ran. Das ist natürlich ein Risiko. Jetzt kann man fragen, weshalb sorgt denn ein Update bei der Bahn für diese Katastrophe? Da muss man allerdings sagen, das ist ja fast schon branchentypisch. Denn es gibt auch Updates bei den Mobilfunknetzen anderer Provider. Die sind ja längst nicht mehr in der 2. Generation wie bei der Bahn, sondern 5. Generation Mobilfunknetze. Und ganz gleich, ob Telekom, Vodafone oder O2. Wenn es Updates im Netz gibt, dann kommt es immer wieder mal zu kleineren Störungen, die ähnliche Folgen haben. Aber bei der Bahn war das natürlich gestern dramatisch.
0: Dramatisch, weil eben rund 2 Stunden lang gar nichts ging und erst danach es so langsam wieder anlief. Welche Folgen hatte das für die Menschen, die da eben zu dieser Zeit mit der Bahn unterwegs waren?
9: Ja, so ein bisschen Interrail-Feeling natürlich. Also campieren auf dem Bahnsteig, weil die Bahn hat sich natürlich bemüht, Hotelzimmer zu finden für viele, die gestrandet waren. Aber um Mitternacht, das war ja kurz vor Mitternacht sozusagen, waren natürlich viele Hotels auch voll. Also viele haben da auf dem Bahnsteig eine Nacht erlebt, die sie eigentlich so nicht erleben wollten.
0: Und wie sieht's aktuell aus im Bahnverkehr? Läuft tatsächlich wieder alles halbwegs nach Plan, so normal zumindest, wie man es von der Bahn erwarten kann?
9: Also bei der S-Bahn und bei den Regionalbahnen, die standen heute früh um 4 meistens schon an den Bahnhöfen, um in den Tag zu starten. Da ist das weniger ein Problem. Ein Problem gibt's bei den Fernzügen, weil in der Nacht, da fahren die Güterzüge und wenn die eben durch diese GSMR-Panne verspätet sind, dann verstopfen die Gleise noch für ICE, die eigentlich da hinterher zotteln sollen. Und das sorgt natürlich noch dafür, dass es derzeit klemmt. Ich denke, bis Mittag dürften die Probleme wahrscheinlich behoben sein. Aber eins muss man natürlich sagen, Bahnchefin Evelyn Paller hätte sich gern andere Schlagzeilen gewünscht. Heute und morgen ist Aufsichtsratssitzung bei der Deutschen Bahn, bei der darüber beraten wird, wie es weitergehen soll, um die Bahn aus der Krise zu holen. Und da ist das natürlich Begleitmusik, die überhaupt nicht passt.
0: Johannes Frevel war das aus Berlin mit den aktuellen Infos zur Bahnstörung letzte Nacht. Dankeschön.

0: Antje Schumacher mit einem Song aus ihrem aktuellen Album Mascara. Wie hart Verhandlungen mit dem Iran sein können, hat der deutsche Diplomat Hans-Dieter Lukas selbst miterlebt. Er hat 2015 das damalige Atomabkommen mit Teheran mit ausgehandelt. Ein Gespräch gleich nach den Nachrichten mit Gabi Hinterstoißer.
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2: Guten Morgen. Großstörung bei der Bahn ist behoben. Dem Unternehmen zufolge läuft der Zugverkehr jetzt Schritt für Schritt wieder an. Am späten Abend waren Züge bundesweit gestoppt worden wegen einer Störung beim Bahnfunksystem GSMR. Darüber kommunizieren die Lokführer mit den Fahrdienstleitern und Betriebszentralen. Von dem Problem betroffen waren auch S-Bahnen, etwa in München. Temperaturen in Bayern steigen weiter. Im Süden seien morgen und übermorgen Höchstwerte von 39 Grad zu befürchten, heißt es von den Meteorologen. Am Untermain könnten es am Freitag sogar um die 40 Grad werden. Für das Wochenende geplante Sportveranstaltungen werden bereits abgesagt, so etwa die Landschafts- und Landkreisläufe in Schwandorf, Roth und Kreuzwertheim. Baas will Rentenplan nicht zerreden lassen. Die Bundesarbeitsministerin und SPD-Co-Chefin bekräftigte im ZDF, sie wolle die Empfehlungen der Rentenkommission möglichst 1:1 umsetzen. Gewerkschaften und Arbeitgeber haben die Vorschläge unterdessen begrüßt, bei einzelnen Fragen aber Änderungen angemahnt. Der Arbeitgeberverband BDA kritisiert die geplante Abschaffung der Minijobs. Vom DGB hieß es, die abschlagsfreie Rente mit 63 solle beibehalten werden. Deutsche Umwelthilfe will Riesen-SUVs und Pickup-Trucks aus Innenstädten verbannen. Überdimensionierte Fahrzeuge seien gefährlich für Fußgänger und Radfahrer, heißt es. Die Umwelthilfe schlägt daher nach Größe gestaffelte Parkgebühren vor, sowie für ganz große Autos ein komplettes Einfahrverbot für Innenstädte. Portugal überzeugt, England enttäuscht. Bei der Fußball-WM hat sich Portugal zum Ende des zweiten Gruppenspieltags eindrucksvoll zurückgemeldet. Die Mannschaft um Superstar Cristiano Ronaldo schlug Usbekistan mit 5:0. Im anderen Spiel der Gruppe gewann Kolumbien mit 1:0 gegen die Demokratische Republik Kongo. England spielte gegen Ghana nur 0:0. Kroatien schlug Panama mit 1:0. Soweit die Nachrichten um 19:30.
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2: Zu viel Sonne bei Temperaturen von 31 bis 37 Grad. Und hier die Verkehrsmeldungen auf Bayern 2. A8 München Richtung Stuttgart. Zwischen Kreuz Ulm-Elchingen und Ulm-Ost ein Unfall mit mehreren Fahrzeugen. Bitte halten Sie eine Gasse für die Einsatzfahrzeuge frei. A9 Nürnberg Richtung München zwischen Garching-Nord und Frankfurter Ring 7 Kilometer Stau. A73 Nürnberg Richtung Forch zwischen Nürnberg-Münchner Straße und Kreuz Nürnberg Süd ein Unfall auf der linken Spur. A92 München Richtung Deggendorf zwischen Plattling West und dem Kreuz Deggendorf 4 Kilometer Stau. Dort ist ein Fahrstreifen gesperrt. A92 Deggendorf Richtung München zwischen Wörth an der Isar und Landshut Nord 6 Kilometer Stau nach einem Unfall. A93 Regensburg Richtung Holledau zwischen Regensburg Nord und Pfaffensteintunnel ein LKW-Unfall. A94 Passau Richtung München zwischen Paarstetten und Parsdorf stockend. A96 Lindau Richtung München zwischen Gilching und Greifelfing 5 Kilometer Stau an einer Baustelle. Und zum Schluss A99 Westumfahrung München Richtung Nürnberg am Tunnel Aubing Blockabfertigung und Stau. Am Allacher Tunnel wird der Verkehr in beiden Richtungen blockweise abgefertigt. Es staut sich in beiden Richtungen und auf der Eschenrieder Spanne. Soweit der Service und zwar um 8.35 Uhr.
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0: Im Studio ist Christoph Perenboom. Beim Fahrradfahren in der Stadt kann es ganz schön turbulent zugehen. Unachtsame Autofahrer an gefährlichen Kreuzungen, Baustellen oder plötzlich endende Fahrradwege. Eine neue App will solche Stellen nun sichtbar machen und Radfahrer sensibilisieren, noch bevor Unfälle passieren. In München läuft ein Pilotprojekt dazu. Andere Städte in Bayern sollen folgen. Anna Fries berichtet.
3: Thank you. Hannes Lerchel fährt jeden Tag mit dem Fahrrad quer durch München zur Arbeit. Dabei erlebt er viele gefährliche Situationen.
4: Also ich habe mindestens einmal am Tag einen Rechtsabbieger, der mich übersieht. Ich habe wahrscheinlich einmal die Woche Situationen, wo ich Vollbremsung machen muss. Das ist normaler Radpendleralltag.
3: Solche Beinahe-Unfälle tauchen in keiner Statistik auf. Lerchel filmt seine Fahrten deshalb seit kurzem mit der App GoBike des Münchner Startups Blossom Edge. Eine KI wertet die Bilder aus und markiert gefährliche Stellen auf einer Karte. Etwa, wenn ihm ein Auto den Weg abschneidet oder der Fahrradweg in einer Baustelle endet. Die App speichert dazu ein kurzes Video. Entwickler Dominik Busching und sein Team prüfen die Videos und erstellen auf einer Karte eine Heatmap mit besonders problematischen Orten im Stadtgebiet.
5: Ich hätte gedacht, dass die Infrastruktur insgesamt schon etwas robuster ist. Aber man sieht schon, wenn man sich hier die Karte anschaut, das ist schon übersät noch von roten Stellen. Und das zeigt, wie viel Arbeit da noch zu tun ist.
3: Mitmachen kann jeder. Bisher gibt es die App in London, Amsterdam und München. Weitere bayerische Städte sollen folgen. In München beteiligen sich etwa 400 Radfahrende. Mehr als 900 Gefahrenstellen hat der Anbieter bisher verifiziert. Die Daten zeigen ein Muster.
5: Stellen, die besonders schlecht ausgebaut sind, wo enge Fahrradwege sind, wo Baustellen sind, da kommt es zu sehr vielen Risikosituationen. Was man aber auch sieht, ist, dass Stellen, die gut ausgebaut sind, wo die Radwege breit sind, wo die Stadt die Infrastruktur verbessert hat, deutlich weniger markiert werden. Man sieht auch, dass solche Maßnahmen wirklich Wirkung zeigen.
3: 18.500 Radfahrer wurden im vergangenen Jahr in Bayern verletzt, 600 mehr als davor. 82 kamen ums Leben. Die meisten Unfälle passierten laut dem Innenministerium in München, Nürnberg und Augsburg. Für die Stadt München ist die Unfallstatistik die Handlungsgrundlage. Das greife aber zu kurz, sagt Holger Quick vom Bündnis Radentscheid München.
6: Verbesserungen in der Infrastruktur auf dokumentierte Unfälle zu basieren, das ist für uns ein Unding, weil dann ist ein Unfall passiert. Das ist immer eine Stufe zu spät.
3: Die App bietet eine objektive Basis, um gefährliche Stellen zu entschärfen. Radfahrern wie Hannes Lerchel sind solche Gefahrenstellen längst bekannt. Sie hoffen nun, dass die Heatmap tatsächlich zu Verbesserungen führt.
0: Mehr Sicherheit für Radfahrer in der Stadt. Eine App soll künftig dabei helfen. Hier sind Simon & Garfunkel, Mrs. Robinson.

0: Mrs. Robinson, Simon & Garfunkel auf Bayern 2, 8.40 Uhr. In einem Luxusressort nahe Luzern in der Schweiz haben sie direkt miteinander gesprochen. US-Vizepräsident J.D. Vance und der iranische Chefunterhändler Ghalibaf. Beide inzwischen wieder abgereist, die Verhandlungen aber sollen fortgesetzt werden in den nächsten Wochen. Über viele offene Knackpunkte wird da noch zu sprechen sein. Einer, der solche Iran-Gespräche selbst schon erlebt und geprägt hat, ist der frühere Diplomat Hans-Dieter Lukas.
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2: Hans-Dieter Lukas kennt das iranische Atomprogramm aus dem FF. Denn der ehemalige Spitzendiplomat war vor gut einem Jahrzehnt für Deutschland an den Verhandlungen mit dem Iran beteiligt und weiß, dass die iranische Seite jede Zentrifuge mit Zähnen und Klauen verteidigt. Empfohlen hat sich Lukas für diese heikle Aufgabe durch Posten in den großen Botschaften rund um den Globus. Erst wurde er nach Moskau und Washington entsandt, später war er Botschafter in Paris und Rom. Dazwischen leitete er Mitte der 90er das Büro des damaligen Außenministers Hans-Dietrich Genscher, war Osteuropa-Beauftragter im Auswärtigen Amt und auch deutscher NATO-Botschafter in Brüssel, um nur einige seiner vielen Aufgaben zu nennen. Seit letzten Sommer ist Hans-Dieter Lukas im Ruhestand, doch durch seine Erfahrung in den Atomverhandlungen 2015 nach wie vor ein gefragter Gesprächspartner. Die iranischen Verhandler hat Lukas damals als sehr belesen, gebildet und knallhart erlebt und empfiehlt den USA deshalb, eine hochrangige Expertendelegation zusammenzustellen für die aktuellen Gespräche und auf Tweets aus dem Weißen Haus zu verzichten.
0: Nun kann ich Ihnen am Bayern 2-Telefon begrüßen. Guten Morgen, Herr Lukas.
3: Ja, guten Morgen.
0: Sie waren also Leiter damals der deutschen Delegation 2015, als dieses damalige Nuklearabkommen verhandelt wurde. Die Differenzen in der Sache damals waren ja auch riesig, hat sich alles sehr lange hingezogen, waren sicher auch für Sie als Diplomaten in jeder Hinsicht herausfordernde Zeiten. Was hat Sie da motiviert, so lange am Ball zu bleiben?
3: Es ging damals um sehr viel und das war eben auch allen bewusst. Es ging darum, dem Iran den Weg zur Atombombe für viele Jahre zu versperren. Und uns war natürlich auch klar, wenn das nicht auf dem diplomatischen Wege funktionieren würde, dann würde es möglicherweise einen großen Krieg geben. Und den wollten wir natürlich auch verhindern. Also wir hatten damals eine große Verantwortung und diese Verantwortung trägt einen eben dann auch durch schwierige und lange Verhandlungen.
0: Das heißt auch heute immer wieder, dass die iranischen Vertreter sehr geschickte Verhandler seien, diplomatisch sehr erfahren, dass sie wüssten, wie man Interessen durchsetzt. Können Sie das aufgrund Ihrer Erfahrung bestätigen?
3: Das kann ich absolut bestätigen. Das sind hochprofessionelle Diplomaten, die zudem noch in einer langen Tradition der persischen, iranischen Diplomatie stehen. Beherrschen alle Finessen im Grunde im Zeitspiel. Sie feilschen wirklich um jede Kleinigkeit. Und es gibt keine Konzession, ohne dass man nicht auch zu einer Gegenleistung bereit wäre. Also das sind sehr harte Verhandler und man muss sich sehr gut vorbereiten, wenn man diese Verhandlungen wirklich erfolgreich durchstehen will.
0: Die damaligen Verhandlungen, die dann eben zum Wiener Abkommen, Atomabkommen von 2015 geführt hatten,

0: eine gute Verhandlungsdynamik entsteht und beide Seiten wirklich zu einem Ergebnis kommen wollen. Und da kann man natürlich auch Fristen verlängern.
1: Und es geht ja nicht nur um das Atomabkommen, wobei diese Frage alleine komplex genug wäre. Es geht zum Beispiel diesmal auch um die Straße von Hormus, ob die nun offen bleibt und zu welchen Bedingungen. Der Iran verliert ja auch jeden Tag viel Geld durch die Blockade seiner Häfen. Die Welt wartet auf die Öltanker, die wieder frei fahren sollten. Wie heikel ist allein dieser Punkt?
0: Das ist eine ganz zentrale Frage. Nicht umsonst steht die ja auch am Beginn dieses 14-Punkte-Memorandums zwischen dem Iran und den USA. Der Iran verliert jeden Tag sehr viel Geld durch diese Blockade und für die USA und die Wirtschaft ist es natürlich auch ein großes Problem. Aus diesem Grunde ist es, glaube ich, ganz wichtig, dass diese Frage möglichst bald geklärt wird. Klar ist allerdings auch, die mögliche Sperrung der Straße von Hormuz bleibt für den Iran ein Druckmittel, das er jederzeit wieder benutzen kann. Und die Situation gab es vor dem Krieg eben nicht. Also da bleibt ein erhebliches Maß an Unsicherheit. Und eine andere Frage ist natürlich, wie der Iran die Frage langfristig sieht, ob er hier möglicherweise auch Gebühren erheben will. Das ist natürlich überhaupt nicht in unserem Interesse. Unser Interesse ist klar. Freie Durchfahrt für die Schifffahrt durch die Straße von Hormuz. Darauf müssen auch die USA drängen.
1: Und noch ein weiterer Konfliktpunkt ist die Frage, wie es mit Israel und dem Libanon bzw. der Hisbollah im Libanon weitergeht. Beide Länder sitzen nicht mit am Verhandlungstisch, aber diese Front wird ja entscheidend sein für die Frage, ob die Waffenruhe hält und ob eine dauerhafte Verständigung zwischen dem Iran und den USA möglich sein wird.
0: Sicher, also Israel ist in diesem ganzen Komplex ein Unsicherheitsfaktor, aber ein wichtiger Faktor natürlich. Offenbar ist Ministerpräsident Netanyahu sehr verärgert darüber, dass in dem 14-Punkte-Programm auch von der Beendigung der Kriegshandlung zwischen Israel und dem Libanon bzw. den Hisbollah die Rede ist. Iran macht jetzt im Grunde genommen die Umsetzung dieser Bedingungen zur Voraussetzung für den Fortgang der Gespräche auch und zu einem Abschluss mit den USA. Und damit steht eben Präsident Trump auch unter enormem Druck, Israel von der Fortsetzung seiner Angriffe abzuhalten. Und zugleich kann Israel eben auch durch sein Verhalten den Fortgang der Gespräche erheblich erschweren. Also das bleibt ein erheblicher Unsicherheitsfaktor auch für den weiteren Fortgang der Verhandlungen.
1: Einschätzungen zu den aktuellen Iran-Verhandlungen von einem, der solche Gespräche schon selbst miterlebt und mitgeprägt hat. Der frühere Diplomat Hans-Dieter Lukas, 2015 Leiter der deutschen Delegation, als das damalige Atomabkommen mit dem Iran unterzeichnet wurde. Herr Lukas, danke Ihnen sehr herzlich.
0: Ich danke Ihnen. Auf Wiederhören.
1: 8.47 Uhr.
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1: Auf der berühmten Eisbachwelle im Englischen Garten in München ist gerade wieder sehr viel los. Über 30 Grad Sonne für die Surfer, die richtigen Bedingungen und auch das Publikum kommt zuhauf und schaut von der Brücke aus zu. Wellenreiten mitten in der Stadt für München und darüber hinaus was Besonderes. Und deshalb schlagen die Emotionen auch immer so hoch, wenn es um diese Welle und die Surferlaubnis dort geht. Tao Schirmacher ist seit 2001 am, im und auf dem Eisbach unterwegs, ist mehrfacher Surf-Europameister und bekommt jetzt sogar eine eigene Ausstellung, und zwar im renommierten Haus der Kunst gleich neben der Welle. Dort zeigt er seine Eisbach-Treasures, also Schätze, die er vom Grund des Eisbachs gehoben hat. Denn Tao Schirmacher taucht dort auch seit gut 18 Jahren und ist jetzt am Bayern 2-Telefon. Hallo, guten Morgen.
3: Guten Morgen, Christoph. Schön, dass wir uns hier unterhalten können.
1: Wie sind Sie denn auf diese Idee gekommen, nicht nur an der Wasseroberfläche auf dem Eisbach zu surfen, das machen viele, sondern eben auch auf den Grund zu tauchen?
3: Ja, das ist eine spannende Frage, gell? Ich habe mich natürlich immer gefragt, ich habe ja selber beim Surfen diverse Finnen verloren, mich immer gefragt, wo landen denn diese Finnen? Und so habe ich mich auf die Suche begeben und natürlich schwimmen die Finnen nicht oben, sondern sind unter Wasser. Und so habe ich angefangen zu tauchen und habe natürlich von Sonnenbrillen über irgendwelchen Modeschmuck alles Mögliche gefunden. Und so hat das Projekt Lost and Drowned, heißt es ja, verloren und ertrunken, gestartet.
1: Und sogar Luftpistolen aus dem Zweiten Weltkrieg haben Sie gefunden, heißt es zumindest in der Ankündigung zu dieser Ausstellung. Wie kommt das alles denn dahin in diesen kleinen Bach?
3: Ja, das ist schon super spannend. Da sind natürlich wunderbare, spezielle und kuriose Sachen dabei, wie du schon

0: gerade gesagt hast, Luftpistolen und Munition aus dem Zweiten Weltkrieg, sogar ein ganz bekanntes Kreuz habe ich da rausgetaucht und von BMW-Schlüssel, VW oder den Tesla-Schlüsseln, Uhren. Es ist wirklich alles rausgekommen aus diesem Eisbach, was man nur verlieren kann. Und das Ganze hat einfach gestartet mit diesem Bulgari-Goldring. Den habe ich da rausgeholt und ich konnte es eigentlich gar nicht glauben, dass sowas Wertvolles drin liegt. Meine Freunde konnten es auch gar nicht glauben. Und das war wirklich der initiale Startschuss dieses Projekts.
1: Vieles Kurioses haben Sie gefunden, Wertvolles auch. Und jetzt ist das alles zu sehen im Haus der Kunst in Form eines Eisbach-Archivs. Hätten Sie damit gerechnet, dass es jemals so eine Ausstellung gibt, dass Sie also auch als Künstler da auftreten können?
0: Sagen wir mal so, ich habe mich ja selber, sehe mich ja schon immer als Künstler, allein so wie ich mein Leben gestalte. Also ich habe noch nie so in dieses klassische Raster gepasst. Deswegen ist das weniger ein Bruch als irgendwie so diese konsequente Weiterführung meines Lebensstils. Von Anbeginn habe ich eigentlich davon geträumt, das im Haus der Kunst auszustellen, allein weil es so durch diese örtliche Nähe, dass das jetzt am Ende nach über 20 Jahren wirklich geklappt hat, ist wirklich ein Traum, der in Erfüllung geht, kann ich nur sagen.
1: Und was macht all diese Fundstücke zur Kunst?
0: Es ist eine verdammt gute Frage. Am Ende sage ich immer, ein Bierdeckel ist ein Bierdeckel. Wenn ich drei Bierdeckel habe, erzählt es ja schon die Geschichte von den Personen, die da vielleicht zusammensaßen und irgendein emotionales Erlebnis geteilt haben. Und genauso ist es eben auch, wenn ich ein Handy finde, ist es irgendwie ein Handy, was jetzt kaputt im Fluss lag. In dem Moment, wo ich drei, vier, fünf oder dann irgendwann 100 Handys habe, erzählt es ja auch eine Geschichte. Und es ist ja auch die Geschichte dieses Flusses zu dieser Zeit eben. Und das macht es wahnsinnig spannend.
1: Und könnte und sollte diese Ausstellung vielleicht auch den Blick der Besucherinnen und Besucher verändern, was den Eisbach generell, die Diskussion um Surfen, um die Welle angeht?
0: Das finde ich jetzt nicht. Ich finde, das Surfen ist sehr getrennt von diesem Projekt Lost and Drowned, Eisbach Treasures. Das ist ja wirklich ein ganz unbeflecktes Projekt, in dem es eigentlich darum geht, die Sachen, die in diesem Fluss sind, auch den Menschen wiederzugeben, falls man sie auf irgendeine Art und Weise erreichen kann oder die Menschen mich erreichen können, eben auch durch solche Möglichkeiten, wie wir jetzt sprechen. Aber am Ende des Tages ist es natürlich schon auch dieses einerseits zurückgeben, andererseits auch, ich möchte die Sachen irgendwie sammeln und irgendwie zeigen können.
1: Sie werden nun gezeigt. Alles das, was Tau Schirmacher gefunden hat, am Grunde des Eisbachs beim Tauchen, weil er dort seit über 20 Jahren nicht nur als Surfer aktiv ist, sondern eben auch als Taucher. Ausgewählte Objekte sind im Haus der Kunst in München gleich neben der Welle zu sehen. Eisbach Treasures heißt die Ausstellung. Ab Freitag geht's los und dann bis Anfang Februar. Tau Schirmacher, ganz herzlichen Dank.
0: Vielen Dank, auf Wiedersehen, tschüss.
1: Und nicht nur das Surfen auf der Eisbachwelle gehört zum sommerlichen München, sondern noch vieles mehr, zumindest für die Spider-Murphy-Gang. Hier sind sie mit Sommer in der Stadt.
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0: So wie ihn die Spider-Murphy-Gang hier besungen hat, lässt er sich dann doch aushalten. Der Sommer in der Stadt. 8.55 Uhr.
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2: Es ist Reisezeit und Sie möchten wegfahren, nach Andalusien vielleicht, oder weil die Temperaturen von Süd-Süd-Südspanien bereits in Deutschland angekommen sind, eher nach Nord-Nord-Nordschweden. Egal, Sie wollen einfach mal alles hinter sich lassen und die Zeit genießen. Dann seien Sie froh, wenn Sie kein Haustier haben. Denn Haustiere bestätigen den alten Spruch: Wenn du was hast, dann hat es dich. Wobei es sich beim Haustier nicht nur um schnöden Besitz handelt, sondern um ein lebendiges Wesen mit ganz speziellen Bedürfnissen. Da kann man jetzt nicht auf der Autostrada nach Sizilien durchbrettern, weil der mitgebrachte Goldfisch nach der Autofahrt durchgekocht wäre. Und auch das Chamäleon im Koffer wird dem Skiurlaub einen Strich durch die überhöhte Rechnung machen, weil es von dem Temperaturschock nur tiefgefroren zurückkäme. Haustierbesitzer müssen all das bedenken. Und das tun sie auch, wie die neue Haustierstudie zeigt. Sie besagt, dass die meisten Menschen mit Tier die Bedürfnisse des Haustiers in ihre Überlegungen einfließen lassen. Nicht nur das, wenn es dem Haustier hilft, verzichtet man sogar auf Urlaub oder auf ein Essen im Restaurant. Das Haustier wird wie ein Familienmitglied behandelt. So die Studie. Ein ziemlich bequemes Familienmitglied übrigens. Denn die allermeisten Haustiere, die in Deutschland gehalten werden, sind Hunde und Katzen, die bekanntlich weder beim Staubsaugen helfen, noch den Müll rausbringen. Und nur in Gebieten wie etwa Ostasien oder in äußersten Notzeiten dienen sie als Nahrungsmittel. Wobei in Chemnitz im Jahre 1900 noch 226 Hunde geschlachtet wurden und der freundliche Name Dachhase für Katzen ebenfalls aus der Vergangenheit herüberwinkt. Heute und in unseren Breiten alles undenkbar. Hund und Katze sind quasi eine heilige Kuh. Natürlich könnte man pragmatisch auch an Milch und Wolle denken und sich ein Schaf zulegen, aber das tun nur sehr, sehr wenige Menschen in Deutschland. Und die, die es tun, haben nicht nur eins, sondern meistens 100 oder mehr. Man nennt diese Leute Schäfer. Und die trifft man wo? Im Urlaub, auf dem Deich oder auf der Alm. Wobei man, merke, selber auf Urlaub ist, der Schäfer nicht. Und schon wieder hat das Tier seinen wuscheligen Kopf durchgesetzt. Tierlieb sei das eben, sagen die Tierliebhaber. Möglich, man könnte es aber auch so betrachten. Wer zwingt uns seinen Willen auf? Schädigt unser Immunsystem durch Tierhaarallergien? Wem zahlen wir dafür die Tierkrankenversicherung? Wer bestimmt, ob wir ins Restaurant essen gehen können oder eben nicht? Vergesst die Illuminaten oder Bilderberger, die wahren Herrscher des Planeten wohnen unter uns. Sie machen Miau oder Wow, wow. Und es gibt kein Entkommen, nicht mal Urlaub. Denn wer kümmert sich denn in der Zeit um die Viecher?
0: Das Ende der Welt von Severin Gröbner hat den Schlusspunkt gesetzt. Unter diese Welt am Morgen, am Mittwoch hier auf Bayern 2. Am Mikrofon verabschiedet sich Christoph Behrenbohm und Klaus Schneider ist schon im Bayern 2 Studio, denn hier geht's mit nah dran weiter. Klaus, und mit dem Thema Altersdiskriminierung.
3: Genau, und zwar eine weltweite Altersdiskriminierung ist gleich Thema bei uns. Die UNO nimmt sich dieses Themas an. Und die versammelt im Juli Menschen aus aller Welt in Genf, um zu beraten, wie eine Altenrechtskonvention aussehen könnte. Es gibt eine Kinderrechtskonvention, eine Behindertenrechtskonvention, aber eine Altenrechtskonvention gibt's noch nicht. Und einer, der da mit am Tisch sitzen wird, ist Dr. Jürgen Focke vom Verein HelpAge. Mit ihm werde ich gleich sprechen.
0: Altersdiskriminierung, ein Thema von vielen in nah dran hier auf Bayern 2. Nach den 9 Uhr Nachrichten geht's los.

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1: 9 Uhr. Die Nachrichten des Bayerischen Rundfunks mit Gabi Hinterstoißer. Die Übersicht. Großstörung bei der Bahn ist behoben. Hitzewelle sorgt für hohe Temperaturen in Bayern. Kolumbien hat Ticket für die K.O.-Runde gelöst. Und das Wetter in Bayern: viel Sonne, Höchstwerte 31 bis 37 Grad. Berlin. Nach einer deutschlandweiten Störung am Abend ist der Bahnverkehr wieder angelaufen. Nach Angaben des Konzerns fahren alle Fern- und Regionalzüge wieder weitgehend nach Plan. Etwaige Verzögerungen hängen demnach mit dem normalen Betrieb zusammen. Gegen 22 Uhr war der Verkehr bundesweit zum Erliegen gekommen. Grund dafür war eine Störung des digitalen Bahnfunks. Noch ist unklar, was dazu geführt hat. Offenbar wird ein fehlerhaftes Software-Update als Auslöser des Problems vermutet. Tausende Reisende waren von der Störung betroffen. Sie erhielten von der Bahn zum Teil Hotel- oder Taxigutscheine. Die Bundespolizei meldete, dass es trotz der massiven Behinderungen nicht zu Tumulten unter den Passagieren gekommen sei. Berlin. Die Bundesregierung will die Empfehlungen der Rentenkommission möglichst rasch umsetzen. Arbeitsministerin Baas hat dem ZDF gesagt, man dürfe das Gesamtkonstrukt jetzt nicht zerreden. Die Chefin des Deutschen Gewerkschaftsbunds Fahimi betonte, es gebe ein paar richtige Tendenzen, aber auch Ungerechtigkeiten. Zu letzteren gehöre das geplante Aus der vorzeitigen Rente ohne Abschläge, früher ab 63, heute ab 64,5 Jahren. Der Hauptgeschäftsführer des Arbeitgeberverbandes BDA, Kampeter, hingegen hält diese Idee für überfällig. Im Deutschlandfunk sagte er, viele Leistungsträger gingen zu früh in Rente und fehlten der Wirtschaft. München. Die Hitzewelle hat Bayern fest im Griff. In den nächsten Tagen steuern die Temperaturen auf die 40-Grad-Marke zu. In vielen Regionen wird es zumindest weit mehr als 30 Grad warm. Wie der Deutsche Wetterdienst mitgeteilt hat, muss heute besonders in den Alpen und im Bayerischen Wald auch mit Gewittern und vereinzelt Starkregen und Hagel gerechnet werden. Morgen soll es trocken bleiben. Experten warnen vor hohen UV-Werten und raten dazu, besonders Kinder zu schützen. Zwei Brücken. Fast 5 Monate nach dem tödlichen Angriff auf einen Zugbegleiter in Rheinland-Pfalz beginnt in diesen Minuten der Prozess. Vor dem Landgericht Zweibrücken muss sich ein 26-Jähriger wegen Körperverletzung mit Todesfolge verantworten. Er soll den Schaffner bei einer Fahrkartenkontrolle mit der Faust so hart gegen den Kopf geschlagen haben, dass dieser später im Krankenhaus starb. Der Verdächtige wurde kurz danach im Zug festgenommen. Die Tat löste bundesweit Entsetzen aus. Danach gab es eine Debatte über die Sicherheit des Zugpersonals sowie über steigende Gewaltbereitschaft in der Gesellschaft. Zum Fußball. Kolumbien hat bei der Weltmeisterschaft einen 1:0-Sieg gegen die Demokratische Republik Kongo geholt und damit das Ticket für die K.O.-Runde gelöst. Panama ist nach einem 0:1 gegen Kroatien vorzeitig ausgeschieden. Am Abend spielte England gegen Ghana 0:0, Portugal besiegte Usbekistan mit 5:0. Das Wetter in Bayern. Weiterhin sonnig, im Tagesverlauf ein paar Quellwolken. Nachmittags und abends kann es in den Alpen und am Bayerischen Wald Schauer und Gewitter geben. Höchstwerte 31 bis 37 Grad. Von morgen bis Samstag weiter viel Sonne. Ab Samstagnachmittag kann es an den Alpen örtlich kräftige Hitzegewitter geben. Mit Höchstwerten von 32 bis 40 Grad besteht eine starke bis extreme Wärmebelastung. Soweit die Nachrichten, gleich ist es 9.04 Uhr. Der Verkehrsservice A8 Salzburg Richtung München. Zwischen Schwarzbach und Bad Reichenhall ein Unfall, die Polizei regelt den Verkehr. A8 München Richtung Stuttgart, zwischen Kreuz Ulm-Elchingen und Ulm-Ost ein Unfall, die Feuerwehr regelt den Verkehr. A9 Nürnberg Richtung München, zwischen Garching Süd und Schwabing 7 Kilometer Stau und stockend. A92 München Richtung Deggendorf, zwischen Plattling West und dem Kreuz Deggendorf 4 Kilometer Stau. A92 Deggendorf Richtung München, zwischen Wörth an der Isar und Landshut Nord 6 Kilometer Stau nach einem Unfall. A94 Passau Richtung München, zwischen Paarstetten und Parsdorf stockender Verkehr. A96 Lindau Richtung München zwischen Gilching und Gräfelfing 5 Kilometer Stau an einer Baustelle. Und zuletzt A99 Westumfahrung München Richtung Nürnberg am Tunnel Aubing Blockabfertigung und Stau. Am Allacher Tunnel wird der Verkehr in beiden Richtungen blockweise abgefertigt. Es staut sich auch in beiden Richtungen und auf der Eschenrieder Spange. Soweit der Service.
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2: Einen schönen guten Morgen. Wir schauen heute erst auf die Alten und dann auf die Jungen. Kinder wurden in Deutschland nach Kriegsende millionenfach in Heime verschickt, bis in die 90er Jahre.
3: Und dann mussten wir warten unten in einem dunklen Keller. Das Licht flackerte. Oftmals war ich, weil ich so klein war, auch die Letzte, immer die Letzte. Und der Arzt hat mich gewogen. Also gewogen wurden wir fast täglich. Aber der Arzt hat dann auch in meine Unterhose gegriffen. Und ich weiß nicht, was er da gemacht hat, aber irgendwie unangenehm war es mir schon.
2: Und erst jetzt beginnt die Aufarbeitung dieser Verschickungen. Mehr dazu im Radio Wissen. Das Kalenderblatt erinnert an einen Dämon, der die Menschen heute vor 652 Jahren zum Tanzen aufgefordert hat. Und gleich nach der Musik erfahren wir, was sich die UNO von einer alten Rechtskonvention erhofft. Klaus Schneider ist am Mikrofon.
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2: Für ihr Album The Suburbs hat die kanadische Band Arcade Fire einen Grammy bekommen. Wir hören daraus den Titelsong. Hier sind Arcade Fire und The Suburbs.

0: Arcade Fire waren das hier auf Bayern 2, The Suburbs, 9.10 Uhr. Was brauchen alte Menschen eigentlich? Nicht nur hier in Deutschland, sondern überall auf der Welt. Und was sollte ihnen zustehen? Bei Kindern hat man das bereits festgehalten in Form der UN-Kinderrechtskonvention. Für alte Menschen gibt es die noch nicht. Am 13. Juli werden in Genf Menschen aus aller Welt zusammenkommen, um langfristig eine Altenrechtskonvention vorzubereiten. Und einer von ihnen ist Dr. Jürgen Focke vom Verein Help Age und kümmert sich dort darum, dass Rechte von älteren Menschen auch in der Politik Gehör finden. Und er ist mir jetzt live zugeschaltet. Schönen guten Morgen, Herr Focke.
1: Ja, guten Morgen, Herr Schneider. Viele Grüße hier aus Osnabrück.
0: Herr Focke, warum braucht es Ihrer Meinung nach eine UN-Altenrechtskonvention?
1: Da können wir es uns auch einfach machen. Menschenrechte haben einfach kein Verfallsdatum. Deshalb brauchen eben auch ältere Menschen weltweit denselben rechtlichen Schutz und dieselbe Aufmerksamkeit wie andere besondere vulnerable Gruppen. Schon bei der Verabschiedung der Menschenrechtscharta Ende der 40er Jahre war klar, es gibt Lücken. Die wurden auch benannt. Das waren eben Frauen, Kinder, Menschen mit Behinderungen und Ältere. Und Sie haben es ja schon erwähnt, für die Kinder gibt es eine Kinderrechtskonvention. Die gibt es ja auch für Frauen und Menschen mit Behinderung. Aber eben für die vierte große Gruppe, nämlich ältere Menschen, gab es die bisher nicht. Und das wird jetzt vorbereitet. Und das sehen wir auch, dass das wirklich nötig ist. Denn bei internationalen Vertragswerken, auch der jüngeren Vergangenheit, werden ältere Menschen einfach nicht angemessen mit berücksichtigt. Das berühmte Pariser Klimaschutzabkommen heißt ja ein bisschen anders, erwähnt ältere Menschen gar nicht erst, dass man sie auch schützen müsste. In der Agenda 2030, also der Nachhaltigkeitsagenda, werden ältere Menschen nur dreimal in den 169 Unterzielen und 17 Unterzielen benannt und dann auch immer nur im Kontext mit anderen Gruppen, haben also keinen spezifischen Charakter. Und im letzten Jahr wurde der Pakt for the Future ja verabschiedet und da spielten ältere eben auch keine Rolle.
0: Herr Focke, wenn Sie sagen ältere Menschen, wen meinen wir eigentlich? Oder gibt es sowas wie eine Definition für die UNO?
1: Es gibt keine Definition für die UNO. Das ist auch eine Frage, die immer wieder heiß diskutiert wird. Die EU hatte mal vorgeschlagen, 65 Jahre, ab dann ist man alt oder dann gehört man zu den älteren Menschen. Das hat aber die EU damals am Regeleintrittsalter für die Rente festgemacht. Und das wissen wir ja, das gilt ja jetzt auch alles nicht mehr. In den USA hat man mal die Grenze bei 50 gezogen. Das passt also auch nicht so ganz. Grundsätzlich aber hat man sich international darauf geeinigt, und da war die WHO, also die Weltgesundheitsorganisation, eben federführend. Wir werden die bei 60 festlegen. Das hatte zwei Gründe. Ganz einfach, immer noch werden in knapp 50 Ländern dieser Welt Menschen keine 60 Jahre alt. Das muss man sich auch immer noch vorstellen. Und ganz einfach, typisch auch Bürokratie, die Statistiken enden mit dem 60. Lebensjahr. Wir haben wunderbare statistische Erhebungen von der Wiege bis zum 60. Lebensjahr, aber dann macht es einen Break und dann tauchen die nicht mehr auf. Das wird jetzt geändert, da ist auch die WHO dran, aber das braucht so seine Zeit. Und ich würde auch sagen, dass das mehr als nötig ist, denn ältere Menschen werden ja nun immer auch mehr. Wir haben ja 2030 bereits mehr ältere Menschen als Kinder und Jugendliche weltweit. Und 2050 werden die mit voraussichtlich knapp 2 Milliarden Menschen die mit Abstand größte Einzelkohorte abbilden.
0: Ihr Verein Help Age setzt sich speziell für alte Menschen ein, weltweit. Das ist in Deutschland einzigartig, dieses weltweit. Inwiefern fallen denn alte Menschen oft mal durchs Raster, wenn es um Hilfsaktionen geht?
1: Ja, also ältere Menschen erzählen ja mal grundsätzlich in Krisen, Konfliktsituationen, Naturkatastrophen, wie auch Kinder, Frauen zu den vulnerabelsten gesellschaftlichen Gruppen. Das ist ja bekannt. Das hängt an verschiedensten Dingen, Einschränkung der körperlichen Mobilität, Krankheiten und so weiter. Aber auch gibt es natürlich, wie ich gerade schon sagte, historische Gründe. Die älteren Menschen sind nach wie vor ein blinder Fleck in der Weltpolitik. Die werden eben nicht betrachtet in der UN-Charta. Und die UN-Charta hat ja damals dafür gesorgt und war auch der Ausgangspunkt für die UN-Agenturen und Organisationen, wie die deren Prozesse aufsetzen und Hilfsmaßnahmen, um in Katastrophenfällen zu helfen. Da hat sich aber in den letzten 70 Jahren praktisch gar nichts geändert. Mal zwei Zahlen. Wenn wir uns die Hilfsgelder anschauen, die die Vereinten Nationen pro Jahr zur Verfügung stellen, explizit für ältere Menschen, dann sind das nur 0,5% der Hilfsgelder. Das passt nicht ganz, wenn man sieht, dass der Anteil älterer Menschen weltweit bei knapp 25% liegt, etwa 24%. Und bei Katastrophen ist der Anteil von älteren Menschen, die betroffen sind, 5-7 Mal höher, als es deren Anteil an der Bevölkerung entspricht. Und das übrigens auch im globalen Norden. Es ist also vollkommen egal, wo wir Katastrophen haben. Diese Zahlen verändern sich nicht.
0: Mhm. Aber schauen wir doch mal explizit auch in den globalen Süden. Den haben wir vielleicht gar nicht so auf dem Schirm. Welche Probleme sind es denn, die alte Menschen zum Beispiel im globalen Süden haben, an die wir erstmal gar nicht denken?
1: Ja, also mal grundsätzlich gibt es, muss dann ein bisschen auch nach den Regionen unterscheiden, aber es gibt immer gemeinsame Ursachen, die kann man an drei Punkten festmachen. Armut, Diskriminierung und fehlenden Rechtsschutz.
0: Aber das betrifft ja nicht nur alte Menschen, oder?
1: Nein, aber in besonderem Maße. Wenn wir uns das mal anschauen, durch den demografischen Wandel ist es eben so, dass gerade im globalen Süden die Großeltern dafür zuständig sind, dass Geld verdient wird, weil nämlich die mittlere Generation, die Elterngeneration, gar nicht mehr zu Hause wohnt. Die hat sich meistens auf den Weg gemacht in die Städte oder in die Nachbarländer auf der Suche nach dem Job. Das heißt, als Großeltern kümmern sich um die Enkelkinder, sind da aber natürlich auch dann dafür zuständig, dass Gelder erwirtschaftet werden, von denen sie sich ernähren können. Und da fehlt es dann eben, und insbesondere, weil es auch kein ausreichendes soziales Absicherungssystem gibt, etwa 80% der Menschen im globalen Süden haben da keinen Zugang zu Krankenversicherung, Rentenversicherung oder Ähnlichem. Mhm. Wir hatten dazu auch mal eine Kampagne gemacht, die hieß Schuften bis zum Umfallen, um auf die Missstände hinzuweisen. Und es ist nun tatsächlich so böse, wie es sich auch anhört. Da wird tatsächlich so lange gearbeitet, bis es nicht mehr geht. Weitere größere Probleme haben wir mit dem Thema Gewalt, die wir hier so erstmal nicht haben. Auch sexualisierte Gewalt durch Kriegseinflüsse. Hexenverbrennungen übrigens spielen wieder ein Thema. Das haben wir ja nun hier Gott sei Dank seit dem 18. Jahrhundert hinter uns. Aber in Afrika wissen wir von etwa 500 bis 700 Fällen alleine im Raum Kenia, Tansania, die jährlich gemeldet werden. Das ist natürlich eine hohe Dunkelziffer. Wir haben eine fehlende medizinische Versorgung. Da geht es nicht nur um Pflege. Die Länder im globalen Süden sind besonders gut, wenn es darum geht, wie Infektionskrankheiten zu behandeln sind. Da sind tolle Fortschritte erzielt worden, aber die Mehrheit der Menschen, das sind laut WHO nämlich 80-85%, versterben an nicht übertragbaren Krankheiten. Das ist bei älteren Menschen nun mal eben Herz-Kreislauf-Systeme, Diabetes, Atemwegserkrankungen, Krebserkrankungen. Darauf sind sie nicht vorbereitet. Und im globalen Süden, es gibt meines Wissens nur 5 Universitäten, die überhaupt Altersmedizin als Studienfach in Afrika anbieten.
0: Jetzt könnte man natürlich auch sich einfach sagen, naja gut, dann trifft es halt die Alten. Aber können Sie uns auch ein Beispiel nennen, anhand dessen deutlich wird, welchen gesellschaftlichen Effekt es auf alle hat, wenn speziell alte Menschen auch gut behandelt werden?
1: Ja, also wenn ältere Menschen abgesichert sind und gut behandelt werden, dann profitieren ja viele. Ich gebe mir mal 2 oder 3 Beispiele. Ältere Menschen, Großeltern, die arbeiten ja meistens in einem informellen Teil oder im informellen Sektor, haben also kein gesichertes Einkommen, keine Renteneinkommen. Wir sorgen dafür durch eins unserer Programme in vor allen Dingen in Tansania, dass dort ein Rentensystem aufgebaut wird. Das sind plus 7-9 Euro oder 10 Euro umgerechnet, je nach Kurs, im Monat. Aber das ist eine Menge Geld. Davon können die Großeltern sich und die Enkelkinder ernähren. Und sie können Gelder zurücklegen, damit die Enkelkinder zur Schule gehen können. Ja, das hat auch etwas mit Bildung zu tun, mit Jobperspektiven. Andernfalls müssten sie wieder auf dem Feld arbeiten. Da würde sich dann eben wenig ändern. Und natürlich, wenn ich Geld verdiene und etwas beitrage, habe ich natürlich auch in der Gesellschaft einen ganz anderen Stellenwert. Und gleichzeitig ist das natürlich auch ein Beitrag zum sozialen Frieden. Wir haben ja auch immer die Diskussion, die gibt es auch in Afrika und in Asien, bezüglich der Generationen- und Gerechtigkeitslücke.
0: Sie werden am 13.07. in Genf Ihren Verein HelpAge vertreten. Wer wird denn da noch kommen, um sich auszutauschen? Und bis wann rechnen Sie mit einer alten Rechtskonvention, die ja letztlich herausspringen soll?
1: Ja, also der Prozess in Genf ist ein sogenannter State-Driven-Prozess. Das ist so, das heißt also die internationale Staatengemeinschaft. Die sind die Herren des Verfahrens, Gott sei Dank, sind in diesem Falle Slowenien, Brasilien, Portugal und Argentinien im Lead. Und das sind auch die vier Länder, die am vehementesten sich derzeit für eine Konvention einsetzen. Das heißt also, wir haben da in gewisser Weise auch ein Heimspiel. Die führen diese Vertragsverhandlungen und teilnehmen werden dort natürlich die internationalen Staatengemeinschaft, vertreten durch die UN-Botschaften, die in Genf akkreditiert sind. Dann werden natürlich Experten herbeigezogen, sowohl aus der Wissenschaft, dann kommen Menschenrechtsfachleute aus den Menschenrechtsinstituten hinzu, dann die relevanten Organisationen der Vereinten Nationen und aus der Zivilgesellschaft dann auch unter anderem wir von HelpAge, aber auch unsere Kollegen aus dem HelpAge-Netzwerk. Dann haben wir auch GAHOP, das ist diese Global Alliance for the Rights of All Persons, die vertritt alleine über 500 alten Rechtsorganisationen die werden dort insgesamt zusammenkommen mit einer, wir rechnen einfach wieder mit etwa 120 Teilnehmenden in der Woche ab dem 13. dann bis zum 18. Juli.
0: Da wird sich viel abgestimmt werden müssen. Bis wann wird es so eine alten Rechtskonvention denn geben? Was schätzen Sie?
1: Also sagen wir mal so, wir sind optimistisch, dass es schneller geht als bei der Tabakkonvention. Die hat nämlich 40 Jahre gedauert. Aber es gibt Optimisten, die sagen, wenn wir klug sind und die Karten gut ausspielen, können wir es bis 2032 geschafft haben. Das hängt auch mit anderen Dingen zusammen, wird jetzt auch zu weit führen. Das hört sich erstmal sehr schnell an, aber wie gesagt, die Karten liegen auf dem Tisch, die Argumente sind ausgetauscht. Es geht darum, die Staaten zu überzeugen oder aus dem Spiel zu nehmen, die ihre Verzögerungsprozesse starten. Allen voran natürlich Russland. China war auch mal gegen eine Konvention, aber denen fällt jetzt diese Ein-Kind-Politik auf die Füße und die interessieren sich plötzlich für die Konvention. Also die sind nicht mehr der große Störfaktor. Aber islamische Staaten sind dagegen, allen voran Ägypten, das ist die Speerspitze, die haben wenig Interesse daran, weil durch eine Konvention auch die Rechte von älteren Frauen gestärkt wird. Und da haben sie ihre Einwände gegen vorgebracht. Aber die wissen auch, wir haben ein demografisches Problem, auch in diesen Ländern. Und das muss gelöst werden. Und es kann nur durch eine robuste Konvention gelöst werden. Wie gesagt, wir treffen uns zweimal im Jahr, jetzt bis 2032 und hoffen, dass bis dahin dann auch die Konvention verabschiedet werden kann. Nur für den Rückgriff, wir haben bereits im Februar ein Rahmenwerk eingereicht. Das heißt also, es liegt praktisch alles vor.
0: Eine UN-Altenrechtskonvention wird gebraucht, aber es braucht auch noch viele Verhandlungen, bis sie dann tatsächlich kommt. Dr. Jürgen Focke war das vom Verein HelpAge. Das ist Deutschland einzigartig ein Verein, die einzige Hilfsorganisation, die sich auf die Rechte und Bedürfnisse älterer Menschen weltweit fokussiert hat. Herr Dr. Focke, haben Sie vielen Dank für das Gespräch.
1: Ich sage vielen Dank für die Einladung, wünsche einen schönen Tag noch nach München.
0: Ebenso, danke. Und hier eine Singer-Songwriterin aus Chicago. Kaina heißt sie. Ihre Eltern kommen aus Venezuela und Guatemala. Und so singt sie auf Englisch und auf Spanisch. Hier über Dinge, die sie vermisst. Hier ist Kaina mit Casita.

0: Kaina war das hier auf Bayern 2, 9.26 Uhr.
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0: Eigentlich wollte man den Kindern wahrscheinlich was Gutes tun, wenn man sie auf Kur geschickt hat, in sogenannte Verschickungsheime. Nach dem Krieg, wo der Hunger noch groß war. Aber weit weg von den Eltern, Telefonate, sofern überhaupt möglich, waren verboten. Und dazu kamen noch Erziehungsmethoden, die alles andere als dem pädagogischen Standard der Zeit entsprachen. Schon gar nicht dem heutigen. Irgendwie hat sich das mit den Verschickungsheimen in ein eigenständiges System entwickelt, das bis 1990 aufrechterhalten wurde, samt vieler Missstände. Erst jetzt beginnt die mühsame Aufarbeitung. Eva Deinert über Kinderverschickungen in der Bundesrepublik Deutschland.
2: Ich war voller Schwung und Freude. Und bin dann also auch in den Zug gestiegen. Ich habe mir einen Fensterplatz natürlich ergattert, weil ich wollte alles mitkriegen. Und dann habe ich schon gemerkt, es ist nicht gleich da, es dauert ewig.
3: Ich war sehr begeistert eigentlich, dass ich zum ersten Mal so einen großen Ausflug auch alleine machen konnte. Zum ersten Mal an die See weiter weg.
4: Es gab Sonderzüge der Deutschen Bahn, die dort eingesetzt wurden. Es ist nicht so, dass die Eltern die Kinder dorthin gebracht haben und dort verabschiedet haben, sondern die wurden dann am Bahnhof in diese Sonderzüge gebracht und dann wurden die in diese Heime verschickt.
5: Alle drei erzählen von etwas, das in den westlichen Besatzungszonen und in der Bundesrepublik Deutschland zwischen 1945 und 1990 gang und gäbe war. Die Verschickung von Kindern. Zwischen 10 und 12 Millionen Kinder kamen auf diese Weise in Kur- und Erholungsheime. Ohne ihre Eltern, im Alter von 3 bis 14 Jahren. Sie nennen sich heute Verschickungskinder.
3: Mein Name ist Hugo Rüttenklau. Es wurde festgestellt von dem Arzt und dem Gesundheitsamt, dass ich einerseits zu mager sei und auch etwas Atembeschwerden hatte. Und dann festgelegt, sozusagen durch das Gesundheitsamt, dass so eine Kur, würde ich es jetzt mal nennen, notwendig ist. Und es geschah halt, dass man dort über die Bahn verschickt wurde auf die Insel Borkum.
5: Uwe Rüdenklau ist 6 Jahre alt und wohnt in Nordhessen, als er 1970 nach Borkum kommt. Die Luft an Nord- und Ostsee soll bei Lungenkrankheiten helfen. Daher gibt es dort besonders viele Heime. Aber auch nach Baden-Württemberg und Bayern werden Kinder verschickt.
2: Ich heiße Gabriele Marholt-Wormsbecher, bin am 2. September 1956 in Stuttgart geboren. Und mein Vater ist gebürtig aber aus Frankfurt und wollte dann wieder zurück. Und seitdem bin ich aus Frankfurt nicht mehr rausgekommen. Und dann wurde ich mit gerade 6 Jahren nach Grafenaschau im Gebiet Schweigen verschickt. Grund dafür war, ich war zu klein und schmächtig. Und das bin ich heute immer noch.
5: Von 1945 bis 1990 existieren insgesamt etwa 2200 verschiedene Kur- und Erholungsheime im Gebiet der BRD. Das hat ein Forschungsteam der Humboldt-Universität zu Berlin herausgefunden. Es hat die Geschichte der Kinderkuren in der Bundesrepublik untersucht. Die Strukturen und Finanzierung, aber vor allem die Erfahrungen ehemaliger Verschickungskinder. Alexander Nützenadel ist Professor für Sozial- und Wirtschaftsgeschichte und hat das Projekt geleitet.
4: Für die Kinder war die Hinfahrt und die Isolation von den Familien sehr häufig eine traumatische Erfahrung. Und sie litten unter der Trennung von der Familie, denn das war schon beabsichtigt. Das war sozusagen eine Maßnahme, dass die Kinder alleine dort sein sollten, dass die Eltern nicht hinfahren sollten, dass auch nicht Kommunikation stattfinden sollten, keine Telefonate, vielleicht nur seltene Briefe. Und das war eigentlich für ganz viele Kinder eine traumatische Erfahrung, vor allen Dingen, wenn sie klein waren.
5: Ohne Kontakt zu den Eltern soll Heimweh möglichst vermieden oder unterdrückt werden. Um den Kurerfolg nicht zu gefährden, heißt es. Aber auch, damit die Kinder möglichst funktionieren in den großen Gruppen. Die Geschichte des Kinderkurwesens geht zurück bis ins 18. Jahrhundert. In England entstehen in Seebädern Erholungsheime, in denen Kinder mit Tuberkulose behandelt werden. Zu der Zeit ist die Lungenkrankheit weit verbreitet. Frische Meeresluft- und Salzwasserbehandlungen sollen Linderung verschaffen.
4: In Deutschland haben sich Kinderkurheime eigentlich erst im 19. Jahrhundert etabliert. Das geht los im Jahre 1862.
5: Anfang des 20. Jahrhunderts gibt es dann schon über 5000 Betten für Kinder in Seehospizen und Kinderheilstätten. Nach dem Ersten Weltkrieg leiden Kinder vor allem unter Mangelernährung und schlechten hygienischen Verhältnissen. Krankheiten wie Rachitis und Tuberkulose breiten sich aus. Die Nachfrage nach Kuren steigt. Vor allem konfessionelle Träger setzen sich in den 1920er Jahren verstärkt für das Kinderkurwesen ein. Sie bringen ihre Heime auch durch die Weltwirtschaftskrise 1929, während private Träger aufgeben müssen. In der NS-Zeit will die nationalsozialistische Volkswohlfahrt das Kinderkurwesen gleichschalten und daher auch über die Erholungsheime verfügen.
4: Das gelingt nur teilweise, also die kirchlichen Träger bleiben weiterhin einflussreich, aber teilweise werden diese Heime dann auch von der nationalsozialistischen Volkswohlfahrt kontrolliert. Man wollte eben über Kinder und Jugendliche auch ideologische Beeinflussung ermöglichen durch diese Heime.
5: Mit Beginn des Zweiten Weltkrieges kommt es zu einer neuen großen Initiative, die sogenannte erweiterte Kinderlandverschickung. Kinder und Mütter mit Kleinkindern werden aus den Städten evakuiert, die von Bombenangriffen bedroht werden. Sie kommen in die ehemaligen Erholungsheime und andere Unterkünfte. Diese Aufenthalte dauern im Gegensatz zu den Kuren 6 Monate und länger. Nach dem Ende des Krieges bestehen diese Heime in allen Besatzungszonen weiter. Denn ab 1945 steigt die Nachfrage nach Kindererholungskuren wieder an. Laut Alexander Nützenadel gibt es dafür mehrere Gründe.
4: Das hatte zum einen damit zu tun, dass viele Familien ohne Väter waren. Etwa 25% der Kinder wuchsen ja vaterlos auf nach 1945 und die Mütter waren natürlich auf Unterstützung angewiesen und da waren diese Kindererholungen oder Kinderkuren häufig eine gute Möglichkeit, eine gewisse Entlastung zu bringen. Wir haben gleichzeitig auch wieder einen Anstieg der Tuberkulose nach 1945. Wir haben auch eben sehr viel Unterernährung und Hunger in der Nachkriegszeit. Und natürlich waren diese Kuren auch eine Möglichkeit, um hier eine bessere Ernährung zu schaffen.
5: Das Kinderkurwesen der BRD erlebt durch die hohe Nachfrage einen massiven Aufschwung. Der Höchststand ist Mitte der 1950er Jahre erreicht. Rund 1000 Einrichtungen. Diese Heime sind ganz unterschiedlich organisiert. Knapp 40% werden privat geführt. Etwa ein Drittel gehören zu kirchlichen Einrichtungen und Wohlfahrtsverbänden, wie Diakonie, Caritas und Arbeiterwohlfahrt. Den kleinsten Anteil machen staatliche oder kommunale Heime aus.
4: Die Finanzierung erfolgte durch Tagessätze, die festgelegt wurden und die im Falle von einer verordneten Kinderkur dann von den Krankenkassen oder eben auch von den Rentenversicherungen bezahlt wurden.
5: In der Regel müssen die Eltern auch einen geringen Beitrag zur Kur leisten. Für Familien mit wenig Einkommen übernehmen Sozialämter diesen Anteil. Jedenfalls blüht in den 1950er und 60er Jahren das Kurwesen förmlich auf.
4: Es ist aber auch so, dass diese Zuschüsse häufig nicht ausreichten und dass viele der Träger, zum Beispiel der kirchlichen Träger, ganz große Subventionen an diese Heime leisteten. Also es war eine sehr komplexe Finanzierungsstruktur, die da entstanden ist.
5: Genau in die Hochzeit des Kurwesens fällt die Verschickung von Gabriele Marholt-Wormsbecher 1963. Da ist sie 6 Jahre alt. Sie lebt mit 2 weiteren Geschwistern und ihren Eltern in einer 3-Zimmer-Wohnung in Frankfurt am Main. Die Familie verreist nie, das Geld ist knapp. Die Verschickung nach Grafenaschau nahe des Staffelsees präsentieren die Eltern wie ein Weihnachtsgeschenk. Doch schon die stundenlange Anreise nach Grafenaschau, in der sie nicht auf die Toilette gehen darf, erlebt Gabriele Marholt-Wormsbecher als verstörend. Das setzt sich in der Einrichtung fort. Statt Erholung wartet ein strenger Tagesablauf auf sie.
2: Da wurden wir geweckt und dann mussten wir aufs Klo oder durften wir aufs Klo, das war ja was Besonderes, und Zähne putzen und so, alle im Pulk. Aber dann gab es dann eben Frühstück und das war das Schrecklichste für mich. War alles sehr dunkel in diesem Heim und es waren auch dunkle Holztische, richtig derbe Holztische und derbe Bänke, also wo man sich nicht anlehnen konnte, sondern wir mussten dann auch noch gerade sitzen und das für eine ganz schön lange Zeit, bis alle aufgegessen hatten. Wer schon fertig war mit dem Essen, der musste halt warten, bis die anderen aufgegessen hatten.
5: An vieles kann sich Gabriele Marholt-Wormsbecher noch erinnern. Zum Beispiel auch daran.
2: Ich hatte lange Haare bis über den Po, also sehr, sehr dicke, lange Haare. Und da haben sie mir auch einen Zopf dann geflochten und da haben sie da auch dran gezogen. Manchmal, ja, wenn ich nicht gleich gespurt habe.
5: Mittags bekommen die Kindergartenkinder Brei, meistens Milchsuppe, die aufgegessen werden muss. Danach folgt der Mittagsschlaf für alle Kinder, egal welchen Alters. Das berichten nahezu alle Verschickungskinder.
2: Und dann habe ich aus Langeweile, weil wir durften uns auch nicht bewegen oder im Zimmer irgendwie ruhig sein, sondern wir mussten ins Bett, ins Stockbett. Und dann habe ich mir die langen Haare ausgerissen, einzeln, habe dann Spucke dran gemacht und habe gezählt, wie lang der Tropfen dauert, bis er auf die Bettdecke tropft oder auf mich drauf tropft.
5: Die Verschickungsheime der BRD sind sehr unterschiedlich gestaltet. In Heimen mit medizinischer Ausrichtung, für zum Beispiel Lungenkrankheiten, gibt es auch Kuranwendungen. In anderen Erholungsheimen, die eher Freizeitheime oder Ferienheime sind, ist das medizinische Personal so gut wie gar nicht präsent. Gabriele Marholt-Wormsbecher erinnert sich, dass einmal die Woche ein Arzt kam und die Kinder untersuchte.
2: Und dann mussten wir warten unten in einem dunklen Keller, das Licht flackerte. Oftmals war ich, weil ich so klein war, auch die Letzte, immer die Letzte. Und der Arzt hat mich gewogen. Also gewogen wurden wir fast täglich. Aber der Arzt hat dann auch in meine Unterhose gegriffen und ich weiß nicht, was er da gemacht hat, aber irgendwie unangenehm war es mir schon.
5: Gabriele Marholt-Wormsbecher geht nicht davon aus, dass der Arzt sexuell übergriffig war. Aber manche Verschickungskinder berichten auch von dieser Form von Übergriffen. Von staatlicher Seite gab es keine Vorgaben, wie diese Verschickungsheime zu führen sind, welche medizinischen Anwendungen oder Untersuchungen es geben oder wie die pädagogische Arbeit aussehen soll. Anders als in den Kinderkuren der DDR zum Beispiel, für die der Staat Kurpläne vorgesehen hat. Alexander Nützenadel.
4: Das war häufig das Problem, dass zum Beispiel ausgebildete Erzieherinnen und Erzieher eine ganz kleine Gruppe nur darstellen. Das ist eben häufig kein medizinisches oder erzieherisch ausgebildetes Personal war.
5: Uwe Rüdenklau, der 1970 im Alter von 6 Jahren von einem Bauernhof in Hessen nach Borkum verschickt wird, kommt in das Adolfinenheim, das zur Diakonie Bremen gehört.
3: Und für mich war das auch zum ersten Mal, dort an der Nordsee zu sein und diese Salzluft zu riechen. Da kann ich mich noch jetzt dran erinnern. Das ist zum ersten Mal, okay, ganz anders als in Nordhessen.
5: Doch auch er macht ziemlich schnell nach der Ankunft erste schlechte Erfahrungen.
3: Wir haben die Koffer geöffnet und dann wurde geschaut, was man an privaten Sachen mitgebracht hat. Ich hatte auch ein paar Sachen zu Hause natürlich mitgenommen an Essen. Und wie wir gesagt haben, damals Schnucksachen, also Süßigkeiten, die wurden einem abgenommen. Da war schon der erste, wo ich gesagt habe, was passiert hier, ne? Warum nehmen die mir hier meine Sachen weg?
5: Anstatt Süßigkeiten bekommen die Kinder nährstoffreiche Kost, häufig Reisbrei. Und der muss aufgegessen werden.
3: Und einige haben das halt nicht gekonnt. Die konnten es einfach nicht essen. Entweder hat es ihnen nicht geschmeckt oder sie waren schon satt. Und dann kam halt das, was mich dann schockiert hat. Und da hat sich auch mit Stimmung gewandelt, wo es dann reingestopft wurde. Also wirklich was in des Wortes. Dass Schwestern, die das dann gemacht haben, seinen Mund auf und mit Löffel eingefüttert.
5: Essenszwang, die lieblose Behandlung der Kinder, Toilettengang nur zu bestimmten Uhrzeiten, Bestrafungen, Heimweh. Viele Verschickungskinder leiden von Nord bis Süd unter der Trennung von den Eltern, unter Zwang und traumatisierenden Erlebnissen. Aber es gibt auch positive Berichte und Kurerlebnisse. Uwe Rüdenklau, der zum ersten Mal am Meer ist, hat gute Erinnerungen an die Ausflüge zum Strand beispielsweise. Diese Ambivalenzen, die manche Kinder erleben, dass schlechte Erfahrungen und gute Erinnerungen an die Kur nebeneinander existieren können, hat auch das Forscherteam der Humboldt-Universität zu Berlin beobachtet. Der Forschungsauftrag kommt von der Deutschen Rentenversicherung, die diese Kuren mitfinanziert hat. Und von den Trägern wie dem Caritasverband, dem Roten Kreuz und der Diakonie. Sie stellen sich damit auch ihrer Verantwortung, Denn ein Ergebnis ist, dass die Missstände, die viele Verschickungskinder berichten, an der Struktur und dem System liegen. Die Gründe dafür, wie es dazu kam, sind vielschichtig, erklärt Alexander Nützenadel.
4: Ein Problem ist einfach, dass wir Praktiken haben und erzieherische Methoden haben, die eigentlich sehr hinter dem hinterherhinken, was man sozusagen in der Gesellschaft oder auch in der Kinderheilkunde oder auch in der Pädagogik schon diskutierte.
5: Ein weiteres Problemfeld ist die mangelhafte Heimaufsicht. Jugendämter und kommunale Behörden greifen nur in gravierenden Fällen ein, konnte das Forschungsteam nachweisen. Bei Berichten über Missstände wird zwar manchmal nachgefragt, aber nicht konsequent gehandelt.
4: Und dann ist es so, dass natürlich auch bei vielen Trägern jetzt nicht gerade das Bedürfnis war, besonders aufzuklären und die Missstände in den eigenen Institutionen besonders an die Öffentlichkeit zu bringen. Also dieses Schweigen sozusagen über Missstände, das ist, glaube ich, etwas, was diese Geschichte der Kinderkuren sehr lange begleitet.
5: Ein weiterer Grund für die Missstände in den Verschickungsheimen ist die finanzielle Situation. Ende der 1960er und Anfang der 1970er Jahre schränken die Rentenversicherungen und auch andere Kostenträger ihre Zuschüsse stark ein und finanzieren diese Kuren nicht mehr mit. Das Kursystem gerät in eine Krise. Viele Heime sparen daher am Personal, um die Kosten zu senken. Gleichzeitig sind die Betten nicht mehr ausgelastet, denn in den 1970er Jahren nimmt die Nachfrage stark ab. Die Unterernährung, die es in den Nachkriegsjahren gab, ist kein Thema mehr. Zudem kommen geburtenschwache Jahrgänge, der Pillenknick macht sich bemerkbar und das Urlaubsverhalten der Westdeutschen ändert sich. Man fährt mit der Familie gemeinsam in den Urlaub.
4: Und dann ist es eben so, dass es eher so ein bisschen der allgemeine Normenwandel ist, der dazu beiträgt, dass Familien einfach nicht mehr Kinder 6 Wochen lang in solche Heimaufenthalte schicken.
5: Die Leidtragenden sind die Kinder. Bei ihnen wirken die Erfahrungen, die sie in den Heimaufenthalten machen, noch lange nach. Als Uwe Rüdenklau zurückkehrt nach Nordhessen auf den Bauernhof seiner Familie, hört er auf zu sprechen. Er verstummt.
3: Weil ein Erlebnis war halt auch noch dieses, dass man zu einer bestimmten Uhrzeit ins Bett gehen musste und nicht mehr auf Toilette durfte. Und dadurch ist dann bei mir passiert, dass ich einfach ins Bett gemacht habe. Also Bettnässer geworden bin, und das wollte ich natürlich überhaupt nicht erzählen, nirgendwo. Das war wahrscheinlich auch ein Grund dann, warum ich

0: Aber richtig abgeschrubbt, es hat richtig wehgetan mit dem Waschlappen, ja. Und ich habe mich nur übergeben. Nur übergeben, ich konnte gar nichts essen. Daraufhin ist am nächsten Tag meine Mutter zum Arzt und der Arzt, ich weiß noch, was er gesagt hat, die muss jetzt wie ein Baby ernährt werden, sonst stirbt sie.
1: Die innere Mission, die damals das Heim in Grafenaschau betreibt, gehört zur Diakonie München und Oberbayern. Die Vorstandssprecherin Andrea Betz schreibt im BR auf Nachfrage: Wir nehmen die Aussagen betroffener Menschen sehr ernst und glauben ihren Schilderungen. Die Berichte über Gewalt, Machtmissbrauch und willkürliche Bestrafung machen mich und die gesamte Diakonie München und Oberbayern sehr betroffen. Sie kündigt außerdem eine umfassende, unabhängige Aufarbeitung an, die von externen und unabhängigen Expertinnen und Experten geführt werden soll. Allerdings seien nur noch wenige Dokumente aus den 1960er Jahren vorhanden. Aus der Zeit, in der Gabriele Marholt-Wormsbecher in Grafenaschau war. Die Erfahrungen, die Gabriele Marholt-Wormsbecher macht, wirken lange nach. Sie wird Lehrerin für Musik und Religion. Die Schülerinnen und Schüler liegen ihr am Herzen. Das zeigt sich besonders auf Klassenfahrten, wenn die Kinder erstmals ohne ihre Eltern unterwegs sind. Dann nimmt sie sich abends extra Zeit.
0: Ich bin in jedes Zimmer und habe gesagt, ihr müsst das Licht ausmachen. Und dann komme ich zu jedem Einzelnen und frage, wie der Tag war. Was hat dir gefallen? Was war nicht so gut? Und ich habe immer mir angehört, wie es ihnen ergangen ist. Und ich wusste nicht, warum ich das gemacht habe. Das habe ich aus meinem Bauchgefühl gedacht. Ich muss wissen, wie es denen geht, den Schülern.
1: Erst als sie einen Bericht über ehemalige Verschickungskinder sieht, kommen bei ihr die Erinnerungen wieder hoch. Und plötzlich ergeben viele Lebensentscheidungen einen Sinn. Mit Ende 60 beginnt sie sich mit ihrer Verschickung zu beschäftigen. Bei Uwe Rüdenklau dauert es ebenso Jahrzehnte, bis er sich wieder mit den Erlebnissen auf der Insel Borkum auseinandersetzt und merkt, anderen erging es genauso. Seine Erfahrungen sind kein Einzelschicksal. Auch die Bremische Evangelische Kirche und die Diakonie Bremen hat sich mit den Vorgängen im Adolfinenheim auf Borkum befasst und 2024 eine Studie dazu vorgestellt, die mit vielen betroffenen Stimmen die Missstände aufarbeitet. Und Uwe Rüdenklau hat gemeinsam mit anderen Betroffenen erreicht, dass auf Borkum eine kleine Gedenkstätte errichtet wird, die an die Verschickungskinder erinnert. Außerdem engagiert er sich weiter im Verein Initiative Verschickungskinder e.V.
2: Weil immer mehr sich melden von diesen, sage ich mal, 10 Millionen Verschickungskindern. Da sagen wir, das ist einfach ehrenamtlich nicht umsetzbar. Da brauchen wir die politische Unterstützung.
1: Der Verein fordert eine zentrale Anlaufstelle für ehemalige Verschickungskinder beim Bund, die Anfragen koordiniert und bei Archivrecherchen hilft. Denn trotz der Aufarbeitung der Institutionen ist es schwierig, an Informationen zu kommen. Ein Grund ist das vielschichtige System hinter dem Kurwesen. Nach 1990 setzt sich der Strukturwandel im Kinderkurwesen massiv fort. Viele Heime werden geschlossen, umgewidmet zu Mutter-Kind-Heimen oder Rehabilitationsheimen mit stärkerer medizinischer Betreuung. Doch die Aufarbeitung der Kinderverschickung ist noch nicht abgeschlossen, sagt auch Alexander Nützenadel von der Humboldt-Universität zu Berlin. Manche Träger würden immer noch zögern, genau hinzuschauen, was damals in ihren Heimen passiert ist. Und trotz seines umfangreichen Abschlussberichts, der knapp 800 Seiten umfasst, sieht er weitere Leerstellen in der Forschung. Es fehlt eine gesamtdeutsche Betrachtung. Denn das Kursystem der DDR war explizit nicht Teil seiner Untersuchung. Dabei ähneln sich viele Erfahrungen der Kurkinder der DDR und der BRD.
3: Man muss ja eben auch sehen, dass es hier ein Riesenthema gibt, was von der Forschung bislang gar nicht so richtig beachtet wurde, nämlich welche Rolle Kinder und Kindheit eigentlich in den Wohlfahrtsstaaten des 20. Jahrhunderts spielt.
4: Die Reportage Kinderverschickungen in der BRD von Eva Deinert stammt aus unserer Reihe Radiowissen. 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Morgen an dieser Stelle erfahren Sie, wie es den Kindern in der DDR ergangen ist. Darum geht es im zweiten Teil von Verschickte Kinder. Auch dort gab es ein ausgeprägtes Kinderkurwesen, staatlich organisiert, nicht nur zur Genesung, sondern auch um die Kinder früh zu sozialistischen Persönlichkeiten.

0: Möglichkeiten zu erziehen. 9.50 Uhr ist es gleich. Sie hören Bayern 2 und jetzt Heimatsound aus Österreich. Der kommt von Rian. Fehler passieren.
1: Hallo? Schatz, ich hab ein Problem.

0: Rian war das. Nach 10, wie immer am Mittwoch, das Bayern 2 Gesundheitsgespräch. Heute mit Professor Jörg Schelling, der, obwohl er wirklich zeitig losgefahren ist, im völlig überlasteten Münchner Verkehrssystem steckt. Wir sind aber optimistisch, dass er es rechtzeitig schafft. Thema heute, mein perfekter Körper, über den Trend der gesundheitlichen Selbstoptimierung. Rufen Sie uns an 0800 246 2469 oder schicken Sie eine Sprachnachricht an die 0151 7220 227.
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2: Dass sich die Pest Land auf Land ab satt gefressen, geschlemmt und getafelt hat, ist kein halbes Menschenalter her. Doch schon schickt Satan neue Plagen. Männer wie Frauen, Junge wie Alte, beginnen plötzlich zwanghaft zu tanzen. Sie zucken, verrenken, drehen, verausgaben sich, stöhnen und schreien, bis sie zuletzt völlig ausgepumpt niederstürzen. Nach kurzer Rast, nach etlichen Stunden, spätestens am nächsten Tag, beginnt das Zappeln und Toben erneut. Erst tun sich ein paar Besessene, dann ganze Scharen zusammen, durchstreifen springend, lärmend, bettelnd die Städte an Mosel und Rhein. Am 24. Juni 1374, am Tag des heiligen Johannes, fällt die Seuche in Aachen ein. Mehrere hundert Tänzer winden sich in wirbelnden Schleifen durch die Gassen der Stadt, besetzen wochenlang Plätze, Wirtshäuser, Kirchen. Und der Drehteufel treibt es ärger denn je. Er stößt und schüttelt die Rasenden durch, bis sie krampfend und mit Schaum vor dem Mund zu Boden gehen. Aber der Dämon gibt seine Opfer auch jetzt noch nicht frei. Er zwingt sie, die umstehenden Umtritte und Hiebe anzuflehen, weil nur der äußere Schmerz die innere Marter lindert. Da geben viele Fromme freilich gern und reichlich. Das große Aachen nährt und mehrt die Plage mit jedem Tag. Tanzen zuerst nur die Armen, packt der Drehwurm schon bald Handwerker, Dienstboten, zuletzt sogar Hausfrauen, Bürger und Mönche. Niemand weiß Rat, keine Arznei, keine Beschwörung, kein Verbot oder Drohen treibt den Springteufel aus. Schließlich greift die Seuche auf Köln, Limburg, Utrecht, Metz, Straßburg oder Lüttich über, hat nach wenigen Wochen bereits Frankreichs Nordosten, Belgien und die Niederlande erfasst. Wie ein Fluss, der anschwillt und über die Ufer tritt, reißt das Elend auf seinem Weg viel menschliches Treibgut mit. Gaukler, Betrüger, allerhand loses und fahrendes Volk schließt sich in der Hoffnung auf leichten Bettel und Diebsgewinn den Tanzzügen an. Scharfmacher nutzen den Aufruhr, um im Windschatten der Menge gegen Geistlichkeit und Weltregiment zu hetzen. Längst sind die Sitten, dem Himmel sei's geklagt, obendrein so sehr verdorben, dass heimliche Begierden allenthalben nicht nur schamlos aufgereizt, sondern auch zügellos befriedigt werden. Als immer mehr Städte die Tanzenden ausweisen oder gar nicht erst einlassen und Ausschweifungen empfindlich ahnden, flaut das Übel allmählich ab. Ausgerottet ist es damit allerdings nicht. Bis ins 16. Jahrhundert hinein flackern in ganz Europa immer wieder heftige Tanzplagen auf. Was sie verursacht, bleibt unklar. Als Auslöser gelten lange Zeit Nerven- und Hirnerkrankungen, vor allem aber Vergiftungen durch einen Getreidepilz, der Krämpfe und Halluzinationen hervorrufen kann. Neuere Ansätze vermuten eher religiösen Wahn oder ansteckende Endzeit- und Bedrohungsängste am Werk, die sich in epidemischen Massenpsychosen entladen. Dabei werden empfängliche Menschen ebenso leicht vom Schein wie von der Wirklichkeit ergriffen und reagieren bisweilen absonderlich. Tja, manchmal tut das Mittelalter grad so, als wär's ein Stück von uns. Das war das Kalenderblatt, heute von Simon Demmelhuber. Gelesen hat Hans-Jürgen Stockerl.

0: Julian Baker und Torres waren das. Silvia.
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0: Und um die Gesundheit geht's natürlich auch nach 10 hier im Bayern 2 Gesundheitsgespräch. Mein perfekter Körper, über den Trend der gesundheitlichen Selbstoptimierung ist unser Thema. Welche Körperfunktionen tracken Sie? Wie optimieren Sie Ihren Body? Was nervt Sie dran? Was bringt es? Was hilft Ihnen? Rufen Sie uns an 0800 246 2469 und Sprachnachrichten gehen via WhatsApp oder Signal an die 0151 7220 2207. Sie kennen diese Nummern längst, weil Sie haben sie sich ja sicher ins Handy eingespeichert, oder? Bis gleich.
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5: 10 Uhr. Die Nachrichten des Bayerischen Rundfunks mit Gabi Hinterstreußer. Die Übersicht. Schnieder fordert Aufklärung der Bahnstörung. Wetterdienst warnt vor extremer Hitzebelastung. Über 17 Millionen Menschen in Deutschland leben allein. Das Wetter, viel Sonne, Höchstwerte 31 bis 37 Grad. Berlin. Bundesverkehrsminister Schnieder hat nach der bundesweiten Störung im Bahnverkehr eine umfassende Aufklärung gefordert. Sollte es sich um Probleme mit Hardware-Komponenten oder Updates handeln, müsse die Bahn ihre Systeme so aufstellen, dass sich das nicht wiederhole, sagte der CDU-Politiker. Am späten Abend hatte eine Störung des digitalen Bahnfunksystems den Verkehr deutschlandweit für rund 2 Stunden komplett lahmgelegt. Zur Ursache machte die Bahn keine Angaben und sprach von einer technischen Störung, die in der Nacht behoben werden konnte. Inzwischen sind Sicherheits- und IT-Experten auf Fehlersuche. Nach Angaben des Bundesamts für Sicherheit in der Informationstechnik steht man mit der Bahn in engem Austausch zu dem Vorfall. Berlin. Am Mittag wird die Expertenkommission Kinder- und Jugendschutz in der digitalen Welt ihre Handlungsempfehlungen an Familienministerin Prien übergeben. Sie hatte die Fachkommission im vergangenen September eingesetzt. Im April hatte die Kommission bereits eine erste Bestandsaufnahme präsentiert. Darin hatte sie betont, dass der digitale Raum aus der Lebenswelt von Kindern und Jugendlichen nicht mehr wegzudenken sei und zugleich Gefahren und Chancen berge. Australien hatte im vergangenen Dezember als erstes Land der Welt ein Social-Media-Verbot für unter 16-Jährige eingeführt. Berlin. Die Hitze hat weite Teile Europas fest im Griff. So hat Frankreich die im Durchschnitt wärmste Nacht und den wärmsten Tag seit Aufzeichnung der Wetterdaten erlebt. Mit knapp 45 Grad war es einer der höchsten Werte, die je in einem Juni gemessen wurden. Auch in Spanien ächzen die Menschen unter den hohen Temperaturen. Dort wurden teils 45 Grad oder mehr gemessen. Der Wetterdienst sorgt auch für Deutschland extrem hohe Temperaturen voraus. So werden im Norden Höchstwerte bis 34 Grad erwartet, im Rest des Landes bis 39 Grad. Am Freitag sind dann in Bayern sogar bis zu 40 Grad möglich. Wiesbaden. Mehr als 17 Millionen Menschen in Deutschland leben allein, also etwa jeder Fünfte. Das hat das Statistische Bundesamt mitgeteilt. Die Zahl ist in den vergangenen 20 Jahren deutlich gestiegen. Im Vergleich zu 2005 um mehr als 22%. Ältere Menschen leben besonders häufig allein. Bei den 85-Jährigen war es mehr als jeder Zweite. In Deutschland leben anteilig deutlich mehr Menschen allein als in den meisten anderen Staaten der Europäischen Union. Calakmul. Mitten im mexikanischen Dschungel haben Archäologen eine jahrhundertealte Maya-Stätte entdeckt. Laut Kulturbehörde ist der Ruinenkomplex rund 15 Hektar groß. Er stammt aus der Zeit zwischen 600 und 900 nach Christus. Das Archäologenteam musste zunächst mit Macheten einen 5 Kilometer langen Pfad freischlagen und anschließend weitere 6 Kilometer in den Regenwald vordringen, um die unberührte Fundstätte zu erreichen. Dort entdeckten sie unter anderem einen 13 Meter hohen Pyramidentempel, Altäre, palastartige Gebäude und Wasserkanäle. Das Wetter in Bayern. Sonnig, im Tagesverlauf ein paar Quellwolken, nachmittags und abends kann es in den Alpen und im Bayerischen Wald Schauer und Gewitter geben. Höchsttemperaturen 31 bis 37 Grad, in der Nacht Tiefstwerte von 21 bis 13 Grad. Bis Samstag unverändert und noch heißer bei 32 bis 40 Grad. Soweit diese Nachrichten, es ist gleich 10.05 Uhr. Der Verkehrsservice mit nur noch einer Meldung: A99 Westumfahrung München Richtung Nürnberg, am Tunnel Aubing Blockabfertigung und Stau, und am Allacher Tunnel wird der Verkehr in beiden Richtungen blockweise abgefertigt, es staut sich in beiden Richtungen, und auf der Eschenrieder Spange. Soweit der Service.
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0: Wie sieht ein guter Tag aus? Sleepscore 85%, 3 Mahlzeiten fotografiert und in der App hochgeladen, Nährwerte sind getrackt, Schrittzähler meckert fast nicht, Herzfrequenz stabil. Ist der Trend zur Selbstoptimierung gut? Macht er uns gesünder oder gibt's da auch Grenzen? Rufen Sie uns dazu an, kostenfrei unter 0800 246 2469 oder schicken Sie uns eine Sprachnachricht via WhatsApp oder Signal an die 0151 7220 2207.
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0: Eigentlich wollen ja alle nur ein bisschen glücklicher sein durch Selbstoptimierung, was ja auch durchaus gelingen mag. Ums Glücklichsein geht's jetzt auch bei Jonathan Jeremiah. Während Sie bei uns anrufen, hören wir ihn mit seinem Song Happiness.

0: Gesünder leben, fitter werden, länger jung bleiben. Das sind so Wünsche, die viele Menschen teilen. Noch nie war es so einfach, den eigenen Körper zu vermessen. Smartwatches zählen unsere Schritte, Apps analysieren unseren Schlaf, Fitnessprogramme versprechen den optimalen Körper und soziale Medien präsentieren scheinbar perfekte Vorbilder rund um die Uhr. Aber wo endet sinnvolle Gesundheitsvorsorge und wo beginnt unnötige Selbstoptimierung und wird vielleicht zum Stress? Faktor. Macht uns der ständige Blick auf Daten und Leistungswerte tatsächlich gesünder oder setzt er uns unter Druck? Welche Risiken entstehen, wenn Gesundheit zum Dauerprojekt wird? Und wie findet man einen gesunden Mittelweg zwischen Achtsamkeit für den eigenen Körper und dem Streben nach Perfektion? Rufen Sie uns dazu an 0800 246 2469. Wenn Ihnen eine Sprachnachricht lieber ist, dann schicken Sie die bitte via Signal oder WhatsApp an die 01 517 220 220 7. Ihre Fragen beantwortet heute wieder Hausarzt und Allgemeinmediziner Professor Jörg Schelling, der jetzt gerade eben hier noch schnell ins Studio huschen konnte. Schönen guten Morgen, Herr Schelling.
1: Schönen guten Morgen, Herr Schneider. Ich habe heute ganz viele neue Straßen kennengelernt, mit denen man so fahren kann, wenn man den Stau umfährt. Also ich kenne München jetzt besser.
0: Wenn Sie eine Pulsuhr um hätten, was würde die jetzt anzeigen? Und wenn diese Uhr auch noch sowas wie ein Adrenalinpegelmesser hätte?
1: Ja, also die würde bei beiden Dingen sicherlich vielleicht in den gelben, möglicherweise auch schon in den dunkelgelben Bereich wandern.
0: Jetzt sind Sie, das muss man fairerweise sagen, echt zeitig losgefahren, aber die Nachrichten haben es schon bekannt gegeben. Also die Bahn hat gestern nicht funktioniert, das merkt man heute. Die Straßen sind vollkommen überfüllt und Sie haben es trotzdem hergeschafft. Vielen Dank und herzlichen Glückwunsch.
1: Ja, danke schön, das nehme ich gerne an.
0: Wir haben das Thema Selbstoptimierung uns heute ausgesucht, weil es eben ganz viele Möglichkeiten gibt, den Körper zu tracken und zu schauen, wie kann ich das machen. Und eine Frage, die dabei natürlich eine grundsätzliche ist, hilft uns das oder macht uns das eher, ja, kirre, wie man so schön sagen könnte. Unser Hörer Martin hat uns dazu eine Nachricht geschickt, die eigentlich gleich das Thema nochmal richtig schön aufmacht.
2: Essen fotografiert, Herzfrequenz getrackt, Schlaf nicht gut. Man hilft es einfach, wenn man auf sich hört, was tut einem gut. Habe ich jetzt gut geschlafen oder habe ich nicht gut geschlafen, da brauche ich doch keine Uhr nicht dazu. Man vergleicht sich mit irgendjemandem, manchmal nervt es einfach, was man alles hört, sagen, nur, kann, darf, will. Andererseits möchte man aber auch irgendwo in dieser Welt sein und gesehen werden. Genau, das ist der Spagat, wo man da ein bisschen lebt oder sich bewegt.
0: Ein Spagat, den uns Martin geschildert hat. Er sieht sich wahrscheinlich eher auf der Seite, ich mache den Schmarrn nicht mit, habe ich zumindest jetzt so zwischen den Zeilen rausgelesen. Herr Schelling, wie erleben Sie das denn in Ihrer Praxis? Ist da diese Selbstoptimierung, die einfach auch von außen schon so auf uns eindringt, ein Thema bei Ihren Patientinnen und Patienten?
1: Also was der Martin da gesagt hat, ist natürlich was, das wirklich ist eine ganz, ganz tolle Grundlage für die ganze Sendung. Eigentlich nicht nur ein Anfangswort, vielleicht auch schon teilweise ein Schlusswort. In dem Sinne, dass wir ja alle diesen Gratwanderung zwischen unserem eigenen Körpergefühl, dem, was wir vielleicht noch an Hausmitteln, an Vorschlägen, an Tipps auch von anderen Generationen mitbekommen haben, so dieses Grundgefühl, mit sich selber irgendwie umgehen zu können, und haben einerseits noch in Resten und eben auf der anderen Seite diese modernen Messmethoden haben, die uns sehr, sehr viele Datenpunkte und Werte liefern. Und als Hausarzt finde ich es natürlich toll, dass wir die Zeit verlassen haben, in der so medizinische Parameter so eine Hoheitssache waren. Also die konnte nur die Ärzte oder Arzt erheben und die waren nur in der Praxis und das war ein ganz großes Geheimnis und man muss immer ein Langzeit-EKG schreiben, um gleich zu wissen, was mit dem Herzrhythmus los ist. Durch diese Tracking-Geräte und durch diese digitalen Möglichkeiten, durch die Fotografie, durch die KI auch, wird natürlich bis zu einem gewissen Grad werden diese medizinischen Daten demokratisiert oder also an eine größere Menge von Menschen weitergegeben, die damit auch umgehen können, die sich damit beschäftigen können, die mit Hilfe auch von Auswertungstools sich auch schon eine Art, sag ich mal, nicht Diagnose, da muss man eher sehr vorsichtig sein, aber Vordiagnose liefern können. Und das finde ich mal grundsätzlich gut, weil es steigert die Gesundheitskompetenz, also die Möglichkeit, wir merken, etwas stimmt nicht mit unserem Körper oder wir haben das Gefühl, da könnte was sein oder wir haben eine Sorge. Und jetzt haben wir die Möglichkeit, wir müssen nicht 3 Monate auf einen Kardiologentermin warten, nochmal 3 Monate aufs Langzeit-EKG, dann nochmal ein paar Tage, bis es ausgewertet ist, dann nochmal ein bisschen bis zur Besprechung und erst dann wissen wir, ob wir möglicherweise doch Hinweise auf eine Herzrhythmusstörung haben, sondern wir können einen Teil davon, nicht alles und nicht in letzter Konsequenz, aber einen Teil davon selber abarbeiten. Also erstmal, meine Vorrede, grundsätzlich finde ich das gut, dass wir die Möglichkeit haben. Aber wie ich es eben gesagt habe und was der Martin auch beschreibt, man muss eben dabei aufpassen, dass man nicht das Gefühl für seinen Körper verliert und die eigene Körperwahrnehmung verliert. Und das, was wir dann im Unterschied zu den scheinbar ja so objektiven Datenpunkten als rein subjektiv empfinden, ist ja manchmal auch nicht schlecht und gar nicht so unwichtig. Und deswegen glaube ich schon, dass wir alle da diese Gratwanderung finden müssen, mit wie viel kann ich digitalisieren, outsourcen, messen, erfassen, tracken und wie viel ist noch mein eigenes Körper, meine eigene Körperwahrnehmung da. Das muss eben immer zusammengeführt werden. Und gerade beim Schlaf, weil der Martin das anspricht, erlebe ich schon ganz oft, dass, weil Sie gefragt haben in der Praxis, dass Menschen ihren Schlaf zum Beispiel messen mit irgendeinem Gerät und der scheinbar schlecht ist, aber sie subjektiv ein gutes Gefühl haben. Da kann es ja ein Warnzeichen dafür sein, dass doch vielleicht nachts irgendwas nicht stimmt. Andererseits erlebe ich eben, dass Menschen, die zum Beispiel eben ihre Herzfrequenz beobachten, dass da teilweise diese Uhren und Systeme sehr sensibel sind und oftmals auch schon krankhafte oder auffällige Veränderungen anzeigen, die dann gar nicht so sind. Also es gibt in beide Richtungen, es gibt positive Aspekte. Man kann in Bereiche, sag ich mal, erfassen, die man sonst schwer erfasst. Mhm. Stichwort Schlaf, auch manchmal ein bisschen die Psyche. Wenn man schaut, macht man standardisierte Fragebögen, versucht ein bisschen mal auch ehrlich zu sich zu sein, wie die Situation ist. Aber es gibt eben auch andere Dinge, gerade bei den Herz-Kreislauf-Erkrankungen, wo natürlich auch solche Geräte an die Grenze kommen und dann haben die so Grenzwerte drin oder Messwerte drin und die haben natürlich alle einen Sicherheitsabstand drin. So eine App will ja nichts übersehen. Es gibt ja auch dann gewisse rechtliche und Marketingvorgaben und dann natürlich erlebe ich es schon oft, dass Menschen kommen und sich natürlich auch Sorgen machen, weil sie eigentlich sich gut fühlen, aber ein Gerät ihnen sagt, du bist möglicherweise krank.
0: Das ist natürlich ein extremer Fall, denke ich mir, und auch schon irgendwie ein Riesenproblem. Also ich selber merke, mir geht's eigentlich gut, aber meine Uhr sagt, dir fehlt was. Jetzt denke ich gerade an den Blutdruck zum Beispiel. Da sagt man ja auch immer, den kann man gar nicht so richtig selbst spüren, wenn ich einen zu hohen Blutdruck habe. Kann denn so eine Smartwatch das schon, oder weil Sie auch gesagt haben, naja, früher lag die Hoheit in der Ärzteschaft und wir mussten ein EKG machen. Kann denn so eine Uhr tatsächlich ein EKG oder eine Blutdruckmessung ersetzen?
1: Also am Ende des Tages natürlich nicht komplett, solange wir auch noch diese menschliche, fachliche Komponente Erfahrung brauchen. Vor allem muss man ja auch sagen, dass gerade Hausärztinnen und Hausärzte ihre Patienten ja teilweise über sehr lange Zeit kennen und deswegen einfach auch den Gesamtkontext mit integrieren. Es gibt ja oft auch Faktoren, die man eben nicht messen kann, die dann mit eine Rolle spielen und die damit eingehen. Aber grundsätzlich, weil Sie gerade den Blutdruck ansprechen, wir wissen ja auch, dass Blutdruckmessungen in der Praxis meistens nicht so gut sind, der sogenannte Weißkittel-Effekt. Die meisten Menschen haben ja in der Praxis zum Beispiel höhere Werte als zu Hause. Die rennen die Treppe hoch, so wie ich jetzt gerade hier, rennen in die Praxis, sind eh schon aufgeregt oder vielleicht auch unter Druck, dann ist der Blutdruck hoch, dann ist vielleicht kommt vielleicht ein netter junger Arzthelfer und misst bei der Patientin den Blutdruck, dann freut sie sich noch besonders, den mal wiederzusehen. Also überspitzt gesagt, es gibt viele, viele Einflussgrößen, die Blutdruckmessung in der Praxis verschlechtern. Und deswegen muss ich sagen, gerade weil Sie Blutdruck ansprechen, da zum Beispiel halte ich das Selbstmonitoring und die bis zu einem gewissen Grad Selbstoptimierung im Sinne von eigenverantwortlichem Erkennen, wie schaut es eigentlich aus zu Hause, wie schaut es eigentlich aus, wenn ich Sport gemacht habe, wenn ich in Ruhe bin, wo bewege ich mich da. In diesem Bereich zum Beispiel glaube ich, dass sogar durch die Messmöglichkeiten sehr viel aus der Praxis rausverlagert werden kann und auch sollte, weil zu Hause in Ruhe auf der Couch der Blutdruck eigentlich der Wert ist, den ich auch später in der Praxis gerne wissen möchte für die Einstellung und nicht der Wert, den ich habe, wenn jemand in die Praxis gerannt kam und dort aufgeregt ist.
0: Hinter diesem Trend der Selbstoptimierung steckt ja dieser Wunsch, gesünder und fitter zu werden, das ist aus hausärztlicher Sicht ja grundsätzlich was Positives, oder? Oder sehen Sie da auch schon eine gewisse Problemzone?
1: Nun, ich sehe natürlich den rein positiven Aspekt im Bereich der Steigerung der Gesundheitskompetenz, wenn ich mich über eine App oder über ein Gerät mit bestimmten Parametern, Werten beschäftige, mit denen ich mich sonst nicht beschäftige, gewinne ich an Kompetenz dazu, informiere mich dazu und gewinne im Endeffekt auch ein bisschen mehr Selbstwirksamkeit und Kontrolle. Also grundsätzlich mal finde ich das absolut super. Weil Sie eben sagen, Selbstoptimierung, natürlich eben ist es dann manchmal eben das Problem, und das ist ja auch das, was der Martin gerade angesprochen hat, dass man dann eben plötzlich, sage ich mal, vielleicht nicht die Hälfte des Tages, aber viele Stunden damit verbringt, in seine Fitness-Apps, in seine Herz-App, in seine Trainings-App, in seinen BMI zu schauen, auf seine Waage, die Werte zu messen. Und wenn das Ganze dann eben überhand nimmt und so und auch letztendlich dazu führt, dass wir meinen, wir müssen immer mehr, immer besser werden, hier noch was optimieren und nicht, da gibt's dann bei dem einen oder anderen auch Grenzen, wo durchaus auch die Gesundheit dann bedroht ist. Ein Beispiel, was wir hier auch schon ein paar Mal hatten, ist natürlich dann, wenn ich zum Beispiel meine Körperkomposition messe, also die Zusammensetzung mit wie viel Fett, wie viel Wasser, wie viel Muskelmasse, und da vielleicht nicht das gewünschte Ergebnis habe, dass ich eben oft auch Patienten erlebt habe, Menschen erlebt habe, die es gar nicht nötig hatten, aber die halt dann wirklich so hohe Dosen Protein zugeführt haben, weil sie gemeint haben, Protein, also Eiweiß ist Muskel, also muss ich wirklich ganz viel Eiweiß nehmen. Und wo es dann durchaus immer mal jemanden gibt, der seine Niere damit extrem überlastet. Und das ist dann oftmals eine App oder ein Selbstoptimierungstrend, der sagt, da muss mehr Protein rein, damit der Muskelanteil hochgeht und der Fettanteil runtergeht.
0: 0800 246 2469 ist die Nummer zu uns. Rufen Sie uns an und erzählen Sie uns doch, wie machen Sie es? Wo kommen Sie vielleicht an Ihre Grenzen? Stresst Sie das manchmal? Nervt Sie das? Oder hilft Ihnen das? Axel Reiter zum Beispiel hat uns geschrieben, er verwendet eine Uhr inklusive Health-App. Schlaf, tägliches Gewicht morgens samt Fett, Protein, Muskelmasse und so weiter, Stresslevel. All das scheint diese Uhr messen zu können. Den Schrittzähler hat er auch eingeschaltet und gerade da verschätzt man sich ja doch sehr. Er scheint recht gut damit umzugehen. Kann denn eine Uhr überhaupt sowas wie Muskelmasse auch schon messen oder schafft das nur meine Waage?
1: Also grundsätzlich können manche Uhren das tatsächlich eben auch schon machen. Natürlich muss man überlegen, das ist dann ein Messpunkt, da ist das auf der Rückseite so ein Metallplättchen oder eine entsprechende Studie, die misst natürlich auch Bioimpedanz, also letztendlich die elektrischen Ströme im Körper, die sich in den verschiedenen Geweben verändern. Aber natürlich ist es dann ein Punkt und ein Messpunkt, der ist natürlich mit einer Waage, die schon immerhin die beiden Fußsohlen als Grundlage nimmt, schwierig. Und dann gibt es ja auch die Waagen, wo man zusätzlich, und das ist der, sag ich mal, beste Standard, noch die beiden Hände mit an solche Messauflagen legt. Und dann hat man im Endeffekt, kann man den ganzen Körper durchströmen mit diesen Impedanzen. Und das ist natürlich der beste Standard. Aber wenn man das runterbricht und sagt, ich habe eben jetzt nicht zwei Hände und zwei Füße als Messfühler oder zwei Füße wie bei der Waage, sondern nur ein Stück Haut, dann ist es grundsätzlich auf diesem niedrigeren Niveau als Hinweis möglich. Ich würde das aber, so eine Messung, nicht als Grundlage für eine differenzierte Ernährungsumstellung oder ein spezielles Training machen. Aber es kann ein Hinweis darauf sein, bin ich auf dem richtigen Weg oder nicht. Sollte halt dann immer dasselbe Gerät auch sein, weil untereinander vergleichbar sind diese Geräte teilweise ganz, ganz schlecht, weil sie einfach verschieden messen. Also dann halt wirklich auf die Uhr verlassen und nicht sich so einen Mischmasch machen aus drei verschiedenen Geräten. Da wird man komplett andere Körperzusammensetzungen leider haben.
0: Ah, spannend. Aber wenn ich jetzt das lese, was Axel Reiter geschrieben hat, dann scheint das ja schon eine Möglichkeit zu sein, sich da auf einem gewissen Level halten zu können, sofern einem das auch liegt. Also ich habe jetzt zum Beispiel nicht so eine Fitnessuhr. Ich frage mich allerdings auch manchmal, ob ich mich damit nicht einfach, also dass ich das einfach nur ablehne, weil ich ehrlich gesagt einfach zu faul bin und nicht wissen möchte, wie wenig Schritte ich heute wieder gemacht habe und mich aber trotzdem halbwegs gut fühle.
1: Ja, das ist, sind wir genau wieder bei der ersten Sprachnachricht. Wenn ich mich subjektiv selber gut fühle, glücklich und zufrieden mit meinem Leben, ist die Frage, wie viel dieser Datenpunkte brauche ich, damit es mir selber besser geht. Andererseits muss man natürlich sagen, es können eben solche Datenpunkte und Messungen einem auch Dinge aufzeigen, die einem natürlich vorher so nicht bewusst waren. Und wenn es dann als Hebel dient, als Anstoß, als Motivation, was zu ändern. Also ich kann zum Beispiel mal ganz ehrlich selber sagen, ich habe mal eben so eine Körperzusammensetzungsmessung gemacht auf einem Kongress und stand da auf so einem relativ elaborierten Gerät und das hat mich dann so durchmessen. Und dann sieht man schon sehr genau zumindest, wie ist so die Fettverteilung im Körper, auch in den im Armen, Beinen und auch im Bauch innen drin. Und ich muss schon sagen, dieser Ausdruck dann, der natürlich auch dann sehr schön farblich gehalten ist, man sieht dann die verschiedenen Zonen, der hat auch mich so ein bisschen nochmal motiviert zu sagen, gut, da wäre eine bisschen andere Zusammensetzung gut. Ich messe es seitdem nicht mehr, ich tracke es nicht regelmäßig, aber dieser eine Moment, dieser Ausdruck, der kann durchaus auch einmal ein bisschen motivieren, weiter zu sagen, da ist man vielleicht subjektiv schon ganz gut dabei, aber objektiv kann man noch ein bisschen nachjustieren.
0: Also so ein kleiner Schuss vor den Bug könnte unter Umständen ganz hilfreich sein.
1: Könnte hilfreich sein. Und wenn man eben jetzt zurückkommt zur Medizin, ein kleiner Schuss vor den Bug, der mir zeigt, dass mein Blutdruck eben doch viel höher ist, als ich gedacht habe, dass mein Herzrhythmus zwischendrin doch Unregelmäßigkeiten zeigt, die ich so ein bisschen spüre, aber eben nicht sicher bin, passt schon oder nicht, da kann natürlich schon auch dann mal die Eintrittspforte auch in eine medizinische Versorgung sein, die dann eben auch früh und rechtzeitig ist, vielleicht früher und rechtzeitig, als wenn man es nicht gemerkt hat. Und noch einmal kurz den Bogen zum Schlaf, gerade wenn man im Schlaf dann doch, ohne es zu merken, zum Beispiel mit dem Sauerstoff sehr stark runtergeht oder ähnliches, das merke ich selber, außer jemand liegt neben mir, der zu mir sagt, du hast die ganze Nacht entsetzlich geschnarcht und immer um Luft gerungen. Wenn das nicht der Fall ist oder mal halt einfach die andere Person auch so tief schläft, dass sie nicht merkt, da kann es schon helfen. Also ich sage mal, es geht nicht nur um den Schweinehund, den ich überwinde, sondern auch teilweise um den Einstieg in eine, sage ich mal, im weitesten Sinne Prävention.
0: Ein Punkt, der ja auch immer sich, habe ich zumindest das Gefühl, sich immer weiter verbreitet, ist die Ernährung. Es gibt inzwischen Möglichkeiten, es gibt unzählige Apps, die dank künstlicher Intelligenz inzwischen imstande sind, mir genau zu sagen oder zumindest ansatzweise zu sagen, wie viele Kalorien ich da jetzt zu mir nehme. Ich mache ein Foto von dem Teller in der Kantine und die App sagt mir, da ist jetzt so und so viel Protein drin und so viele Ballaststoffe und so viel Fett. Und dann kann ich das abspeichern und habe sozusagen, wenn ich eine Art von Diätplan verfolge, das muss jetzt keine Abnehm-Diät sein, sondern überhaupt nur, ich möchte tracken, wie es so schön neudeutsch heißt, was ich zu mir genommen habe, dann kann das sehr praktisch sein, wo man früher sich zu irgendwelchen Treffen und hat mühsam aufgeschrieben, was habe ich denn alles gegessen und das vielleicht auch in Punkte umgewandelt und so weiter. Das geht alles per einem Klick. Ist das gut?
1: Für die Firma, die diese Punkte gezählt hat und diese Treffen gemacht hat, nicht. Die ist, glaube ich, sogar hat Insolvenz angemeldet. Also die gibt es, glaube ich, gar nicht mehr. Habe ich zumindest gehört. Aber eben auch wieder, da sind wir wieder beim Beispiel, mit Herrschaftswissen und allem. Natürlich hatten damals diese Firmen oder diese Gruppen, die sowas angeboten hatten, bis zum gewissen Grad ja auch, das war ja auch ein da musste man auch kaufen und bezahlen dafür im Augenblick. Insofern finde ich es grundsätzlich gut, dass auch das Kalorienzählen über eine App ein bisschen demokratisiert, offener geworden ist. Und ich glaube, es ist aber ganz klar eine Typsache. Es gibt Menschen, denen bringen diese Details nicht so viel. Die wollen eben weiter so ein bisschen auch, dass da ihr Grundgefühl eine Rolle spielt. Aber für die meisten, die da unsicher sind, ist es schon sehr hilfreich. Und ich finde auch diese Möglichkeit heutzutage mit der KI, einen Teller einfach zu fotografieren und dann sich bewusst zu machen, dass da doch bisschen was drauf ist, was vielleicht, was man ein bisschen mehr drauf geben könnte, weil es sehr gut ist von der Zusammensetzung und passt, und andere Sachen, die vielleicht nicht so ideal sind, ist schon gut, weil dieses Bewusstmachen, da reicht ja für die meisten dieser berühmte Nutri-Score, der jetzt drauf ist, oder irgendwelche Sachen.
0: Also von A bis E.
1: A bis E. Das ist ja sehr diffus, sage ich mal, und schwer messbar und so weiter. Und dann viele sind ja auch frustriert, weil sie natürlich klar wissen, es gibt bestimmte Dinge, die schmecken mir und die sind immer schlecht und so, und dann gibt's dann natürlich auch wieder diese Aspekte. Also ich finde grundsätzlich diese Option für jemanden, der das dann eben auch als Ansatzpunkt nutzen, sehr, sehr, sehr gut, das so zu zählen. Ich bin ein bisschen kritisch bei sehr differenzierten Einzellösungen, Diäten, weil am Ende muss man das ja auch dann umsetzen, und wenn jemand sagt, ja, ich habe die Zeit und die Energie, entsprechend das dann so zu kochen, dass ich dann genau die richtige Mahlzeit zur richtigen Zeit esse, mit der richtigen Zusammensetzung, ist es gut. Aber wir haben auch viele Menschen, bestimmt auch viele, die uns jetzt zuhören, die schauen einfach, dass sie halt irgendwie ihr Essen erledigen in einem hektischen Tag mit Kindern, mit Familie, mit Arbeit, mit anderen Aufgaben. Und da ist manchmal gar nicht möglich, dann die Sachen so zu erfüllen. Und da kann dann natürlich auch so eine App frustrierend sein, wenn man immer wieder sieht, Mensch, ich versuche so gut wie möglich zu machen und bin immer in der Realität daneben. Also muss man eben immer aufpassen. Gerade Menschen, die abnehmen wollen, sind ja manchmal auch sehr enttäuscht, frustriert, haben schon 1000 Diäten probiert. Die stehen ja schon in so einer Ecke ein bisschen manchmal, seelisch. Und wenn man dann das macht und sieht, man bemüht sich und es ist immer noch schlecht, kann das auch nicht nur positiv sein. Aber unterm Strich bin ich froh, dass es diese Möglichkeit gibt. Ich finde, die Möglichkeiten sind gut, dass sie bestehen. Was jeder Einzelne damit macht, muss man sehen.
0: Und es geht sogar, kann natürlich auch, was Sie gerade beschrieben haben mit dem Essen, das kann ja auch noch kippen. Es gibt den Begriff der Orthorexie, das ist ein zwanghaft gesundes Essverhalten, also wo das so richtig reinkippen kann. Vielleicht können wir auch da gleich drüber sprechen. Wenn Sie mit uns sprechen möchten, dann nutzen Sie doch die Gelegenheit. 0800 246 2469 ist die kostenfreie Nummer oder Sie schicken eine Sprachnachricht an die 0151 7 220 220 7. Das geht via Signal oder WhatsApp. 10.30 Uhr ist es gleich. 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
1: 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Unser Thema heute im Bayern 2 Gesundheitsgespräch ist die Selbstoptimierung. Und wir waren gerade mit Professor Jörg Schelling stehen geblieben bei der Ernährung. Und da haben wir schon angedeutet, das kann auch in ein Verhalten kippen, wo man zwanghaft nur noch drauf schaut, sich ja gesund zu ernähren. Das ist ja an sich kein Problem ernährungstechnisch gesehen, aber irgendwie kommt mir vor, wenn ich nur noch auf meine Gesundheit gucke und auf die Ernährung, fehlt mir ja vielleicht irgendwann auch die Lust am Leben.
2: Ja, diese Orthorexie, dieses immer alles dann richtig machen, richtig essen zu wollen, ist ja auch eine soziale Belastung. Sobald man mit Freunden oder in der Gesellschaft essen geht, fällt man ja dann ein bisschen auf, weil man da oft auch sehr stringent ist. Das kann man ja sich sein, dass man sich das ja so wünscht, dass man ein bisschen auffällt. Aber es ist ja manchmal auch eine Herausforderung, dann auch durchaus in den Restaurants und Ähnlichen, wenn man dann da nach außen geht, wenn man selber für sich kocht. Ich erlebe bei diesen Menschen, die das machen, dann tatsächlich so, dass die gar nicht mehr dieses mal einmal oder zweimal, dreimal da über die Grenze gehen können, sondern die haben dann auch schon teilweise so Angst, wenn sie einmal das anders machen oder verändern, dass dann die Arbeit der vergangenen Wochen oder Monate, die in Anführungsstrichen auch Säuberung des Körpers, dann in Frage gestellt wird, wenn sie einmal das falsch machen. Und ich glaube, da muss man einfach auch sagen, unser Körper hat so viele Ausgleichsmechanismen und andere Mechanismen. Wenn man sich generell überwiegend oder fast die gesamte Zeit sehr gesund und sehr bewusst ernährt, dann kann man sich auch mal sowas leisten, so einen Moment. Und ich erlebe, dass manche dann Menschen dann leider, weil sie es eben lange geschafft haben, es immer in Anführungsstrichen richtig zu machen, dann wahnsinnig Angst davor haben, wenn sich es verändert. Und es kriegt dann durchaus manchmal auch einen wirklich auch nahezu krankhaften, zwanghaften Charakter. Und wir wissen, dass der Übergang natürlich auch in die echten Ernährungsstörungen da manchmal natürlich fließend ist. Also leider kann manchmal eine sehr gesunde Ernährung auch der Einstieg dann sein in eine generelle Fehlernährung, sage ich mal so. Aber das ist ein großes, weites Feld und weites Thema. Da gibt es eben sicherlich im Bereich der Ernährung durchaus Menschen, die sich in diesem Korridor der gesunden Ernährung gut bewegen und andere, die an den Rand gehen und dann eben wirklich auch sich selbst sehr, sehr fordern.
1: Und damit sind wir jetzt, glaube ich, bei Frau Weber, die uns angerufen hat. Hallo, Frau Weber.
3: Hallo. Ja, ich bin 64 Jahre und lebe seit 54 Jahren trotz einer Essstörung. Also ich habe Anorexie. Mhm. Und ich halte diese Uhren, also oder diese überhaupt diese ganzen Gerätschaften für sehr gefährlich. Die haben eben so auch einen Suchtfaktor, also auch gerade für ganz, ganz junge Menschen. Und ich bin der Ansicht, es gibt nur wirklich ganz wenige, die damit wirklich umgehen können. Ich könnte es nicht, das sage ich Ihnen gleich. Also ich könnte nicht, das ist für mich sowieso ja.
1: Ist Ihnen die Technik zu hoch oder haben Sie Angst vor diesem Suchtfaktor, den Sie angesprochen haben?
3: Ja, wie bitte, das habe ich jetzt nicht verstanden.
1: Ist Ihnen, also ist das nichts für Sie, weil Ihnen die Technik zu hoch ist oder haben Sie Angst vor diesem Suchtfaktor, den Sie angesprochen haben?
3: Also dieser Suchtfaktor, der ist es bei mir ganz klar. Ich wiege 33 Kilo und bin wie groß bin ich? 1,64. Und also das hätte für mich, also ich bin schon viel gnädiger geworden im Laufe der Jahrzehnte, aber also die Technik wäre mir wahrscheinlich nicht so hoch, aber ich habe auch kein Smartphone und gar nichts und diese Sachen, also man macht sich da auch zur Sklavin der Maschine oder dieser Apparatur und wie gesagt, ich denke, es gibt nur ganz, ganz wenige Menschen, die damit wirklich umgehen können und ich gehöre nicht dazu. Also und ich finde, ich sehe das Ganze sehr skeptisch. Mhm. Also gerade weil dieses Optimieren, da hängt ja auch eine ganze Industrie dran. Wissen Sie, so Pülverchen und Tränklein und das und sel und jenes und das ist ja auch ein Riesengeschäft. Mhm.
1: Nahrungsergänzungsmittel hatten wir letzte Woche eine ganze Sendung drüber.
3: Ja, genau. Ja. Wie der Professor Schelling da auch gerade sagte, dass er, wie war das? Ja, mit dem Protein, ja, und dann überlastet man das, wenn man eigentlich so keine Ahnung hat. Kann man ja auch nicht, deswegen gibt es ja Fachmenschen. Aber ja, das ist dann so, ja, dass da viel mehr auch kaputt gehen kann als eigentlich, ja.
1: Herr Schelling nickt.
2: Also Frau Weber, ich nehme Ihren Hinweis und Ihre Warnung nochmal sehr, sehr ernst. Und es ist sehr gut, dass Sie das auch ansprechen. Und gerade dann, wenn man eben schon in dem Bereich ist, wo man seine Gesundheit, eben die Gesundheit gefährdet ist durch das Gewicht, durch die Anorexie, die Sie schildern, dann eben noch zusätzlich zu dem ohnehin schon inneren Kontroll- und Beobachtungs- und Wertesystem, was einen ja im Endeffekt da kontrolliert, noch eine äußere Kontrolle hinzuzufügen, wäre natürlich eine Katastrophe. Und man muss auch ganz klar sagen, was man ja auch nicht vergessen darf, wenn man eine Essstörung hat, konnte man sich früher natürlich vergleichen, optisch mit anderen Menschen schauen, wo ist jemand. Heute ist das Problem das, dass junge Menschen, Mädchen, aber auch Jungs, aber natürlich viel auch junge Frauen, mit 13, 14, 15, 16 sich in ihrer Peer Group ständig vergleichen können. Also ja. Die können ja ständig gegenseitig die tracken ihren Aufenthaltsort, die schauen, wo ist jeder, also jeder weiß immer, wo sind alle. Die können ihre Gewicht gegenseitig vergleichen und tracken, ihre Fitnessleistungen teilen und tracken. Jeder kann schauen, wie viel ist er gelaufen. Und dadurch entsteht auch potenziell, und das ist die positive Seite, eine Motivation, es auch besser zu machen und mitzumachen. Oh, schau mal, alle anderen sind heute schon gelaufen. Vielleicht sollte ich mich auch ein bisschen bewegen. Das finde ich positiv. Ja. Aber auf der anderen Seite, was Sie schildern, und das halte ich für wesentlich realistischer leider, ist, dass dadurch ein Druck in dieser Gruppe entsteht, dass alle dasselbe Level erreichen. Und ich kenne auch Beispiele von Jugendlichen, wo immer wieder gesagt wird, die macht so oft die Woche Training, ich sehe das, ich habe gesehen, die war gestern schon wieder da, die hat schon den Ring, da gibt's ja diese Ringe auf manchen Smartphones, die man so voll machen kann, die hat die Ringe schon dreimal voll gemacht und so. Das sind ganz, ganz problematische Sachen. Und ein Satz vielleicht noch, weil Sie das ansprechen, und das muss man auch ganz klar formulieren, hinter diesen Apps steckt eine Industrie, entweder die Smartphone-Hersteller beziehungsweise die Software-Hersteller, die App-Hersteller und dann eben aber auch, und da haben Sie völlig recht, Anbieter, die dann zusätzliche Geräte, Supplements, andere Sachen verkaufen und die brauchen eine Eintrittspforte und diese Eintrittspforte ist natürlich bei den Leuten, die müssen den Bedarf schaffen und der Bedarf kann entstehen durch ein schlechtes Gewissen und oder durch das Gefühl, ich bin nicht so gut wie meine Freundinnen das ist ein Riesenproblem und deswegen finde ich es sehr, sehr gut, dass Sie das ansprechen, weil die Selbstoptimierung auch Teil einer Maschine ist, einer finanziellen Maschine, ja.
3: Ja, also das ist, ich spreche auch gern vom Selbstoptimierungswahn und Sie kennen wahrscheinlich auch diese Gruppe, also von Anorexie-Patientinnen, also ANA, wo man sich dann noch extremer vergleicht, also und sich dann gegenseitig noch fertig macht, also diese Formen nimmt es dann an und ja, also es ist ganz gruselig.
1: Frau Weber, haben Sie vielen Dank für den Anruf.
2: Dankeschön.
1: Und ich drücke Ihnen die Daumen, dass Sie weiterhin so selbstbewusst durchs Leben gehen können.
3: Ja, herzlichen Dank und alles Gute Ihnen.
1: Dankeschön,
2: Ihnen auch.
1: Auf Wiederhören. Linus Krundert hat uns geschrieben, auch bei ihm sind Fitness-Apps und Körperwerte ein Thema. Er hat sich nämlich da eine Fitnesswatch gekauft.
4: Ich hatte mir vor Weihnachten eine Fitnesswatch gekauft. War sehr interessant, mal zu beobachten, was für Parameter da so sind. Insbesondere, wenn man Alkohol getrunken hat, was dann am nächsten Tag los ist mit dem Körper. Was ich etwas skurril fand, ist, dass die App mir immer gesagt hat, ich sollte 2000 Kalorien mehr am Tag essen. Und das fand ich nicht so gut, weil das viel zu viel war. Aber mich hat sie dann gestört beim Schlafen und überhaupt hat es mich genervt, dass ich immer reingeschaut habe. Dauernd will ich das nicht machen.
1: Vielen Dank, Linus Krunert. Also ja, also 2000 Kalorien mehr essen, Professor Schelling, da kann was nicht stimmen, oder?
2: Na gut, also wenn jemand wirklich sehr stark untergewichtig ist und extrem viel Sport macht, dann braucht er auch seinen Kalorienbedarf. Aber Herr Krunert scheint ja selber das Gefühl gehabt zu haben, das subjektive, aber vermutlich objektiv eben auch richtige Gefühl, dass das zu seinem gesamten Körper Zusammensetzung zu seinem Alltag und seinen Aktivitäten nicht passt. Also insofern ist es sicherlich gut gewesen, wenn er das dann entsprechend reduziert hat. Was er auch angesprochen hat, dass es im Schlaf dann auch ihn gestört hat und gemessen hat. Was man auch nicht vergessen darf, ist natürlich, sind es Daten, die dann anonymisiert oder irgendwie entsprechend weitergegeben werden. Aber Trotzdem, wir geben auch über solche Apps natürlich immer sehr, sehr viel auch Preis von unserem Alltag, von dem, wie wir leben, was für eine Situation ist. Und das sind natürlich potenziell dann auch Eintrittspforten wieder für sogenannte individualisierte Empfehlungen, wie wir irgendwas anders und besser machen können und so weiter. Und gerade wenn es dann auch um den Schlaf als Erholungsphase geht, muss man sich eben gut überlegen, wie viel meiner Nächte und will ich da dann auch, sagen wir mal, irgendwo hochladen. Also es ist eine individuelle Entscheidung. Und wie bei so vielen Dingen im Leben gibt es immer diese zwei Seiten der Medaille. Und wir haben am Anfang angefangen mit gesteigerter Gesundheitskompetenz, mehr Bewusstsein, Demokratisierung. Stehe ich voll dazu. Ich finde, es gibt Menschen, die super davon profitieren. Aber alles, was wir uns da einkaufen, kommt mit einem Preis. Bei den Medikamenten nennt man es Nebenwirkungen. Und bei den Apps sollten wir auch ab und zu mal den Beipackzettel lesen.
1: Uns hat jemand geschrieben, dessen Vater 80 Jahre ist, der sei sehr sportlich und der trackt sich mit einer Uhr. Beim Radeln geht dann der Puls hoch, die Uhr spricht dann mit ihm, also die sagt dann anscheinend irgendwas. Und die Ärzte haben aber nichts gefunden bei Langzeit-EKGs und den Vater stört das. Macht er sich da verrückt mit den normierten Werten oder soll er mehr darauf achten, wie er sich belastet?
2: Ja, wenn der Papa 80 Jahre ist, noch sehr sportlich ist, dann ist er ja wahrscheinlich eher eine Ausnahme. Es gibt viele über 80 Jahre, die noch sehr gesund und fit sind, aber eben auch viele nicht. Und diese Normwerte, die angesprochen sind, die sind hier aus meiner Sicht das Problem. Mhm. Wir haben bei allen Normwerten immer die berühmte gaußsche Verteilungskurve, diese Glocke, die wir noch dunkel aus dem Matheunterricht vielleicht kennen. Und da sind
1: sie erfolgreich verdrängt.
2: Sind verdrängt, ja. Die Idee dabei ist, dass man für alle Werte einen Durchschnitts- und Mittelwert hat in der Bevölkerung, der gesund ist. Und dann nimmt man zwei sogenannte Standardabweichungen. Also das heißt im Endeffekt die Abweichungen, die im Rahmen möglich sind und die normal sind, wo also ein gewisser Spielraum ist. Und bis zu zwei Standardabweichungen, da zieht man dann so eine Kurve drüber und jeder, der unter dieser Kurve ist, ist entweder irgendwo in der Mitte oder eben weicht

0: die Praxis und dort wird dann eben mit einer anderen Messmethode geschaut und wenn es dann eben heißt, nein, da ist wirklich keine relevante Rhythmusstörung da, dann ist es aber auch beruhigend und dann ist es schon auch ein höheres Level an Erkennung.
1: Sofern man dann nicht irgendwie auch noch anfängt, das anzuzweifeln, weil die Uhr vielleicht doch irgendwie doch recht haben muss.
0: Klar, da gibt es diese Diskussionen, die gibt es und die erlebe ich auch in der Praxis, dass Menschen natürlich zu Recht sagen, schau mal, ich habe hier immer wieder eine Messung und man muss natürlich dann auch sagen, klar, so ein Langzeit-EKG über 24 Stunden, man kann natürlich auch mal Pech haben und kann genau den Tag erwischen, wo nichts war. Da muss man es halt nochmal wiederholen und im Zweifelsfall gibt es ja inzwischen zum Glück in der Medizin auch Langzeit-EKG-Geräte, die über längere Zeit messen, also 72 Stunden. Und wenn man 3 Tage am Stück erfasst, zum Beispiel beim Herzrhythmus, ist die Chance, dass man eine relevante Rhythmusstörung findet, schon sehr, sehr hoch. Es gibt dann natürlich, jetzt wären wir sehr medizinisch, aber es gibt natürlich auch theoretisch die Möglichkeit, ein Gerät einzubauen, was wirklich den Rhythmus über Monate misst, wie so eine Art, nicht Herzschrittmacher, aber so ein Mini-Gerät, was das trackt im Endeffekt. Und auch damit kann man es im Endeffekt schauen, wenn es wirklich ist. Aber das wären jetzt wirklich Dinge, die müsste man dann Kardiologen besprechen. Und wenn es dem Papa gut geht und er sportlich ist und sich trackt und radelt, jetzt deswegen zu viele Fässer aufzumachen, ist auch die Frage, ob das in diesem Fall medizinisch zielführend wäre.
1: Lisa aus München hat für sich da eine Entscheidung getroffen, glaube ich.
2: Ich finde das Thema sehr spannend, weil ich in den letzten 5 Jahren 2 Kinder zur Welt gebracht habe und dementsprechend sehr viel zugenommen habe in den Schwangerschaften, jeweils über 30 Kilo. Das sieht man jetzt einfach. Ich sehe nicht mehr aus wie mit Anfang 20 und in meinem Umfeld wird viel getrackt, wird viel geschaut, dass man auf seine 10.000 Schritte am Tag kommt. Ich mache das alles nicht, sondern versuche wirklich den Körper, so wie er jetzt ist, lieben zu lernen. Klar, der Bauch schwabbelt, die Arme sind nicht mehr so schlank, aber das darf sein. Und ich versuche da wirklich für meine Kinder auch ein Vorbild zu sein und ihnen zu zeigen, dass ein Körper auch ohne Kalorien tracken gut ist, so wie er ist.
1: Vielen Dank, Lisa. Das ist aber etwas, was man erstmal schaffen muss, Professor Schelling, dass man quasi über seine eigene Eitelkeit hinwegspringt und sagt, ey, das ist aber jetzt okay, so egal, was alle anderen sagen und vor allem die Leute auf Social Media, die in meine Timeline gespült werden.
0: Absolut, dafür braucht man auch entsprechenden starken, guten Charakter. Ich meine, bei der Lisa sind ja die Kinder ein ganz wichtiger Katalysator, die eben helfen, dass sie dann sagt, sie möchte hier eben den Kindern gegenüber nicht dann eine gestresste Mama sein, die vielleicht die ganze Zeit darauf achtet und nervös ist. Die Kinder kriegen das ja mit. Kinder sind ja hochkompetent bei sowas. Die beobachten uns ja die ganze Zeit. Wir müssen ja den Kindern gar nichts beibringen. Die machen ja eh alles nach, was wir ihnen vormachen. Und wenn natürlich dann eine Mutter drumherum rennt und ihnen das Gefühl gibt, sie ist unglücklich, unzufrieden mit sich selbst, mit dem Körper, mit allem, dann werden die Kinder es merken. Also ich finde es einen sehr guten Ansatzpunkt, den Lisa hier hat und auch sehr stark und richtig. Aber man muss natürlich als Arzt eine Sache auch immer sagen, eine sehr starke Gewichtszunahme hat eine optische Seite und die ist sicherlich sollte nicht im Vordergrund stehen. Aber natürlich dann nach einer gewissen Zeit und gewissen Jahren kriegt sie natürlich potenziell auch eine medizinische Komponente. Ein sehr starkes Übergewicht, also eine echte Adipositas, ist natürlich trotzdem auch ein Risikofaktor für Diabetes, für Herz-Kreislauf-Erkrankungen, für Gelenkerkrankungen und so weiter. Und deswegen natürlich vielleicht die einzige Sache, die ich der Lisa noch gerne mitgeben möchte, ist natürlich, dass sie jetzt diese Zeit mit den Kindern und ihrem Körper genauso genießen soll, machen soll, wie es ist. Und dann aber eben natürlich langfristig schauen soll, dass sie da irgendwie eine gute Balance hinkriegt und dass sie einfach in dem Korridor bleibt, wo das bisschen mehr an Gewicht eben wirklich nur eine optische Sache ist und nie eine gesundheitliche Sache wird. Das heißt, da wird man sicherlich mal irgendwann eben beim Hausärztin, Hausarzt mal schauen, wo steht denn jetzt eigentlich mein Stoffwechsel, was ist mit dem Cholesterin, was ist mit dem Blutzucker. Das wäre dann in dem Zusammenhang natürlich schon mal hilfreich, um zu schauen, passen Körpergefühl und Messwerte dann doch zusammen oder habe ich mich hier vielleicht doch in eine Situation begeben, wo ich ein bisschen aufpassen muss, ohne jetzt gleich die Grundhaltung verändern zu müssen.
1: Und wir hatten ja vorhin die Hörerin mit Anorexie, die 33 Kilo auf 1,64 gewogen hat. Das ist medizinisch gesehen natürlich auch zu wenig. Und trotzdem hatte ich den Eindruck, dass sie hat es ja gesagt, seit 40 Jahren wunderbar durchs Leben kommt damit oder 50 sogar.
0: Absolut. Und es hat auch jeder Mensch das Recht, sage ich mal so, bestimmte Dinge auch nicht zu messen und zu sehen und zu wollen. Jeder darf das auch leben, wie er ist. Ich kann nur sagen, aus hausärztlicher Sicht natürlich das Angebot an jeden, der das Gefühl hat, ich habe hier bei meinem Gewicht oder bei meiner Muskelzusammensetzung, bei meiner Körperzusammensetzung, da ist es nicht so, wie ich es mir wünsche oder ist es vielleicht so, wie es für mich okay ist, aber ich habe das Gefühl, dass viele sagen, da muss ich ein bisschen was schauen.

0: alles Fall mal vertrauensvoll zu Hausärzten, Hausarzt gehen, dass man da mal Blutabnahme macht, schaut, ist das alles in einem guten Korridor, Leber, Niere, Zucker, Cholesterin, und dann kann man ja drüber sprechen und kann schauen, Mensch, ist da vielleicht doch, muss man da vielleicht doch was ändern oder nicht. Bei einer Anorexie, die dann wirklich auch eine klar definierte, auch lebensbedrohliche Erkrankung ist, ist man ja ohnehin, denke ich, irgendwann mal im Leben zum Glück oder leider in ärztlicher Behandlung.
1: Und jetzt sind wir bei Frau Schwarz, die uns angerufen hat. Hallo, Frau Schwarz.
2: Hallo. Ich freue mich, dass ich drankomme. Mhm. Ich bin Yogalehrerin seit über 30 Jahren und beschäftige mich natürlich viel mit gesunder Ernährung und dergleichen. Was diese KI und was diese Uhren nicht berücksichtigen, ist die psychische Komponente. Mhm. Paracelsus sagt ja schon, es ist unsinnig, Geist, Körper und Seele nicht zusammen zu behandeln. Und positives Denken, Entspannung, finde ich, ist ganz wesentlich.
0: Ja, Frau Schwarz, danke für diesen ganz wichtigen Appell, der ja den Kreis schließt auch zu diesem, dass wir insgesamt einfach auch unseren Körper, unsere Seele, unseren Geist in Balance bringen sollten, entsprechend wahrnehmen sollen. Dazu gehören dann eben auch zum Beispiel Techniken oder Dinge, die Sie ja auch anbieten. Also insofern ist es sicherlich sinnvoll, hier auch auf anderen Ebenen den Kreis zu schließen. Und um natürlich jetzt nochmal, ohne jetzt zu esoterisch zu werden, aber das Fixieren auf den Bildschirm, also auf das Zweidimensionale, und dazu gehört ja auch die App dazu. Das heißt, dass wir uns auf eine technisch definierte, harte Werte, die eben entseelt und entgeistigt sind, sondern die im Endeffekt ja nur Fakten sind, auf einem zweidimensionalen Bildschirm. Da kommt natürlich meine anthroposophische Erziehung bei meinen Großeltern mit rein. Da wittere ich natürlich zu Recht auch dann Impulse, die den Menschen aus seiner natürlichen Umfeld in eine zweidimensionale Welt binden sollen. Da höre ich dann schon Ahriman um die Ecke kommen. Also lassen Sie uns heute nicht dazu sehr machen, aber Sie haben grundsätzlich recht. Die grundsätzliche philosophische oder grundsätzliche Frage ist eben wirklich die, wie viel kann ich über ein digitales Gerät von mir als Gesamtmensch erfassen? Und ich gebe Ihnen recht, der Mensch ist mehr als die Summe seiner Teile. Und deswegen begleitend zu App und anderen Selbstoptimierungsdingen ist die Gesunderhaltung von Geist und Seele, mentale Gesundheit, guter Schlaf, genauso wichtig wie Kraft, Ausdauer und Ernährung. Weil Kraft, Ausdauer, Ernährung sind die erkennbaren, optischen, messbaren Dinge. Die Seele und der Schlaf sind etwas anders. Also danke für den Appell.
1: Vielen Dank, Frau Schwarz, für Ihren Anruf. Und wir kriegen hier noch eine Nachricht rein von einer Hörerin. Meine 14-jährige Tochter hat kein Social Media. Wow, das ist schon mal erstaunlich. Sie hat nur ihre Uhr und ich merke, dass sie sich zunehmend mit ihrem Körper beschäftigt. Zuerst fand ich die Nutzung in Ordnung. Mittlerweile überlege ich, es ihr sogar wegzunehmen, denn ich merke, dass das Thema Fitness langsam andere Lebensbereiche beeinflusst. Zum Beispiel plötzlich den Wunsch, das gemeinsame Abendessen wegzulassen, wenn später als 18 Uhr, weil es angeblich ungesund sei, später zu essen.
0: Ja, also das ist natürlich bis zu einem gewissen Grad normal. Das nennt sich auch Pubertät, dass da entsprechende Veränderungen sind. Ich kann das deswegen sagen, weil ich ja auch diverse Kinder und auch Mädchen in diesem Alter habe. Aber es ist natürlich richtig, das ist genau das, was ich vorhin angedeutet habe. So ein Gerät beginnt dann eben einem auch Sorgen zu machen, Angst zu machen, Kontrolle auszuüben. Und wenn das dann eben dazu führt, dass das Abendessen ausgelassen wird, obwohl man eigentlich vielleicht doch ein bisschen Hunger hätte und oder weil man trotzdem auch der soziale Aspekt des Abendessens eine Rolle spielt, aber man gezielt darauf verzichtet, weil ein Gerät einem mehr oder weniger sagt, wenn du das machst, dann machst du was falsch. Das ist natürlich, also ich glaube, weiter zu wissen, was richtig und was falsch ist, ist eine schwierige Aufgabe für die Eltern, aber die müssen wir natürlich trotzdem auch angehen und bewältigen. Aber ich kann mir gut vorstellen, dass das bei einem 14-jährigen Mädchen da sicherlich zwischenzeitlich durchaus herausfordernd ist. Und aber da sie kein Social Media hat, hat sie ja die gefährlichste, sage ich mal, den gefährlichsten Eintrittsbereich für Bullshit schon geschlossen.
1: Aber wir wollen diese Apps nicht per se verteufeln.
0: Nein.
1: Unser Hörer Manuel, den ich jetzt leider nicht mehr dran nehmen kann, aber schreibt zum Beispiel oder berichtet, er hat mit Hilfe von ChatGPT, also mit KI, 64 Kilo abgenommen innerhalb eines Jahres und hat Muskeln damit aufgebaut und verwendet das wie ein Fitnesstrainer. Also für viele Menschen ist das durchaus auch sinnvoll.
0: Absolut super und gerade die KI, wir wissen ja, die halluziniert, die macht manchmal komische Sachen, aber wenn es um Ernährungspläne, Trainingspläne geht, den Einstieg geht, wenn sie einem hilft, über die Hürde zu springen, wenn sie auch letztendlich günstiger ist als zum Beispiel ein Personal Trainer. Man muss ja auch mal ganz ehrlich sagen, wer kann sich jeden Tag einen Personal Trainer oder zweimal die Woche leisten? Und da ist es natürlich eine super Sache. Also insofern nochmal ganz guter Hinweis, dass das immer auch seine sinnvolle Seite hat. Wie immer ist eine Mischung von beiden. Und ich glaube, wir würden uns hier beim BR nicht ein Thema raussuchen, wenn es nicht auch immer zwei Seiten hat und einfach spannend ist.
1: Ja, und die andere Seite berichtet ja eine treue Hörerin: Folgen sind der gläserne Mensch. Die Werte können abgelesen und manipuliert werden. Wer hat die Zeit? Wo bleibt der gesunde Menschenverstand? Die Intuition geht verloren. So hier die Sorge. Lieber Professor Schelling, nächsten Mittwoch sind Sie schon wieder hier. Ich hoffe, ohne Stau. Da werden wir dann übers Impfen sprechen. Welche Impfung ist wann sinnvoll? Das dann nächstes Mal. Aber erstmal ganz herzlichen Dank für Sie heute. Ich hoffe, Sie kommen jetzt etwas stressfreier nach Hause als hierher.
0: Jetzt habe ich ja keinen so festen, wundervollen Zeitpunkt. Ich freue mich auf nächste Woche.
1: Wenn Sie des Italienischen mächtig sind, aber gleich nicht alles verstehen, dann liegt das wohl daran, dass Alessio Bondi auf Sizilianisch singt Gidara.

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6: Nach den Nachrichten gehen wir an die Unis, aber nicht an die staatlichen, sondern die privaten. Private Hochschulen boomen. Warum nicht nur für Elite-Studierende, sondern auch für andere soziale Schichten? Das hören wir nach den Nachrichten.

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1: Um 11 Uhr mit Gabi Hinterstreußer. Seit Monaten wird über eine Altersgrenze für soziale Medien in Deutschland diskutiert. Eine Expertenkommission hat sich mit dem Thema befasst und übergibt heute ihre Handlungsempfehlungen an Bundesfamilienministerin Prien. Neben vielen Befürwortern gibt es auch Gegner eines solchen Verbots, etwa die Bundesschülerkonferenz oder die Jugendnothilfe. Ihre Argumente fasst Sarah Beham zusammen.
2: Soziale Medien, die bieten neben all den Schattenseiten auch ganz viele Vorteile. Das sind vor allem Räume für Information, Orientierung und vor allem Hauptargument für Teilhabe. Also ein Verbot würde Jugendliche und Kinder da aussperren und stattdessen fordern sie, ja, dass die Plattformen in die Pflicht genommen werden und mehr Medienkompetenz vermittelt werden soll. Auch der Ethikrat hält wenig von einem starren Mindestalter und es ist dieser Spagat zwischen Schutz und Teilhabe, den die Experten in der Kommission auch im Blick haben müssen.
1: Der Zugverkehr in Deutschland rollt wieder. In der Nacht ging nichts mehr wegen einer bundesweiten Störung des digitalen Bahnfunks. Details, warum das System ausgefallen war, nannte die Bahn noch nicht. Zumindest die Reisenden können jetzt aufatmen, wie Anton Rauch berichtet.
3: Die Bahn in Berlin sagt, sie haben aufgrund dieser Funkstörung keine Verzögerungen mehr. Also die Züge fahren alle. Fernverkehr fährt, die ICEs starten, die Regionalzüge, ob von der DB oder von den privaten Gesellschaften, die fahren alle, genauso wie die S-Bahn. Allerdings ist jeder normale Tag auch ein Tag mit Verspätungen bei der Bahn. Also genau schauen in die App. Aber von der Bahn heißt es, wir haben einen normalen Verkehr heute früh.
1: Rekordtemperaturen in Frankreich von über 40 Grad, Hitzealarmstufe rot in mehreren italienischen Städten und auch in Bayern wird es heute wieder heiß. Bis zu 37 Grad sind vorhergesagt. Die Hitze macht Schülern und Lehrkräften zu schaffen, aber automatisch hitzefrei gibt es deshalb nicht. Die Schulleitungen entscheiden selbst, ob und ab wann der Unterricht hitzebedingt früher endet. Das Bayerische Kultusministerium betonte auf Anfrage des BR, die Schulleitungen hätten dabei die Gesundheit der Kinder und der Lehrkräfte im Blick. Die Stimmung in den deutschen Unternehmen hat sich etwas aufgehellt. Der IFO-Geschäftsklima-Index ist im Juni zum zweiten Mal in Folge leicht gestiegen. In dem Index ist abgebildet, wie rund 9000 vom Institut befragte Führungskräfte die Lage ihrer Unternehmen beurteilen. IFO-Chef Fuß sagte, die deutsche Wirtschaft hoffe auf eine Entspannung der weltpolitischen Situation, auch angesichts der Friedenssignale im Iran-Krieg. Knapp 5 Monate nach der tödlichen Attacke auf den Zugbegleiter Serkan Çalar in Rheinland-Pfalz hat der Prozess gegen den mutmaßlichen Täter begonnen. Die Staatsanwaltschaft hatte den 26-Jährigen wegen Mordes angeklagt. Das Landgericht Zweibrücken wertet die Tat aber als Körperverletzung mit Todesfolge. Dem mutmaßlichen Täter droht eine Haftstrafe von 3 bis 15 Jahren. Er hatte den 36-jährigen Zugbegleiter Serkan Çalar Anfang Februar bei einer Fahrkartenkontrolle mehrfach gegen den Kopf geschlagen. Der Schaffner starb an einer Hirnblutung. Das Wetter in Bayern. Sonnig, im Tagesverlauf ein paar Quellwolken. Nachmittags und abends kann es in den Alpen und im Bayerischen Wald Schauer und Gewitter geben. Höchstwerte 31 bis 37 Grad. Nächtliche Tiefstwerte 21 bis 13 Grad. Bis Samstag bleibt es unverändert und es wird noch heißer bei 32 bis 40 Grad. Es ist jetzt 11.04 Uhr. Der Verkehrsservice mit 2 Meldungen. A3 Nürnberg Richtung Passau zwischen Laber und Sinzing 5 Kilometer stockender Verkehr und A93 Rosenheim Richtung Kiefersfelden zwischen Barnenburg und Oberaudorf 5 Kilometer stockender Verkehr. Soweit der Service.
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4: Einen schönen Vormittag wünsche ich trotz der Hitze. Dario Beetsch ist mit seiner Uni recht zufrieden.
5: generell würde ich sagen, vor allem wenn ich den Vergleich zu Freunden habe, die an normalen Unis studieren, dass es schon mehr praxisbezogen ist, schon allein, weil hier ja eine Interaktion stattfindet mit dem Dozenten. Deswegen ist es vielleicht für meine Karriere auf jeden Fall das Beste, hier zu studieren und nicht so viel Ablenkung zu haben durch 100, 120, 150 andere Kommilitonen, die mit einem in einem Saal sitzen. Ja.
4: Wie es an einer öffentlichen Hochschule gang und gäbe ist. Nicht so an Darius privater Hochschule. Die boomen tatsächlich. Wieso? Das erfahren wir gleich in der Nahaufnahme. Wir schauen, welche Rechte Opfer von Gewalttaten eigentlich haben. Und wir staunen, wie künstliche Intelligenz auch hochgradig gelähmten Menschen helfen kann.
6: Jetzt haben Sie die Möglichkeit, aus den Signalen, die Sie haben, so lange zu dekodieren, bis Sie tatsächlich eine vernünftige Bewegung stattfinden lassen können oder Sprache entstehen lassen können und sowas.
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4: Wie wird heutzutage eigentlich geliebt? Diese Frage hat sich Jorge Drexler gestellt, nachdem er sich mit einem Freund über mehrere Sprachnachrichten hinweg über dessen Beziehungsphase ausgetauscht hatte. Herausgekommen ist ein Dating-App-kritischer Song, den wir jetzt hören. Como se llama? Jorge Drexler.
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0: Como se llama? Jorge Drexler war das, einst praktizierende HNO-Arzt, doch spätestens nachdem er 2005 für seinen Songbeitrag zum Film Die Reise des jungen Che den Oscar gewonnen hatte, war klar, dass der Karrierewechsel richtig war. Denn auch 21 Jahre später ist er immer noch erfolgreich. Taraka heißt sein aktuelles Album. 11:09 Uhr.
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0: Über 370.000 Menschen sind derzeit in Deutschland an privaten Hochschulen eingeschrieben. Und obwohl sich immer mehr Studierende für eine Privatuni entscheiden, werden diese oft kritisch gesehen. Sie gelten als teuer und elitär. Abschlüsse würden hier eher verkauft oder erkauft als erarbeitet. Doch das private Studienangebot ist heute vielfältig. Nicht alle Vorurteile stimmen. Viele sehen in Privathochschulen sogar einen Beitrag für mehr Chancengleichheit in der Hochschulbildung. Luca Sumpflet über den Boom der privaten Hochschulen.
2: Ende Mai 2025. Im Hörsaalgang der Hochschule der Wirtschaft für Management, kurz HDWM, huschen Studierende und Dozenten von einer Vorlesung zur nächsten. Die private Hochschule liegt nur wenige Straßenbahnminuten vom Mannheimer Hauptbahnhof entfernt in einem beigefarbenen Altbau. Von außen sieht dieser wenig glanzvoll aus. Und auch drinnen wirkt alles ganz normal, wie an jeder gewöhnlichen Hochschule. In den Seminarräumen reihen sich weiße Tische. An ihnen sitzen Studierende. Sie hören zu, melden sich, schreiben mit. Vorne stehen die Dozenten, daneben flimmern PowerPoint-Folien. Sie erklären, wie man Kunden langfristig an ein Produkt bindet oder was Ethik in der Unternehmensführung bedeutet. Also alles ganz normal, oder? Das Studium sei hier schon etwas anders, meint Dario Betsch, der im 6. Semester Business Management studiert.
3: Generell würde ich sagen, vor allem wenn ich den Vergleich zu Freunden habe, die an normalen Unis studieren, das ist schon mehr praxisbezogen, ist schon allein, weil hier ja eine Interaktion stattfindet mit dem Dozenten.
2: Der Unterricht an der HDWM ist familiär. Der Dozent duzt die Studierenden duzen zurück. Dario gefällt die enge Betreuung. Er schweift mit den Gedanken nämlich schnell mal ab.
3: Deswegen ist es vielleicht für meine Karriere auf jeden Fall das Beste, hier zu studieren und nicht so viel Ablenkung zu haben durch 100, 120, 150 andere Kommilitonen, die mit einem in einem Saal sitzen. Ja.
2: Im dritten Stock der HDWM liegt das Büro von Frank Steutner, Professor und bis vor kurzem Leiter des BWL-Studiengangs.
4: Wir sind eine kleine private Hochschule für Management, also wir bilden Management-Nachwuchs für die Region aus. Dann haben auch noch einen Studiengang Soziale Arbeit und einen Bachelor und einen Master in Psychologie.
2: 350 Studierende zählt die HDWM. Verglichen mit den rund 12.000 an der Uni Mannheim ist das sehr überschaubar. Mache aber den Charme der Hochschule aus, meint Frank Steutner.
4: Diese typische Situation, die ich noch in meinem eigenen Studium auch erlebt habe, man geht in eine Vorlesung mit 500 Leuten, vorne spricht ein Professor 90 Minuten, man versteht kein Wort und hinterher traut man sich nicht, eine Frage zu stellen, das gibt's hier nicht. Auf der anderen Seite kann man auch nicht nach einer durchfeierten Nacht einfach in der letzten Reihe Schlaf nachholen, sondern das fällt hier auf, also jeder, der da ist, muss auch mitmachen.
2: Dazu kommt die Praxisnähe. Die Dozenten haben selbst lange in der Wirtschaft gearbeitet, geben ihre Erfahrungen weiter und vermitteln Studierende an Unternehmen. Auch BWL-Student Dario Betsch hat über die HDWM bereits eine Stelle vermittelt bekommen. Momentan verdient er sein Geld wieder an der Bar eines Restaurants. Um Studium und Studentenleben zu finanzieren, reicht so ein Nebenjob aber nicht.
3: Da müsste ich sehr viel mehr arbeiten. Da habe ich Gott sei Dank Unterstützung von meinen Eltern.
2: Denn da ist noch etwas, was das Studium an der HDWM von einer gewöhnlichen Hochschule unterscheidet. Es kostet Geld. Viel Geld. Für das Bachelorstudium zahlt man 590 Euro im Monat. Selbst wer das Studium in 6 Semestern schafft, bezahlt über 20.000 Euro. Doch der Service und die enge Betreuung scheint es vielen wert zu sein. Nicht nur in Mannheim. Trotz hoher Kosten wird das private Studienangebot in Deutschland immer beliebter. Jede vierte Hochschule ist heute in privater Hand. Jeder achte studiert inzwischen privat. Das war lange anders. Ulrich Müller ist Mitglied der Geschäftsleitung beim Zentrum für Hochschulentwicklung, kurz CHE, für das er die Entwicklung privater Hochschulen im Blick hat. Diese gibt es in Deutschland erst seit den 80ern, erklärt er.
5: Es war damals so, dass eine Privathochschule gleichbedeutend war mit einer sehr
1: selektiven, elitären, privaten Universität. Das waren damals wirklich für ganz wenige Studierende, die sehr gut waren, die auch finanziell sich das leisten konnten.
2: Die Idee? Ein deutsches Harvard oder Stanford?
1: Das war so die Zielvorstellung, etwas geschmeidiger als die damals noch eher erstarrten staatlichen Hochschulen mit neuen Managementmethoden in der Hochschulleitung auch, mit starkem Fokus auf Alumni, eben auch von der Qualität wirklich exzellent, aber eben auch mit spürbaren Preisen, also hohen Studiengebühren, sehr strikten Auswahlverfahren.
2: Gescheitert ist das Projekt nicht. Private Elite-Unis gibt es auch heute noch. Sie machen aber nur noch einen kleinen Teil der Privathochschulen aus. Denn der Großteil von ihnen, 3/4, sind Fachhochschulen, so auch die HDWM in Mannheim. Scharfe Auswahlkriterien und elitäres Gehabe sucht man hier vergeblich. Kostenlos sind sie aber nicht. Denn anders als öffentliche Hochschulen finanzieren sich die Privaten hauptsächlich über Studiengebühren. Die 20.000 Euro, die die HDWM verlangt, sind Standard.
1: Das heißt, sie müssen irgendwas bieten, was besonders ist, dass man, obwohl es staatliche Hochschulen gibt, die derzeit nichts kosten, dass man zu einer privaten geht. Die sagen, wir haben einfach andere Angebote. Wir gehen in Nischen rein, wir bieten was Besonderes dadurch, dass wir Studienangebote und Studienformen haben und Ansätze haben, die an staatlichen Hochschulen noch unterrepräsentiert sind, die es da kaum gibt.
2: Oder sie bieten Studiengänge an, bei denen die Nachfrage größer ist als das staatliche Angebot. Wirtschaft, soziale Arbeit oder Psychologie.
5: Hallo, mein Name ist Chantal, ich bin 22 Jahre alt und studiere gerade im Bachelor an der HDWM Wirtschaftspsychologie.
2: Schon zu Schulzeiten wollte Chantal Psychologie studieren, wurde in der Klasse dafür aber oft belächelt.
5: Und habe dann auch mich dazu wirklich entschlossen, mein Abitur nicht an dieser Schule zu machen. Und habe mir dann irgendwo, glaube ich, auch ein bisschen selbst die Chance genommen, weil ich auch einfach damals noch so jung war, dass ich mich natürlich auch leicht beeinflussen lassen habe und mir dann wirklich dachte, dass ich dann nicht schlau genug dafür bin, an einer staatlichen Hochschule zu studieren oder auch Psychologie zu studieren. Wollte aber insgeheim irgendwie doch immer weiter Psychologie studieren und bin dann auf die HDWM gestoßen, die Wirtschaftspsychologie anbietet für Leute, die auch kein Abitur haben, ohne NC.
2: Wer sich im Wintersemester 24/25 an einer Uni in Berlin oder Leipzig für ein Psychologiestudium einschreiben wollte, brauchte ein 1,0er-Abi. In Regensburg oder Magdeburg lag der NC bei 1,3, in Kiel und Erlangen-Nürnberg reichte immerhin eine 1,5. Privathochschulen machen es anders. Sie bieten NC-freies Studieren an. Ulrich Müller vom CHE.
1: Das ist eine der ganz großen Stärken von privaten Hochschulen, dass die offen sind für Zielgruppen, wo staatliche Hochschulen nicht so stark sind. Bei privaten Hochschulen darf man nicht so den klassischen Typus von Studierenden im Kopf haben. An privaten Hochschulen sind sehr, sehr oft Studierende ohne Abitur zum Beispiel.
2: Und Berufstätige. So wie David Reisle, der an der HDWM Business Management im Master studiert. Auch er findet, viele haben falsche Vorstellungen, wenn sie an Privathochschulen denken.
6: Der erste Vorurteil, der mir persönlich entgegengebracht wurde, war das Thema, ja, ich würde ja mein Studium von meinen Eltern finanziert bekommen. Und das ist in meinem Fall schlicht und ergreifend nicht wahr.
2: Denn Student ist David Reisle nur donnerstags und freitags. Montags bis mittwochs arbeitet er in einem Consulting-Unternehmen, das ihm sein Studium bezahlt. Der Weg dahin führte über Umwege.
6: Also ich bin der Erste in meiner Familie, der Abitur gemacht hat und dann ein Studium angestrebt hat. Für mich war natürlich der Weg über die Ausbildung, die dann zu machen und dann den Bachelor zu machen als dualer Student. Und damit ging dann einher, dass ich halt hier auch den Master noch machen wollte.
2: Den klassischen Bildungsweg, Abi, Reisen, Studium, findet man an Privathochschulen eher selten. Dafür viele, die wie David Reisle die Ersten in ihrer Familie sind, die studieren. Eine Hochschule, an der diese Erstakademiker besonders oft vertreten sind, ist die IU. Die Fachhochschule betreibt deutschlandweit Standorte und bietet neben dualen Studiengängen auch ein Fernstudium an. Die Erstakademiker machen hier 70% der Studierenden aus. Das sei überraschend, meint Stefanie Kessler, Professorin für soziale Arbeit an der IU in Hannover.
7: Weil natürlich dass die Vorstellung ist, dass es eben eher ein elitärer Kontext wäre, wo ich sagen würde, das trifft auf Universitäten, die privat organisiert sind, glaube ich, sehr stark zu. Auf private Fachhochschulen eher nicht, weil sie eben auch einen Zugang zum Studium schaffen, wo an staatlichen Hochschulen ja sehr hohe NCs sind.
2: In einem vom Bundesforschungsministerium finanzierten Projekt untersucht sie, wie Erstakademiker beim Studium unterstützt werden können. Denn wer aus einem Akademikerhaushalt kommt, hat's meist leichter.
7: Wenn du in einer akademischen Familie aufwächst, dass du von vornherein stärker motiviert wirst von deinen Eltern oder von anderen Personen um deinen Umkreis, dir Wissen anzueignen, also dass so ein selbstständiges Lernen da schon viel stärker von vornherein angelegt wird.
2: Um das auszugleichen, hilft es, wenn Hochschulen die Studierenden bereits bei der Bewerbung unterstützen. Privathochschulen sind darin ziemlich gut. Während bei staatlichen Unis nach der Bewerbung oft monatelange Funkstille herrscht, melden sich Private meist noch am selben Tag zurück und laden zu Infoveranstaltungen oder persönlichen Gesprächen ein. So lief es auch bei Lea Lautenschläger, 22, und Tobias Schwald, 34. Die beiden Erstakademiker machen an der IU in Hannover ein duales Studium in sozialer Arbeit.
8: Das ging relativ unkompliziert und sehr niedrigschwellig, würde ich sagen. Also ich hatte am Anfang ein bisschen Schwierigkeiten, Praxispartner zu finden. Und da habe ich sehr gute Unterstützung erfahren auch dabei.
9: Also ich kann mich dem Unkomplizierten auf jeden Fall anschließen. Und ich muss sagen, bei mir war es echt kurzfristig. Ich habe im September mich beworben und dann zum Oktober angefangen.
2: Bevor Tobias an die IU kam, hat er bereits an einer öffentlichen Hochschule studiert. Kam mit dem sehr freien Studium dort aber nicht so gut zurecht.
8: Ich hatte irgendwann einen Durchhänger und das ist, glaube ich, schon ein großer Unterschied zu einem Studium hier. Man kriegt nicht so die Struktur vorgegeben. Man kann viele Leistungen und Prüfungen später machen, man kann viel schieben. Und ich habe mich dann irgendwie im Nebenbeiarbeiten verloren, weil das dann immer mehr wurde. Habe dann das Studium schleifen lassen und bin dann in die Langzeitstudiengebühren gerutscht. Und habe den Job, den mir das Studium finanziert hat, verloren und dann ging es nicht weiter.
2: An der IU gäbe es mehr Struktur, die beim Studienstart hilft. Zum Beispiel einen vorgegebenen Stundenplan. Mittlerweile würde sich Tobias aber mehr Freiheiten wünschen. Er habe sich nicht nur ans akademische Arbeiten gewöhnt, auch der Master und eine Promotion sollen noch folgen. Auch Lea Lautenschläger überlegt, noch einen Master dran zu hängen. Dass die beiden überhaupt studieren, ist für sie nicht selbstverständlich.
9: Da ist auch ein enormer Druck, würde ich sagen, dahinter, weil natürlich meine Familie auch stolz wäre, wenn ich das alles schaffe. Aber dadurch, wie Tobias das gerade schon sagte, hier im Studium auch so tolle Strukturen sind, dass der Lehrplan vorgegeben ist, würde ich sagen, dass das mir eine ganz große Last und Angst auch nimmt.
2: Viele Privathochschulen ermöglichen jungen Erwachsenen wie Tobias und Lea den Traum vom Studium. Dank unkomplizierter Zulassung und flexibler Studienmodelle klappt's auch ohne Einser-Abi oder Vollzeitstudium. Denn bei dualen Studiengängen übernimmt der Arbeitgeber die Kosten. Knapp sei das Geld aber trotzdem.
8: Also ich habe 3 Jobs. Einmal den Job, der zum dualen Studium dazugehört und halt noch so 2 Nebenjobs, die man dann am Wochenende oder nachts macht. Also es ist halt viel Arbeitsaufwand, gerade wenn man noch den Anspruch hat, theoretisch auch was zu leisten.
2: Studieren ist heute teuer. Durch steigende Miet- und Lebenshaltungskosten leben Studierende, auch die an öffentlichen Hochschulen, oft an der Armutsgrenze. Konkrete Zahlen dazu, wie sich Studierende privater Hochschulen finanzieren oder ob es aufgrund der hohen Studiengebühren öfter zu Verschuldungen kommt, gibt es aber nicht. Zusammengefasst: Privat zu studieren hat den Ruf, elitär zu sein. Doch Elite-Unis machen nur einen kleinen Teil der Privathochschulen aus. Die meisten setzen auf flexible Angebote und sprechen damit viele an, für die das Studium an öffentlichen Hochschulen nicht möglich ist. Was für viele eine Chance ist, ist für die Hochschulen ein lukratives Geschäft. Denn ein privates Studium kostet oft viele tausend Euro. Sich über die Finanzierung und die Hochschule gut zu informieren, ist deshalb wichtig. Denn auf den ersten Blick wirken die Angebote sehr überzeugend. Das hat einen Grund,
0: den wir Ihnen natürlich nicht vorenthalten werden, keine Sorge. Nach Rotterdam oder sonst wohin nehmen uns jetzt The Beautiful South. Rotterdam or anywhere.

0: Ein privates, individuell zusammengestelltes Studienangebot ohne Numerus Clausus, das gibt's nicht gratis. Soweit so nachvollziehbar. Aber eben haben wir auch den Hinweis bekommen, dass es schon einen Grund habe, warum Angebote von Privatunis auf den ersten Blick so überzeugend sind.
1: Private Hochschulen haben ja oft ein sehr, sehr exzellentes Marketing.
2: Erklärt Ulrich Müller vom CHE.
1: Ich habe mal einen Prozentsatz gehört, was eine private Hochschule wieder direkt ins Marketing steckt. Das war, ich nenne die jetzt nicht, aber das war erstaunlich hoch.
3: Zusammenhalt im Studium ist wie Teamplay auf dem Platz. Wir arbeiten und motivieren uns zusammen, um gemeinsam Ziele zu erreichen.
2: Im Sommer 2023, kurz vor der Fußball-WM der Frauen, warb Clara Bühl, DFB-Stürmerin und Studentin an der IU, für die Hochschule. Das Video ist aber nur eine von vielen Werbekampagnen der IU. Wer sich für ein Studium interessiert, wird ihr auf YouTube oder in den sozialen Medien über den Weg laufen. Das scheint zu ziehen. Mit mehr als 130.000 Studierenden ist die IU heute so groß wie die beiden größten staatlichen Unis zusammen. Im Studiengang Soziale Arbeit ist deutschlandweit jeder Vierte hier eingeschrieben. Hinter der IU steckt eine britische Investorengruppe, die ihre eigene Strategie als Hypergrowth bezeichnet. Solche unternehmerischen Wachstumsfantasien in der Hochschulbildung gefallen nicht allen.
4: Also ich finde es wirklich eine problematische Entwicklung, dass die privaten Hochschulen so auf dem Vormarsch sind, weil die privaten Hochschulen ein anderes Interesse haben als eine staatliche Hochschule.
2: Andreas Keller ist stellvertretender Vorsitzender der Gewerkschaft Erziehung und Wissenschaft, die sich für gute Bedingungen an Hochschulen einsetzt.
4: Private Hochschulen haben Investoren und wenn eine Hochschule irgendwann Gewinn abwirft, dann wandert das eben in die Taschen derjenigen, die investiert haben. Deswegen investiert man ja Geld irgendwo. Und außerdem kommt dann noch dazu, dass Studiengänge auch teilweise sehr schnell eingestellt werden müssen, weil Studierende ausbleiben, weil sie nicht mehr profitabel sind.
2: Die Akademie Deutsche Pop, die deutschlandweit Standorte betrieb, stellte 2024 nach Beginn eines Insolvenzverfahrens ihre Studiengänge komplett ein. Wer den Abschluss wollte, musste an ein anderes Ausbildungsinstitut wechseln. Für die Studierenden ein ziemliches Ärgernis, meint Andreas Keller. Dass sie sich trotz solcher Risiken an privaten Hochschulen einschreiben, kann er aber verstehen. Denn an den staatlichen fehlen für viele die passenden Angebote. Das müsse sich ändern.
4: Der Staat sollte mehr Geld in die Hand nehmen, um das staatliche Hochschulsystem auszubauen. Da gibt es einen riesigen Handlungsbedarf. Die staatlichen Hochschulen sind unterfinanziert. Wir haben in vielen Fächern hohen Numerus Clausus, Studienplatzmangel, gerade auch in Fächern, in denen es übrigens einen großen Fachkräftemangel gibt. Im Lehramtsbereich gibt es nach wie vor Studiengänge mit Numerus Clausus.
2: Bildung ist eine gesellschaftliche Aufgabe. Hier entscheidet sich, welche Chancen jeder und jede im Leben hat. Das ist ein starkes Argument dafür, dass Bildung in öffentliche Hand gehört. Dass Privathochschulen bloß Unternehmen sind, die in ihr eine Ware sehen, greift aber zu kurz. Die HDWM in Mannheim und viele andere sind gemeinnützige GmbHs. Ihre Gewinne fließen zurück in den Hochschulbetrieb. Bei gewinnorientierten Hochschulen liegt der Verdacht aber nahe, dass Profite schnell wichtiger sein könnten als die Studienqualität. So hat es auch Daniel Schmidt erlebt. Ein Jahr lang arbeitete er in der Verwaltung einer privaten Hochschule. Weil er auch heute noch in der Branche tätig ist, will er anonym bleiben. Sein richtiger Name ist der Redaktion von Das Wissen bekannt, wurde für diese Folge aber geändert. Die Stimme wurde nachgesprochen.
5: Diese Qualitätssicherungsmechanismen, die man an staatlichen Hochschulen hat, nochmal so ein bisschen durchzusortieren, ob die Leute auch erfolgreich ein Studium zu Ende führen können, die werden halt dann ausgehebelt, einfach nur um mehr Geld verdienen zu können.
2: Auf Druck der Hochschulleitung erhielten Studierende trotz mangelhafter Leistungen den Abschluss.
5: Wo Lehrende tatsächlich bei uns im Büro standen und sagten so, Gott sei Dank, die Person haben wir jetzt irgendwie zum Bachelor getragen, ich muss mich damit nicht mehr auseinandersetzen. Und eigentlich war dann auch schon die Interna so, hey, wenn diese Person sich auf einen Master bewirbt, bekommt sie bei uns keinen Platz. Und dann gab es irgendwann eine E-Mail von der Geschäftsführung, nein, auch diese Person bekommt einen Platz.
2: Auch Studierende, die mehrmals Plagiate einreichten oder in Klausuren mit Spickzetteln erwischt wurden, schlossen das Studium ab. Dafür arbeitete das Prüfungsbüro am Rande dessen, was das Hochschulgesetz erlaubt. Ob das, was Daniel Schmidt beschreibt, auch an anderen Privathochschulen vorkommt, ist unklar. Ulrich Müller hält das aber für unwahrscheinlich. Eine private Hochschule, die jeden durchwinkt, könne auf Dauer nicht bestehen. Und ob private oder öffentliche Hochschulen besser seien, ließe sich pauschal nicht sagen. Bei der Studienwahl sei etwas anderes wichtiger.
1: Es geht darum, ob das, was eine Hochschule als Schwerpunkt hat, was sie bietet, ob das zu mir passt, ob das eine gute Qualität hat. Das heißt, ich muss genau hingucken, was will ich eigentlich studieren inhaltlich, was will ich später damit machen? Bin ich zum Beispiel mehr in Richtung Forschung unterwegs? Möchte ich promovieren? Möchte ich Professor, Professorin werden? Dann sollte ich vielleicht eher an eine Universität gehen.
2: Zwar haben einige Privathochschulen ein Promotionsrecht, doch an ihnen wird meist praxisorientierter, in Kooperation mit der Wirtschaft geforscht. Eine wissenschaftliche Karriere läuft deshalb eher über einen Doktor an der staatlichen Uni. Aufpassen sollten Studierende auch bei Psychologiestudiengängen. Zumindest wenn sie sich den Traum vom Therapeutenberuf mit eigenem Kassensitz erfüllen möchten. Das geht mit dem Studium an einer Fachhochschule nicht.
1: Da muss man wirklich das Kleingedruckte lesen.
2: Das Kleingedruckte lesen. Das sollte man auch immer dann, wenn University draufsteht. Denn anders als der Begriff Universität ist dieser in Deutschland nicht geschützt. So steht das Kürzel IU zwar für International University, offiziell heißt die IU aber Internationale Hochschule. Auch sie ist somit nur eine Fachhochschule, deren Psychologiestudium niemanden zum Therapeuten macht. Ebenso wenig werden die Absolventen ihres Architekturfernstudiums zu Architekten. Der Abschluss wird von der Bundesarchitektenkammer nicht anerkannt. Dass Studierende solche Infos oft erst im Kleingedruckten erfahren, wirft kein gutes Licht auf Privathochschulen. Vielleicht hält sich das Gerücht, dass sie Abschlüsse verschenken, auch deshalb so hartnäckig. Auch Dario Betsch von der HDWM ist es schon begegnet.
6: In meinem Freundeskreis, ich glaube, ich bin fast der Einzige, der privat studiert, beziehungsweise in einer privaten Hochschule. Und da darf ich mir das schon öfter anhören, dass das kein richtiges Studium ist.
2: Viel dran sei aber nicht.
6: Dass das Studium geschenkt ist, ist natürlich Quatsch, weil ich ja trotzdem die Klausur alleine schreibe.
2: Aber nun weg vom Kleingedruckten. Was sind die Abschlüsse privater Hochschulen auf dem Arbeitsmarkt wert? Vido Geis-Töne vom Institut der Deutschen Wirtschaft hat im Auftrag des Verbands der privaten Hochschulen 2024 ein Gutachten dazu erstellt. Darin hat er mehr als 700 Unternehmen befragt, was sie von den Absolventen erwarten.
7: Also was wir schon gesehen haben, ist, dass sich die Personalverantwortlichen noch schwer tun, einzuschätzen, was die private Hochschule überhaupt macht.
2: Die Praxisnähe vieler Privathochschulen sei zu den Unternehmen aber bereits durchgedrungen und wird positiv bewertet.
7: Was Unternehmen wichtig erscheint, ist, dass sie die Absolventen sehr schnell einsetzen können, also ein hoher Praxisbezug, eine hohe Anschlussfähigkeit an die spätere Tätigkeit, auch genannt wurde, Qualifikationen, die übers Fachliche hinausgehen.
2: Etwa der Umgang mit Software oder Moderationstechniken. Denn der wachsende Fachkräftemangel verlangt, dass neue Angestellte schnell liefern können, auch wenn sie gerade erst fertig studiert haben. Zeitgleich werden viele Berufe anspruchsvoller, erklärt Vido Geis-Töne.
7: So wird es immer wichtiger, dass wir diese Qualifizierung haben, die Person befähigt, in der Praxis, aber gleichzeitig eben mit einem doch wissenschaftlichen, akademischen Abschluss zu arbeiten. Und das ist genau das Betätigungsfeld, wo die privaten Hochschulen aktiv sind.
2: Die Abschlüsse könnten auf dem Arbeitsmarkt also zukünftig noch interessanter werden. Sorgen um ihre Zukunft müssen sich die Studierenden der HDWM also nicht machen. Etwas zu bemängeln haben sie aber dennoch. Denn eins fällt auf beim Besuch von Das Wissen. Die Betreuung hier ist eng. Vielleicht etwas zu eng.
8: Wir waren heute 10 Leute und es ist noch eigentlich relativ viel im Vergleich zu anderen Tagen.
2: Es könnte ein bisschen mehr los sein.
9: Es wäre natürlich noch cooler, wenn man noch mehr Studierende hat, weil wir sind nicht so eine große Hochschule, klar. Aber ich glaube, dieses mehr Studierende hat auch für die Studierenden selber einen Vorteil.
2: 350 Studierende zählt die HDWM Ende Mai 2025. Um ihre Kosten zu decken, bräuchte sie aber fast doppelt so viele. Der Platz dafür wäre da. Doch seit der Pandemie ist die Nachfrage eingebrochen. Die fehlenden Einnahmen hat der Träger, ein gemeinnütziger Verein aus der Bildungsarbeit, zuletzt immer wieder ausgeglichen. Anfang Juni 2025 verkündete die Hochschule jedoch einen Eigentümerwechsel. Träger ist nun die Global Education Network Group, ein internationales Bildungsunternehmen, das bereits in Indien und Kanada Hochschulen betreibt. Die HDWM soll laut eigener Aussage damit auf Wachstumskurs gehen und noch mehr internationale Studierende nach Mannheim locken. Ob das klappt, bleibt abzuwarten. Die Privaten kommen und gehen. Ihre Rolle in der Zukunft der deutschen Bildungslandschaft hängt auch davon ab, wie sich das staatliche Angebot entwickelt.
0: Gregor Sumpfleth war das über den Boom der privaten Hochschulen. 11.37 Uhr ist es gleich, Sie hören Bayern 2 und jetzt eine Künstlerin aus Bochum. Amelie nennt sie sich, Rari heißt ihr Lied. Musik.

0: Amelie war das hier auf Bayern 2. Ich erinnere mich dran, als letztes Jahr am 13. Februar vom Münchner Funkhaus aus eine Karawane an Blaulichtern sichtbar war. Mehr oder weniger ums Eck war ein Autofahrer bewusst in eine Demonstration gefahren. Ein Attentat. Aber ganz ehrlich, diese Erinnerung musste ich mir wieder herholen. Eigentlich hatte ich dieses Attentat schon ganz weit hinten abgespeichert. Der Schock war im Moment, aber wirklich betroffen war ich ja nicht. Anders als diejenigen, die eben schon in der Menge waren und überlebt haben. Die kämpfen zum Teil noch heute mit den massiven Folgen. Wer hilft ihnen eigentlich und was steht Opfern von Gewalttaten rechtlich zu? Sabina Wolf gibt uns einen Überblick.
1: Am 13. Februar vergangenen Jahres ändert sich für Erhan R. alles. Der Afghane Fahad N. fährt in die Demonstration der Gewerkschaft Verdi in der Münchner Innenstadt. Zwei Menschen sind tot. Erhan R. und 43 weitere sind teils schwer verletzt.
2: Ja, aber ich stand im Auto, der hat mich voll umgefahren. Schau mal die Leute an, die liegen da rum.
1: Als das Auto in die Menge rast, befindet sich Erhan R. hinten im Demonstrationszug. Er hat keine Zeit zu realisieren, was die Geräusche, die er bei seiner Vernehmung als durch Stofffetzen bewegten Wind beschreibt, bedeuten. Da wird er schon zu Boden geschleudert. Videos, die Betroffene machen und später untereinander tauschen, hat er auf seinem Handy und zeigt sie uns.
3: Da ist er schon, der Täter. Wie er festgenommen wird, das bin ich.
4: Sie humpeln, oder?
3: Ja.
1: Erhan R., angestellt bei der Stadt München, will damals für mehr Gehalt demonstrieren.
3: Ich wollte ursprünglich 100 Euro mehr Geld, seitdem habe ich 1000 Euro weniger Geld jeden Monat.
1: Seitdem leidet Erhan R. unter einer posttraumatischen Belastungsstörung, kann nicht mehr arbeiten. Nach 6 Wochen läuft die Lohnfortzahlung aus. Er bekommt Krankengeld von der Krankenkasse. Aber das sind 30% weniger auf dem Konto am Monatsende. 30% weniger Geld zum Leben. Trotz vereinzelter staatlicher Zuschüsse reicht das monatliche Geld hinten und vorne nicht. Das belastet ihn sehr. Oft hört er:
3: In deinem Zustand nimm doch deine Frau, fahr für 1-2 Wochen weg. Ja, wohin? An die Isar oder was? Mit was? Ich bin froh, dass ich mit meiner Frau am Abend Abendessen kann. Also es ist wirklich nicht einfach.
1: Wir besuchen die Gerichtsverhandlung beim Münchner Oberlandesgericht, als Erhan R. seine Aussage macht. Fahad N. schweigt. Kein Blickkontakt zu Erhan R. Der Richter fragt Erhan R. nach seiner posttraumatischen Belastungsstörung, nach seiner Beinverletzung und ob er finanzielle Einbußen habe. Er bejaht dies, erklärt, er habe sogar einen Kredit aufnehmen müssen. Auch an anderen Tagen sind wir im Zuschauerraum, hören die Aussagen weiterer Opfer. Einige sagen, wie Erhan R., sie könnten nicht mehr arbeiten wegen körperlicher Schäden oder Traumata. Auch sie haben hohe finanzielle Einbußen. Im Büro des Weißen Rings beim Münchner Polizeipräsidium treffen wir Karl Fraß. Er betreut Opfer des Verdi-Anschlags, hat ihnen zum Teil über anfängliche finanzielle Schwierigkeiten hinweggeholfen.
5: Das Erste, was wir ihnen gegeben haben, ist finanzielle Hilfe und dann auch einen Anwaltscheck, damit sie zu einem Anwalt zur Beratung gehen können.
1: 1000 Euro Ersthilfe und ein Scheck in Höhe von 190 Euro für eine anwaltliche Beratung. Dieses Geld müssen die Menschen nicht zurückbezahlen.
5: Das ist bei allen so, dass die Öffentlichkeit vergisst, weil jeden Tag neue Meldungen kommen. Okay. Aber die Opfer können nicht vergessen und wir vergessen es auch nicht, weil einfach das Wichtige ist, dass wir immer da sind, auch noch ein Jahr, noch 2 Jahren, immer als Ansprechpartner.
1: Fraß hält Kontakt. Bei Terroranschlägen wie auf den Demonstrationszug in München, auf den Weihnachtsmarkt in Magdeburg oder die Kindergartengruppe in Aschaffenburg, es gibt staatliche Hilfen für Opfer. Das 14. Sozialgesetzbuch zählt die Ansprüche auf. Darunter sind abgestufte monatliche Entschädigungszahlungen nach Grad der Schädigungsfolgen, Heilbehandlungen, auch Betreuung in Traumaambulanzen, Reha-Maßnahmen und Hinterbliebenenrenten. Diese Hilfen bekommen auch Opfer von Naturkatastrophen oder Opfer von Straftaten, etwa bei körperlicher Gewalt psychischer Gewalt oder sexualisierter Gewalt. Wir besuchen das Zentrum Bayern Familie und Soziales, kurz ZBFS, in Regensburg. Hier werden viele Fälle von Geschädigten bearbeitet. Auch Erhan R. hat hier einen Antrag gestellt. Die Mitarbeiter vom ZBFS wollen die Betroffenen entlasten. Sie beraten persönlich oder telefonisch. Das Gesetz nennt das Fallmanagement, erklärt uns die Vizepräsidentin der Behörde, Kerstin Wimmer.
4: Es ist vor allem so, dass tatsächlich die Opfer Hilfe brauchen, zu wissen, wo gehe ich hin, wer unterstützt mich, welchen Antrag muss ich stellen.

0: Das heißt, unter dem Strich, es bleibt sehr wahrscheinlich eine Lücke, das kann man nicht verkennen, aber sie ist deutlich kleiner als beim normalen Krankengeldbezug.
1: Zurück zu Erhan R. Termin bei seinem Anwalt. Unverschuldet ist er nach dem Anschlag knapp bei Kasse. Ausgerechnet Verdi schickt ihm in dieser Zeit Mahnungen wegen nicht bezahlter Beiträge. Eine zusätzliche finanzielle und auch mentale Belastung.
2: Ich habe Verdi angerufen. Ich habe gesagt, Leute, ich bekomme Krankengeld. Ich kann die Beiträge nicht mehr zahlen, die ihr von mir fordert. Bitte berechnet das neu, weil laut meinen Berechnungen müsste ich weniger zahlen. Mein Fehler war, ich habe das telefonisch gemacht, weil ich einfach den Nerv nicht hatte, das schriftlich zu machen. Dann habe ich 2 Monate nichts von denen gehört. Dann kam ein Schreiben von deren Anwalt, dass ich mit meinen Beiträgen im Rückstand bin.
1: Verdi hat das Mahnverfahren eingestellt. Auf BR-Anfrage heißt es, man habe von dem Fall nichts gewusst. Dass dies für R eine zusätzliche Belastung dargestellt haben könnte, bedauere man ausdrücklich. Bald wird das Urteil gegen Fahad N. fallen. Er hat dem Geschädigten Erhan R. schweren Schaden zugefügt. Das ZBFS hat Erhan R. kürzlich Leistungen der sozialen Entschädigung bewilligt. Er erhält nun Unterstützung durch den Freistaat Bayern. Für ihn ist das ein wichtiger Schritt zurück in die Normalität.
3: Immerhin. Und jetzt eine Zeitreise ins Jahr 1968 zu den damals noch ganz jungen Bee Gees, Kitty Caan.

0: Die künstliche Intelligenz ist ein zweischneidiges Schwert. Auf der einen Seite fürchten wir uns davor, dass sie uns um unsere Arbeitsplätze bringt. Wir können mittlerweile nur noch schwer manipulierte Bilder von echten unterscheiden. Die KI saugt Daten ab wie ein nasser Schwamm und den Urheberinnen und Urhebern von Texten oder von Kunst wird die Existenzgrundlage entzogen, so die Befürchtung. Aber künstliche Intelligenz bietet auch viele neue Möglichkeiten, vor allem Menschen, die bisher von gesellschaftlicher Teilhabe regelrecht ausgeschlossen waren. Menschen, die hochgradig gelähmt sind, zum Beispiel. Im Bereich der Neurotechnologie tut sich gerade sehr viel auf dem Feld der Gehirn-Computer-Schnittstellen. Daniela Remus über die neuesten Entwicklungen.
1: Gehirn-Computer-Schnittstellen. Das sind Elektrodenchips im Gehirn, verbunden durch ein Kabel mit einem Computer. Sie registrieren die elektrischen Signale der Hirnzellen und entschlüsseln die dahinterliegenden Gedanken. Geforscht wird dazu beispielsweise in München an der Technischen Universität.
2: Hallo.
3: Hallo, ich bin der Michi.
1: Michi

0: Das ist Michael Mehringer. Er sitzt in einem Rollstuhl, umringt von einer Gruppe von wissenschaftlichen Mitarbeitern in einem Labor der Technischen Universität. Michi ist der erste querschnittsgelähmte Mensch in Europa, der einen Chip mit 256 Mini-Elektroden im Gehirn trägt. Seit einem schweren Mopedunfall vor 10 Jahren kann sich der 26-Jährige vom Hals abwärts nicht mehr bewegen. Die Gehirncomputerschnittstelle soll es ihm ermöglichen, nur mit Gedankenkraft den Cursor seines Smartphones und einen Roboterarm zu steuern.
1: Also ich komme jeden Dienstag und Freitag her, werde um 10 Uhr zu Hause abgeholt und dauert meistens bis 2 Uhr.
0: Vor einem Jahr implantierte das Münchner Team den Chip in einer 5-stündigen Operation. Und Michis Fortschritte seither beflügeln das Forschungsteam. Sie wollen für Menschen mit gravierenden körperlichen Einschränkungen ein Therapieangebot entwickeln, sodass sie selbstständiger leben können. Und seit KI-Systeme dabei helfen, die Hirnsignale aus dem Elektrodenchip zu dekodieren bzw. zu entschlüsseln, geht es mit Riesenschritten voran, erklärt Professor Bernhard Meyer, Direktor der Klinik für Neurochirurgie, der den Elektrodenchip implantiert hat.
2: Jetzt haben Sie die Möglichkeit, und das ist der eigentliche Schlüssel, durch diese Machine Learning-Algorithmen tatsächlich aus den Signalen, die Sie haben, so lange zu dekodieren, bis Sie tatsächlich eine vernünftige Bewegung stattfinden lassen können und oder Sprache entstehen lassen können und sowas.
0: Der Neurochirurg spricht sogar von einem Game-Changer für die Gehirn-Computer-Schnittstellen durch die leistungsfähigen KI-Systeme. Professor Simon Jakob, Neurologe an der Technischen Universität, sieht es genauso.
3: Ich habe so das Gefühl, dass die Hirn-Computer-Schnittstellen so ein Feld sind, wo jetzt wirklich sehr, sehr viel Action gerade ist. Da geht's richtig los und das empfinde ich als sehr tolles Arbeiten im Moment.
0: Die Arbeiten des Münchner Teams sind für Europa wegweisend. Und auch die anderen Forschungsteams weltweit sind nicht weiter. Ein US-Team konnte aktuell zeigen, dass es auch möglich ist, eine Gehirn-Computer-Schnittstelle nicht nur im Labor, sondern auch zu Hause und das täglich zu nutzen. Also genau das, was das langfristige Ziel dieser Forschung ist.
3: Wir haben noch nie Techniken gehabt, die so potent sind, mit denen wir so gut ans Gehirn rankommen, mit denen wir auch das Gehirn so gut verstehen werden können und langfristig auch, mit denen man das Gehirn vielleicht auch so gut kontrollieren kann.
0: Um die Forschung weiterzuentwickeln, sei es deshalb unerlässlich, vertrauenswürdige KI-Systeme zu entwickeln nach europäischen Standards. Denn nur dann sei klar, dass die sensiblen Gehirndaten auch tatsächlich nur dafür eingesetzt werden, medizinisch vielversprechende Therapien zu ermöglichen.
4: Neue Therapiemöglichkeiten durch Neurotechnologie. Die KI macht's möglich. Die Selbstoptimierung war schon Thema im Bayern 2 Gesundheitsgespräch. Olli Schulz sucht hier ganz ohne App nach einer besseren Version von sich. Damit sagt Klaus Schneider vielen Dank fürs Zuhören und bis zum nächsten Mal.
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7: Nach den 12 Uhr Nachrichten geht's hier auf Bayern 2 weiter mit dem Tagesgespräch, heute mit Christine Krüger. Christine, ich gestehe, meine Nacht war sehr unruhig. Ich habe mich hin und her gewälzt, ob der Hitze und die Tatsache, dass die Aussichten nicht besser werden, lassen mich nicht auf weitere gute Nächte hoffen.
8: Ja, die Nächte sind wirklich das große Problem, scheint das größere Problem als die heißen Tage, weil unser Körper in diesen tropischen Nächten einfach nicht richtig zur Ruhe kommt. Und wie das unseren Hörerinnen und Hörern, unseren Zuschauerinnen und Zuschauern geht, das wollen wir heute mal herausfinden und haben auch Expertinnen dazu eingeladen, wie man da besser damit umgehen kann und mit was wir weiterhin rechnen müssen.
7: 0800 94 95 95 5, wie immer die kostenfreie Nummer ins Tagesgespräch. Rufen Sie an und erzählen Sie, wie es Ihnen geht mit dieser Hitze.
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9: Um 12 Uhr mit Diana Gaul. Was soll die Politik tun, um Kinder und Jugendliche in der digitalen Welt besser zu schützen? Eine Expertenkommission übergibt in diesen Minuten Empfehlungen an Bundesfamilienministerin Prien. Einige Details sind schon durchgesickert, zum Beispiel was die Social-Media-Nutzung angeht, berichtet Alexandra Schöffel.
10: In puncto Mindestalter legt sich die Kommission nicht fest, sondern schlägt zwei Alternativen vor. Ein gesetzliches Mindestalter von 13 Jahren mit abgestuften Schutzvorkehrungen für Jugendliche bis 18 oder eine Altersbeschränkung, die vom jeweiligen Risiko der Dienste abhängt. In beiden Fällen, so die Experten, sollte sich die Bundesregierung für eine europäische Regelung einsetzen. Familienministerin Prien plädiert, wie sie selbst sagt, für Vorschlag 1, also dafür, soziale Medien grundsätzlich erst ab 13 Jahren zu erlauben.
9: Beim weltgrößten Passagierjet, dem Airbus A380, sind Risse in Tragflächenteilen entdeckt worden. Deshalb hat die Europäische Luftfahrtbehörde EASA entschieden, insgesamt 16 Maschinen der Fluggesellschaften Emirates und Qantas müssen kurzfristig untersucht werden. 5 der doppelstöckigen Flugzeuge müssen nun vor ihrem nächsten Flug zum Check, die übrigen nach 25 Flugzyklen. Die entdeckten Risse in bestimmten Strukturteilen der Flügel könnten die Stabilität der Tragflächen beeinträchtigen, hieß es weiter. Die Firmen in Deutschland bewerten ihre aktuelle Lage etwas besser als noch zuletzt. Die Stimmung hat sich im Juni also etwas stabilisiert. Das zeigt der Geschäftsklimaindex des Münchner IFO-Instituts. Der hat zum zweiten Mal in Folge zugelegt. Einzelheiten von Hans-Joachim Viehweger.
2: Die Hoffnung auf Entspannung im Nahen Osten sorgt für eine leichte Erholung beim IFO-Index. Die befragten Manager bewerten sowohl die aktuelle Situation ihrer Unternehmen als auch die weiteren Geschäftsaussichten etwas besser als noch im Mai. Insofern deutet der Index zwar auf eine leichte Stabilisierung der deutschen Wirtschaft in diesem Jahr, ein deutliches Wachstum bleibt jedoch in weiter Ferne.
9: Die Bundesmarine bekommt keine Fregatten des Typs F-126. Verteidigungsminister Pistorius hat die Beschaffung dieser 6 großen Kampfschiffe offiziell abgesagt, obwohl die erste dieser Fregatten schon im Bau ist. Mehrere Medien hatten über die bevorstehende Entscheidung berichtet. Als Grund heißt es aus dem Ministerium, bei dem Projekt habe es erhebliche Verzögerungen gegeben und es wäre deutlich teurer geworden als ursprünglich geplant. Stattdessen sollen jetzt 8 kleinere Fregatten des Typs MEKO 200 angeschafft werden. Sie sollen vor allem gegnerische U-Boote jagen können. In die Oberpfalz. In der Regensburger Altstadt mussten heute früh mehrere Häuser vorübergehend geräumt werden, wegen eines massiven Wasserschadens. Nach Angaben der Polizei waren mehrere Keller vollgelaufen. Eine Frau verletzte sich an einer Tür, die infolge des Wasserdrucks aufsprang. Betroffen vom Wasserschaden waren knapp 30 Bewohner. Die meisten konnten inzwischen in ihre Häuser zurückkehren. Der Grund für den Wasserschaden ist bislang nicht bekannt. Das Wetter in Bayern. Sonnig, im Tagesverlauf ein paar Quellwolken. Nachmittags und abends kann es in den Alpen und am Bayerischen Wald Schauer und Gewitter geben. Die Höchstwerte 31 bis 37 Grad. In der Nacht Tiefstwerte von 21 bis 13 Grad. Bis Samstag unverändert und noch heißer bei 32 bis 40 Grad. Soweit die Nachrichten. Es ist 12.04 Uhr. Die Verkehrsmeldungen. A8 Salzburg Richtung München. Zwischen Holzkirchen und dem Kreuz München Süd 7 Kilometer stockender Verkehr. A9 München Richtung Nürnberg. Zwischen Manching und Ingolstadt Süd 4 Kilometer Stau nach einem Unfall. A72 Plauen Richtung Hof. Zwischen Hof Töpen und Bayerisches Vogtland stockender Verkehr an einer Baustelle. A93 Rosenheim Richtung Kiefersfelden. Zwischen Dreieck Inntal und Oberaudorf 9 Kilometer stockend. Und A99 Westumfahrung München Richtung Lindau. Zwischen Neuherberg und Dreieck Allach 6 Kilometer stockender Verkehr. Soweit die Übersicht.
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8: Hallo zusammen, ich freue mich, dass Sie dabei sind. Der Winter war lang und ganz ehrlich, und vielleicht geht es Ihnen ja auch so, ich habe mich schon ein wenig auf die angekündigten heißen Sommertage gefreut. Einerseits. Auf der anderen Seite kommen natürlich Sorgen auf. Es ist schon die 2. Hitzewelle im Juni, die Temperaturen erreichen Rekordwerte und das sich anpassen fällt immer schwerer. Dauernd trinken, Anstrengung draußen vermeiden, dem Körper Abkühlung gönnen. Nicht so einfach, wenn man im Dachgeschoss wohnt, auf dem Bau arbeitet oder zu einer der Risikogruppen gehört, also schwanger ist, älter, chronisch krank oder Migräne gefährdet. Wie gehen Sie mit der Hitze um? Wie empfinden Sie den Aufenthalt in Ihren Städten? Gibt es dort ausreichend öffentliche kühle Räume, Wasserspiele, Nebelduschen oder ähnliches? Und Sie im ländlichen Raum, mit welchen hitzenbedingten Widrigkeiten kämpfen Sie? Sind Ihre Häuser der Hitze gewachsen? Wie geht's Feldern, Wiesen und Tieren? Rufen Sie an, kostenlos unter 0800 94 95 95 5 oder beteiligen Sie sich mit einer Text- oder Sprachnachricht. Die Nummern dazu finden Sie auf unserer Internetseite unter bayern2.de.
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8: Ich sitze im klimatisierten Studio. Kreislauf und Gehirn sollten funktionieren. An vielen Orten in Deutschland ist das aber nicht so, sorgt die Hitze für große Gesundheitsrisiken. Und dabei ist nicht nur die Temperatur ausschlaggebend, sondern zum Beispiel auch die Luftfeuchtigkeit. Und dazu schreibt Tini aus Apulien per WhatsApp: Es fällt immer nur das Wort Hitze samt der absoluten Temperatur. Aus eigener Erfahrung, ich lebe in Süditalien und verbringe jeden Januar und Februar im namibischen Hochsommer, kann ich nur betonen, die Luftfeuchtigkeit ist entscheidend. Deutlich über 40 Grad in der Wüste, kein Problem, da steige ich jeden Berg mühelos hoch. Wenn ich dann aber mal in Bamberg bin, 25 Grad, schwül wegen Kessellage an 2 Gewässern, bleibt mir die Luft weg. Unerträglich. Also Temperatur und Luftfeuchtigkeit, das fließt ja auch in die Messung der gefühlten Temperatur ein. Und so betrachtet nimmt der Hitzestress seit 1970 auf allen Kontinenten zu. Niemand weiß das besser als meine Gästin. Sie ist Biologin am Helmholtz-Zentrum München und arbeitet in der Ecolo, Agentur für Ökologie und Kommunikation, forscht seit vielen Jahren zu Hitze und Gesundheit. Grüß Gott, Dr. Eva Franziska Matthies-Wiesler.
11: Grüß Gott.
8: Schön, dass Sie dabei sind. Jetzt haben wir gerade schon gehört, also Luftfeuchtigkeit kann eine Rolle spielen. Wie ist denn das mit uns Menschen? Gibt es tatsächlich Hitze, die wir besser vertragen und auch eine solche, die wir schlechter packen?
11: Ja, es ist tatsächlich so, wie die Hörerin das beschrieben hat, dass wenn eine hohe Luftfeuchtigkeit mit hohen Temperaturen zusammentrifft, dass es dann noch anstrengender ist und den Körper auch noch mehr belastet. Das hängt unter anderem damit zusammen, dass unser Körper über Verdunstung kühlt, wenn wir schwitzen. Und das ist natürlich schwerer, wenn der Außenraum schon feucht ist.
8: Mhm. Welche Risiken sehen Sie denn jetzt mit diesen zunehmenden Hitzetagen, die wir ja jetzt in Deutschland verzeichnen?
11: Die Hitze ist sehr, sehr anstrengend für den Körper, für jeden, genauso auch für junge Menschen und für gesunde Menschen, aber eben ganz besonders für ältere Menschen, für Menschen mit Vorerkrankungen, mit Herz-Kreislauf-Erkrankungen, mit Atemwegserkrankungen, Nierenerkrankungen oder auch Krebserkrankungen. Und wie Sie es vorhin schon gesagt hatten, auch Personen, die draußen arbeiten, sich körperlich anstrengen draußen, also auch Sportler auch Touristen in manchen Gegenden, die draußen rumlaufen, Menschen, die sozial benachteiligt sind, Wohnungslose. Es gibt eine ganz, ganz lange Liste, Säuglinge, Kinder, Schwangere. Also es sind sehr, sehr viele Personengruppen, die ganz besonders von der Hitze betroffen sind. Und da reichen die Auswirkungen eben von Hitze, Unwohlsein und Hitzeerkrankungen hin, aber bis eben zu einem Risiko von Todesfällen und dass Menschen versterben in dieser Hitzewelle.
8: Dann schauen wir mal in dieser Stunde, was dagegen getan werden kann, jeder individuell, aber eben auch wir als Gesellschaft. Und haben also jetzt schon festgestellt, der eine verträgt die Hitze ein bisschen besser, aber es gibt viele Risikogruppen, die eben mit dieser Hitze sehr stark, oder denen die Hitze sehr stark zu schaffen macht. 0800 94 95 95 5 ist die kostenlose Telefonnummer zu unserem reinen Tagesgespräch in ARD Alpha und in Bayern 2. Daniela Hoffmann ist jetzt eine, der macht die Hitze nicht so viel aus, oder Frau Hoffmann?
12: Nein, ich kann eigentlich nicht genug Hitze haben.
8: So?
12: Mir geht's mit der Kälte so. Mhm. Also ich mag bei Hitze raus, ich blühe da auf, mir geht's gut. Auch von meinem geistigen Wohlbefinden und so, ich bin aktiv in der Hitze, muss ich sagen. Mhm. In dem Moment, wo ich im Raum kam, ja, ich habe keinen Ventilator, ich wohne sogar unterm Dach, wo es also schon sauber reindrücken kann, weil natürlich die Isolation nicht so ist wie bei einem alten Backsteinhaus oder sowas. Aber bei mir ist es definitiv, ich würde auch gern den Norden besichtigen. Ehrlich gesagt, ich bin gern verreist, aber den Norden, da ziehe ich mich deswegen zu sehr zurück, weil dann muss ich mich warm anziehen. Mhm. Und ich habe Hitze übrigens in den 70er Jahren in London, da war Wassermangel, da war es so heiß, dass wir im Hyde Park tatsächlich mit dem Bikini rumgelaufen sind. Was wollte ich noch sagen? Und Hitze gab es auch meine Tochter ist am 28. Oktober in Andechs getauft worden. Damals war 24 Grad im Schatten.
8: Mhm. Wann war das?
12: Ja, also die Hitze hat es immer schon gegeben. Und das ist jetzt nichts Neues, dem muss ich jetzt widersprechen. Wenn man da Jahre zurückgeht, dann sieht man, dass es immer mal Jahre gab, wo die Hitze extrem war, wo die Kälte extrem war. Bei mir ist es so, mit der Kälte, da reißt es mich nicht raus.
8: Okay.
12: Das ist für mich eine Katastrophe.
8: Danke erstmal für Ihre eigene Befindlichkeit. Es ist ja wirklich interessant, dass es so richtige Eskimos gibt, denen die Kälte kaum was ausmacht und scheint solche Hitzefanatiker wie die Frau Hoffmann. Also gibt es solche unterschiedlichen Menschentypen einfach auch, Frau Wiesler, Matthies Wiesler?
11: Ja, das kann ich mir gut vorstellen, dass es das gibt. Aber es ist tatsächlich so, dass physiologisch zu erklären ist, wann der Körper mit der Hitze Schwierigkeiten bekommt, weil er ja versucht, die Körperinnentemperatur, die Körperkerntemperatur etwa bei 37 Grad zu halten. Und da kann man sich vorstellen, wenn es draußen 38, 39, 40 Grad hat, dass er da ganz schön arbeiten muss.
10: Jetzt hat Frau Hoffmann ja gesagt, und das hören wir ja immer wieder, Hitze hat es schon immer gegeben. Sie hat es 1970 in London erlebt. Aber was ist denn jetzt anders? Denn diese Hitzeperioden, also jetzt zweimal so eine lange Hitzeperiode im Juni, also an die, glaube ich, kann sich keiner erinnern in Deutschland. Was ist jetzt aktuell anders als zu früheren Zeiten, als es auch schon heiße Tage gegeben hat?
11: Ja, also Frau Hoffmann hat natürlich recht. Es hat immer schon heiße Tage gegeben und auch Hitzewellen, genauso wie auch extreme Kälteperioden. Es ist aber tatsächlich so, dass in Deutschland die Anzahl der Hitzetage, und die definiert man mit einer Temperatur von über 30 Grad, sich fast verdreifacht hat zum Referenzzeitraum seit 2000. Und es ist so, dass unsere Durchschnittstemperatur sich erhöht, und Deutschland gehört zu dem Kontinent, der sich am allerschnellsten erwärmt mit der Durchschnittstemperatur, und damit verschiebt sich die ganze Kurve der Sommertemperaturen hin zu mehr extremen Temperaturen, und das Risiko für Hitzewellen und also auch, dass sie in ihrer Intensität, also der Höhe der Temperatur, aber auch der Dauer und der Häufigkeit ansteigen, dieses Risiko ist erhöht, und das erleben wir in den letzten Jahren vermehrt.
10: Ich habe jetzt in Vorbereitung dieser Sendung zum ersten Mal über Attributionsforschung gehört, also dieser Begriff war mir nicht bekannt, und da wird ja geforscht, wie die Klimakrise im Prinzip anhand von den Wetterereignissen zu erklären ist, oder genauer. Und da wurde wohl bekannt, dass wir jetzt in diesem Klimawandel, in dieser Klimakrise, in unseren heißen Sommerereignissen, Hitzeereignissen 2 bis 4 Grad mehr haben als vorher, als früher. Das ist ja schon, finde ich, schon sehr, sehr aussagekräftig. Dankeschön, Frau Hoffmann. Jetzt hat uns Frank Röhrig aus Alicante eine Nachricht geschickt, nämlich wie es ihm geht in Spanien.
13: Seit ich dort lebe, warte ich nicht mehr aktiv auf den Sommer, sondern ich fürchte ihn eher. Das hat den Grund, dass unser Sommer circa 4 Monate dauert, und zwar von Anfang Juni bis Ende September. Und wenn man sich mal vorstellt, dass man über 4 Monate hinweg bei 30 Grad oder 28 Grad Zimmertemperatur schlafen muss, dann bekommt man eine ganz gute Idee davon, dass Ausruhen bzw. in der Nacht durchschlafen und am nächsten Morgen ausgeruht aufwachen eher Wunschdenken ist.
10: Also, da nehmen wir jetzt Georg Geier dazu, der uns aus Neuhaus am Inn anruft. Und er war nämlich 30 Jahre Stadtplaner in München, lese ich hier. Grüß Sie, Herr Geier.
14: Hallo Frau Krüger, grüß Gott.
10: Schön, dass Sie bei uns anrufen. Jetzt haben wir gerade unseren Hörer gehört, den Frank Röhrig. Also der fürchtet sich schon in Spanien mittlerweile. Also da gibt es ja diese Temperatur natürlich schon viel länger, aber da wird es auch viel heißer. Da geht es natürlich um diese Nachtruhe, die wir nimmer finden ab einer gewissen Temperatur. Sind unsere Wohnungen darauf eingerichtet, auf diese heißeren Nächte?
14: Da stellen Sie natürlich jetzt eine Frage, die den Stadtplaner nur am Rande betrifft. Also wenn ich von meiner Wohnung ausgehe, hat die Frau Hoffmann angerufen, ich hätte sie am liebsten gebeten, sie möchte mir ihre Telefonnummer geben, wie sie mit ihrer Hitze umkommt. Aber klar, es scheint Menschen zu geben, denen Hitze nichts ausmacht. Ich leide nicht darunter, aber ich bin auch froh, wenn der Winter wieder kommt. Nein, übertrieben. Aber
10: Sie sind Stadtplaner, aber da müssen Sie ja auch die Wohnungsbebauung mitplanen, oder? Also wie ausgerichtet und welche Umgebung?
14: Das ist genau das Thema, warum ich auch anrufe. Also ich habe vor 2 Wochen auch schon mal angerufen zu dem Thema, zu einem Thema, das auch damit reinspielt. Und zwar ging es da um das neue Baugesetz. Ich weiß nicht, ob Sie damals am Telefon waren. Und ich habe mir gedacht, um Gottes Willen, was läuft da schon wieder schief? Ich habe eben darauf hingewiesen, und darauf möchte ich jetzt auch nochmal zurückkommen, dass wir Wohnungen brauchen, ja. Wobei, das muss man sich auch differenziert anschauen. Mhm. Warum brauchen wir Wohnungen? Wie sollen sie aussehen? Also da möchte ich jetzt gar nicht weiter drauf eingehen. Aber ich habe damals darauf hingewiesen, bitte setzt eure Prioritäten nicht absolut. Also sprich, wir brauchen Wohnungen, Wohnungen, Wohnungen, das andere ist nicht so wichtig. Und da habe ich eben auch auf das Thema des Grüns hingewiesen, welche Bedeutung doch das Grün in der Stadt hat. Mhm. Und wie gesagt, ich war Stadtplaner, bin mittlerweile seit 8 Jahren in Rente. Und da muss ich wirklich sagen, da hat die Stadt München, aber es gab ja auch die Gesetze, schon immer darauf geachtet, dass neben dem Wohnungsbau auch zum Beispiel dieser Aspekt der Freiflächen nicht zu kurz kam. Mhm. Also sprich Versiegelung, Verschattung, Grün. Und ich denke mal, nachdem sie auch eine Stadtplanerin in ihr...
8: Die kommt in der zweiten Hälfte der Sendung.
14: Genau. Dann kann sie bestimmt zu diesem Thema mehr sagen. Da gibt es wirklich viele Aspekte, aber nur so viel. Setzt den Wohnungsbau nicht als absolut und alles andere hat sich da unterzuordnet. Das ist ein Fehler.
8: Okay, Herr Geier, danke schön nochmal für den...
14: Ich bin noch nicht fertig. Es geht ja nicht nur um das Kleinklima in der Stadt, sondern es geht auch darum, was macht dieses Wo... Welche Bedeutung hat Grün in der Stadt noch? Und da, ich denke, das ist jedem klar, ich habe auch 50 Jahre in München gewohnt. Es ist eben klar, welche Bedeutung der Englische Garten, die Isar, der Westpark, der Auer Mühlbach, auch Friedhöfe haben. Mhm. Es sind Aufenthaltsorte. Dort treffen sich Leute.
8: Mhm. Das ist jetzt noch ein anderes Thema. Jetzt geht es ja eher um die Hitzeaspekt. Ja, klar, Herr Geier, aber das können wir natürlich jemand anders noch besprechen. Aber auch im Friedhof ist es, glaube ich, auch gar nicht so schlecht, wenn es so wahnsinnig heiß ist. Herr Geier, Dankeschön erstmal dafür.
14: Eine Sache möchte ich noch hinzufügen. Und das fehlt mir jetzt hier in der Gemeinde, wo ich jetzt wohne. Ist eine kleine Gemeinde in Niederbayern. Wenn Bebauungspläne aufgestellt werden, dann bindet bitte auch Experten ein, nicht nur die Politiker.
8: Okay.
14: Und in letzter Zeit haben wir ja gelernt, wie wichtig Gremien sind. Mhm. Ne?
8: Genau.
14: Dann sollte man sich da mal an Herrn Merz wenden, der kennt sich da aus damit.
8: Herr Geier, danke schön dafür.
14: Ja.
8: Also jetzt aus stadtplanerischer Sicht, das wollen wir dann wirklich in der zweiten Hälfte ein bisschen mehr vertiefen. Aber vielleicht bleiben wir doch ein bisschen auch beim Wohnungsbau. Wir haben jetzt gerade gehört, dass die Dachgeschosswohnung, die eine hält es ganz gut aus, der andere gar nicht. Wer schreibt uns der Markus Bauer per WhatsApp, er wohnt in einem Altbau im Dachgeschoss. Momentan haben wir 29,8 Grad in der Wohnung. Hitze ist für mich schwer zu ertragen, Schlafen eine Qual. Zum Glück haben wir ein Wohnmobil, in dem ich seit 3 Tagen schlafe. So hat man zugleich ein bisschen Urlaubsfeeling. Dass im Wohnmobil nicht so heiß ist wie in der Dachgeschosswohnung, ist für mich jetzt auch eine neue Erkenntnis. Aber sei es drum, unsere Wohnungen, wie können wir denn jetzt, warum ist es in der Nacht so schlimm, Frau Mathis Wiesler, dass wenn wir da keine richtige Erholung finden, warum ist es in der Hitze schwieriger zu schlafen und was könnte man tun?
11: Ja, es ist tatsächlich so, dass die heißen Nächte besonders anstrengend sind. Wenn man in der Nacht keine Ruhe findet und nicht gut schläft, ist man natürlich auch für den Tag nicht gut vorbereitet. Und auch der Tag, an dem es dann heiß ist, ist noch mal mehr anstrengend. Vor allem auch für die Konzentration und für das Wohlbefinden. Es ist tatsächlich so, dass die heißen Nächte gefährlich sind, vor allem für ältere Menschen und Menschen, die vorbelastet sind und Vorerkrankungen haben. Wir haben eine Studie durchgeführt, in der festgestellt wurde, dass es ein erhöhtes Risiko für Schlaganfälle zum Beispiel gibt in Tropennächten. Es nimmt zu, die Zahl der Fälle nimmt nach solchen Nächten zu. Was kann man tun? Es ist natürlich wichtig zu versuchen, die Wohnung kühl zu halten. Wenn man Fensterläden hat, die Fensterläden zu schließen, nachts, wenn man im Dachgeschoss wohnt, dann auch aufzumachen, die Fenster, wenn ein bisschen kühle Luft durchkommt. Aber wenn das alles gar nicht hilft und diese Wohnungen sich so aufheizen und die auch dann die Hitze so halten und die über Tage dann bleibt, kann man auch versuchen, sich selber ein bisschen zu kühlen, zum Beispiel mit Kühlelementen, die man in Handtücher wickelt oder kühle Wärmflaschen, also eine Wärmflasche mit kaltem Wasser zu füllen oder vor dem zu Bett gehen nochmal kühl zu duschen und feucht dann ins Bett zu gehen und einen kalten Waschlappen auf die Handgelenke, auf die Fußgelenke, auf die Stirn. Also eigentlich so Dinge, die man so ein bisschen kennt und zu versuchen, sich da wirklich den Körper runterzukühlen. Es ist wichtig, dass der Körper eine Pause bekommt, das Herz-Kreislauf-System eben eine Pause bekommt. Mhm. Deshalb ist es so anstrengend, wenn man nachts nicht Kühle erfährt.
10: Die Hitze wird ja auch stiller Killer genannt. Ist es denn auch so, dass in diesen Hitzetagen Medikamente, die viele Menschen ja einnehmen müssen, anders wirken, als wenn es nicht so heiß ist?
11: Ja, das ist in der Tat so. Es gibt Medikamente, die in der Hitze anders wirken. Ein Beispiel ist Insulin, was anders im Körper aufgenommen wird, dadurch, dass die Blutgefäße sich erweitern, wenn es sehr heiß ist und damit der Blutstrom sich im Körper verändert. Aber auch zum Beispiel Entwässerungstabletten haben natürlich eine zusätzliche Wirkung, die zur Dehydrierung beitragen kann, wenn es sehr heiß ist. Aber das ist natürlich etwas, was Menschen am besten mit ihrem Arzt oder ihrer Ärztin besprechen. Was wichtig ist auch für alle, ist, dass sehr viele Medikamente kühl gelagert werden müssen und nicht in der Sonne liegen dürfen und nicht bei so hohen Temperaturen draußen rumliegen dürfen.
10: Also das darf man nicht vergessen. Okay, 36 Grad und es wird immer noch heißer. Wie gehen Sie mit der Hitze um, ist heute das Thema bei uns. 0800 94 95 95 5 ist die kostenfreie Telefonnummer. Man kann sich auch per WhatsApp oder per Signal, Text oder Sprachnachricht beteiligen. Christina Wolf hat uns einen Text geschickt. In der Stadt sind, also Regensburg kommt sie, in der Stadt sind leider keinerlei Maßnahmen ersichtlich, um mit den zunehmend heißen Sommern besser umgehen zu können. Ludwig Wittmann ruft uns aus Regensburg an. Ist das auch Ihre Beobachtung, Herr Wittmann?
15: Ja, hallo Frau Krüger. Ja, selbstverständlich. Ich komme ja, wie gesagt, aus Regensburg, kann meiner Vorrednerin nur zustimmen. Regensburg gilt ja als die steinigste Stadt und gleichzeitig die heißeste Stadt Deutschlands. Es gibt jetzt vereinzelt Maßnahmen der Stadt, Besprühungsanlagen ist mir jetzt gerade dabei. Ich wollte aber eigentlich eine Anekdote erzählen aus dem Jahr 1983. Das war im Raum Regensburg eine Zeit, wo es 6 Wochen lang keinen Tropfen geregnet hat. Die Kinder waren klein, der Sohn 3, die Tochter 5. Und man muss sich das mal vorstellen, da hatten wir abends um 21 Uhr 37 Grad. Also das war schon extrem, natürlich für Kind, für Groß und Klein, eine enorme Belastung. Also das habe ich noch sehr gut in Erinnerung, was das damals für eine enorme Belastung war. Ne?
10: Herr Wildmann, das ist ganz lustig, an dieses Jahr erinnere ich mich auch sehr gut. Das war mein erster Sommer im Studium in Würzburg und ich weiß noch, da ist man wirklich in die kalte Badewanne gestiegen, weil es so lange so wahnsinnig heiß war. Ja, also das gab's natürlich, haben wir schon gesagt, früher auch immer wieder mal, aber es gibt's halt jetzt einfach immer öfter. Dankeschön, Herr Wittmann, und alles Gute in Ringsburg. Jetzt sind wir bei Barbara Ertl aus Emden. Frau Ertl, grüß Sie.
16: Ja, moin. Ich wollte mich auch bei Ihnen melden, weil ich in den 80er Jahren längere Zeit in Sevilla gelebt und gearbeitet habe und da waren ja die Temperaturen ganz normal um die 40 Grad. Und ich habe ein englisches Ehepaar getroffen, die den ganzen Tag heißen Schwarztee getrunken haben und überhaupt mit der Hitze keine Probleme hatten. Mhm. Und seitdem trinke ich meine Mengen, die man im Alter trinken muss, immer heißen Schwarztee. Also ich bekämpfe die Hitze mit Hitze. Ich schwitze nicht. Mhm. Ich bin gut drauf. Ich habe keine Probleme, auch wenn jetzt hier im Norden, wo ich extra aus Bayern hergezogen bin, der Wind nicht mehr geht, wenn die Hitze kommt.
10: Ja.
16: Also ich kann das nur empfehlen für ältere Leute, Ich mache das seit 45 Jahren und die Temperaturen im Sommer tangieren mich nicht.
8: Mhm. Frau Erdl, also ich glaube, das machen viele Menschen in südlichen Ländern und südlichen Gefilden, dass sie gerne was Warmes trinken, was wir immer gar nicht so verstehen können. Wir hauen da so viele Eiswürfel überall rein. Aber
16: ja, das hat bei mir Kuligen ausgeübt, ja, nämlich mit längerer Zeit. Das ist mir nicht gut bekommen.
8: Alles Gute weiterhin an Sie, Frau Erdl. Also heißes Hitze mit Heißem bekämpfen, ist das eine gute Idee?
11: Wenn Sie mich fragen, also das hat damit zu tun, dass wenn wir was sehr, sehr Kaltes trinken, der Körper dieses kalte Getränk ja aufwärmen muss und damit Wärme produziert. Das heißt, also wir empfehlen oft tatsächlich nicht ganz kalte Getränke, aber ganz heiße Getränke sind vielleicht auch ein bisschen zu warm.
8: Jetzt haben wir sehr viel auch Individuelles besprochen, wie man sich letztlich gegen die Hitze wappnen kann. Was kann man denn von Staats wegen oder eben aus Nachbarschaftssicht vielleicht noch machen? Muss man sich oder sollte man wirklich ein Auge haben auf Menschen, die zu diesen Risikogruppen gehört, die Sie ja schon angesprochen haben? Sollte man nachgucken? Sollen auch vielleicht die Gemeinden die Risikogruppen erkennen und auf sie zugehen, um sie noch extra zu informieren? Ist da noch Luft nach oben?
11: Oder ist das sinnvoll? Ja, es ist gut, dass Sie das ansprechen. Mhm. Ja, das ist auf jeden Fall sinnvoll und es ist ein ganz wichtiger Punkt. Denn die Menschen, die besonders hohes Risiko haben, sind oft auch, wohnen vielleicht alleine und können nicht so gut selber rausgehen und sich selbst versorgen, gerade wenn es so sehr heiß ist. Also auf andere zu gucken, die nicht ein enges Umfeld haben, was sich kümmert, ist ein ganz wichtiger Punkt. Aber auch bei Kindern und Jugendlichen im Sport und in der Schule so auf die eigenen Freunde zu achten, wie geht's dem anderen, wie geht's mir selber, ist ganz, ganz wichtig im Hitzeschutz. Und den Kommunen kommt eine wichtige Aufgabe zu. Wir versuchen seit langem, Kommunen zu unterstützen, Hitzeaktionspläne aufzustellen und sie auch umzusetzen. Und da wäre dann der erste Schritt, das, was Sie gesagt haben, eben in der eigenen Kommune oder im Landkreis zu gucken, wer ist vulnerabel, wer trägt ein Risiko und wo halten sich diese Menschen auf? Und dann Maßnahmen aufzusetzen, die genau in diesen Lebenswelten, wo diese Menschen sind, ihre Wirksamkeit entfalten.
8: Das machen Sie wahrscheinlich in Ihrer Funktion bei Ecolo, der Agentur für Ökologie und Kommunikation, unterstützen die Kommunen. Aber Sie sind eben auch noch Biologin. Ich danke ganz herzlich für Ihren Einsatz hier bei uns im Tagesgespräch. Dr. Eva Franziska Matthies-Wiesler war bei uns und das Tagesgespräch geht jetzt dann gleich in die zweite Runde. Wir haben fast Halbzeit.
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8: Und heute geht es um die Hitze, 36 Grad und es wird immer noch heißer. Wie gehen Sie mit der Hitze um, fragen wir heute.
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8: Aus Bamberg, auch einer Stadt, die sehr, sehr aufgeheizt wird im Sommer, ruft uns Dirk Neldner an. Herr Neldner, grüß Sie.
17: Hallo. Ja, ich gehöre zu der Sorte, wie auch einige Vorredner. Mir macht die Hitze so ziemlich gar nichts aus. Mhm. Auch bei mir in der Dachwohnung. 29 Grad ist es nicht so angenehm, okay, aber dass ich jetzt nicht groß schlafen könnte oder so, das nicht. Mhm. Aber ein anderes Problem, dafür habe ich einen Hund mit schwarzem Fell. Und das heißt, da müssen wir den Alltag dann doch ein bisschen umbauen.
8: Das heißt?
17: Ja, zum Beispiel Cabrio-Fahrten sind jetzt leider gestorben, die gehen erstmal nicht.
8: Okay. Aber also Ihnen macht das Cabrio-Fahren nichts aus, die Sonne, die Ihnen da auf dem Kopf brennt, aber der Hund, der macht es zu schaffen.
17: Dem würde ich zu schaffen machen, ja. Was ich dafür abfeiere, ist mein Elektroauto. Das kann ich dann per App vorkühlen, so dass der Hund dann immer in ein perfekt gekühltes Auto kommt. Ach so. Und Riesenvorteil und ist ja auch ein Riesenproblem immer wieder. Ich kann auch einkaufen gehen und den Hund im Auto lassen, die Klimaanlage läuft weiter.
8: Mhm. Ah ja, das ist auch ein wichtiger Hinweis für all jene, die dann gleich Alarm machen wollen. Ganz genau. Bei Ihnen, Herr Neldner, im Elektroauto ist das schön gekühlt. Kann man das eigentlich erkennen und unterscheiden von außen, ob der Hund in einem heißen oder einem kalten Auto hockt?
17: Ich habe zum Glück Schwarzglas hinten drin, das sieht gar keiner, das ist ein Auto, das ein Hund drin sitzt. Klar. Ansonsten würde ich tatsächlich ein bisschen nervös werden. Mhm. Und bei diesen Temperaturen, da hört man die Klimaanlage aber auch deutlich arbeiten. Also das wäre ich eigentlich ignorant, wenn man da eine Scheibe einschlagen würde.
8: Herr Nellner, ich habe jetzt noch einen Tipp für Sie. Es gibt für große und kleine Hunde, und ich habe das letzte Woche erst gesehen an einem ganz heißen Ort, da war ein kleiner Pudel und der hatte so ein Mäntelchen um. Da dachte ich mir, was braucht denn der ein Mäntelchen? Musste ja vor Sonneneinstrahlung geschützt werden. Das war ein Kühlmäntelchen. Das gibt's jetzt. Auch für große Hunde.
17: Ja, wir sind auch da relativ gesegnet. Also ich bin selbstständiger Handwerker und habe meinen Hund mit in Betrieb. Mhm. Und der ist ein paar hundert Meter vom Wald entfernt.
8: Ach so, okay. Sie haben die natürliche Kühlung.
17: Das ist ganz praktisch. Ich kann halt jetzt nicht mehr bis zum Wald laufen, aber dann nimmt man halt mal kurz das Elektroauto und fährt in den Wald. Mhm. Und dann fühlt es sich eigentlich wohl, viele Meter Runde. Also da sind wir ganz gut aufgestellt.
8: Wunderbar. Also auch das muss man bedenken. Dankeschön, Herr Neltner.
17: Jo, gerne.
8: Und dann geht's weiter mit Johanna Greska aus Ebersberg. Grüß Sie.
18: Grüß Sie. Also ich würde mir immer wünschen, dass man möglichst breite Gestaltungsfreiheit im häuslichen Bereich hat. Also zum Beispiel Techniken oder Maßnahmen übernimmt, die eigentlich in südlichen Gebieten eher angesiedelt sind und das dann zum Vorbild nimmt. Also da gibt es ja mehrere Möglichkeiten. Und
8: was
18: da
8: meinen
18: frage
8: Sie
18: ich
8: zum
18: mich,
8: Beispiel?
18: Teilweise gibt es dann eben Fassadenbegrünungen, dass die Blumentöpfe mit einer Berieselung an der Wand angeordnet werden. Also habe ich so ein paar Mal gesehen in Spanien. Und was es auch immer gibt, das sind so kleine Mikroinnenhöfe im Haus. Also teilweise auch in München im 19. Jahrhundert üblich, wo man dann das Badezimmer und das Küchenfenster aufmachen kann, das aber in einen Hof mündet, der vielleicht einen Quadratmeter Grundfläche hat oder so. Ja. Und wenn das nach oben gezogen wird, wie so ein Kamin, dann ist es eine natürliche Abluft, wo man keinerlei extra Gerätschaften anhängen muss, damit die Zirkulation funktioniert. Mhm. Man muss nur Acht geben, dass in einem mehrstöckigen Haus das so verteilt wird, dass dann nicht irgendwann einmal der Luftdruck in die oberen Wohnungen drückt, sondern die müssen dann irgendwie nochmal separat einen Anschluss haben, sodass die Erdgeschosswohnungen oder die unteren Wohnungen über Dach quasi entlüftet werden können.
8: Also da könnte man sich
18: das
8: abschauen.
18: Das gibt einen ganz anderen Zug.
8: Mhm. Das könnte man sich abschauen in Ländern, die schon viel, viel länger in wärmeren Gefilden angesiedelt sind oder in anderen Städten eben. Ah ja, gut. Dankeschön, Frau Greska. Und Johannes Metzger hat auch selbst eine Initiative ergriffen, damit es in der Dachgeschosswohnung nicht mehr so heiß ist, gell?
19: Ja, grüß Gott ins Studio. Grüß Sie. Ja, ich bin gestern abends aus Unterfranken zurückgekommen. Ich wohne in der Nähe von Ulm, nördlich von Ulm. Und da habe ich gedacht, ich komme in einen Backofen rein. Mhm. Habe dann erst einmal abends die Fenster aufgerissen und habe dann aber die schrägen Dachflächen. Ich habe bei mir heute Morgen aus dem Bett den Matratzenschwoller rausgenommen, weil der viel Wasseraufnahmevermögen hat und fast so breit ist wie mein großes, schräges Dachfenster. Und habe das mit Wasser feucht gemacht und mache das auch ständig. Habe da so eine kleine Pumpe jetzt hingemacht. Und das ist tatsächlich, diese Verdunstungswärme, die ist tatsächlich, bringt tatsächlich die Temperaturen weit runter.
8: Mhm. Da ist ein Tüftler unterwegs, Herr Metzger.
19: Aber was mich geärgert hat, bringt ja was, das kann man ja nachweisen. Ja. Aber was mich geärgert hat heute Morgen, ich habe heute Morgen in der Zeitung gelesen, also vom Elternhaus da oben von Würzburg in der Mainpost, dass dieses Wochenende 7 Weinfeste stattfinden. Mhm. Bei uns da oben, wo ich herkomme, hier ist es 1-2 Grad kühler. Da kriegt es am Wochenende 40 Grad. Mhm. Und ich muss ganz ehrlich sagen, da wo ich wohne, gegenüber ist der Christopher 18 stationiert. Der ist am Wochenende ununterbrochen gestartet. Da habe ich mir gedacht, jetzt sind die Einrichtungen eh schon überlastet. Mhm. Und jetzt macht man noch Weinfeste, wo die Leute immer auch Alkohol trinken. Mhm, okay. Da habe ich mir gedacht, muss man jetzt das Gesundheitswesen auch noch mit so etwas belasten? Also da hätte ich schon, ich sage da mal, auch von den Verantwortlichen gut gefunden, wenn man da sagt, wir schenken entweder keinen Wein aus, sondern nur alkoholfreie Getränke. Weil der Alkohol belastet Gesundheitssystem auch nochmal. Ja.
8: Gut, man muss ja nicht hingehen, man muss auch keinen Alkohol trinken. Aber gut, Herr Metzger, aber es ist eine interessante Geschichte. Ja,
19: aber Weinfest trinkt man normalerweise ab. Aber diese Verdunstungswärme, die bringt tatsächlich was. Also das spüren Sie richtig.
8: Klar.
19: Das müssen Sie nicht mit dem Thermometer messen.
8: Dankeschön, Herr Metzger. Es gibt immer wieder Lösungen. Wir sind jetzt verbunden mit meiner nächsten Studiogästin. Es ist Dr. Simone Linke. Sie ist Stadtplanerin an der Hochschule Weinstephan-Treusdorf. Grüß Sie.
20: Hallo, guten Tag.
8: Jetzt haben wir vorhin schon von Frau Kreske gehört, dass sie dazu rät, sich von Städten in heißeren Gefilden gewisse Funktionen oder Bauweisen abzuschauen und zu übernehmen. Was könnte denn das zum Beispiel noch sein? Also sie hat ja schon sowas genannt mit diesem Innenhof und so weiter. Was könnte das noch sein? Diese engeren Gassen, die ja da oft in diesen ganz heißen Städten sind, die können wir ja schlecht herstellen.
20: Ja, das ist genau das Thema, was Sie ansprechen, der Bestand. Wir haben ja schon gebaute Städte. Es ist ja nicht so, dass wir jetzt einfach mal Straßenräume, dass wir die Häuser näher zusammenschieben können. Also wir müssen natürlich schon auf den Bestand achten. Und es gibt gute Möglichkeiten, also so in der Theorie, in der Wissenschaft wissen wir eigentlich. Und das ist vor allem auch natürlich grüne Infrastruktur. Also wir brauchen mehr Grün, wir brauchen entsiegelte Flächen. Und das Grün ganz unterschiedlich. Auf der Fassade natürlich in Form von alten Bäumen, große Bäume, weil die Schatten spenden. Der Herr Feuer hat es gerade angesprochen, die Verdunstungskühle. Ja, und ganz wichtig auch, wir müssen schaffen, die Mobilitätswende voranzubringen. Weil da versteckt nämlich Fläche drin, also der ruhende Verkehr, die Parkplätze, die wir entsiegeln müssten und wo dann Potenzial für mehr Grün wäre. Das wäre ein wichtiger Punkt.
8: Also da gibt es natürlich den großen Ärger, wenn irgendwo Bäume gepflanzt werden, fallen meistens Parkplätze weg. Also da braucht man vielleicht doch noch ein bisschen mehr Verständnis für diese Problematik der Hitze. Muss man dann nicht auch anders umgehen mit den natürlichen Gewässern? Also ich meine, man hat ja diese Stadtbäche ewig wieder vertunnelt. Muss man nicht auch den Regen viel besser nutzen? Also wo sehen Sie da auch von Gemeindesicht her Möglichkeiten, wie man sich noch viel stärker auf diese neue Hitzetagen und auf diese Art von Sommer einstellen kann?
20: Ja, das ist ein wichtiger Punkt, weil wir sagen immer alle, wir brauchen mehr Grün in den Städten und das ist natürlich ganz ausschlaggebend, aber das Grün braucht natürlich auch in so Phasen wie jetzt gerade sehr viel Wasser. Ja. Und das Wasser können wir jetzt nicht aus dem Trinkwasserhahn nehmen, sondern im Idealfall speichern wir das Regenwasser und da ist dann dieses Prinzip der Schwammstadt ganz relevant, wo wir versuchen eben Regenwasser zu speichern. Also wir müssen natürlich auch noch etwas für die Grundwasserneubildung, also versickern lassen, ist auch wichtig, aber eben nicht in die Kanalisation, also das Regenwasser müssen wir speichern. Im Idealfall gleich in Grünflächen, aber natürlich vielleicht auch in größeren Zisternen, um dann eben für solche Phasen, wie wir es jetzt gerade haben, Wasser zur Verfügung zu haben und das Grün zu bewässern, aber natürlich auch, wie Sie sagen, für uns auch zur Abkühlung. Da sind stehende Gewässer ein bisschen schwierig und heiß diskutiert, weil wir natürlich weder die Tigermücke haben wollen und Wasser heizt sich ja auch auf und dann wird's Nacht quasi die Wärme wieder abgegeben. Also da, aber so bewegtes Wasser, wenn Bäche quasi versiegelt sind und unterirdisch verlegt wurden, dann kann man die aufmachen. Das ist eine gute Maßnahme, die natürlich wieder mit erheblichen Kosten und Aufwand verbunden ist, aber das ist etwas, was viele Kommunen machen und das hat tatsächlich auch einen positiven Effekt. Dann im Idealfall ist es noch verschattet, der Zugang zum Wasser. Und ich kann da mich auch noch aufhalten in diesen Temperaturen.
8: Bis zu den Wadeln ins Wasser gehen und sich ein bisschen runterkühlen. Johannes Hartmann schreibt zum Beispiel, Elektrolyte ist wichtig, der Körper verliert ja nicht nur Wasser. Und Anna Jakob schreibt per WhatsApp, sehr wohltuend findet sie, ist ein Unterarmband Bad im Waschbecken, natürlich im kalten Wasser. Und Hildegard Richt aus München. Was treibt Sie denn um? Wie gehen Sie mit der Hitze um?
21: Ja, mich treibt sehr um, dass in Waldtodering, diesen Stadtteil kenne ich seit 1953. So. Und selbst in den 60er Jahren war es grün. Und jetzt werden seit 20, 25 Jahren alles abgeholzt, alles was geht, damit wir das Grundstück besser betonieren können. Und da geht's um Geld. und viel Geld. Und wir haben Einspruch erhoben gegen die Bebauung des Nachbargrundstücks, hat nichts genutzt. Mhm. Die untere Naturschutzbehörde, das ist ein Name, der Hohn beinhaltet, sie genehmigt alle Baumfällungen.
0: Mhm. Ja, das ist in München so. Es ist, hat die, das Errichten von Wohnbaugebäuden hat Vorrang vor den Bäumen, auch vor den ganz alten. Dankeschön, Frau Richt. Ist es denn tatsächlich so, also dies ist natürlich ein ewiger Wettstreit, das wissen wir ja, es fehlt Wohnraum in den großen Städten, in den Ballungsräumen. Auf der anderen Seite ist diese Erhitzung natürlich etwas, was die Ballungsräume auch künftig sehr unattraktiv macht. Wie empfinden Sie denn da momentan ja dieses Ringen?
20: Ja, Sie haben schon angesprochen, es ist ja, gilt ja Baurecht vor Baumrecht. Also das sehen wir auch als großes Problem, wenn man sich einmal die Klimafunktion von großen Altbäumen anschaut. Also da, das dauert 50 bis 80 Jahre, je nach Baumart, bis der Baum wirklich dann klimaaktiv ist und bis er wirklich auch seine Kühlfunktion entfalten kann. Und das ist natürlich sehr schwer, auch durch Neupflanzungen zu ersetzen, also diese Wirkung. Und deswegen müssten wir, wenn wir jetzt so aus der grünen Perspektive auf die Stadtplanung schauen, natürlich viel mehr darauf achten, dass wirklich auch der alte Baumbestand geschützt und gesichert wird. Weil das sind die besten Klimamanager tagsüber. Also der Großbaum, der lässt sich nicht toppen. Und da sind wir derzeit definitiv noch zu schlecht, diesen Baumbestand zu schützen. Mhm. Es gibt schon auch Baumschutzverordnungen. Die Stadt München hatte auch eine, die auch aktualisiert wurde. Der Baum muss, also der ist jetzt kleiner, also der Umfang. Also das wurde wirklich auch zugunsten der Bäume auch aktualisiert. Viele Kommunen haben das nicht. Und dann ist natürlich sehr schnell passiert, dass der Baum gefällt wird. Und auch manchmal sind die Strafen jetzt, blöd gesagt, auch viel zu gering dann bei großen Bauvorhaben. Also das ist schon ein großes Thema, das uns sehr umtreibt. Wie gesagt, die Ersatzpflanzungen, die brauchen viele Jahrzehnte, bis die so wirken wie ein Altbaum.
0: Was wirkt denn in diesen erhitzten Städten besonders gut? Was kann man denn da einrichten? Und haben Sie das Gefühl, dass die Kommunen das auch richtig angehen? Ich habe es da gelesen von, es gibt so mobile Kühlräume, dass man aber auch viele Gebäude, die eh kühl sind, öffnet für die Bevölkerung und so. Geht das voran?
20: Ja, da passiert viel. Es gibt auch, wenn man im Internet mal schaut, so kühle Orte-Karten, da gibt's auch Homepages, die auch zeigen, welche Städte haben denn so Karten, wo ich dann als, in der Bevölkerung schauen kann, so, wo kann ich denn hingehen, wenn es wirklich heiß ist? Und da können teilweise, das können Kirchen sein oder eben öffentliche Institutionen mit Öffnungszeiten, wo ich hingehen kann, wo ich vielleicht auch noch irgendwie Trinkwasser kostenlos zur Verfügung gestellt bekomme. Das ist sehr wichtig, aber es ersetzt natürlich nicht auch die öffentlichen Räume. Wir brauchen ja nach wie vor auch, wir sollen ja idealerweise unsere Alltagswege zu Fuß oder mit dem Fahrrad zurücklegen. Und da reicht es natürlich nicht, wenn ich alle paar hundert Meter ein kühles Zimmer habe, wo ich mich reinsetzen kann, weil ich muss jetzt zur Arbeit zum Einkaufen und meine Kinder von der Schule abholen. Und da brauche ich eben dann eben gute Wege, die ich auch nicht ohne gekühltes E-Auto zurücklegen kann. Also das ist tatsächlich das Problem. Wir müssen ja auch hier die Alltagsfähigkeit der Stadt erhalten können. Und das funktioniert nur, wenn wir alle da zusammenarbeiten und wenn wir wirklich jedes Bauvorhaben nutzen, um da die Klimaresilienz auch voranzutreiben. Und das ist gerade, wie es schon mehrfach jetzt angesprochen wurde, es geht nur um Wohnungsneubau. Das ist so das drängendste Thema. Wir dürfen auf gar keinen Fall vergessen, dass wir, wenn wir alles zubauen und alles versiegeln, in 20, 30 Jahren gar nicht mehr in den Städten wohnen können. Ja. Und das kann nicht das Ziel sein. Also die grüne Stadtplanung, also das ist wirklich ganz, ganz entscheidend.
0: Sabine Torga aus Puchheim ist die nächste bei uns hier im Tagesgespräch. Was haben Sie denn für ein Hitzeproblem oder vielleicht auch ein gelöstes?
1: Hallo. Nein, ich habe kein gelöstes, kein Problem. Ich habe nur zwei Fragen. Mhm. Und zwar, ich frage mich immer, warum können wir einfach unsere Dächer nicht weiß streichen? Wir haben diese schwarzen Ziegeldächer oder die roten drauf. Und ich kann mir vorstellen, gut, für die eine Solaranlage haben, ist sowieso was anderes. Aber da könnte ich mir einfach vorstellen, dass das wahrscheinlich wesentlich kühler ist, wenn man diese Dächer weiß streichen könnte. Ich glaube, im Süden haben in arabischen Ländern haben die das, glaube ich, auch alles weiß gestrichen. Oben, die haben ja die Flachdächer und die sind ja meist weiß. Und was mich auch frage, ist, okay, wir hatten bisher immer nur das Kälteproblem und haben uns von unserer Bauweise und vor allen Dingen auch von unserer Technik und von den Hilfsmitteln darauf eingestellt, indem dass wir Heizungen haben. Und ja, jetzt haben wir halt ein Hitzeproblem und dann müssen wir uns halt einfach irgendwelche Kühlanlagen auch einfach zusätzlich reinstellen, beziehungsweise schauen. Und da weiß ich nicht, wie das ist, was man da vielleicht schon hat, dass man einfach was hat, was im Winter halt heizt und im Sommer kühlt.
0: Ich glaube, diese Klimaanlagen,
1: ob es sowas schon gibt.
0: Gibt es schon, die man heizen und kühlen kann. Aber auch die Frage der Farbe, also die, dass wir eben anders bauen, das ist so eine ganz berechtigte Frage, oder, Frau Simone Linke? Dr. Linke.
20: Ja, ich hätte noch einen besseren Tipp. Und zwar noch besser wäre natürlich die Begrünung der Gebäude. Also wenn wir Dach- und Fassadenbegrünung integrieren, also die Dachbegrünung und die Fassadenbegrünung schafft es jetzt nicht, die komplette

0: Süden. Also ich schaue jetzt gerade, Gott sei Dank, habe das Glück, dass ich jetzt mein Südfenster, dass da eine große Linde davor steht. Und das ist ein schöner Anblick und es verschattet auch das Fenster. Und wie gesagt, Fassadenbegrünung, dann außen liegenden Sonnenschutz. Also es gibt viele Möglichkeiten. Aber natürlich ist die Farbe auch etwas, was wirkt. Wir gehen immer mit Studierenden spazieren und da haben wir mal die T-Shirt-Temperaturen gemessen und weißes T-Shirt war, weiß ich noch, 30 Grad und schwarzes T-Shirt 36 Grad Oberflächentemperatur. Das merken wir natürlich. Also es ist Klimaanpassung im Kleinen. Aber auch das gilt für die Gebäude und die begrünen, das macht wirklich sehr viel Sinn. Das kühlt innen und außen.
1: Da gibt es ja in München zum Beispiel, gibt es ja schon Vorschriften für Flachdachbegrünungen, aber das wird nicht für alle Gemeinden gelten. Also da wird wahrscheinlich noch nachgebessert werden müssen. Ist ja auch nicht ganz billig, das Ganze, oder?
0: Ja, das stimmt. Es gibt viele Kommunen, die haben da Förderprogramme. Auch in München ist es so, dass man bei kleineren Dachflächen gefördert werden kann. Bei größeren ist es eine Pflicht. Und das macht natürlich Sinn. Idealerweise sind dann die Dachbegrünungen auch noch kombiniert mit Photovoltaikanlagen. Und da habe ich natürlich auch wieder den Effekt, ich spare mir ja dann auch das Geld für den Strom. Also das, da gibt es schon gute Synergieeffekte. Und wir dürfen nicht immer nur schauen, was kostet denn die Maßnahme, sondern wann amortisiert sich das denn? Und wenn wir jetzt nach draußen schauen und die Temperaturen, dann haben wir da relativ schnell die Amortisation drin. Also das ist schon etwas, wir müssen Geld in die Hand nehmen für die Klimaanpassung, ganz, ganz dringend. Und deswegen dürfen wir nicht nur auf die Kosten der Maßnahme schauen, sondern auf den ganzen Lebenszyklus dieser Maßnahme. Und da haben wir das ganz schnell wieder herinnen, das Geld.
1: Also da ist ein Umdenken unbedingt angesagt. So, Friederike Müller aus Seehausen. Was haben Sie denn mit der Hitze zu tun?
2: Ja, also wir Menschen haben ja viele Möglichkeiten, uns zu kühlen, selbst wenn man einmal Wasser hinstellt und die Beine kühlt. Aber ich habe jetzt eine andere Bitte, und zwar, es geht um Vögel oder Kleintiere, selbst Wespen oder Bienen oder Wildbienen, die wir auch im Garten haben, dass man denen auf jeden Fall frisches Wasser immer hinstellt. Denn ich beobachte die Tiere sehr genau, auch die Vögel, die wir haben. Die sind so dankbar, sobald ich mach das natürlich immer sehr sauber. Dann kommen die Amseln, die baden da drinnen. Dann kommen auch die Spatzen, wir haben sehr viele Spatzen. Die kommen und trinken und versuchen auch manchmal, wenn es nicht zu tief ist, zu baden. Und das ist also eine Wonne, einmal zu sehen. Und zweitens ist es auch für die Tiere gut. Auch Schmetterlinge, wir haben nur noch ganz kleine, auch die sind dankbar für diese kleinen Tränken. Stell überall frisches Wasser hin und ich kann das sehr gut beobachten. Und das ist mir und vielleicht auch für die Gesamtbevölkerung wichtig, denn auch diese Tiere wollen wir ja nicht verlieren durch die Hitze.
1: Ja, danke schön. Ein Appell, auch an die Tiere, an die Wildtiere zu denken. Judith Hofmann aus Grassau hat heute auch ein Problem mit der Hitze, oder?
3: Ich habe kein Problem, aber ich habe ein Problem damit, dass ich morgen meinen Enkel zum Fußballtraining fahren darf. Was ich ja sonst sehr gerne mache. Ja. Aber ich mache mir große Sorgen, ob das für einen 13-jährigen Jungen gesund ist, in dieser Hitze Fußballtraining zu haben.
1: Also wann ist das Training? Am Abend?
3: Es ist am Abend um 17 Uhr oder 17.30 Uhr, weiß ich nicht ganz genau.
1: Okay, also da müssen natürlich eigentlich der Verein oder der Trainer und die betreuenden Personen darauf achten, dass die Burm oder die Mädels da ordentlich zu trinken haben und da nicht überfordert werden, Frau Hofmann. Aber das ist sicher auch eine Frage, warum man das dann unbedingt durchführen muss. Christian Horger aus Fürstenfeldbruck hat nämlich auch warten Sie mal, Sie wollte ich jetzt gerade nicht, aber gleich Helmut Materna aus Taufkirchen will nämlich, dass dann doch das eine oder andere vielleicht nicht stattfindet, Herr Materna, gell?
4: Ja, grüße, schön, dass ich teilnehmen konnte. Ja, grüße, ich lese jetzt immer in der Zeitung, beziehungsweise von den Veranstaltungen von den Kommunen, zum Beispiel die Volksfeste. Ich lese jetzt zum Beispiel morgen ein Volksfest im oberbayerischen Raum, Seniorennachmittag, 13 Uhr auf dem Festplatz. Ob das im Zelt ist oder draußen, es hat jetzt hier 35 Grad im Schatten. Senioren, da frage ich mich schon, ob man sowas anbieten muss, oder ob man nicht einmal die Größe haben kann von Seiten der Kommune, dass man sagt, das sage ich einfach ab, weil wenn es jetzt witterungsbedingt

0: regnet oder irgendwas ist, sagt man doch auch ab. Ich habe da schon Bedenken für die älteren Menschen, auch für Menschen mit Behinderung, beziehungsweise ältere Menschen müssen Medikamente nehmen, dass man da von Seiten der Kommunen sagt, wenn sie verzichtet nicht mehr auf den Seniorennachmittag und holt es irgendwann später mal noch oder sie im Kühlenraum oder irgendwas. Also für
1: Genau.
0: mich ist es schon gefährlich für diesen Personenkreis.
1: Dankeschön, Herr Materna. Also zum einen die Sorge um die Jungen, die da Fußball spielen, und die anderen, die Senioren, die auf ein Seniorentreffen kommen sollen. Also müssen auch Gemeinden sowas noch mehr mitbedenken?
2: Ja, das ist ganz klar so, weil wir haben ja ganz klar diese verletzlichen, also vulnerablen Personengruppen. Und das sind kleine Kinder, junge Menschen, dann ältere Menschen, aber natürlich auch die, die im Freien arbeiten und Touristen und Touristinnen. Also da gibt es ganz viele Personengruppen. Und ich glaube, das Umdenken, das findet jetzt erst langsam statt. Also das Fußballtraining meiner Jungs wurde abgesagt für morgen Abend eben aus den Gründen. Also da muss man noch viel Sensibilisierungsarbeit auch leisten, dass das teilweise auch wirklich gesundheitsgefährdend ist. Und das müssen wir besser mitdenken. Wir müssen die Personengruppen schützen, die besonders betroffen sind. Und da sind alle aufgerufen. Das können auch natürlich nicht nur die Kommunen und Gemeinden machen, sondern wir haben ja da alle auch Verantwortung, darauf zu achten. Und das ist aber so etwas, das sind wir noch nicht so gewohnt.
1: Glaube
2: Also bei
1: ich auch,
2: Kälte,
1: ja.
2: Regen, das sind wir es gewohnt. Aber jetzt, das entsteht erst gerade. Und da brauchen wir noch sehr viel Sensibilisierung und sehr viel Aufklärungsarbeit, um eben auch zu sagen, was ist denn wichtig? Sie haben die Elektrolyte angesprochen. Also da habe ich letztens auch gehört, nicht nur Leitungswasser trinken. Also es ist schon, sondern auch Mineralwasser, das mineralisiert ist. Also es sind schon so kleine Dinge, die dann schon auch wieder neu sind für uns und da müssen wir erst alle noch lernen gemeinsam.
1: Jetzt stelle ich Ihnen noch kurz Frau Christel Gerke vor aus Bad Wiessee. Die hat nämlich ein Haus, mit dem sie eigentlich ganz zufrieden ist in Hitzezeiten, gell, Frau Gerke?
3: Ja, ich
1: Warum?
3: wohne in meinem Elternhaus, das wurde 1932 gebaut und zwar mit Ziegel. Das ist im Sommer kühl und im Winter warm. Heutzutage wird mit Betonblöcken gebaut oder vorgefertigten Elementen. Aber früher waren die Ziegelbauten einfach üblich und die waren einfach gesünder.
1: Stimmt es?
2: Es kommt, also es gibt mittlerweile natürlich ganz viel Forschung zu Materialien. Wie gesagt, ich habe schon angesprochen, Fassaden, Dachbegrünung. Natürlich kann ich in der Bauweise schon sehr viel machen. Also besonders dicke Mauerwerke, die dann auch eben nicht so schnell aufheizen. Das macht natürlich auch Sinn. Kleinere Fensterflächen. Also da gibt es schon ganz viel Forschung auch dazu, was hilft denn? Klar, ich weiß es auch noch, das Haus meiner Eltern, das ist immer noch sehr kühl. Auch sehr dicke Mauern, kleine Fenster. Da kann man es jetzt noch sehr gut aushalten. In neuen, modernen Wohnungen mit riesigen Fensterflächen, da wird es dann schon schwieriger.
1: Gut, das muss man natürlich sehen. Es ist 8 Monate Winter und 4 Monate Hitze. Da ist mit den kleinen Fenstern natürlich die 8 Monate vielleicht nicht ganz so toll, wie wenn man da große Fenster hat. Aber letztlich muss man da neu umdenken. Das haben wir jetzt alle verstanden. Sie müssen schon ein bisschen früher weg. Deswegen sage ich jetzt auf Wiederschauen und herzlichen Dank an Dr. Simone Linke, Stadtplanerin an der Hochschule Weihenstephan-Treusberg. Einen schönen Tag Ihnen und eben keinen Hitzestress. Auf Wiederhören. Tschüss.
2: Vielen Dank.
1: Ciao.
2: Schönen Tag noch. Tschüss.
1: Dankeschön an Frau Gerke, die in ihrem kühleren Haus sitzt. Da beneiden wir sie ein bisschen. Jetzt gehen wir eben zu Christian Horger aus Fürstenfeldbruck. Hallo.
4: Ja, grüß Gott, hallo. Also ich war jetzt 2 Wochen in Schottland und war ganz glücklich, dass ich jetzt in die Wärme heimgekommen bin. Hätte es
1: Echt?
4: nicht gerade sein müssen. Ja, da haben wir ja 13 bis Höchsttemperaturen waren 21 Grad. Aber die Schotten, die laufen bei 13 Grad auch in der kurzen Hosen und T-Shirt rum. Aber es müsste jetzt nicht gleich 37 Grad haben, aber das haben wir jetzt halt einmal. Und da würde ich vorschlagen, zum einen in der Früh, sehr früh die Fenster zu öffnen, um zu lüften, aber dann auch spätestens, wenn die Außentemperatur so ist wie die Innentemperatur, wieder schließen und das dann geschlossen lassen bis am späten Abend, wo es dann außen wieder etwas kühler wird, das zum Lüften. Und zum anderen auf alle Fälle schauen, dass man auch aktuelle Fenster einbaut. Also gut gedämmte Fenster einbaut, weil was gegen Wärme oder gegen Kälte ist im Winter, ist natürlich auch gut gegen Wärme im Sommer. Und das hilft auf alle Fälle. Da wundert es mich immer, dass die südlichen Länder, Italien, Frankreich, wo auch immer, oder jetzt auch da in Schottland, England, die haben sehr schlechte Fensterqualität und da pfeift die Energie einfach nur nach draußen. Also da hilft man sich dann mit Klimaanlagen im Süden. anstatt dass man vernünftige Fenster einbaut, um einfach die Wärme und Kühle da zu halten, wo sie hingehört.
1: Mhm. Also dann gut querlüften, aufreißen und dann wieder zumachen. Genau, Herr Horger. Ja, danke schön. Ihnen auch einen schönen Tag, ohne viel Hitzestress. Danke. Ciao. Und Michael Röttig haben wir noch aus Wolfratshausen. Hallo.
5: Ja, hallo, grüß Sie.
1: Schnell noch, Sie haben die letzte Minute.
5: Ja, ganz kurz, ganz kurz. Ich würde nur sagen, also ich bin eigentlich so ein Globetrotter und ich bin eigentlich sehr oft in Südostasien unterwegs und ich meine, da ist eigentlich immer warm. Ja? Mhm. Und
1: feucht.
5: Warm und feucht. Und was ich da immer beobachtet habe, weil es sind ja oft einmal sehr bitterarme Leute, ja, und da gibt es ganz einfach keine Aircondition und nichts. Und die, wie soll ich sagen, die haben alle einen Fan. Ja. Und ich persönlich, ich benutze auch lieber einen Fan, als wie
1: ein Ventilator, meinen Sie, so einen Luftwirbler.
5: Also ich bin ein Fan von einem Fan, weil ich kann bloß eins sagen, also wenn ich da so eine Aircondition habe, also ich habe grundsätzlich immer, bin ich krank. Also ich kriege irgendeinen Schnupfen oder sonstiges. Ja.
1: Aber sehen Sie, ich werde schon bei dem Fan krank, weil wenn der mich da und ablässt, kriege ich irgendwie...
5: Das ist wunderbar. Ja,
1: das finden Sie toll. Okay, gut, Herr Röttig, danke schön. Also der Hinweis nochmal, einen Fan vielleicht sich anzuschaffen. Und Bianca Hanel schreibt nochmal, Medikamente, die unter 25 Grad gelagert werden sollen, sind bei ihr aus der Wohnung unterm Dach in den Keller umgezogen. Leider gibt es bei Kühlschränken kein Fach, was separat eingestellt werden kann. Ist auch etwas, was man sich künftig überlegen kann. Herzlichen Dank fürs Mitmachen. Das Tagesgespräch ist rum. 36 Grad und es wird noch heißer, haben wir heute gefragt. Hoffentlich können Sie gut mit der Hitze umgehen. Ich wünsche Ihnen einen hitzestressfreien Tag. Das Tagesgespräch dann morgen wieder und im Studio sagt Christine Krüger. Servus.
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1: Und jetzt Simone Schülein bei Stadtland Leute und ihr macht gleich weiter mit der Hitze.
10: Ja, so ist es. Wir schauen auf die Realschüler, denn bei denen haben jetzt die Abschlussprüfungen begonnen. Gestern, ja, heute stand nun Deutsch auf dem Prüfungsplan, dann Französisch. Es kommt auch noch Mathe nächste Woche, also ziemlich hart. Und wir wollen da einfach mal wissen, wie sind die Bedingungen, wie wird da Rücksicht drauf genommen und schauen auch insgesamt mal auf diese Schulart, die ja immer beliebter wird bei uns in Bayern.
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11: Um 13 Uhr mit Diana Gaul. Eine Expertenkommission hat ein Paket mit Vorschlägen präsentiert, wie Kinder und Jugendliche besser im Netz geschützt werden könnten. Empfohlen werden mehrere Varianten, abhängig vom Alter. Bundesfamilienministerin Prien sprach sich dafür aus, dass erst Jugendliche ab 13 Jahren Social Media nutzen dürfen und nannte dafür mehrere Gründe.
12: Wir erleben nicht nur Hass und Manipulation und suchtfördernde Mechanismen in sozialen Medien. Wir erleben eben auch, dass jedes vierte Kind ein problematisches Nutzungsverhalten hat. Und wir spüren eben auch, dass das Auswirkungen auf Konzentrationsfähigkeit, auf soziale Kompetenzen, auch auf das Leistungsvermögen in anderen Bereichen, namentlich auch in Schule, hat.
11: Die Experten schlugen außerdem vor, an den Schulen bis zur 7. Klasse die private Nutzung von Handys im Unterricht und den Pausen zu verbieten. 250 prominente Frauen fordern schärfere Gesetze gegen Deepfakes und Femizide. Sie übergeben gerade eine Petition mit insgesamt 10 Forderungen an die Bundesregierung. Unter dem Titel »In Solidarität mit Colleen Fernandes« fordern sie auch härtere Strafen für Deepfakes und Femizide. Mitinitiiert wurde die Petition von der früheren Bundesvorsitzenden der Grünen, Ricarda Lang. Unterschrieben haben sie auch Maria Furtwängler, Veronika Ferres, Caroline Kebekus und Kati Hummels. Auch der bayerische Justizminister Eisenreich will aktiv werden. Er fordert für sexualisierte Deepfakes einen Strafrahmen von bis zu 5 Jahren Haft und hat einen Gesetzentwurf dazu vorgelegt. Ein Fall wie ein Politthriller beschäftigt gerade die Justiz in Deutschland. Heute gab es deshalb Razzien in Berlin und Frankfurt am Main. Der Verdacht? Russische Geschäftsleute wollten vor etwa 4 Jahren Anteile einer Gasfirma kaufen, um dann große Teile der deutschen Gasspeicher außer Betrieb nehmen zu können. Holger Schmidt berichtet.
13: Diese These steht schon seit Jahren im Raum. Es geht um den Verkauf von Anteilen der Gazprom Germania, einer Tochter des russischen Gazprom-Konzerns. Doch das Bundeswirtschaftsministerium griff damals ein und verhinderte eine mögliche Einflussnahme durch, so sah es die Bundesregierung, russische Strohmänner. Doch nicht nur das Wirtschaftsministerium, auch der Generalbundesanwalt interessierte sich für den Vorgang. Seine These lautete, der damals geplante Kauf zielt tatsächlich auf die deutschen Gasspeicher und könnte deshalb der Versuch einer verfassungsfeindlichen Sabotage gewesen sein.
11: Die Kaufkraft in Bayern ist in den letzten Jahrzehnten stark gestiegen. Wie das Landesamt für Statistik mitteilt, hatten die privaten Haushalte im Jahr 2024 rund 33.200 Euro zur Verfügung. Im Vergleich zum Jahr 1991 hat sich der Wert mehr als verdoppelt. Zwar haben auch die Preise für Waren und Dienstleistungen erheblich angezogen, die stiegen aber nicht so stark wie die Einkommen. Deswegen spricht man von einer höheren Kaufkraft. Gut jeder Fünfte in Deutschland lebt allein. Laut Statistischem Bundesamt ist die Zahl hierzulande deutlich gestiegen, auf zuletzt mehr als 17 Millionen Menschen. Das sind fast 21% der Gesamtbevölkerung. Überdurchschnittlich häufig allein sind ältere Menschen und Großstädter. Im EU-Vergleich leben nur in Nordeuropa, also zum Beispiel in Litauen, Finnland oder Dänemark, mehr Menschen alleine. Das Wetter in Bayern. Sonnig, im Tagesverlauf ein paar Quellwolken. Nachmittags und abends kann es in den Alpen und am Bayerischen Wald Schauer und Gewitter geben. Höchstwerte 31 bis 37 Grad. In der Nacht Tiefstwerte 21 bis 13 Grad. Bis Samstag unverändert und noch heißer bei 32 bis 40 Grad. Soweit die Nachrichten. Es ist 13.04 Uhr. Die Verkehrsmeldungen. A3 Nürnberg Richtung Passau. Zwischen Laber und Sinzing 5 Kilometer stockender Verkehr an einer Baustelle. A6 Nürnberg Richtung Heilbronn. Zwischen Kreuz Nürnberg Süd und Nürnberg Münchner Straße ein Unfall auf der rechten Spur. A9 München Richtung Nürnberg. Zwischen Langenbruck und Ingolstadt Süd 7 Kilometer Stau nach einem Unfall. Dort sind 3 Spuren blockiert. A72 Plauen Richtung Hof. Zwischen Hof Töpen und Bayerisches Vogtland stockender Verkehr an einer Baustelle. A93 Kiefersfelden Richtung Rosenheim. Zwischen Oberaudorf und Nickelheim 5 Kilometer stockend. In Richtung Kiefersfelden zwischen Inntal-Dreieck und Oberaudorf 10 Kilometer stockend. Und A99 Westumfahrung München Richtung Lindau. Zwischen Neuherberg und Dreieck Allach 7 Kilometer stockender Verkehr. Soweit die Übersicht.
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10: Herzlich willkommen aus dem PR-Studio Nürnberg. Ihr Mittag auf Bayern 2 mit Simone Schülein und mit diesen Themen. Bürgermeister in Oberfranken machen mobil. Sie befürchten das Aus von geplanten Windkraftanlagen, wenn sich, wie angekündigt, die gesetzlichen Rahmenbedingungen ändern.
14: Jetzt will man alles wieder stoppen. Das verstehen die Menschen nicht und das verstehen vor allem die Kommunen nicht. Die Kommunen sind nämlich aufgefordert worden, gebeten worden, was zu tun für die Energiewende. Sie haben sich teilweise gegen Widerstand der Bevölkerung auf den Weg gemacht, Projekte entwickelt und jetzt soll alles gestoppt werden. Das versteht kein Mensch.
10: Außerdem bei uns Bürgerentscheid in Nürnberg am Wochenende. Der Ausbau des Frankenschnellwegs ist seit Jahren Streitthema. Jetzt stimmen die Bürger final darüber ab. Und abliefern bei Hitze und Höchsttemperaturen. An den 375 Realschulen in Bayern haben die Abschlussprüfungen begonnen. Wir sprechen über diese beliebte Schulart.
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10: Und das ist Soul Sound aus Indiana, Duran Jones and the Indications. Sie machen sich auf den langen Weg nach Hause. Long Way Home.

0: Ja, Long Way Home, das passt gut zum Frankenschnellweg. Das ist ja eine zentrale Verkehrsader in der Metropolregion Nürnberg. Diese Autobahn führt vom Bamberg nach Nürnberg und dabei teilweise eben auch durch Nürnberger Stadtgebiete. Das heißt täglich für die Anwohner Stau an den Ampeln, Lärm und schlechte Luft müssen sie aushalten. Der Frankenschnellweg soll deshalb umgebaut werden. Pläne gibt's schon seit über 20 Jahren. Doch es wird genauso lang auch schon gestritten. Bis zum Bundesverwaltungsgericht. Jetzt sind die Bürger gefragt, am Sonntag beim Bürgerentscheid. Die Gegner wollen den Ausbau stoppen.
1: So hört sich das wohl berühmteste Nadelöhr in Franken an. Den Dauerstau an den Ampeln des Frankenschnellwegs in Nürnberg kennen zehntausende Autofahrer. Er ist eine der zentralen Verkehrsadern in der Region, um Nürnberg zu erreichen. Rund 60.000 Fahrzeuge sind hier jeden Tag unterwegs. Die Stadt Nürnberg hat einen Plan, um den Dauerstau am Nadelöhr mit einem langen Tunnel aufzulösen. Dem hat die Mehrheit im Stadtrat zugestimmt. Doch es gibt ein breites Bündnis, das alle Planungen stoppen will. Ein Bürgerentscheid steht an. Angestoßen wurde dieser von Initiativen und Parteien. Sie machen seit Jahren mobil gegen den Ausbau. Intelligente Ampeln, einige Umbauten an den Straßen und eine neue Tram würden reichen, um den Verkehr am Nadelöhr flüssiger zu machen. Der Tunnel sei zudem eine Planung aus dem letzten Jahrhundert. Die Voraussetzungen für seinen Bau seien längst nicht mehr gegeben, sagt Holger Meinhardt vom Verein Baulust, der einer der Initiatoren des Bürgerbegehrens ist.
2: Das, worauf hier fokussiert wird, geht ja auch von längst veralteten Prognosen aus. Also der Verkehr nimmt seit Jahren am Frankenschnellweg ab. Die Planungen, die jetzt dann umgesetzt werden sollen, beziehungsweise ab 2032, basieren aber auf der Annahme, dass der Verkehr stetig zunimmt. Also da passt vieles nicht zusammen.
1: Das zentrale Argument der Ausbaugegner sind jedoch die Kosten. Aktuell liegt die Schätzung für den kompletten Ausbau bei rund 1,1 Milliarden Euro. Es wird zwar hohe Zuschüsse geben, trotzdem sieht Andrea Friedl, die Fraktionsvorsitzende von Bündnis 90 Grüne und Volt, die Finanzen der Stadt in Gefahr.
3: Es bleibt so viel für Nürnberg einfach übrig, was wir bezahlen müssen, was einfach an anderer Stelle fehlen wird. Und wie wir das alle kennen, Bauwerke werden einfach teurer als geplant. Und dann ist die Frage, wer bezahlt das dann?
1: Das Projekt wird nicht billig. Das sagt auch Baubürgermeister Nasser Ahmed von der SPD. Der Freistaat müsse deshalb helfen, und zwar mit weit mehr Geld als den 80% der förderfähigen Kosten, wie bei normalen Verkehrsprojekten.
4: Förderfähig sind nicht alle Teile von so einem Projekt. Und von daher haben wir den Freistaat gebeten, dass er hier eine Sonderfinanzierung macht. Es gibt auch eine Zusage, eine mündliche von Markus Söder. Und ich erinnere ihn auch immer wieder daran, wir brauchen hier über die Regel hinaus eine Sonderförderung. Sonst wird sich das die Stadt nicht leisten können.
1: Die Mehrheit im Stadtrat ist davon überzeugt, dass es ausreichend Fördermittel gibt und die Stadt sich das Projekt leisten kann. Außerdem besteht nach einem jahrzehntelangen Marathon durch alle Instanzen Baurecht. Beim Ausbau geht es um mehr Lärmschutz. Außerdem soll der Durchgangsverkehr künftig nicht mehr von den Ampeln an den Kreuzungen ausgebremst werden, erklärt Mobilitätsbürgermeister Andreas Kriegelstein von der CSU.
5: Wir werden 8 Meter hohe Lärmschutzwände errichten. Die werden dazu beitragen, dass die unmittelbar betroffenen Anwohner entlastet werden von Lärm. Das Kernstück hier in der Mitte ist der Tunnel, den wir bauen wollen, 1800 Meter lang. Und der Tunnel wird dazu beitragen, dass wir natürlich eine wesentliche Verkehrsentlastung bekommen. Das heißt, auf der Tunneldecke entsteht dann auch ein Stadtteilpark mit mehr Grün, mit neuen Fußgänger- und Radwegeverbindungen.
1: Beim Bürgerentscheid geht es jetzt um den Schlussstrich unter der Debatte. Doch wie wird die Stadt mit einer Niederlage und dem Stopp der Planungen umgehen? Andreas Kriegelstein von der CSU.
5: In dem jetzigen Zustand kann der Frankenschnellweg nicht verbleiben. Das heißt, die Stadt wäre dann gezwungen, Geld zu investieren für etwas, was aus unserer Sicht heute so nicht mehr tragfähig ist.
1: Und was werden die Gegner tun, wenn sich die Bürger für den Bau entscheiden? Andrea Friedl von den Grünen.
3: Ein Bürgerentscheid ist ein Bürgerentscheid. Und wenn die Bürger wollen, dass dieser Frankenschnellweg mit dem Tunnel so gebaut wird, dann müssen wir uns da dran halten.
0: Also, es wird spannend am Sonntag. Die Entscheidung könnte nämlich recht knapp werden. Das Interesse jedenfalls an diesem Bürgerentscheid ist groß. Ein knappes Drittel der rund 380.000 Stimmberechtigten in Nürnberg hat schon per Briefwahl abgestimmt. Michael Reiner berichtete. Und musikalisch, da geht's jetzt nach Spanien. Die Band Malango kommt aus Madrid, ist stark von Tom Waits beeinflusst. Hier ist sie mit Lo que sueñas vuela.

0: Sie hören den Mittag auf Bayern 2. Und es ist heiß in Bayern. Die Hitzewelle rollt. Bis zu 40 Grad werden diese Woche noch erwartet. Geistige Höchstleistungen abzuliefern ist da nicht gerade leicht. Die Hitze verlangsamt nämlich kognitive Prozesse in unserem Gehirn. Da hoffen wir, dass die Realschüler in Bayern gut durch ihre Prüfungen kommen. Seit gestern laufen nämlich die Abschlussprüfungen an den bayerischen Realschulen. Etwa 35.000 Prüflinge gibt's in diesem Jahr. Heute Vormittag stand Deutsch an, morgen dann Französisch, dann kommt Englisch, nächste Woche Mathe. Die Realschule ist ja seit einigen Jahren schon sehr beliebt. Und wir wollen jetzt über die Schulart sprechen mit Ulrich Babel, dem Vorsitzenden des Bayerischen Realschullehrerverbandes. Herzlich willkommen auf Bayern 2, Herr Babel.
1: Vielen Dank, ich freue mich auf das Gespräch.
0: Also zunächst mal zu den Prüfungen. Diese Hitze ist ja wirklich außerordentlich, außergewöhnlich. Gibt es denn da Bonuspunkte für die Prüflinge?
1: Bonuspunkte können wir leider nicht vergeben, aber ich kann Ihnen versichern, dass wir alles tun, was im Rahmen der organisatorischen Spielräume vor Ort möglich ist, um den Schülerinnen und Schülern bestmögliche Rahmenbedingungen zu schaffen, damit sie eben wirklich diesen kühlen Kopf bewahren können, den sie auch wirklich brauchen für die Anforderungen, die in der Realschulabschlussprüfung da eben auch an die Schülerinnen und Schüler gelegt werden. Aber wir wissen, dass wir die Schülerinnen und Schüler auch gut vorbereitet haben. Und von daher kann man nur erst einmal viel Glück wünschen für die Prüfungen.
0: Sie hatten von den Anforderungen bei den Prüfungen gesprochen. Was sind das denn für welche?
1: Also die Abschlussprüfung ist eine zentral gestellte, landesweit einheitliche Prüfung. Und damit ist klar, die Aufgaben sind so vom Anforderungsniveau, dass sie vergleichbar sein müssen und deswegen aber auch die Qualität des Realschulabschlusses widerspiegeln müssen. Die Qualität des Abschlusses ist wichtig, dass die Abnehmer der Realschüler auch sich darauf verlassen können, dass ein Realschüler mit der mittleren Reife auch wirklich, egal welchen Bildungsweg er dann einschlägt, ob in die Ausbildung oder eine weitere schulische Laufbahn, dass er dafür gerüstet ist. Was schon auch diskutiert wird oder gefordert wird vielleicht sogar, dass man die Prüfungen doch irgendwie terminlich schiebt, vielleicht auch noch weiter in die früheren Morgenstunden, dass es dann nicht so der Hitze ausgesetzt ist, wie Sie haben Deutsch angesprochen, bis Mittag um 13 Uhr die Abschlussprüfung laufen muss. Das funktioniert halt nicht. Diese Prüfungen müssen zeitgleich bayernweit überall stattfinden und damit auch zu diesen festgelegten Terminen auch durchgeführt werden.
0: Das heißt, die Prüfungen gehen den ganzen Vormittag bis 13 Uhr jeden Tag durch. Und was wird da abgefragt? Also es sind schriftliche Prüfungen.
1: Aktuell laufen die schriftlichen Prüfungen, ganz genau. Wir haben insgesamt die drei schriftlichen Prüfungen in Deutsch, Mathe und Englisch für jeden Abschlussprüfling. Hinzu kommt ein weiteres Prüfungsfach. Das ist dann von der gewählten Ausbildungsrichtung, also der Wahlpflichtfächergruppe abhängig. Da kommt zum Beispiel Physik oder Betriebswirtschaftslehre, Rechnungswesen, Französisch oder auch das Abschlussprüfungsfach Werken oder Ernährung und Gesundheit.
0: Jetzt ist es ja so, dass die Realschule in der Vergangenheit, also sagen wir mal die letzten Jahre, doch immer beliebter wurde und manche Schulen tatsächlich auch überrannt wurden in Bayern. Woran liegt das denn?
1: Ich glaube, es hat sich entwickelt, dass viele erkannt haben, dass die Schulform eigentlich die Schulform ist mit den unbegrenzten Möglichkeiten. Realschule ist seit vielen Jahren eine tragende Säule im bayerischen Bildungssystem. Da sieht man auch, dass sich die Übertrittsquoten stabil auf hohem Niveau bewegen. Wir sind dabei guten 28% eines Jahrgangs, die nach der Grundschule an eine Realschule wechseln. Und in vielen ländlichen Regionen liegt der Anteil sogar noch deutlich höher. Und so ist aus Sicht des BRLV ganz klar, dass die Realschule hier einen festen Platz neben dem Gymnasium und der Mittelschule hat. Und viele Eltern schätzen insbesondere die klare Leistungsorientierung verbunden mit der Praxisnähe und den vielen Anschlussmöglichkeiten.
0: Ja, trotzdem ist es ja auch für die Eltern eine der schwierigsten Entscheidungen im Endeffekt in der gesamten Schullaufbahn der Kinder, was nach der Grundschule passieren soll, also welche weiterführende Schulart es werden soll. Was spricht denn da für die Realschule? Also für wen ist die Realschule besonders gut geeignet?
1: Also ich meine, dass sicherlich auch die Praxisorientierung tatsächlich eine der Mitalleinstellungsmerkmale der Realschule ist. Wir haben hier nahezu an jedem Standort eine extrem hohe Kooperationsbereitschaft mit Unternehmen, mit Handwerksbetrieben, mit sozialen Einrichtungen, die Behörden. Da passiert ganz viel im Bereich Betriebspraktika, Bewerbungstrainings, Berufsmessen, außerschulische Lernorte, Betriebserkundungen und ich könnte es noch wirklich deutlich fortsetzen. Und das ist sicherlich ein wesentlicher Grund, warum einfach die Absolventinnen und Absolventen der Realschule dann auch auf dem Ausbildungsmarkt seit sehr vielen Jahren gefragt sind. Und das hat sich rumgesprochen, das hat sich durchgesetzt, dass wirklich das ein Qualitäts- und Gütesiegel für die Realschulen ist. Und dadurch ist sie sehr beliebt,
0: Das heißt, welchen Weg schlagen die meisten Schüler, Schülerinnen bei Ihnen nach dem Abschluss dann ein?
1: ein erheblicher Teil der Absolventinnen und Absolventen, über 60%, beginnen direkt eine qualifizierte Berufsausbildung. Gleichzeitig nutzt aber eben eine große Gruppe, um die 40%, ihre Möglichkeiten, um weiterhin die Schullaufbahn fortzusetzen, etwa Fachoberschule, Berufsoberschule oder auch dann Einführungsklasse Gymnasium. Von daher auch, es ist ein wichtiger Zeitpunkt, der Übertritt nach der vierten Jahrgangsstufe, aber es entwickeln sich Bildungswege und Bildungsbiografien von Kindern und Jugendlichen. Und da ist es ganz wichtig, das Kind stark in den Blick zu nehmen und nicht, sagen wir mal, den klaren Fokus. Es geht nur Richtung Gymnasium. Jedes Kind und jeder Jugendliche, der entsprechend seine Möglichkeiten nutzt und gefördert wird, geht über die Mittelschule oder die Realschule auch in eine erfolgreiche Zukunft, wenn er entsprechend unterstützt wird und das selber auch will.
0: Das sagt Ulrich Babel, der Vorsitzende des Bayerischen Realschullehrerverbandes. Gestern haben die Realschulabschlussprüfungen in Bayern begonnen. Herzlichen Dank, Herr Babel, für das Gespräch.
1: Ich danke Ihnen.
0: Und wir drücken natürlich allen Schülerinnen und Schülern aus der Realschule jetzt ordentlich die Daumen, dass sie trotz der Hitze natürlich gut abliefern können.
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0: Heimatsound aus Unterfranken, Udo West mit Müde auf Bayern 2. Die Windenergie ist ein zentraler Baustein der Energiewende in Bayern. Windkraftanlagen produzieren vor allem im Winter Strom, wenn der Bedarf am höchsten ist. Laut Bayerischem Wirtschafts- und Energieministerium gibt es aktuell 1170 Anlagen bei uns in Bayern. Weitere sind in Planung. Aber jetzt herrscht vielerorts Verunsicherung. Bundeswirtschaftsministerin Katharina Reiche plant ja Änderungen am Erneuerbare-Energien-Gesetz. Bürgermeister aus Oberfranken befürchten deshalb das Aus vieler geplanter Windkraftanlagen.
1: Wenn die Stromnetze überlastet sind, dann stehen Windräder still. Bisher bekamen die Betreiber in dem Fall Ausgleichszahlungen. Die will Bundeswirtschaftsministerin Katharina Reiche bei künftigen Anlagen streichen. Bürgermeister Tobias Roppelt im Oberfränkischen Baunach fürchtet, dass seine zwei geplanten Bürgerwindräder dann nicht mehr finanzierbar sind. Über 400.000 Euro hat die Stadt dafür bereits ausgegeben.
2: Ich habe große Bedenken, weil die Wirtschaftlichkeit natürlich bei dem Invest existenziell ist. Und wenn da eine Einnahmequelle wegfällt, wenn dann vielleicht noch höhere Kosten beim Netzanschluss kommen, das ist auch ein ganz großer Punkt, dann kommt das eine ins andere und irgendwann kippt das Ganze. Und wenn wir es dann nicht mehr finanzieren können, dann ist es vorbei.
1: Die Baugenehmigung ist schon da. Mehrere teure Gutachten liegen vor. Ein 30-Millionen-Euro-Projekt für den Ausbau erneuerbarer Energien. Bürgermeister Roppelt will, dass sich das für seine Kommune auszahlt.
2: Und wir reden da in den nächsten Jahren über Millioneneinnahmen für die Stadtkasse natürlich. Und ich bin halt beim Thema Windkraft unabhängig von irgendwelchen wirtschaftlichen Lagen. Gewerbesteuereinbrüche oder Pandemien oder Kriege, das Windrad dreht sich trotzdem. Also das sind fixe Einnahmen, die wir da haben als Kommune oder hätten. Und deswegen haben wir natürlich dafür gekämpft, das Ganze auch selbst zu machen.
1: Im Bürgerwindpark in Trabelsdorf, ebenfalls im Landkreis Bamberg, trifft sich der Bürgermeister von Baunach mit anderen Bürgermeistern aus der Region. Gemeinsam wollen sie Druck machen. Helmut Krämer ist Mitinitiator des Bürgermeisterappells. Zusammen erfolgreich erneuerbar.
3: Und jetzt will man alles wieder stoppen. Das verstehen die Menschen nicht und es verstehen vor allen Dingen die Kommune nicht. Die Kommunen sind nämlich aufgefordert worden, gebeten worden, was zu tun für die Energiewende. Sie haben sich teilweise gegen Widerstand der Bevölkerung auf den Weg gemacht und haben Gebiete ausgewiesen, haben Projekte entwickelt. Und jetzt soll alles gestoppt werden. Das versteht kein Mensch.
1: In einem Brief hat sich Helmut Krämer an den CDU-CSU-Fraktionsvorsitzenden Jens Spahn gewandt. In Bayern befänden sich 890 Windkraftanlagen im Genehmigungsverfahren. Die Gesetzesnovelle wäre das Aus für all diese Projekte. Auch in Nordbayern wären zahlreiche Anlagen betroffen.
3: Das ist schlimm, weil es betrifft, also ich schätze mal, über 100, man sagt 125 Anlagen, die jetzt gebaut werden sollen, wo jetzt Genehmigungen da sind. Und die sind jetzt alle unsicher. Was soll man tun? Soll man weitermachen? Soll man nicht weitermachen?
1: Helmut Krämer fürchtet ein Abwürgen der Energiewende und fordert einen zügigen Ausbau der Übertragungsnetze. Und Bürgermeister Roppelt erklärt, in Baunach sei man seit 4 Jahren mit der Planung von 2 Bürgerwindanlagen beschäftigt. Nach einiger Überzeugungsarbeit hätten sich immerhin 20 Grundstückseigentümer bereit erklärt, ihre Flächen für das Projekt zur Verfügung zu stellen.
2: Wir schaffen da natürlich auch sehr viel Politikverdrossenheit, das muss man auch sagen, weil wir ja im Endeffekt, wie gesagt, genau das gemacht haben, was die Politik uns vorgegeben haben. Wir sind da, glaube ich, vorbildlich, indem wir gesagt haben, wir wollen das mit den Bürgern machen, nicht gegen den Bürgern. Und dann kommt die nächste Regierung und sagt, okay, wir machen alles wieder zurück und gilt alles nicht mehr.
1: Noch hofft Tobias Roppelt, dass die vorgeschlagenen Änderungen der Bundeswirtschaftsministerin am Erneuerbare-Energien-Gesetz so nicht kommen werden.
0: Carlo Schintem berichtete aus Baunach. Und das hier ist Harry Styles. Er hat's geschafft, sich von seinem Boyband-Image zu befreien. Er war bei One Direction. Jetzt ist er hier solo unterwegs.

0: Harry Styles ist das The Waiting Game auf Bayern 2. Ganz genau, 2:30 ist es jetzt. Soldaten und Soldatinnen der Bundeswehr haben laut Grundgesetz ein Recht auf freie Religionsausübung. Und deshalb gibt's für die Truppe auch Militärseelsorger von der katholischen und evangelischen Kirche und seit genau 5 Jahren auch jüdische Militärseelsorger. Abraham Radbil ist Militärrabbiner in Bayern. 80 Jahre nach dem Holocaust wünscht er sich, dass es normal wird, dass deutsche Juden und Jüdinnen in den Streitkräften dienen. Eckhard Querner hat ihn in München besucht.
1: Abraham Radbil führt in sein Büro in der Sanitätsakademie der Bundeswehr in München. Ein kahler, weißer Raum mit Schreibtisch, ein paar offene Büroschränke. In einen hat der Militärrabbiner einen 7-armigen Leuchter gestellt, die Menorah. Ein Fach weiter oben liegen ein paar übereinander gestapelte dunkelblaue Kippas. Radbil ist in erster Linie Seelsorger.
2: Du kommst in ein Gespräch mit einem Soldaten und irgendwann mal fängt er dir an zu erzählen, dass er sich gerade in Scheidung befindet und es ist unklar, wie es mit den Kindern sich verhält, weil sein Wohnsitz ist nicht dort, wo er stationiert ist und wie schwer das ist. Manchmal geht es um die Dynamik in der Gruppe. Eine meiner Aufgaben ist, zu helfen, Lösungen dafür zu finden.
1: Radbil ist Anfang 40 und seit 15 Monaten jüdischer Militärseelsorger im sogenannten Bereich Süd. Er betreut Soldatinnen und Soldaten an den Bundeswehrstandorten in Bayern und Baden-Württemberg. Der gebürtige Ukrainer kam als Kind nach Deutschland, studierte in England, den USA und Israel. Neben seelsorgerlichen Aufgaben unterrichtet der Militärrabbiner Soldaten, unabhängig von ihrer Religionszugehörigkeit, in Lebenskunde. Da geht es unter anderem um Persönlichkeitsbildung und Weltanschauung. Abraham Radbil erzählt von Soldaten, die noch nie bewusst einen Juden wahrgenommen hätten. Manchmal gäbe es Berührungsängste. Doch der Militärrabbiner weiß, wie er solche Vorbehalte abbauen kann.
2: Seit kurzem haben wir so jede paar Wochen koscheres Frühstück hier, wo jeder Rang unabhängig dazukommen kann. Und manchmal reden wir über das Judentum, ja, weil es die Soldaten interessiert und ich biete ihnen den Raum, diese Fragen stellen zu können. Manchmal reden wir einfach nur über Fußball oder andere Sachen.
1: Genau 5 Jahre ist es her, dass der erste jüdische Militärseelsorger seinen Dienst bei der Bundeswehr antrat. Mehr als 100 Jahre zuvor hatte es auch schon Militärrabbiner gegeben, im Ersten Weltkrieg nämlich, als rund 100.000 Juden im deutschen Heer kämpften. Heute sind 7 Militärrabbiner in der Bundeswehr tätig. Wie viele jüdische Soldaten es dort gibt, ist nicht genau bekannt. Die Zahlen werden nicht erhoben. Es soll eine hohe dreistellige Zahl sein. Warum sind Militärrabbiner wichtig? Abraham Radbil glaubt, ihre Präsenz zeige deutlich,
2: dass die jüdische Bevölkerung in unserem Land endlich wieder in der Mitte der Gesellschaft angekommen ist. Ja, dass jüdische Soldaten wieder in der Bundeswehr sind und dementsprechend brauchen sie auch Seelsorger.
1: Immer wieder besucht Radbil mit Soldaten in Uniform jüdische Gemeinden. Das sei sehr wichtig, um zu zeigen, was eine freiheitliche Demokratie ausmache.
2: Ja, dass die Minderheiten hier frei leben können. Ja, also gehört das irgendwie zum Auftrag der Bundeswehr, unter anderem auch das jüdische Leben hier zu schützen oder die freie Ausübung der Religion. Aber auch, dass die jüdischen Gemeinden sich an die deutsche Uniform wieder gewöhnen und anstatt mit Angst, mit Dankbarkeit ihr gegenübertreten.
1: Normalität, das ist es, was sich Militärrabbiner Radbil wünscht, dass es gut 80 Jahre nach dem Holocaust endlich normal werde, dass deutsche Jüdinnen und Juden in den Streitkräften dienen. Im nächsten Jahr steht für Radbil ein Auslandseinsatz an, als jüdischer Seelsorger der Truppe. Sein Wunschziel Jordanien. Einen Sanitätslehrgang für die Versorgung Verwundeter in Krisengebieten hat er gerade hinter sich.

0: Prince war das. Auf Bayern 2, All the Midnights in the World. Wenn wir uns die Hände waschen oder die Toilettenspülung drücken, dann machen wir uns ja eigentlich wenig Gedanken, welch ein enormer Aufwand hinter der Abwasserversorgung und der Entsorgung steckt. In den letzten 70 Jahren wurden mehr als 35 Milliarden Euro in den Bau der öffentlichen Infrastruktur, der Abwasserinfrastruktur investiert. Heute gibt's fast 2500 Kläranlagen in Bayern. Das Münchner Klärwerk, das ist noch ein bisschen älter. Vor 100 Jahren wurde es gebaut. Denn schon 1926 ist dort tatsächlich das Abwasser gelandet und damals haben die Münchner noch mit der Hand und mit Sieben das Schmutzwasser der Stadt gereinigt. Heute geht es viel moderner. Geli Schmaus.
1: Hier enden 2400 Meter Kanal aus dem Münchner Kanalnetz und da kommt halt dann alles an, was so runtergespült wird. In der Regel eben Kaka, Pipi, Toilettenpapier, aber auch manchmal Legosteinchen, Handys, Geldscheine oder sonstige Sachen, die versehentlich reingefallen sind.
2: Abwassermeister Thomas Mack öffnet eine Bodenklappe in der riesigen Halle mit meterweise Metallrohren in allen Größen, in der die erste Phase der Abwasserreinigung stattfindet. Unter uns rauscht Wasser in rasender Geschwindigkeit. Für mich sieht es sauber aus, aber...
1: Das sieht man von oben tatsächlich nicht, aber wenn ich jetzt eine andere Klappe aufmache, sieht man sehr deutlich, was so alles hängen bleibt im Rechen.
3: Okay, dann machen wir die Klappe wieder zu und schauen uns hinter der nächsten Klappe an, was der Rechen, also ein riesiges Sieb. Ah, jetzt riecht es aber auch ein bisschen strenger.
2: Kein Wunder, zwar mit literweise Wasser vermischt, rollen nun aber die Ausscheidungen von rund 2 Millionen Bürgerinnen und Bürgern aus München und dem Umland und natürlich tonnenweise Toilettenpapier an einem sich drehenden riesigen Rechen an uns vorbei.
1: Der ganze Dreck wird dann mit Bürsten, mit Wasser von dem Lochblech runtergespritzt. Und in den Leitungen wird dann das Rechengut, was wir hier im Rechen absondern, gefördert, gepresst und in diesen blauen Container neben uns gelagert.
2: Dieser gepresste Klärschlamm wird dann entsorgt, verbrannt. Schon seit 1926 werden die Fäkalien der damals nur rund 75.000 Münchnerinnen und Münchner ins Gut Großlappen geleitet und konnten damals immerhin schon händisch und mechanisch gesäubert werden. Erst seit 1997 wird im Klärwerk München Klärschlamm verbrannt. Heute braucht ein Tropfen Wasser rund 17 Stunden vom Eingang des Klärwerks bis zum Speichersee, in dem er dann am Ende gereinigt landet. Das eingezäunte und bewachte Gelände ist fast so groß wie die Theresienwiese in München, beherbergt 4 Faultürme und unzählige runde Becken zwischen gepflegten Wiesen und Bäumen. In diesen Becken passieren die nächsten Reinigungsschritte.
1: Wir haben da einen Belebtschlamm drinnen, den müssen wir beleben, damit er dann eben die ganzen gelösten Stoffe wegfressen kann. Bakterien, Mikroorganismen, die uns helfen. Wir werden feststellen, dass das Wasser jetzt viel schmutziger ausschaut, als wir es im Vorklärbecken gesehen haben. Aber das liegt daran, dass meine Mikroorganismen in einem Schlamm drin sind. Das sieht aus wie eine Schlammpackung.
2: In der Tat, das Wasser sieht an der Oberfläche richtig schmutzig aus. Das Wasser wird hier im Klärwerk, mechanisch gesehen, immer nach dem gleichen Prinzip gereinigt. Schmutzstoffe schweben nach oben, andere sinken ab und das Wasser in der Mitte wird weiter transportiert. Ins nächste runde Becken.
3: Und jetzt sind wir schon wieder an dem Becken. Also überall sind irgendwelche Becken. Das ist noch größer wie die anderen. Weißer Schaum ist auf dem Wasser. Das ist jetzt schon maximal sauber, oder?
1: Das ist maximal sauber.
2: Das Münchner Klärwerk und das Klärwerk in Dietersheim, die in einem einzigartigen Energieverbund zusammenwirken, erzeugen aktuell etwa 90% ihres Energiebedarfs selbst. Aus nachhaltigen Quellen wie Klärgas, Photovoltaik und seit kurzem auch mit einer Abwasserturbine. Zudem wird ein Drittel des anfallenden Klärschlamms in Druckrohrleitungen dem Heizkraftwerk Nord zugeleitet und dort den Müllmengen beigemischt, da er alleine zu feucht wäre, um zu verbrennen. Ein wichtiger Verbrennungsblock des Heizkraftwerks Nord soll etwa 2030 eingestellt werden. So kann ein großer Teil des Klärschlamms aus dem Klärwerk dort nicht mehr verwertet werden. Daher wird auf dem Gelände Gut Großlappen mit Hochdruck an einem Großprojekt gebaut. Es entsteht eine hochmoderne Monoverbrennungsanlage, die neben einer besseren energetischen Nutzung dann auch den in den Fäkalien vorhandenen Rohstoff Phosphor herauslösen kann. Und am vorletzten Klärbecken kommt noch ein Kreislauf ins Spiel.
3: Ich sehe hier lauter Möwen und da vorne schwimmt eine Ente in diesem ziemlich dreckig aussehenden Wasser. Offenbar ist es gar nicht so dreckig.
1: Ja, die Vögel sind schlau. Hier holen die sich teilweise über die Fettstoffe auch ein bisschen Nahrung, was die auch ohne weiteres verdauen und vertragen können. Aber dass den Vögeln nicht zu wohl geht, kriegen wir auch Besuch von Trudi, einem Falken, alle zwei Wochen, die dann darauf achtet und schaut, dass die nicht zu viele werden hier. Und
3: also frisst die oder vertreibt sie die?
1: Die vertreibt sie.
0: 100 Jahre Münchner Klärwerk, das waren interessante Einblicke von Geli Schmaus. Und jetzt vom Klärwerk zum Sport.
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0: Während die Sportwelt auf die Fußball-WM in Übersee schaut, heute spielt da ja auch die Schweiz gegen Kanada, blicken wir im BR in dieser Zeit auch zu den kleinen Vereinen im Freistaat und besuchen kleinere Clubs unter dem Motto BR Sport vereint. Denn Sportvereine, die haben eine wichtige gesellschaftliche Bedeutung. Nicht nur, dass sie Sport ermöglichen, indem sie Flächen, Trainer, Geräte zur Verfügung stellen. Sie sorgen auch dafür, dass Menschen zusammenkommen. Zum Beispiel auch die Stockschützen des SV Essenbach.
5: Tanja ist wieder mal allein unter Männern und sie haut gleich zu Trainingsbeginn einen raus bei den Stockschützen vom SV Essenbach bei Landshut, damit die Männer wissen, wo der Hammer hängt oder besser der Stock steht.
6: Ja, das schaut schon nicht so schlecht aus. Also da kann man schon durchaus damit arbeiten. Also die erste Kehr ist uns eigentlich ganz gut geglückt.
5: Insgesamt wird für ein Spiel dreimal mit den Stöcken rauf und runter geschossen. Am Ende gewinnt das Team mit den meisten Stöcken nah an der Taube. Was ihr am meisten gefällt?
6: In erster Linie einfach die rustikale Ehrlichkeit von dem ganzen gesamten Team. Du kriegst sofort ungefiltert dein Feedback, wenn du irgendeinen Schmarrn geschossen hast. Und wie gesagt, der Sport als solches macht unbändig viel Spaß.
5: Sie hat hier ihren Sport gefunden.
6: Am Anfang geht es hauptsächlich darum, dass du entsprechende Kraft entwickelst, dass du mal so einen 5-Kilo-Stock einmal beschleunigen kannst. Dann kommt es darauf an, wie stehst du überhaupt da? Das ist A und O. Also das Hinstellen und das Schwingen, auch wenn man immer lacht, das gerade Schwingen. Am Anfang habe ich gemäht und gesenzt, wie mir meine Kollegen immer gesagt haben. Da ist halt gar nichts gelungen. Und irgendwann, wenn das einmal drin ist, dann kommt auch die Richtung. Und dann arbeitest du halt einfach auch, dass du mehr Dampf reinsetzen kannst.
5: Zweimal die Woche ist Training auf den drei Stockbahnen in Essenbach mindestens genauso wichtig, aber ist das Zusammensitzen danach in dem kleinen Clubhaus, sagt Abteilungsleiter Jürgen Brasas, genannt Brasi.
7: Ja, jeder, glaube ich, hat in der heutigen Zeit einen stressigen Job. Manche weniger, manche mehr. Und wenn man auf Nacht einfach mal bei uns sitzt, auch wenn das Training vorbei ist, auf eine gemütliche Halbe, dann kann man manchmal auch über Probleme reden, dann hören da auch zu. Und glaube ich, das ist in der heutigen Zeit schon wichtig, dass man einfach runterfahren kann.
5: Es gibt keine Altersbeschränkung beim Stockschießen. Der älteste Aktive ist hier 82 Jahre. Ein kleiner Bub auf der Bahn daneben ist auch schon am Trainieren mit Stock und Taube. Es geht sportlich zu, gleichzeitig wird viel geratscht und gelacht auf den Bahnen.
8: Was den Sport auszeichnet, erst einmal, dass man im Freien macht, dass man nicht mehr laufen muss. Wenn man ein gewisses Alter erreicht hat, ist Laufen nicht mehr der schönste Sport. Und dass es halt immer gesellig ist. Du kannst dann eben bei dir ein bisschen unterhalten und trotzdem wird es aber ernst genommen, klar, wenn man Turniere spielt oder so.
9: Es gibt eigentlich nichts Schöneres wie die Stockschießerei. Es ist herausfordernd, lustig, es ist schön, wenn man gewinnt. Also es gibt eigentlich nichts Schöneres wie Stockschießen. Es gibt nichts Gemütliches. Beim Fußball rennst du nur, kannst nicht reden, weil du schnaufen musst. Das hast du beim Stockschießen halt nicht. Und darum mache ich das so gerne.
5: Und am Ende gewinnt natürlich Team Tanja.
6: Ich denke einfach, wir haben öfters getroffen. Es sind uns nicht ganz so viele Schüsse missglückt. Und ja gut, das sind wunderbare Schützen in meinem Team gewesen. Da kann man eigentlich nur gewinnen. Von daher hat das schon gepasst.
5: Noch wichtiger aber ist, ihr Sport vereint auch bei den Stockschützen von Essenbach. Und so wie es aussieht, kommen gerade auch weitere Frauen dazu.
0: Die Stockschützen vom SV Essenbach bei Landshut. Harald Mitterer war dort.

0: Herr Speer, bekannt vom österreichischen Duo Seiler und Speer mit Weg vor da.
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0: Der Dom in Regensburg gilt ja als gotisches Meisterwerk. Das Wahrzeichen der Stadt wurde vor genau 750 Jahren erbaut. Dieses Jubiläum wird nächste Woche auch groß gefeiert. Und wenn wir dieses mächtige Sakralbauwerk anschauen, das ist ja im 13. Jahrhundert ist es gebaut worden, dann ist es eigentlich bis heute eine Baustelle geblieben. Die Steinmetze in der Regensburger Dombauhütte, die sind nämlich das ganze Jahr über beschäftigt mit Reparaturarbeiten, mit Renovierungsarbeiten, eine Lebensaufgabe quasi. Auch jetzt im Jubiläumsjahr gehen die Bauarbeiten weiter. Uli Scherer.
2: Die Markierungen sind sozusagen die Kanten der plastischen Formen. Innerhalb der Markierung hier entstehen dann am Schluss Durchbrüche. Das kommt alles weg. Das wird dann sehr luftig, ne? Im Vergleich zu der Situation jetzt.
3: Benjamin Klein bearbeitet mit Hammer und Meißel und kurzen, konzentrierten Schlägen einen mehr als 200 Kilogramm schweren Kalksteinblock. Aus dem Stein meißelt er eine Kreuzblume heraus. So nennt man einen mit Pflanzenornamenten verzierten, kreuzförmigen Abschlussstein. Diese Kreuzblume soll, wenn sie fertig bearbeitet ist, einmal ein Seitentürmchen am Regensburger Dom krönen. Das Originalteil hat sich Benjamin Klein in der Werkstatt aufbocken lassen. Es dient dem Steinmetz als Vorlage. Auch ein Laie sieht schnell, warum die gut 200 Jahre alte originale Kreuzblume ausgetauscht werden muss.
2: Wir haben hier den Riss, ne? Durch das gesamte Werkstück durch und dann ist da auch nichts mehr zu retten, zu kleben oder sonst wie. Dann kommt man nicht umhin, das neu zu machen.
3: Die Eisenverstrebungen, mit denen die Steine von den Bauleuten im 19. Jahrhundert stabilisiert wurden, sind verrostet und haben den Kalkstein von innen heraus zerstört. Bis die neue Kreuzblume an ihren angestammten Platz in rund 80 Metern Höhe am Oktogon des Südturms aufgesetzt werden kann, wird es allerdings noch dauern.
2: Also man arbeitet an so einem Teil von Anfang bis zum Ende. 4 Monate, würde ich sagen, braucht man das schon.
3: Das liegt auch daran, dass Benjamin Klein und seine Kolleginnen und Kollegen aus der Dombauhütte mit praktisch den gleichen Werkzeugen arbeiten wie die ersten Steinmetze vor 700 Jahren.
2: Das ist wichtig, um die Oberflächentextur zu erzeugen, die dem nahe kommt, was man oben im mittelalterlichen Baubestand sieht. Also da sieht man zum Teil an den alten Steinen noch jeden Meißelhieb. Diese geschmiedeten Meißel hier, die gibt es in keinem Baumarkt zu kaufen. Teilweise gibt es sie gar nicht mehr zu kaufen. Wir stellen sie selber her in unserer kleinen Schmiede.
3: Arbeiten mit Techniken und Werkzeugen wie im Mittelalter. Das klingt romantisch. Aber davon will Benjamin Klein nichts wissen. Er und seine Kolleginnen und Kollegen in der Regensburger Dombauhütte haben ein eher sachliches Verhältnis zum Dom, sagt er. Es ist eben Arbeit. Und es ist Handwerk gefragt.
2: Nee, also Künstler sind wir ganz bestimmt nicht. Wir reparieren und erhalten etwas, was vor Jahrhunderten als Kunstwerk entstanden ist, als Gesamtkunstwerk. Wir haben einen ganz klar handwerklichen Auftrag. Es ist jetzt auch nicht der große Kreativberuf oder so. Das wäre, glaube ich, eine falsche Wahrnehmung. Wir sollen möglichst in der Art, wie wir arbeiten, das nachbilden, wie man bauzeitlich gearbeitet hat.
3: Benjamin Klein hat vor mehr als 3 Jahrzehnten angefangen, in der Regensburger Dombauhütte zu arbeiten. Dazwischen legte er ein paar Wanderjahre ein, war in

0: anderen Dombauhütten in Münster, Ulm und Mailand als Steinmetz tätig. Seit 20 Jahren ist er wieder zurück. Die Arbeit am immer gleichen Bauwerk, auf der immer gleichen Baustelle, das ist ein Privileg, sagt er.
1: Weil ich an dem Ort, wo ich lebe, auch arbeiten kann. Das ist nicht selbstverständlich. Viele Kollegen aus der Privatwirtschaft arbeiten auf Montage und sind die meiste Zeit vom Jahr irgendwo in Deutschland auf Baustellen und können froh sein, wenn sie am Wochenende nach Hause können.
0: In der Regensburger Dombauhütte arbeiten insgesamt 16 Steinmetzinnen und Steinmetze an der immerwährenden Restaurierung und Renovierung der gotischen Kathedrale, dem ewigen Patienten. Hüttenmeister ist Matthias Baumüller. Von seinen Leuten verlangt er, dass sie gute Handwerker sind. Zuverlässig und schwindelfrei müssen sie sein. Und geduldig.
2: Man kann bei so einem Bau nichts übers Knie brechen und sagen, das machen wir jetzt noch schnell fertig, bevor ein Jubiläum ist. Die meisten Maßnahmen gehen über Jahre und brauchen Zeit. Sowohl der Dom als auch der Stein als Material dulden keine Hetze.
0: Der Dom duldet keine Hetze. Es ist, als würde man ein wenig mitbauen an der Ewigkeit, sagt Hüttenmeister Baumüller über seine Arbeit am Regensburger Dom.
2: Dass der seit 750 Jahren jetzt hat, ja, 365 Tage im Jahr im Betrieb ist und genutzt ist und dran gearbeitet wird, drin Gottesdienst gehalten wird, besucht, angeschaut. Und für eine kurze Zeitspanne darf man einfach mit dabei sein, miterleben. Und das ist schon was Besonderes an so einem Bau.
3: Die Steinmetze in der Regensburger Dombauhütte. Uli Scher besuchte sie. Die Festwoche 750 Jahre gotischer Dom in Regensburg startet dann am kommenden Montag und läuft bis zum 5. Juli, also bis zum Sonntag in einer Woche. Und es gibt zahlreiche Konzerte, ein Kirchweihfest und Höhepunkt ist dann eine Pontifikalmesse am Sonntag, den 5. Juli. Das gesamte Programm finden Sie, wenn Sie sich dafür interessieren, im Netz unter bistumregensburg.de. Und jetzt in Stadtland Leute Musik aus Nashville. Caitlin Rose hat sich erst als Punkrockerin versucht. Mittlerweile ist sie in der Country-Musik zu Hause. Hiermit Spare Me.

0: Die Country-Sängerin Caitlin Rose mit Spare Me.
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0: Und damit ist es jetzt kurz vor zwei. Das war der Mittag auf Bayern 2 mit Simone Schülein. Und nach den Nachrichten, da geht's hier weiter mit dem Bayern 2 Kulturleben. Und heute mit Katrin Hasselbeck. Katrin, grüß dich. Was habt ihr denn heute vor?
7: Ja, bei der Hitze gibt's ja so zwei Typen, ne? Einmal die, die einfach nur an den See und ins Wasser wollen. Und dann aber auch die, die gern klimatisierte Räume aufsuchen. Zum Beispiel für eine Ausstellung oder auch ein Musical. Ein paar Ideen dazu haben wir gleich bei uns im Kulturleben.
0: Wunderbar. Zum Abkühlen. Das Bayern 2 Kulturleben mit Katrin Hasselbeck gleich nach den Nachrichten auf Bayern 2.
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9: Um 14 Uhr mit Diana Gaul. Die Vorschläge sind umfangreich. Am Mittag hat eine Expertenkommission der Politik zahlreiche Empfehlungen gegeben, wie Kinder und Jugendliche vor den Gefahren im digitalen Raum besser geschützt werden könnten. Bundesfamilienministerin Prien hat bereits betont, dass sie ein Mindestalter für soziale Medien bevorzugen würde. Die Nutzung von TikTok oder Snapchat wäre dann erst ab 13 Jahren erlaubt. Die Experten schlagen auch vor, das Smartphone in der Schule bis einschließlich zur 7. Klasse zu verbieten. Und sie raten, Eltern stärker in die Pflicht zu nehmen und das auch ins Gesetz zu schreiben. Das Phänomen ist durch die Schauspielerin Colleen Fernandes einer breiten Öffentlichkeit bekannt geworden. Sogenannte Deepfakes, bei dem im Netz Bilder von echten Personen manipuliert und beispielsweise in eine Pornosequenz eingefügt werden. In Berlin ist ein Aufruf an die Bundesregierung übergeben worden, härter gegen Deepfakes vorzugehen. Auch Bayerns Justizminister Eisenreich fordert das, berichtet Eva Eichmann.
10: Inzwischen gibt es einen Gesetzentwurf des Bundesjustizministeriums, der das Erstellen und Verbreiten sexualisierter Deepfakes unter Strafe stellt. Bis zu 2 Jahre Haft sind vorgesehen. Eisenreich will mehr, fordert bis zu 5 Jahre. Seiner Meinung nach verfügen Deepfakes über ein, Zitat, ähnlich hohes Schadenspotenzial wie eine Körperverletzung, Zitat Ende. Genaue Zahlen zu Opfern von Deepfakes gibt es nicht, allerdings gilt digitale Gewalt mittlerweile als Massenphänomen.
9: Heruntergerechnet passieren in Deutschland jeden Tag 11 antimuslimische Vorfälle. Von schweren Gewalttaten über Beleidigungen und Versuche, Mädchen ihr Kopftuch herunterzureißen, bis zu Problemen bei Behörden, ist alles mit dabei. Das hat ein Lagebild zum Thema ergeben. Matthias Bertsch berichtet darüber, was das zivilgesellschaftliche Netzwerk Claim heute bekannt gegeben hat.
11: Nach einem Bericht des Nationalen Diskriminierungs- und Rassismusmonitors hat nur noch jeder 7. Muslim in Deutschland Vertrauen in Politiker. Das habe stark damit zu tun, dass der Islam in gesellschaftlichen Diskursen fast immer mit Gewalt in Verbindung gebracht werde. Muslime würden häufig pauschal als gefährliche andere gesehen und nicht als das, was sie vor allem seien: Menschen aus der Mitte der Gesellschaft. Pflegerinnen, Taxifahrer, Verkäuferinnen, Gastronomen und Ärzte.
9: Die E5, das sind Deutschland, Großbritannien, Frankreich, Italien und Polen. Das E steht für Europa. Gemeinsam bereiten deren Staats- und Regierungschefs in Berlin den nächsten NATO-Gipfel vor. Dazu kommen sie heute auf Einladung von Kanzler Merz in Berlin zusammen. Es geht um inhaltliche Abstimmung, etwa bei der weiteren Ukraine-Unterstützung. Der kommende NATO-Gipfel beginnt in 2 Wochen im türkischen Ankara. Die Aussichtsplattform in der Hamburger Elbphilharmonie ist ein Publikumsmagnet. Da die Hansestadt Geld braucht, wird ab Oktober ein Eintrittspreis von 5 Euro verlangt. Das haben die Haushaltsberatungen des Senats ergeben. Bislang war der Zugang zu der Plattform kostenlos. Die Plaza mit Ausblick auf Stadt und Hafen wird im Jahr von rund 2 Millionen Menschen besucht. Das Wetter in Bayern. Sonnig, im Tagesverlauf ein paar Quellwolken. Nachmittags und abends kann es in den Alpen und am Bayerischen Wald Schauer und Gewitter geben. Höchstwerte 31 bis 37 Grad. In der Nacht Tiefstwerte 21 bis 13 Grad. Bis Samstag unverändert und noch heißer bei 32 bis 40 Grad. Soweit die Nachrichten. Es ist 14.04 Uhr. Die Verkehrsmeldungen. A9 München Richtung Nürnberg zwischen Manching und Denkendorf stockender Verkehr nach einem Unfall. A93 Kiefersfelden Richtung Rosenheim zwischen Oberaudorf und Nickelheim 8 Kilometer stockender Verkehr. A93 Rosenheim Richtung Kiefersfelden zwischen Reichenhardt und Oberaudorf 6 Kilometer stockend. A99 Eschenrieder Spange Richtung Allach zwischen dem Dreieck Eschenried und Dreieck Allach 4 Kilometer Stau. A99 Westumfahrung München Richtung Nürnberg zwischen dem Dreieck Südwest und Ludwigsfeld 11 Kilometer Stau und die Westumfahrung Richtung Lindau zwischen Neuherberg und Dreieck Allach 7 Kilometer stockender Verkehr wegen Bergungsarbeiten nach einem Unfall. Der Allacher Tunnel ist aber wieder offen. Soweit die Übersicht.
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7: Sehen, hören, tasten, schmecken und natürlich riechen. Das sind unsere fünf Sinne. Und wir besuchen heute eine Ausstellung zur Kulturgeschichte unserer Wahrnehmung.
1: Duftanhänger, die gegen Krankheiten auch anriechen sollten. Es riecht mal auch jemand, wenn krank ist.
7: Und noch was gibt's zu sehen, nämlich Wasser. Wasser, das zu Kunst wird.
12: Die Donau ist wie ein Kapillarsystem. Und der Rhein zum Beispiel, der sieht aus wie eine Blüte. Oder die Spree, die so ganz matte Innenräume hat.
7: Außerdem bei uns im Kulturleben zwei Musicals, davon eins im Freien, bei dieser Hitze. Aber das wird gut, weil das ist im Schatten. Ich bin Katrin Hasselbeck und ich freue mich, dass Sie hier auf Bayern 2 dabei sind. Hallo!
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7: Den Soul der 50er und 60er mixt Bruno Mars hier mit lateinamerikanischen Klängen. Chicano Soul heißt es dann. Und dieser Titel aus dem aktuellen Album On My Soul.

Bruno Mars auf Bayern 2. Cabaret, eins der erfolgreichsten und bekanntesten Musicals überhaupt. Es spielt 1929 in Berlin, also kurz vor der Weltwirtschaftskrise, kurz bevor die Nazis die Macht ergreifen. Doch in Cabaret wird das Leben noch gefeiert, als wäre das alles nichts. Der berühmte Tanz auf dem Vulkan, für unsere heutige Gesellschaft durchaus irgendwie wieder passend. Das Theater an der Rott in Eggenfelden bietet eine neue Inszenierung von Cabaret. Peter Jungblut mit einer Kritik.

0: Meine Damen und Herren, Mesdames et Messieurs!
1: Als Fetischmetropole ist die Kleinstadt Eggenfelden bisher nicht bekannt, aber möglicherweise ändert sich das gerade. Kürzlich fand hier die erste Gay Pride Parade statt und jetzt zur Premiere des Musicals Cabaret wuselt ein Darsteller mit Hundemaske über die Bühne des Theaters an der Rott und lässt sich von seinem Herrchen im erotischen Lederoutfit gehörig abrichten. Die Botschaft ist klar, die Regisseur Ulrich Wiggers dem Publikum damit übermitteln will. Sie ist auch unübersehbar im Bühnenbild von Live-Erik Heine zu lesen. Hier bist du frei. Der fiktive Berliner KitKat-Club, in dem vor allem sexuell alles erlaubt und nichts verboten ist, er sorgt derzeit tatsächlich in Deutschlands einzigem Landkreistheater für allerlei hormonellen Trubel. Klar, die äußeren Mittel für diese Musicalproduktion entsprechen eher einer Studiobühne an einem großen Haus, aber das hinderte die Macher nicht, eine politisch ambitionierte Deutung zu wagen. Die Freiheit ist in Deutschland in diesen Zeiten ähnlich bedroht wie am Ende der Weimarer Republik, so die leicht erschließbare Grundhaltung. Zwar ist von Nazis die Rede, aber das Abzeichen, das einer ihrer Parteigänger trägt, ist kein Hakenkreuz, sondern ein Fantasiesystem. Symbol, das auf jede rechtsextreme Bewegung passen würde.

0: Auf der Bühne glitzern derweil lauter bunte Dreiecke, als ob eine glamouröse Showtreppe eingestürzt ist. Tatsächlich verweisen die Dreiecke natürlich auf die bösartige Stigmatisierung von unerwünschten Personen durch die Nationalsozialisten in den Konzentrationslagern. Rosa für Homosexuelle, Rot für politische Gefangene, Blau für Immigranten und so weiter. Getanzt und gesungen wird hier also auf den Trümmern einer Ideologie, die all das unterdrücken will. Das ist zeitgemäß gedacht und gemacht und in dieser Entschiedenheit durchaus gewagt, schließlich geben niederbayerische Wahlergebnisse nicht zu übersehende Hinweise auf das gesellschaftliche Klima in der ländlich geprägten Gegend. Umso bemerkenswerter ist diese Cabaret-Premiere, die für Toleranz und gegenseitiges Verständnis wirbt. Die Band unter der Leitung von Philip Tillotson hätte durchaus ein, zwei Gänge hochschalten können, was Tempo und Power betrifft. Berliner Rasanz hatte der Abend leider noch nicht. Es fehlte auf der Bühne auch an XXL-Egos, wie sie das großstädtische Nachtleben prägen und so kräftezehrend machen. Gleichwohl war Inga Krischke eine solide Nachtclubsängerin Sally Bowles und Markus Schiefer ein überaus braver Clifford Bradshaw. Dass er sich am Nollendorfplatz in freizügigen Clubs herumtreibt, ist ihm kaum abzunehmen, so schüchtern wie er wirkt. Eduard Schukow als Conferencier lockte das Publikum zwar mit einem sehr kleidsamen Fetisch-Outfit, ihm fehlte jedoch die aasig kalte Ausstrahlung eines Koberers, die mit dieser Rolle üblicherweise verbunden wird. Dass die Erotik vor allem ein Geschäft ist, Money makes the world go round, blieb ein unterbelichteter Nebenaspekt. Kein Wunder, wo dieser KitKat-Club doch als Hort der Freiheit verstanden wird. Insgesamt ein mutiges Signal des Theaters an der Rott zum Spielzeitende. Cabaret nicht als historischer Bilderbogen und sentimentale Berlin-Revue, sondern als Aufruf zur Verteidigung persönlicher Freiheiten. Und die enden gewiss nicht bei Hundemasken und Latexkorsagen.
1: Cabaret, das Musical in Eggenfelden. Am Freitag, Samstag und Sonntag finden wieder Vorstellungen statt. Das ist Bayern 2 Mittwoch, jetzt mit Kate Bush und ihrem Hit von 1980, Babushka.

0: Kate Bush mit Babushka auf Bayern 2. Am letzten Juniwochenende, also jetzt demnächst, können Sie sie sich wieder anschauen. Nämlich, was Bayern architektonisch so zu bieten hat. Bei den Architekturen mit OU geschrieben, also da steckt auch die Tour mit drin. Seit 30 Jahren gibt's die, eine Präsentation der Architektur in Bayern. Veranstaltet von der Architektenkammer Bayern. Und ich freue mich, dass Thomas Lenzen zu mir ins Studio gekommen ist. Er sitzt im Beirat der Architekturen. Hallo, Herr Lenzen.
1: Ja, hallo. Ich freue mich auch.
0: Die Architektenkammer ruft ihr einmal dazu auf, sich zu bewerben, um dabei zu sein bei den Architekturen. 199 Projekte haben es jetzt geschafft. Nach welchen Kriterien wählen Sie da aus?
1: Also es muss natürlich erstmal eine hohe Qualität sichtbar sein. Wir sehen das innerhalb der Baukultur natürlich. Es müssen schöne Gebäude sein, die gut funktionieren, die sehr gut nutzbar sind und die einen vorbildlichen Charakter haben, der nach vorne weist.
0: Schön und nutzbar. Ich habe so das Gefühl, schön ist relativ, nutzbar kann man ganz gut messen.
1: Man kann dann schauen, sind alle Räume gut erreichbar, sind die Funktionen, die die Räume bieten sollen, wirklich gegeben. Die Nutzbarkeit ist eigentlich in der Regel wirklich einfach.
0: Und mit dem Schön?
1: Das Schön ist wirklich ein großes, großes Thema. Ja, und deshalb gibt es eben bei den Architekturen hier bei uns in Bayern einen Beirat von Expertinnen und Experten. Sind viele Architekten darunter, Innenarchitekten, Landschaftsarchitekten, Stadtplaner, aber auch externe Augen und Ohren. Wir hatten jetzt beispielsweise den stellvertretenden Chefredakteur der Fachzeitschrift Detail mit in der Jury. Und wir achten auch darauf, dass ein Blick von außen dabei ist, also Personen dabei sind, die nicht aus Bayern sind. So. Es ist ein demokratisches Mehrheitsverfahren, dann wird abgestimmt, ob dieses Projekt gezeigt werden soll, öffentlich gemacht werden soll oder nicht.
0: Jetzt schauen wir mal ein bisschen zurück, weil 30 Jahre gibt es die Architekturen jetzt. Was hat sich denn besonders verändert seit 1996?
1: Also 1996, da habe ich studiert. Da kann ich mich eigentlich noch sehr gut dran erinnern, wie wir als junge Studenten mit der Architektur und dem Wert der Architektur konfrontiert wurden. Da ging es um Bedeutsamkeit, um Zeichenhaftigkeit, um große Namen, um die sogenannten Star-Architekten, denen man sich annähern wollte. Da wollte man hin, da wollte man auch für die arbeiten. Aber es gab eben auch und gibt ja auch immer die sogenannte Alltagsarchitektur oder die Architektur, die allen Menschen und der Gesellschaft dient. Und ich finde es halt wunderbar, dass man damals gesagt hat, nee, wir müssen eigentlich weg von diesen Highlights. Wir müssen ein Format finden, wo bayernweit Projekte gezeigt werden, die im Alltag super funktionieren und für die Gesellschaft Mehrwerte schaffen. Inzwischen muss man sagen, hat sich natürlich das schon verändert, weil das Bauen hat nach meiner persönlichen Wahrnehmung an Komplexität gewonnen, zugenommen. Wir haben ganz andere Maßstäbe auch, die jetzt fürs Bauen wichtiger geworden sind. Wenn wir über Nachhaltigkeitsfragen denken, über Kosten, über Einfachheit, also wieder zurück sozusagen von der Komplexität finden zu einfachen Lösungen, die dann auch gut funktionieren können. Und vielleicht nicht so viel kosten, wie sie im Moment kosten.
0: Bei den Architekturen sind sowohl Neubauten dabei als auch Sanierungen und Umbauten. Jetzt schauen wir mal auf die Neubauten. Ich habe mich ein bisschen durchgeklickt. Da sind ganz viele Schulen dabei. Sie haben es ja auch gerade gesagt, der Raum fürs Lernen. Wie ist denn da jetzt aktuell der Trend, sag ich mal? Also worauf wird geachtet bei einem Schulbau, der jetzt in den 2020ern, Mitte der 2020er gestartet wird?
1: Also bei den Schulen liegt der Kern der Sache darin, dass man jetzt das Schulsystem in der gesamten Schulfamilie denkt. Also wirklich versucht einzubinden, sowohl die Lehrkräfte als auch die Elternschaft, alle, die sozusagen sich um das Fortkommen der Kinder und Jugendlichen bemühen. Und man hat einfach ganz neue oder andere pädagogische Ziele auch entwickelt. Sogenannte Lernhauskonzepte gibt es, ne, wo man dann eher in Gemeinschaften denkt, in der Schulgemeinschaft denkt und auch Teilbereiche oder gesamte Zonen für alle zur Verfügung stellt und vielmehr die Kommunikation als jetzt diesen geschlossenen klassischen Klassenraum in den Vordergrund rückt. Da geht es natürlich auch sehr viel darum, die Schüler darauf vorzubereiten, wie sie für die Gesellschaft Verantwortung übernehmen können und das auch zu sehen, ja, zu verstehen. Das ist in einem Gebäude absolut sichtbar, wenn man es gut macht. Man sieht Materialien, die wiederverwendet werden können, die aus erneuerbarem Kontext kommen. Man kann sich mit der Energieerzeugung in der Schule gut auseinandersetzen. Das sind alles Themen, die wir den Schülern im Grunde genommen jetzt mitgeben wollen und sollten, ja, damit sie irgendwie einfach das wie so ein richtiges, ich sag jetzt mal neudeutsch, Mindset mitnehmen, um für die Entwicklung unserer Gesellschaft Sorge zu tragen.
0: Ja, das macht was mit einem, ne? Was für ein Schulgebäude man ist. Ich erfahre es bei meiner Tochter, das ist ganz spannend. Die war nämlich in einem nagelneuen Grundschulbau. Der ist noch, als sie in der ersten war, noch gebaut worden. Und ab der zweiten war sie dann da drin. Und jetzt ist sie in einem Gymnasium. Wenn ich da reingehe, habe ich das Gefühl, da war ich auch schon damals vor 30 Jahren. Also das ist wirklich ein großer Unterschied, was dann da gerade besteht, ne?
1: Ja, ich glaube schon. Also fast jeder, also ich kenne viele, die haben so eine Containererfahrung aus ihrer Schulzeit. Ja, sie sind halt irgendwo in ein Interimsgebäude verfrachtet worden. Manche größeren Sanierungsprojekte führen dazu, dass eine ganze Generation eigentlich in einem Ausweichquartier ausgebildet wird. Ja, die haben gar nicht das Glück gehabt, dann in eine neue Schule zu kommen. Aber das macht total was mit einem, weil man einfach merkt, eine gute Umgebung prägt uns als Menschen, prägt unser Wohlbefinden. Und dazu gibt's tatsächlich auch ganz interessante Untersuchungen im medizinischen Kontext, wo man feststellen kann, dass praktisch Schönheit und schöne Materialien, stressfreie Umgebungen zur positiven Entwicklung unserer Gehirnzellen beiträgt.
0: Ja, das kann ich nachvollziehen. Wir haben schon gesagt, um Nachhaltigkeit und Klima geht's auch. Es gibt bei den Architekturen die Klimakulturkompetenz. Worum geht's da genau?
1: Das heißt, in dem Wort Klima steckt drin, wir fühlen uns verantwortlich für das, was global sichtbar wird, was uns beeinflusst, was wir heute spüren, bei den Temperaturen, die wir heute irgendwie mitbekommen. Und ich habe es eben schon mal angedeutet, das ist so bedeutsam, welche Gebäude und welche baulichen Anlagen wir um uns herum haben, wie wir uns dann selber bewegen, wie wir uns fühlen, wie wir miteinander umgehen, bis hin zu dem Verständnis, dass Baukultur natürlich jetzt nicht nur Schönheit von Gebäuden bedeutet, sondern auch Prozesskultur. Wie gehen wir miteinander um, wenn wir so komplizierte Projekte umsetzen? Mhm. Und am Ende steht der Begriff Kompetenz. Und das finde ich eigentlich auch ganz schön, weil das ist nämlich ein Ausdruck dafür, dass es ohne Kompetenz keinen Sinn hat, über Sachen zu sprechen. Man braucht dieses Wissen und diese Fachlichkeit, damit man gute Projekte findet. Okay, und das steckt hinter diesem Begriff. Und jetzt bei den Architekturen ist es so, dass wir unter dem Begriff der Klimakulturkompetenz uns überlegt haben, welche Kriterien sollten denn gute, vorbildliche Gebäude aufweisen und wie können wir die sichtbar machen und dann auch entsprechend bewerten. Die Personen, die ihre Projekte einreichen, können das freiwillig machen. Also sie werden jetzt nicht gezwungen, das zu tun. Sie brauchen jetzt nicht diese ganzen Angaben machen. Aber wenn sie es machen, dann werden die genau angeschaut. Es sind insgesamt 5 Kategorien, die da abgefragt werden. Fängt mit der Energieeffizienz an von Gebäuden, dann Klimaanpassungsstrategie von den Gebäuden oder baulichen Anlagen. Die Barrierefreiheit ist uns sehr, sehr wichtig. Das Flächensparpotenzial, was die Gebäude ausdrücken. Und eine Vorprüfung schaut sich das an und sagt, ja, dieses Projekt ist zum Beispiel besonders kompetent, klimakulturkompetent im Bereich der Barrierefreiheit.
0: Und das kommt dann rein in die Architekturen. Die finden jetzt am Wochenende statt. Vielen Dank an Thomas Lenzen. Dankeschön.
1: Gerne.
0: Es lohnt sich auf jeden Fall ein Blick ins Internet, wo die Projekte aus ganz Bayern aufgelistet sind. Dann können Sie selbst am Wochenende einen Einblick gewinnen in die aktuelle Architektur in Bayern.

0: Total zu zweit.
1: Sommer, das ist Glück im Glas für das Augsburger Trio Das Kitsch. Sehen, hören, riechen, schmecken und tasten, das sind unsere fünf Sinne und ohne die sind wir nicht überlebensfähig. Ja, ein oder zwei kann man notfalls auch anders ausgleichen, aber so ganz ohne wird's schwierig. Die Sinne sind unser Kontakt zur Außenwelt, zum Überleben im Alltag. Auch in der Freizeit nutzen und schärfen wir ganz eifrig unsere Sinne. Jeder hat da ja so seine Vorlieben. Manche hören gern Musik oder den Vögeln zu. Andere genießen Geschmack und Geruch von gutem Essen. Wellness-Fans fühlen sich in Sauna oder bei der Massage wohl. Und Kunstliebhaber schauen immer mal wieder im Museum vorbei. Keine Kunstwerke, sondern eine Ausstellung eben über diese, über unsere Sinne, ist zurzeit im Bezirksmuseum Dachau zu sehen. Sinne zur Kulturgeschichte unserer Wahrnehmung, so heißt die Schau. Und Julie Metzdorf war dort und hat all ihre Sinne umherschweifen lassen.
2: Natürlich beginnt die Schau mit den Augen. Nicht nur, weil es in Museen nun mal ums Sehen geht, sondern weil unsere gesamte westliche Kultur sehr stark visuell geprägt ist. Zum Einstand gibt es daher erst einmal eine Camera Obscura zu entdecken, aber nicht als Pappkarton mit kleinem Loch, sondern als Raum zum Hineingehen.
3: Hier geht's rein.
4: Ein schwarzer Samtvorhang.
3: Und in dieser Camera Obscura, das ist hier ein vollständiger Raum, sieht man eigentlich das Bild, das letztendlich auch unser Auge als Sinnesorgan erstmal bekommt. Wir empfangen Lichtstrahlen durch die Augenlinse. Auf die Netzhaut wird es übertragen und erst durch die Lieferung sozusagen der Impulse ins Gehirn über den Sehnerv kriegen wir das aufrichtige, richtige Sehen zustande.
2: Kuratorin Ursula Nauderer führt in den abgedunkelten Nebenraum. Ein kleines Fenster dient hier als Linse. Auf der gegenüberliegenden Wand erscheint kopfüber das Abbild der Straße, inklusive aller Bewegungen von Fußgängern und Autos.
3: Und wir sehen es spiegelverkehrt und wir sehen es auf den Kopf gestellt, genauso wie es unser Auge auch sieht.
4: Also es ist so, als wären wir im Auge drin.
3: Als wären wir eigentlich im Auge, ja.
2: Die Schau macht unsere Sinne erstaunlich gut spürbar. Zugleich taucht sie tief in die Historie ab und liefert Informationen über das Wissen und manchmal auch über die Vermutungen früherer Jahrhunderte zu unseren Sinnen. Über das Auge wusste man schon recht früh gut Bescheid. Und auch Möglichkeiten zur Verbesserung kannte man schon. Kaiser Nero etwa soll sich einen Smaragd vors Auge gehalten haben, um die Gladiatorenkämpfe besser sehen zu können. In der Ausstellung zu sehen ist ein Lesestein aus Beryl.
3: Beryl ist ja sozusagen ein klarer Quarz, das andere wäre jetzt ein Bergkristall, die hat man dafür auch genommen, noch vorm Glas eigentlich und dann zusammen im Glas. Nachdem man die geschliffen hat, hat man gemerkt, dass sie eine vergrößerte Wirkung haben. Also wenn ich diesen Lesestein über das drüber schiebe, dann vergrößert es leicht.
2: Vom Namen des Minerals Beryl leitet sich auch das Wort Brille ab. Und davon gibt es in der Ausstellung jede Menge zu sehen. Zum Beispiel eine Sonnenbrille von 1840. In Fällen, in denen das Auge ganz verlustig ging, kamen und kommen bis heute Glasaugen zum Einsatz. Auch davon zeigt die Schau einige Exemplare und dazu noch etwas ganz Besonderes. Eine Puppe mit einem Glasauge.
3: Hier hat sich ein Münchner Augenoptiker überlegt, wie er also Kindern sozusagen den Umgang jetzt mit einem Kunstauge, auch das Reinsetzen und Rausnehmen, erklären kann und näher bringen kann und hat so eine Stoffpuppe dazu entwickelt, die mit rausnehmbaren Augen ausgestattet ist.
2: Auch beim Hören geht es vor allem um die Möglichkeiten der Verbesserung. Von Hörtrichter, Hörrohr und Hörhorn über die Doppelhörbüchse bis zum modernen Implantat reicht die Auswahl. Und trotz enormer Fortschritte in der Medizin, Stethoskop und Hörrohr gehören für Ärzte und Hebammen noch immer zum Standardwerkzeug. Sie hören eben, ob im Inneren des Menschen alles in Ordnung ist. Demgegenüber die vormedizinische Zeit mit einer ganzen Vitrine voller Amulette.
3: Bergkristallamulett ist natürlich klar, geht um den klaren Blick. Die Koralle geht um den bösen Blick, um die Abwehr sozusagen des bösen Blicks. Dann diese Pomander, diese Duftanhänger, die gegen Krankheiten auch anriechen sollten. Ein kranker Mensch riecht, es riecht mal auch jemand, wenn krank ist. Und dagegen soll über einen guten Duft sozusagen ein Wohlgeruch angegangen wird. Vor allem in den Pestzeiten war das ein probates Mittel, mit dem man sich vor der Pestansteckung zu schützen versuchte.
2: Auch dem Schmecken und Riechen widmet sich die Ausstellung. Etwas, das man in Museen sonst selten erlebt. Kuratorin Ursula Nauderer hat eine ganze Sammlung von Wunderbäumchen installiert, die seit Jahrzehnten in deutschen Autos vor sich hin duften.
3: Und man kann hier auch einmal reinriechen.
0: Ich habe gerochen. Ist es Vanille? Ist es Vanille?
3: Vanille ist dabei, aber haben Sie...
0: Aber irgendwas war da noch.
3: Ja, ja, genau. Pina Colada ist es.
0: Kokos.
3: Ist es.
0: Okay, das war's.
3: Ich weiß ja nicht, ob ich in ein Auto einsteigen will, das nach Pina Colada riecht.
2: Sogar historische Gerüche bietet die Ausstellung: Moschus, Ambra oder kostbare Weihrauchharze aus dem Orient. An einem mittelalterlichen Toilettenstuhl wird klar, wie eng Gerüche mit Erinnerungen verbunden sind. Der Stuhl riecht überhaupt nicht, aber man meint ihn zu riechen. Direkt gegenüber eine Sammlung historischer Parfümflakons. Interessant auch der Zusammenhang zwischen Duft und Kult.
3: Also schon die alten Ägypter haben ja sozusagen ihren Pharao, der ja gottgleich war sozusagen, mit Duftgeschenken und mit Düften beräuchert, beweiht. Also der Weihrauch, dieses Wort kommt ja auch daher und diese Kultur sozusagen haben ja auch die Religionen vielfach übernommen.
2: Der letzte Raum widmet sich dem größten Sinnesorgan, der Haut, mit der wir tasten und spüren. Ein grobes Leinenhemd und aufwendig geprägte Bucheinbände lassen erahnen, dass es früher vielleicht etwas mehr zu spüren gab. Unser Alltag heute ist aalglatt und super weich. Wer mehr spüren will, kann zum Massagegerät fürs Gesicht greifen. Das Spüren übernehmen mittlerweile sogar schon die Roboter. Ein Forschungsprojekt der TU München präsentiert die ersten künstlichen Pflegekräfte mit Haut.
3: Das hat jetzt sehr viel auch mit der Versorgung von Kranken zu tun, also als Pflegehilfseinsatz von Robotern, die natürlich, wenn sie fühlen, was sie anfassen und dadurch steuern können, natürlich besser einsetzbar sind, als wie der Roboter funktioniert mehr oder weniger als Zange, der erst ab einem gewissen Widerstand sich sozusagen umschaltet. Und nun hat man so Sensoren entwickelt für den ganzen Roboter und den überzieht man damit und die messen nun Erschütterung und Temperatur und Vibration und können sich sozusagen dem Gegenüber gefühlstechnisch nähern.
1: Sinne zur Kulturgeschichte unserer Wahrnehmung ist bis Februar in Dachau zu sehen, als eine von mehreren Ausstellungen rund um München. Mehr Infos dazu und zu den anderen Ausstellungen gibt's unter landpartie-museen-münchen.de.

0: Nogga Eres mit Come Back Home. In meiner Jugend sind Monty Python Zitate mindestens ebenso durchs Klassenzimmer gegeistert wie die Nacktseiten aus der Bravo. Filme wie Das Leben des Brian oder Die Ritter der Kokosnuss, die musste man gesehen haben. Inzwischen gibt's ein Musical, Monty Pythons Spamalot heißt es, angelehnt an eben diese Ritter der Kokosnuss. Und dieses Musical gibt's ab Samstag in Augsburg als neue Inszenierung. Sophie Walz ist dort die Operndirektorin. Ich grüße Sie, Frau Walz.
1: Einen schönen guten Tag.
0: Mal für alle, die zwar die Monty Python-Filme, aber noch nicht dieses Musical kennen, kurz erklärt, worum geht's denn?
1: Es geht um die Ritter der Tafelrunde, also sprich wie Artus zum König wird und eine Schar relativ skurriler Ritter um sich schart, die in Camelot vereint, sie dann verschiedene kleine Abenteuer erleben und insbesondere sich natürlich auf die Suche nach dem Heiligen Gral machen.
0: Ich nehme mal an, das Musical macht sich ähnlich wie der Film über diese Artus-Sage lustig. Was würden Sie sagen, was für ein tieferer Sinn steckt da drin? Also was genau wird denn da aufs Korn genommen?
1: Es wird nicht nur die Artus-Sage aufs Korn genommen, sondern auch das Genre des Musicals selbst. Und in erster Linie der tiefere Sinn zum einen natürlich, gute Laune zu verbreiten, aber zum anderen natürlich auch so auf gesellschaftliche Dinge hinzuweisen, wo man so in verschiedenen Klischees feststeckt. Also egal, ob das Klischees von Beziehungen sind, von Hierarchien, von Geschlechtertypika, also da ein ganz breites Feld, was man eben genau durch diese humoristische Darstellung thematisieren kann.
0: Wie funktioniert das denn mit einem Stoff, der ja aus den 70ern kommt? Also der Humor dieser britischen Truppe rund um Eric Idle, der ist speziell, aber er ist ja auch schon ein bisschen in die Jahre gekommen. Also wie gut sind jetzt die Gags gealtert? Haben Sie da noch was verändert, was modernisiert?
1: Naja, die erste Veränderung ist schon in der Musical-Fassung selbst entstanden, die ja erst Anfang der 2000er Jahre komponiert worden ist und dabei das Team, das das entstehen lassen hat, geschöpft hat, das ja auch als liebevolles Fleddern der Filme bezeichnet im Untertitel. Und das trifft das ganz schön, dass zum Beispiel eben auch der große bekannte Song, den jeder mitpfeifen kann.
0: Always look on the bright side of life.
1: Genau, eben dieser, ja eben aus dem Leben des Brian stammt und sozusagen, dass man da so verschiedene Zitate einarbeitet. Dadurch entsteht natürlich so eine andere Zeitlichkeit, würde ich mal sagen. Trotz alledem haben wir an ein paar Stellen auch nochmal in den Text eingegriffen. Gar nicht groß, es sind wirklich relativ feine, nuancierte Eingriffe, die wir vorgenommen haben, um aber genau eben so Sachen, die einfach so ein bisschen dann doch sehr geschlechtertypisch sind, nochmal ein bisschen anders zu pointieren oder beziehungsweise in verschiedenen Varianten zu haben, dass eben in den 70er Jahren das Thema Homosexualität in erster Linie unter Männern noch sozusagen so ein bisschen als Thema war und wir uns dort bewusst durch auch eine Besetzung entschieden haben, das mit einem Frauenpaar zu spielen.
0: Danke, dass Sie gleich schon ein Beispiel mitgeliefert haben.
1: Gerne.
0: Was erwartet jetzt das Publikum in Sachen Musikstil? Also eben dieser ganz berühmte Song mit dem Pfeifen von Jesus am Kreuz, Brian am Kreuz natürlich. Was ist sonst noch mit dabei?
1: Es ist insgesamt alles Musik, die unglaublich eingängig ist und gute Laune macht. Also man hat danach nicht nur diesen einen Ohrwurm, sondern viele Ohrwürmer. Und insgesamt zitiert sich dieses Musical auch musikalisch durch ganz viele verschiedene Genres. Also da gibt es Momente, die Swing zitieren, die andere Musicals zitieren. Also es gibt zum Beispiel eine ganz markante Stelle, wo West Side Story zitiert wird musikalisch. Und dann gibt es aber auch Momente, die fast was Rap-haftes, Elektronisches bekommen. Also wo wirklich ganz, ganz viele verschiedene Stile da ganz schnell aneinandergereiht werden. Und dadurch natürlich auch sozusagen durch diese schnellen, überraschenden Brüche eine Form von musikalischer Komik erzeugen.
0: Sie bespielen ja jetzt zum ersten Mal die neue Freilichtbühne, nämlich die Sommerbühne am Gaswerk. Was bietet Ihnen diese Bühne?
1: Diese Bühne bietet uns erstmal rein von der Bühne bisschen Fläche, tatsächlich dieselbe Spielfläche wie am Roten Tor, also dieselbe Quadratmeterzahl. Bei der Zuschauerkapazität sind wir deutlich geringer, aber trotz alledem mit 1200 Plätzen auf einer Zuschauertribüne, glaube ich, wirklich ein tolles Angebot für Augsburg. Und es ist aber natürlich eine ganz andere Atmosphäre dort draußen in diesem historischen Industriebau des Gaswerks. Man hat auf der rechten Seite den großen Scheibengasbehälter, auf der linken Seite das Reinigergebäude. Dazwischen haben wir damit sozusagen dieser Platz, der sonst ja ein leerer, großer Schotterplatz ist, eingefasst ist mit Seekontainern, den Bühnenabschluss nach hinten gebildet, so dass man dann tatsächlich als Publikum das Gefühl hat, das war schon immer so. Also ich hatte tatsächlich jetzt auch ein neugieriges Publikum, das natürlich schon gucken war und die es nicht kannten, die an diesem Platz einfach noch nie waren und die dann so Fragen stellten, was findet hier denn sonst statt? Und so, sonst steht das hier gar nicht, weil es sich tatsächlich so schön jetzt einfügt, dass man da, glaube ich, einfach einen schönen Abend verbringen kann.
0: Gibt es denn Elemente in der Musical-Inszenierung, die auch nur im Freien und nur dort funktionieren?
1: Ja, es gibt einige Pyro-Effekte, am Ende auch ein kleines, wirklich ganz kleines, aber ein kleines Feuerwerk. Das könnten wir in dieser Form indoor auf gar keinen Fall machen. Und auch natürlich rein von der Dimension dieses Bühnenbildes, das ist was, was man indoor in dieser Form nicht machen könnte.
0: Jetzt ist ja die Wettervorhersage ganz heftig für dieses Wochenende. Noch am Abend sollen es über 30 Grad sein. Wie ist denn das? Gibt's Schatten oder wie gehen Sie mit der Hitze sonst um als Veranstalter?
1: Erstmal ist der Ort sozusagen ab abends im Schatten. Also zum Vorstellungsbeginn liegt die Zuschauertribüne und auch weitestgehend die Bühne bereits im Schatten. Insofern ist das zumindest gegeben, dass man nicht mehr in der prallen Sonne sitzt. Und dadurch, dass der Platz nach Westen hin offen ist, hat man eigentlich immer Windbewegung, so dass auch dort sozusagen man zumindest gefühlt ein bisschen Abkühlung hat. Trotz alledem beschäftigt uns natürlich die Hitze extrem, dass wir wiederum auch für unsere Darstellerinnen und Darsteller gerade sehr schauen müssen, wie können wir eben morgens überhaupt proben, können wir eventuell sozusagen nicht auf der Bühne proben, sondern nur theoretisch indoor im Schatten sitzend Dinge besprechen, eben auch so eine Wasserversorgung. Und das ist wiederum fürs Publikum natürlich auch wichtig, dass ein gastronomischer Service ja vor Ort ist, dass sozusagen sowohl mit Getränken als auch mit Essen für das Publikum gesorgt ist.
0: Am Samstagabend um 8:30, da feiert das Musical Monty Python's Spamalot Premiere und zwar auf der Sommerbühne am Gaswerk in Augsburg. Danke an Sophie Walz vom Theater Augsburg. Vielen Dank.
1: Herzlichen Dank.

bringt viele Sorgen und Probleme. Regensburg zum Beispiel gerät ganz besonders unter Hitzedruck. Deshalb startet der Donumenta-Verein ein neues Projekt, jetzt im heißen Juni. Climarts, Artists for a Resilient Future heißt es, also frei übersetzt Klimakunst, Künstlerinnen und Künstler für eine nachhaltige Zukunft. Roland Biswurm hat eine der Künstlerinnen getroffen.

0: steht da, Tropfen höhlt den Stein. Das finde ich schon interessant, wie kostbar ein Tropfen ist. Jeder müsste sich nur um einen Tropfen sorgen. Es ist richtig absurd. Aber ich mache was Absurdes, auch was in die Gesellschaft zurückfließen soll. Ich verkaufe diese Tropfen zugunsten des Brunnenbaus in Gegenden der Erde, auf denen die Trinkwasserversorgung ein Problem für die Menschen im Alltag darstellt.
1: Ist das wirklich so absurd? Immerhin stöhnen wir hierzulande bereits, wenn's ein paar Tage lang heiß, heißer und immer heißer geworden ist.
0: Ich bin Ulrika Ella Rüther. Ich bin Multimedia-Künstlerin, mache sehr verrückte Sachen, indem ich Wassertropfen sammel weltweit auf meinen vielen, vielen Reisen, die ich mache. Ich gehe an Flüsse, an Bäche, an Quellen jeglicher Art und da schöpfe ich Wasser, nehme das mit nach Hause in mein Atelier, mikroskopiere das, archiviere die unzähligen Wasserproben und mit diesen Mikroskopien schaffe ich meine Bilderwelten.
1: Wow! Man könnte denken an von Computern erzeugte geometrische Muster, Fraktale, an Farbenflashs nach Einnahme halluzinogener Drogen. Aber die studierte Geigerin und Professorin für Malerei und Kunst im gesellschaftlichen Kontext in Bonn ist alles andere als verspult, aus der Realität gebeamt oder bedröhnt.
0: Die Donau, die ich zeigen werde, oder den Donautropfen, der ist wie ein Kapillarsystem, so sieht er aus. Und der Rhein zum Beispiel, den ich in Düsseldorf Himmelgeist geschöpft habe, um nur ein Beispiel zu nehmen, der sieht aus wie eine Blüte mit so einem kristallinen Innenraum, sieht fast aus wirklich wie so ein Blütenstempel. Oder die Spree, die so ganz matte Innenräume hat.
2: Sind Flüsse Lebewesen?
0: Ja.
2: Der Ister und der Rhein und der Neckar?
0: Wasser hat ja so eine vielseitige, für alle Sinne eigentlich, ja, wichtige Dimension, der Klang, dann die Bilder, nur die Wasseroberfläche. Deshalb hat das ja KünstlerInnen aus aller Welt über Jahrtausende eigentlich auch interessiert, mal unabhängig von den Mythen und Sagen. Also insofern die Frage, sind Wasser lebendige Wesen? Sind das Individuen, die auch rechtlich geschützt werden müssen? Verrückterweise haben wir ja in der Sprache auch die Artikel, der Rhein, die Donau. Ist das so ein Hinweis darauf, dass man in alten Zeiten da noch ein anderes Gefühl dafür hatte? Es ist ja nicht immer Poseidon, der da raussteigt, wenn es mal Sturm gibt. Also ich bin damit auch aufgewachsen in Hamburg mit der Elbe. Das war schon so ein sehr wichtiges, auch zum Teil grauenerregendes Element für mich, weil die Elbe so als schmutzig und verseucht galt.
1: Nachdenken über die Flusssysteme unseres Planeten, nachdenken über die Elemente, mit und von denen wir leben, all das hat Regina Hellwig-Schmid vor fast 25 Jahren dazu bewogen, KünstlerInnen sämtlicher Donauanrainer einzuladen zu einem Projekt Donumenta. Und unter diesem Signet macht sie jetzt weiter. Klimart. KünstlerInnen aller Art sind dazu aufgerufen, sich den aktuellsten Fragen zu stellen. Erderwärmung, Überhitzung der Städte, Flutkatastrophen überhaupt, Klimawandel.
3: Das bedeutet auch bei der Hitze Niedrigwasser an der Donau. Die Touristen können nicht mehr mit den Schiffen kommen und kommen alle mit den Bussen angefahren und rennen über die steinerne Brücke. Und das bedeutet, dass es den Menschen schlechter geht. Und gerade in Regensburg, in dieser Stadt, die ja sich immer wieder die steinerne Stadt nennt und natürlich sehr, sehr wenig Bäume hat, ist auf jeden Fall so, dass es nicht nur mit Kunst, die man also in der Erde befestigen will, sondern auch mit Bäumen schlecht aussieht, weil ja 40 Zentimeter unter dem Pflaster die

0: Römer kommen. Und da ist natürlich sehr, sehr schwierig, Lösungen zu finden. Und wir von der Donumenta haben uns gedacht, schon vor 2 Jahren haben wir angefangen. Damals war Regensburg die 5. heißeste Stadt Deutschlands. Und so ist es zustande gekommen. Die Kunst hat ja hier nicht nur diesen Anspruch, ein ästhetischer Raum zu sein, sondern auch ein Ort von Haltung und Dialog und Verantwortung.
1: Spektakulär, mag eins ausrufen, was da im Regensburger Stadtraum zu sehen und zu erleben ist. Dicke, fette SUVs aus Wolle und Holz, die langsam zum Leben wiedererweckt werden, indem das eine vergeht und Gras und Blumen darüber wachsen werden, von Volke Köberling aus Braunschweig. Oder der Mooshelm, nun ja, eine Tarnkappe gegen die gnadenlose Sonneneinstrahlung aufs Pflaster. Ein Kokon, ein Rückzugsort, den der Grazer Landart-Künstler Markus Jeschaunig gestaltet hat. Bis zum 2. August dauert diese nicht nur Ausstellung, sondern Anregung, Provokation, dieser Denkanstoß im Welterbe-Denkmal Regensburg. Und wenn's mal wieder schüttet wie aus Kübeln, könnte das hier passend aus den Lautsprechern tönen.

Climarts in Regensburg. Kunst für eine nachhaltige Zukunft. Roland Biswurm war das. Und jetzt hören wir auch noch mal Künstler aus Regensburg, nämlich Manuel Meyer und Richie Necker mit Ray of Sunshine, passend zur Hitze da draußen.

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2: Wir kennen sie als Dick und Doof, noch in Schwarz-Weiß, die US-Komiker Stan Laurel und Oliver Hardy. Sind ihre Filme Kunst oder Kinderkram? Und welchen Weltrekord halten die beiden? Das beantworten wir hier auf Bayern 2 nach den Nachrichten in unserem Radiowissen. Ich bin Katrin Hasselbeck, ich freue mich, wenn Sie noch dranbleiben. Bis gleich.

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1: Um 15 Uhr mit Diana Gaul. Wie können Kinder und Jugendliche im Netz besser geschützt werden? Dazu hat eine Kommission insgesamt 56 Empfehlungen an Familienministerin Prien übergeben. Wie Birte Sönnigsen berichtet, will die Ministerin, dass Kinder und Jugendliche soziale Medien wie Instagram, TikTok oder Snapchat erst ab 13 Jahren nutzen dürfen.
2: Ausnahmen sollen möglich sein für bestimmte Angebote, zum Beispiel Messenger-Dienste wie WhatsApp, damit eben auch jüngere Kinder mit ihren Eltern oder ausgewählten Freunden chatten können. Diese grundsätzliche Altersgrenze von 13 Jahren, die soll dann in Zukunft auch wirklich überprüft werden, findet die Ministerin. Und dann sollen Kinder und Jugendliche ab 13 Jahren dann nicht plötzlich alles dürfen, sondern dann sollen da nochmal abgestufte Regeln gelten. Sprich, die 16- bis 18-Jährigen, die sollen dann mehr Möglichkeiten bekommen als Jüngere. Die Ministerin sagt, sie stützt sich da eben auf die Empfehlung der Kommission.
1: Bayerns Justizminister Eisenreich fordert härtere Strafen bei digitaler Gewalt. Der CSU-Politiker sagte, bei schwerwiegenden Fällen wie bei pornografischen Deepfakes seien bis zu 5 Jahre Haft angemessen. Eisenreich hob hervor, dass die Geschädigten in der Regel Mädchen und Frauen sind, die dadurch bloßgestellt und erniedrigt werden sollen. Deepfakes hätten ein ähnlich hohes Schadenspotenzial wie Körperverletzung. Die Bundesanwaltschaft hat heute Wohnungen und Geschäftsräume in Frankfurt am Main und Berlin durchsuchen lassen, wegen des Verdachts eines versuchten Anschlags auf die Gasversorgung. Hintergrund ist der geplante Verkauf einer Tochter des russischen Gazprom-Konzerns vor 4 Jahren. Dies wurde von der Bundesregierung gestoppt. Ermittelt wird nun gegen 2 Personen aus Russland. Es wird untersucht, ob sie Anteile an der Firma nur deshalb kaufen wollten, um damit große Teile der deutschen Gasspeicher lahmzulegen. Nach der bundesweiten Störung im Bahnverkehr gestern Abend läuft der Verkehr wieder weitgehend reibungslos, wie die Bahn mitteilt. Probleme gibt es den Angaben zufolge noch im Güterverkehr. Infos von Jakob Meyer.
3: Die Bahn erklärt den Ausfall mit dem planmäßigen Tausch einer technischen Komponente. Der hat nach den Worten des Vorstandschefs der Infrastruktursparte Philipp Nagel zu der Störung des digitalen Bahnfunks geführt. Das zeigt nach Ansicht des SPD-Verkehrsexperten Armand Zorn, wie verwundbar Teile der kritischen Infrastruktur sind. Zorn forderte Sicherheitsbehörden, Bahn und das zuständige Ministerium auf, zeitnah die Sicherheit der Systeme zu verbessern.
1: In Bayern wird die Fachkräftelücke in den nächsten 10 Jahren weiter wachsen. Eine aktuelle Studie im Auftrag der Vereinigung der Bayerischen Wirtschaft geht davon aus, dass bis 2035 insgesamt 290.000 Arbeitskräfte fehlen, 60.000 mehr als derzeit. Besonders betroffen sein werden demnach der Norden und Nordosten Bayerns, zum Beispiel Tirschenreuth und Kulmbach. Die größten Defizite wird etwa bei Lkw-Fahrern oder in Reinigungsberufen erwartet. Ein Überangebot dagegen im Bereich Marketing, in der Land- und Forstwirtschaft, aber auch bei Umweltschutzberufen. Das Wetter in Bayern. Bis zum Abend sonnig mit ein paar Quellwolken. Die Höchstwerte 31 bis 37 Grad. An den Alpen und am Bayerischen Wald kann es vereinzelt Schauer und Gewitter geben. In der Nacht klar bei 21 bis 13 Grad. Auch in den nächsten Tagen viel Sonnenschein und heiß. Ab Samstagnachmittag steigt das Gewitterrisiko, vor allem an den Alpen. Soweit die Nachrichten. Es ist 15.04 Uhr. Die Verkehrsmeldungen. A9 München Richtung Nürnberg. Zwischen Manching und Denkendorf 13 Kilometer stockender Verkehr nach einem Unfall. A70 Bayreuth Richtung Schweinfurt-Werneck. Zwischen Rossdorf am Berg und dem Kreuz Bamberg 2 Kilometer Stau nach einem Unfall. Dort werden sie über den Standstreifen geleitet. A93 Rosenheim Richtung Kiefersfelden. Zwischen Reichenhardt und Oberaudorf 5 Kilometer stockend. A99 Westumfahrung München Richtung Nürnberg. Zwischen Lochhausen und Ludwigsfeld 5 Kilometer stockender Verkehr nach einem Unfall. Dort sind 2 Spuren blockiert. Und noch die A99 Westumfahrung München Richtung Lindau. Zwischen Neuherberg und Dreieck Allach 7 Kilometer stockender Verkehr wegen Bergungsarbeiten nach einem Lkw-Unfall. Soweit die Übersicht.
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4: Eine Stunde Kultur auf Bayern 2 haben wir noch. Willkommen, ich bin Katrin Hasselbeck. Und im Kulturupdate nach 3:30, da sprechen wir gleich live mit einem Mann, dessen Kochkunst gestern mit gleich 2 Sternen ausgezeichnet worden ist. München hat einen neuen Sternekoch und bei uns können Sie ihn kennenlernen. Auch ein anderer Preis ist verliehen worden, der Friedenspreis des deutschen Films. Und der Regisseur Ilkay Kattac war sehr gerührt bei seiner Ansprache.
5: Ihr hattet kein Geld, aber ihr hattet einen unbestechlichen Wertkompass, den ihr euch trotz zahlreicher auch rassistischer Widerstände nicht abnehmen lassen. Entschuldigung.
4: Der Regisseur Ilkay Kattac. Außerdem schauen wir auf eine neue Netflix-Serie aus Südkorea und vor allem darauf, was sie uns über den gesellschaftlichen Wandel zu sagen hat.
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4: Auch Jesus hatte mal einen schlechten Tag. So heißt dieser Song übersetzt. Hasta Jesús tuvo un mal día. Das sind Catriel und Paco Amoroso zusammen mit Sting.

0: Sie hören Bayern 2 am Mittwochnachmittag. Die beiden sind ein ikonisches Duo aus der Vergangenheit. Dan Laurel und Oliver Hardy. Die meisten von uns kennen sie als Dick und Doof. Zusammen haben sie in der Stumm- und Tonfilmzeit die Filmkomik revolutioniert. Ihre Mittel? Slapstick und ein Humor, der universell weltweit zu verstehen ist. Dass wir in Deutschland Dick und Doof als populäre Massenware belächeln, das verkennt ihre eigentliche Bedeutung. Und die hat für uns Florian Kummert recherchiert.
1: 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Ein paar Takte dieser Musik genügen, und sie transportiert uns in eine andere Welt. Die Welt eines Komikerduos, so gegensätzlich und doch untrennbar vereint. Der eine schlaksig und mit Strubbelhaaren, der andere korpulent und mit gestutztem Schnurrbart. Der eine trägt Fliege, der andere Krawatte. Beide schwören auf ihre Hüte, Modell Melone. Stan und Olli, mit vollem Namen Stan Laurel und Oliver Hardy. In Deutschland auch bekannt als Dick und Doof. Der Kuckuckstanz ist das musikalische Markenzeichen für die Stan- und Olli-Filme, die seit Generationen die Fans verzücken. So wie den Literaturwissenschaftler Sven Hanuschek, Jahrgang 1964.
2: Meine Leidenschaft begann natürlich in der Kindheit. Es gab so eine evangelische Wochenendfreizeit, irgendwie, die immer Samstagnachmittag Kinofilme gezeigt haben. Und da gab es Buster Keaton und Laurent Hardy. Und ich denke, dass einer der Laurent Hardy-Filme der erste Kinofilm ist, den ich überhaupt gesehen habe auf der großen Leinwand.
1: Slapstick-Abenteuer mit Titeln wie Die Wüstensöhne, Die Klotzköpfe oder Alles in Schlagsahne. In vielen lösen sie eine Verehrung aus, die in der Kindheit beginnt und das ganze Leben hält. Im Fall von Sven Hanuschek geht sie so tief, dass er über das Komikerduo ein Buch geschrieben hat. Laurel und Hardy. Eine Revision. Denn in Deutschland sind die beiden nun mal vor allem als Dick und Doof bekannt. So wurden und werden sie oft reduziert auf Brachialkomiker, die Torten werfen und auf Bananenschalen ausrutschen. Für Hanuschek ist die Geschichte von Dick und Doof in Deutschland eine, wie er sagt, Schändungsgeschichte.
2: Ja, es sind ja zum Teil Langfilme, große Spielfilme und im deutschen Fernsehen wurden die eigentlich immer nur gekürzt gezeigt, irgendwelche lieblos zusammengestellten Schnipsel, manchmal auch etwas liebevoller zusammengestellt. Also man sieht nicht den eigentlichen Film. Es gibt sogar Kombinationen von verschiedenen Filmen, die dann zusammengeschnitten wurden irgendwie, wo die meinen, das passt doch gerade.
3: Guten Abend, liebe Gäste, wir erfreuen mit Klamotten, Komödianten.
1: Sendungen wie Väter der Klamotte, Es darf gelacht werden oder eben ab 1970 freitags im ZDF-Vorabendprogramm Der Straßenfeger Dick und Doof.
2: Das sind immer so 20 Minuten gewesen, wo halt irgendwas zusammengebastelt, manchmal moderiert und mit merkwürdigen Tonspuren versehen wurde, die manchmal mehr, manchmal weniger gelungen, also öfter weniger gelungen waren, fand ich. Also auch sehr karlauerhaft und ja, zum Teil einfach unterirdisch. Und das, was eigentlich die Filme ja ausgemacht hat, welche Ideen da drin stecken, die ja auch eigene Rhythmen haben, eine eigene Dramaturgie, das ist dadurch natürlich völlig zerstört worden. Und das meine ich mit Schändungsgeschichte.
1: Das herablassende deutsche Dick und Doof führte zu einer Geringschätzung in akademischen Kreisen und auch in cineastischen Nachschlagewerken. Andere Komiker der frühen Filmgeschichte, allen voran Charlie Chaplin, Harold Lloyd und Buster Keaton, werden als Meister ihres Fachs gewürdigt, die mit Poesie und akrobatischer Präzision große Kunst erschaffen haben. Humorvolle Allegorien über den Umgang mit Armut, die Fallstricke der Moderne und die politischen Umbrüche der Zeit.
2: Das sind die Komiker, mit denen man sich beschäftigt, über die man schreiben kann, die auch als Meilensteine in der Kinogeschichte gelten. Und Laurent Hardy sind eben Dick und Doof. Also die sind offenbar nicht satisfaktionsfähig, mit denen beschäftigt man sich nicht. Oder man benutzt sie sogar als Abgrenzung, um zu sagen, ja, das ist jetzt eher so das Kleingeld der Komik oder das Einfache, das Primitive oder für die Kinder vielleicht auch nur.
1: Eine Fehleinschätzung, die aber zunehmend korrigiert wird. Das liegt auch an der Materiallage. Die restaurierten Originalfassungen der Filme werden seit der Jahrtausendwende veröffentlicht mit der englischsprachigen Tonspur und den diversen deutschen Synchronfassungen. Sie ermöglichen endlich einen unvoreingenommenen Blick auf die Leistung von Laurel und Hardy. Auf einzigartige Weise haben sie die Tücken des Alltags verarbeitet und uns als Publikum den Spiegel vorgehalten. Dabei legen Laurel und Hardy-Filme eine bewusst andere Geschwindigkeit ein als die Konkurrenz. Während viele Slapstick-Werke der 1920er Jahre auf rasant setzen, nutzen Stan und Ollie die Komik der Langsamkeit. Slow Burn nennt sich die Technik. Das langsame, genüssliche Abfackeln des Feuerwerks, das in der gedehnten Handlung erst die volle Wirkung entfaltet und dem Publikum im Kinosaal Zeit zum Lachen gibt, ehe der nächste Gag inszeniert wird. Wenn Ollie etwa beim Servieren einer Torte stolpert und hinfällt, natürlich mit dem Gesicht in der Cremepampe, bleibt er erstmal liegen. Schicksalsergeben hebt er langsam den Kopf, sodass die Sahnecreme träge Ollies Backe hinabläuft. Und als Finale ein weiteres Markenzeichen, der Blick direkt in die Kamera. Ein Blick, der das Publikum zu Komplizen macht.
2: Da wird man ja einbezogen als Zuschauer. Die vierte Wand wird aufgemacht und dadurch hat man natürlich auch eine andere Art von Empathie, auch wenn das dann irgendwann zum Selbstzitat wird, wie bestimmte Motive sich ja doch wiederholen, bestimmte Gesten.
1: Olli, der, wenn er nervös wird, seine Krawatte zwischen den Fingern knotet. Stan, der, wenn er mal wieder auf der langen Leitung steht, die Stirn in Falten legt und sich am Kopf kratzt. Beide behalten aber immer ihre Würde, egal in welche Fettnäpfchen sie treten. Und sie bleiben gutherzige Typen und Freunde, auch wenn sie sich manche Gemeinheiten antun. Das Rezept? Man nehme eine kleine Alltagsreiberei und lasse sie dann Schritt für Schritt eskalieren. Laurel und Hardy, die Meister des Tit for Tat. Zu Deutsch, wie du mir, so ich dir.
2: Das ist eigentlich eine Eskalationsstrategie in der Auseinandersetzung. Man tut dem anderen etwas an und der hat dann alle Zeit, sich zu überlegen, wie reagiere ich drauf und ich muss was dagegen setzen. Und das ist da ja immer eins drauf. Und der andere sitzt dann da, gespannt und wartet, was kommt jetzt, was ist die nächste Stufe und hindert den eben gar nicht. Also der kann das dann ausführen und dann geht's wieder auf die andere Seite. Und es geht hin und her und auf die Weise kann das in ungeahnte Höhen getrieben werden.
1: Eine Bananenschale kann zur Keimzelle einer riesigen Tortenschlacht werden, wie in Der Kampf des Jahrhunderts. Darin kauft sich Stan eine Unfallversicherung. Um schnell an das Geld zu kommen, legt Ollie für ihn Bananenschalen aus. Doch nicht Stan rutscht aus, sondern ein Kuchenhändler. Der rächt sich an Ollie, indem er ihm eine Torte ins Gesicht drückt. Daraus entwickelt sich eine irrwitzige Tortenschlacht, die ein ganzes Stadtviertel ins Chaos stürzt. 3000 Torten waren bei dem Finale im Einsatz. Bis heute steht die Szene im Guinness-Buch der Rekorde für die meisten verwendeten Torten in der Filmgeschichte. Manchmal steht im Drehbuch nur ein einziges Wort. Der Rest wird improvisiert. Das Wörtchen Klavier wird die Grundlage zu einem ihrer erfolgreichsten Kurzfilme. The Music Box, das verrückte Klavier. Eine moderne Variation des Sisyphos-Mythos. Stan und Ollie versuchen, ein Klavier anzuliefern und müssen den schweren Kasten eine steile, lange Treppe hochtragen. Immer wieder entgleitet ihnen ihr Transportgut und rumpelt nach unten, zurück zum Ausgangspunkt. 1932 gewinnt The Music Box den Oscar für den besten komödiantischen Kurzfilm.
4: What's your name? Stanley Laurel.
1: Stan Laurel ist Brite und stammt aus einer Künstlerfamilie. 1890 kommt er im nordenglischen Ulverston zur Welt als Arthur Stanley Jefferson. Von klein auf will er im Showbusiness auftreten, so wie sein Vater. Ein Schauspieler und Theatermanager. Mit 16 Jahren gibt er sein Debüt. Er arbeitet sich ein Repertoire als Pantomime und tritt in Varieté-Theatern auf, den Music Halls. Dabei fällt er dem Produzenten Fred Carnot auf, der komische Nachwuchstalente versammelt und mit ihnen auf Tour geht. darunter auch in die Vereinigten Staaten. Mit dabei ein gewisser Charlie Chaplin, der bald zum Star der Truppe aufsteigt und mit dem sich Stanley zeitweise ein Zimmer teilt. Doch als Chaplin die Truppe verlässt, um sich seiner Filmkarriere zu widmen, ist dies das Ende der Tour. Stanley Jefferson beschließt, in den USA zu bleiben. Er arbeitet weiter im Theater und ergattert 1917 seine erste Filmrolle. Stanleys damalige Lebensgefährtin und Bühnenpartnerin May Dalberg verhilft ihm zu seinem Künstlernamen. Als sie in einer Zeitung blättert, sieht sie das Bild eines römischen Generals mit einem Lorbeerkranz, auf Englisch Laurel. Mehrmals sagt sie laut Stan Laurel vor sich hin. Stan gefällt der Klang und der Name bleibt. Als Stan Laurel dreht und dreht und dreht er. Aber für den großen Durchbruch in Hollywood reicht es nicht. Eine kreative Heimat findet er in den Studios des Produzenten Hal Roach. Dort entscheidet er sich, seine Karriere vor allem hinter der Kamera weiter zu verfolgen, arbeitet zunehmend als Drehbuchautor und Regisseur. Bis er bei dem Projekt Gabim Young wieder als Darsteller einspringen muss. Ein Schauspieler hatte sich beim Zubereiten einer Lammkeule den Arm verbrannt. Sein Name? Oliver Hardy.
5: What's your name?
6: Oliver Norval Hardy, sir.
1: Oliver Norval Hardy, Spitzname Babe, geboren 1892 in Harlem, aber nicht im berühmten New Yorker Stadtteil, sondern in Harlem im US-Bundesstaat Georgia. Schauplatz seiner Lehrjahre ist nicht wie bei Stan Laurel die Theaterbühne, sondern die Lobby eines Hotels. Hardys Mutter ist Hotelmanagerin und ihr Sohnemann liebt es, im Eingangsbereich zu sitzen und die Mimik der Gäste zu studieren und nachzuahmen. 1910 wird er Vorführer im örtlichen Kino, sieht so gut wie alles, was damals auf den Markt kommt, und ist der Meinung, was die auf der Leinwand darbieten, das kann ich auch. Oder sogar noch besser. So verschlägt es ihn schließlich nach Hollywood.
5: Now.
1: Oliver Babe Hardy, 1,85 Meter groß, um die 140 Kilogramm schwer. Dank seiner Physis, aber auch seines Talents, bekommt er bald erste Rollen. Aber nicht als komischer Olli, sondern als Fiesling. Hardy ist zunächst abonniert auf Schurkenrollen. Schließlich landet auch er bei den Hal Roach Studios und steht ab 1927 gemeinsam mit Stan Laurel vor der Kamera. Schnell ist den Kreativköpfen im Studio klar, Laurel und Hardy sind eine Traumbesetzung. Die beiden so gegensätzlichen Typen harmonieren, und zwar nicht nur gut, sondern perfekt. Sie heben sich gegenseitig empor, sind gleichberechtigt und ausdrucksstark. Zugängliche und wiedererkennbare Archetypen, zwei unschuldige Kinder im Körper von Erwachsenen, die die Leute zum Lachen bringen und die Leinwand zum Leuchten.
7: Ja, das Faszinierende an Ligon Dovans, denn Olli ist natürlich die Art der Komik. Ja, sie haben also keine Zoten, sie haben also nicht irgendwelche Dinge, wo sie vielleicht andere darüber aufregen, sondern die Komik ist ja menschlich, alltäglich und irgendwie sind wir ja alle dick und doof. Jedem passiert ja schon mal ein Missgeschick im Alltag oder mal ein Zoff mit dem Partner oder mit dem Freund. Also jeder kann sich in den beiden wiederfinden und vielleicht ein bisschen in den Filmen über sich selber lachen.
1: Findet Wolfgang Günther, der über die Filme noch lachen kann, obwohl er sie schon mehrere hundert Mal gesehen hat. Günther betreibt mit seiner Frau in Solingen das Laurel und Hardy Museum. 5 Räume, eine Art begehbares Kuriositätenkabinett, vollgestopft mit Andenken an das Komikerduo. Figuren, Schmuckdöschen, Kaffeebecher, Autogrammkarten, Programmhefte, Plakate, Schellackplatten und ein Stan- und Olli-Flipper-Automat, der sogar noch funktioniert. Mit 10 Jahren sieht Wolfgang Günther im Kino Dick und Doof im Wilden Westen. In dem begeisterten Jungen erwacht eine Passion, die ihn nicht wieder verlassen soll. 1985 gründet er den ersten deutschen Stan- und Olli-Fanclub. 2 Jahre später das Museum. Zunächst in der Privatwohnung, seit 2003 in einem historischen Gebäude in Solingen.
7: Hier in dieser Vitrine, da sind Schallplatten, darunter auch eine Schellackplatte aus dem Jahre 1932, die also in London aufgenommen wurde. nach der ersten Europatour von Stan Olly. Aber wo die beiden dann ankamen im Hafen, da stand der ganze Hafen schwarz von Menschen. Die dachten erst, da wäre ein Staatspräsident am Schiff, aber diese Tausende von Menschen galten ihnen. Die wollten Stan Olly in England willkommen heißen. Und am Ende haben sie dann tatsächlich diese Platte produziert, als Dankeschön an die Engländer. Ein sehr seltenes Stück. Und eines meiner lieblichen Stücke ganz bestimmt.
5: Will you please stop annoying me while I make this speech?
8: No, I'm not annoying you. I'm not doing anything.
5: Now keep quiet.
1: 107 Filme haben Stan Laurel und Oliver Hardy gedreht. Drei bleiben verschollen. Die restlichen 104 aber hat Wolfgang Günther gesammelt und führt sie den Gästen im Museum auf einer Leinwand vor. Auf Schmalfilm, Video oder DVD. Auf Wunsch in allen möglichen Sprachen. Sind französische Fans zu Besuch, parlieren Stan und Olli en français.
9: Hallo, c'est toi, Olli? Oui. Hallo, Jean.
1: Wolfgang Günther, im Museum mit Stan und Olli Weste und Krawatte gekleidet, dazu die typische Melone auf dem Kopf, hat etliche Anekdoten auf Lager. Etwa, dass Stan Laurels Nummer für alle sichtbar im Telefonbuch von Santa Monica stand, bis zu seinem Tod 1965. Und meist sprach er auch mit allen, die anriefen. Vor allem mit den Fans, den Großen und den Kleinen, und erzählte ihnen Geschichten über Stan und Olli, ihre Gemeinsamkeiten und Differenzen. Die Arbeit zwischen Laurel und Hardy ist dabei klar verteilt. Oliver Hardy gibt vor der Kamera 100%, aber wenn die letzte Klappe fällt, bleibt er keine Sekunde länger als nötig und entschwindet in den Feierabend. Zu seinem Lieblingshobby, dem Golfspielen. Stan Laurel hingegen ist der kreative Kopf, der mit einem Team von jungen Drehbuchautoren an den Gags und Geschichten feilt, der lange nach Drehschluss im Schneideraum sitzt und am Timing jeder Szene bis ins Detail arbeitet. Sven Hanuschek.
2: Man kann sich das, glaube ich, schon so vorstellen, dass Laurel der Besessene ist, also dem quasi egal ist, wer unter ihm Regie führt, der auch nie unbedingt genannt wird als Regisseur, aber er ist natürlich der Kopf hinter allem. Er denkt sich die Nummern aus, er macht die Nachbearbeitung, er macht den Schnitt, er bereitet den Dreh für den nächsten Tag vor. Es ist auch ganz aufregend, dass er ein unglaublich genaues Gespür hatte, wie Timing sein muss.
10: Well, where do we go from here?
11: I'd like to go back to the town where I was born.
10: Where is that?
11: Way down south.
10: I'm from the south.
11: You are?
10: Mm-hmm.
12: Well, shut my mouth. I'm from the south, too.
10: South of what, sir?
12: The south of London.
1: Als Anfang der 1930er Jahre der Tonfilm zum Standard in den Kinos wird, geraten viele Stummfilmstars ins Straucheln und müssen ihre Karriere beenden. Nicht so Stan und Olli. Im Gegenteil. Sie nutzen die neuen Gestaltungsmöglichkeiten und werden noch populärer.
2: Dieser Übergang vom Stummfilm zum Tonfilm, das fand ich immer ganz beeindruckend. Also auch das wird zur Komik sofort eingesetzt, der Ton, die Geräusche. Und was auch zum Tonfilm ja gehört, zum Sprechen, wenn mehrere Personen im Raum sind, ist die Filmkonvention eigentlich gewesen im frühen Tonfilm, dass man nacheinander spricht, dass die sich abwechseln. Und das ist, glaube ich, auch nur bei Laurel und Hardy sofort so, dass die durcheinander reden, dass man gleichzeitig verschiedene Stimmen hört, was ja unserem Alltag entspricht. Ich meine, wir reden nicht geskriptet wie ein Drehbuch nacheinander säuberlich, sondern wir reden ineinander, übereinander. Und das hat Laurel sofort gesehen, gemacht, umgesetzt und auch Komik draus gezogen.
1: Gar nicht komisch, sondern regelrecht tragisch sind dagegen die persönlichen Krisen, vor allem die Ehekrisen, die Oliver Hardy und Stan Laurel durchstehen müssen. Oliver Hardy ist dreimal verheiratet, bleibt kinderlos und leidet vor allem unter der jahrelangen Alkoholsucht seiner zweiten Ehefrau, bis er schweren Herzens 1937 die Scheidung einreicht. Stan Laurel ist insgesamt siebenmal verheiratet, tritt aber mehrfach mit denselben Frauen vor den Altar. Mit seiner ersten Ehefrau Louis hat er eine Tochter und einen Sohn, der 9 Tage nach der Geburt stirbt. Ein Schicksalsschlag, an dem die Ehe zerbricht. Ehefrau Nummer 2, Ruth, heiratet er gleich zweimal. Sie wird später jede Nacht die Feuerwehr, die Notfallambulanz und die Polizei zu Stan ins Haus schicken, um ihren Ex zu ärgern. Und Ehefrau Nummer 3, Ileana, ehelicht Stan Laurel 3-mal. Dazwischen liegen erbitterter Streit, viel zerbrochenes Geschirr und enorme Anwaltskosten. Sie verursacht betrunken Autounfälle, er gräbt wütend ein Loch im Garten, um die verhasste Gattin darin zu begraben. Erst mit Ehefrau Nummer 4 oder eben nach anderer Zählweise Ehefrau Nummer 7 findet Stan Laurel sein Glück, spät im Leben. Da hat die Karriere von Laurel und Hardy bereits etliche Dämpfer hinnehmen müssen. Hal Roach ist die endlose, schlechte Publicity um die Ehekrisen bei Stan Laurel leid und feuert ihn, nur um ihn später doch wieder einzustellen. Die Filmprojekte mit Oliver Hardy ohne Stan Laurel will niemand sehen. 1940 endet aber die Zusammenarbeit mit den Hal Roach Studios. Laurel und Hardy heuern bei 20th Century Fox und MGM an, drehen dort gut bezahlte Spielfilme, büßen aber an künstlerischer Freiheit ein. Sie müssen sich streng ans Drehbuch halten und haben kaum Freiraum für Improvisationen. 1951 entsteht in Europa ihr letzter Film, Atoll K., auch bekannt als Dick und Doof erben eine Insel. Ein Flop, der zu den schwächsten Filmen des Duos zählt. Und bereits während der Dreharbeiten aufgrund einer schweren Erkrankung von Stan Laurel unter keinem guten Stern steht. Neues Material gibt es nun nicht mehr, aber die Popularität bei den Fans bleibt ungebrochen. Vor allem, als das Fernsehen aufkommt und die früheren Erfolge zu Quotenhits werden, in den USA und in Europa. In Großbritannien gehen Stan und Ollie Anfang der 1950er Jahre nochmals auf Bühnentour. Die Menschenmassen, die sie bei ihren öffentlichen Auftritten empfangen, sind Balsam für die alternden Künstlerseelen. Im Mai 1954 findet die letzte gemeinsame Bühnenshow statt. Dann lässt die Gesundheit nach. Stan Laurel erleidet einen leichten Schlaganfall. Oliver Hardys Herz wird immer schwächer. Er magert stark ab und stirbt 1957 mit 65 Jahren. Stan Laurel überlebt ihn um gut 7 Jahre, tritt aber nie wieder in einem Film oder auf der Bühne auf. 1961 erhält er noch einen Ehren-Oscar für sein Lebenswerk. Gern hätte er die Goldstatue gemeinsam mit seinem Freund und Partner Oliver Hardy entgegengenommen. Vielleicht hätten sich die beiden mit einem Sketch bedankt oder einem ihrer zauberhaften Synchrontänze, so wie in ihrem eigenen Lieblingsfilm, dem Western »Zwei Ritten nach Texas«, als sie einen staubigen Flecken Erde vor einem Saloon in eine magische Kinolandschaft verwandeln.
13: 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Bayern 2 Mittwoch, hier singt Beyoncé, Plastic of the Sofa.

0: Beyoncé, das ist Bayern 2 mit Katrin Hasselbeck und das sind unsere Themen heute im Kulturupdate. Was passiert, wenn nicht die Schüler die Lehrer terrorisieren, sondern umgekehrt? Das zeigt eine neue Netflix-Serie und wir erzählen Ihnen gleich mehr dazu. Außerdem ist gestern Abend der Friedenspreis des deutschen Films vergeben worden. Wer den bekommen hat, das erfahren Sie auch noch in der nächsten halben Stunde. Und jetzt darf ich mit einem sprechen, der auch gestern Abend ausgezeichnet worden ist. Die Sterne des Guide Michelin gelten als weltweit wichtigste Auszeichnung in der Spitzengastronomie und würdigen sehr besondere Kochkunst. Gestern Abend sind die deutschen Sterne verteilt worden und gleich zwei von ihnen hat Jens Matzen aus München bekommen, Jahrgang 1993. Er ist Küchenchef im Restaurant The Cloud und hat dieses Haus, in der BMW-Welt ist es, erst im vergangenen Jahr eröffnet. Zwei Sterne aus dem Stand. Jens Matzen ist jetzt am Telefon live hier, während der Vorbereitungen noch auf den heutigen Abend. Willkommen und herzlichen Glückwunsch zu den beiden Sternen.
1: Ja, schönen guten Tag. Vielen, vielen Dank. Tolle, tolle Einleitung.
0: Herr Matzen, was steht denn heute Abend auf der Karte bei Ihnen im The Cloud?
1: Unser Menü, wie wir es schon vor der Auszeichnung hatten. Wir haben ganz tolle saisonale Produkte aus unserer Region, die wir bei uns präsentieren. Mit unserem kleinen Thema, unserem kleinen Twist zum Culinary Nomadism Ost- und Südafrika.
0: Den Culinary Nomadism, über den sprechen wir gleich noch. Jetzt gehen wir erstmal zum Kochen als Kunst. Im Fall von der Spitzengastronomie ist es ja irgendwie immer Kunst. Was fasziniert Sie an dieser Kunst? Was fasziniert Sie am Kochen?
1: Wenn man einmal drin ist, diese Faszination kriegt man dann leider nicht mehr so schnell weg. Es fasziniert mich ja tagtäglich mit meinem wundervollen Team, talentierten Team am Herd zu stehen, im Restaurant, die Gäste glücklich zu machen und ja zu sehen, jeden Tag, was man eigentlich arbeitet.
0: Wie viel an dem, was Sie machen, würden Sie denn sagen, ist jetzt einfach schlichtes Handwerk und wie viel ist tatsächlich Kunst, ist Kreativität?
1: Ja, also Kreativität ist ein großer, großer Anteil, aber ohne das richtige Handwerk dahinter wäre es auch schwierig und es muss beides in einem Einklang sein.
0: Sie haben gerade schon Ihr Team erwähnt. Wenn diese Sterne vergeben werden, dann gehen die ja an den Küchenchef, der steht da im Mittelpunkt. Sie arbeiten aber natürlich mit vielen Kolleginnen und Kollegen zusammen. Inwieweit gehen jetzt diese Sterne an alle in Ihrem Haus?
1: Es geht wirklich an alle, jeder Einzelne. Ich darf es stellvertretend fürs Team annehmen, für die Firma, für alle, die hier beteiligt waren. Und ich bin nur die stellvertretende Person im Endeffekt, die das Ganze annehmen darf. Und ich bin so stolz auf das, was wir hier geschafft haben.
0: Jetzt sprechen wir mal über Ihre Philosophie. Sie haben gerade schon gesagt, Culinary Nomadism, wir übersetzen es mal als kulinarisches Nomadentum. Das heißt, Sie lassen sich gern von verschiedenen Regionen der Welt fürs Kochen inspirieren. Momentan, Sie haben es angesprochen, von Süd- und Ostafrika. Was macht es so reizvoll für Sie, kulinarisch zu wandern?
1: Ja, einerseits war das immer schon irgendwie mein Gedanke von der Küche. Es gibt so tolle Regionen, Kulturen, Länder, die ja noch nicht so auf den Speisekarten bei uns sind und diese Einflüsse wollen wir einfach unbedingt mit bei uns mit einfließen lassen und uns jedes Jahr mit jeder Season neu entwickeln, was Neues schaffen und das macht es bei uns halt nochmal die Einzigartigkeit aus.
0: Was heißt es denn jetzt ganz konkret bei der süd- und ostafrikanischen Küche? Also was zum Beispiel kommt da jetzt auf den Teller, was wir vielleicht noch nicht kennen?
1: Ja, natürlich. Also wir versuchen das natürlich aber schon mit den Lebensmitteln zu machen, die wir bei uns hier kennen und schätzen natürlich auch. Aber natürlich versuchen wir das mit den Techniken von den Reisen mit einfließen zu lassen, mit den tollen Gewürzen, mit verschiedenen Gewürzen vom grünen Kardamom bis über den schwarzen Kardamom. Einfach dieses Gefühl von dort auf unsere Teller zu vermitteln.
0: Haben Sie sowas wie ein Lieblingsgewürz?
1: Es gibt so viele tolle Gewürze. rauszupicken wäre natürlich schon ein bisschen schwierig.
0: Sie sind Gewürzdiplomat. Als nächstes wollen Sie ja die Küche aus dem Amazonasgebiet auf den Tisch bringen. Und wenn Sie also so durch die Ziele reisen, Ostafrika, Südafrika, Amazonasgebiet, wie kann man denn dann Ihren Stil erkennen? Also woran erkennt man ein Gericht von Jens Matzen?
1: Ja, das natürlich. Wir versuchen das auf unsere eigene Handschrift umzusetzen. Unsere Teller sprechen für sich selber. Jedes Gericht soll diese Geschichte auch wieder vermitteln können. Man soll es spüren, man soll es schmecken, man soll, ja, es sind viele Parameter, die einfach dazugehören. Ich kann es auch noch nicht ganz so
0: Was ist so Ihr Anspruch?
1: beschreiben.
0: Was ist Ihr Anspruch? Ich meine, Sie haben 2 Sterne bekommen. Worauf zielen Sie ab beim Kochen, beim Entwerfen von Gerichten?
1: Ja, am Ende ist es ja oft ja, in erster Linie natürlich ein bisschen die Kreativität, der Geschmack, die Saison, die Lebensmittel, die ja, es ist dann am Ende, es ist ein langer Prozess, bis wir Gerichte entwickelt haben, die wir auf die Karte nehmen und es sind viele Schritte, die dazugehören, viele Hände, viele Köpfe und ja, es ist nicht nur mein eigener Verdienst.
0: 2 Sterne gleich nach einem Jahr im ersten eigenen Restaurant, das ist was sehr Besonderes. Wie sehr ist das jetzt eine Motivation für Sie und Ihr Team?
1: Es ist eine wahnsinnige Motivation. Also wir genießen den Moment natürlich auch, aber es ist eine wahnsinnige Motivation, ja, uns weiterzuentwickeln, noch weiterzugehen und ja nicht stehen zu bleiben, sondern ja, das ist eine tolle, tolle, tolle Möglichkeit, ja, eine Weiterentwicklung an den Start zu bringen.
0: Jens Matzen, Küchenchef im Münchner Restaurant The Cloud und seit gestern mit 2 Michelin-Sternen ausgezeichnet. Gutes Gelingen für den heutigen Abend und herzlichen Dank für das Gespräch.
1: Vielen Dank. Schönen Tag noch.
0: Und hier singt Gil Scott-Heron für uns. 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

0: Vor 3 Jahren haben Menschen in Südkorea landesweit protestiert. Eine Grundschullehrerin hatte sich umgebracht, nachdem sie monatelang von Eltern belagert worden war. Zehntausende Lehrerinnen und Lehrer sind damals auf die Straße gegangen. Gefordert haben sie mehr Schutz vor solchen Übergriffen. Eine Kernforderung war die Überarbeitung des Kinderschutzgesetzes. Das, so die Kritik, mache es den Eltern zu leicht, Lehrerinnen und Lehrer wegen Kindesmisshandlung anzuzeigen. Das Gesetz gibt's immer noch. Jetzt allerdings kommt Unterstützung von einem echten Global Player. Der amerikanische Streaming-Riese Netflix greift in einer Folge der Serie Teach You a Lesson diesen Fall auf. Tobias Stosiek über ein eher irritierendes Beispiel koreanischer Popkultur.
1: Ujins Feder im Diktat markieren Sie bitte anders als mit Schrägstrichen. Sonst schadet das seinem Selbstwertgefühl. Bitte keine einschränkenden Formulierungen. Bei einem Konflikt mit einem anderen Kind ergreifen bitte keine Anweisungen. Was das Grüßen angeht, zwingen, schimpfen Sie nicht mit den Kindern, weil sie zu laut sind.
2: Es hört einfach nicht auf. Die Lehrerin Choi Chi-son wird rund um die Uhr von einer Mutter gestalkt, die sich neurotisch um ihren Sohnemann sorgt und dabei immer aggressiver wird.
1: Und weil auch ich nicht stillsitzen kann, während Sie Ihre Machtstellung ausnutzen, habe ich Sie wegen Kindesmisshandlung angezeigt.

0: Am Freitag beginnt das Filmfest München und wie schon seit fast 25 Jahren wird vorher der Friedenspreis des deutschen Films vergeben. Die Brücke in Erinnerung an den bedeutenden Regisseur Bernhard Wicki. Gestern Abend war die Preisverleihung in München und Julia Binder hat sie für uns verfolgt.
1: Wo ist die Liebe und wo ist der Friede? Das haben sich viele gefragt, auf der Bühne und im Zuschauerraum beim 25. Friedenspreis des deutschen Films. Edgar Reitz, bekannt vor allem durch seine Heimattrilogie, wurde mit dem Ehrenpreis ausgezeichnet.
2: Es ist eine Gelegenheit zum Nachdenken, weil der Begriff des Friedens ist ja gerade in dieser Zeit großes Anliegen der Menschheit. Und die Frage stellt sich, in welcher Weise die Künste zum Frieden beitragen können.
1: Kunstvoll, essayistisch, fragmentarisch erzählt Daniela Magnani Hüller in ihrem autobiografischen Langfilmdebüt, was an Empfindsamkeit bleibt, die Geschichte, wie sie beinahe umgebracht wurde, weil sie eine Frau bzw. damals noch ein Mädchen war. Die 35-Jährige wurde mit dem Debütpreis ausgezeichnet.
3: Ich habe große Teile des Films hier gedreht und ich habe auch den Femizidversuch hier überlebt, worüber der Film geht. Und das ist was ganz Besonderes, hier den Filmpreis zu empfangen. Ja, und eine wahnsinnig tolle Wertschätzung auch, zu wissen, dass es irgendwie ankommt und dass es sich gelohnt hat, da diesen Weg zu gehen.
1: Einen nicht ganz einfachen Weg ist die Familie von İlker Çatak gegangen. Er wurde mit dem Preis national für das Drama Gelbe Briefe geehrt und bei der emotionalen Verleihung begleitet, unter anderem von seiner Mama und seiner Oma.
4: Ihr hattet kein Geld, aber ihr hattet einen unbestechlichen Wertkompass, den ihr euch trotz zahlreicher auch rassistischer Widerstände nicht habt nehmen lassen. Entschuldigung.
1: Der Friedenspreis bedeutet ihm sehr viel, so İlker Çatak, weil er für Toleranz stehe und die Absicht seiner Filme wie Gelbe Briefe, in dem es um staatliche Willkür und Repressalien nach regierungskritischen Äußerungen geht, bestätige.
5: Ja, das ist ein

0: Eine Frage, die ich mir auch sehr häufig stelle und ob Filme auch etwas verändern können. Und ich glaube, ja, vielleicht können sie nicht in der Breite die ganze Welt verändern, aber vielleicht können sie das Individuum verändern.
1: So sieht das auch Dominik Maringer. Er hat stellvertretend den internationalen Preis für Shireen Davis entgegengenommen. Davis wurde geehrt für Im Schatten des Orangenbaums. Die Geschichte ihrer eigenen Familie, die aus dem Westjordanland vertrieben wurde und seit Generationen mit diesem Trauma kämpft. Sich aber nicht in Hass und Vergeltung stürzt, sondern weiter für die Liebe einsetzt.
2: Ich glaube, dass in der heutigen Zeit, wo es so viele verhärtete Fronten gibt, wichtig ist, dass man nicht nur schwarz-weiß denkt, dass es vor allem auch im Film und Fernsehen oder in der Kunst allgemein Positionen gibt, die das differenziert machen und die für die Menschlichkeit eintreten.
1: Und so war diese Friedenspreisverleihung geprägt von nachdenklichen Tönen, von großen Emotionen und aufrüttelnden Botschaften. Durch die ausgezeichneten Filme wie die Reden der Laudatorinnen und Preisträger. Elisabeth Vicky Endres, die Initiatorin des Friedenspreises, blickt in diesem Jubiläumsjahr mit gemischten Gefühlen zurück und voraus.
3: Es hat sich im Grunde nichts geändert. Das ist das Schlimme. Aber man muss es versuchen, dagegen was zu tun. Ich wünsche dem Friedenspreis die nächsten 25 Jahre viel Glück.
1: Damit weiterhin Filme und Filmschaffende eine Bühne bekommen und, wie gestern Abend, wenigstens kleine Zeichen von Liebe und Frieden von der Münchner Preisverleihung aus in die Welt gesandt werden.
4: Der Friedenspreis des deutschen Films. Wir gratulieren allen Preisträgerinnen und Preisträgern. Und das war unser Kulturleben für heute. Ich bin Katrin Hasselbeck. Schön, dass Sie dabei waren. Haben Sie noch einen schönen Mittwoch hier auf Bayern 2.
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Heute mit Achim Bogdan und meinem Gast Peter Schimmelpfennig. Er hat als Plattenfirmenmann und Musikmanager DDR-Bands wie die Pudis oder Karat in den Westen geholt und groß gemacht. Im Gegenzug hat er Stars wie James Brown in die DDR gebracht. Ein irres deutsch-deutsches Leben, quasi als musikalischer Doppelagent. Es gibt viel zu besprechen. Bis gleich.

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1: Um 16 Uhr mit Diana Gaul. Eine Expertenkommission hat ein Paket mit Vorschlägen präsentiert, wie Kinder und Jugendliche besser im Netz geschützt werden könnten. Empfohlen werden mehrere Varianten, abhängig vom Alter. Bundesfamilienministerin Prien sprach sich dafür aus, dass erst Jugendliche ab 13 Jahren Social Media nutzen dürfen und nannte dafür mehrere Gründe.
2: Wir erleben nicht nur Hass und Manipulation und suchtfördernde Mechanismen in sozialen Medien. Wir erleben eben auch, dass jedes vierte Kind ein problematisches Nutzungsverhalten hat. Und wir spüren eben auch, dass das Auswirkungen auf Konzentrationsfähigkeit, auf soziale Kompetenzen, auch auf das Leistungsvermögen in anderen Bereichen, namentlich auch in Schule, hat.
1: Die Experten schlugen außerdem vor, an den Schulen bis zur 7. Klasse die private Nutzung von Handys im Unterricht und den Pausen zu verbieten. In Berlin ist eine Petition gegen männliche und digitale Gewalt übergeben worden. 250 teils prominente Frauen haben die Eingabe vor dem Reichstag offiziell überreicht. In der Petition wird von der Bundesregierung eine nationale Strategie gefordert, etwa mit Blick auf Deepfakes. Unterschrieben haben mehr als 336.000 Menschen, darunter Aktivistin Luisa Neubauer, Comedian Hazel Brugger und Schauspielerin Annette Frier. Kanzler Merz will, dass die für die Rentenreform nötigen Gesetze möglichst bis zum Jahresende verabschiedet werden. Das sagte er bei einer Regierungsbefragung im Bundestag und rief die Abgeordneten zur Unterstützung der geplanten Reform auf. Gestern hatten Merz und Arbeitsministerin Baas 33 Empfehlungen einer Rentenkommission entgegengenommen. Union und SPD wollen die Empfehlungen nach eigenen Angaben 1:1 umsetzen. Die Polizei hat in Nürnberg zwei Männer festgenommen, denen sie vorwirft, sich das Vertrauen von Mädchen und jungen Frauen erschlichen zu haben, um sie drogenabhängig zu machen und sexuell auszubeuten. Mit den beiden Syrern sitzen nun insgesamt 6 Verdächtige in U-Haft. Oliver Tubenauer mit Einzelheiten.
3: Der 26-Jährige wird verdächtigt, Drogen an Minderjährige abgegeben zu haben. In seiner Wohnung fanden Beamte Crystal, Kokain und rund 2000 Euro Bargeld. Gegen den 24-Jährigen erhärtete sich der Verdacht des schweren sexuellen Missbrauchs von Kindern, so die Polizei. Ein Ermittlungsrichter hat Haftbefehle erlassen. Um gegen die Vorfälle am Nürnberger Hauptbahnhof vorzugehen, hat die Kriminalpolizei Mitte Mai die Ermittlungskommission Kajal gegründet.
1: In Bayern ist erneut ein Mensch am Borna-Virus gestorben, und zwar im Landkreis Neuburg-Schrobenhausen. Das hat dort das Landratsamt mitgeteilt. Bei der verstorbenen Person wurde das Virus erst nach dem Tod nachgewiesen. Weitere Angaben wurden nicht gemacht, aus Rücksicht auf die Angehörigen. Das Borna-Virus wird durch Feldspitzmäuse übertragen und kann bei Menschen schwere Gehirnentzündungen verursachen. Das Wetter in Bayern. Bis zum Abend sonnig mit ein paar Quellwolken. Die Höchstwerte 31 bis 37 Grad. An den Alpen und am Bayerischen Wald kann es vereinzelt Schauer und Gewitter geben. In der Nacht klar bei 21 bis 13 Grad. Auch in den nächsten Tagen viel Sonnenschein und heiß. Ab Samstagnachmittag steigt das Gewitterrisiko, vor allem an den Alpen. Soweit die Nachrichten. Es ist 16.03 Uhr. Die Verkehrsmeldungen. Auf der A3 Würzburg Richtung Frankfurt ist in Höhe Würzburg-Kist die Überleitung zur A81 Richtung Heilbronn wegen Reinigungsarbeiten nach einem Unfall gesperrt. A7 Würzburg Richtung Fulda zwischen Bad Kissingen-Obertulba und Gersfeld-Rhön 3 Kilometer Stau an einer Baustelle. A9 München Richtung Nürnberg zwischen Manching und Denkendorf Stau und stockender Verkehr nach einem Unfall. A93 Weiden-Regensburg in beiden Richtungen zwischen Weiden-Süd und Luhe-Wildenau Gefahr durch Straßenschäden, sogenannte Blow-ups. A93 Rosenheim Richtung Kiefersfelden zwischen Reichenhardt und Oberaudorf 6 Kilometer stockender Verkehr. A96 Lindau Richtung München, zwischen Wörthsee und Oberpfaffenhofen Stau nach einem Unfall, und A99 Westumfahrung München Richtung Lindau, zwischen Fröttmanning Nord und Dreieck Allach 9 Kilometer stockender Verkehr wegen Bergungsarbeiten nach einem Lkw-Unfall. Soweit die Übersicht.
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4: Servus, hallo und herzlich willkommen. Und meine erste Frage an Peter Schimmelpfennig: Was würden Sie sagen, war Ihr größter Erfolg als Plattenfirmen- und Musikmanager?
5: Oh, das ist eine gute Frage. Ich glaube, ökonomisch gesehen war Karat ein Riesenerfolg. Pudis, die ich als erste Band in den Westen gebracht habe, die verkauften kontinuierlich auf einem guten Niveau, aber Karat mit 7 Brücken und König der Welt, das ging, wie man so in der Plattenbranche sagt, durch die Decke.
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4: Grüß Gott, herzlich willkommen, Peter Schimmelpfennig. Freue mich, dass Sie da sind. Wie sehr stecken Sie noch drin in der Musik?
5: Total. Ich kann es nicht lassen. Bin ja mittlerweile 82 und hatte nebenher noch Hörbücher produziert, auch im klassischen Bereich und im neuen Musikbereich was gemacht. Und dann kamen 2 Leute zu mir aus den späten 70er Jahren aus West-Berlin und sagten mir, Mensch Schimmel, wir kommen da nicht weiter und wir haben da so schöne Sachen und kannst uns nicht helfen. Und dann bin ich dem einfach nachgekommen und habe mich dann ruckzuck im Probenraum wiedergefunden von einer Band, die heißt Black Rock Berlin. Das ist ein Zusammenschluss von PVC und Bellamy, 2 Kultbands aus West-Berlin. Und da bin ich dabei. Und das sind also junge, alte Band, von der ich gerade sprach. Also die sind alle in den 70ern schon. Und dann gibt es aber auch eine junge Band, die heißen Udo Butter und das Team. Und die sind wie ein Rudel junger Hunde und haben eine Ska-Band. Ein bisschen Ska, Jazz, Punk. Und die haben natürlich Texte, die voll aufs Maul hauen.
4: Also Sie können es nicht lassen. Die Musik
5: die EP heißt übrigens, und die EP heißt Reiche Pisser und beschäftigt sich mit dieser Wahnsinns-Wohnungssituation in Berlin, also mit der Immobilienspekulation und so weiter. Und das sind, wie gesagt, junge Kerle, die wirklich voll drauf gehen.
4: Sie sind eigentlich Mann aus dem Norden. In Berlin ist Ihre Wahlheimat. Geboren sind Sie tatsächlich sogar in Wien. Was denn bei Ihnen zu Hause in Berlin weist denn noch darauf hin, was Sie für eine berufliche Karriere gemacht haben? Gibt es da irgendwelche Dinge, die man so sieht in der Wohnung? Goldene Schallplatten oder sowas?
5: Nein, da steht eine rum. Aber es weist eigentlich nichts darauf hin. Ich wohne in einer kleinen Zwei-Zimmer-Wohnung in Berlin-Wilmersdorf. Und neuerdings grüßen mich die Nachbarn etwas häufiger, weil, Herr Schimmelpfennig, ich habe Sie im Fernsehen gesehen oder ich habe ein Interview von Ihnen gehört beim RBB. Oh, also das ist ganz witzig. Und auch bei Edeka in meinem Supermarkt, Herr Schimmelpfennig, Sie waren im Fernsehen und so weiter. Aber nichts weist darauf hin. Nein, ich bin ein ganz einfacher Bürger und bin bescheiden wie eh und je.
4: Also der Grund, warum Sie im Moment im Gespräch sind, es wurde ein Buch über Sie geschrieben. Also Ihre Lebensgeschichte wurde gerade in einem Buch beleuchtet. Der Doppelagent heißt es. Geschrieben aber nicht von Ihnen, sondern von Gunnar Leue, der auch ganz tolle Fußballbücher schon geschrieben hat über Fußball und Popmusik. Kannten Sie ihn vorher?
5: Ja, aber flüchtig. Und diese flüchtige Bekanntschaft hat sich dann ein bisschen verfestigt, weil wir beide ein bisschen fußballverrückt sind. Er als Unioner, also Berlin-Union, und ich als HSVer und St. Paulianer aus Hamburg. Und dann haben wir uns immer wieder getroffen und dann gibt es Hölzchen, Stöckchen und erzähl doch mal. Und dann habe ich vielleicht mal was erzählt, eine kleine Anekdote aus meinem Berufsleben, also als Musikfritze. Und der hat die Ohren immer mehr gespitzt und irgendwann sagte er, Mensch, Schimmel, ich möchte das noch ein bisschen vertiefen. Wir müssen uns häufiger zusammenhocken und ich glaube, ich schreibe über dich ein Buch. Und ich bin völlig uneitel, bestimmt. Aber ich freue mich natürlich wie Bolle trotzdem, dass ein Teil meines Lebens da zwischen zwei Buchdeckeln gelandet ist.
4: Mit dem Titel Doppelagent, inwieweit trifft das zu? Also es ist ja nicht politisch gemeint, sondern eigentlich eher, was Ihre Wirkung angeht, auf das deutsch-deutsche Verhältnis.
5: Ja. Doppelagent deshalb, weil ich das nie als eine Einbahnstraße verstanden habe. Ich habe also in beide Richtungen Künstler oder Kultur, wie man will, bewegt. Und habe auch versucht, nicht das zu bewegen, was so super populär ist im Westen, sondern habe also auch versucht, interessante Dinge auch in die DDR zu bringen. Zum Beispiel Alexis Korner ist ja nicht dieser ganz, ganz große, berühmte Name, obwohl er natürlich Gottvater persönlich ist, das Rhythm and Blues. Oder Leo Kottke, ein toller Gitarrist aus Massachusetts.
4: Aber auch James Brown, also den kennt man ja, den alten Funk-Master.
5: Ja, Am Ende James Rolle, aber das ist wieder eine besondere Geschichte, weil natürlich zwischen Ost- und West-Berlin diese ewige Konkurrenz bestand, wer ist nun besser und wer hat die Nase vorn. Und dann gab es in West-Berlin vorm Reichstag Pink Floyd und diese riesen Konzerte. Und da meinte nun die DDR, sie müsse auch so in der Art was machen. Da habe ich eine Rolle spielen dürfen. Weil tatsächlich zum Zeitpunkt, als sie nun gern auch dagegen halten wollten, war der Markt ziemlich leer. Und dann habe ich alle möglichen Agenturen in dieser Welt angetickert und angesprochen. Und tatsächlich hatten wir James Brown am Haken, aber auch nur nicht, dass er sofort konnte. Und das war alles sehr kompliziert. Um es kurz zu machen, am Ende rief Herr Brown, weil er wusste auch, dass der Markt ein bisschen knapp war, rief eine Viertelmillion Dollar auf. Und da habe ich schon gedacht, na, das kannst du dir abschminken, lieber Herr Braun.
4: Das wird die DDR nicht bezahlen, aber sie hat's getan. Wir werden über James Brown später reden, denn die sozusagen Musiker, für die sie eigentlich wirklich bekannt und berühmt wurden, waren tatsächlich die Musiker aus Ostdeutschland, aus der DDR, die sie in den Westen geholt haben. Die Pudis haben sie mitentdeckt, Karat, die schon erwähnt wurden, City und auch noch andere. Wenn Sie Menschen kennenlernen, Herr Schimmelpfennig, und erzählen, sagen wir mal, diese Menschen sind über 50 und kommen beispielsweise aus Sachsen, Thüringen oder Brandenburg, und dann erwähnen Sie, mit wem Sie da zusammengearbeitet haben und welche wichtige Rolle sie hatten. Was ernten Sie für Reaktionen?
5: Schulterklopfen auf beide Schultern. Ich hatte jetzt am Wochenende eine Einladung zu einer Veranstaltung, die hieß Klassentreffen der Ostmusik. Da bin ich eingeladen worden, mitsamt dem Buch und dem Autor. Und also ich bin es nicht gewohnt. Ich bin eigentlich ein Mann, der die Strippen im Hintergrund zieht. Und diesmal war ich im Mittelpunkt des Interesses und es haben sich wirklich die Menschen mit mir fotografieren lassen wollen. Und es war mir beinahe unangenehm. Aber ich habe wirklich allgemeine Anerkennung und Zustimmung gefunden. Das war schon ein ganz besonderes Gefühl für mich. Man musste schon aufpassen, dass ich nicht abhebe. Ich habe mich schon hin und wieder dabei ertappt, etwas eitel zu werden.
4: Also, weil Sie ein kultureller Brückenbauer letztendlich auch waren. Die erste Musik, die wir jetzt in der Sendung hören, das ist Wunschmusik von Ihnen. Uschi Brüning hören wir jetzt mit Hochzeitsnacht. Wollen Sie uns mal kurz sagen, warum?
5: Weil ich habe Uschi Brüning auch entdeckt, nicht persönlich, aber als ich also begann, mich mit der DDR-Musik zu beschäftigen, bin ich irgendwann also auf Namen gestoßen wie Jürgen Kehrt oder Günter Fischer. Aber dann auch Uschi Brüning. Und das hat mich fasziniert. Toll, diese Frau. Mensch, das ist also eine grandiose Jazz-Dame. Und ich habe sie leider nie persönlich kennengelernt, aber ich habe sie eben über die Platten kennenlernen dürfen und freue mich, dass sie hier zu Gehör kommt.
4: Hier kommt sie, Uschi Brüning.

0: Ja, eine echte Entdeckung. Uschi Brüning aus der DDR. Auf dem Hintergrund klang das ja, als wäre das aus Harlem oder Brooklyn oder Philadelphia aus den 70s. So groovy und funky.
1: Ja, als ich anfing, mich mit dieser Musik, die in der DDR veröffentlicht, also auf Tonträgern veröffentlicht war, zu beschäftigen, das war ja wie ein musikalisches Füllhorn, was sich über mir ergoss. Ich habe das nie für möglich gehalten. Ich kannte ja bis dato auch DDR eigentlich nur als grau und boah, an den Grenzen, diese Grenze. Und das war also einfach nur unbequem, DDR. Und dazu kam natürlich, ich bin als Westmensch natürlich auch der allgemeinen Werbung erlegen, dass DDR irgendwie doof ist und grau und grottig.
0: Also es gab da einiges zu entdecken, was Sie auch getan haben. Peter Schimmelpfennig ist heute bei uns, Musikmanager und der Mann, der DDR-Bands wie die Pudis oder Karat in den Westen brachte. Jetzt sind Sie geboren im April 1944, also ein Jahr vor Kriegsende, in Wien. Aber die familiären Wurzeln lagen ja ganz woanders.
1: Ja, meine Familie, väterlicherseits, das sind alles Hamburger. Und mein Vater war ein sehr bekannter Pop-Organist, kann man sagen, der in den Uferpalästen Musik machte und der dann auch von der Wien-Film, also von der Ufer-Wien-Film, ein Angebot bekam. Und der hat dann meine Tochter und seine Frau und mich bei der Hand genommen und dann schwuppdiig waren wir in Wien. Also ich noch nicht, pardon. Also meine Schwester, ich bin dann in Wien zur Welt gekommen. Und dann waren die Deutschen aber irgendwann nicht mehr so gelitten. Und dann hieß es wieder zurück ab nach Hause, nach Hamburg. Und da haben meine Eltern, das ist überhaupt toll aus heutiger Sicht, alles was rollte, haben die genutzt. Und das rollte dann irgendwie Richtung Norden, ja. Und dann kam er da an und dann landete ich bei meiner Großmutter in einem kleinen Dorf vor Hamburg.
0: Und Ihr Vater hat dann auch wieder Arbeit gefunden. Es waren ja wirklich sehr turbulente Zeiten und auch viele offene Fragen, die es da so gab, wer was gemacht hat in der Zeit.
1: Ja, ich war irgendwann natürlich so alt, dass ich auch mal Dinge hinterfragen konnte. Und mein Vater, um es kurz zu machen, war Parteimitglied, war in der NSDAP. Eigentlich ein völlig unpolitischer Mensch bis zum Lebensende, aber er hat sich Vorteile davon versprochen, die er auch dann bekam. Und nach dem Krieg, als ich dann auch schon ein bisschen erwachsen wurde, sprachen wir darüber und er meinte dann ganz empört auf meine Frage, er sei doch kein Nazi und nie gewesen, er habe die nur gewählt. Und ich fürchte, in der ähnlichen Situation befinden sich heute die Sachsen-Anhaltiner, die sagen wahrscheinlich auch, wir sind doch keine Rechtsextremen oder geschweige denn Faschisten und Nazis, wir wählen die nur.
0: Ja, ja. Diese Kindheit, die dann ja im Norden gespielt hat, mit welchen Bildern ist die verbunden für Sie? Was kommen da so für Bilder auf im Kopf?
1: Also, Kiez rauf und runter. Also meine Familie, wie gesagt, sind alles Musiker. Vater Musiker, Mutter Harfenistin, Großvater Hamburger Philharmoniker und die Onkel Konzertmeister, Geiger, Cellisten, Bassisten und alle wirklich von hoher Qualität. Ich musste auch das ein oder andere Instrument anfassen, hat mich nicht sehr erfüllt, muss ich sagen. Dazu kam bis zum heutigen Tage, ich hasse Wiederholungen. Ich mag das nicht. Und ich habe dann sehr schnell festgestellt, dass ich Musik zwar liebe, aber dass ich eben Wiederholungen nicht so gern mag.
0: Und die bleiben ja nicht aus, wenn man Musik selber aktiv macht, die immer gleich im Stück auch wieder immer wieder spielt.
1: Ja. Hätte mich, also das ist unvorstellbar, bis heute, das bringe ich, ich glaube, ich bin ein Künstler, aber ich habe sofort natürlich einen unheimlich breiten musikalischen Geschmack, ich liebe alles, ich mag Schlager, ich mag Volksmusik, ich mag neue Musik, klassische Rock, Punk, avantgardistische Jazzmusik, all das kann ich hören, wenn es denn auch handwerklich gut gemacht ist und ich habe großen Respekt vor den, auch vor den Volksmusikleuten, die gute Sachen abliefern und ich gucke dann nicht mit gerümpfter Nase auf irgendwelche Leute runter. Nein, natürlich liegen meine Vorlieben in der Rockmusik und im Jazz. Und als ich so 13 war, da entstand eine Musik, die nannte sich Rock'n'Roll und Hamburg. Hamburg war das Tor zur Welt. Einmal so verstanden, wirtschaftlich gesehen, aber es war eben auch musikalisch das Tor zur Welt. Und alles, was in Amerika und England Namen hatte, das kam nach Hamburg und spielte im Top Ten oder im Startklub. Und ich war mittendrin und ich war ruckzuck ein schwieriges Kind und war schulisch nicht mehr zu ertragen.
0: Also der Rock'n'Roll hat sie verführt.
1: Total, ja. Also das war, ich empfinde das heute noch so wie damals, dass ich war in der Schule ewig unausgeschlafen. Und
0: wie haben Sie ausgeschaut? Was haben Sie angehabt?
1: Ich sah aus, also furchtbar. Es gab damals so eine Art Jeans, also enge Hosen. Und dann gab es so eine Art Nylonhosen. Die sahen aus wie Jeans, aber die waren natürlich ganz eng. Und dann gab es so furchtbar fettige Haare. Da gab es so eine Haarcreme, die hieß Brisk. Und die schmierte ich mir in die Haare. Und vorne so eine tolle, wie Elvis. Und hinten nannte man das Jalf. Das war dann so ein, wie so ein Entenhintern sah das aus. Also grauenhaft. Und es ist einfach nicht zu fassen.
0: Also sie sahen aus wie eine Ente mit zu engen Hosen.
1: So kann man sagen. Also, und die man einfach nur einen großen Bogen machen konnte. Und damit war ich dann im Startclub zugange, aber ich fand mich großartig. Ne? Meine Lehrer und Lehrerinnen waren entsetzt, ja, über diese Figur. Also ich war wirklich ein leicht Aussätziger, kann man beinahe sagen.
0: Also es waren ja auch dann spannende Zeiten da. Man muss ja sagen, Hamburg ist auch eine Hafenstadt und da ging es ja ganz anders zu damals. Da waren wirklich Matrosen, da gab es auch öfter mal Schlägereien, da gab es Rocker und all das. Wie gefährlich war es denn?
1: Ich habe das nie als gefährlich empfunden. Wenn man so mittendrin ist wie ich, dann kennt man ja jeden Grashalm. Und natürlich, wenn da die Fischdampfer anlandeten, nachdem die 6 Wochen unterwegs waren, dann hatten die natürlich also einiges im Hinterkopf. Und dann gab es 2 Straßen, einmal Herbertstraße, das war auf St. Pauli, also ein Bordell. Und es gab eine etwas feinere Adresse in St. Georg, die hieß Ulrikusstraße. Die kannten nur wenige, aber ich. Unter anderem mit 14, 15 schon. Und ja, also das war ein wilder Kies, aber natürlich anders wild als heute. Also ich sage mal, es gibt so eine romantische Wildheit. Es gab auch das immer, es gab noch das, was man auch, sag ich mal, so Fairness nennt. Und natürlich gab es Zuhälter und Nutten und also all das. Aber es hatte einen Hauch von Romantik, sage ich mal ganz vorsichtig. So ein bisschen Irma da Duz.
0: Haben Sie Ihre Eltern genauso gesehen?
1: Eher nicht. Meine Eltern eher nicht, das ist richtig, ja. Ich hatte dann auch ziemlich erwachsene Freunde und die hatten dann auch so ein Schreberhäuschen, weiß ich noch. Und das war immer ein bisschen feucht. Und wenn ich nach Hause kam, habe ich gerochen. Also feucht, klamm und stinkig. Also ich war ein schlimmes Kind. Und dann hat meine Familie gesagt, also als es wirklich nicht mehr ging, jetzt ist Schluss, jetzt kommt der Junge ins Internat. Und dann kam ich in Hamburg in ein Internat, 2 Jahre. Und das ist mir auch dann ganz gut bekommen.
0: Und sind Sie eigentlich auch mal mit der Polizei in Konflikt gekommen?
1: Ja, also die Entscheidung, mich ins Internat zu bringen, nachdem ich das 3. Mal mit der weiblichen Kriminalpolizei nach Hause gebracht wurde, da hat man gesagt, jetzt ist wirklich Schluss. Das ging auch nicht mehr. Und ich war auch wirklich eine Zumutung für meine Familie. Ich habe das irgendwo auch gesehen und bin dann auch tatsächlich in dieses Internat, gar nicht mal so ungern gegangen, weil das Internat war zwar streng, aber bot auch Möglichkeiten, mal nicht nach Hause zu kommen. Aber dann war meine Familie nicht betroffen. Dann waren es eher die Diakone, die mich dann wieder einfangen mussten. Also es gab da auch Möglichkeiten. Ich war da sehr erfinderisch.
0: Also es hat jedenfalls zu diesem Zeitpunkt, würde ich mal vorsichtig sagen, nicht gerade nach der ganz großen Karriere erstmal ausgeschaut, aber es hat sich dann einiges getan.
1: Überhaupt nicht, aber das pralle, richtige Leben, das habe ich kennengelernt und ich habe es immer genossen. Und auch die etwas abseitigen Seiten des Lebens haben mir gut gefallen, muss ich sagen. Die Abseiten, also das heißt, sag ich mal, die Engel sind furchtbar langweilig, finde ich. Und die Gehörnten sind etwas spannender, finde ich. Und die haben es mir immer mehr angetan als die Engelchen.
0: Der Musikmanager Peter Schimmelpfennig ist heute mein Gast und die nächste Musik kommt von Jerry Lee Lewis. Hier ist Great Balls of Fire.

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3: Aber bis dahin ist es noch ein bisschen, wir waren an dem Punkt stehen geblieben, dass da ein 17-jähriger Rock'n'Roll-Fanatiker war, der das wilde Nachtleben in Hamburg genossen hat, Anfang der 60s war das, ins Internat kam, ja und dann?
4: Aber nochmal schnell zurück, ich habe eben Jerry Lee Lewis gehört,
3: ja.
4: Den habe ich im Startup erlebt. Das lässt sich nicht beschreiben, was da auf der Bühne los war. Das war wie ein Erdbeben. Also da hüpfte ich, glaube ich, einen Meter aus dem Stand hoch. Sowas ist einfach unglaublich, was der da abgeliefert hat. Der war ja damals ein junger Kerl das sind ja Bilder, die jetzt gerade in meinem Kopf ablaufen.
3: Ah.
4: Schön, ja. Na, ich habe ja tatsächlich da in Bill Haley und Jerry Lewis und Tony Sheridan, King Curtis und Isabella Bond. Ich weiß nicht, ob ich die Beatles jemals tatsächlich bewusst erlebt habe.
3: Die aber haben ja auch in der Zeit in Hamburg gespielt, ganz oft sogar.
4: Ja,
3: gut, aber mit Sicherheit haben sie gesehen, wenn sie so viel unterwegs waren. Also gut, dann gab es ja irgendwie irgendeinen Wendepunkt, wo sie dann auch ins Berufsleben gekommen sind.
4: Ja, also erstmal ging es ja darum, nach dem Internat, und dann bin ich halbwegs zivilisiert worden, und dann hat mir meine sehr nette Familie noch eine 2-jährige Privatschule gegönnt. Und das war toll. Da wurde Tennis gespielt und da wurde auch Schach gespielt und auch gutes Benehmen wurde also auch gelehrt. Aber nebenher auch natürlich Mathe und Englisch und Französisch und so weiter. Und dann habe ich auch ein sehr freundliches Abgangszeugnis bekommen. Aber bevor ich das bekam, eines Tages rief mich meine Mutter an in der Schule und sagte, Pummi, ich hieß Pummi, obwohl ich damals schon knapp 1,90 war und schlank und rank, aber als Kind war ich mal ein wohlgenährter kleiner Pummel und darum hieß ich Pummi bis zum heutigen Tag bei meiner Schwester. Und dann, ich habe hier eine Anzeige in der Hamburger Morgenpost gesehen, da sucht eine Plattenfirma Metronome Records, die suchen einen großen Außenhandelslehrling. Um es kurz zu machen, 4 Tage später war ich bei Metronome Lehrling. Und ach, das war der Beginn eigentlich meines Kindertraums. Und der begann hinten im Lager mit dem grauen Kittel. Und da habe ich gelernt, was 100 Platten wiegen. Und da wurde gepackt und das Lager ausgefegt und solche Dinge. Und dann nach 3 Monaten durfte ich dann eine Ecke weiter. Dann kam ich nach vorn. Da war es schon ein bisschen witziger, nicht mehr ganz so schwer. Da wurden so Aufträge gemacht und dann mit Kunden Kontakt gepflegt. Und dann irgendwann kam ich in die Buchhaltung und irgendwann durfte ich auch in der sogenannten Promotion-Abteilung mal meine Nase reinhalten und in der Artist- und Repertoire-Abteilung. Also das war eine tolle Lehre, muss ich sagen. Also bis zum heutigen Tag bin ich denen sehr dankbar. Und während dieser Lehrzeit, nach 2,25 Jahren, kriegte ich mit, dass in West-Berlin damals, eine Stelle frei wurde. Da war ein Verkäufer, der wohl irgendwas anderes gefunden hatte. Und da bin ich sofort zu meinem Chef gegangen, habe gesagt, Herr Kraul, ein Däne, Herr Kraul, das möchte ich machen in Berlin. Das kann ich. Und dieser nette, freundliche Däne sagt, Herr Simmelpfennig, können Sie das denn wirklich? Da sage ich, ich habe einen Führerschein und Sie wissen doch, ich bin ein guter Verkäufer, habe ich doch immer bewiesen, auch am Telefon und so weiter. Und um es kurz zu machen, ich durfte als so eine Art Junior-Verkäufer nach Berlin, hatte damit sozusagen 2 Fliegen mit einer Klappe schlagen können. Zum einen war es der erste Schritt auf meiner Karriereleiter und das zweite, ich musste nicht zur Bundeswehr. Ich bin also in die Frontstadt Berlin dann sozusagen, in die Strafkolonie.
3: Da gab es ja eine Sonderregelung, wer nach West-Berlin oder in West-Berlin gewohnt hat als junger Mann, der musste eben nicht zur Bundeswehr.
4: Wobei das Wohnen allein reichte nicht. Man musste schon, das werde ich auch nicht vergessen, einen Paragraphen erfüllen, 2 AVAVG, das hieß Arbeitsaufnahme im Land Berlin. Das wollte ich eigentlich gar nicht, aber das musste ich haben, damit ich formal auch befreit war von der Bundeswehr. Sonst hätte ich mich nicht im Bundesgebiet bewegen können. Hätte nämlich jederzeit schnappen können. Also Arbeitsaufnahme im Land Berlin hieß, ich bekam zwei freie Flüge und die Berlin-Zulagen und diese ganzen wundervollen Vorlagen. West-Berlin war toll damals. Also ich bin da, wenn ich das so sagen darf, in Hamburg bin ich groß geworden. Aber in Berlin bin ich erwachsen geworden.
3: Und das ganz kurz nach dem Mauerbau. Sie sind da aufgeschlagen. Eigentlich, da ist die Mauer erst seit 2 Jahren gestanden ungefähr.
4: Ja, ja. Berlin war schon spannend und es ist ja auch eine Stadt, die die Geschichte erzählt. Also das hat mich schon angetörnt. Und ich habe dann tatsächlich auch nach einem halben, dreiviertel Jahr eine eigene kleine Wohnung gehabt in Berlin-Kreuzberg und habe dort eine atemberaubende Miete bezahlt, nämlich 37,50 Mark. Das hieß Stube, Küche, Flur und Außentoilette. Und da wurde noch mit dem Mietbuch wurde kassiert jeden Monat. Cash. Oh Gott, war das schön.
3: Also ich glaube ehrlich gesagt, wenn Sie das heute wieder anbieten würden, für 18 Euro wohnen in Berlin, da würde jeder die Außentoilette nehmen. Kein Problem.
4: Ja, nicht ganz so schlimm. Genau. Das Haus steht heute noch. Und dann habe ich dort eine Freundin kennengelernt in Berlin, auch eine Hamburgerin, die war Mannequin. Und ich war schon so eine Art Plattenmanager, also ein bisschen großkotzig war ich schon, mit dem BMW und so. Und wir wohnten auf knapp 30 Quadratmetern, 7 Jahre lang. Das ist unvorstellbar, aber es ging. Und die Liebe war groß und die Wohnung war klein.
3: So, und wie ging das mit den Platten voran? Sie haben sich dann irgendwann auch emanzipiert, haben einen eigenen Musikverlag gekauft, abgekauft jemanden?
4: Ja, genau. Also ich wusste, mein Vater erzählte mir irgendwann, dass da in Hamburg einer seiner Kunden einen Musikverlag verkaufen wolle. Und ich habe, ohne groß nachzudenken, mir das Geld zusammengesammelt. Also einen Teil hatte ich selbst, weil es war gar nicht so wahnsinnig viel. Das waren insgesamt 5.000 Mark, die das Ding kostete. Und ich wusste, dass so ein Verlag wie ein Klavier ist, auf dem man nur spielen lernen muss. Der Inhaber war ein gewisser Herr Kilian, Schilderfabrikant aus Hamburg, schwerreicher Mann, der das wohl als Hobby betrieben hatte. Und der Verlag, als ich ihn übernommen hatte, bestand aus einem Pappkarton, in dem es verdächtig klirrte. Da waren so ein paar Noten drin und irgendwas Gläsernes und das war der Verlag. Dann habe ich diesen Verlag nach Hause getragen und hatte erstmal kein Geld und war aber jetzt Verleger. So. War inzwischen nicht mehr bei Metronom, sondern hatte, wie nennt man denn sowas, wie so ein freier Vogel. Mal hier was, mal da was.
3: So ein freier Promoter. Und der Musikverlag, muss man vielleicht dazu erklären, das heißt, Sie haben einen Verlag, mit dem können Sie praktisch Bands anmelden und haben dann die Rechte auf deren Songs. Das heißt, Sie bekommen GEMA-Einnahmen und so weiter. Aber hatten Sie denn überhaupt einen Künstler in diesem Verlag, den Sie da gekauft haben?
4: Überhaupt nicht. Also so weit war ich ja noch gar nicht. Es war wirklich ein Pappkarton.
3: Also quasi die Anmeldung, damit Sie offiziell als Verlag existieren, das war die Eintrittskarte.
4: Ich war ein außerordentliches Mitglied bei der GEMA und ich wusste genau, wenn ich in diesem Business was werden will, ist es nicht schlecht, wenn man so einen Verlag hätte. Also sozusagen so einen Rahmen. Und ich hatte überhaupt kein Geld mehr. Und ich hatte in Hamburg ein kleines Büro in der Rautenbergstraße 7. Um die Ecke ist das Atlantik-Hotel, wo heute Udo wohnt. Und vor diesem kleinen Büro saß ich im Sommer irgendwann und ich hatte kein Geld. Ich hatte vielleicht noch 90 Pfennig, nicht mal mehr den 10 Pfennig, die mir fehlten, um eine Schachtel Zigaretten zu kaufen. Und ich war arm wie eine Kirchenmaus und das Pfandflaschen waren weg. So schön frei war ich. Und dann sah ich, wie ein Briefträger mir entgegenkam. Die Geschichte ist so wahr, wirklich, ich schwöre. Und der Briefträger kam immer näher und guckte, sah mich sitzen, sagte, ich suche den Nordton-Verlag, Tonika. Können Sie mir helfen? Ja, sag ich, das bin ich. Ja, dann habe ich für Sie hier eine Überweisung. 3.700 Mark. Ich könnte mich heute noch hinschmeißen. Es ist so lange her, dass ich darüber reden kann. Ich glaube, die Buchungen, die da auf meinem Konto gelandet sind, ich glaube, die
3: von irgendeinem vorherigen Künstler, der dann noch registriert war, oder eine Fehlbuchung.
4: Ich glaube eher eine Fehlbuchung.
3: Aber man fragt ja besser nicht nach, wenn so Geld.
4: Das habe ich dann auch getan. Ich habe den Verkäufer, den Kilian, angerufen und gesagt, ich habe ja Geld von der GEMA bekommen, was mache ich denn da? Also da immer einstecken. Ich sage, ja, aber es sind, habe ich die Summe genannt, und da hat er tief durchgeatmet. dieser schwerreiche Kerl. Auf jeden Fall, das ist eine Geschichte in meinem Leben. Also ich war manchmal schon vom Glück arg begünstigt, ja.
3: Das ist doch schön, wenn man sowas sagen kann, nach all den Jahren. Jetzt hören wir tatsächlich Musik, ja, von den Pudis. Wir haben sie ja vorher schon mehrfach erwähnt. Jetzt kommt Geh zu ihr, ein Song, der ihr Leben verändert hat, glaube ich. Kann man sagen, werden wir gleich drüber reden.

0: Die Pudis und geht zu ihr. Ein Stück, das das Leben unseres heutigen Gastes verändert hat. Peter Schimmelpfennig, Musikmanager und Plattenfirmenmann. Wann und wo haben Sie dieses Stück zum ersten Mal gehört?
1: Ich war irgendwann Mitarbeiter einer Major Company und die auch Sitz Hamburg hatte und ich war immer in West-Berlin zugange und auf einer Autofahrt zwischen Hamburg und Berlin, West-Berlin. In diesem Fall ja umgekehrt, von West-Berlin nach Hamburg bin ich gefahren, gerät man irgendwann in so ein Funkloch, nenne ich das mal. Und zwar das Funkloch mit Westsendern. Also der RIAS ist als erster weg und dann ist der SFB weg und dann kritz, kritz, kritz, kratz, kratz, kratz macht es und dann ist man furchtbar einsamer auf einmal, weil der NDR ist noch nicht wieder da. Und in diesem Funkloch war ich auf einmal bei einem DDR-Sender.
0: Also Stimme in der DDR oder so. Und dann kommt dieses Lied.
1: Dieses Lied kam und es hat mich sofort berührt, sofort. Und mir war noch gar nicht klar mit dem Drachen und das, aber es hatte diesen stampfenden Beat.
0: Wuff, und diese Maultrommel, boing, boing, boing.
1: Das war mir völlig neu und das kannte ich so nicht. Das war faszinierend und das habe ich dann gern gehört. Und dann schwuppdiwupp war ich irgendwann beim NDR gelandet und weg. Aber ich habe es nie wieder vergessen, diese Nummer. Und jetzt kommt ein großer Zeitsprung. Jetzt war ich mittlerweile ein Promoter bei einer noch größeren Plattenfirma. Und zur Promotion gehört eben, dass man die Künstler bei der Hand nimmt. Und dann damals gab es noch sogenannte Senderreisen. Da fuhr man dann vom Norddeutschen Rundfunk dann nach Berlin und nach Bremen und zum Hessischen Rundfunk und machte dort seine Avancen und Interviews und so weiter. Und ich hatte einen Künstler, den ich sehr schnell als einen richtig tollen Künstler erkannt habe, nämlich Mike Krüger, Mein Gott Walter. Den habe ich wirklich als ersten auch in Hamburg schon erkannt. Und mit dem war ich in Berlin. Und dann habe ich, das habe ich mir so angewöhnt, die Künstler gern bei der Hand genommen und wir sind dann nach Ost-Berlin gegangen. Das war immer sehr spannend. Haben da 25 Euro 1:1 getauscht und haben da ein bisschen rumgemacht und haben was gegessen und geguckt. Aha, so, war sehr spannend. Und ich war mit Mike Krüger im Hotel Stadt Berlin. Wir haben gegessen und getrunken und allgemeines Getuschel. Man kannte Mike Krüger schon. Klar. Der war ganz frisch und schon kannte man ihn. Also es war, das ist eben typisch bis zum heutigen Tag. Im Osten weiß man immer ein bisschen mehr über Westen als umgekehrt. Und beim Rausgehen kommt ein junger Mann hinter uns her, spricht uns an und sagt, entschuldigen Sie, mein Name ist Wolfgang Martin. Ach Gott, ja. Sie sind doch Mike Krüger und ich bin ein Redakteur bei Stimme der DDR. Ich würde gern mit Ihnen ein Interview machen. Ist das wohl möglich? Oh, klar, habe ich gesagt, das ist nicht leider heute, aber das ist durchaus machbar. Aber sagen Sie mal, wenn Sie ein Redakteur beim Rundfunk der DDR sind, dann sagt Ihr Name Pudis vielleicht was. Ja, natürlich, sagt er, wir sind Freunde sogar. Warum? Da sage ich, ich habe da mal was gehört und so. Können Sie nicht einen Kontakt herstellen zu einem von den Pudis oder so? Ja, das will ich gern machen. Um es kurz zu machen, das Interview mit Mike Krüger fand nie statt, aber der Termin mit Harry Eske, dem Bassisten und Manager der Pudis, im gleichen Platz, nämlich im Hotel Stadt Berlin. Und da ging es dann los. Und ich wurde ganz gut instruiert, welche Anlaufstellen das da so seien. Also Deutsche Schallplatte Amiga, VEB Lied der Zeit, die Verlagsseite und wenn es um Tourneen gehen sollte, dann auch die Künstleragentur der DDR. Ja, und dann ging das langsam los und ich habe dann wirklich, wie der kleine Fritz sich das so vorstellt, Termine gemacht und habe auch tatsächlich Termine bekommen. Ich weiß noch, das erste Telefongespräch mit der Deutschen Schallplatte, da hatte ich eine Zentrale dran, ja bitte, sag ich, hier ist Schimmelpfennig und so weiter und ich möchte gern eine Lizenz erwerben. Hä? Was? Und also es ging wirklich, wie der kleine Fritz sich das vorstellt. Und dann wurde ich immer weitergereicht und irgendwann tatsächlich landete ich wohl bei jemandem, der dann einen Termin mit mir machte.
0: Und weil Sie den Traum hatten, quasi die Pudis in Westdeutschland zu veröffentlichen, ja, auf Platte, was es ja damals nicht gab. Man muss ja auch sagen, es war die Zeit vorm Internet. Keiner hatte im Grunde genommen eine Ahnung, was da an Rockmusik jenseits der Mauer erfolgt und was da so läuft für Musik. Also Sie hatten als Trüffelsucher quasi die Pudis entdeckt und wollten sie jetzt in der BRD im Westen groß rausbringen.
1: So kann man sagen, ja. Das, also ich glaubte an die Pudis einfach. Ich fand nach wie vor, das geht zu ihr, fand ich nach wie vor toll. Und dann hatte ich ja, nachdem mich der Harry Jeske, der Bassist, der hat mich ja mit allem Möglichen versorgt, also mit 2 Schallplatten, die es da damals gab, und mit allem möglichen Utensilien, Kugelschreiber und Blocks, überall Pudis, kleine Steinmännchen, Pudis. Und der war sehr geschickt, ein guter Manager. Ich behaupte immer, heute hieße Karstadt nicht Karstadt, hieße nämlich Jeske, wenn Jeske vor 150 Jahren gelebt hätte. Der war wirklich sehr tüchtig, unheimlich rührig. Also tatsächlich hatte ich irgendwann diesen Termin damit bei VEB Deutsche Schallplatte und die haben mich auch empfangen, aber waren sehr misstrauisch. Und tja, sie lassen von uns hören. Und dann, die waren natürlich sehr überrascht und auch sehr misstrauisch, weil die hatten natürlich schon versucht, die Pudis loszuschlagen im Westen. Die hatten ja gute Kontakte zu den Plattenfirmen, was ich nicht wusste. Über die Klassik, weil die Dresdner Philharmoniker und die Leipziger und dann Theo Adam, Martin Schreier, nee, nicht Martin Schreier, Peter Schreier, der Tenor, also lyrischer Tenor, also die hatten schon
0: Geld. Die hatten es versucht, bewegt, aber nicht geschafft. Jetzt haben sie die Rechte erworben da.
1: Ja.
0: Und zwar haben sie 25.000 Mark bezahlt, was für die damalige Verhältnisse echt viel Geld war. Sind
1: irre
0: dann
1: viel, ja,
0: wahrscheinlich relativ stolz dann mit den Masterbändern in den Westen und dachten, ja, jetzt bringen sie die unter in der Plattenfirma. Sie kannten ja viele Menschen bei Plattenfirmen. Was für ein Echo haben Sie bekommen?
1: Keins. Im Gegenteil, die haben mich alle ausgelacht, also wirklich ausgelacht. Und das war sehr schmerzhaft. Das schmerzhafteste Kommentar eines A&R-Managers war, nachdem er sich sehr geduldig das angehört hatte, in meinem Beisein in München, guckte er mich an und sagte, irgendwie soundet das ja. Aber sagen Sie mal, Sie haben doch hoffentlich dafür kein Geld ausgegeben.
0: Und sie hatten sich quasi brutal verschuldet, alles draufgegeben, Schulden gemacht.
1: Ja, und das ging mir dann bei den anderen Plattenfirmen nicht anders, ja. Das war schon ein bisschen frustrierend. Und natürlich war ich aber nicht entmutigt, man muss jetzt was machen. Und dann bin ich wieder rüber nach Ost-Berlin, habe mit Harry Jeske getroffen und gesagt, wir müssen jetzt irgendwas machen. Ich muss euch zeigen, wir müssen irgendwie mal ein Konzert machen. Ja, und dann bin ich zur Künstleragentur der DDR gegangen und habe denen vorgetragen, worum es ging. Was ich jetzt witzig fand, war, ich glaubte, dass nun die Künstleragentur bestens informiert sei, dass die wussten, da ist eine Plattenlizenz verkauft worden in den Westen und da gibt's einen Manager, der Interesse hat. Die wussten von nichts und sagten, wie was, wie Platte. Na, auf jeden Fall dachte ich, also die Platte und die will keiner haben und ich, schön wäre, wenn ich, um das ein bisschen zu beschleunigen, da die Popularität auch dieser Band, wenn wir ein Konzert machen könnten. Und ich habe tatsächlich einen Termin bekommen, 9.11.1976. Das sollte der Termin sein. Und mit dem Termin bewaffnet bin ich dann zurück nach Hamburg zu meinem Freund Horst Dietrich, der da dann nicht mehr lebt. Das war der Manager der Hamburger Fabrik damals. Das war wirklich der Laden in Hamburg. Und habe dem erzählt, worum es ging. Und der hat auch milde zugestimmt, hat gesagt, ja, ich zahle dir dann auch Geld. Ein Tausender, einen Vertrag gemacht, aber er hat natürlich nicht im Entferntesten daran gedacht, dass tatsächlich eine Band aus der DDR dort aufschlägt. Er hatte sich auch eine Ersatzband schon besorgt. Aber am 9. November 76 tatsächlich waren die Pudis da und ich hatte morgens um 4 Uhr am 9. November 76 im Hamburger Hauptbahnhof gesessen und die ersten druckfrischen Zeitungen, Bild, Morgenpost, Hamburger Abendblatt und so weiter in Empfang genommen und tatsächlich haben die alle getitelt. Und die Hamburger Morgenpost hatte getitelt, die Beatles vom Alexanderplatz. Das war natürlich ganz schön stark. Aber der 9. November in der Hamburger Fabrik war total ausverkauft. Waren so 1200, 1300 Leute. Alle haben brav ihre 12 oder 13 Euro bezahlt. Und die Pudis haben um ihr Leben gespielt.
0: Also alle waren neugierig, wie denn nun diese Kultband aus der DDR klingt. Sogar Udo Lindenberg war im Publikum und viele andere. Es war eigentlich der Hamburger Durchbruch, ja, es war der Durchbruch, ja, oder?
1: Noch nicht ganz. Die Hamburger Szene war da und ich war auf jeden Fall glücklich und was besonders witzig war, also für mich war das erste große Konzert der Pudis auch live. Also ich war auch nicht wenig aufgeregt und es gab dann irgendwann den Zugabenteil und nun muss man eines wissen, zu dem Zeitpunkt, also so End 70er Jahre, hatten alle Bands schon kräftig aufgerüstet, also aufgerüstet im Sinne von Show und Licht und psychedelische Effekte und so weiter. Das hatten die Pudis natürlich ich nicht. Aber was sie hatten, hat das Publikum zu Begeisterungsstürmen hingerissen, weil tatsächlich stand rechts auf der Bühne, für mich erstmal auch gar nicht erkennbar, eine Stange. Und auf der Stange oben war eine kleine Box, so sechsfaches Format von der Streichholzschachtel. Und im Zugabenteil irgendwann war ein bisschen Ruhe und das Publikum klatschte und die Box machte Klack. Und aus dieser Box kam eine Seifenblase. Und dann kam noch eine und noch eine, noch eine, und es kam dann, und die funktionierte richtig, und es kam auf einmal Seifenblasen, und meine hamburgischen Mitbürger, denen klappte der Unterkiefer runter. Und als sie sich gefasst hatten, sind die in einen tobenden Applaus ausgebrochen. Diese Seifenblasenmaschine, das kann man sich nicht vorstellen.
0: Also andere hatten Licht an Maschinen für Millionen, irgendwelche genau. US-Bands, und dann kommt eine DDR-Band und hat da so eine Seifenblasenmaschine.
1: Ja, genau, das hat mich umgerissen. Und das hat ein bisschen was zu tun mit dem Humor der Pudis. Das sind ja alles sehr kluge und sehr kreative und witzige Typen.
0: Also es war jedenfalls der Ausgangspunkt dafür, dass sie tatsächlich auch eine Plattenfirma gefunden haben. Der Ausgangspunkt dafür, dass sie dann auch später Karat rausgebracht haben. Und später auch noch City und auch mit Silly am Werk waren. Silly, hören wir nämlich jetzt. Wenn Sie einverstanden sind, dann hören wir jetzt Erinnert von Silly.

0: die Leute da in der DDR fast so ein bisschen so eine Vertrauensperson, so ein Brückenbauer.
1: Ja, ja, aber es tut mir heute noch im Nachhinein leid. Ich konnte mich natürlich nicht um alle kümmern. Ich erinnere mich noch an einen Mann von der Gruppe Berluck. Gott, der hat sich so viel Mühe gegeben, mit mir irgendwie in Kontakt zu kommen. Und ich hatte aber nur zwei Arme und einen Kopf und drei Bands, also City, Pudis und Karat, das brauchte schon, also den ganzen Mann.
0: Sie haben ja auch umgekehrt Künstler in die DDR gebracht mit ihren Kontakten, haben vorher schon kurz erwähnt, James Brown in Ost-Berlin, der dann zwei Wochen lang im Hotel gewohnt hat in Ost-Berlin, weil er Zeit zu überbrücken hatte zwischen seiner Deutschlandtour und diesem DDR-Auftritt. Was ist mit James Brown in Ost-Berlin passiert? Wie ist der denn da angekommen?
1: Also der hat im Weißen See ein Konzert abgeliefert, das war gigantisch. Also Brown ist ein Hammerkünstler natürlich. Es war so, dass der bei dem Deal, den wir mit Brown gemacht hatten, war so, dass er tatsächlich, dass da ein Loch entstanden war von 14 Tagen, weil danach war Österreich dran, glaube ich, Wien und Salzburg, also zwei Konzerte. Und darum gehörte zum Deal, dass tatsächlich Mr. Brown 14 Tage in der DDR überwintern durfte mit seiner Band. Auf jeden Fall kam eines Tages der Manager James Browns zu mir und wusste, dass mein Englisch etwas dürftig ist und erklärte mir nun in ziemlich simpler Form, dass Mr. Brown eine Sex Machine sei und dass er sich nicht nur langweilte, sondern dass er auch gewisse Bedürfnisse habe, die wohl zwischen Bauchnabel und Kniekehle sich wohl befinden müssen.
0: Also hat er offensichtlich Oberschenkelprobleme gehabt.
1: So, ja.
0: Oder so, ja. Ähnlich. Ließ sich denn das Problem lösen?
1: Das gehört eigentlich nicht zu meinen Aufgaben. Da war ich, habe ich auch, obwohl ich am Hamburger Kiez groß geworden bin, aber da war ich etwas begrenzt in meinen auch Erfahrungen. Das war eine wilde Geschichte auch. Aber ja, das sind so Sachen, ja, die auch zu meinem Erfahrungsschatz gehören.
0: Herr Schimmelpfennig, Sie haben im Lauf Ihrer Laufbahn als Musikmanager vieles erlebt, auch viele Tiefen erlebt. Sie haben ja wirklich oft das mal mehr oder weniger vor dem Bankrott gestanden, haben wirklich auch wilde Sachen gemacht. Einmal für Karstadt 30.000 Platten in England aufgekauft, die dann nicht verkauft werden konnten. Also Sie standen auch ab und zu mal wirklich vor dem Ruin. Was hat Sie so am Laufen gehalten? Wir hören ja, Sie sind ja auch ein sehr optimistischer Mensch. Was hat Sie da so getragen? Warum haben Sie immer den Mut gehabt?
1: Sie haben es eben schon beantwortet. Es ist mein Optimismus und meine nach wie vor vorhandene Kraft. Ich habe mich einfach nicht unterkriegen lassen. Ich war immer ein Zupacker. Und ich wusste auch, dass das Leben manchmal gefährlich sein kann und unbequem sein kann, aber auch mit Risiken verbunden. Das war mir immer klar. Aber ich war auch immer ein Macher. Und mit großer Überzeugung habe ich die Dinge angepackt, die mir Spaß gemacht haben. Ja, manchmal habe ich mich auch vergriffen. Also das mit Karstadt hat toll funktioniert eigentlich. Das Problem ist dann leider Karstadt auf die Vorderpfoten gefallen. Aber da habe ich eigentlich einen ganz guten Schnitt gemacht. Aber es gab eben andere Sachen. Ich bin auch tatsächlich einem Betrüger mal aufgesessen. Oh, mein größter Erfolg wurde mein größtes Problem mit einer amerikanischen Nummer 1 in den Dancecharts. Da hatte ich, statt mit einem Major einen Deal zu machen, habe ich mit einem, weil es meiner inneren Überzeugung entsprach, mit einem Indie einen Deal gemacht.
0: Also eine kleine Plattenfirma, eine Independent-Plattenfirma.
1: Ja, genau. Und dieser Indie hat mir zwar Statements geschickt und hat mir siebenstellige Dollarbeträge in Aussicht gestellt, aber war auf einmal nicht mehr da.
0: Also Scheck geplatzt quasi.
1: Ja,
0: das war mit George Kranz, Dien da da, ja, der Trommeltranz, war ein großer Hit, hat in Frankreich sich, glaube ich, 500.000 Mal verkauft. Auch das eine der Platten, die auf Ihrem Label rausgekommen sind. Also Sie haben doch immer wieder den richtigen Riecher gehabt. Jetzt ist zum Beispiel diese Bands wie die Pudis und Karat sind ja nach dem Mauerfall erstmal so ein bisschen von dem Erdboden verschwunden, weil die Leute dann eigentlich mit den DDR-Zeiten nichts mehr zu tun hatten. Aber eigentlich auch fast ein bisschen sinnbildlich für ihr Leben, die sind ja wieder gekommen und sind jetzt eigentlich noch größer erfasst als damals.
1: Ja, ja, und das überrascht mich nicht, weil, ich weiß nicht, ob das was zu tun hat mit Lebenserfahrung oder Lebensklugheit, es ist doch klar, das sind die Musiken, die zu ihrem Leben gehörten, also zum Leben der DDR-Bürger. Und nachdem die DDR-Bürger nun festgestellt haben, dass die westliche Kultur auch nur mit Wasser gekocht wird, haben sich dann doch wieder besonnen, also auch auf Am Fenster und Alt wie ein Baum und diese ganzen wunderbaren Sachen. Das war nur eine kurze Phase, glaube ich, des Nachdenkens, dass die DDR-Bürger sich ihre eigene Kultur wieder besannen. Ich erinnere mich noch, es gibt für mich auch ein witziges Erlebnis.

0: noch zu DDR-Zeiten hatte ich in Frankfurt Oder die Pudis mal begleitet und stand dann auch neben meinem blauen Manta und das Konzert war vorbei und dann kam ein junger Mann zu mir und dachte, Sie sind doch Ihr Manager? Ja, sag ich, das bin ich. Im Westen? Ja, sag ich, ich kümmere mich um die Pudis im Westen. Was machen die Pudis denn im Westen? Und da habe ich die Frage erst richtig verstanden. Da habe ich gesagt, wieso, was machen die Pudis im Westen? Die machen das Gleiche wie hier. Ach, sag ich, na, das Einzige, wo sie sich unterscheiden, ist, dass Maschine am Anfang nicht sagt, hallo Frankfurt oder hallo Dresden, da sagt er hallo Hamburg oder hallo Hannover. Und dann war der sprachlos und ich glaube, der war irgendwie glücklich.
1: Das war unser heutiger Gast, Peter Schimmelpfennig, Musikmanager und der Mann, der DDR-Bands wie die Pudis oder Karat in den Westen brachte. Es gibt jetzt ein Buch über sein Leben, der Doppelagent heißt es, Gunnar Leue hat es geschrieben und es ist gerade erschienen. Ich sag vielen, vielen herzlichen Dank fürs Kommen, danke an Sie.
0: Ich sag auch danke, tschüss, tschüss.
1: Alles Gute und einen schönen Nachmittag wünscht Ihnen allen noch Ihr Achim Bogdan. Morgen im Talk gibt es einen Geschichtenerzähler, nämlich Ibo Ndjaye.
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1: Um 17 Uhr mit Diana Gaul. Wie können Kinder und Jugendliche im Netz besser geschützt werden? Dazu hat eine Kommission insgesamt 56 Empfehlungen an Familienministerin Prien übergeben. Wie Birte Sönnigsen berichtet, will die Ministerin, dass Kinder und Jugendliche soziale Medien wie Instagram, TikTok oder Snapchat erst ab 13 Jahren nutzen dürfen.
2: Ausnahmen sollen möglich sein für bestimmte Angebote, zum Beispiel Messenger-Dienste wie WhatsApp, damit eben auch jüngere Kinder mit ihren Eltern oder ausgewählten Freunden chatten können. Diese grundsätzliche Altersgrenze von 13 Jahren, die soll dann in Zukunft auch wirklich überprüft werden, findet die Ministerin. Und dann sollen Kinder und Jugendliche ab 13 Jahren dann nicht plötzlich alles dürfen, sondern dann sollen da nochmal abgestufte Regeln gelten. Sprich, die 16- bis 18-Jährigen, die sollen dann mehr Möglichkeiten bekommen als Jüngere. Die Ministerin sagt, sie stützt sich da eben auf die Empfehlung der Kommission.
1: Einer internationalen Ermittlergruppe ist ein Schlag gegen Cyberkriminelle gelungen. 3 der weltweit gefährlichsten Schadprogramme konnten vom Netz genommen werden, teilte das Bundeskriminalamt mit. Es hatte mit Behörden mehrerer europäischer Staaten, der USA und Kanadas, zusammengearbeitet. Ziel der Hacker war es, mithilfe der Schadprogramme die Rechner von Computernutzern zu infizieren und an sensible Daten zu kommen. Die Folgen solcher Angriffe können schwerwiegend sein. Die Rede ist von lahmgelegten Krankenhäusern, Spionage und Erpressung. Heute gab es Razzien in Berlin und Frankfurt am Main. Der Verdacht, russische Geschäftsleute wollten vor etwa 4 Jahren Anteile einer Gasfirma kaufen, um dann große Teile der deutschen Gasspeicher außer Betrieb nehmen zu können. Holger Schmidt.
3: Diese These steht schon seit Jahren im Raum. Es geht um den Verkauf von Anteilen der Gazprom Germania, einer Tochter des russischen Gazprom-Konzerns. Doch das Bundeswirtschaftsministerium griff damals ein und verhinderte eine mögliche Einflussnahme durch, so sah es die Bundesregierung, russische Strohmänner. Doch nicht nur das Wirtschaftsministerium, auch der Generalbundesanwalt interessierte sich für den Vorgang. Seine These lautete, der damals geplante Kauf zielt tatsächlich auf die deutschen Gasspeicher und könnte deshalb der Versuch einer verfassungsfeindlichen Sabotage gewesen sein.
1: Immer mehr junge Menschen in Deutschland nehmen illegale Drogen. In einer repräsentativen Umfrage des Bundesinstituts für öffentliche Gesundheit gaben fast 19% der 18- bis 25-Jährigen an, Erfahrungen mit mindestens einer illegalen Droge zu haben. Vor 3 Jahren waren es noch 13,5%. Auch bei den Jugendlichen stieg die Zahl an. Bei den Männern lag der Anteil fast doppelt so hoch wie bei den Frauen. Die Aussichtsplattform in der Hamburger Elbphilharmonie ist ein Publikumsmagnet. Da die Hansestadt Geld braucht, wird ab Oktober ein Eintrittspreis von 5 € verlangt. Das haben die Haushaltsberatungen des Senats ergeben. Bislang war der Zugang zu der Plattform kostenlos. Die Plaza mit Ausblick auf Stadt und Hafen wird im Jahr von rund 2 Millionen Menschen besucht. Das Wetter in Bayern. Bis zum Abend sonnig mit ein paar Quellwolken. Die Höchstwerte 31 bis 37 Grad. An den Alpen und am Bayerischen Wald kann es vereinzelt Schauer und Gewitter geben. In der Nacht klar bei 21 bis 13 Grad. Auch in den nächsten Tagen viel Sonnenschein und heiß. Ab Samstagnachmittag steigt das Gewitterrisiko, vor allem an den Alpen. Soweit die Nachrichten. Es ist 17.04 Uhr. Die Verkehrsmeldungen. Auf der A3 Würzburg Richtung Frankfurt ist in Höhe Würzburg-Kist die Überleitung zur A81 Richtung Heilbronn wegen Reinigungsarbeiten nach einem Unfall gesperrt. A7 Fulda Richtung Würzburg. Zwischen Fulda Dreieck und Bad Brückenau-Wildflecken 7 Kilometer stockender Verkehr. A7 Ulm Richtung Füssen. Zwischen Illertissen und Dettingen an der Iller 4 Kilometer Stau. A9 München Richtung Nürnberg. Zwischen Manching und Denkendorf immer wieder stau und stockend. A93 Holledau Richtung Regensburg. Zwischen Regensburg Süd und Regensburg Nord 6 Kilometer stockender Verkehr. A93 Weiden-Regensburg in beiden Richtungen zwischen Weiden Süd und Luhe-Wildenau Gefahr durch Straßenschäden. Und A99 Westumfahrung München Richtung Lindau. Zwischen Neuherberg und Dreieck Allach 9 Kilometer Stau. Soweit die Übersicht.
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4: Im Bayern 2 Studio Tillmann Seiler. Herzlich willkommen. Ganz gleich, ob Sie uns am Küchenradio, im Auto oder übers Handy hören. Hauptsache hoffentlich kühl. Apropos Handy, das ist ja bekanntlich der Hauptzugangsweg in die Social-Media-Welt. Nicht unbedenklich gerade auch für Kinder und Jugendliche. Bundesfamilienministerin Prien plant, wie gehört gerade in den Nachrichten, eine Altersgrenze.
5: Ich will keinen Hehl daraus machen, dass ich eine große Sympathie für die Altersgrenze 13 bei der eigenständigen Nutzung sozialer Medien habe. Ich glaube auch, dass Eltern und Großeltern in diesem Land erwarten, dass die Politik hier auch klare Vorgaben macht.
4: Prien greift einen Vorschlag einer Expertenkommission auf. Wir sind mit der Co-Vorsitzenden verabredet gleich. Eine technische Störung hat heute Nacht den Bahnverkehr breitflächig lahmgelegt. Sie haben es sicher mitbekommen.
6: Also ich war erst im anderen Zug gewesen und dann gab es ja diese bundesweite Störung.
7: Hotels sind nicht mehr zu kriegen.
8: Seit 5 Stunden, 6 Stunden warten wir die ganze Zeit in dieser Hitze. Ne?
9: Eine Katastrophe.
4: Heute hat die Bahn mitgeteilt, was die Störung verursacht haben könnte. Dazu mehr von uns. Und wir sind in den Zoo gegangen, um zu schauen, ob wir uns bei dieser Schweinehitze bei den Tieren vielleicht Abkühlungstechniken abschauen können.
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0: Das Tor zu einer großen Karriere war dieser Song All I Wanna Do, Sheryl Crow. 17.10 Uhr, 10 nach 5. Mit Instagram, TikTok und Co. verbringen Jugendliche jede Menge Zeit, oft viele Stunden am Tag. Bei Hunderttausenden jungen Leuten soll das bereits in Richtung Sucht gehen. Dabei verlieren die Jugendlichen nicht nur Lebenszeit, sie können bekanntlich auch mit Pornografie, Hass und extrem polarisierenden Feeds in Kontakt kommen. Eine Expertenkommission der Regierung hat sich monatelang mit dem Problem befasst und heute Bundesfamilienministerin Karin Prien 56 Handlungsempfehlungen vorgelegt. Einen dieser Punkte will Prien zeitnah umsetzen, ein Social-Media-Verbot für unter 13-Jährige.
1: Wir erleben eben auch, dass jedes vierte Kind ein problematisches Nutzungsverhalten hat und wir spüren eben auch, dass das Auswirkungen auf Konzentrationsfähigkeit, auf soziale Kompetenzen, auch auf das Leistungsvermögen in anderen Bereichen, namentlich auch in Schule hat.
0: Familienministerin Prien, es gibt also Handlungsbedarf. Wir wollen uns jetzt nochmal von Nadine Schön die Expertenempfehlungen einordnen lassen. Die CDU-Politikerin war die Co-Vorsitzende des Gremiums. Guten Abend, schön, dass Sie da sind.
2: Hallo.
0: Frau Schön, also der Plan der Ministerin ist freie Social-Media-Nutzung erst ab 13 Jahren. Da geht es ja recht zurückhaltend vor. Also in Australien ist das erst ab 16 möglich. Eine Altersgrenze, an der sich auch andere Länder orientieren wollen. Warum sollen sich bei uns schon 13-Jährige frei in der Social-Welt bewegen dürfen?
2: Ja, die Kommission hat sich mit der Frage intensiv beschäftigt und wir sind zu dem Schluss gekommen, dass man Kinder und Jugendliche in der Entwicklungsphase der Pubertät, und das sind eben 14-, 15-Jährige, nicht pauschal aus digitalen Medien ausschließen kann. In der Zeit passiert ganz viel, da will man Kontakte knüpfen, da will man sich informieren, da will man kreativ sein. Und deshalb wollen auch viele Jugendliche so digitale Medien nutzen, aber sie wollen das sicher tun. Und deshalb haben wir uns dazu entschieden zu empfehlen, diese Räume möglichst sicher zu machen und nicht sie aufzuschließen. Denn wir sehen ja auch in Australien, dass dieser Bann wenig bringt. Dann melden sie sich doch, auch wenn sie jünger sind, auf diesen Plattformen an oder wandern in unregulierte Räume ab. Und das ist am Ende weniger Kinder- und Jugendschutz und deshalb haben wir uns dazu entschieden, diese Räume sicherer zu machen, damit auch 14-, 15-Jährige sich darin bewegen können.
0: Die Expertenrunde, also Sie und die anderen Mitglieder, hatte der Ministerin ja noch eine Alternative vorgeschlagen, keine feste Altersgrenze, dafür flexible Nutzungsbeschränkungen. Was hat man sich darunter genau vorzustellen?
2: Also wir machen zwei alternative Vorschläge. Zum einen sagen wir, dass man die unterschiedlichen Funktionen von digitalen Plattformen mit Altersgrenzen unterlegen sollte, sodass sobald eine Plattform zum Beispiel Endlos-Scrolling erlaubt und man sagt, das ist aber erst ab 16 möglich, dann muss eben die feste Altersgrenze 16 gelten. Wir schlagen aber als zusätzliche Maßnahme auch vor, eine gesetzliche Mindestaltersgrenze von 13 Jahren anzulegen. Und da hatten wir eben zwei verschiedene Alternativen. Beide tragen aber dazu bei, Kinder in der Phase der Pubertät sichere digitale Räume zu ermöglichen. Die Altersgrenze 13 gibt eben zusätzlich noch das klare Signal, dass wir digitale Plattformen für unter 13-Jährige eher für ungeeignet halten.
0: Wenn nun dieser Vorschlag mit den 13 Jahren Altersgrenze Gesetz wird, wer genau wäre dann in der Pflicht zu kontrollieren, ob ein Kind auf Social Media unterwegs ist oder nicht?
2: Die Plattform muss das kontrollieren. Die Plattform muss sicherstellen, dass Kinder, die dieses Alter nicht erreicht haben, eben nicht auf der Plattform sind. Heute sagen die Plattformen, dass sie ab 13 zugelassen sind, aber niemand kontrolliert das Alter. Und wir haben deshalb eine Handlungsempfehlung, die verbindliche Altersfeststellungsverfahren vorschreibt. Also die Plattformen sollen künftig das kontrollieren müssen. Wir wollen aber auch bei der Wahl der Methoden den Plattformen das nicht selbst überlassen, weil das auch schnell eben für Datensammeln und Profilbildung benutzt werden kann. Wir sagen deshalb, dass wir Vorgaben machen wollen oder dass die Politik Vorgaben machen soll, möglichst datenarme Methoden zu wählen, wie zum Beispiel die Nutzung der künftigen digitalen Brieftasche, wo eben dann nur an die Plattform gesendet wird, diese Person ist über 16 oder über 14 und keine weiteren Informationen.
0: Und dann würde es besser laufen als in Australien, weil Sie haben ja gerade gesagt, in Australien wird dieses Verbot für unter 16-Jährige unterlaufen. Die Jugendlichen haben ihre Tricks, um dann trotzdem den Account zu bekommen. Das könnte man bei uns besser machen bei der Altersgrenze 13?
2: Ja, wir sind der Meinung, dass das so ist. Und wir haben eine breite Kinder- und Jugendbeteiligung gemacht und da haben uns die Kinder und Jugendlichen gesagt, sie wollen sich auf digitalen Plattformen bewegen, aber sie wollen sich sicher dort bewegen. Und deshalb haben sie ja selbst ein Interesse daran, dass wenn sie erst 14 oder 15 sind, sie auch in den Modi, in den Plattformdesigns unterwegs sind, die eben für ihr Alter zugelassen sind. Und das ist nach unserer Meinung oder nach Meinung der Expertenkommission besser, als sie pauschal auszuschließen. Und das kann immer noch umgangen werden mit VPN-Tunneln, wie auch immer. Aber wir glauben, dass es auch im Interesse der jüngeren Menschen liegt, dann in sicheren Umgebungen unterwegs zu sein.
0: Eine Expertenkommission hat Empfehlungen erarbeitet, wie junge Social-Media-Nutzer geschützt werden können. Und die Co-Vorsitzende Nadine Schön, die war dazu bei uns in Bayern 2. Vielen Dank für das Gespräch.
2: Sehr gerne.

0: Somber in Bayern 2 mit Homewrecker 17.19 Uhr. Dass Züge der Deutschen Bahn häufig zu spät kommen, das ist nichts Neues, auch dass ein Zug mal liegen bleibt. Dass aber Züge bundesweit stillstehen und das über 2 Stunden hinweg, das kommt nicht alle Tage vor. In der vergangenen Nacht war genau das der Fall und heute klärte die Bahn dann über den Stand der Untersuchung auf. Eine technische Komponente im Bahnfunksystem sei getauscht worden und wie es dann danach zu dieser großen Störung kam, das werde weiter untersucht. Wir müssen da also noch ein bisschen abwarten. Wie sich die Bahnstörung in Bayern ausgewirkt hat, das berichtet Erich Wartusch.
1: Es war wie so häufig, wenn bei der Bahn eine Störung ist. Informationen für die Fahrgäste waren Mangelware.
2: Das Problem ist halt, aber da kann natürlich niemand was dafür, dass man nicht auf dem Laufenden gehalten werden konnte, weil die ja auch nichts wussten. Da sind die Zugbegleiter ja immer die Ärmsten, weil die können ja auch nur das weitergeben, was sie wissen. Und da gab es wohl auch wenig Kenntnis.
1: Beklagt Susanne Silvester, die gestern von Berlin nach Augsburg fahren wollte. Ihr ICE hatte sowieso schon reichlich Verspätung, kam dann in Donauwörth zum endgültigen Stillstand. Die Odyssee begann.
2: Dann hieß es, die Destination Augsburg haben, könnten sich jetzt einen Taxigutschein abholen. Mein Problem war dann halt in Donauwörth, dass die Taxis sehr rar waren. Es war genau eins vorm Hauptbahnhof. Und auch verzweifelte Anrufe bei Taxiunternehmen hieß es dann, ja, also sie sind ausgebucht und könnten nicht kommen.
1: Nach Stunden fuhr der Zug dann doch weiter. Auch andere Betroffene der Nacht beklagen die fehlenden Informationen, speziell auch in der Bahn-App. Nicht nur Bundesverkehrsminister Schnieder fordert vom Unternehmen umfassende Aufklärung, auch sein bayerischer Amtskollege Christian Bernreiter.
3: Und es kann nicht sein, dass ein einzelnes Bauteil deutschlandweite Auswirkungen hat. Man muss sich hier resilient aufstellen, man braucht ein Notfallkonzept. Aber es zeigt wieder, wie marode unser Bahnsystem ist. Und darum kann ich nur massiv weiter fordern, dass so viel wie möglich hier investiert wird in möglichst kurzer Zeit.
1: Die Bahn selbst hat sich im Laufe des Tages zu der Ursache für den Ausfall des GSMR-Zugfunksystems geäußert. Der Chef von DB InfraGo, Philipp Nagel, konnte jedoch keine genaueren Details nennen.
4: Der Hintergrund dazu ist, dass mutmaßlich die Ursache wird jetzt noch ganz genau erforscht. Bei einer Instandhaltungsarbeit an einer Zentralkomponente ein Fehler aufgetreten ist, der dazu geführt hat, dass diese zentrale Komponente nicht mehr korrekt funktioniert hat und wir auch in der Rückfallebene nicht mehr eine Verbindung zu den Zügen herstellen konnten.
1: Bereits am Morgen waren viele Züge in Bayern im Fern- und Nahverkehr wieder ohne größere Verspätungen unterwegs. Einige fielen aus oder wendeten vorzeitig. Vor allem aber bei den in der Nacht liegen gebliebenen Güterzügen wird es nach Angaben des Branchenverbands mehrere Tage dauern, bis sich die Lage normalisiert. Auch für die Zugführer, wie diesen Würzburger, ein Ausnahmezustand.
5: Also es war tatsächlich keine Kommunikation mehr möglich zwischen den einzelnen Zügen und den Leitstellen. Deswegen ist aus Sicherheitsgründen halt das dann eingestellt worden. Ist natürlich bitter. Ich persönlich habe das auch noch nicht erlebt bislang, dass das tatsächlich bundesweit der Fall war. War auf jeden Fall eine Herausforderung.
1: Auf den Kosten bleibt die Bahn sitzen, die Verspätungsentschädigungen, Taxirechnungen und Hotelzimmer bezahlen muss. Und die Frage bleibt, wie ein solcher Blackout ein weiteres Mal verhindert werden kann.

0: Carla Bruni, quelqu'un m'a dit. 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Temperaturen heute bis 37 Grad in Bayern. Und nicht nur wir Menschen schwächeln bei großer Hitze, auch Solarpaneele. Deren Leistung nimmt bei Werten über 25 Grad ab. Überschaubar zwar, aber sie nimmt ab. Trotzdem läuft es natürlich bei den vielen Sonnenstunden super mit der Stromerzeugung. Aber wenn ein ganzes Land immer mehr auf die Erneuerbaren setzt, dann muss es auch Vorkehrungen treffen für sogenannte Dunkelflauten. Und da kommen wiederum Speicher ins Spiel. Auf der Münchner Messe The Smarter E-Europe zeigt die Branche, was technisch gerade möglich ist. Jan Kerkhoff.
1: Eine gute Nachricht. Am heutigen Tag werden laut Bundesnetzagentur knapp 70% des benötigten Stroms in Deutschland durch erneuerbare Energien erzeugt. Klar, jetzt im Sommer funktioniert das gut. Was aber, wenn weder die Sonne scheint, noch der Wind weht? Wenn eine sogenannte Dunkelflaute herrscht? Eine internationale Studie unter Leitung des Karlsruher Instituts für Technologie, KIT, hat Speichertechnologien untersucht. Eine zentrale Erkenntnis, so Manuel Baumann vom KIT, es gibt nicht die oder den einen Energiespeicher, sondern viele verschiedene, beispielsweise sehr schnell reagierende Kondensatoren oder sich drehende Schwungräder.
2: Man hat Kurzfristspeicher, Mittelfristspeicher, Langfristspeicher, vielleicht noch saisonale Speicher. Die Schwungräder sind Kurzfristspeicher und sind prädestiniert genau für diesen Einsatzbereich, auch in Fahrzeugen denkbar oder eben in industriellen Anwendungen. Auch eine Kombination Schwungradspeicher, Batterien ist denkbar. Und im Mittelfristbereich hat man dann andere Technologien wie das klassische Pumpspeicherkraftwerk.
1: Für den Einsatz in der chemischen Industrie beispielsweise, wo mit Strom große Mengen Wärme für chemische Prozesse erzeugt werden muss, können zudem thermische Speicher, also Wärmespeicher, helfen.
2: Thermische Speicher sind tatsächlich massiv unterschätzt. Warum? Weil eigentlich ein Großteil unseres Energieverbrauchs nicht stromseitig passiert, sondern wärmebasiert ist. Und hier können thermische Speicher helfen. Da gibt es auch wieder unterschiedlichste Varianten.
1: Manche davon speichern die Wärmeenergie in einer chemischen Substanz. Sie funktionieren ähnlich wie Taschenwärmer, also die kleinen Gelkissen, die man kurz knetet und die dann Wärme abgeben. Solche Speicher, aber im Industriemaßstab, kann man dann auch noch mit anderen Speichern kombinieren, so Manuel Baumann.
2: Da gibt es zum Beispiel etwas, das nennt sich Druckluftkraftwerke oder adiabate Druckluftkraftwerke. Auch hier könnte man zum Beispiel thermische Speicher mit einem Kavernenspeicher, in dem Druckluft gespeichert wird, kombinieren, um über einen längeren Zeitraum einige Stunden Energie zur Verfügung zu stellen. Das ist eine Technologie, die kann man sehr breit einsetzen und wird ziemlich unterschätzt, ja.
1: Die richtige Kombination von Energiespeichern, das ist die zweite wichtige Erkenntnis der Studie. Je nach Anwendung, ob in Gebäuden, in der Industrie oder im Transportwesen, sollen passende Energiespeicher kombiniert eingesetzt werden, je nach Zweck. Sollen sie schnell einspringen oder hohe Energiemengen abgeben? Sollen sie nur Energie liefern oder auch dafür sorgen, dass das Stromnetz stabil bleibt? Schwungräder beispielsweise können dafür sorgen, dass die Netzfrequenz von 50 Hertz eingehalten wird. Grüner Wasserstoff, ebenfalls ein Energiespeicher, soll künftig lange Dunkelflauten überbrücken. Für David Wedepohl vom Branchenverband BSW steht fest, auf lange Sicht ist mit Energiespeichern die Energiewende machbar.
3: Die Energiewende ist letztendlich ein Engineering Problem, würde man sagen, auf Englisch. Und es ist oft so, dass die letzten 20, die letzten 10%, die sind die teuersten. Und da wird es eine Weile brauchen, bis wir dahin kommen, dass ohne andere Energieträger und wirklich nur mit Erneuerbaren und Batterien und anderen Speichertechnologien zu können.
1: Die Energiewende ist demnach also technisch machbar. Die vollständige Umsetzung wird aber dauern. Sie wird einiges kosten. Und vor allem muss sie politisch als ein komplettes System gedacht werden.
0: Was Energiespeicher können, Jan Kerkhoff berichtete.
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0: Ja, NATO-Generalsekretär Rutte reist nach Washington, um den US-Präsidenten vor dem wichtigen NATO-Gipfel in positive Grundstimmung zu versetzen. Rutte, Europas bester Trump-Flüsterer. Dazu mehr in 10 Minuten. Jetzt die Kurznachrichten mit Diana Gaul.
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6: Bundesfamilienministerin befürwortet Mindestalter für soziale Medien. Karin Prien will Dienste wie TikTok, Instagram und Snapchat grundsätzlich erst ab 13 Jahren erlauben. Die CDU-Politikerin hält das in Verbindung mit einer wirksamen Altersüberprüfung und abgestuften Schutzvorkehrungen für Jugendliche bis 18 Jahren für den richtigen Weg. Vorher hatte eine Expertenkommission der Ministerin entsprechende Empfehlungen übergeben. In Berlin wurde Petition gegen männliche und digitale Gewalt übergeben. 250 Frauen haben die Eingabe vor dem Reichstag offiziell überreicht. In der Petition wird von der Bundesregierung eine nationale Strategie gefordert, etwa mit Blick auf Deepfakes. Unterschrieben haben mehr als 336.000 Menschen, darunter Aktivistin Luisa Neubauer, Comedian Hazel Brugger und Schauspielerin Annette Frier. Bundesmarine bekommt keine F-126-Fregatten. Verteidigungsminister Pistorius hat die Beschaffung dieser 6 großen Kampfschiffe nun offiziell abgesagt. Und das, obwohl die erste Fregatte schon im Bau ist. Als Grund gibt das Ministerium erhebliche Verzögerungen an, sowie absehbare Kostensteigerungen. Stimmung in den Unternehmen verbessert sich. Der Geschäftsklimaindex des Münchner IFO-Instituts hat im Juni leicht zugelegt, den 2. Monat hintereinander. Demnach bewerten die Firmen sowohl ihre aktuelle Lage als auch die Erwartungen für die kommenden Monate etwas besser. Soweit die Nachrichten um 12:30.
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6: Bis zum Abend viel Sonnenschein und hochsommerlich warm. Und die Bayern 2 Verkehrsmeldungen. A7, Ulm Richtung Füssen. Zwischen Illertissen und Dettingen an der Iller 4 Kilometer Stau. A9, München Richtung Nürnberg. Zwischen Manching und Denkendorf immer wieder Stau und stockender Verkehr. A92, Deggendorf Richtung München. Zwischen Deggendorf Mitte und Kreuz Deggendorf ein Unfall auf der rechten Spur. A93, Holledau Richtung Regensburg. Zwischen Regensburg Süd und Regensburg Nord 6 Kilometer stockend. A99 Ostumfahrung München Richtung Nürnberg. Zwischen Haar und Aschheim-Ismaning 10 Kilometer Stau und stockender Verkehr. Und noch die A99 Westumfahrung München Richtung Lindau. Zwischen Neuherberg und Dreieck Allach 9 Kilometer Stau. Es ist 17.33 Uhr.
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0: In Bayern 2 jetzt wieder Tilman Seiler. Guten Abend. Kanzler Friedrich Merz hat ja gesagt, die Kommissionsvorschläge zur Rentenreform werden 1:1 umgesetzt, ohne Abstriche. Und auch Koalitionspartner SPD bekräftigt, man dürfe sich das ganze Paket jetzt nicht zerreden lassen. Aber natürlich ist die Diskussion um einzelne Punkte schon in vollem Gang. Vor allem das Thema Minijobs, bei denen ja keine Sozialversicherungsbeiträge anfallen. Dieses Thema scheint die Gemüter in der Politik zu bewegen. Manche lehnen die weitgehende Abschaffung der Minijobs rundheraus ab. Frank Eichmann berichtet.
7: Dem Gastgewerbe droht eine Katastrophe, warnte der Chef des Deutschen Hotel- und Gaststättenverbandes Zöllig. Grund des Alarms, dass Bundeskanzler Merz wirklich ernst machen will mit der Rentenkommission.
8: Ich habe mit der Bundesarbeitsministerin verabredet, dass wir die Vorschläge als Gesamtkunstwerk vollständig jetzt in Gesetzessprache übersetzen.
7: Also auch Empfehlung 26 zu den Minijobs. Keine Opt-out-Möglichkeit mehr, fordert die Kommission. Das bedeutet, Minijobber können nicht mehr freiwillig darauf verzichten, Rentenversicherungsbeiträge zu zahlen. Wobei, für die knapp 7 Millionen Minijobber in Deutschland gilt, was die staatliche Minijobzentrale auf ihrer Website allen Interessierten per Video erklärt.
9: Grundsätzlich sind alle Arbeitnehmerinnen und Arbeitnehmer rentenversicherungspflichtig. Das heißt, sowohl du leistest einen Beitrag zur Rentenversicherung, als auch deine Arbeitgeberin oder dein Arbeitgeber.
7: Minijobber können ausnahmsweise darauf verzichten, Rentenbeiträge zu zahlen. Und das machen heute auch gut 80% von ihnen. Es geht bei einem 600-Euro-Job um monatlich 21 Euro. Arbeitgeber dagegen müssen auch dann einen Pauschalbetrag an die Rentenversicherung abführen, wenn die Arbeitnehmer darauf verzichten. Nur landet das Geld dann eben nicht auf dem Konto des Angestellten, sondern fließt ganz allgemein in die Rentenversicherung. Keine Beiträge zahlen, kein Problem bei einem Schülerjob, der auch schnell wieder endet. Aber die Mehrheit der Minijobber sind Frauen und wiederum über 80% von ihnen sind im klassischen Arbeitsalter.
10: Das ist am Ende eine Altersarmutsfalle, insbesondere für Frauen. Und dass dort jetzt dann die einen schon wieder sagen, oh Gott, das darf auf keinen Fall passieren, zeigt eigentlich, dass diese Maßnahme auch richtig ist.
7: Eigentlich sollten Minijobs ja nur kurze Hinzuverdienstmöglichkeiten sein. Tatsächlich aber bieten sie Fehlanreize und das bringe erhebliche Mindereinnahmen für die Rentenkasse und für betroffene Frauen wachse das Risiko von Altersarmut. Und die Rentenkommission geht noch weiter, will für Minijobs ein Ende des steuer- und sozialversicherungsrechtlichen Sonderstatus. Das bedeutet höhere Steuern und Abgaben. Damit werden Minijobs weniger lukrativ. Auch das Interesse bei potenziellen Arbeitnehmern dürfte sinken. Und das beklagen die Wirtschaftsbereiche, die traditionell auf Minijobber setzen. Allen voran der Handel, die Gastronomie, das Reinigungsgewerbe, die Landwirtschaft. In Nordrhein-Westfalen, Bayern und Baden-Württemberg sind die Proteste besonders laut, denn allein in diesen drei Ländern arbeitet über die Hälfte der Minijobber. Und so warnte Bayerns Ministerpräsident Söder:
11: Bei Minijobs sollte man sehr, sehr vorsichtig sein. Bei allen anderen Dingen, glaube ich, besteht große Übereinkunft. Aber bei dem Thema Minijob, das muss man vernünftig machen, dass man nicht einen Schaden anrichtet, den man dann nach einem Jahr wieder korrigieren muss.
7: Noch gibt es aber nichts zum Korrigieren, denn aus den Empfehlungen der Rentenkommission müssen ja erst einmal konkrete Gesetze werden. Bei Empfehlung 26, Änderung der Minijobs, ist bereits deutlicher Widerstand angemeldet.
0: Der Widerstand gegen die Rentenreformpläne formiert sich. Informationen waren das aus Berlin. Sie hören Bayern 2, jetzt mit Robert Forster, Let Your Lights In, Babe.

0: NATO-Generalsekretär Mark Rutte zählt zu den wenigen europäischen Politikern, die von US-Präsident Trump respektiert werden. Hängt auch damit zusammen, dass Rutte die Kunst, Trump Honig um den Mund zu schmieren, perfektioniert hat. Nun ist er schon wieder in schwieriger Mission in Washington unterwegs. Sein Besuch gilt auch der Vorbereitung des NATO-Gipfels im Juli. Da gibt es nämlich schon wieder Wogen zu glätten. Donald Trump nämlich regt sich immer noch über die aus seiner Sicht mangelnde Unterstützung Europas im Iran-Krieg auf. Andreas Meyer-Feist berichtet.
1: Es werden wohl keine ganz einfachen Tage für Mark Rutte. Sein Ziel, das Bündnis zusammenzuhalten, gleichzeitig Trump zu besänftigen. Der US-Präsident hatte kurz vor dem Besuch NATO-Länder kritisiert, mit einer gefühlsbetonten Mischung aus Enttäuschung und Drohung. Wir haben sie gebeten und sie waren nicht da, um dann noch fast beiläufig drei Namen zu nennen: Italien, Deutschland und auch Großbritannien.
2: Italy was very bad and other countries, Germany was very bad.
1: Nachdem die USA doch so viel Geld für den Schutz Europas ausgegeben hätten.
2: The numbers that we spend are so crazy.
1: Im Krieg gegen den Iran seien diese Länder dann aber nicht da gewesen, um Amerika zu helfen. Umso geschickter wird der NATO-Generalsekretär jetzt agieren müssen, um größere Schäden vom Bündnis abzuwenden. Dass Trump Italien nannte, mag weniger mit der NATO, mehr mit einem Selfie zu tun haben. Mit der italienischen Regierungschefin lieferte er sich einen bizarren verbalen Schlagabtausch rund um die Frage, ob Meloni um ein gemeinsames Foto gebettelt habe oder nicht.
3: Io e l'Italia non imploriamo mai.
1: Ich und Italien betteln nie, antwortete eine fast schon wütend in die Kamera schauende Giorgia Meloni in den sozialen Medien. Gleichzeitig überlegt die italienische Regierung, Milliardenkredite für die eigene Rüstung zurückzufahren. Stattdessen soll mehr Geld in die Entlastung der Bürgerinnen und Bürger fließen. So etwas dürfte Donald Trump erst recht nicht gefallen. 12.000 in Italien stationierte US-Soldaten sollen abgezogen werden. NATO-Generalsekretär Rutte hat aber wohl noch größere Dimensionen im Blick. Ein Drittel der in Europa stationierten F-16-Kampfflugzeuge aus den USA werden fehlen. Dazu gibt es Abstriche bei der Seeaufklärung und bei den U-Booten, die bisher noch zum Schutz Europas eingesetzt werden. Die USA wollen eine Lastenumverteilung unter dem Motto NATO 3.0. Das ist entscheidend. Die USA haben ihre Beiträge angepasst. Wir müssen mehr tun. Europa und Kanada müssen beweisen, dass sie dazu bereit und in der Lage sind, erklärte Rutte vor wenigen Tagen in Brüssel. Mit Blick auf den bevorstehenden NATO-Gipfel forderte Rutte, mehr Geld möglichst schnell in kampfbereite Fähigkeiten umzuwandeln. Wie stark ist noch der Zusammenhalt der NATO-Allianz? Auch darum wird es beim Besuch des NATO-Generalsekretärs in Washington gehen.
0: Naja, das Weiße Haus ist ja sicher gut klimatisiert. Bei uns wird's von Tag zu Tag heißer, Temperaturen nahe den 40 Grad. Wie hält man das aus? Bayern stöhnt unter der Hitze.
4: Natürlich machen wir uns Sorgen. Wir sind permanent unterwegs und man muss achten, dass man Wasser immer dabei hat.
5: Ich muss dann sehen, dass ich im abgedunkelten Raum, also abgekühlt, den Tag überstehe. Und tatsächlich sehen, dass die Bewegungen ganz früh morgens oder eher in den Abendstunden gemacht wird, wenn überhaupt.
6: Alle Rollen runter machen, es ist einfach unerträglich.
7: Ich finde es super, wenn es heiß ist. Also für andere ist es sicherlich blöd und dann ich fühle auch mit irgendwie mit Älteren und Kranken, denen es dann irgendwie nicht gut geht und so. Aber für mich, ich nehme das Wetter einfach, wie es ist.
8: Ja, dann werden wir wohl irgendwie Schattenplätze aufsuchen, vielleicht hier in München nochmal. Hier im Englischen Garten ist es ja auch total schön.
0: Schatten, Klimaanlagen, viel trinken. Während wir Menschen planen können, wie wir uns vor der Hitze schützen, passen sich Tiere instinktiv den hohen Temperaturen an. Julia Demel hat sich im Nürnberger Zoo umgeschaut und umgehört, ob wir vielleicht sogar von den Tieren was lernen können.
9: Trotz der heißen Temperaturen ist viel los vor dem Eingang des Nürnberger Tiergartens. Kindergartengruppen, Menschen mit Bollerwagen, ganze Schulklassen versammeln sich hier, Viele sind ausgerüstet mit Wasserflaschen, Kopfbedeckungen, manche haben sogar Fächer dabei. Der Tiergarten freut sich natürlich über die Besucher, aber auf die Frage, welche Tiere sich bei der Hitze schlauer verhalten als die Menschen, antwortet Jörg Beckmann, stellvertretender Direktor des Tiergartens, ganz unverblümt.
10: Das sind fast alle am Ende des Tages. Wenn man sich die Tiere anschaut, wenn man zur Mittagszeit durch den Zoo geht, man sieht relativ wenig. Die sind wirklich platt, die liegen in der Ecke und warten, bis es kühler wird. Im Gegensatz zu Menschen, die jetzt aktiv rumlaufen und auch die Tiere suchen in dem Fall.
9: Egal ob Kängurus, Raubtiere oder Zebras, ab dem Vormittag ist kaum noch ein Tier in Aktion zu erleben. Deshalb lautet ein Trick, den wir von den Tieren lernen können, früh aufstehen.
10: Die Tiere haben natürlich mehr die Wahl als wir. Wir haben ein paar Zwänge, das heißt, wir müssen zur Arbeit gehen, wir müssen einkaufen gehen. Bei den Tieren ist es ein bisschen anders. Also grundsätzlich versuchen die Tiere, wenn sie es können, die Hitze zu vermeiden. Und die verlegen natürlich ihre Aktivität dann auf die frühen Abend- oder Morgenstunden.
9: Wenn die Tiere tagsüber noch aktiv sind, dann meist im oder am Wasser. Selbst manche, die das sonst nie tun würden.
10: Also ganz aktuell bei uns die Wasserbüffel, die sehr viel Zeit im Wasser verbringen, die auch komplett untertauchen. Die Panzernashörner verbringen am liebsten den ganzen Tag im Wasser. Bei Guinea-Pavian sieht man auch, dass denen einfach warm ist. Gestern haben wir es gesehen, die Halbstarken haben auch wirklich im Wasser gespielt, was sie sehr, sehr selten machen. Da muss es schon wirklich warm sein, weil Wasser ist eigentlich nicht deren.
9: Wenn also sogar die Affen bei der Hitze plötzlich das Wasser als ihr Element entdecken, sollten vielleicht auch wir Menschen das kühle Nass noch öfter aufsuchen. Allerdings taugen in dieser Hinsicht nicht alle Strategien der Tiere, auch für Menschen.
10: Wir haben jetzt hinter uns zum Beispiel die Kängurus. Wenn die Stress haben oder wenn es ihnen zu warm wird, dann belecken die ihre Vorderbeine. Das können wir vielleicht auch machen als Mensch, schmeckt ein bisschen salzig und versuchen sich darüber abzukühlen.
9: Den Vogel im wahrsten Sinne des Wortes schießen aber die Störche ab. Sie, Entschuldigung jetzt schon für den Ausdruck, kacken sich auf ihre Beine. Das mag zwar auch kühlend sein, ist aber für Menschen nun wirklich nicht zur Nachahmung empfohlen. Julia Demel aus Nürnberg.
0: Abkühlung durch sich auf die Füße machen, ich weiß ja nicht. Hitze und Arbeit, das ist später nochmal Thema bei uns. Da sprechen wir mit einem Arbeitsrechtler darüber, welche gesetzlichen Regelungen bei heißen Temperaturen gelten. Um 6:30 ungefähr haben wir diesen Talk geplant. Jetzt Jasmo und die Klangkantine aus Wien, wie Sie spätestens am Songtitel erkennen werden. Bussi Baba.

0: rund 9000 Führungskräfte nach ihrer Einschätzung zur aktuellen Lage und auch den Erwartungen für die nächsten Monate. Und siehe da, es sieht nach einer leichten Erholung aus, wie Hans-Joachim Viehweger zusammenfasst.
1: Nach dem Schock vom Frühjahr infolge des Iran-Konflikts stabilisiert sich die Stimmung in der deutschen Wirtschaft. Zum zweiten Mal in Folge stieg der IFO-Index jetzt im Juni von zuletzt 85 auf nun 85,6 Punkte. Freilich, damit liegt das Konjunkturbarometer weiter unter dem Niveau aus der Zeit vor dem Iran-Krieg und der Sperrung der Straße von Hormus. IFO-Präsident Clemens Fuest.
2: Das reflektiert einfach, dass die Unternehmen sagen, ja, wir hoffen jetzt auf eine Verbesserung, aber es bleibt eben fragil und kann auch wieder in die andere Richtung gehen.
1: Schließlich sei die weltwirtschaftlich so wichtige Straße von Hormus weiter nicht wirklich offen. Rückschläge bei den Friedensgesprächen zwischen den USA und dem Iran könnten nicht ausgeschlossen werden. Andere Volkswirte sehen das ähnlich. Robin Winkler, der Chefvolkswirt der Deutschen Bank, erwartet, dass es noch dauern dürfte, bis die Unternehmen der geopolitischen Entspannung im Nahen Osten wirklich trauen. Einen Hebel, um die Stimmung in der Wirtschaft zu verbessern, habe aber die Politik in der Hand. Ein überzeugendes Reformpaket der Bundesregierung könnte gerade zu Beginn der Sommerpause für eine Stimmungsaufhellung sorgen.
3: Das IFO-Institut mit seinem monatlichen Geschäftsklima-Index. Du hast aber, Dirk, auch noch weitere Meldungen mitgebracht, zur Messe München zum Beispiel.
0: Denn die hat im vergangenen Jahr so viele Besucher angezogen wie noch nie. Insgesamt kamen mehr als 2,5 Millionen Menschen zu den gut 90 Veranstaltungen auf dem Gelände. Zusammen mit den Veranstaltungen im Ausland, die die Messegesellschaft ja veranstaltet, kam so ein Umsatz von knapp 600 Millionen Euro zusammen und es blieben fast 100 Millionen Euro als Ergebnis an der Messegesellschaft hängen. Zu den guten Zahlen beigetragen hat natürlich die große Ballung von Messen, die in München im vergangenen Jahr stattgefunden hat.
3: Dann kommen wir zum Iran-Konflikt, der bekanntlich auch wirtschaftliche Auswirkungen hat. Jetzt diese Waffenruhe, die es gibt zwischen dem Iran und den USA, die hat auch Auswirkungen ganz konkret auf die Gasversorgung, ne?
0: Genau. Katar zum Beispiel bereitet sich jetzt auf die Wiederaufnahme der LNG-Produktion im Land vor, also von verflüssigtem, tiefgekühltem Erdgas, das dann mit Schiffen transportiert wird. Der Golfstaat hat in der Financial Times angekündigt, dass die Produktion in den kommenden Wochen wieder auf das Vorkriegsniveau steigen werde. Und das könnte dann auch Auswirkungen auf Deutschland haben, denn ab diesem Jahr soll dann auch Deutschland beliefert werden. Die geplante Menge entspricht in etwa 3% des hiesigen Erdgasbedarfs.
3: Und das waren die Wirtschaftsnews heute Abend mit Dirk Vilsmaier. Vielen Dank dir.
0: Gerne.

0: Dressed Like Boys, lustiger Bandname dieser Combo aus Belgien. Healing haben wir gehört.
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0: Schon allein das bloße Existieren schlaucht ja furchtbar bei dieser Hitze. Und dann kommt noch die Arbeit on top. Welche Regelungen gibt's da eigentlich zum Schutz der Arbeitenden im Büro oder draußen? Wir fragen einen Arbeitsrechtler in der kommenden Stunde hier in Bayern 2. Jetzt die 18 Uhr Nachrichten.
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4: Um 18 Uhr mit Gudrun Skupin. Die Vorschläge sind umfangreich. Am Mittag hat eine Expertenkommission der Politik zahlreiche Empfehlungen gegeben, um Kinder und Jugendliche besser vor den Gefahren im digitalen Raum zu schützen. Einer davon ist, Smartphones in der Schule bis einschließlich zur 7. Klasse zu verbieten.
5: Auf die Frage, ob es eine Altersgrenze für die Nutzung von Social Media geben sollte, schlägt die Kommission zwei Modelle vor. Im ersten Modell soll Social Media grundsätzlich erst ab 13 erlaubt werden. Je nach Alter sollen dann unterschiedliche Funktionen freigegeben werden können. Das zweite Modell sieht vor, dass es gar keine einheitliche Altersgrenze gibt. Funktionen sollen auf bestimmte Altersgruppen beschränkt werden, wie zum Beispiel Livestreams oder Endless Scrolling. Das soll erst ab einem bestimmten Alter erlaubt sein.
4: Nicole Markwald berichtete aus Berlin. Kanzler Merz will, dass die für die Rentenreform nötigen Gesetze möglichst bis zum Jahresende verabschiedet werden. Das sagte er bei einer Regierungsbefragung im Bundestag und rief die Abgeordneten zur Unterstützung der geplanten Reform auf. Gestern hatten Merz und Arbeitsministerin Baas 33 Empfehlungen einer Rentenkommission entgegengenommen. Union und SPD wollen die Empfehlungen nach eigenen Angaben 1:1 umsetzen. Das Verteidigungsministerium muss einen Rückschlag bei einer Großbestellung von Kriegsschiffen hinnehmen. Es gab bekannt, dass nun doch nicht, wie geplant, 6 Fregatten des Typs F-126 beschafft werden. Das niederländische Unternehmen konnte Kosten- und Zeitplan nicht einhalten. Oliver Neuroth berichtet.
6: Die Marine will jetzt andere Kriegsschiffe kaufen, und zwar 8 Exemplare der kleineren Fregatte vom Typ Meco A200. Sie ist auch für die U-Boot-Jagd konzipiert, wie die F-126. Allerdings hat sie weniger Platz für Munition an Bord und eine geringere Reichweite, was Beobachter kritisch sehen. Laut Marineinspekteur Karg sind die Meco-Schiffe aber in der Lage, den Kernauftrag der deutschen Marine und die NATO-Verpflichtungen zu erfüllen. Über den Kauf der Schiffe soll schnellstmöglich der Haushaltsausschuss des Bundestages entscheiden.
4: In Frankreich fällt durch die Hitzewelle ein Wetterrekord nach dem anderen. Im Westen des Landes wurden heute 44,3 Grad erreicht. Die Bahn hat wegen der extremen Hitze tagsüber den Verkehr an der Atlantikküste gestoppt. Die Staatsbahn teilte mit, so würden die Eisenbahnanlagen geschont. Außerdem wolle sie einen Betrieb unter angemessenen Komfortbedingungen gewährleisten. Weitere Züge wurden aus dem Plan genommen. Auch in Bayern hat die Hitze Auswirkungen. Die Regierung von Unterfranken hat den Alarmplan Main ausgelöst und eine Warnung ausgesprochen. An der Landesgrenze zu Hessen ist das Wasser inzwischen 26,4 Grad warm. Industriebetriebe und Kläranlagen wurden sensibilisiert. Es geht darum, dass der Sauerstoffgehalt des Wassers nicht weiter sinken darf, sonst wären Tiere und Pflanzen in Gefahr. Momentan sind die Werte noch in Ordnung, aber das könnte sich bei weiter steigenden Temperaturen ändern. Das Wetter in Bayern: bis zum Abend sonnig mit ein paar Quellwolken, Höchstwerte 31 bis 37 Grad. An den Alpen und am Bayerischen Wald kann es vereinzelt Schauer und Gewitter geben. In der Nacht klar, 21 bis 13 Grad. In den nächsten Tagen viel Sonnenschein und heiß. Ab Samstagnachmittag steigt das Gewitterrisiko vor allem an den Alpen, gleich 18.04 Uhr. Die Verkehrsmeldungen: A7 Würzburg Richtung Fulda, zwischen Bad Brückenau, Wildflecken und Gersfeld-Rhön, 3 Kilometer Stau an einer Baustelle. A7 Ulm Richtung Füssen, zwischen Illertissen und Dettingen an der Iller, 3 Kilometer Stau. A8 Salzburg Richtung München, zwischen Neukirchen und Traunstein-Siegsdorf-Ost, 4 Kilometer Stau. A9 München Richtung Nürnberg, zwischen Manching und Denkendorf, stockender Verkehr. A99 Ostumfahrung München Richtung Nürnberg, zwischen Haar und Aschheim-Ismaning, 8 Kilometer stockender Verkehr. Und A99 Westumfahrung München Richtung Lindau, zwischen Fröttmanning Nord und dem Dreieck Allach, 10 Kilometer Stau und stockender Verkehr nach einem Unfall auf der linken Spur. Soweit dieser Service.
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0: Im Bayern 2 Studio Tillmann Seiler. Schönen guten Abend. Die Bundesregierung will ein Social-Media-Verbot für unter 13-Jährige. Australien hat bereits eins für unter 16-Jährige. Hat's da was gebracht oder wird's mit Links umgangen?
7: Die Gesichtserkennung ist nicht sehr gut. Du kannst sie austricksen mit Hilfe älterer Freunde oder älterer Geschwister. Ich denke, die Idee eines Social-Media-Verbots war gut, aber die Umsetzung nicht.
0: Wir schauen nach Australien, ins Homeland des Social-Media-Verbots. Arbeiten bei Hitze ist sehr, sehr anstrengend, ganz besonders, wenn die Arbeit draußen geleistet werden muss. Ein Dachdecker.
8: Wir schützen uns halt mit einem Hut, luftige Kleidung. Zwischendurch stellen wir uns dann halt beim Schatten unter.
9: Nehmen wir uns ein kaltes Wasser mit, Kühltaschen sind immer gepackt. Die Getränke werden vom Betrieb gestellt. Und die Chefin kommt manchmal nachmittags, bringt nochmal Eis vorbei.
0: Hitze und Arbeit, wie das rechtlich geregelt ist, das fragen wir einen Arbeitsrechtler. Und wir fragen unsere Sportkollegen in Amerika, was sind das eigentlich für Leute, die da in den WM-Stadien sitzen?
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0: Die Depeche Mode-Mitglieder sind inzwischen im Rentenalter, aber immer noch aktiv. Wir hören jetzt aber mal einen Song vom Beginn ihres Arbeitslebens, Just Can't Get Enough von 1981.

0: Depeche Mode, Bayern 2, 18.09 Uhr. Zu viele Menschen verbringen zu viel Zeit am Handy. Bei Erwachsenen kann man sagen, na, das müssen die selber wissen. Aber Kinder und Jugendliche sollten eigentlich einen besonderen Schutz genießen und Social Media nicht einfach stundenlang ungefiltert ausgeliefert sein. Eine Expertenkommission hat sich nun über das Thema Social Media Verbot Gedanken gemacht. Heute wurden die Vorschläge vorgestellt.
1: Für Olaf Köller ist klar:
2: Nicht das Kind muss sich an die digitale Welt anpassen, sondern die digitale Welt an das Kind.
1: Köller ist der zweite Vorsitzende der Expertenkommission. Er ist Psychologe und Bildungsforscher. Sehr viel mehr steht in den 56 Handlungsempfehlungen der Kommission. Sie richten sich an Eltern, Kitas, Schulen, Kinder- und Jugendhilfe, Kinderärzte, Forschung, Politik und natürlich die Plattformen. Darunter sind Ideen wie ein KI-Seepferdchen, um ein Grundverständnis von künstlicher Intelligenz zu fördern. Oder die Empfehlung, die Medienbildung in Schulen auszubauen. Ganz konkret wird die Kommission aber auch. Sie schlägt zum Beispiel vor, die private Nutzung von Handys für alle Schüler bundesweit im Unterricht und in Pausen bis zur 7. Klasse zu verbieten. Auf die Frage, ob es eine Altersgrenze für die Nutzung von Social Media geben sollte, schlägt die Kommission zwei Modelle vor. Im ersten Modell soll Social Media grundsätzlich erst ab 13 erlaubt werden. Je nach Alter sollen dann unterschiedliche Funktionen freigegeben werden können. Das zweite Modell sieht vor, dass es gar keine einheitliche Altersgrenze gibt. Funktionen sollen auf bestimmte Altersgruppen beschränkt werden, wie zum Beispiel Livestreams oder Endless Scrolling. Das soll erst ab einem bestimmten Alter erlaubt sein. Familienministerin Karin Prien von der CDU hält eine Altersgrenze von 13 Jahren für richtig.
3: Ich glaube auch, dass Eltern und Großeltern in diesem Land erwarten, dass die Politik hier auch klare Vorgaben macht.
1: Sie fordert auch eine wirksame Altersüberprüfung und abgestufte Schutzvorkehrungen für unterschiedliche Altersgruppen.
0: Nicole Markwald berichtete aus Berlin. Also, Deutschland geht ein Social-Media-Verbot zumindest für Kinder gerade erst an. In Australien gilt schon seit einem guten halben Jahr ein Nutzungsverbot für unter 16-Jährige. Es war die erste derartige Regelung weltweit. Welche Zwischenbilanz kann man dort ziehen? Greift das Verbot? Unsere Korrespondentin Jennifer Johnston hat mit denen gesprochen, die es betrifft.
4: Eine Gruppe Jugendlicher in Schuluniform ist auf dem Heimweg. Sie stehen an einer Ampel im Zentrum Sydneys. Kommen Sie als unter 16-Jährige noch auf Ihre Social-Media-Plattformen?
5: Mein Account wurde gesperrt, aber ich nutze Social Media nicht so viel. Meine Eltern erlauben es nicht.
6: Wenn ich ganz ehrlich bin, ich kenne niemanden, der vom Verbot betroffen ist. Es ist so leicht zu umgehen. Ich denke, es hat nichts gebracht.
7: Die Gesichtserkennung ist nicht sehr gut. Du kannst sie austricksen mit Hilfe älterer Freunde oder älterer Geschwister. Ich denke, die Idee eines Social-Media-Verbots war gut, aber die Umsetzung nicht.
4: Noch haben viele unter 16-Jährige in Australien weiterhin einen Account in sozialen Medien. Dabei dürfte das seit mehr als einem halben Jahr nicht mehr der Fall sein. Bei Instagram, TikTok, Snapchat und 7 weiteren Plattformen. Als das Verbot in Kraft trat, wurden kurze Zeit später rund 5 Millionen Accounts gesperrt. Viele scheinen einfach neue Accounts angelegt zu haben, ohne dass sie nach ihrem Alter gefragt wurden.
8: No, I wasn't asked on any apps to verify my age.
9: Instagram, it didn't ask me to verify.
10: No, not much of my friends have really been asked.
4: Den Eindruck bestätigt auch Ian Corby, Chef des Branchenverbands von Anbietern digitaler Alterskontrollen gegenüber dem australischen Sender ABC.
5: Wir wissen, dass Kinder beim Anlegen eines Kontos nicht nach ihrem Alter gefragt werden, obwohl das der naheliegendste Zeitpunkt für eine Überprüfung wäre. Denn bei einem völlig neuen Nutzer liegen noch keine Daten vor.
4: Die Plattformen nutzten nicht alle technischen Möglichkeiten der Altersverifikation aus. Jugendliche könnten die Gesichtserkennung daher zum Beispiel leicht mit Fotos austricksen.
7: Einer meiner Freunde hat ein Foto von Michael Jackson ausgedruckt und hat das bei der Gesichtserkennung genutzt und es hat geklappt,
4: erzählt der 14-jährige Norman dem Sender ABC. Dabei gäbe es Technik, die sicherstellt, dass eine reale Person vor der Kamera sitzt. Man könne auch Puffer einbauen, sodass die Person vor der Kamera tendenziell ein bisschen älter aussehen müsse. Eine Gesichtserkennung sei zwar der einfachste und schnellste Weg, doch Experten sagen, andere Möglichkeiten der Altersverifikation seien effektiver, etwa die Vorlage eines Führerscheins, Ausweises oder einer Kreditkarte. Generell hätten die Probleme bei der Umsetzung des Social-Media-Verbots in Australien weniger damit zu tun, welche Technologie zur Altersprüfung genutzt werde, sondern mehr damit, wie konsequent sie eingesetzt werde. Kommunikationsministerin Annika Wells sagt, die großen Tech-Unternehmen hätten ein Interesse daran, dass das Social-Media-Verbot in Australien scheitere.
11: Big Tech wants this to fail.
6: Die großen Technologiekonzerne wollen, dass unter 16-Jährige Wege finden, ein solches Verbot zu umgehen. Sie wollen, dass das Ganze chaotisch wirkt und die Menschen darüber sprechen, dass es nicht funktioniert. So können sie später die Hände in die Luft werfen und all den anderen Ländern, die das Experiment genau beobachten, sagen, lasst es lieber bleiben.
4: Die Unternehmen selbst verteidigen sich. Die Alterskontrolle sei äußerst komplex und betonen, dass sie hinter dem Verbot stehen. Auch wenn das Social-Media-Verbot in Australien derzeit noch häufig umgangen wird, bei einigen hat die heftige Debatte darum dennoch etwas bewirkt. Sie denken häufiger darüber nach, ob und wie sie und ihre Kinder die sozialen Netzwerke nutzen.

0: De Fleur, ein neues Projekt war das von Tove Lo aus Schweden zusammen mit Stromae aus Frankreich.
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0: Und die Meldungen aus der Forschung hat heute wieder Sebastian Kirschner aus der Wissenschaftsredaktion dabei. Hallo Sebastian.
2: Hallo.
0: Los geht's gleich mal mit Immunzellen, die explodieren. Das hört sich martialisch an. Was hat es damit auf sich?
2: Ja, keine Angst. Das sind keine Immunzellen von Menschen, sondern von bestimmten Plattwürmern, die Forscher untersucht haben. Und bei denen sind die Forscher eben auf diese besonderen Immunzellen gestoßen, die explodieren, platzen, soll heißen, sich selbst zerstören.
0: Sich selbst zerstören, ist das nicht schlecht? Immunzellen sind doch zur Abwehr da. Wie passt da die Selbstzerstörung dazu? Und warum explodieren die überhaupt?
2: Ja, wir Menschen und andere Säugetiere, wir haben spezialisierte Immunzellen. Bekannt aus dem Biounterricht, diese T-Zellen, Killerzellen. Die wehren Bakterien, Viren oder mutierte Zellen gezielt ab. Einfachere Tiere wie diese Plattwürmer, die haben keine solchen spezialisierten Abwehrzellen. Die müssen aber genauso gegen Krankheitserreger und dergleichen kämpfen. Und das tun sie mit diesen sogenannten Ruptoblasten.
0: Und wie funktioniert das dann genau?
2: Zum Beispiel bei einer Infektion durch Bakterien steigt der Spiegel von einem bestimmten Hormon. Das löst dann die Selbstzerstörung dieser Zellen aus. In den Ruptoblasten wird dann Calcium freigesetzt. Das lässt sie kurz darauf platzen. Und das wiederum setzt Zellgifte frei, die in Minuten alles außenrum abtöten. Körpereigene Zellen, Bakterien, sogar Säugetierzellen, wenn man die mit dazu gibt. Das Ganze klingt recht heftig und unkontrolliert, funktioniert aber offenbar recht gut. Die Zellgifte, die bleiben recht begrenzt am betroffenen Ort und werden dann auch ziemlich schnell wieder abgebaut. Und die Forscher hoffen jetzt, auf diese Weise Wege für neue Therapien beim Menschen zu finden. Mhm.
0: Du hast noch eine weitere Nachricht wie immer dabei, eine zweite, und da geht's jetzt darum, wie Korken den Geschmack von Wein verändern.
2: Ja, gleich vorweg, hier geht's nicht um korkenden Wein, also solchen, der beim Öffnen muffig, modrig riecht und irgendwie nach Kork schmeckt. Das gibt's übrigens auch bei Wein mit Schraubverschlüssen. Hier geht's wirklich darum, wie ein Korken vom Korkbaum im Zusammenspiel mit Sauerstoff den Geschmack von Wein verändern kann. Weinforscher in Frankreich haben sich da nämlich die physischen und chemischen Prozesse angeschaut, die da ablaufen, und die sind offenbar komplexer als gedacht.
0: Ja, die Weinproduktion ist ja eh sehr komplex. Wie laufen diese Prozesse denn ab und was sind es überhaupt für Prozesse?
2: Ja, der Korken, der verschließt erstmal die Weinflasche. Soweit ist ja klar, nichts Fremdes rein und nichts vom Wein soll rausgehen. Anders verhält sich's aber, wenn wir auf den Sauerstoff schauen. Bissl was geht über die Zeit durch den Korken eben rein. Das kann den Wein richtig toll werden lassen oder wenn es zu viel wird, eben verderben. In den vergangenen Jahren, da gab's schon einige Studien, die sich mit Sauerstoff und Wein auseinandergesetzt haben. Aber eben nie diesen Prozess vom Verschließen bis zum Öffnen durchgängig und bis zum Öffnen nach mehreren Jahren.
0: Wie soll das gehen, so eine lange Zeit? Das klingt doch nach einem riesigen Aufwand.
2: Ja, und die Forscher haben da eine Art Abkürzung angewendet bei ihrer Studie. Zum einen mit Miniflaschen und zum anderen, um die Prozesse von Monaten und Jahren abzukürzen, haben sie die Länge der Korken variiert, weil Sauerstoff geht durch kurze Korken schneller als durch lange.
0: Und was kam dann dabei raus?
2: Dass der Sauerstoff von außen durch den Korken in die Flasche kommt, das dauert wohl sehr lange. Entscheidender ist, in den Monaten nach dem Abfüllen diffundiert der Sauerstoff aus dem Korken in die Flasche. Die Inhaltsstoffe des Korken lösen sich im Wein und reagieren mit dem Sauerstoff in der Flasche. Und es zeigt, der Sauerstoffaustausch, der passiert nicht kontinuierlich, sondern da folgen mehrere Prozesse aufeinander. Und das könnte in Zukunft auch Winzern und Korkenherstellern helfen.
0: Die Wissenschaftsnews heute Abend mit Sebastian Kirschner. Vielen herzlichen Dank dir.
2: Gerne.

0: Joel Saracula, Sun Goes Down. Tja, als die Sonne unterging, da ging bei der Bahn gestern Abend plötzlich gar nichts mehr und auch für viele Bahnreisende nichts mehr, bundesweit. Die Störung, von der Sie schon gehört haben, die ist behoben. Der Verkehr läuft wieder weitgehend reibungslos. Aber klar, es stellt sich die Frage, wie konnte das passieren? Es war kein Cyberangriff, wie man vorschnell vermuten konnte, sondern ein planmäßiger Austausch einer technischen Komponente, sagt die Bahn. F-Teams Angeludes hat die Details.
1: Frustvolle Bahnsteige, verpasste Anschlüsse und bei einigen Reisenden sogar ungeplante Übernachtungen. Der bundesweite Ausfall des digitalen Zugfunks hat den Bahnverkehr am Dienstagabend zeitweise weitgehend lahmgelegt. Der Chef der Infrastrukturgesellschaft der Deutschen Bahn, Philipp Nagel, spricht von einem schwerwiegenden technischen Vorfall.
2: Wir hatten gestern am späteren Abend leider einen schwerwiegenden Vorfall mit unserem GSMR-Zugfunk, digitalen Zugfunksystem, der dazu geführt hat, dass wir für rund 90 Minuten den Bahnverkehr unterbrechen mussten.
1: GSMR ist das zentrale Kommunikationssystem im Bahnverkehr. Es verbindet Lokführer, Leitstellen und Stellwerke. Fällt es aus, darf aus Sicherheitsgründen kein Zug mehr fahren.
2: Der Hintergrund dazu ist, dass mutmaßlich, die Ursache wird jetzt noch ganz genau erforscht, bei einer Instandhaltungsarbeit an einer Zentralkomponente ein Fehler aufgetreten ist, der dazu geführt hat, dass diese zentrale Komponente nicht mehr korrekt funktioniert hat und wir auch in der Rückfallebene nicht mehr eine Verbindung zu den Zügen herstellen konnten.
1: Auch das Bundesamt für Sicherheit in der Informationstechnik sieht derzeit keinen Hinweis auf einen Cyberangriff. Präsidentin Claudia Plattner spricht aber von einem laufenden Untersuchungsprozess.
3: Also nach derzeitigem Kenntnisstand reden wir in der Tat von einem operativen Problem. Also wir sind im operativen Bereich unterwegs und nicht im Cyberangriffsbereich. Das ist der derzeitige Kenntnisstand. Natürlich muss man hier abwarten, bis die Untersuchung ordnungsgemäß abgeschlossen ist.
1: Das GSMR-System gilt als abgeschottet vom öffentlichen Mobilfunknetz und wird speziell für den Bahnverkehr genutzt. Diese Architektur soll Sicherheit gewährleisten, erklärt Frederik Ufer vom Telekommunikationsverband VATM.
4: Aufgrund der isolierten, nur für die Anwendungen der Bahn vorgesehenen Struktur dieses GSMR-Netzes ist eben diese hohe Sicherheit gewährleistet. Es gibt kein Einfalltor für externe Aggressoren, Angreifer. Und das ist eben auch der Grund, warum man an diesem System festgehalten hat. Warum das nicht über den öffentlichen Mobilfunk miterledigt wird, sondern warum die Bahn und das aus guten Gründen Wert darauf legt, in einem eigenen, autarken, abgeschotteten System unterwegs zu sein.
1: Für Fahrgäste stellt sich nun die Frage nach Entschädigungen und Kostenübernahmen. Grundsätzlich gelten die EU-Fahrgastrechte. Bei Ausfällen und Verspätungen können Reisende Ansprüche geltend machen. Auch für Hotels oder Ersatzfahrten. Anders ist die Lage nur bei höherer Gewalt, wie zum Beispiel Cyberangriffen, bei der Leistungen eingeschränkt sein können. Wie Martin Pogatzki von ProBahn erklärt.
5: Höhere Gewalt ist nicht in der Verantwortung der Bahn und dann wird auch das Recht abgelehnt, eine Erstattung zu bekommen. Das ist aber in allen Fällen, wie auch Gewittersturm etc., immer dasselbe. Egal welcher Grund nicht von der Bahn zu verantworten ist.
1: Dass Bahn- und Sicherheitsbehörden derzeit keinen Cyberangriff sehen, ist für Fahrgäste zumindest eine wichtige Nachricht. Denn damit bleiben die Fahrgastrechte bestehen, inklusive möglicher Erstattungen und Kostenübernahmen.

0: Cardinal, das war Casey Musgraves hier in Bayern 2, genau 6:30. Die Tickets sind teuer, aber die WM-Stadien sind meist voll. Wer sind die Leute, die da in den Arenen sitzen? Wir haben unsere Korrespondenten gefragt. Mehr dazu in ungefähr 15 Minuten. Jetzt die Kurznachrichten mit Gudrun Skupin.
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2: Der digitale Raum soll für Kinder und Jugendliche sicherer werden. Eine Expertenkommission hat der Bundesregierung dafür ein Maßnahmenpaket vorgeschlagen. Es beinhaltet unter anderem Handyverbote an Schulen, ein Mindestalter für die Nutzung von Chatbots und mehr kindgerechte Angebote. Auch ein generelles Mindestalter für Social Media halten die Experten für eine Option. Sie sprechen sich aber grundsätzlich für eine europaweit einheitliche Lösung aus. Merz kündigt bis zum Jahresende Klarheit in Sachen Rente an. Bei einer Regierungsbefragung im Bundestag warb der Kanzler dafür, die Empfehlungen der Rentenkommission schnell umzusetzen, und zwar in Form mehrerer Gesetze. Diese sollten während der Sommerpause vorbereitet werden. Merz betonte, es werde keine Kürzungen der gesetzlichen Rente geben. Studierendenwerk warnt vor einem Ende der Minijobs. Nach den vorliegenden Rentenplänen soll es die Jobs ohne Sozialversicherungsbeiträge künftig nur noch für Schüler geben. Studierende würden damit einer wichtigen Einnahmequelle beraubt, so der Chef des Studierendenwerks Anbul. Auch der Bauernverband schlägt Alarm. Minijobs generell abzuschaffen sei wirtschaftlicher Unsinn, so Präsident Ruckwied. Bayerns Heimatminister Füracker würdigt immaterielles Kulturerbe. Beim Festakt in München gab es die UNESCO-Urkunden unter anderem für Hopfenanbau und Schmiedekunst. Insgesamt stehen nun 103 Bräuche und Kulturtechniken im bayerischen UNESCO-Landesverzeichnis. Soweit die Nachrichten 6:30.
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2: Zunächst das Wetter. Es wird in den kommenden Tagen noch heißer mit bis zu 41 Grad. Und die Bayern 2 Verkehrsmeldungen: A7 Würzburg Richtung Fulda, zwischen Bad Brückenau-Wildflecken und Gersfeld-Rhön 3 Kilometer Stau an einer Baustelle. A7 Ulm Richtung Füssen zwischen Illertissen und Dettingen an der Iller 3 Kilometer Stau. A8 Salzburg Richtung München zwischen Neukirchen und Traunstein-Siegsdorf Ost 4 Kilometer Stau. A9 München Richtung Nürnberg zwischen Manching und Denkendorf stockender Verkehr. A99 Ostumfahrung München Richtung Nürnberg zwischen Haar und Aschheim-Ismaning 8 Kilometer stockend. Und A99 Westumfahrung München Richtung Lindau zwischen Fröttmanning Nord und dem Dreieck Allach 10 Kilometer Stau und stockender Verkehr nach einem Unfall auf der linken Spur. Soweit dieser Service, 18.33 Uhr.
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0: Und in Bayern 2 hören Sie jetzt wieder mich, Tilman Seiler. Die Temperaturen in diesen Tagen sind extrem hoch, belastend, und viele Menschen wünschen sich da bestimmt hitzefrei wie in der Schule. Allerdings in der Arbeit gibt's das nun mal nicht. Aber es gibt durchaus Rechte für Beschäftigte, beziehungsweise andersherum Pflichten, die der Arbeitgeber bei hohen Temperaturen erfüllen muss. Und diese wollen wir jetzt mit dem Arbeitsrechtler Justin Doppmeier von der Kanzlei KWM Law in Münster besprechen. Guten Abend.
3: Guten Abend, Herr Seiler.
0: Herr Doppmeier, also einen gesetzlichen Anspruch auf hitzefrei gibt es nicht. Also nicht zur Arbeit gehen, aber trotzdem Geld bekommen. So läuft's nicht, ne?
3: Ja, das ist tatsächlich so. Ein generelles Recht auf hitzefrei gibt es in Deutschland nicht, anders als es vielleicht früher mal in der Schule war. Das heißt, nur weil es draußen sehr heiß ist, darf man nicht einfach zu Hause bleiben und trotzdem Gehalt verlangen. Aber, und das ist der entscheidende Punkt, der Arbeitgeber hat eine sogenannte Fürsorgepflicht. Er muss also dafür Sorge tragen, dass die Arbeit niemanden gesundheitlich gefährdet. Und genau da kommen dann konkrete Regeln ins Spiel.
0: Genau, dann schauen wir uns diese Fürsorge mal genauer an. Und da gibt es ja immer ganz verschiedene Arbeitsbereiche. Eine Arbeit im Büro oder an der Kasse ist anders und weniger schweißtreibend als Arbeit draußen, zum Beispiel auf dem Bau. Da wird es dann eben auch unterschiedliche Regeln geben. Beginnen wir doch mal im Büro, Herr Doppmeier. Ab einer Außentemperatur von 30 Grad, glaube ich, muss der Arbeitgeber erste Schutzmaßnahmen für die Beschäftigten treffen, oder? Und welche sind das?
3: Ja, nach der Arbeitsstättenverordnung ist bis ca. 26 Grad erstmal alles ganz unproblematisch. Wird es dann wärmer, muss der Arbeitgeber reagieren. Und überschreitet das Thermometer die von Ihnen genannte 30-Grad-Marke, wird es tatsächlich ernst, dann sind konkrete Schutzmaßnahmen des Arbeitgebers zu ergreifen. Das sind zum Beispiel ganz praktische Dinge wie Ventilatoren oder Klimaanlagen bereitzustellen, die Jalousien runterzufahren, um die Sonne auszusperren, die Kleiderordnung vielleicht lockern oder beispielsweise kostenloses Wasser zur Verfügung zu stellen. Wichtig ist dabei allerdings, dass es keine konkret zwingenden Maßnahmen gibt, die der Arbeitgeber ergreifen muss, sondern er muss die Maßnahmen auswählen, welche tatsächlich auch den Beschäftigten helfen. Man kann also sagen, es geht nicht um zusätzlichen Luxus am Arbeitsplatz, sondern konkret um Gesundheitsschutz.
0: Ab 35 Grad, glaube ich, ist ein Raum dann nicht mehr zum Arbeiten geeignet. Sprich, dürfte man dann seine Arbeit ruhen lassen und nach Hause gehen?
3: Ja, das ist tatsächlich ein weit verbreiteter Irrtum. Richtig ist dabei, dass ab etwa 35 Grad gilt, ein Raum ohne Schutzmaßnahmen ist nicht mehr geeignet zum Arbeiten. Das bedeutet allerdings nicht automatisch, dass ich als Arbeitnehmer einfach gehen darf, sondern hier ist zuerst wieder der Arbeitgeber am Zug. Er muss zunächst versuchen, die Situation zu verbessern, zum Beispiel durch die Klimageräte, wie gerade erwähnt, mehr Pausen einzurichten oder andere Lockerungen. Und nur wenn die Arbeit tatsächlich gesundheitsgefährdend wird und nichts passiert, kann man dann im Ausnahmefall über ein sogenanntes Leistungsverweigerungsrecht sprechen. Das ist aber wirklich die letzte Stufe. Das heißt, 35 Grad bedeutet nicht automatisch Feierabend, sondern jetzt muss der Arbeitgeber handeln.
0: Aber wenn der Arbeitgeber untätig bleibt, dann gibt es eine Handhabe?
3: Vom Prinzip her schon, da ist die Grenze die Gesundheitsgefährdung und wenn die 35 Grad überschritten sind und der Arbeitgeber untätig bleibt, dann darf ich vom Prinzip her meine Arbeit zurückhalten und trotzdem Gehalt verlangen.
0: Dann schauen wir doch mal aufs Homeoffice, ja auch sehr verbreitet und gerade jetzt auch in dieser Hitzephase wieder sehr verbreitet. Da sagen ja doch einige Firmen ihren Arbeitnehmern, bleibt ruhig zu Hause und arbeitet von zu Hause aus. Da ist der Arbeitnehmer aber wahrscheinlich ganz auf sich alleine gestellt und muss selber dafür sorgen, dass es ihm gut geht, oder?
3: Im Grundsatz ja, denn wer im Homeoffice arbeitet, trägt zunächst selbst die Verantwortung für seine Umgebung und damit auch für die Temperatur. Ganz so einfach ist es dann allerdings doch wieder nicht, denn auch hier darf der Arbeitgeber sich nicht komplett zurücklehnen, insbesondere wenn er Homeoffice angeordnet oder aber fest etabliert hat. Denn hier bleibt er dann mitverantwortlich, zumindest organisatorisch. Das bedeutet in der Praxis, dass man natürlich nicht verlangen kann, dass der Arbeitgeber einem die Klimaanlage bezahlt, was natürlich schön wäre. Aber er muss flexible Lösungen anbieten, wie beispielsweise andere Arbeitszeiten, vielleicht auch eine kurzfristige Rückkehrmöglichkeit ins Büro, wo es kühler ist, oder eben andere pragmatische Absprachen.
0: Noch viel problematischer ist das alles natürlich für Leute, die draußen arbeiten oder arbeiten müssen. Bauarbeiter zum Beispiel, Müllwerker oder andere. Müssen die dann ihre Arbeit in die Früh- und in den Abend hinein verlegen? Oder wie sind da genau die Schutzmaßnahmen, die für solche Arbeiter getroffen werden müssen?
3: Ja, hier ist die Situation in der Tat noch viel schwieriger, weil man halt die Hitze nicht eben einfach aussperren kann, wie das in anderen Bereichen möglich ist. Deshalb gelten hier besonders strenge Schutzpflichten des Arbeitgebers, zum Beispiel, wie Sie sagten, die Arbeit in die frühen Morgenstunden zu verlagern, zusätzliche Pausen im Schatten einzurichten, ausreichend Trinkwasser und Sonnenschutz bereitzustellen, vielleicht auch Sonnenschutzkleidung, Kopfbedeckung, Sonnencreme oder aber andere technische Hilfsmittel, soweit das an einem konkreten Arbeitsplatz möglich ist. Dabei ist ganz wichtig, dass der Arbeitgeber die konkrete Gefährdung beurteilen muss. Das tut er, indem er sich die Frage stellt, wie gefährlich ist die Hitze heute konkret? Und wenn es wirklich zu extrem wird, kann es dann tatsächlich auch mal zu Arbeitsunterbrechungen kommen. Gerade auf Baustellen sieht man deswegen im Sommer ganz häufig, dass schon um 8 Uhr morgens begonnen wird. Das ist kein Zufall, sondern im Regelfall tatsächlich Arbeitsschutz.
0: Der Arbeitsrechtler Justin Dobmeier hier bei uns in Bayern 2 über den gesetzlichen Hitzeschutz. Vielen herzlichen Dank für die Informationen und Ihnen noch einen schönen und möglichst kühlen Abend.
3: Vielen Dank und luftige Grüße in den Süden.

0: Good Riddance, Time of Your Life, Green Day waren das hier bei uns in Bayern 2, 18.42 Uhr. Frag den Kanzler, das gab's heute im Bundestag. Dreimal im Jahr steht so eine Fragestunde auf dem Programm. Und heute war eben wieder so ein Tag, an dem die Abgeordneten Friedrich Merz löchern konnten. Und dabei musste er zu allen gerade aktuell drängenden Problemen Auskunft geben.
1: Befragung der Bundesregierung. Hierfür hat die Bundesregierung den Bundeskanzler Herrn Friedrich Merz benannt.
2: Und dieser Bundeskanzler steht eine Stunde am Platz und muss antworten, ohne zu wissen, was kommt.
3: Herr Bundeskanzler, die Bilanz nach einem Jahr Schwarz-Rot ist verheerend,
2: findet der AfD-Abgeordnete Leif-Erik Holm.
3: Ist Ihre Regierung nicht bereits gescheitert?
2: Und der Kanzler antwortet:
4: Herr Kollege, vielen Dank für, was soll ich sagen, die Frage.
3: Eine wichtige Frage.
4: Alleine die Ereignisse der letzten Tage beweisen das Gegenteil von dem, was Sie hier gerade beschrieben haben.
2: Damit meint der Kanzler zum Beispiel das große Thema Rente. Denn gerade erst hat die Kommission ihre Vorschläge vorgelegt. Friedrich Merz sagt erneut, er möchte das alles voll umsetzen. Das würde bedeuten, dass die abschlagsfreie Rente mit 63 abgeschafft wird und die Menschen perspektivisch länger arbeiten müssen.
5: Die Menschen, die körperlich hart arbeiten, im Schichtdienst arbeiten, gehen dann in Rente, wenn der Körper nicht mehr kann.
2: Das fragt die Linke Janine Wissler nach.
5: Die Erhöhung des Renteneintrittsalters ist eine Rentenkürzung. Wie halten Sie das für gerecht? Und sind Sie persönlich der Meinung, dass man 67, 68, 69 noch Busse fahren kann, LKWs in der Pflege arbeiten kann oder Krankenhäuser putzen kann?
4: Es gibt keine Kürzungen der gesetzlichen Rente. Alle Behauptungen, die in diesen Tagen dazu so aufgestellt worden sind, sind falsch.
2: Die Grüne Sarah Nani erinnert an den deutschen Einsatz in Afghanistan, daran, dass dort die Taliban bekämpft wurden, die jetzt wieder Diplomaten nach Deutschland schicken und mit denen die Bundesregierung über Abschiebungen spricht.
6: Jetzt normalisieren Sie die frauenverachtenden islamistischen Taliban und ich frage Sie, halten Sie das für angemessen?
4: Wir reichen diesem Taliban-Regime nicht die Hand, sondern es wird auf der notwendigen technischen Ebene eine Zusammenarbeit gesucht, die im nationalen Interesse unseres Landes liegt. Und diese Zusammenarbeit auf der untersten denkbaren technischen Ebene, die nehmen wir wahr, damit wir, ich wiederhole es, in Deutschland straffällig gewordene männliche afghanische Staatsbürger in dieses Land zurückführen können. Und das wird auch weiter so stattfinden.
2: Der CDU-Politiker Jürgen Hart spricht über die Lage in der Ukraine.
7: Wir kommen vielleicht dem Punkt näher, wo wir darüber reden müssen, wie wir in einen solchen echten, fairen Frieden kommen können und welchen Beitrag wir leisten können. Das wäre meine Frage. Wie bereitet sich die Bundesregierung darauf vor?
2: Der Kanzler antwortet darauf im Bundestag.
4: Der ukrainische Präsident hat am 4. Juni einen Brief geschrieben an den russischen Präsidenten und ihn gebeten und aufgefordert, zu Gesprächen zur Verfügung zu stehen. Das Einzige, was er als Bedingung gesagt hat, und ich denke, das wird jeder verstehen, der in seiner Lage wäre, nicht in Moskau. An jedem anderen beliebigen Ort der Welt.
8: Jetzt auf dieses Angebot ein.
2: Eine Stunde Fragen. Die Regeln sind streng und nicht auf alles gibt es eine Antwort.
0: Gábor Hallas über die Befragung des Kanzlers heute im Bundestag.
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0: Zu den Standards von im Fernsehen übertragenen Fußballspielen gehört der Schwenk durchs Publikum. Besonders attraktive oder besonders lustig gekleidete Menschen werden da im Stadion gerne in den Fokus genommen. Und tatsächlich ist bei einer WM mit vielen Nationen so ein Blick in die Fankurven interessanter als bei normalen Fußballspielen. Unwillkürlich fragt man sich, wer sind diese Leute? Und dann fragt man sich auch noch, wie können die sich diese teuren WM-Tickets leisten? Unsere Kollegen in San Francisco und in Mexiko über das Stadionpublikum bei dieser Weltmeisterschaft.
10: Es ist natürlich eine Mischung. Es gibt die, die so fußballbegeistert sind, dass sie entweder sehr viel Geld sparen oder sich das leisten können, so viel Geld auszugeben, um an die Tickets zu kommen. Das sind oft 3- bis 4-stellige Beträge. Wir haben in Los Angeles mit Sean gesprochen, der zu einem Spiel extra aus Denver eingeflogen ist.
11: And it was super expensive. Top Bowl tickets were $2,000 a piece. I mean, once in a lifetime, right?
10: $2,000 pro Ticket hat er gezahlt, sagt er. Die WM im eigenen Land zu erleben, das ist für ihn einfach eine einmalige Sache. Dann gibt es aber auch die auf gut Glück Fußballfans, die reisen ohne Ticket an und versuchen, die noch sehr kurzfristig zu bekommen. José haben wir gesprochen, auch vor dem Stadion in L.A. Er meinte,
12: we just get it today, this morning. We came without it.
10: Sie haben am Spieltag noch Tickets für $120 das Stück bekommen. Das ist für die WM hier wirklich günstig.
12: Yeah. Much more, like $120 each.
10: Dann gibt es natürlich die Privilegierten, die irgendjemand bei Sponsoren kennen und so an Tickets kommen, oder die Glücklichen, die irgendwelche Preisausschreiben gewonnen haben. Aber die tragischsten Geschichten sind die von Fans, die viel Geld bezahlen, dachten Tickets zu haben und trotzdem nicht ins Stadion kommen. In sozialen Medien gibt es viele Beschwerden von Menschen, die vermeintlich Tickets bei Resell-Plattformen gekauft haben. Und dann gehen die ans Drehkreuz am Stadion und dann werden die Tickets nicht akzeptiert. Das kann ein technischer Fehler sein. Laut Fachleuten gäbe es aber auch Fälle, dass Verkäufer auf Resell-Seiten Tickets anbieten, ohne wirklich welche zu haben, und dann Fans schon Geld bezahlen und dann am Stadion erst merken, ach, das Ticket gilt ja gar nicht. Nils Dams, San Francisco.
13: Jubel im legendären Aztekenstadion von Mexiko-Stadt. Beim Auftaktspiel Mexiko gegen Südafrika sind fast alle der etwa 83.000 Plätze besetzt. Dabei auch eine mexikanische Familie, die aus Houston angereist ist. Vater und Söhne, Nico und Matti, sind begeistert. Das ist eine tolle Stimmung. Das erlebst du nicht oft in deinem Leben. Beeindruckend, wie groß das Stadion ist. Und natürlich, wenn auch vereinzelter, trifft man südafrikanische Gäste wie Jason Church. Das ist unglaublich. Wir sind gestern mit dem Flieger angekommen und ich fühle mich wie eine Art Repräsentant für unser Nationalteam Bafana Bafana. Insgesamt 5 Millionen Gäste erwartet Mexiko während der WM. Und es sind vor allem diejenigen, wohlhabende Europäer, US-Amerikaner, Südafrikaner, die sich dieses Spektakel leisten können. Die meisten Mexikaner schauen die WM im eigenen Land wohl eher auf dem heimischen Fernseher oder Public Viewing.
14: 15.000, 20.000?
13: 700, 1.000 Euro etwa. Diese Ticketpreise sind viel zu hoch. Mexikaner, die nicht der Oberschicht angehören oder aus dem Ausland anreisen, sind kaum im Stadion. Das spüre man auch an der Stimmung, sagt Ricardo Gomez, der alle 3 Weltmeisterschaften in Mexiko 1970, 1986 und 2026 miterlebt hat.
15: Que no se vuelva tanto una fiesta tan popular.
13: Es ist nicht mehr so ein Volksfest wie am Anfang und deshalb sieht man in den Stadien keine Fankurven mehr. Dadurch geht die ganze Fußballstimmung verloren.
15: In este último mundial.
13: In Mexiko selbst findet nur ein einziges Achtelfinalspiel statt. Sollte Mexiko selbst nicht weiterkommen, dürfte die Stimmung danach etwas abkühlen. Aus dem ARD-Studio für Mexiko, Mittelamerika und die Karibik, Jenny Barke. Yeah.

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1: Beim Lügen, Phil Siemers und Lina Marley im Duett. Ja, und zu zweit, wenn auch normal nicht singend, tritt ja auch immer der Zündfunk auf. Oliver Buschek und Noe Noack sind gleich für Sie da. Fürs Team der Bayern 2 Welt am Abend sagt Tilman Seiler, danke fürs Zuhören und ich wünsche Ihnen einen schönen Abend.
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3: Kommt, wir gehen raus in den Park, ruft die Petra. Ja, jubeln die Kita-Kinder. Juhu! Sie ziehen alle ihre Schuhe an und setzen die Käppis auf. Vergesst nicht, eure Trinkflaschen mitzunehmen, erinnert sie Petra. Juri und Leo packen die Flaschen in ihre Rucksäcke und schultern sie auf den Rücken. Juri nimmt auch noch den großen Regenschirm von der Garderobe. Wieso nimmst du den denn mit? Fragt Leo verwundert. Falls es regnet, sagt Juri. Leo lacht. So ein Quatsch. Auch die Petra runzelt die Stirn, als sie sieht, dass Juri den Regenschirm mitschleppt. Den brauchen wir doch nicht. Ich nehme ihn trotzdem mal mit, sagt Juri. Den kann man auch als Sonnenschirm benutzen. Die Petra lacht. Da hast du recht. Im Park lehnt Juri den Schirm an einen Baum. Und dann spielt er mit Rukia und Hamid Froschhüpfen. Nach einer halben Stunde fängt es tatsächlich an zu regnen. Juri rennt zum Schirm und spannt ihn auf. Alle drängen sich unter dem Schirm zusammen und Juri freut sich. Da hattest du einen siebten Sinn, staunt die Petra. Ich hätte nicht gedacht, dass es regnet. Juri grinst. Was ist das, ein siebter Sinn? Wenn du nur so ein Gefühl hast, erklärt die Petra, ohne dass du genau begründen kannst, warum. So wie du den Schirm mitgenommen hast. Oder hast du etwa gewusst, dass es regnet? Juri schüttelt den Kopf. Ich habe das Gefühl, dass mein Fuß nass wird, ruft Ella und zieht ihn von da weg, wo das Wasser vom Schirm tropft. Aber zum Glück hat es fast schon wieder aufgehört zu regnen. Und warum heißt es siebter Sinn? Fragt Juri. Was sind überhaupt Sinne? Fragt Rukia. Die Petra überlegt. Also, mit unseren sechs Sinnen nehmen wir unsere Umgebung wahr. Wir haben zum Beispiel Augen, mit denen wir etwas sehen. Petra zeigt auf die Bäume. Das ist der Sehsinn. Wir haben Ohren, ruft Rukia. Mit denen können wir hören. Petra nickt. Genau, das ist der Hörsinn. Und Nasen zum Riechen, fällt es Zoe ein. Hier stinkt's, ruft Leo. Juri hat gepupst. Alle lachen. Gar nicht, wehrt sich Juri. Fallen euch noch mehr Sinne ein? Fragt die Petra. Die Kinder überlegen. Denkt mal ans Essen, gibt die Petra einen Tipp. Süß, salzig. Ah, ruft Jana, Schnecken. Bäh, ich mag keine Schnecken, sagt Hamid. Die fühlen sich eklig an. Nee, die sind lieb, verteidigt Zoe die Schnecken. Tja, wie man's nimmt, lacht die Petra. Aber die Jana meinte ja schmecken, also mit der Zunge. Das wäre der Geschmackssinn. Sofort strecken einige Kinder ihre Zungen raus, um zu probieren, wie was schmeckt. Ih, geh weg, du Schnecke, wehrt sich Zoe, weil der kichernde Leo ihr für ihren Geschmack mit seiner Zunge viel zu nahe kommt. Juri versucht lieber, mit der Zungenspitze einen Regentropfen aufzufangen. Hamid, du hast aber auch noch einen Sinn genannt, erinnert ihn die Petra. Hä? Hamid überlegt. Wie sich die Schnecken anfühlen. Ah, ruft Hamid. Fingerspitzengefühl. Genau. Die Petra streicht über das Gras. Man sagt auch Tastsinn. Einer fehlt noch, sagt Juri. Er hat nämlich mitgezählt. Könnt ihr alle auf einem Bein stehen? Fragt die Petra. Ja! Alle stellen sich gleich auf ein Bein und versuchen, nicht zu viel hin und her zu wackeln. Ja, das ist der Gleichgewichtssinn, lacht die Petra. Und jetzt haben wir mit Juris Spezialsinn zusammen wie viel Sinne? Sieben, ruft Juri.
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0: Lisa Wagner.
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13: Und gleich hier auf Bayern 2 die Nachrichten, anschließend der Zündfunk mit Oliver Buschek und Noor Nuag. Und es ist Mittwoch, das bedeutet, es gibt unsere Rubrik Mein Ding mit 16. Heute mit dem Kulturjournalisten Jens Balzer, der uns erzählt hat, welches Konzert ihn damals in den 80ern so richtig umgehauen hat. Außerdem die Berliner Band Paula Paula, die man unbedingt kennen sollte. Wir stellen sie euch gleich vor.
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14: Um 19 Uhr mit Gudrun Skupin. TikTok, Snapchat oder Insta erst ab 13. Diese Regel schlägt Familienministerin Prien vor, um Kinder im digitalen Raum besser zu schützen. Aber wie genau eine gesetzliche Regel aussehen soll, da hat die Diskussion erst begonnen. Eine Fachkommission hat heute eine lange Liste von Vorschlägen an Prien übergeben. Birte Sönnigsen mit den Details.
15: Eine ganz klare Empfehlung gibt die Kommission nicht ab. Da war sie sich offenbar nicht einig und schlägt deshalb zwei Varianten vor. Variante 1, Social Media soll grundsätzlich erst ab 13 Jahren erlaubt werden. Je nach Alter sollen dann unterschiedliche Funktionen freigegeben werden können. Also 16- bis 18-Jährige mehr dürfen als die 13- bis 16-Jährigen. Variante Nummer 2 sieht vor, dass es keine einheitliche Altersgrenze gibt. Aber Funktionen, die sollen immer auf bestimmte Altersgruppen beschränkt werden. Also zum Beispiel für einen Livestream soll es eine Altersgrenze geben.
14: Es ist ein kleiner Gipfel vor dem Großen. Bundeskanzler Merz hat in Berlin den französischen Präsidenten Macron, den britischen noch Premier Starmer und die Regierungschefs von Italien und Polen empfangen. Es geht darum, wie die Europäer mit einer einheitlichen Haltung beim NATO-Treffen im Juli auftreten können. Vor kurzem ist der Kanzler mit einer Zwischenbilanz des Treffens vor die Presse getreten und nannte 5 Punkte, auf die sich die sogenannte E5-Runde geeinigt habe. Ein wesentlicher: die NATO soll erneuert und der europäische Pfeiler gestärkt werden, vor allem durch höhere Rüstungsausgaben. Und statt nationaler Alleingänge in der Verteidigungspolitik setzen Merz und Co. auf Teamwork. Nach der bundesweiten Störung im Bahnverkehr gestern Nacht läuft der Verkehr wieder weitgehend reibungslos, wie die Bahn mitteilt. Probleme gibt es noch im Güterverkehr. Infos von Jakob Mayer.
16: Die Bahn erklärt den Ausfall mit dem planmäßigen Tausch einer technischen Komponente. Der hat nach den Worten des Vorstandschefs der Infrastruktursparte Philipp Nagel zu der Störung des digitalen Bahnfunks geführt. Das zeigt nach Ansicht des SPD-Verkehrsexperten Armand Zorn, wie verwundbar Teile der kritischen Infrastruktur sind. Zorn forderte Sicherheitsbehörden, Bahn und das zuständige Ministerium auf, zeitnah die Sicherheit der Systeme zu verbessern.
14: Der Hopfenanbau, die Schmiedekunst, die Künstlervereinigung Dachau und noch 8 weitere Traditionen aus Bayern stehen neu im Landesverzeichnis des immateriellen Kulturerbes. Eigentlich schon seit dem Frühjahr, aber jetzt hat Bayerns Heimatminister Füracker feierlich die UNESCO-Urkunde überreicht, die die Aufnahme bestätigt. Der Besucherplaza der Elbphilharmonie kostet ab Herbst voraussichtlich Eintritt. Das hat der rot-grüne Senat von Hamburg beschlossen, um den Haushalt der Hansestadt zu entlasten. Vom 5. Oktober an soll die beliebte Aussichtsplattform für 5 € zu besichtigen sein. Das Wetter in Bayern. Bis zum Abend sonnig und heiß, an den Alpen und im Bayerischen Wald sind einzelne Schauer und Gewitter möglich. In der Nacht liegen die Tiefstwerte zwischen 21 und 13 Grad. In den nächsten Tagen wird es bei viel Sonne tendenziell noch heißer mit Höchstwerten zwischen 32 und 41 Grad. Die Zeit 19.03 Uhr. Zur Verkehrslage: A8 München Richtung Salzburg zwischen Bad Reichenhall und Schwarzbach. Sperre wegen Sanierungsarbeiten bis ca. 6 Uhr morgen früh. Es gibt eine Umleitung. A94 Passau Richtung München zwischen Riem und Steinhausen. Stau. A99 Ostumfahrung München Richtung Nürnberg zwischen dem Kreuz München Ost und Aschheim-Ismaning 6 Kilometer Stau. Und eine Meldung für München, sie betrifft den Mittleren Ring zwischen Lerchenauer Straße und Hansastraße, derzeit Stau. Soweit dieser Service.
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0: Ja, wie bitter, dass es keine richtigen Sommer mehr gibt. Wie damals, als die Sonne ins Gesicht knallte und man keine Sauna brauchte.
1: Ja, als das Freibad schon im Mai auf hatte und jeder Schutzmann die Jacke auszog.
0: Lang, lang ist es her. Also lang ist es her, dass Rudi Carrell sang, dass das schon lange her ist. Wir haben den Song aus aktuellem Anlass nochmal aus dem Archiv gezogen. Und mir ist jetzt erst aufgefallen, also 51 Jahre nach der Veröffentlichung 1975, ist mir aufgefallen, dass das ja eine deutsche Version des Folk-Klassikers City of New Orleans war.
1: Wusste ich auch nicht, aber der Song ist x-mal gecovert und auch in anderen Sprachen neu getextet worden. Das Vorbild für Rudi Carrell war damals eine Version aus den Niederlanden von einem gewissen Gerard Fox, der hieß "Tis is vorbei die neue Sommer".
0: Dein Niederländisch ist exzellent.
1: Oder ich versuch's nochmal. Das ist vorbei, die neue Sommer. Auf Deutsch, der schöne Sommer ist wieder vorbei.
0: Jawohl. In diesem Sinne, willkommen beim Zündfunk Bildungsradio Bayern 2. Wir kühlen euch ab mit angelesenem Halbwissen und wohltemperierter Musik im Studio in dieser Stunde. Oliver Buschek.
1: Und Noe Noack. Und nachdem die Engländer sich gestern Abend so schwer getan haben, die Fußballmänner, sie kamen über ein rumpeliges 0-0-Gewürge gegen Ghana nicht hinaus, zeigen Ihnen jetzt die Frauen von den Loose Articles aus Manchester, wie es geht. Kick it like a girl.

0: Ich bin Fan von Frauenfußball und auch von Frauenfußballfans. Das waren die Loose Articles aus Manchester mit Kick Like a Girl. Sehr schnoddrig, sehr witzig. Ja, und Dave Grohl und die Foo Fighters, die sind auch Fans und haben die Loose Articles vor 2 Jahren als Vorband eingeladen.
1: Bei uns dagegen waren sie nicht Vorband, sondern ja, Showopener für eine Stunde Zündfunk, in der wir einiges mit euch vorhaben. Wir stellen euch zum Beispiel die tolle Berliner Band Paula Paula vor und wir lassen uns von einem der besten Pop- und Kulturjournalisten dieses Landes erzählen, was ihn im Alter von 16 Jahren umgehauen hat. Jens Balzer, gleich in der Rubrik Mein Ding mit 16.
0: Aber zuerst kommen wir zu Lila Eike aus Jamaika. Die ist für mich die vielseitigste Musikerin im Reggae, weil sie die Geschichte und Kultur dieser Musik feiert, im geschichtsversessenen manchmal oder geschichts auch vergessenen Jamaika. Und sie kann von Roots Reggae, souligem Lovers Rock, akustischen Balladen bis zu Dancehall alles. Jetzt feiert sie zusammen mit Duettpartner Joe Ballas die köstlichen Kochbananen, die heißen Fry Plantain, ein Nationalgericht. Yeah.

0: Lila Eike zusammen mit Joe Badass und Liebesgeflüstert, während sie Fry Plantain, schön rausgebratene Kochbananen, verspeisen. Der Liebe geht durch den Magen und live gibt es Lila Eike am kommenden Freitag zu erleben. Da spielt sie beim Chiemsee Reggae Summer, präsentiert vom Zündfunk.
1: Ja, ein Festival, bei dem es übrigens einen kurzfristigen Headliner-Wechsel gegeben hat. Der ursprünglich angekündigte Capleton, der ja auch mit Homophobie-Vorwürfen angegangen wurde, der kommt nun nicht, offenbar wegen Visa-Problemen, stattdessen aber Dancehall-Star Mr. Vegas. Ja, und wir drücken nun auf die Rückspultaste.
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1: Wenn ihr in der Wochenzeitung Die Zeit einen interessanten, gut formulierten Artikel mit klugen und lustigen Gedanken über Popmusik lest, ja, dann ist die Wahrscheinlichkeit groß, dass dessen Autor Jens Balzer heißt. Seit Jahrzehnten ist der Mann einer der lesenswertesten Musik- und Kulturjournalisten dieses Landes. Außerdem hat er quasi ein Lebensprojekt, nämlich die Kulturgeschichte der Bundesrepublik Deutschland. Er hat schon Bücher geschrieben über die 70er, die 80er und die 90er Jahre und nun frisch erschienen ein Buch über die, folgerichtig, Nullerjahre. Wir gehen jetzt zurück mit Jens Balzer, geboren 1969 in die 80er, denn da hat er seine Jugend verbracht. Frage an ihn, was war dein Ding mit 16?
5: Mein Ding mit 16 war das nicht das allererste Konzert, das ich gesehen habe, aber es war das zweite tatsächlich, wenn ich genau zurückdenke. Das erste, das mich wirklich, wirklich geprägt hat, das war The Cure 1985 in Hamburg, Open Air im Stadtpark. Es regnete wie aus Eimern. Erst ganz am Ende klarte es ein bisschen auf und ich wohnte in einem Dorf auf dem Land. Buchholz war schon die nächstgrößere Stadt, da wo das Kreiskrankenhaus stand. Das Dorf war noch kleiner. Ich war der Einzige, der sich irgendwie 1985 mit 16 irgendwie als Grufti oder Gothic-Kid fühlte und diese Musik hörte. Ich saß irgendwie, wie sich das gehörte für so einen Teenager, irgendwie jahrelang in meinem abgedunkelten Kinderzimmer gesessen und irgendwie Pornography von The Cure aus dem Jahr 1982 so oft gehört, irgendwie bis die Rillen ganz eingekratzt waren. Dann kam dieses Konzert und da waren wirklich plötzlich, ich glaube, 5000 Menschen in diesem Rund, die sahen alle genauso aus, wie ich auch aussehen wollte. Und da wusste ich, das sind meine Leute.
0: Jens, ich bin ja auch aus dieser Generation auf dem Land aufgewachsen und wir haben bei so einem Wetter wie heute 35 Grad die Rollläden am Nachmittag runtergelassen und haben Boys Don't Cry oder Joy Division oder Faith oder aus Pornography was gehört. Gab es bei dir irgendwelche Gleichgesinnten oder hast du die erst bei diesem Konzert getroffen?
5: Na, es haben sich dann so zwei, drei dann irgendwann doch am örtlichen Gymnasium gefunden, mit denen ich dann so einen ähnlichen Musikgeschmack hatte. Aber tatsächlich bin ich viel irgendwie dann auch allein irgendwie durchs Land getrennt. Ja, zum Beispiel, ich hatte einen Freund in der Nähe von München irgendwie und der kannte zwei oder drei wirklich sehr gute Gothic-Discos bei euch da auf dem Land. Also in irgendwelchen entlegenen Dörfern, deren Namen mir mittlerweile entfallen sind. Aber es gab irgendwie gerade in Bayern interessanterweise, Mitte der 80er, gab es so eine Gothic-Szene, da ging man dann in so einen kleinen Club im Dorf und als erstes lief Alice von den Sisters of Mercy. Da wusste man so, hier sind wir richtig. Ich bin dann auch tatsächlich irgendwie nicht Interrail, aber irgendwie so halb getrennt, halb schwarz gefahren, um in München in der Muffathalle die einstürzenden Neubauten zu sehen. Das war, glaube ich, im Folgenden Jahr 1986.
0: Ich glaube, wir sind uns ein paar Mal begegnet, ohne es zu wissen.
1: Und Markus Kafka habt ihr wahrscheinlich auch irgendwann mal getroffen, ohne es zu wissen, denn der war, das hat er uns an dieser Stelle mal erzählt, auch so einer. Gab es denn dann irgendwann so eine Entfremdung bei dir von The Cure, weil die wurden ja immer poppiger, also das ging schon mit Love Cats los, mündete dann in Friday I'm in Love in den frühen 90ern, war dann irgendwann so der Cast gegessen für dich?
5: Ja, Love Cats kam ja relativ schnell nach Pornography. Das war ja diese relativ schnelle, so wir ziehen uns jetzt mal wieder aus dem Drogensumpf irgendwie und wissen, wenn wir weiter so verzweifelt sind, dann machen wir das nicht mehr lange. Nein, ich war tatsächlich irgendwie Ende der 80er doch schnell sehr entfremdet, hab auch irgendwie andere Musik gehört. Ich hatte dann irgendwie schon Ende der 80er, gab es in Hamburg den ersten Club, wo Hausmusik lief. Ich hatte dann eben sehr schnell so eine Hausphase. Damals das Front. Das war natürlich auch sehr dark in einer bestimmten Art und Weise. Konnte man irgendwie als Gothic-Kid gut anschließen. Und ich habe die dann eigentlich erst wieder entdeckt. Also The Cure, da war ich dann schon professioneller Musikkritiker mittlerweile in Berlin bei der Berliner Zeitung. Es war, glaube ich, im Jahr 2001 im Tempodrom. Da haben sie dann die drei darken Alben, also die erste Trilogie, nämlich 17 Seconds Seconds Faith und Pornography einmal ganz durchgespielt. Das ist natürlich auch für mich immer noch die allerbesten Cure-Platten. Ich habe mich dann später nachträglich mit Disintegration noch angefreundet und alles andere war Quatsch, bis zu dem letzten Album irgendwie aus dem vorvorigen Jahr, das ich dann wieder überraschend gut fand. Und ich freue mich sehr, das ist natürlich auch jetzt 41 Jahre nach meinem ersten Cure-Konzert im Juli in die Freilichtbühne in der Wohlheide in Berlin und schaue mir das nochmal an.
1: Okay, und weil du ja nun jemand bist, der auch so mit einem theoretischen Blick, mit einem Blick auf Metaebenen durch die Welt läuft, traue ich mich auch eine große Frage zu stellen. Was sagt uns denn der Erfolg von The Cure in den 80ern über dieses Jahrzehnt aus, das du in deinem Buch das pulsierende Jahrzehnt genannt hast?
5: Ich glaube, bei Cure kommt einiges zusammen. Also natürlich irgendwie diese Kälte, die Anfang der 80er Jahre natürlich sehr popbestimmend war. Also es ist ja nicht nur Cure und Joy Division, denken wir in Deutschland an Fehlfarben und auch DRF war ja eigentlich auch sehr kalte Musik. Also man hatte schon so, das war der Soundtrack zum Kalten Krieg irgendwie. Und natürlich auch vor allem hat gerade Robert Smith auch sehr früh ausgespielt, dieses nennen wir es ruhig mal queere Element in der Gothic-Kultur. Also mit den schwarzen, verstrubelten Haaren und dem Kajal hatte ich übrigens damals auch. Verlief dann bei Regen immer, war ganz furchtbar, stach mir morgens immer in die Augen, vor der Schule noch zu schminken, versuchte dann auch irgendwie diese nicht toxische Gothic-Männlichkeit. Das war schon sehr speziell und wenn man sich damals das Publikum so ansah, das waren eigentlich Softies oder Hippies in Gothic-Gestalt. Also Männer, die ganz bewusst sich zurückhielten und nicht maskulin wirken wollten, die romantischen Frauen, später auch in ihren Rüschenkleidern. Das war schon so in a nutshell, was sich dann in den 90ern als Gothic-Kultur entwickelt hat. Und ich finde das nach wie vor faszinierend und auch irgendwie für einen Teenager war das doch ein sehr gutes Role-Model-Angebot.
1: Und nun haben wir einen der großen Stars der Popwelt von heute, Olivia Rodrigo, die offenbar auch ihre Liebe zu The Cure entdeckt hat, mit Robert Smith fürs neue Album zusammengearbeitet hat, auch einen Song namens The Cure auf diesem Album hat. Ist das mehr als Marketing aus deiner Sicht?
5: Ja, ich glaube schon. Also ich war vor... Wann war die letzte Cure-Tournee? Da war ich auch nochmal hier in Berlin in der Mehrzweckhalle im Konzert. Das war schon auch ein sehr gemischtes Publikum. Und ich bin auch schon, wenn man sich zum Beispiel auf dem Wave-Gothic-Treffen da in Leipzig umguckt, ist natürlich eine sehr große Zielgruppe. Und ich habe auch, also mit ihr habe ich jetzt noch nie gesprochen, aber ich habe in den frühen 10er Jahren mit vielen damals so aufstrebenden Künstlerinnen, wie zum Beispiel mit der jungen Grimes, darüber geredet, was sie so geprägt hat. Und da waren Cure neben natürlich in der Generation verschoben, ein bisschen dann auch Marilyn Manson und dann auch R&B. Aber Cure war auch gerade für viele amerikanische und kanadische Künstlerinnen, gerade für Frauen, immer eine wirklich ganz zentrale Inspirationsquelle und ganz zentrale Bezugsnummer.
0: Jens, welches Cure-Stück bringt dich zurück, als du mit 16 auf das erste Cure-Konzert gegangen bist?
5: Ich glaube, mein Lieblingsherzschmerzlied ist und bleibt Siamese Twins. Das ist auch das vierte Stück auf der A-Seite von Pornography.
1: Dann wird das jetzt gegeben hier im Zündfunk auf Bayern 2. Und wir sagen Danke an Jens Balzer, dessen Buch über die Nullerjahre gerade bei Rowohlt erschienen ist. Und weil ich den Titel in voller Länge gerade nicht präsent habe, darfst du ihn selber nochmal sagen.
5: Confusion is Next. Übrigens auch ein Titel aus den 80er Jahren, noch ein bisschen geschummelt. Das nach einem Stück von Sonic Youth aus den 80ern. Übrigens auch die andere große Lieblingsband von mir aus der Zeit. Also Confusion is Next, die Nullerjahre, das Jahrzehnt des Umbruchs.
1: Von Jens Balzer. Jens, vielen Dank.
5: Danke.

0: Siamese Twins, eisige Kälte, Verzweiflung und traumatische Erfahrungen schlagen einem da entgegen. The Cure aus dem Album Pornography von 1982.
1: Gewünscht von Kulturjournalist Jens Balzer in unserer Rubrik Mein Ding mit 16. Und wenn ihr uns auch mal erzählen möchtet, was euch mit 16 Jahren so umgetrieben hat, Musikwunsch inklusive, dann schickt uns gerne eine E-Mail an eine Adresse, die eigens für diesen Zweck eingerichtet wurde. Und sie heißt meinding@bayern2.de.
0: Und wir tanzen jetzt zu einem New UK Garage UK Bass Hybriden von Produzentin und DJ Flavor D aus Bournemouth. Hier pumpt gleich Fluent mit MC am Mikro.

0: absolut schweißtreibend, dieser Banger namens Fluent, und zwar im Remix, im Special Floor Remix von Flavor D, das ist die Produzentin, und am Mikro war MC. Kurz MC, einfach ein MC, der sich MC nennt, der Künstlername.
1: Gibt's auch nicht so. Muss man da lang rummachen und sich irgendein tolles Pseudonym ausdenken?
0: Flavor D heißt bürgerlich Danielle Ann Louise Gooding, kurz Flavor D. Und sie ist eine der erfolgreichsten und einflussreichsten UK-Produzentinnen, auch als DJ ganz, ganz toll. Spannend ist bei ihr, finde ich, immer wieder zu hören, wie sie die verschiedenen Genres verbindet.
1: Ihr hört den Zündfunk auf Bayern 2 mit Noah Noack und Oliver Buschek. Es ist 19.32 Uhr. Was bedeutet, wir sind so ungefähr auf halber Strecke. Und da machen wir jetzt das, was man so macht heutzutage auf halber Strecke. Denn es ist dringend Zeit für einen Hydration Break. Ihr dürft euch selbstverständlich beteiligen da draußen. Also nehmt euch Wasser, ne? Nichts anderes. Vielleicht irgendwie so. Nee, wir bleiben bei Wasser. Keine
0: ich bleibe beim Stillen, sonst werden die Moderationen etwas holpriger, sage ich.
1: Nee, also hier Wasser, Glas und oder Flasche Lander sind erlaubt. Du hast schon?
0: Ich habe schon, Brust.
1: Moment, Entschuldigung.
0: Sanftes, noch, stilles noch Wasser.
1: Moment.
0: Ja, der so. Hydration Break präsentiert vom Zündfunk.
1: Ja, wir haben auch keine Werbung, die wir da abspielen, einfach nur der Gesundheit wegen. So, 1933 weiter im Text.
0: Wir blicken jetzt mal kurz zurück in die 90er Jahre.
1: Oh, das Jahrzehnt der Freiheit übrigens heißt
0: ja,
1: das Buch von
0: da war
1: Jens
0: alles
1: Balzer
0: möglich. Ja, aber da geht's hinten dann nicht, geht's nicht so gut aus in den 90ern, auch in dem Buch, ja, das ist dann sehr drastisch. Ich wollte aber zu Britpop zurück in die 90er. Das Album Parklife von Blur, das war für mich das prägendste Meisterwerk des Britpop, kann ich heute auch immer noch hören. Castle Park hingegen, das Soloalbum von Blur-Gitarrist Graham Coxon, ist 15 Jahre lang in seinem Archiv verstaubt. Warum? Weil Castle Park zur selben Zeit entstand wie Graham Coxons Flop-Album A plus E. Also hat er Castle Park gar nicht veröffentlicht.
1: Hat er sich gar nicht mehr getraut. Und man muss dazu sagen, er war dann ja auch ab 2012 wieder verstärkt mit Blur beschäftigt, nachdem Damon Albarn gesagt hat, lass uns doch mal ein bisschen was tun unter dem Namen.
0: Ja, stimmt. Aber mich hat vor allem gefreut, dass die Popwelt in den letzten Jahren endlich das Genie von Graham Coxon erkannt hat und seine Soloalben gefeiert hat. Und deshalb dürfen wir jetzt, nach 15 Jahren, Castle Park genießen. Hier kommt der Hit aus dem Album, Billy Says.

0: Graham Coxon, den ich sehr verehre, mit Billy Says. Ein bisschen knarzig mit Lo-Fi-Punk und Britpop-Charme. Für mich ist Graham Coxon der originellste und vielseitigste Gitarrist der Britpop-Generation. Und er hat zum Glück doch noch nach 15 Jahren sein Soloalbum Castle Park veröffentlicht, weil die letzten Alben halt dann doch langsam geliebt wurden. Und ich kann euch alle seine Soloalben empfehlen.
1: Nichts gegen bekannte und erfolgreiche Bands wie Blur oder Musiker wie Graham Coxon, aber wir hier im Zündfunk auf Bayern 2 sehen unsere Aufgabe ja auch darin, eure Aufmerksamkeit auf Musik zu lenken, die nicht mit fetten Marketingbudgets nach oben gepusht wird. Und wie nötig das ist, das sieht man zum Beispiel an der Band Paula Paula. Eine Band aus Berlin, gerade ist ihr Album Heilige Scheiße erschienen. Und wenn man auf die Abrufzahlen schaut, dann sieht man, die sind viel zu niedrig angesichts der Qualitäten, die Sängerin und Songwriterin Marleen Koll mitbringt. Wenn sie zum Beispiel ebenso charmant wie deutlich darüber singt, wie sich Frauen das Älterwerden gegenseitig schwer machen. Laura Seltz, stellt euch Paula Paula vor.
2: Na, heute schon den Kapitalismus weggeatmet? Mit Hyaluron und Botox ja zum Leben gesagt? Euch schön selbst optimiert, damit es weitergehen kann im System? Nein? Wütend seid ihr? Okay, dann hören wir jetzt etwas dystopisch-romantischen Aufruhr-Pop.

Der aktuelle Soundtrack zur weiblichen Systemkritik kommt von der Indie-Band Paula Paula aus Berlin-Neukölln. 3 Jahre nach ihrem Debütalbum Schade kaputt gehen sie mit ihrem neuen Album Heilige Scheiße von der Zerstörung in die Analyse. Sängerin und Songwriterin Marleen Koll ist kurz nach dem Release 45 Jahre alt geworden und hat eine Rechnung offen. Mit der Welt, dem Jugendwahn und dem weiblichen Funktionieren im Neoliberalismus. Im Song 44 geht es um den Verjüngungstrend zur Lebensmitte. Und wie schwer es aber doch auch ist, sich davon frei zu machen.

0: Paula Paula geht es in ihrer Analyse aber nicht darum, andere Frauen zu bashen, die jung bleiben wollen.
1: Deswegen sage ich das auch, dass ich in keiner Weise mich von den Frauen verlassen fühle, weil ich das Gefühl habe, wir sind alle unter diesem immensen Druck, dass wir als Frauen nur gelten, wenn wir Mädchen sind.
0: Das passiert ja schnell im antipatriarchalen Kampfgetümmel, dass wir anfangen, uns gegenseitig zu verdächtigen. Wer hat sich spritzen lassen und wer nicht? Wer ist zu dick, wer ist zu dünn und mit welchem Motiv? Frauen nützt ein gegenseitiges Gehate nicht, erklärt uns Marleen Koll. Das nützt ja doch nur dem Patriarchat und dem Kapitalismus. Und was machen wir jetzt?
1: Am besten kollektiv widersetzen, aber in keiner Weise durch gegenseitiges Beschämen oder sich untereinander zu zerfleischen. Damit setzen wir uns selber außer Gefecht.

0: Sich nicht teilen und beherrschen lassen also. Thema Care-Arbeit zum Beispiel. Dürfen nur alleinerziehende Mütter mit wenig Geld über die Last der Care-Arbeit sprechen? Oder dürfen sich auch Mütter beschweren, die sich eine Putzfrau und eine Nanny leisten können?
1: Damit klatschen wir dem Patriarchat auf die Schulter. Wenn so klar ist, wir bekämpfen uns jetzt gegenseitig darüber, wer hier eigentlich am meisten leidet, dann haben wir uns auch schon wieder weggesperrt, anstatt gemeinsam kollektiv zu sagen, ey, alle, die wir sind, mit all unseren unterschiedlichsten Voraussetzungen, das Problem sind nicht wir.
0: Wie schaffen wir es, in dieser Welt nicht durchzudrehen und bei all dem Wahnsinn auch noch empathisch zu bleiben? Es wäre fast zu einfach, ein Arschloch zu werden.
2: Ich will Geld dafür, dass ich kein Arschloch werde. Freundlich bleiben wird mir täglich mehr erschwert von einem staatlich finanzierten Multimillionär. Er versaut mir meinen Tag und meine Taschen bleiben leer.
0: In Kein Arschloch wünscht sich Marlene Koll eine finanzielle Entschädigung dafür, im eiskalten Neoliberalismus empathisch und freundlich zu bleiben. Denn nicht deine Schwester, die anders ausschaut und andere Ressourcen hat, macht dir das Leben schwer, sondern das System. Und, da ist sie ganz explizit, der Staat mit seiner aktuellen Sozialpolitik.
2: Daher braucht es ein Lohnsystem, um das auszugleichen.
1: Und dass der Staat weiterhin kürzt und kürzt und kürzt bei allem, was Care-Arbeit, Soziales, und das wendet sich gegen hauptsächlich 99% Care-arbeitende weibliche Menschen. Und das finde ich schon eine Katastrophe.
0: Frauen aller Länder, vereinigt euch also. Die Gespritzten, die Geglätteten, die Fertigen, die Dicken und die Dünnen. Die Alleinerziehenden und ja auch die, die sich eine Nanny leisten. Paula Paula sind der neue Sound für das Kollektiv gegen das Patriarchat.
2: Doch wenn ihr auch nicht wollt, dass ich ein Arschloch werde, setzt die Vermögensteuer ein und gebt den Caretakern das Geld. Kohle ist genug da, hört endlich auf zu schreien und jedes Kindergartenkind hilft euch beim anständig Verteilen.
3: Paula Paula ist mein Doppelname, den man sich merken sollte. Das war ein Beitrag von Laura Selz.
4: Wie hat unsere Kollegin Laura Selz so schön formuliert? Dystopisch-romantischer Aufruhrpop. Hier kommt er. Paula Paula mit Kein Arschloch. Und zwar in voller Länge.
2: Ich will Geld dafür, dass ich kein Arschloch werd. Freundlich bleiben wird mir täglich mehr erschwert von einem staatlich finanzierten Multimillionär. 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Freundlich bleiben ist kein Hobby mehr. Es artet aus zum Hauptberuf und leider fällt's mir schwer, nebenbei noch einer lukrativen Arbeit nachzugehen. Deswegen würde ich euch jetzt bitten, mir ein Grundeinkommen zu geben. Es gibt so viele, die sich gehen lassen, auf alle anderen scheißen, nur noch auf sich selber schauen, sozial gar nichts mehr reißen, das spart Zeit und Energie und so werden sie immer reicher, daher braucht es ein Lohnsystem, um das auszugleichen.

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Jens Spahn schenkt unserem Land minus 2,5 Milliarden. Wenn Deutschland damit klarkommt, finde ich, kann ich schon erwarten, dass ich fürs keine Scheiße bauen die Miete bezahlt kriege und einen monatlichen Bonus dafür, dass ich nicht lüge.

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1: Paula, Paula mit kein Arschloch. Lieblingssong passten zur Zeit mit Witz und Biss. Und wer Paula, Paula in die alte Schublade Liedermacher stecken will, ist auf dem Holzweg.
2: Ja, man hat das ja vorhin schon ein bisschen in dem Beitrag gehört. Also Sie haben viel drauf, von zarten Balladen bis zu Dark-Pop-Hymnen. Paula, Paula können wirklich viel.
1: Jetzt gehen wir aber in die USA. Was kam nicht schon alles für tolle Musik zum Tanzen aus Philadelphia? Soul, Funk, Disco, Rap, R&B. Tira Wack aus Philly schafft es, dies alles in ihrem Hip-Hop- und R&B-Kosmos spielerisch unterzubringen. Und dabei entwickelt sie auch noch einen ganz eigenen Blick in die Zukunft. Die Gegenwart, die kommentiert Tira Wack witzig-bissig zwischen Trauer und Hoffnung. Wo andere ganze Strophen brauchen, das schafft Tira Wack in einer Zeile. Aus ihrem neuen Mixtape Wax Museum hören wir sie jetzt mit Queen's Crown.
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1: Tierra Whack, ja, so macht man das heute. Einfach abschneiden, obwohl es so eine schöne Blende eigentlich gewesen wäre.
2: Aber dann okay, man kann erzeugt nicht man noch mal Aufmerksamkeit und das zählt heutzutage.
1: Jetzt bist du aufgewacht. Tierra Whack war das, die tolle, mit Queen's Crown aus ihrem Mixtape Whack's Museum. Alleine wie Tierra Whack die Worte aufspaltet, neue Schöpfungen bastelt und natürlich ihr Flow. Das ist grandios und lohnt sich. Und hier haben wir noch einen Tipp für euch.
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1: Auch mit 61 Jahren ist John Spencer immer noch in den Abgründen des Rock unterwegs. Das war Hangover.
2: So, wir zwei hier, wir machen gleich den Mic Drop. Bayern 2 geht natürlich weiter, hat auch viel zu bieten nach den 23 Uhr Nachrichten. Zum Beispiel die 6. und letzte Folge des Sportfreunde Stiller Podcasts, Titel nach all den wunderbaren Jahren.
1: Zumindest der Name unserer letzten Band heute soll euch ein bisschen runterkühlen. Die verrückten Dänen von Ice Age hören wir zum Abschied mit Matchhead Girl.
2: Einen nicht allzu heißen Abend wünschen Oliver Buschek
1: und Nur Noack.

0: gleich hier auf Bayern 2 der Blick aufs Kulturleben in diesem Lande mit Katrin Hasselbeck. Viel Vergnügen dabei.
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2: Um 20 Uhr mit Gudrun Skupin. Auch die Bundesregierung denkt über ein Social-Media-Verbot für Kinder nach dem Vorbild Australiens. Familienministerin Prien schlägt eine Altersgrenze ab 13 vor. Eine Expertenkommission, die heute ihre Ideen vorgestellt hat, legt sich da nicht fest. Aber sie hat viele andere Vorschläge. Birte Sönnigsen aus Berlin.
3: Dazu gehört zum Beispiel, dass Anbieter wie TikTok, YouTube, Snapchat oder Instagram verpflichtet werden sollen, ihre Angebote auch altersgerecht zu gestalten. Da sagen die Fachleute, Accounts für Jugendliche, die müssen anders aussehen und anders funktionieren als Accounts für Erwachsene. Da geht es zum Beispiel eben darum, dass es bestimmte Funktionen zum Beispiel gar nicht geben darf, Livestreams oder die Möglichkeit, dass man endlos scrollt und immer der nächste Beitrag schon angezeigt wird.
2: In Berlin stimmt sich Bundeskanzler Merz gerade mit den Staats- und Regierungschefs von Frankreich, Großbritannien, Italien und Polen ab. E5 heißt dieses Format. Es geht um den bevorstehenden NATO-Gipfel in Ankara und darum, US-Präsident Trump dort bei der Stange zu halten. Und so sagte der Kanzler in einem ersten Statement am Abend:
4: Wir wollen die Allianz erneuern. Wir stärken ihren europäischen Pfeiler. Was wir vor einem Jahr beim Haager Gipfel beschlossen haben, lösen wir jetzt ein. Wir steigern unsere Verteidigungsausgaben auf 3,5%. Die Bundesregierung will diese Marke schon 2029 erreichen. Auch Frankreich, Großbritannien, Italien und Polen investieren massiv in ihre Verteidigung. Das legt das Fundament für eine ausgewogenere transatlantische Partnerschaft.
2: US-Präsident Trump hatte sich immer wieder beklagt, dass die Europäer zu wenig in ihre eigene Verteidigung investieren. Im früheren Gefängnis von Ingolstadt sollen künftig beschleunigte Asylverfahren ablaufen. Bis jetzt gibt es in Bayern nur am Münchner Flughafen einen Standort für die sogenannten Außengrenzverfahren. Diese beschleunigten Asylverfahren sind Kern des neuen europäischen Asylsystems, das seit Mitte Juni in Kraft ist. Solange die Verfahren laufen, dürfen die Menschen die Einrichtungen nicht verlassen. Bei der Fußball-Weltmeisterschaft beginnt heute Abend der dritte Gruppenspieltag. Das heißt, wir müssen uns an neue Anstoßzeiten gewöhnen. Ab jetzt laufen die letzten beiden Spiele jeder Gruppe gleichzeitig. In einer Stunde beginnen die Schweiz gegen Kanada und Bosnien-Herzegowina gegen Katar. Die deutsche Nationalmannschaft fliegt am Abend nach New Jersey, wo sie morgen gegen Ecuador antritt. Das Wetter in Bayern. In der Nacht sternenklar und meist mild bei Tiefstwerten zwischen 21 und 13 Grad. Die nächsten Tage wieder viel Sonne und tendenziell noch heißer bei bis zu 41 Grad. Abschließend die Zeit 20.03 Uhr.
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5: Sehen, hören, tasten, schmecken und natürlich riechen. Das sind unsere fünf Sinne. Und wir besuchen heute eine Ausstellung zur Kulturgeschichte unserer Wahrnehmung.
6: Duftanhänger, die gegen Krankheiten auch anriechen sollten. Es riecht mal auch jemand, wenn krank ist.
5: Und noch was gibt's zu sehen, nämlich Wasser. Wasser, das zu Kunst wird.
7: Die Donau ist wie ein Kapillarsystem. Und der Rhein zum Beispiel, der sieht aus wie eine Blüte. Oder die Spree, die so ganz matte Innenräume hat.
5: Außerdem bei uns im Kulturleben zwei Musicals, davon eins im Freien, bei dieser Hitze. Aber das wird gut, weil das ist im Schatten. Ich bin Katrin Hasselbeck und ich freue mich, dass Sie hier auf Bayern 2 dabei sind. Hallo.
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5: Den Soul der 50er und 60er mixt Bruno Mars hier mit lateinamerikanischen Klängen. Chicano Soul heißt es dann. Und dieser Titel aus dem aktuellen Album On My Soul.

Bruno Mars auf Bayern 2. Cabaret, eins der erfolgreichsten und bekanntesten Musicals überhaupt. Es spielt 1929 in Berlin, also kurz vor der Weltwirtschaftskrise, kurz bevor die Nazis die Macht ergreifen. Doch in Cabaret wird das Leben noch gefeiert, als wäre das alles nichts. Der berühmte Tanz auf dem Vulkan, für unsere heutige Gesellschaft durchaus irgendwie wieder passend. Das Theater an der Rott in Eggenfelden bietet eine neue Inszenierung von Cabaret. Peter Jungblut mit einer Kritik.

Als Fetischmetropole ist die Kleinstadt Eggenfelden bisher nicht bekannt, aber möglicherweise ändert sich das gerade. Kürzlich fand hier die erste Gay Pride-Parade statt und jetzt zur Premiere des Musicals Cabaret wuselt ein Darsteller mit Hundemaske über die Bühne des Theaters an der Rott und lässt sich von seinem Herrchen im erotischen Lederoutfit gehörig abrichten. Die Botschaft ist klar, die Regisseur Ulrich Wiggers dem Publikum damit übermitteln will. Sie ist auch unübersehbar im Bühnenbild von Live-Erik Heine zu lesen. Hier bist du frei. Der fiktive Berliner KitKat-Club, in dem vor allem sexuell alles erlaubt und nichts verboten ist, er sorgt derzeit tatsächlich in Deutschlands einzigem Landkreistheater für allerlei hormonellen Trubel. Klar, die äußeren Mittel für diese Musicalproduktion entsprechen eher einer Studiobühne an einem großen Haus, aber das hinderte die Macher nicht, eine politisch ambitionierte Deutung zu wagen. Die Freiheit ist in Deutschland in diesen Zeiten ähnlich bedroht wie am Ende der Weimarer Republik, so die leicht erschließbare Grundhaltung. Zwar ist von Nazis die Rede, aber das Abzeichen, das einer ihrer Parteigänger trägt, ist kein Hakenkreuz, sondern ein Fantasiesystem. Symbol, das auf jede rechtsextreme Bewegung passen würde. Nein.

0: Auf der Bühne glitzern derweil lauter bunte Dreiecke, als ob eine glamouröse Showtreppe eingestürzt ist. Tatsächlich verweisen die Dreiecke natürlich auf die bösartige Stigmatisierung von unerwünschten Personen durch die Nationalsozialisten in den Konzentrationslagern. Rosa für Homosexuelle, Rot für politische Gefangene, Blau für Emigranten und so weiter. Getanzt und gesungen wird hier also auf den Trümmern einer Ideologie, die all das unterdrücken will. Das ist zeitgemäß gedacht und gemacht und in dieser Entschiedenheit durchaus gewagt. Schließlich geben niederbayerische Wahlergebnisse nicht zu übersehende Hinweise auf das gesellschaftliche Klima in der ländlich geprägten Gegend. Umso bemerkenswerter ist diese Cabaret-Premiere, die für Toleranz und gegenseitiges Verständnis wirbt. Die Band unter der Leitung von Philip Tillotson hätte durchaus ein, zwei Gänge hochschalten können, was Tempo und Power betrifft. Berliner Rasanz hatte der Abend leider noch nicht. Es fehlte auf der Bühne auch an XXL-Egos, wie sie das großstädtische Nachtleben prägen und so kräftezehrend machen. Gleichwohl war Inga Krischke eine solide Nachtclubsängerin Sally Bowles und Markus Schiefer ein überaus braver Clifford Bradshaw. Dass er sich am Nollendorfplatz in freizügigen Clubs herumtreibt, ist ihm kaum abzunehmen, so schüchtern wie er wirkt. Eduard Schukow als Conferencier lockte das Publikum zwar mit einem sehr kleidsamen Fetisch-Outfit, ihm fehlte jedoch die aasig kalte Ausstrahlung eines Koberers, die mit dieser Rolle üblicherweise verbunden wird. Dass die Erotik vor allem ein Geschäft ist, Money makes the world go round, blieb ein unterbelichteter Nebenaspekt. Kein Wunder, wo dieser KitKat-Club doch als Hort der Freiheit verstanden wird. Insgesamt ein mutiges Signal des Theaters an der Rott zum Spielzeitende. Cabaret nicht als historischer Bilderbogen und sentimentale Berlin-Revue, sondern als Aufruf zur Verteidigung persönlicher Freiheiten. Und die enden gewiss nicht bei Hundemasken und Latexkorsagen.
1: Cabaret, das Musical in Eggenfelden. Am Freitag, Samstag und Sonntag finden wieder Vorstellungen statt. Das ist Bayern 2 Mittwoch, jetzt mit Kate Bush und ihrem Hit von 1980, Babushka.

0: Kate Bush mit Babushka auf Bayern 2. Am letzten Juniwochenende, also jetzt demnächst, können Sie sie sich wieder anschauen. Nämlich, was Bayern architektonisch so zu bieten hat. Bei den Architekturen mit OU geschrieben, also da steckt auch die Tour mit drin. Seit 30 Jahren gibt's die, eine Präsentation der Architektur in Bayern. Veranstaltet von der Architektenkammer Bayern. Und ich freue mich, dass Thomas Lenzen zu mir ins Studio gekommen ist. Er sitzt im Beirat der Architekturen. Hallo, Herr Lenzen.
1: Ja, hallo. Ich freue mich auch.
0: Die Architektenkammer ruft ja immer dazu auf, sich zu bewerben, um dabei zu sein bei den Architekturen. 199 Projekte haben es jetzt geschafft. Nach welchen Kriterien wählen Sie da aus?
1: Also es muss natürlich erstmal eine hohe Qualität sichtbar sein. Wir sehen das innerhalb der Baukultur natürlich. Es müssen schöne Gebäude sein, die gut funktionieren, die sehr gut nutzbar sind und die einen vorbildlichen Charakter haben, der nach vorne weist.
0: Schön und nutzbar. Ich habe so das Gefühl, schön ist relativ, nutzbar kann man ganz gut messen.
1: Man kann dann schauen, sind alle Räume gut erreichbar, sind die Funktionen, die die Räume bieten sollen, wirklich gegeben. Die Nutzbarkeit ist eigentlich in der Regel wirklich einfach.
0: Und mit dem Schön?
1: Das Schön ist wirklich ein großes, großes Thema. Ja, und deshalb gibt es eben bei den Architekturen hier bei uns in Bayern einen Beirat von Expertinnen und Experten. Sind viele Architekten darunter, Innenarchitekten, Landschaftsarchitekten, Stadtplaner, aber auch externe Augen und Ohren. Wir hatten jetzt beispielsweise den stellvertretenden Chefredakteur der Fachzeitschrift Detail mit in der Jury. Und wir achten auch darauf, dass ein Blick von außen dabei ist, also Personen dabei sind, die nicht aus Bayern sind. So. Es ist ein demokratisches Mehrheitsverfahren, dann wird abgestimmt, ob dieses Projekt gezeigt werden soll, öffentlich gemacht werden soll oder nicht.
0: Jetzt schauen wir mal ein bisschen zurück, weil 30 Jahre gibt es die Architekturen jetzt. Was hat sich denn besonders verändert seit 1996?
1: Also 1996, da habe ich studiert. Da kann ich mich eigentlich noch sehr gut dran erinnern, wie wir als junge Studenten mit der Architektur und dem Wert der Architektur konfrontiert wurden. Da ging es um Bedeutsamkeit, um Zeichenhaftigkeit, um große Namen, um die sogenannten Star-Architekten, denen man sich annähern wollte. Da wollte man hin, da wollte man auch für die arbeiten. Aber es gab eben auch und gibt ja auch immer die sogenannte Alltagsarchitektur oder die Architektur, die allen Menschen und der Gesellschaft dient. Und ich finde es halt wunderbar, dass man damals gesagt hat, nee, wir müssen eigentlich weg von diesen Highlights. Wir müssen ein Format finden, wo bayernweit Projekte gezeigt werden, die im Alltag super funktionieren und für die Gesellschaft Mehrwerte schaffen. Inzwischen muss man sagen, hat sich natürlich das schon verändert, weil das Bauen hat nach meiner persönlichen Wahrnehmung an Komplexität gewonnen, zugenommen. Wir haben ganz andere Maßstäbe auch, die jetzt fürs Bauen wichtiger geworden sind. Wenn wir über Nachhaltigkeitsfragen denken, über Kosten, über Einfachheit, also wieder zurück sozusagen von der Komplexität finden zu einfachen Lösungen, die dann auch gut funktionieren können. Und vielleicht nicht so viel kosten, wie sie im Moment kosten.
0: Bei den Architekturen sind sowohl Neubauten dabei als auch Sanierungen und Umbauten. Jetzt schauen wir mal auf die Neubauten. Ich habe mich ein bisschen durchgeklickt. Da sind ganz viele Schulen dabei. Sie haben es ja auch gerade gesagt, der Raum fürs Lernen. Wie ist denn da jetzt aktuell der Trend, sag ich mal? Also worauf wird geachtet bei einem Schulbau, der jetzt in den 2020ern, Mitte der 2020er gestartet wird?
1: Also bei den Schulen liegt der Kern der Sache darin, dass man jetzt das Schulsystem in der gesamten Schulfamilie denkt. Also wirklich versucht einzubinden, sowohl die Lehrkräfte als auch die Elternschaft, alle, die sozusagen sich um das Fortkommen der Kinder und Jugendlichen bemühen. Und man hat einfach ganz neue oder andere pädagogische Ziele auch entwickelt. Sogenannte Lernhauskonzepte gibt es, ne, wo man dann eher in Gemeinschaften denkt, in der Schulgemeinschaft denkt und auch Teilbereiche oder gesamte Zonen für alle zur Verfügung stellt und vielmehr die Kommunikation als jetzt diesen geschlossenen klassischen Klassenraum in den Vordergrund drückt. Da geht es natürlich auch sehr viel darum, die Schüler darauf vorzubereiten, wie sie für die Gesellschaft Verantwortung übernehmen können und das auch zu sehen, ja, zu verstehen. Das ist in einem Gebäude absolut sichtbar, wenn man es gut macht. Man sieht Materialien, die wiederverwendet werden können, die aus erneuerbarem Kontext kommen. Man kann sich mit der Energieerzeugung in der Schule gut auseinandersetzen. Das sind alles Themen, die wir den Schülern im Grunde genommen jetzt mitgeben wollen und sollten, ja, damit sie irgendwie einfach das wie so ein richtiges, ich sag jetzt mal neudeutsch, Mindset mitnehmen, um für die Entwicklung unserer Gesellschaft Sorge zu tragen.
0: Ja, das macht was mit einem, ne? Was für ein Schulgebäude man ist. Ich erfahre es bei meiner Tochter, das ist ganz spannend. Die war nämlich in einem nagelneuen Grundschulbau. Der ist noch, als sie in der ersten war, noch gebaut worden. Und ab der zweiten war sie dann da drin. Und jetzt ist sie in einem Gymnasium. Wenn ich da reingehe, habe ich das Gefühl, da war ich auch schon damals vor 30 Jahren. Also das ist wirklich ein großer Unterschied, was dann da gerade besteht, ne?
1: Ja, ich glaube schon. Also fast jeder, also ich kenne viele, die haben so eine Containererfahrung aus ihrer Schulzeit. Ja, sie sind halt irgendwo in ein Interimsgebäude verfrachtet worden. Manche größeren Sanierungsprojekte führen dazu, dass eine ganze Generation eigentlich in einem Ausweichquartier ausgebildet wird. Ja, die haben gar nicht das Glück gehabt, dann in eine neue Schule zu kommen. Aber das macht total was mit einem, weil man einfach merkt, eine gute Umgebung prägt uns als Menschen, prägt unser Wohlbefinden. Und dazu gibt's tatsächlich auch ganz interessante Untersuchungen im medizinischen Kontext, wo man feststellen kann, dass praktisch Schönheit und schöne Materialien, stressfreie Umgebungen zur positiven Entwicklung unserer Gehirnzellen beiträgt.
0: Ja, das kann ich nachvollziehen. Wir haben schon gesagt, um Nachhaltigkeit und Klima geht's auch. Es gibt bei den Architekturen die Klimakulturkompetenz. Worum geht's da genau?
1: Das heißt, in dem Wort Klima steckt drin, wir fühlen uns verantwortlich für das, was global sichtbar wird, was uns beeinflusst, was wir heute spüren, bei den Temperaturen, die wir heute irgendwie mitbekommen. Und ich habe es eben schon mal angedeutet, das ist so bedeutsam, welche Gebäude und welche baulichen Anlagen wir um uns herum haben, wie wir uns dann selber bewegen, wie wir uns fühlen, wie wir miteinander umgehen, bis hin zu dem Verständnis, dass Baukultur natürlich jetzt nicht nur Schönheit von Gebäuden bedeutet, sondern auch Prozesskultur. Wie gehen wir miteinander um, wenn wir so komplizierte Projekte umsetzen? Mhm. Und am Ende steht der Begriff Kompetenz. Und das finde ich eigentlich auch ganz schön, weil das ist nämlich ein Ausdruck dafür, dass es ohne Kompetenz keinen Sinn hat, über Sachen zu sprechen. Man braucht dieses Wissen und diese Fachlichkeit, damit man gute Projekte findet. Okay, und das steckt hinter diesem Begriff. Und jetzt bei den Architekturen ist es so, dass wir unter dem Begriff der Klimakulturkompetenz uns überlegt haben, welche Kriterien sollten denn gute, vorbildliche Gebäude aufweisen und wie können wir die sichtbar machen und dann auch entsprechend bewerten. Die Personen, die ihre Projekte einreichen, können das freiwillig machen. Also sie werden jetzt nicht gezwungen, das zu tun. Mhm. Sie brauchen jetzt nicht diese ganzen Angaben machen. Aber wenn sie es machen, dann werden die genau angeschaut. Es sind insgesamt 5 Kategorien, die da abgefragt werden. Fängt mit der Energieeffizienz an von Gebäuden, dann Klimaanpassungsstrategie von den Gebäuden oder baulichen Anlagen. Die Barrierefreiheit ist uns sehr, sehr wichtig. Das Flächensparpotenzial, was die Gebäude ausdrücken. Und eine Vorprüfung schaut sich das an und sagt, ja, dieses Projekt ist zum Beispiel besonders kompetent, klimakulturkompetent im Bereich der Barrierefreiheit.
0: Und das kommt dann rein in die Architekturen. Die finden jetzt am Wochenende statt. Vielen Dank an Thomas Lenzen. Dankeschön.
1: Gerne.
0: Es lohnt sich auf jeden Fall ein Blick ins Internet, wo die Projekte aus ganz Bayern aufgelistet sind. Dann können Sie selbst am Wochenende einen Einblick gewinnen in die aktuelle Architektur in Bayern.

0: Teil zu zweit.
1: Sommer, das ist Glück im Glas für das Augsburger Trio Das Kitsch. Sehen, hören, riechen, schmecken und tasten, das sind unsere fünf Sinne und ohne die sind wir nicht überlebensfähig. Ja, ein oder zwei kann man notfalls auch anders ausgleichen, aber so ganz ohne wird's schwierig. Die Sinne sind unser Kontakt zur Außenwelt, zum Überleben im Alltag. Auch in der Freizeit nutzen und schärfen wir ganz eifrig unsere Sinne. Jeder hat da ja so seine Vorlieben. Manche hören gern Musik oder den Vögeln zu. Andere genießen Geschmack und Geruch von gutem Essen. Wellness-Fans fühlen sich in Sauna oder bei der Massage wohl. Und Kunstliebhaber schauen immer mal wieder im Museum vorbei. Keine Kunstwerke, sondern eine Ausstellung eben über diese, über unsere Sinne, ist zurzeit im Bezirksmuseum Dachau zu sehen. Sinne zur Kulturgeschichte unserer Wahrnehmung, so heißt die Schau. Und Julie Metzdorf war dort und hat all ihre Sinne umherschweifen lassen.
2: Natürlich beginnt die Schau mit den Augen. Nicht nur, weil es in Museen nun mal ums Sehen geht, sondern weil unsere gesamte westliche Kultur sehr stark visuell geprägt ist. Zum Einstand gibt es daher erst einmal eine Camera Obscura zu entdecken, aber nicht als Pappkarton mit kleinem Loch, sondern als Raum zum Hineingehen.
3: Hier geht's rein.
2: Ein schwarzer Samtvorhang.
3: Und in dieser Camera Obscura, das ist hier ein vollständiger Raum, sieht man eigentlich das Bild, das letztendlich auch unser Auge als Sinnesorgan erstmal bekommt. Wir empfangen Lichtstrahlen durch die Augenlinse. Auf die Netzhaut wird es übertragen und erst durch die Lieferung sozusagen der Impulse ins Gehirn über den Sehnerv kriegen wir das aufrichtige, richtige Sehen zustande.
2: Kuratorin Ursula Nauderer führt in den abgedunkelten Nebenraum. Ein kleines Fenster dient hier als Linse. Auf der gegenüberliegenden Wand erscheint kopfüber das Abbild der Straße, inklusive aller Bewegungen von Fußgängern und Autos.
3: Und wir sehen es spiegelverkehrt und wir sehen es auf den Kopf gestellt, genauso wie es unser Auge auch sieht.
2: Also es ist so, als wären wir im Auge drin.
3: Als wären wir eigentlich im Auge, ja.
2: Die Schau macht unsere Sinne erstaunlich gut spürbar. Zugleich taucht sie tief in die Historie ab und liefert Informationen über das Wissen und manchmal auch über die Vermutungen früherer Jahrhunderte zu unseren Sinnen. Über das Auge wusste man schon recht früh gut Bescheid. Und auch Möglichkeiten zur Verbesserung kannte man schon. Kaiser Nero etwa soll sich einen Smaragd vors Auge gehalten haben, um die Gladiatorenkämpfe besser sehen zu können. In der Ausstellung zu sehen ist ein Lesestein aus Beryl.
3: Beryl ist ja sozusagen ein klarer Quarz, das andere wäre jetzt ein Bergkristall, die hat man dafür auch genommen, noch vorm Glas eigentlich und dann zusammen im Glas. Nachdem man die geschliffen hat, hat man gemerkt, dass sie eine vergrößerte Wirkung haben. Also wenn ich diesen Lesestein über das drüber schiebe, dann vergrößert es leicht.
2: Vom Namen des Minerals Beryl leitet sich auch das Wort Brille ab. Und davon gibt es in der Ausstellung jede Menge zu sehen. Zum Beispiel eine Sonnenbrille von 1840. In Fällen, in denen das Auge ganz verlustig ging, kamen und kommen bis heute Glasaugen zum Einsatz. Auch davon zeigt die Schau einige Exemplare und dazu noch etwas ganz Besonderes. Eine Puppe mit einem Glasauge.
3: Hier hat sich ein Münchner Augenoptiker überlegt, wie er also Kindern sozusagen dem Umgang jetzt mit einem Kunstauge auch das Reinsetzen und Rausnehmen erklären kann und näher bringen kann und hat so eine Stoffpuppe dazu entwickelt, die mit rausnehmbaren Augen ausgestattet ist.
2: Auch beim Hören geht es vor allem um die Möglichkeiten der Verbesserung. Von Hörtrichter, Hörrohr und Hörhorn über die Doppelhörbüchse bis zum modernen Implantat reicht die Auswahl. Und trotz enormer Fortschritte in der Medizin, Stethoskop und Hörrohr gehören für Ärzte und Hebammen noch immer zum Standardwerkzeug. Sie hören eben, ob im Inneren des Menschen alles in Ordnung ist. Demgegenüber die vormedizinische Zeit mit einer ganzen Vitrine voller Amulette.
3: Bergkristallamulett ist natürlich klar, geht um den klaren Blick. Die Koralle geht um den bösen Blick, um die Abwehr sozusagen des bösen Blicks. Dann diese Pomander, diese Duftanhänger, die gegen Krankheiten auch anriechen sollten. Ein kranker Mensch riecht, es riecht mal auch jemand, wenn krank ist. Und dagegen soll über einen guten Duft sozusagen ein Wohlgeruch angegangen wird. Vor allem in den Pestzeiten war das ein probates Mittel, mit dem man sich vor der Pestansteckung zu schützen versuchte.
2: Auch dem Schmecken und Riechen widmet sich die Ausstellung. Etwas, das man in Museen sonst selten erlebt. Kuratorin Ursula Nauderer hat eine ganze Sammlung von Wunderbäumchen installiert, die seit Jahrzehnten in deutschen Autos vor sich hin duften.
3: Und man kann hier auch einmal reinriechen.
4: Ja, ich habe gerochen. Ist es
0: und Vanille? Ist das Vanille?
3: Vanille ist dabei, aber haben Sie...
0: Aber irgendwas war da noch.
3: Ja, ja, genau. Pina Colada ist es.
0: Kokos.
3: Ist das andere.
0: Okay, das war's.
3: Ich weiß ja nicht, ob ich in ein Auto einsteigen will, das nach Pina Colada riecht.
2: Sogar historische Gerüche bietet die Ausstellung: Moschus, Ambra oder kostbare Weihrauchharze aus dem Orient. An einem mittelalterlichen Toilettenstuhl wird klar, wie eng Gerüche mit Erinnerungen verbunden sind. Der Stuhl riecht überhaupt nicht, aber man meint ihn zu riechen. Direkt gegenüber eine Sammlung historischer Parfümflakons. Interessant auch der Zusammenhang zwischen Duft und Kult.
3: Also schon die alten Ägypter haben ja sozusagen ihren Pharao, der ja gottgleich war sozusagen, mit Duftgeschenken und mit Düften beräuchert, beweiht. Also der Weihrauch, dieses Wort kommt ja auch daher und diese Kultur sozusagen haben ja auch die Religionen vielfach übernommen.
2: Der letzte Raum widmet sich dem größten Sinnesorgan, der Haut, mit der wir tasten und spüren. Ein grobes Leinenhemd und aufwendig geprägte Bucheinbände lassen erahnen, dass es früher vielleicht etwas mehr zu spüren gab. Unser Alltag heute ist aalglatt und super weich. Wer mehr spüren will, kann zum Massagegerät fürs Gesicht greifen. Das Spüren übernehmen mittlerweile sogar schon die Roboter. Ein Forschungsprojekt der TU München präsentiert die ersten künstlichen Pflegekräfte mit Haut.
3: Das hat jetzt sehr viel auch mit der Versorgung von Kranken zu tun. Also als Pflegehilfseinsatz von Robotern, die natürlich, wenn sie fühlen, was sie anfassen und dadurch steuern können, natürlich besser einsetzbar sind, als wie der Roboter funktioniert mehr oder weniger als Zange, der erst ab einem gewissen Widerstand sich sozusagen umschaltet. Und nun hat man Sensoren entwickelt für den ganzen Roboter und den überzieht man damit. Und die messen nun Erschütterung und Temperatur und Vibration und können sich sozusagen dem Gegenüber gefühlstechnisch nähern.
1: Sinne zur Kulturgeschichte unserer Wahrnehmung ist bis Februar in Dachau zu sehen, als eine von mehreren Ausstellungen rund um München. Mehr Infos dazu und zu den anderen Ausstellungen gibt's unter landpartie-museen-münchen.de.

0: Nogga Eres mit Come Back Home. In meiner Jugend sind Monty Python-Zitate mindestens ebenso durchs Klassenzimmer gegeistert wie die Nacktseiten aus der Bravo. Filme wie Das Leben des Brian oder Die Ritter der Kokosnuss, die musste man gesehen haben. Inzwischen gibt's ein Musical, Monty Pythons Spamalot heißt es, angelehnt an eben diese Ritter der Kokosnuss. Und dieses Musical gibt's ab Samstag in Augsburg als neue Inszenierung. Sophie Walz ist dort die Operndirektorin. Ich grüße Sie, Frau Walz.
1: Einen schönen guten Tag.
0: Mal für alle, die zwar die Monty Python-Filme, aber noch nicht dieses Musical kennen, kurz erklärt, worum geht's denn?
1: Es geht um die Ritter der Tafelrunde, also sprich wie Artus zum König wird und eine Schar relativ skurriler Ritter um sich schart, die in Camelot vereint, sie dann verschiedene kleine Abenteuer erleben und insbesondere sich natürlich auf die Suche nach dem Heiligen Gral machen.
0: Ich nehme mal an, das Musical macht sich ähnlich wie der Film über diese Artus-Sage lustig. Was würden Sie sagen, was für ein tieferer Sinn steckt da drin? Also was genau wird denn da aufs Korn genommen?
1: Es wird nicht nur die Artus-Sage aufs Korn genommen, sondern auch das Genre des Musicals selbst. Und in erster Linie der tiefere Sinn zum einen natürlich, gute Laune zu verbreiten, aber zum anderen natürlich auch so auf gesellschaftliche Dinge hinzuweisen, wo man so in verschiedenen Klischees feststeckt. Also egal, ob das Klischees von Beziehungen sind, von Hierarchien, von Geschlechtertypika, also da ein ganz breites Feld, was man eben genau durch diese humoristische Darstellung thematisieren kann.
0: Wie funktioniert das denn mit einem Stoff, der ja aus den 70ern kommt? Also der Humor dieser britischen Truppe rund um Eric Idle, der ist speziell, aber er ist ja auch schon ein bisschen in die Jahre gekommen. Also wie gut sind jetzt die Gags gealtert? Haben Sie da noch was verändert, was modernisiert?
1: Naja, die erste Veränderung ist schon in der Musical-Fassung selbst entstanden, die ja erst Anfang der 2000er Jahre komponiert worden ist und dabei das Team, das das entstehen lassen hat, geschöpft hat, das ja auch als liebevolles Flattern der Filme bezeichnet im Untertitel. Und das trifft das ganz schön, dass zum Beispiel eben auch der große bekannte Song, den jeder mitpfeifen kann.
0: Always look on the bright side of life.
1: Genau, eben dieser, ja eben aus dem Leben des Brian stammt und sozusagen, dass man da so verschiedene Zitate einarbeitet. Dadurch entsteht natürlich so eine andere Zeitlichkeit, würde ich mal sagen. Trotz alledem haben wir an ein paar Stellen auch nochmal in den Text eingegriffen. Gar nicht groß, es sind wirklich relativ feine, nuancierte Eingriffe, die wir vorgenommen haben, um aber genau eben so Sachen, die einfach so ein bisschen dann doch sehr geschlechtertypisch sind, nochmal ein bisschen anders zu pointieren oder beziehungsweise in verschiedenen Varianten zu haben, dass eben in den 70er Jahren das Thema Homosexualität in erster Linie unter Männern noch sozusagen so ein bisschen als Thema war und wir uns dort bewusst durch auch eine Besetzung entschieden haben, das mit einem Frauenpaar zu spielen.
0: Danke, dass Sie gleich schon ein Beispiel mitgeliefert haben.
1: Gerne.
0: Was erwartet jetzt das Publikum in Sachen Musikstil? Also eben dieser ganz berühmte Song mit dem Pfeifen von Jesus am Kreuz, Brian am Kreuz natürlich. Was ist sonst noch mit dabei?
1: Es ist insgesamt alles Musik, die unglaublich eingängig ist und gute Laune macht. Also man hat danach nicht nur diesen einen Ohrwurm, sondern viele Ohrwürmer. Und insgesamt zitiert sich dieses Musical auch musikalisch durch ganz viele verschiedene Genres. Also da gibt es Momente, die Swing zitieren, die andere Musicals zitieren. Also es gibt zum Beispiel eine ganz markante Stelle, wo West Side Story zitiert wird musikalisch. Und dann gibt es aber auch Momente, die fast was Rap-haftes, Elektronisches bekommen. Also wo wirklich ganz, ganz viele verschiedene Stile da ganz schnell aneinandergereiht werden. Und dadurch natürlich auch sozusagen durch diese schnellen, überraschenden Brüche eine Form von musikalischer Komik erzeugen.
0: Sie bespielen ja jetzt zum ersten Mal die neue Freilichtbühne, nämlich die Sommerbühne am Gaswerk. Was bietet Ihnen diese Bühne?
1: Diese Bühne bietet uns erstmal rein von der Bühne, Fläche, tatsächlich dieselbe Spielfläche wie am Roten Tor, also dieselbe Quadratmeterzahl. Bei der Zuschauerkapazität sind wir deutlich geringer, aber trotz alledem mit 1200 Plätzen auf einer Zuschauertribüne, glaube ich, wirklich ein tolles Angebot für Augsburg. Und es ist aber natürlich eine ganz andere Atmosphäre dort draußen in diesem historischen Industriebau des Gaswerks. Man hat auf der rechten Seite den großen Scheibengasbehälter, auf der linken Seite das Reinigergebäude. Dazwischen haben wir damit sozusagen dieser Platz, der sonst ja ein leerer, großer Schotterplatz ist, eingefasst ist mit Seekontainern, den Bühnenabschluss nach hinten gebildet, so dass man dann tatsächlich als Publikum das Gefühl hat, das war schon immer so. Also ich hatte tatsächlich jetzt auch ein neugieriges Publikum, das natürlich schon gucken war und die es nicht kannten, die an diesem Platz einfach noch nie waren und die dann so Fragen stellten, was findet hier denn sonst statt? Und so, sonst steht das hier gar nicht, weil es sich tatsächlich so schön jetzt einfügt, dass man da, glaube ich, einfach einen schönen Abend verbringen kann.
0: Gibt es denn Elemente in der Musical-Inszenierung, die auch nur im Freien und nur dort funktionieren?
1: Ja, es gibt einige Pyro-Effekte, am Ende auch ein kleines, wirklich ganz kleines, aber ein kleines Feuerwerk. Das könnten wir in dieser Form indoor auf gar keinen Fall machen. Und auch natürlich rein von der Dimension dieses Bühnenbildes, das ist was, was man indoor in dieser Form nicht machen könnte.
0: Jetzt ist ja die Wettervorhersage ganz heftig für dieses Wochenende. Noch am Abend sollen es über 30 Grad sein. Wie ist denn das? Gibt's Schatten oder wie gehen Sie mit der Hitze sonst um als Veranstalter?
1: Erstmal ist der Ort sozusagen ab abends im Schatten. Also zum Vorstellungsbeginn liegt die Zuschauertribüne und auch weitestgehend die Bühne bereits im Schatten. Insofern ist das zumindest gegeben, dass man nicht mehr in der prallen Sonne sitzt. Und dadurch, dass der Platz nach Westen hin offen ist, hat man eigentlich immer Windbewegung, so dass auch dort sozusagen man zumindest gefühlt ein bisschen Abkühlung hat. Trotz alledem beschäftigt uns natürlich die Hitze extrem, dass wir wiederum auch für unsere Darstellerinnen und Darsteller gerade sehr schauen müssen, wie können wir eben morgens überhaupt proben, können wir eventuell sozusagen nicht auf der Bühne proben, sondern nur theoretisch indoor im Schatten sitzend Dinge besprechen, eben auch so eine Wasserversorgung. Und das ist wiederum fürs Publikum natürlich auch wichtig, dass ein gastronomischer Service ja vor Ort ist, dass sozusagen sowohl mit Getränken als auch mit Essen für das Publikum gesorgt ist.
0: Am Samstagabend um 8:30, da feiert das Musical Monty Python's Spamalot Premiere und zwar auf der Sommerbühne am Gaswerk in Augsburg. Danke an Sophie Walz vom Theater Augsburg. Vielen Dank.
1: Herzlichen Dank. 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

Mille Wort ancora von Rocco Hund auf Bayern 2. Der Klimawandel bringt viele Sorgen und Probleme. Regensburg zum Beispiel gerät ganz besonders unter Hitzedruck. Deshalb startet der Donumenta-Verein ein neues Projekt, jetzt im heißen Juni. Climarts, Artists for a Resilient Future heißt es, also frei übersetzt Klimakunst, Künstlerinnen und Künstler für eine nachhaltige Zukunft. Roland Biswurm hat eine der Künstlerinnen getroffen.

0: steht da, Tropfen höhlt den Stein. Das finde ich schon interessant. Wie kostbar ein Tropfen ist. Jeder müsste sich nur um einen Tropfen sorgen. Es ist richtig absurd. Aber ich mache was Absurdes, auch was in die Gesellschaft zurückfließen soll. Ich verkaufe diese Tropfen zugunsten des Brunnenbaus in Gegenden der Erde, auf denen die Trinkwasserversorgung ein Problem für die Menschen im Alltag darstellt.
1: Ist das wirklich so absurd? Immerhin stöhnen wir hierzulande bereits, wenn es ein paar Tage lang heiß, heißer und immer heißer geworden ist.
0: Ich bin Ulrika Ella Rüther. Ich bin Multimedia-Künstlerin, mache sehr verrückte Sachen, indem ich Wassertropfen sammel weltweit auf meinen vielen, vielen Reisen, die ich mache. Ich gehe an Flüsse, an Bäche, an Quellen jeglicher Art und da schöpfe ich Wasser, nehme das mit nach Hause in mein Atelier, mikroskopiere das, archiviere die unzähligen Wasserproben und mit diesen Mikroskopien schaffe ich meine Bilderwelten.
1: Wow! Man könnte denken an von Computern erzeugte geometrische Muster, Fraktale, an Farbenflashs nach Einnahme halluzinogener Drogen. Aber die studierte Geigerin und Professorin für Malerei und Kunst im gesellschaftlichen Kontext in Bonn ist alles andere als verspult, aus der Realität gebeamt oder bedröhnt.
0: Die Donau, die ich zeigen werde, oder den Donautropfen, der ist wie ein Kapillarsystem, so sieht er aus. Und der Rhein zum Beispiel, den ich in Düsseldorf Himmelgeist geschöpft habe, um nur ein Beispiel zu nehmen, der sieht aus wie eine Blüte mit so einem kristallinen Innenraum, sieht fast aus wirklich wie so ein Blütenstempel. Oder die Spree, die so ganz matte Innenräume hat.
2: Sind Flüsse Lebewesen?
0: Ja.
2: Der Ister und der Rhein und der Neckar?
0: Wasser hat ja so eine vielseitige, für alle Sinne eigentlich ja, wichtige Dimension, der Klang, dann die Bilder, nur die Wasseroberfläche. Deshalb hat das ja KünstlerInnen aus aller Welt über Jahrtausende eigentlich auch interessiert, mal unabhängig von den Mythen und Sagen. Also insofern die Frage, sind Wasser lebendige Wesen? Sind das Individuen, die auch rechtlich geschützt werden müssen? Verrückterweise haben wir ja in der Sprache auch die Artikel, der Rhein, die Donau. Ist das so ein Hinweis darauf, dass man in alten Zeiten da noch ein anderes Gefühl dafür hatte? Es ist ja nicht immer Poseidon, der da raussteigt, wenn es mal Sturm gibt. Also ich bin damit auch aufgewachsen. In Hamburg mit der Elbe, das war schon so ein sehr wichtiges, auch zum Teil grauenerregendes Element für mich, weil die Elbe so als schmutzig und verseucht galt.
1: Nachdenken über die Flusssysteme unseres Planeten, nachdenken über die Elemente, mit und von denen wir leben, all das hat Regina Hellwig-Schmid vor fast 25 Jahren dazu bewogen, KünstlerInnen sämtlicher Donau-Anrainer einzuladen zu einem Projekt Donumenta. Und unter diesem Signet macht sie jetzt weiter. Klimart. KünstlerInnen aller Art sind dazu aufgerufen, sich den aktuellsten Fragen zu stellen. Erderwärmung, Überhitzung der Städte, Flutkatastrophen überhaupt, Klimawandel.
3: Das bedeutet auch bei der Hitze Niedrigwasser an der Donau. Die Touristen können nicht mehr mit den Schiffen kommen und kommen alle mit den Bussen angefahren und rennen über die steinerne Brücke. Und das bedeutet, dass es den Menschen schlechter geht. Und gerade in Regensburg, in dieser Stadt, die ja sich immer wieder die steinerne Stadt nennt und natürlich sehr, sehr wenig Bäume hat, ist auf jeden Fall so, dass es nicht nur mit Kunst, die man also in der Erde befestigen will, sondern auch mit Bäumen schlecht aussieht, weil ja 40 Zentimeter unter dem Pflaster die Römer kommen. Und da ist natürlich sehr, sehr schwierig, Lösungen zu finden. Und wir von der Donumenta haben uns gedacht, schon vor 2 Jahren haben wir angefangen, damals war Regensburg die 5. heißeste Stadt Deutschlands. Und so ist es zustande gekommen. Die Kunst hat ja hier nicht nur diesen Anspruch, ein ästhetischer Raum zu sein, sondern auch ein Ort von Haltung und Dialog und Verantwortung.
1: Spektakulär, mag eins ausrufen, was da im Regensburger Stadtraum zu sehen und zu erleben ist. Dicke, fette SUVs aus Wolle und Holz, die langsam zum Leben wiedererweckt werden, indem das eine vergeht und Gras und Blumen darüber wachsen werden, von Volke Köberling aus Braunschweig. Oder der Mooshelm. Nun ja, eine Tarnkappe gegen die gnadenlose Sonneneinstrahlung aufs Pflaster. Ein Kokon, ein Rückzugsort, den der Grazer Landart-Künstler Markus Jeschaunig gestaltet hat. Bis zum 2. August dauert diese nicht nur Ausstellung, sondern Anregung, Provokation, dieser Denkanstoß im Welterbe-Denkmal Regensburg. Und wenn's mal wieder schüttet wie aus Kübeln, könnte das hier passend aus den Lautsprechern tönen.

Climarts in Regensburg. Kunst für eine nachhaltige Zukunft. Roland Biswurm war das. Und jetzt hören wir auch noch mal Künstler aus Regensburg, nämlich Manuel Meyer und Richie Necker mit Ray of Sunshine, passend zur Hitze da draußen.

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3: Um 21 Uhr mit Gudrun Skupin. TikTok, Snapchat oder Insta erst ab 13. Diese Regel schlägt Familienministerin Prien vor, um Kinder im digitalen Raum besser zu schützen. Eine Expertenkommission hat dazu heute Vorschläge vorgelegt. Eine Möglichkeit ist demnach eine Altersgrenze von 13 Jahren. Jana Bäuerlein, die im Landesschülerrat und in der Bundesschülerinnenkonferenz sitzt, spricht sich gegen ein Social-Media-Verbot aus.
4: Das Thema ist aktuell hochbrisant und wir würden uns auf jeden Fall eine klare Antwort wünschen auf unsere Fragen, lehnen aber jedoch ein klares Verbot ab.
3: Soweit Jana Bäuerlein vom Landesschülerrat Bayern. Ukrainische Drohnen haben Ziele auf der besetzten Halbinsel Krim getroffen. In Sewastopol, dem wichtigsten russischen Hafen auf der Krim, gab es den ganzen Tag über keinen Strom. Benzin ist knapp. Auch in Russland selbst macht sich der Ausfall von Raffinerien immer stärker bemerkbar. In einigen Regionen gab es lange Schlangen vor Tankstellen. Russische Angriffe trafen ebenfalls Energieanlagen in der Ukraine. Betroffen war vor allem ein wichtiger Gasspeicher. Die Rentenreform soll zügig umgesetzt werden und die Deutschen bis Ende des Jahres Klarheit haben. Das hat Bundeskanzler Merz heute noch einmal angekündigt. Vorgesehen ist unter anderem, dass künftig nur noch Schüler Minijobs ausüben dürfen, also Tätigkeiten, bei denen keine Sozialabgaben fällig werden. Nun schlägt das Studierendenwerk deshalb Alarm. Die Bundesregierung beraube Studierende einer wichtigen Einnahmequelle, heißt es. Viele arbeiten während der Semester nebenher auf Minijob-Basis. Bei der Fußball-Weltmeisterschaft wird es ernst. In diesen Minuten beginnt der letzte Gruppenspieltag. Das heißt, noch heute wird feststehen, welche Teams die Gruppenphase nicht überstehen und die Heimreise antreten müssen. Die Gruppendritten können sich noch Hoffnungen machen.
5: Bosnien und Katar in der Gruppe B hoffen im direkten Duell also noch auf diesen dritten Platz, während sich Schweiz und Co-Gastgeber Kanada um den Gruppensieg duellieren. Ab Mitternacht haben in Gruppe C dann Tabellenführer Brasilien und der dritte Schottland im direkten Duell und die zweitplatzierten Marokkaner noch die Chance auf die nächste Runde. Die Nordafrikaner haben im Duell gegen das bereits ausgeschiedene Haiti die vermeintlich besten Chancen. Rekordweltmeister Brasilien wäre bei einem Unentschieden bereits weiter.
3: Jakob Rüger berichtete aus dem WM-Team. Das Wetter in Bayern? In der Nacht sternenklar und meist mild bei Tiefstwerten zwischen 21 und 13 Grad. Die nächsten Tage wieder viel Sonne und tendenziell noch heißer bei bis zu 41 Grad. Soweit die Nachrichten, abschließend die Zeit. Es ist 21.03 Uhr.
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6: Willkommen bei Fokenwelt, den Late Night Sounds von MDR Kultur, Bayern 2 und Bremen 2. Heute mit Johannes Petzold. Ich sag Hallo und freue mich, dass Sie dabei sind. Diese Late Night Sounds fangen wie jede Woche die Klänge dieser Welt ein. Afrika, Brasilien, Folk, Global Pop. Alles in den kommenden zwei Stunden. Und wir gehen von Norden nach Süden dabei oder wie im Folgenden bei Chantelle aus Frankfurt am Main und Sängerin Areti Ketime aus Griechenland

East West, Thisiki Anatoli, so heißt der gemeinsame Song von Chantel und Areti Ketime, den wir eben gehört haben bei den Late Night Sounds. Der Frankfurter Musiker und Produzent Chantel wurde zuerst bekannt mit seinem Balkan-Pop. Seitdem hat er musikalische Exkursionen in die ganze Welt unternommen. Sein jüngstes Projekt bringt das ganze östliche Mittelmeer zusammen. Über alle Regionen und Grenzen hinweg hat Chantel ein Album produziert mit 13 Musikerinnen und Musikern unterschiedlicher Herkunft, Nationalität und Glaubensrichtungen. Dies ist der Titelsong von Mensch United.

Chantel und seine Big Band vom Mensch United Projekt. Die Balkan Beats sind seine erste musikalische DNA. Diese Beats sind auch das musikalische Schwungrad der Gruppe Baba Yaga aus Österreich. Die Mitglieder der fünfköpfigen Band sind ebenso international besetzt. Die drei Frauen und zwei Männer stammen aus Österreich, Montenegro und Israel. Ihre neue Single heißt Vieni da me.

Baba Yaga und Vieni da Me, die Band hat ihren Namen erkoren nach der Figur aus der slawischen Mythologie, Baba Yaga, eine wilde, unberechenbare Hexe und Waldfee, die wir aus vielen Märchen kennen. So wild und unberechenbar wollen auch Baba Yaga aus Österreich Musik machen. Kann man dann live erleben beim Rudolstadt-Festival in Thüringen Anfang Juli. Da werden Baba Yaga auftreten beim diesjährigen Länderschwerpunkt Österreich beim Rudolstadt-Festival zusammen mit mehr als einem Dutzend österreichischer Gruppen. Ein vielfältiges Programm, bei dem man hören und sehen wird, dass Österreich viel mehr ist als Jodeln und alpenländische Folklore. Hangspieler Manu de Lago zum Beispiel tritt mit den Thüringer Symphonikern auf, eine Kooperation, die extra für dieses Festival zusammenkommt. Das ganze Orchester habe ich daher für Sie nicht parat, das Projekt entsteht ja noch, aber den Manu de Lago, den kann ich Ihnen bei den Late Night Sounds vorstellen und vorspielen. Sein Instrument, das Hang, besteht aus zwei Halbkugeln aus Blech, elektronisch verstärkt. Vor 3 Jahren zog Manu de Lago mit seinen Musikern von den Alpen bis an die Nordsee und das alles auf dem Fahrrad mit Anhängern für die Instrumente. Der musikalische Travelogue dieser Reise ist das Stück »From the Alps to the Northern Sea«.

Manu de Lago, auch ein Hangspieler, ist beim Festival in Rudolstadt dabei, vertritt sein Land beim Länderschwerpunkt Österreich. MDR Kultur, der Sender, für den ich arbeite, wird vor Ort dabei sein, mit vielen Gästen im Studio, mit Konzertmitschnitten, aber auch viele andere ARD-Sender sind vor Ort bei Deutschlands vielleicht buntestem Roots- und Weltmusikfestival in Thüringen. Davon werden Sie also hier und an anderen Stellen in kommenden Tagen viel hören. Rudolstadt Festival vom 2. bis 5. Juli. Dies ist der Senegalese Cheikh Ibrahim von seinem neuen Album mit dem Song Oubil Sa Khol.

Cheikh Ibrahim, er war Sänger einer berühmten westafrikanischen Band, Afrikando. Aduna ist sein Soloalbum, jüngst erschienen. Das war daraus Ubil Sachol. Auch diese Musikerin hat Wurzeln im Senegal, geboren ist Anaïs in Toulouse in Frankreich. Sie ist eine Weitgereiste. Von Dublin ging es in die alte Heimat nach Dakar, von New York City nach London. In Brasilien traf sie Sängerin Luigi Luna. Zusammen begann sie Lieder zu komponieren und zu singen wie Toda Cor. In dem Lied geht es um die gemeinsamen Wurzeln als schwarze Frauen, auch wenn kulturell und geografisch ein ganzer Ozean zwischen ihnen liegt.

Anaïs und Grupo Cosmo und Toda Core. Die französisch-senegalesische Sängerin Anaïs ist auch Teil des Albumprojektes Beleza, gerade erschienen. Da treffen Jung und Alt der brasilianischen Musik aufeinander und laden viele internationale Gäste wie Anaïs mit ein, die reiche Musikkultur Brasiliens zu feiern. Für Alt steht dabei eine Legende, Roberto Menescal, Komponist der klassischen Bossa Nova Musik, Weggefährte von Sylvia Telles. Mit Tom Jobim stand er auf einer Bühne. Roberto Menescal, inzwischen 88-jährig. An seiner Seite auf Beleza der brasilianische Musiker Muka, der seit über 15 Jahren in London lebt und für den dieses Zusammentreffen die Chance war, zu seinen Wurzeln zurückzukehren.

Buca und Roberto Menescal und Anais und Playing on the Loose Fields. Vom Album Beleza übersetzt schön oder auch einfach cool und relaxed. Das trifft für das ganze Beleza-Album zu. Mit dem Bossa-Pionier Roberto Menescal als Teil des Projektes atmet jeder Track die DNA Brasiliens. Aber sein Landsmann und Counterpart Muka, der eben in London lebt, was natürlich auch großen Einfluss auf seine Musik hat, wollte nicht einfach in die Vergangenheit zurückgehen, sondern die Jetztzeit der Musik. Samples und Computerbeats hört man im Album verstreut mit aufnehmen. Dazu Sängerinnen mit ganz unterschiedlichem musikalischen Background und Herkunft. Jazzsängerin Sophia Grant aus England, die französische, senegalesische Sängerin Anais, die wir schon gehört haben, die britisch-brasilianische Sängerin Liana Flores und direkt aus Brasilien Sängerin Fabiana Corsa.

Der junge brasilianische Musiker Muka, der in London lebt, spielt und komponiert Lieder mit einer Ikone und einem Pionier der Bossa-Geschichte zusammen, Roberto Menescal. So offen die beiden das gestalten in der musikalischen Bandbreite. Das elektronische Keyboard mit seinem 70-Sound konnte man eben im Song Todo Samba gut hören. So offen auch die textliche Umsetzung von Beleza, wenn neben Portugiesisch, der Sprache von Bossa, auch Englisch gesungen wird.

0: Da werden auch Erinnerungen an Astrid Gilberto wach, wenn so sehnsuchtsvoll mit allem Saudade der brasilianischen Musik auf Englisch ins Mikrofon gehaucht wird. Muka und Roberto Menescal zusammen mit Liane Flores und der Midnight Lullaby. Das neue Album heißt Beleza. Ich komme in der zweiten Stunde der Late Night Sounds nochmal darauf zurück. Die sind Freshly Ground aus Südafrika. Damit höre ich mich mit Ihnen einmal mehr aufs Rudolstadt Festival in wenigen Tagen vor. Da werden Freshly Ground auch auftreten.
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Waka Waka war 2010 das offizielle Lied der Fußball-Weltmeisterschaft in Südafrika, gesungen von der Kolumbianerin Shakira, begleitet im Gesang und allen Instrumenten von eben gehörter Gruppe Freshly Ground. Der Sound von Freshly Ground surft auf der traditionellen südafrikanischen Musik aus den Townships daher. Fröhliche Musik mit Afrobeats, mit Township Groove, mit Jazz und Pop. Und dann war erstmal Schluss mit Lebensfreude und Township Jive, als Sängerin Solani Mahola die Band für eine Solokarriere verließ. 5 Jahre hörte man von Freshly Ground nichts mehr, bis vor kurzem dann doch die neue Sängerin gefunden wurde, Mbali Makoba. Mit der kommen Freshly Ground zum Festival nach Rudolstadt. Und mit Mbali Makoba haben sich Freshly Ground noch mehr Soul, Gospel und Groove wie auch Jazz zugewandt. Die sind die alten wie neuen Freshly Ground und Jabula.

Jabula. Freshly Ground und Jabula Freshly Ground, einer der musikalischen Höhepunkte beim Rudolstadt-Festival Anfang Juli. Wir werden Ihnen in kommenden Sendungen vor, während und nach dem Festival von dort berichten. Mit Porträts, Gesprächen, Konzertmitschnitten. Viele davon finden Sie dann auch in der Mediathek der ARD Sounds. Ein Festival, das sich über mehrere Wochen dieses Sommers erstreckt, mit Konzerten jeweils an den Wochenenden, ist das Sonic Pluriverse Festival im Haus der Kultur und der Welt in Berlin. Das musikalische Thema in diesem Jahr beim Sonic Pluriverse Festival: Echoes of Gnawa. Ja.

Bubble Blues, eine marokkanisch-französische Band, die beim Sonic Pluriverse Festival in Berlin diesen Sommer auftreten wird. Das findet unter dem Thema Gnawa-Musik statt. Mit zwei ruhigeren Liedern lasse ich die erste Late-Night-Sounds-Stunde ausklingen. Das erste vom neuen Album des Brasilianers Seu Jorge, The Other Side heißt es. Auch das eine verborgene

Sir George und Seb Mama, Far From The Sea. Bis zur vollen Stunde der Late Night Sounds wird es noch ein bisschen ruhiger, noch gleitender auf den Wellen, in diesem Falle nicht des Meeres, sondern wir begleiten die Eule auf ihrem nächtlichen Flug. The Silent Flight of the Owl. Einmal mehr, Hangspieler Manu de Lago aus Österreich.

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1: Um 22 Uhr mit Gudrun Skupin. In Australien gibt es schon eine Altersgrenze für Social Media. Großbritannien und Frankreich bereiten ähnliche Schritte vor und Deutschland könnte folgen. Heute haben

0: Experten eine lange Liste von Ideen vorgelegt, um Kinder in der digitalen Welt besser zu schützen. Ein Vorschlag ist, in den Schulen Smartphones bis zur 7. Klasse zu verbieten. Nicole Markwald mit weiteren Einzelheiten.
1: Auf die Frage, ob es eine Altersgrenze für die Nutzung von Social Media geben sollte, schlägt die Kommission zwei Modelle vor. Im ersten Modell soll Social Media grundsätzlich erst ab 13 erlaubt werden. Je nach Alter sollen dann unterschiedliche Funktionen freigegeben werden können. Das zweite Modell sieht vor, dass es gar keine einheitliche Altersgrenze gibt. Funktionen sollen auf bestimmte Altersgruppen beschränkt werden, wie zum Beispiel Livestreams oder Endless Scrolling. Das soll erst ab einem bestimmten Alter erlaubt sein.
0: Das gescheiterte Fregattenprojekt kostet den Bund 2,3 Milliarden Euro. Diese Summe hat Verteidigungsminister Pistorius im Haushaltsausschuss des Bundestages genannt. Die Chancen, das Geld von der niederländischen Werft wiederzubekommen, stehen nach seinen Worten nicht gut. Er begründete das aus mit der massiven Verzögerung und dem Anstieg der Gesamtkosten von 10 auf nun 18 Milliarden Euro. Die deutsche Marine sollte 6 Stück der neu zu entwickelnden Fregatte F-126 bekommen. Stattdessen soll sie nun 8 etwas kleinere Kriegsschiffe erhalten. Über Europa hängt eine Hitzeglocke fest. Am oberen Rhein gab es schon Temperaturen von 37 Grad. In den nächsten Tagen dürfte die 40-Grad-Marke überschritten werden. Die Regierung von Unterfranken hat eine Warnung für den Main herausgegeben. Durch die starke Sonne wachsen reichlich Algen, die bei noch höheren Temperaturen wieder absterben. Dies könnte Auswirkungen auf den Sauerstoffgehalt des Mains haben und im schlimmsten Fall zu einem Fischsterben führen. Großeinsatz von Polizei und Rettungsdienst heute in Nussdorf am Inn. Ein Schüler hatte in einem Schulbus ein Mädchen mit einer Wasserpistole nass gespritzt. Diese reagierte, indem sie Pfefferspray versprühte, das zur Abwehr von Tieren gedacht ist. Daraufhin schwoll das Gesicht des Schülers an. Mehrere andere Fahrgäste klagten über Atembeschwerden. Letztlich gab es keine ernsten Verletzungen. Die Polizei ermittelt gegen die Schülerin wegen des Verdachts auf gefährliche Körperverletzung. Das Wetter in Bayern. In der Nacht sternenklar und meist mild bei Tiefstwerten zwischen 21 und 13 Grad. Auch in den nächsten Tagen wieder viel Sonne und tendenziell noch heißer bei bis zu 41 Grad. Abschließend die Zeit 22.03 Uhr.
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3: Willkommen zurück zu den Late Night Sounds. Dazu begrüßt Sie nochmal Johannes Petzold. Hier beginnt also die zweite Stunde der Late Night Sounds. Und da sorgen Sad Daddy aus Arkansas erst einmal dafür, dass die Hausarbeit nicht nur erledigt wird, sondern dass sie auch mit Gesängen begleitet wird. Hier wird die Wäsche aufgehangen, hanging them clothes on the line.

Sir Daddy, Hanging Them Clothes on the Line von ihrem Album Way Up in the Hills. Mit ein paar Schlägen auf die Oberschenkel, dem Aufeinanderschlagen von Wäschestücken, wenn ich das richtig rausgehört habe, und mit Händen, die rhythmisch aufeinanderschlagen, da bekommt so eine häusliche Arbeit einen Groove und fällt dann wahrscheinlich auch nicht mehr so schwer. Vor allem, wenn dieser wunderbare vierstimmige Gesang das Hanging on the Line begleitet. Sir Daddy, was Country- und Oldtime-Folk-Music betrifft aus den USA, eine meiner Lieblingsbands, die auf ihrer Webseite bevorstehende Konzerte bewerben, Hochzeiten oder Familienfeste schreiben sie da. Wir sind jederzeit für sie bereit, schreiben sie uns. Sollte man wahrscheinlich nur buchen, die Sir Daddies, für eine machbare Anfahrt, wenn man also in Arkansas lebt.

Arkansas Daddies und Arkansas Bound. Ich verlasse die Stadt. Ich will nach Arkansas. In diesen Tagen erscheint das neue Album von Sad Daddy. Erster Song daraus. Sicher auch etwas, was man am Arkansas River bestens machen kann. Let's go fishing.

Sad Daddy, Let's Go Fishing vom neuen Album Ozark Shine. Das scheint und erscheint in diesen Tagen. Jetzt gehe ich von Arkansas weiter östlich nach North Carolina. Heirloom heißt das neue Album vom Multi-Instrumentalisten Nathan Evans Fox. Das ist Folk, das ist Country, ländlich geprägt, spärlich instrumentiert. Im Folgenden ist es vor allem Nathan Evans Cox Stimme, die das Hillbilly Hymn trägt. Klingt zuerst nach sehr andächtiger Kirchen- und Gospelmusik. Wenn eben der Lord kommt, will er bereit sein. Geschickt baut Nathan Evans Cox aber auch die Sozialkritik ein, beziehungsweise sein Glauben an einen gerechten Herrscher, vor dem die Reichen sich fürchten sollten.

Nathan Evans Fox, Hillbilly Hinn. Wenn der Herr kommt, werde ich mit ihm meine Okra-Ernte und meine Zigaretten teilen. Das ist das erste Mal, dass ich von Tabakkonsum als gütiger Gabe zum christlichen Verteilen in einem Gospelsong gehört habe. Aber Nathan Evans Cox ist auch ein spezieller Country- und Folkmusiker aus North Carolina. Tolles Album, Heirloom übersetzt Erbstücke. Auch der nächste Song von Nathan Evans Cox hat Religion im Glauben im Zentrum. Es ist das zentrale christliche Thema, das taucht immer wieder auf dem Album auf. Auch hier rückt er gerade sicher eine wichtige Botschaft im heutigen Amerika, wie Religion missbraucht werden kann. Ihr könnt Waffenmissbrauch beschönigen, ihr könnt euch das Land aneignen, wenn in eurer Erzählung Jesus und die Dollars Hand in Hand daherkommen.

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1: Nathan Evans Fox, Jesus and the Buck. Ein spezielles Album, ein Album, das mir vielleicht gerade deswegen so gefällt. Erzählungen vom ländlichen Amerika, erzählt und gesungen von einem Mann mit dem Herz am rechten Fleck, Nathan Evans Cox. Einen Song lang bleibe ich bei diesen Traditionen des ländlichen Amerika, beim Banjo, gespielt vom virtuosen Bella Fleck, der seine Oldtime-Music spielt und dazu singt die Sopranistin Renée Fleming. Folk und Klassik, Seite an Seite wird hier auch eine Geschichte Amerikas erzählt, nämlich über die Wurzeln der amerikanischen Musik. An der Seite von Banjo-Spieler und Sopranistin Aoife Donovan im Song Blackest Crow.

Die vielfältige Musik der Appalachen mit ihren Wurzeln in afrikanischer Musik, aber auch der Musik der europäischen, vor allem der irischen Einwanderer, das wird auf dem Album Fiddle and the Drum gewürdigt. René Fleming und Bella Fleck, das sind große Namen in Klassik wie Folk. Da haben sich gerne bekannte Country-Musiker dazugesellt auf diesem Album. Und wie eben gehört, Ify O'Donovan, bekannt wurde sie als Sängerin der Bluegrass-Band Crooked Still. Mit der nächsten Musikerin, ja, bleibe ich bei Amerikaner, bei Folk und Country. Die hat ihren Ursprung aber in Schweden mit Sängerin Sofia Talvik.

Sophia Talwick und Jasmine, Rose and Sage. Das hört sich zuweilen an wie Folk aus Schweden, wie eine Country-Ballade auch aus den Südstaaten der USA. Es ist eben beides, Folk und Amerikanermusik mit nordisch-europäischen Einflüssen. Diese Mischung kommt nicht von ungefähr. Sophia Talwick ist oft durch die USA getourt, einmal sogar über 18 Monate lang. Das hat natürlich auch ihre Musik geprägt. Apropos Tour, Sophia Talwick spielt in kommenden Tagen auf einer Bühne vielleicht in ihrer Nähe. Im Norden, im niedersächsischen Stelle, in Berlin, in Hoyerswerda und mit einigen Konzertterminen mehr. Einen Vorgeschmack spiele ich Ihnen jetzt vor, zwar ohne Publikum, aber live und unplugged begleitet sich Sophia Talwick mit der Gitarre beim Lied über Broken Steel Guitars in Heaven.

zur vierteilig Broken Steel Guitars in Heaven unplugged. Die Schwedin ist in kommenden Tagen auf Deutschland-Tournee. Einst wurden Alben veröffentlicht, darauf hat man dann gewartet, das Album, wenn es herauskam, mit 12, 13 Songs durchgehört. Und das klingt nach vergangenen Zeiten. Die Streaming-Welt hat diesen Zusammenhang eines Albums, einst Nahtstelle von Pop und Rock, auseinandergerissen. Ich beobachte immer öfter, wie Künstlerinnen und Künstler trotzdem eine Aufmerksamkeit für ihr neues Werk schaffen und eine Vorfreude kreieren, indem sie zuerst Song nach Song vom Album veröffentlichen. Als letzter Ruck sozusagen dann das ganze Album. Und genau so freue ich mich schon seit Monaten, Song um Song, eben auf das Album von Nana Osei Twumbarima, ghanaischer Musiker, Journey to the Unknown, das Album gerade erschien, seine Reise ins Ungewisse, die führte Nana Osei Twumbarima von Ghana nach Brüssel, da erwartete ihn das kalte, regnerische Europa.

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Nana Ossai Turmbalina und Roland van Campenhout. Belgium and Rain, so heißt das Lied. Roland van Campenhout, ein in Belgien bekannter Blues-Gitarrist. Nana Ossai Turmbalina, also der Zugereiste, der aus dem Zug aussteigt und vom Regen begrüßt wird in diesem Song Belgium and Rain. Seine Cholaharfe hat er mitgebracht aus Ghana. Ein vielseitiger Musiker, der nicht nur die Folkmusik seines Landes mitgebracht hat, sondern auch ein Erzähler ist, der mit seiner Sprechstimme von seinen Ahnen erzählt, seinem Dorf, seiner Begegnung mit der neuen Welt. Sein Start in Belgien war nicht leicht, kaum angekommen, starb in der alten Heimat seine Großmutter, selbst Musikerin, die seine große Inspiration war. Weitere schlechte Nachrichten aus der Heimat brachten ihn fast dazu, die Choraharfe in die Ecke zu stellen und es mit der Musik bleiben zu lassen. Dann war es wiederum die Familie, seine Mutter, die ihm die Stärke gab, weiterzumachen, und es hat sich gelohnt. Journey into the Unknown, ein wunderbares Album, das empfehle ich Fans von afrikanischer Folkmusik, aber auch Jazzfreunden. Der Song Moni, den hören wir jetzt, und der würdigt noch einmal die Großmutter von Nana Ossai Turmbalima mit ihrem Spitznamen.

Vanessa Campos von der jüngst erschienenen Compilation Afro-Brasil mit Künstlerinnen und Künstlern aus der Region von Bahia. 10 Songs präsentieren die Vielfalt der Stadt Salvador und der Region Bahia. Damit komme ich nochmal zu Muka und Roberto Menescal, beides brasilianische Musiker. Der eine lebt weit weg von seiner Heimat Brasilien, ist Teil von Londons Musikszene. Der andere eine Legende, Roberto Menescal, Pionier der Bossa-Musik. Sein 90. Geburtstag ist nicht mehr weit entfernt. Ein gemeinsames Album ist natürlich ein Geschenk für den jungen Musiker Muka, eine Möglichkeit für ihn, tief in die Musik seiner Heimat wieder einzutauchen an der Seite von Roberto Menescal, dieser Ikone der brasilianischen Musikgeschichte. Aber für den betagten Musiker, der offen geblieben ist, der vor nicht allzu langer Zeit mit Andy Summers von The Police auch Musik aufgenommen hat, ist es natürlich auch eine Chance, sich neuen Einflüssen zu öffnen, eben nicht stehen zu bleiben. Muka und Roberto Menescal, das ist ein gelungenes Zusammentreffen von Jung und Alt, von einem Brasilien-Album, das von Jung und Alt, ich denke auch für Jung und Alt, bei Fans brasilianischer Musik ist. Die brasilianische Sängerin Amanda Maria Mulher, die ist hier zu Gast bei den beiden im Song Assim.

Muka und Roberto Menescal und Amanda Maria Muller Assim. Ico Roosevelt ist ein Musiker aus Kamerun, der in den frühen 80ern Funk und Disco komponierte und spielte, dabei den Afrobeat als rhythmische Grundlage nutzte, gerade neu veröffentlicht als sogenanntes Reissue sein 81er-Klassiker Phone Me Tonight.

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Das sei Ihnen noch mitgegeben als Info und Empfehlung an dieser Stelle. Ich bedanke mich fürs Zuhören. Hier ist ein dritter Song vom Ghanaer Nana Osei Tuombarima und seinem neuen Album Journey into the Unknown. Tolles Album. Das sei Ihnen auch noch gesagt, die Playlist dieser Sendung, die finden Sie zum Beispiel auf der Website von MDR Kultur. Genug der Tipps. Ich sage Tschüss. Mein Name ist Janis Petzold.

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1: Um 23 Uhr mit Gudrun Skupin. Seit Mitte Januar gibt es den neuen freiwilligen Wehrdienst. Laut Verteidigungsministerium läuft er gut an. Es gäbe deutlich mehr Bewerbungen und auch mehr Neueinstellungen. Konkret 24% mehr Bewerbungen und 11% mehr Neueinstellungen als letztes Jahr. Auch die Wehrerfassung laufe gut. 96% der jungen Männer haben den Fragebogen ausgefüllt, wozu sie verpflichtet sind. Mehr als jeder Fünfte habe Interesse am Dienst in der Bundeswehr signalisiert. Auch die Bundesregierung denkt über ein Social-Media-Verbot für Kinder nach dem Vorbild Australiens. Aber noch ist offen, wie es konkret aussehen könnte. Familienministerin Prien schlägt eine Altersgrenze

0: ab 13 vor. Eine Expertenkommission, die heute ihre Ideen vorgestellt hat, legt sich da noch nicht fest. Aber sie hat viele andere Vorschläge. Birte Sönnigsen berichtet aus Berlin.
1: Dazu gehört zum Beispiel, dass Anbieter wie TikTok, YouTube, Snapchat oder Instagram verpflichtet werden sollen, ihre Angebote auch altersgerecht zu gestalten. Da sagen die Fachleute, Accounts für Jugendliche, die müssen anders aussehen und anders funktionieren als Accounts für Erwachsene. Da geht es zum Beispiel eben darum, dass es bestimmte Funktionen zum Beispiel gar nicht geben darf, Livestreams oder die Möglichkeit, dass man endlos scrollt und immer der nächste Beitrag schon angezeigt wird. Oder dass nicht einfach jeder die Kinder und Jugendlichen kontaktieren kann, sondern nur bestimmte vorher definierte Kontakte.
0: Ukrainische Drohnen haben Ziele auf der besetzten Halbinsel Krim getroffen. In Sewastopol, dem wichtigsten russischen Hafen auf der Krim, gab es den ganzen Tag über keinen Strom. Benzin ist knapp. Auch in Russland selbst macht sich der Ausfall von Raffinerien immer stärker bemerkbar. In einigen Regionen gab es lange Schlangen vor Tankstellen. Russische Angriffe trafen ebenfalls Energieanlagen in der Ukraine. Betroffen war vor allem ein wichtiger Gasspeicher. Die Zahl der schweren Unfälle mit Elektrorädern und E-Rollern steigt. Im vergangenen Jahr sind in Deutschland 217 Menschen bei Unfällen mit E-Bikes oder Pedelecs ums Leben gekommen, 32 bei Unfällen mit elektrischen Scootern. Beides ist eine deutliche Zunahme. Der Verkehrssicherheitsrat hat dafür Zahlen des Statistischen Bundesamtes ausgewertet. Das Wetter in Deutschland: in der Nacht oft sternenklar. Tiefstwerte zwischen 24 und 15 Grad. Tagsüber wieder viel Sonne, nur ganz vereinzelt Schauer oder Gewitter. Tageshöchstwerte 22 Grad auf den Nordseeinseln und bis 39 Grad im Südwesten. Am Freitag und Samstag ganz ähnlich und noch etwas heißer. Soweit diese Nachrichten. Es ist 23.03 Uhr.
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3: Wir haben, glaube ich, vereinbart, wir sprechen irgendwann mal nach den Sommerferien so.
4: Es ist August 2017. Zwischen Peter, Rüde, Flo und Marc herrscht Funkstille. 6 Wochen Sommerferien ziehen ins Land.
3: Und wir haben aber einfach nicht mehr gesprochen so. Dann ist Zeit verstrichen.
4: Auf die Sommerferien folgt Mitte September in München das Oktoberfest, die Wiesn.
3: Wir gehen immer regelmäßig auf die Wiesn. Und ich glaube, die sind auch gegangen, aber ich bin nicht mitgegangen. Ich wollte irgendwie nicht.
4: Peter fühlt das nicht. Er spricht es aber nicht aus. Er sagt nicht ab. Sondern geht einfach nicht hin. Und damit bleibt unklar, ist das jetzt wirklich nur eine Pause? Oder ja, was ist das eigentlich? Bei der letzten Pause nach der Unplugged-Tour und vor dem Album New York Rio Rosenheim war sie ja definiert. Ein Jahr und dann geht's weiter. Aber jetzt? Jetzt ist das anders. Sie reden nicht darüber.
5: Das Komplizierte für mich war, es gab keinen Rahmen. Also wir beenden und wir sagen auch nicht, in einem Dreivierteljahr treffen wir uns wieder oder im halben Jahr. Es war jetzt erstmal aus. Und diese Pause dehnte sich. Und das war das Komplizierte für mich. Also hätte man im Vorfeld festgelegt, in 5 Jahren geht's weiter, wäre ich viel besser damit klargekommen als dieses stete Warten auf den Impuls, das stete sich vor Augen führen, jetzt muss doch irgendwas kommen oder tatsächlich die Auseinandersetzung damit. Kann sein, dass es das war. Dann gibt es die Band jetzt nicht mehr.
6: Und das irgendwo hat halt da so ausgesehen, dass wir halt vollkommen nur noch auf uns zurückgeworfen sind und dann nicht mal uns hatten. Und gleichzeitig ist immer die Gemeinschaft der Maßstab. Also sind wir eine Band oder sind wir keine Band?
4: Nach über 20 Jahren Bandgeschichte, nach all den unglaublichen Erfolgen, nach all den wunderbaren Jahren, passiert das eigentlich Unvorstellbare. Unvorstellbar für die Fans und auch unvorstellbar für die Band. Die Sportfreunde Stiller sind nicht mehr da. Keine Musik, keine Konzerte. Keine Freundschaft hinter den Kulissen. Flo, Rüde, Peter und Marc gehen getrennte Wege.
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4: Hi, mein Name ist Franziska Nieser und das sind ARD Ikonen. Das ist der Podcast, in dem wir große deutsche Musikgeschichten erzählen. Von Stars, die wir alle irgendwie kennen, aber hier erst so richtig kennenlernen. Denn hier erklären sie uns selbst, wie und warum sie wurden, was sie heute sind. In dieser sechsten und finalen Folge möchte ich wissen, wie die Sportfreunde Stiller diese Sprachlosigkeit überwinden. Wie sie wieder zusammenfinden und ob sie jetzt, im 30. Jahr ihres Bestehens, anders kommunizieren. Ehrlicher aussprechen, was sie brauchen, um noch lange gemeinsam weiterzugehen. Schön, dass ihr auch im Finale mit dabei seid. Das hier ist Folge 6. Nach all den wunderbaren Jahren.
3: Jemanden zu erklären, wie es ist als Sänger und wie es für mich noch dazu, so wie ich halt bin als Sänger, wie es ist, Sänger zu sein, ist faktisch nicht zu erklären. So.
4: Peter braucht eine Pause. Dringend. Von der Band und vom Sängersein.
3: Also dieses Gefühl, wie anstrengend eine Aufregung für mich ist, so welcher Energieaufwand das ist und so. Und das halt zu wuppen zu können, so bis dahin, bis ich dahin bin, dass ich ins Genießen komme. So. Und es ist halt schwer, einfach für jemand anderen das nachzufühlen, was es bedeutet halt so. Und Güte und Flo haben ja im Grunde dasselbe erlebt wie ich, aber halt anders aus ihrer Sicht. Und ich glaube, dass das die Schwierigkeit war, weil wir auch immer versucht haben, uns alle gleich zu behandeln. Auf eine Art. Es ist auch auf eine Art so. Wir sind alle auf Augenhöhe eben gleichgestellt so in dieser Band und so. Und doch sind wir halt so verschieden. Wir haben ganz unterschiedliche Energiehaushalte. Wir haben ganz unterschiedliche Trigger. Wir haben ganz unterschiedliche Bedürfnisse einfach. Das ist halt einfach so da. Und das haben wir halt versucht, irgendwie möglichst so, vielleicht mit ein bisschen so Arsch zum Kneifen zu versuchen. Hey, hoffentlich geht's immer weiter gut und so. Geht's immer weiter gut.
7: Kannst du denn sagen, was dein Trigger ist? Was dein Bedürfnis ist?
3: Ach, so ein grundsätzlich kann ich das nicht sagen, weil das sich auch immer wieder verändert hat. So. Also ich habe manchmal einfach ein starkes Bedürfnis auf Rückzug, Nicht-Öffentlichkeit. Manchmal habe ich wirklich ein starkes Bedürfnis, loszufahren und auf Tour zu gehen. Also es ist sehr, sehr wechselhaft und unterschiedlich so.
4: Zu dem Zeitpunkt hat Peter keine Lust, loszufahren, auf Tour zu gehen. Er ist gerade zum ersten Mal Papa geworden. Er ist schon lange mit seiner Frau zusammen, hat viele Monate auf Tour verbracht und möchte jetzt zu Hause sein, bei seiner Familie und Care-Arbeit übernehmen.
3: Ich bin so dankbar, dass ich diese Zeit hatte, so mit meiner Tochter. Und gleichzeitig, also Tage mit einem sehr kleinen Kind zu verbringen, ist echt natürlich anstrengend. Das habe ich auch kennengelernt so. Und ich bin dankbar dafür, dass ich es kennengelernt habe. Aber auch da, also die Tage vergehen einfach und man muss schon schauen, dass man in der Energie bleibt. Insofern weiß ich schon.
7: Man verdient kein Geld damit.
3: Man, ja, und kriegt keine Anerkennung und nichts. Man kriegt ein paar nette Bekanntschaften an Spielplätzen halt so. Was auch super ist. Ist mir auch geblieben so. Ist auch gut. Ja, also. Um zu erklären, so diese Zeit, die ist schon vergangen auch mit, die war auch gefüllt mit irgendwas sehr Sinnvollem für mich und auch sehr Herausforderndem. Also ich kann mir schon erklären, warum da plötzlich mal 1-2 Jahre ins Land gezogen sind. So.
5: Es war ein furchtbarer Zustand für mich. Also es war belastend. Also das Nichtstun ist belastend. Also ich habe was getan, aber die Sportfreunde liebe ich natürlich. Also es ist sowohl mein Beruf als auch meine Berufung, also es sind auch meine Freunde und das einfach so zur Seite legen ist nicht einfach. Aber auch die Annahme dann, vielleicht wird es ja auch gar nichts mehr. Also vielleicht war es mit der Band bei allem, was wir erlebt haben und vielleicht ist das Eis gebrochen und wir liegen jetzt auf dem Grund und ersaufen. Das ist ein furchtbarer Zustand gewesen.
7: Warst du da? War das ein Gefühl von Scheitern?
5: Hätten wir uns aufgelöst, dann wären wir gescheitert. Ich habe zum Beispiel ein ganz anderes Verständnis von Scheitern, grundsätzlich wie die meisten Menschen, weil ich ein neugieriger Mensch bin, viele Sachen antesten will, ausprobieren will. Und wenn die nicht klappen, dann ist es für mich kein Scheitern. Scheitern hat für mich was Existenzielles. Also man ist gescheitert, wenn man am Boden liegt.
4: Flo kennt dieses Gefühl, wenn gar nichts mehr geht. Er verliert sehr früh seine Mama.
5: Wenn man Menschen verliert in jungen Jahren, der einem sehr, sehr, sehr wichtig ist, also der wichtigste Mensch, wenn einem der genommen wird, dann kannst du erst mal davon ausgehen, es schlimmer geht's nicht.
4: Das erklärt ein bisschen, warum dieser Zustand der Unklarheit ihn so mitnimmt.
5: Aber da wir uns ja nicht aufgelöst haben, sondern in einem vagen Zustand waren, hatte ich eine Hoffnung. Ich hatte schon Mut und Hoffnung. Aber ich hatte das nicht in der Hand in dem Moment. Und das war so eine Ohnmacht.
4: Für Flo, den Motor, ist Nichtstun keine Option.
5: Also ich musste mich erstmal ablenken. Ja, so hat halt jeder in der Pause seine Schritte getan in eine Welt, die vielleicht sogar so vorstellbar gewesen wäre, wenn es die Band nicht mehr gegeben hätte.
4: Flo stürzt sich gleich in mehrere Projekte. Mit Aaron Emirse von der Frankfurter Noise-Rock-Band Harmful startet er das Projekt Taskete. Und alleine schreibt er Songs als MS Flinte. Das klingt so.

0: Für mich klingt das so, als versuche er über die Musik Kontakt aufzunehmen, zu kommunizieren. Und dann bringt er auch noch einen Roman raus. Es ist schon sein drittes Buch mit dem schönen Titel »Die wundersame Ästhetik der Schonhaltung beim Ertrinken«. Ein Mann, Mitte 40, treibt auf dem Meer und droht zu ertrinken. In Erinnerungsfetzen geht es um sein Leben, seine Kindheit, es geht um Einsamkeit und um Sinnsuche. Ich muss mit ihm drüber sprechen. Hat dir dieses Buch geholfen?
1: Also es klingt ja jetzt tatsächlich so, als hätte ich mit dem Buch irgendwas aufgearbeitet. Ich würde sagen, eventuell was, aber dann, wenn dann weit im Unterbewusstsein inspiriert. Also der Typ hat eine Krise, aber allgemein in seinem Leben nicht jetzt gerade in der Phase. Er ist einfach ein Mensch, der weder groß neugierig ist, noch sich was zutraut.
0: Okay.
1: Aber sich in einer wahnsinnig komplizierten Situation befindet, eben in der Situation des Ertrinkens auf dem Meer. Und das Buch hat mir geholfen, ja. Das Buch zu schreiben. Aber es hilft immer, tatsächlich. Schreiben hilft immer.
0: Und mit Rüder hattest du aber Kontakt währenddessen?
1: Ja, wir haben tatsächlich hier und da telefoniert, aber wir waren ja eher auf der Seite, Mensch, wann geht's denn endlich weiter? Und auf der anderen Seite stand der Peter mit seinem Zustand der Antriebslosigkeit, Kraftlosigkeit, keine Ahnung.
0: Plötzlich kommt's mir. Geht es in dem Roman vielleicht doch eher um Peter als um Flo selbst? Die Antwort liegt wahrscheinlich im Auge der Betrachterin. Was ich noch mitnehme, Flo und Rüde halten Kontakt. Sie teilen ihr Leid. Konntest du Peters Wunsch verstehen?
2: Nee, am Anfang. Das hat einfach lang gedauert. Da war zu viel Kompliziertheiten waren da drin. Und ich habe dann einfach meine eigene Sache gemacht. Dachte mir dann einfach so, ich will jetzt einfach lernen, wie ich in ein Flugzeug landen kann.
0: What?
2: Ja.
0: Und kannst du das jetzt?
2: Also zumindest, wenn sich wirklich keiner melden würde, also so in so einem Film Reise in einem verrückten Flugzeug oder so, dann würde ich sagen, okay, ich würde es halt probieren.
0: Auch Rüde kennen wir so. Er stürzt sich in Projekte, um sich selbst herauszufordern. Er versucht innerhalb eines Jahres eine Band zu finden. Er lernt Kontrabass zu spielen in kürzester Zeit. Und jetzt will er ein Flugzeug landen.
2: Ich habe einige Flugstunden genommen. Bin da so rumgeörtelt mit dem Ding, aber hatte oft Panik, mir war es oft schlecht und ich fand es total sinnlos. Ich habe halt dann mal sowas ausprobiert.
0: Mhm.
2: Es war so ein Scheiß. Für mich also nicht mein Fall einfach. Ich habe dann tatsächlich eine Coaching-Ausbildung gemacht und würde nie sagen, dass ich das kann. Hab da viel zu viel Respekt vor den Leuten, die das wirklich gut können. Das ist echt eine Kunst. Aber was ich spannend fand, war, dass ich aus dieser Rolle rauskam. Weil.
0: Aus welcher Rolle?
2: Aus dieser Rolle, dass ich war ja 20 Jahre lang einer, auf den alle zugegangen sind. 20 Jahre einer, der immer um die Dinge rumlaufen konnte und der Sportfreund war. Und da hatte ich einfach keine andere Chance, als ich zu sein und da irgendwelche Dinge mal abzuklopfen. Weil man so persönlich wird vor so vielen Leuten und jeder so persönlich wird in dieser Ausbildung. Und das fand ich einfach sehr interessant, wie man da einander zuhören lernt und einfach mehr, ja, offener zu sein, rauszukommen aus irgendwelchen Mustern.
0: Rüde scheint die perfekte Voraussetzung dafür zu haben, mal das Gespräch mit Peter zu suchen. Tut es aber nicht. Kommunikation scheint hier allen schwer zu fallen, auch dem vierten Sportfreund Marc.
3: Ich glaube, mit Flo hatte ich relativ viel Kontakt, weil der Musik gemacht hat auch und weil er ein Buch veröffentlicht hat und weil wir ein bisschen, ich glaube, dass wir wirklich ein paar Mal Tennis auch gespielt haben. Und dann, glaube ich, haben wir dann kurz geseufzt und haben gesagt, ja, schade, schade, schade und komisch, komisch, komisch und warum, warum, warum. Aber mehr dann halt auch nicht.
0: Für Marc existieren die Sportfreunde stiller noch. Zumindest im Internet. Die Homepage, das Facebook-Profil, beides ist noch online. Marc lässt es einfach so stehen. Anfragen beantwortet er ausweichend und kümmert sich um andere Bands.
3: Ich bin jetzt nicht da gesessen, ja, ja. Und so, ja, okay, das war's jetzt. Sondern versucht vielleicht auch weniger tatsächlich dran zu denken, weil es halt dann umso trauriger wer, deswegen versucht es natürlich so ein bisschen zu vermeiden, mich zu intensiv damit auseinanderzusetzen. Es lag natürlich am wenigsten in meiner Hand, aber immer vielleicht dann doch so dieses kleine Türchen für mich heimlich, aber auch nur wünschen, hoffen, ja.
0: Was für eine absurde und auch unbefriedigende Situation. 3 von 4 Menschen hoffen heimlich, ohne es offen anzusprechen. Sie legen diese Hoffnung in die Hand einer einzigen Person, Peter. Er ist derjenige, der Bewegung in die Sache bringen kann. Aber niemand fragt nach, wie es ihm geht, als Papa, als Freund.
4: Einerseits war es das, was ich machen wollte. Auf der anderen Seite habe ich mich natürlich schlecht gefühlt, weil ich wusste, ich bin jetzt verantwortlich dafür, dass Rüde, Flo und Marc das nicht mehr weitermachen können, was sie gerne weitermachen wollen würden. Das fühlt sich natürlich kacke an. Dann war ich super klar, dass ich jetzt nichts machen will und ich will zu Hause sein und Papa sein, weil ich mitkriegen will, wie meine Tochter aufwächst. Das war total klar. Und auf der anderen Seite wusste ich natürlich überhaupt nicht, wer ich jetzt so sonst bin. Band ist jetzt erstmal weg. Ich bin nur Papa, gerade im Moment. Das wollte ich aber natürlich auch nicht jetzt dauerhaft sein. Also gleichzeitig war so ein Prozess im Gange auf Selbstsuche. So, wer bin ich? Wo kannst du denn hingehen? So, was ist denn jetzt, wenn das jetzt wirklich mit der Band womöglich vorbei ist? Gleichzeitig habe ich mich das gar nicht richtig denken trauen. So.
0: Warum?
4: Ja, weil 20 Jahre des Lebens so.
0: Also so nach dem Motto, alles, was bislang passiert ist, bin ich vielleicht nicht?
4: Nee, das habe ich nicht in Frage gestellt. Die Frage war eher, was bin ich denn darüber hinaus so? Weil ja, wenn du in der Öffentlichkeit stehst, irgendwie ist natürlich jeder Kontakt zu irgendeinem Menschen ist natürlich irgendwie immer beeinflusst. Mhm. Jetzt haben wir das Glück, dass es meistens positiv ist, weil die meisten uns sympathisch finden. Das erleichtert halt vieles. Das ist so, Anknüpfung von Kontakten ist erstmal super leicht. Mhm. Was dann schwierig ist, herauszufinden, okay, mögen die mich? Mögen die mich wegen einem Kompliment? Oder mögen sie mich, weil ich halt ich bin? Das ist ja die Schwierigkeit so. Und dann halt mal so langsam so Überlegungen, okay, krass, wie könnte ich denn mein Leben sonst noch irgendwie füllen? So. Habe ich schon Bock auf Musik? Will ich mal probieren, wie es, wenn ich selber was mache, was denn da rauskommt? Solche Sachen halt so.
0: Peter ist also nicht nur Papa. Er sucht, probiert sich aus. Nur eben nicht mit den Sportfreunden. Und die anderen? Die warten. Auf ein Zeichen, das nicht kommt.
1: Es war klar, dass wir so lange warten, bis Peter wieder zu Kraft kommt, zur Energie, zur Neugier, zur Erkenntnis, die Band ist mir wichtig. Und da gab es nur ein Warten darauf. Der Marc hat in der Zeit versucht, dass wir wenigstens zum Essen treffen. Ich glaube, in den 3 Jahren haben wir uns 3-mal getroffen.
0: Wenn ich eine Freundin 3-mal in 3 Jahren sehe und auch sonst nicht mit ihr spreche, dann ist das wohl eher eine entfernte Bekanntschaft als eine Freundschaft. Oder der unvermeidbare jährliche Termin mit dem Steuerberater. So fühlt es sich auch für die 3 an.
3: Trotzdem gab es uns ja auch als Firma. Trotzdem mussten wir Steuererklärung machen, hatten einen Steuerberater.
4: Dann natürlich Business lief weiter. Hier und da waren Sachen zu beantworten. Das war unser Kontakt dann so. Und je mehr Zeit verstrich, desto schwieriger war es natürlich, irgendwie Kontakt zu knüpfen. Oder wo fängt man jetzt an zu sprechen so?
1: Es ging nur darum, dass man sich trifft, kurz austauscht. Und ich musste an mich halten, weil ich hätte ja gerne erfahren, du Peter, wie ist es denn? Wann machen wir weiter?
0: Aber warum kannst du das nicht fragen?
1: Ja, weil das in meiner Annahme ihn eher noch weiter, weil ich dann seine Ruhephase quasi gestört hätte und ihn noch weiter wieder weg von der Band gebracht hätte, als dieses Warten, bis er selbst zu der Erkenntnis kommt, okay, ich will es jetzt wieder probieren.
0: Aber wie kommst du zu der Annahme?
1: Wir waren an einem Punkt, wo mir klar war, ein falsches Wort von mir und das war's. Und dann ist die Band weg.
0: Das hast
1: dann
0: du gedacht?
1: Genau, ja.
0: Hat sich das bestätigt?
1: Nee, weil ich habe ja nichts gesagt.
0: Ich halte das kaum aus. Zu dem Zeitpunkt kennen sich die drei und Mark seit über 20 Jahren. Die haben wahrscheinlich mehr Zeit miteinander verbracht als mit ihren Partnerinnen und Familien. Und schaffen es nicht, diese eine einfache Frage zu stellen, die man sich im Smalltalk sogar stellt, also Fremden. Aber hier geht es halt um was. Hier könnte tatsächlich eine ehrliche Antwort folgen.
5: Habt ihr euch eigentlich vermisst?
1: Also, ich kann ja nur für mich sprechen.
5: Ja.
1: Ich habe die Band mehr vermisst als die Menschen tatsächlich. Weil ja in erster Linie mir klar war, das steht auf dem Spiel und wenn die Band wieder funktioniert, dann sind wir auch wieder uns nah und dann verstehen wir uns auch wieder.
5: Was hast du, Rüde?
2: Ich fand deine Formulierung jetzt ganz interessant. Die Band mehr vermisst als die Menschen. Ich habe dieses Leben sehr vermisst. Also Band vermisst. Und die Menschen, wie wir dann miteinander sind und was, das ist halt Band. Das ist alles. Das ist Musik, das ist das Leben, das ist auf Tour gehen, das ist der Nightliner, die Crew. Und letztlich wir mit unseren Instrumenten, aber wir auch, wie wir zusammensitzen und lachen und Spaß haben. Aber man kann das irgendwie nicht so richtig trennen. Das ist, wir sind halt eine Band. Und ich habe die Band vermisst und damit auch die Menschen.
5: Bei dir, Peter?
4: Ich habe vermisst, dass wir uns verstehen. Also ich bin ja rausgegangen und da haben wir uns ja nicht gut verstanden. Wir hatten ja keinen guten Draht zueinander. Und somit war dann das, was wir als Band erlebt haben, war ja auch nicht geil so in dem letzten halben Jahr. Also die Konzerte waren ja die wenigsten so, dass wir von der Bühne gegangen sind und gesagt haben, heute war es Wahnsinn und so und Ausgelassenheit und so. Das habe ich vermisst natürlich. Aber das andere herrschte halt so lang vor, so dieses Nachspüren von dem Gefühl, dass es eben nicht läuft und dass wir uns nicht verstehen. Da war die Krux.
0: Eine richtige Sackgasse ist das also. Band und Freundschaft untrennbar. Ihr erinnert euch, die Band, die am Anfang mit dem Fußball auf der Bühne besser umgehen konnte als mit ihren Instrumenten, die sich trotz aller Selbstzweifel zusammen als Freunde in das Abenteuer MTV Unplugged gewagt haben, die sich stark für die Demokratie machen, die Menschlichkeit immer wieder in den Vordergrund stellen, die hängen zwischenmenschlich gerade ziemlich durch. Und dann kommt der Moment. Der Motor der Band springt wieder an. Flo.
1: Also ich glaube schon, dass ich irgendwann gesagt habe, hey, so geht's nicht mehr, ich kann das nicht mehr aushalten. Hopp oder top, wir müssen es ausprobieren. Ich leide hier, ich kann so jetzt nicht mehr warten. Sorry, mir geht's schlecht, ich kann nicht mehr.
4: Das weiß ich schon, da erinnere ich mich auch an die Aussage von dir. Ja, das, ich weiß auch, dass das war ja dann nicht das erste Mal, glaube ich, dass das gefallen ist von dir. Mhm. Nur ich konnte halt, davor konnte ich dir noch nichts anbieten quasi, weil ich halt noch nicht so weit war, so.
0: Peter will nicht wieder einfach mitziehen. Er möchte es wirklich fühlen.
4: Ich kann jetzt nicht Ja sagen, nur um irgendwie die anderen beiden dann glücklich zu machen. Das führt ja auch zu nichts. Das wusste ich auch so. Also ich muss schon für mich klar sein, so dass ich auch wieder einen Impuls verspüre.
0: Impulse setzt in dieser Zeit eigentlich nur Mark. Dieses Mal aber vielleicht, ohne es zu merken, zur richtigen Zeit.
3: Wir müssen uns echt treffen. Und ich weiß auch, wo wir waren. In Neuhausen, in einem Café, in dem wir noch nie waren.
2: Und ich kam dazu da hinten. Und hatte so dieses Gefühl, so, ui, wir sind ja eine Band. Als ich mich so gesetzt habe, weil wir uns alle so angelächelt hatten. Und ich hatte so das Gefühl, so, irgendwie sitzen wir da jetzt gut und sitzt ihr da jetzt gerade gut.
4: Ja, das weiß ich auch noch, dass ich mich da gefreut habe, so euch zu sehen. Mhm. Das war dann wieder da. Mhm.
3: Dann sind wir rausgegangen auf die Straße zu viert und sind Richtung U-Bahn Auto gegangen. Und ich meine, bin ich mit dem Rüde zusammen hinterm Flo und Peter hergegangen und einer von den beiden hat gesagt, wollen wir mal wieder proben. Und ich weiß, dass ich mich mit dem anderen angeschaut habe und haben wir jetzt da gerade richtig gehört, was die da vorne gerade gesagt haben, also zwei, einen Meter vor uns. Und dann meine ich, sind sie so auseinander, ja, können wir uns ja mal treffen. Tun wir uns nochmal zusammen. Aber wie soll das gehen und wo? Und dann sind sie auseinandergegangen. Und ich habe es halt so gehört gehabt. Und mit dem, der neben mir war, haben wir uns gewundert und gefreut und gelacht.
0: Diese Beiläufigkeit, wie sie wieder zusammenfinden, das schaffen auch echt nur die Sportis. unglaublich. Nach 3 Jahren ohne Gespräch, ohne ein Gefühl der Freundschaft, passiert es auf der Straße.
2: Das war eigentlich der total schräge Moment. Weil wir haben uns dann in so einem Proberaum von Freunden, den uns kurz geliehen, und sind dann so rein mit unseren alten Kabeln, die nach so Bier verschmiert waren. Klebrig. 3 Jahre altes Bier. Und haben dieses Zeug so zusammengekabelt und wussten gar nicht so richtig, wie wir miteinander reden sollten. So, wir waren halt so nett. Also miteinander, aber vorsichtig und
5: so, also ein bisschen unbeholfen.
2: Ja, sehr. Und dann war so die Frage, was spielt man jetzt? Und scheiße, was spielt man? Und dann, das war einfach nur, das war nicht programmatisch, das war aber trotzdem eine Hymne auf dich. Und ich hatte halt Bock, was mit Energie zu spielen. Und ich kann es ja nicht mit Siehst du das genauso anfangen oder so, stell dir mal das vor.
1: Wir spielen eine Hymne auf dich. Und ja, gut, Gitarren funktionieren, Schlagzeug geht. Ich zähle ein, Moment. Kommt von Peter, wie sind denn die Akkorde? Sagt der Rüder, ja, Ding, oder? Weil wahrscheinlich, nee, ich weiß es nicht mehr. Dann mussten die beiden erstmal bei YouTube nachschauen, die eigenen Akkorde googeln oder checken.
6: Herzlich willkommen zum heutigen Gitarren-Tutorial. Heute habe ich mir den Song Hymne auf dich von Sport von der Stiller mal genauer angeschaut.
1: Und dann haben wir aber bei dem Lied einfach alle drei ein Grinsen gekriegt und gespürt, was uns so lange gefehlt hat, was uns ausmacht, wie wichtig wir uns sind, wie wichtig die Musik ist. Weil wir haben ja immer noch so eine leichte, ja, Distanz verspürt. Aber über die Musik ging es immer leichter.

0: Und dann haben wir es gespielt und es war sofort diese Sportfreunde-Energie im Raum. Das war krass. Und das war natürlich toll so. Und das hat mich natürlich dann schon, okay, ja, krass, so. Dass das da ist halt. Also wir können 3 Jahre nicht und dann gehen wir dahin und dann ist es da. Und da waren wir eben irgendwie so ein bisschen befriedet. Es war nicht mehr dieses, wegen dir, so ist jetzt alles scheiße, so im Raum. Sondern eher so die Hoffnung auf, hey, okay, vielleicht können wir nach vorne schauen.
1: Ich glaube, die nächste Probe war eine Woche später und dann kam Bock auf. Mhm. Auch beim Peter. Und dann kam die Idee, ja logisch, komm nach vorne schauen. Was ist mit neuen Liedern?
2: Was für eine Erleichterung. Endlich. Der Knoten löst sich. Auch in mir. Das, was die drei vor Jahren mal zusammengebracht hat, nämlich der Wunsch, miteinander Musik zu machen, funktioniert auch jetzt wieder. Dabei sind die Rahmenbedingungen kaum zu glauben. Wir sind gerade mitten in der Corona-Pandemie. Wir treffen uns nur zu zweit und auch nur zum Spaziergang an der frischen Luft. Mit Masken. Wir diskutieren darüber, wer eigentlich systemrelevant ist. Ein Wort, was ich vorher nie benutzt habe. Und genau in dieser Zeit, in der alle auf Abstand gehen müssen, finden Peter, Flo und Rüde wieder zusammen.
0: Corona hat für uns irgendwie was Gutes gemacht, weil, also mir hat es total leid getan für alle Bands, die halt einfach plötzlich nicht mehr spielen konnten, die aber Pläne hatten. Jetzt waren wir eine Band, die überhaupt keine Pläne hatten. Und dann kam halt ziemlich schnell während Corona der Wunsch auf, hey, lass uns eine Session machen und lass uns mal schauen, ob Neues entsteht. So. Und jetzt durften wir uns quasi treffen, weil es halt unser Beruf ist. Und dann sind wir in den Bayerischen Wald gefahren und haben uns im Haus von dem Freund halt da zurückgezogen und haben 3 Tage Musik gemacht und haben gelabert und sind uns so näher gekommen, ohne großartig aufzuarbeiten, so, aber haben uns so angenähert. Hey Kids, hey Babies, hey
2: Boys, hey Ladies, I'm alright. Direkt der erste Song, den sie schreiben, hat wieder diese Sportfreunde-Energie, die ihre Musik ausmacht.
1: Also gleich das erste Lied, I'm Alright. Das war auch das erste Lied, das entstanden ist bei besagter Kreativklausur im Bayerischen Wald, in der Schmiede, wo wir uns einfach trafen, um von null anzufangen, Lieder zu schreiben. Und das war einfach nur so ein bisschen ein Riff, das der Peter ausprobiert hat und ich im Hintergrund rumgeschrien habe.
3: IOY.
1: IOY. Und dann haben wir da dazu gespielt und da war irgendwie klar, hey, das ist IOY, das muss I'm Alright heißen. Und das war dann so der Punkt, whoop! Hey, haben wir doch gleich mal einen ganz coolen Song. Und getextet haben wir auch gemeinsam. Das war Rüdes Idee. Hey, jeder sollte doch mal irgendwie auf ein DIN A4-Blatt aufschreiben, was ihm zu der Situation ich fühle mich alright einfällt. Und dann haben wir die so reingeschmissen und anhand der Blätter dann den Text zusammengestellt. Und der widerspiegelt eigentlich ziemlich gut, wie wir uns da gefühlt haben.
3: War ja
1: diese
3: auch,
1: Gemeinsamkeit. Und
3: war ja auch so dieses seltsame Gefühl zu der Zeit, was ja seltsam ist, eigentlich das so auszudrücken, dass wir als Gruppe zusammen sein konnten, weil es ja Lockdown-Zeit war und wir saßen da irgendwie in so einer Hütte mitten im Dorf und ballern da total laut rum und das hatte ja so was ganz anders Befreiendes, so nach diesen Zeiten, Corona und so weiter. Es kam dann auch noch Candlelight und Hardcore, glaube ich, an dem Tag, gell? Oder am nächsten Tag. Also wir waren da gleich in so einem schönen Flow irgendwie drin.
1: Es kam Zombie auch.
3: Stimmt.
1: Als quasi Lied, in dem man die Lockdown-Zeit verarbeitet.
4: Hey.

0: Und dann sind sie wieder da. Auch in der Öffentlichkeit. Und sie werden eingeladen in die Late-Night-Sendung von Hannes Ringelstetter. Und der spricht aus, was wir alle denken.
1: Ins Gefühl, weil seit letzter Woche gibt es eure neue Single. Ihr wart jahrelang nicht da. Und ich gebe einfach nur das Gefühl weiter, das so viele gesagt haben in meinem Umfeld, als die gehört haben, dass es euch wieder gibt. Die haben gesagt, Gott sei Dank sind die wieder da. Wie wenn so ein Lebensgefühl weg gewesen wäre. Wie erlebt ihr das selber gerade?
2: Ja, ich habe irgendwie neulich bei unserem ersten Konzert auch das Gefühl gehabt, Gott sei Dank sind wir wieder da.
0: Das Album Jeder nur ein Kreuz erscheint im November 2022. Es ist das 8. Studioalbum und das erste nach 6 Jahren. Es ist nicht so erfolgreich wie die davor, aber ich habe das Gefühl mit das Wichtigste für die Band. Der Titel ist eine Anspielung auf Monty Python. Aber nicht nur, erklärt Peter im SWR.
3: Also erstmal dieser Humor, der da drin steckt bei Monty Python, das hat uns damals geprägt als Jugendliche.
4: Ich habe sogar hier.
5: Zur Kreuzigung?
6: Ja.
5: Gut. Durch die Tür hinaus, zur linken Reihe, jeder nur ein Kreuz.
4: Jeder nur ein Kreuz.
3: Ja, wunderbar. Genau, und das ist auch so trotzdem immer noch so aktuell, finde ich so, dieser Humor oder die Themen, die da behandeln. Dann müssen wir leider feststellen, dass es ein großes Privileg ist, in einer freien Demokratie zu leben derzeit und sein Kreuz zu setzen, dorthin, wo man es für richtig hält und mitzuentscheiden, wo das Leben und die Gesellschaft so hingeht. Und wir leben in zum Teil komplizierten Zeiten und wir haben alle ein Päckchen zu tragen. Pandemie, Krieg, Sorgen, wie es weitergeht und so weiter. Und jeder hat eben nur ein Kreuz, mit dem er diese ganzen Dinge schultern kann.
0: Jeder nur ein Kreuz. Das ist Monty Python. Aber eben auch Demokratie, Haltung. Und die haben die Sportfreunde immer gezeigt. Spätestens seit dem 24. Februar 2022 mit besonderer Dringlichkeit.
2: Als diese Full-Scale-Invasion kam, war es einfach mir wahnsinnig wichtig zu unterstützen, weil es mir eigentlich um Europa da auch geht.
0: Gemeinsam gründen die Sportfreunde Stiller die Initiative Kulturkonvoi.
2: Und ich habe dann letztlich geschaut, dass wir uns als Künstler zusammentun, weil meine Überzeugung halt so ist, dass diese ganze dieses Auseinanderbrechen der Gesellschaft, wie man es so in manchen Momenten spürt, dass es auch damit zu tun hat, dass wir als Gewerke der Gesellschaft nicht mehr über die verschiedenen Disziplinen hinweg miteinander arbeiten, diskutieren. Und da hatte ich das Gefühl, wir müssen jetzt irgendwie ins Thema kommen, weil es gefährlich wird.
0: Bei einer Aktion sammeln sie Spenden für Krankenwägen, um die in die Ukraine zu bringen. Ein anderes Event unterstützt ukrainische Musikerinnen und Musiker und bringt sie auf die Bühne, per Livestream auf Festivals. Die Künstlerinnen und Künstler um die Sportis nutzen ihre Reichweite und ihr Netzwerk, um Menschen zusammenzubringen. Rüde ist da die treibende Kraft. Ihm liegt das sehr am Herzen. Merke ich auch, als wir zusammensitzen.
2: Und deshalb ist es für mich eine wahnsinnig erfüllende Sache, mit Leuten Aktionen der Schönheit zu machen, die Menschen inspirieren, Positivität raustragen, aber ein Gefühl der Gemeinsamkeit und der Solidarität schaffen mit dieser anderen Realität unserer Zeit.
0: Mhm.
2: Also Europa, so dieses Gefühl zu stärken. Das ist die andere Seite. Und so bringt jeder sein eigenes Ding in die Band ein. Und zum Glück ist die Band so ein offener Haufen, das alles miteinander zu verarbeiten.
0: Ein Haufen oder aber vielleicht auch einfach Freunde, die gleich denken. Zumindest, wenn es um Größeres geht als sie selbst. Um Charity, um gemeinsame Werte, Musik, Politik, Fußball. Aber was haben diese 3 Jahre Pause mit ihnen gemacht? Was haben sie gelernt? Ich frage Flo.
7: Auf alle Fälle, dass in einem Konstrukt kein Mitglied stärker ist als die gesamte Dynamik oder die gesamte Energie oder dass Perspektiven bei 3 Leuten in der Band 3-mal verschieden sein können. Und wenn es 18 Leute sind, könnten 18 verschiedene Perspektiven herrschen. Es gibt kein hierarchisches System, deswegen gibt es auch keinen, der bestimmt, wann Produktionen anstehen, wann Pausen anstehen, sondern das ist ein gegenseitiges Fühlen, aufeinander hören und vor allem ineinander spüren. Und das wurde mir bewusst, dass ich das nie versucht habe, so richtig zu verstehen, sondern eher nur an den Fortschritt gedacht habe und nach vorne streben. Und Geduld habe ich gelernt, was mir auch unglaublich schwerfällt. Ich bin ein wahnsinnig ungeduldiger Mensch. Ja, und Akzeptanz, dass wir als Sportfreunde so besonders sind, weil wir drei so verschiedene Typen sind. Mhm. Und der eine braucht halt ein bisschen länger und der andere ist halt schon vorher fertig. Passiert auch manchmal bei Konzerten, dass ich als erster fertig bin am Schlagzeug. Ja, das sind wichtige Elemente der Erkenntnis, die ich vor der Pause gerne gehabt hätte.
4: Und hat trotzdem eine Aufarbeitung stattgefunden?
3: Die findet immer noch statt. Die findet so statt, indem wir so merken, wie wir jetzt sind und merken, wie wir damals nicht sein konnten, so was dann dazu geführt hat, dass es irgendwann halt dann nicht mehr hingehauen hat.
6: Also so immer nur rücksichtsvoll miteinander umzugehen, das ist ein Gang. Aber der andere ist auch einfach voll klar zu sagen, wo man ist und sich in seiner Energie ernst zu nehmen. Also so, und das haben wir dann auch irgendwann voll miteinander gelernt. Also so, und das ist gut so. Also so, dass man das rauslässt, was einen beschäftigt. Das bringt uns nach vorne. Auch so, als du irgendwann vor einem Jahr zu mir meinst, hey, wo bist du? So, du bist so weg und mich stresst es. Und manchmal braucht man es. Also ich brauche das dann, dass mir jemand das so klar sagt, weil ich auch mich so in meine Löcher reinwühle. Und ich glaube, jeder von uns hat so seine eigene Art, da auch mal weiter weg zu sein. Und wir haben die verschiedenen Facetten auch schon kennengelernt.
7: In dem Fall war mir wichtig, dass wir, es waren wichtige Konzerte angestanden und für mich hat die Aufmerksamkeit und der Fokus gefehlt. Und das hat mich so irritiert, weil es standen auch neue Lieder an, dass ich irgendwann halt danach, ist leider Gottes erst danach, aber gesagt habe, hey, so sehe ich uns nicht weitermachen. Wir müssen wieder konzentrierter gemeinsam am gleichen Strang ziehen und nicht jeder irgendwohin abdriften, weil dann zerbröselt es so. Und das habe ich halt dann ziemlich deutlich gesagt und alle die Hand gegeben, jawohl, schauen wir wieder gemeinsam. Und das ist aber auch ein Resultat unserer Pause, dass wir dann so ehrlich und so offen und so schnell und direkt sprechen. Ja.
4: Aber ist das dann auch so eine leichte Angst, die man hat, die da ist, dass wenn man den Kontakt jetzt wieder verliert, wenn man da jetzt nicht wirklich auch klar dann kommuniziert, dass das dann auseinanderbricht nochmal oder vielleicht sogar for good?
7: In dem Fall überhaupt nicht, weil ich wusste ja, wo der Rüde ist. Ich wusste, er ist nicht ganz bei uns. Ich habe aber natürlich verstanden, wo er sich gerade aufhält.
4: Aber ist das generell irgendwie ein Ding? Ist das ein Gefühl? Ist
3: dass
4: das
3: so eine
4: da?
3: Angst mit wabert, dass es irgendwie uns wieder zerbröseln könnte?
4: Ja.
3: Bei mir jetzt nicht. Also ich weiß, eine Band kann immer mal kaputt gehen. Eine Freundschaft kann auch kaputt gehen, wenn irgendwas vorfällt. Aber also bei mir wabert die Angst jetzt nicht mit. Wie ist es bei euch?
6: Ich finde, wir haben eine gute, aufgeräumte Art, die alles miteinander unterbringt, was wir schon immer hatten und alles miteinander einbringt, was wir gelernt haben über diese Zeit, wo wir uns so ein bisschen verloren haben. Nee, gar nicht. Total schönes, gelöstes Ding. Nicht zu viel Rücksichtsnahme.
7: Ich habe zum Beispiel auch gelernt, dass es furchtbar mit mir sein kann. Auf alle Fälle, das habe ich vielleicht vorher nicht so gesehen, aber es ist, ich tue mich auch nicht leicht mit mir selbst. Es ist ja für mich auch eine Aufgabe.
3: Ich kenne den Flo. Ich weiß, dass der Flo Hummeln im Arsch hat. Ich weiß, dass der Flo am liebsten dauernd was machen würde. Und ich kenne auch mich und ich weiß, dass ich nicht dauernd was machen würde. Und das müssen wir irgendwie zusammenkriegen. Und Rüde ist eh, gerade steht eh super da, indem er sehr nach seinem Gefühl geht, finde ich, und das auch äußert. So. Und das passt sehr gut zusammen. Gerade. Und Marc akzeptiert auch mehr, wie jeder ist. Das ist auch gut. Ist auch, man kann auch mal so, oh nee, kein Bock, ohne Erklärung zu irgendwas hintun und es wird akzeptiert so.

0: sich gegenseitig so zu lassen, wie man ist. Hauptsache, man ist ehrlich miteinander, ohne Scheu vor Konflikten. Vielleicht liegt der Schlüssel darin, immer ein bisschen mehr Fan vom anderen zu sein als von sich selbst. Und das schaffen sie. Das merke ich auch, als wir zusammensitzen. Diese besondere Energie, die gibt es nur als Sportfreunde. Und Sportfreunde gibt es nur zusammen. Das spüren auch die Fans seit über 30 Jahren.
1: Sportfreunde ist ein Lebensgefühl für mich und eine krasse Konstante in meinem Leben seit nun mehr als 25 Jahren.
2: Ich bin seit 20 Jahren Fan. Zu jeder Tour bin ich mit dabei und und ich liebe halt die Musik.
3: Nee, doch, es ist schon eine wichtige Band, weil sie große Teile unseres Erwachsenwerdens in München begleitet haben. Mit ihren Texten, mit ihrem Humor, mit dem aber, wie man dann auch die Stadt erkundet hat und wie man sich in der Zeit auch entwickelt hat. Und deswegen ist die Band sehr, sehr, sehr wichtig für mich. Diese krasse Menschlichkeit, diese tollen Gefühle, dieses locker sein, den Moment genießen.
2: Ich glaube, das ist so unsere Familienband, weil wir einfach alle die Lieder total cool finden, die uns auf diversen Autofahrten gerettet haben.
4: Wir sind jetzt dabei, hier die nächste Fangeneration ranzuziehen, damit die nicht ausgehen, die Kids feiern.
0: Ich muss an mich als Teenagerin denken. Die 14-jährige Franzi, die durch ein Kompliment gerettet wurde. Die sich diesen drei Menschen immer schon nah fühlte, ohne sie zu kennen. Und die jetzt vor ihnen sitzt und sich ihnen noch näher fühlt. Da ist keine Barriere, keine unsichtbare Trennlinie zwischen Stars und Fan. Ich fühle mich nicht mal mehr als Fan, sondern, also ich traue es mich fast nicht zu sagen, aber ich fühle mich fast mehr als Freundin. Und sie geben mir dieses Gefühl, wichtig zu sein. Und dass sie das schaffen, das ist ihre ganze Power. Ich erinnere mich an einen Satz von Julia Fichtel, die ja lange mit ihnen auf Tour war.
5: Den Leuten, die da sind, das Gefühl zu geben, dass jeder Einzelne und jede Einzelne so total wichtig ist. Und ich glaube, das ist das, was die Leute, die auf Konzerte gehen und die Musik spüren und erleben, so haben. So, dass sie das Gefühl haben, es ist jetzt voll gut, dass ich da bin, weil ich werde halt auch gesehen. Und wenn du nicht da wärst, wäre es auch nicht so cool. Wäre es auch nicht das Besondere, sondern es wird besonders dadurch, dass du da bist.
0: Zum 30. Geburtstag gibt es natürlich ein neues Album. Das schenken sie zum einen sich selbst und auch den Fans. Happy Birthday, so heißt das. Falls ihr da eintauchen möchtet in die Entstehungsgeschichte, es gibt eine ARD-Doku, Sportfreunde Stiller mit dem Herz in der Hand. Findet ihr in der ARD-Mediathek. Also seid ihr alle erwachsener geworden?
6: Vielleicht sind wir echt erwachsen geworden. Ist ja bedauerlich.
0: Ist bitter, oder?
6: Bedauerlich und belastend. Ich möchte diesen Zustand verändern.
0: Nee, aber auch auf eine Art vielleicht reflektierter? Oder ist es auch ein Produkt der Zeit?
6: Ich glaube, wir erkennen alle die Band als Privileg an, als nicht selbstverständlich. Wir wissen, es gehen draußen krasse Sachen ab, die vielleicht eine viel größere Bedeutung noch haben. Das spielt alles da irgendwie rein. Ja, dann auch so, wie alt bin ich jetzt? 53 oder so? Es ist null selbstverständlich, da eine Band zu haben. Mhm. Also, und das ist super. Da fühle ich mich gleich nicht mehr so erwachsen, weißt du, wenn ich mir so sage, ich habe da so eine Band und ich weiß, ich kann in diesen Turbus steigen. Hey, neulich hatte ich so die geile Lounge bei uns im Turbus, muss ich mal kurz sagen. Also es gab 10 normale Betten und ein Doppelbett mit eigenem Klo und eigener Dusche mit Tür, die man zusperren kann. Das ist super Luxus auf dem Bus. Und dann bin ich so rumgelaufen, so, hast du eigentlich Interesse an dem, an dem Doppelbett? So, nee. Nimm nur du und so, bist ja der Sänger und so. Ja, okay.
0: Bist ja der Sänger.
6: Also da habe ich echt so die Sängerkarte ausgespielt und dann war ich in diesem kleinen Doppelbett. Und so, yeah. Warum bin ich jetzt dahin abgedriftet? Ah ja, weil ich es geil finde, in den Turbus zu steigen und unser wirklich sehr eigener Bandhumor zündet dann los und dieser Sportfreunde-Vibe, den ich ja manchmal auch denke mir so, oh Gott, hey, rein niveaumäßig, lass uns wieder ein bisschen hochschrauben und so. Aber es macht halt so Spaß. Ich will es null missen. Ich habe null Bock jetzt gerade zu überlegen, was ich sonst in meinem Leben denn machen wollen würde. Und so lasse ich es jetzt laufen.

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Folge 6 von 6 nach all den wunderbaren Jahren.

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1: Um 24 Uhr mit Gudrun Skupin. Seit Mitte Januar gibt es den neuen freiwilligen Wehrdienst. Und nach Angaben des Verteidigungsministeriums läuft er gut an. Die neuen Anreize scheinen zu funktionieren. Damit besteht Hoffnung, dass es beim aktuellen Wehrdienstmodell ohne Pflicht bleiben kann.
2: In den ersten 6 Monaten haben sich bereits mehr Menschen aus unterschiedlichsten Altersgruppen für die Bundeswehr entschieden als im Jahr zuvor. Nach Angaben des Ministeriums gab es rund 38.500 Bewerbungen und rund 11.000 Neueinstellungen. Positiv bewertet wird auch der Rücklauf der Fragebögen, die seit Januar an 18-Jährige geschickt werden. 96% der jungen Männer haben den verpflichtenden Fragebogen ausgefüllt. Jeder Fünfte habe generelles Interesse am Wehrdienst gezeigt. Aus Berlin, Christina Nagel.
1: Das gescheiterte Fregattenprojekt kostet den Bund 2,3 Milliarden Euro. Diese Summe hat Verteidigungsminister Pistorius im Haushaltsausschuss des Bundestags genannt. Die Chancen, das Geld von der niederländischen Werft wiederzubekommen, stehen nach seinen Worten nicht gut. Er begründete das aus mit der massiven Verzögerung und dem Anstieg der Gesamtkosten von 10 auf nun 18 Milliarden Euro. Die deutsche Marine sollte 6 Stück der neu zu entwickelnden Fregatte F1

0: 126 bekommen. Stattdessen soll sie nun 8 etwas kleinere Kriegsschiffe erhalten. Über Europa hängt eine Hitzeglocke fest. In Paris wurde mit 40,9 Grad ein neuer Höchstwert für Juni verzeichnet. In Deutschland gab es Temperaturen bis zu 37 Grad. In den nächsten Tagen dürfte die 40-Grad-Marke überschritten werden. Hamburg hat deshalb den Halbmarathon am Sonntag abgesagt. Die Veranstalter ziehen damit Lehren aus der Vergangenheit. 2019 gingen beim Hamburger Halbmarathon die Getränke aus. Knapp 60 Sportler mussten ins Krankenhaus. Bei der Fußball-Weltmeisterschaft haben auch Kanada und die Schweiz den Einzug in die K.O.-Runde geschafft. Zwar verlor Kanada in Vancouver gegen die Schweiz mit 1:2, ist aber dennoch Gruppenzweiter und somit wie die Eidgenossen weiter. Gruppendritter wurde Bosnien-Herzegowina durch ein 3:1 gegen Katar in Seattle. Die Bosnier haben auch noch eine Chance auf das 16. Finale, denn bei der WM können es auch die 8 besten Gruppendritten weiterschaffen. Das Wetter in Deutschland. In der Nacht sternenklar, Tiefstwerte 24 bis 15 Grad, tagsüber wieder viel Sonne, ganz vereinzelt Schauer oder Gewitter. Höchstwerte 22 Grad auf den Nordseeinseln und bis 39 Grad im Südwesten. Freitag und Samstag ganz ähnlich und noch heißer. 0:03.
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2: Als 16-Jähriger war er Hilfslehrer an der Schule seines autoritären Vaters gewesen. Das war der einzige Job, den er jemals hatte. Neben dieser Arbeit komponierte er wie ein Verrückter. Einige seiner besten Sachen entstanden in diesen Jahren, alle in einem unglaublichen Tempo, ungefähr so schnell, wie ein geübter Mensch sie aufschreiben kann. Die erstaunlichsten Werke sprudelten nur so aus ihm hervor. Aber er blieb glücklos. Alle Posten, auf die Franz Schubert sich bewarb, wurden an andere vergeben. Verleger interessierten sich lange nicht für seine Werke, er verdiente kaum etwas und lebte bei Freunden auf dem Sofa. Zeit seines Lebens gab er nur ein einziges öffentliches Konzert. »Ich fühle mich als den unglücklichsten, elendesten Menschen der Welt«, schrieb er an einen Freund. Seine Liederzyklen komponierte er teilweise im Hospital, unter schrecklichen Schmerzen und umgeben von sterbenden Patienten, im Kopf, ohne Klavier. Kein Wunder, dass er sich schwer krank und erfolglos gegen Ende seines kurzen Lebens immer häufiger betrank. Was er verdiente, versoff er auch wieder. Als er mit nur 31 Jahren an Typhus starb, muss ihm sein Leben als ein völliges Versagen vorgekommen sein. Aber wie viele Menschen inspiriert und tröstet er bis heute? Wie vielen Menschen hat seine Musik Hoffnung gegeben, gerade weil Schubert die Tiefen der Verzweiflung nur allzu gut kannte? Das waren Gedanken zum Tag von Philipp Blom.

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1: Menschen drängeln sich in die Kathedrale von Padua. Sie kommen aus Rom, Bologna oder Neapel, sind venezianische Senatoren, Professoren oder Studenten. Sie alle wollen der Frau lauschen, die am Kopf des Kirchenschiffs in klassischem Latein philosophiert. Was den Anschein eines religiösen Ereignisses hat, ist in Wahrheit ein wissenschaftliches. Ein Meilenstein der europäischen Universitätsgeschichte. Denn Elena Lucrezia Cornaro Piscopia, die hier über Passagen aus den Werken des Aristoteles disputiert, erhält an diesem 25. Juni 1678 nicht nur einen Universitätsabschluss, sondern einen Doktortitel. Als erste Frau überhaupt. Elena stammt aus einer venezianischen Adelsfamilie. Schon früh wird sie gefördert, besonders ihr Vater legt großen Wert auf ihre Bildung. Sie lernt mehrere Sprachen, erhält eine musikalische Ausbildung und vertieft sich in Philosophie und Theologie. Unterrichtet wird sie unter anderem von Gelehrten aus dem Umfeld der Universität Padua. Ihr Bildungseifer dient auch dem Prestige der Familie. Stolz präsentieren die Eltern ihr außergewöhnlich begabtes Kind. Doch mit 19 Jahren trifft Elena eine eigene Entscheidung. Neben der Liebe zum Wissen prägt sie eine tiefe Religiosität, und dieser Verbindung möchte sie nachgehen. Also kündigt sie ihren Eltern an: Mama, Papa, ich will nach der Benediktinerregel leben. Auch wenn ihre Eltern schon auf eine aussichtsreiche Hochzeit gehofft hatten, lassen sie ihre Tochter ihr Ziel verfolgen. So wird Elena zur Benediktineroblatin, lebt also nach den Regeln des heiligen Benedikt, ohne jedoch ins Kloster einzutreten. Und widmet sich einem Leben zwischen Gelehrsamkeit, Gebet und dem Studium religiöser Texte. Ihr außergewöhnlicher Scharfsinn bleibt nicht verborgen. Ihr Lehrer setzt sich dafür ein, dass ihre Leistungen offiziell anerkannt werden. Und so erwächst ein Plan. Sie beantragen einen Doktortitel in der Theologie. Aber der Kanzler der Universität, zugleich der Bischof von Padua, lehnt das entschieden ab. Elena könne nicht in der Theologie promovieren. Aus dem einfachen und simplen Grund, dass sie eine Frau ist. Die Unterstützer Elenas aber verhandeln schließlich einen Kompromiss. Die Philosophie. Dort soll sie sich der öffentlichen Disputation stellen dürfen. Am 25. Juni 1678 ist es soweit. Und weil so viele Menschen sehen wollen, ob sie besteht oder scheitert, wird die Disputation in die Kathedrale von Padua verlegt. An einen heiligen Ort also, an dem ihr der Zugang zur theologischen Gelehrtenwelt zuvor versperrt blieb. Und genau dort überzeugt Elena Lucrezia Cornaro Piscopia und schreibt mit diesem Tag Universitätsgeschichte. Denn das System, in dem akademische Würden ausschließlich Männern vorbehalten sind, wird zum ersten Mal sichtbar in Frage gestellt. Der Weg aber bleibt lang. Jahrhunderte werden vergehen, bis Frauen an europäischen Universitäten selbstverständlich promovieren dürfen. Der 25. Juni 1678 aber markiert einen Anfang. Das war das Kalenderblatt. Heute von Lavina Stauber, gelesen hat Berenike Beschle.

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1: Heute erwarten Sie der Klarinettist Jörg Wiedmann, das Adamus-Trio und die Camerata Romanica zu Stücken von Günter Vialas, Harald Genzmer und Nikolaus Brass. Mit ihm und seinem Streichquartett ohne Titel starten wir in den nächsten beiden Stunden. Hier ist das Sava-Quartett aus Tokio zu hören.

Das Sava-Quartett aus Tokio spielte das Streichquartett ohne Titel von Nikolaus Brass. Das Eröffnungsstück zum heutigen Concerto Barbarese auf Bayern 2. Als Dirigent kennt man ihn, als Komponist weniger, den gebürtigen Österreicher Hans Stadelmeier. Aviarium nannte er seine Sonate für zwei Blockflöten. Sie wird gespielt von Markus Zahnhausen und Markus Bartholomä.

Markus Zahnhausen und Markus Bartholomä spielten die Sonate für zwei Blockflöten von Hans Stadelmeier. Wie er war auch Harald Genzmer kein gebürtiger Münchner, beide lebten und wirkten aber lange Jahre in der Landeshauptstadt und sind auch eng mit deren Musikleben verbunden gewesen. Sie hören das Rondin-Quartett im Anschluss mit dessen Klarinettenquintett, ergänzt von Jörg Wiedmann als Solisten.

Jörg Wiedmann und das Rondin-Quartett, das war das Klarinettenquintett von Harald Genzmer. Sie hören gerade das Concerto Bavarese auf Bayern 2, auf dem Programm jetzt ebenfalls Kammermusik, diesmal von Dorothee Eberhardt. Sie schrieb Sempre, also immer, für Violine, Oboe und Klavier. Die Aufnahme entstand mit dem Adamus-Trio.

Musik von Dorothee Eberhard, Sempre für Violine, Oboe und Klavier. Nach dem Adamus-Trio weist das Henschel-Quartett jetzt in die Kunst des Kanons ein, so nämlich heißt die nächste Musik von Günter Bialas.

Die Kunst des Kanons von Günter Bialas, vorgestellt vom Henschel-Quartett. Die letzte knappe halbe Stunde im Concerto Bavarese gehört noch Richard Mader und seine Hesse-Vertonung vom Baum des Lebens, ein Triptychon für Violine und Streicher. Richard Mader selbst leitet die Camerata Romanica, Jürgen Besig übernimmt das Solo.

Der Geiger Jürgen Besig, dazu die Camerata Romanica unter Leitung von Richard Mader mit dessen Triptychon »Der Baum des Lebens« nach Gedichten von Hermann Hesse für Violine und Streicher. Soweit das Concerto Bavarese auf Bayern 2. Ich darf mich an dieser Stelle von Ihnen verabschieden und wünsche Ihnen noch eine angenehme Nacht, einen guten Morgen.

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1: Um 2 Uhr mit Wolfgang Berger. Die sogenannte E5-Gruppe hat sich in Berlin auf den anstehenden NATO-Gipfel in Ankara vorbereitet. Bundeskanzler Merz hatte die Staats- und Regierungschefs Frankreichs, Großbritanniens, Italiens und Polens eingeladen. Aus Berlin Dagmar Pepping.
2: Wir wollen diesen wichtigen Gipfel gemeinsam zu einem Erfolg machen, sagt Kanzler Merz. Das diene der Sicherheit in gefährlichen Zeiten. Weitere Botschaft: eine Erneuerung der NATO mit einem stärkeren europäischen Pfeiler. Dazu gehören steigende Ausgaben für Verteidigung und eine stärkere Zusammenarbeit. Außerdem will man in Ankara ein starkes Zeichen der Unterstützung für die Ukraine setzen. Die Bundesregierung schlägt vor, dass die europäischen NATO-Länder Kiew eine starke Finanzierungszusage geben sollen. Es werde Zeit, in Friedensverhandlungen einzutreten, sagte Merz in Richtung Russland.
1: Das ukrainische Militär hat nach eigenen Angaben eine große Anlage zur Verarbeitung von Erdgas tief im Hinterland Russlands angegriffen. Laut Generalstab wurde die Anlage Orenburg im südlichen Ural nahe der Grenze zu Kasachstan getroffen. Die Anlage gehöre zu einem Komplex, in dem sich auch die einzige Heliumanlage Russlands befindet. Zudem berichten russische Behörden von mehreren Toten durch ukrainische Drohnenangriffe. Das Weiße Haus hat den US-Kongress um zusätzliche Ausgaben von rund 88 Milliarden Dollar gebeten. Wie die Nachrichtenagentur AP berichtet, soll der größte Teil des Geldes nach dem Krieg gegen den Iran in die Wiederaufstockung des Militärs fließen. Allein das Verteidigungsministerium soll demnach 67 Milliarden Dollar erhalten, unter anderem für Personal und den Ersatz von Waffen und Material. Bei der Fußball-Weltmeisterschaft sind die Schweiz und Kanada in die K.O.-Runde eingezogen. Aus dem ARD-WM-Team Michael Küster.
3: Die Schweiz hat Kanada im Duell um den Sieg in Gruppe B mit 2:1 geschlagen. Beide stehen damit im 16. Finale. Ausgeschieden ist Katar nach einer 1:3-Niederlage gegen Bosnien-Herzegowina, das am Ende Dritter wird. Ein mögliches Weiterkommen hängt von den Ergebnissen der restlichen Gruppen ab. Um 3 Uhr nachts geht Mexiko im heimischen Aztekenstadion bereits als Gruppensieger ins letzte Spiel. Gegner Tschechien steht hingegen unter Druck und braucht dringend einen Sieg. Außerdem hofft Südafrika gegen Südkorea noch aufs Weiterkommen.
1: Und in den Spielen der Gruppe C hat Marokko 4:2 gegen Haiti gewonnen. Schottland unterlag Brasilien mit 0:3. Das waren die